0: Hör mal, Ludwig, was die Allgemeine schreibt. Selten wurde Mozart mit weniger Gefühl gespielt. Naja, wenigstens hat mich das Quartett nicht gleich gefeuert.
1: Ich glaube an dich. Und an die Karuske. Aber jetzt geht's erstmal auf große Reise. Diesmal kann nichts mehr schiefgehen.
0: Wann?
1: Übermorgen.
0: Ludwig! Oh, Ludwig! Da muss ich ja jetzt packen.
2: Ja.
3: Morgen. Frau Gehlen?
0: Ja.
3: Für Sie?

0: Frau Gehlen, ich...
1: Schon gut. Wir können uns das schlechte Gewissen teilen.
0: Kann ich Ludwig sprechen?
1: Nur in meinem Beisein. Kommen Sie.
0: Sie können sich gar nicht vorstellen, was ich gerade entdeckt habe. Es geht um den Schädelknochen. Hallo, Ludwig.
2: Hallo, Lydia.
0: Es geht um das Stück Schädel, das absprang, als deine Frau... Naja, ist ja auch egal. Auf jeden Fall habe ich dieses Stück sofort einer Chromosomenuntersuchung unterziehen lassen.
2: Und?
0: Du hast dich geirrt. Es waren nicht die Cherusker, die sich als Römer verkleidet haben. XX, mein Lieber. Dieser Knochen ist eindeutig weiblich. Es waren ihre Frauen.
2: Frauen?
0: Ohne Zweifel.
2: Das heißt, dass sich die Frauen mit ihren Männern in die Schlacht gestürzt haben. Aus der Forschung ist bekannt, dass den Cheruskern die Ehe heilig war. Die ganze Geschichte muss umgeschrieben werden. Alle Quellen müssen neu interpretiert werden. Halt, später. Varus kann warten. Übermorgen stechen wir in See.
1: Ludwig, das finde ich großartig. Aber weißt du, denk doch mal an die Sommerstürme. Den Seegang, die Sonne. Du kriegst doch sofort einen Sonnenbrand. Ja, dann ständig Muscheln auf dem Tisch.
2: Nein, also. Nein, Elisa. Diesmal nicht. Versprochen ist versprochen.
1: Also gut, um ehrlich zu sein, ich kann eine Konzerttournee machen mit dem Streichquartett. Hier, quer durch die deutsche Provinz. Und du willst doch nicht alles den Römern überlassen.
3: Wir haben in Halle gespielt, in Peine, in Simmern und in Aschaffenburg. Naja, nicht gerade Weltstädte. Aber jetzt habe ich wenigstens die nötige Konzerterfahrung. In der Zwischenzeit hat Ludwig den Schauplatz der Varusschlacht fast komplett umgegraben. Das war viel Arbeit. Und dafür brauchte er Hilfe.
4: Ich verstehe es nicht. Ich verstehe es einfach nicht. Wie kann sich ein so bedeutender und erfahrener Feldherr wie Varus...
3: Sieht das nicht ganz wie der Beginn einer wunderbaren deutsch-italienischen Zusammenarbeit aus?
2: Das ist doch eindeutig.

Nee, also entweder hörst du das?

0: Bing, bang, bong.
1: Ich könnte glatt noch mal einschlafen.
2: Ich wollte dir was zeigen.
1: Was denn?
2: Das Beste.
3: Oh, halt still. Bleib mal, ruhig. Halt mal still.
1: Ja, ich
3: versuch's wieder hochzuziehen.
1: Au! Oh, nein, auflassen.
3: Oh, sorry. Oh, es tut mir leid.
1: Ist das okay? Oh,
3: warte mal, ich versuch dir mal hinten aufzumachen.
1: Ja.
3: Kommst du so raus?
1: Ja, ich glaub schon.
3: Komm, lass erst mal aus dem Zelt raus.
1: Ja. Oh, ist das so
3: nass.
1: Warte. Hallo, ich hänge.
4: Oh, sag mal her.
1: Haben Sie vielleicht eine Schere?
4: Klar.
1: Okay.
3: Guck mal hier, ultraleicht, 4 bis 5 Personen, um die Hälfte runtergesetzt.
1: Das ist viel zu groß für uns.
3: Ja, noch?
5: Das ist das beliebteste Familienmodell.
3: Du guckst dir mal an.
1: Das ist riesig.
3: Da gewöhnst du dich ganz schnell an.
1: Ich kann das nicht so schnell entscheiden.
3: Ja, wir fahren übermorgen.
1: Und sich einfach noch mal das Zelt von Bio.
3: Ach nein.
1: Weißt du noch, wo der her war?
3: Nein.
1: Muss los. Tut mir leid.
3: Na toll, was hast du?
1: Tschüss. Meint?

0: Lotti! Telefon!
1: La la la la la la la la.
0: Lotti!
1: Oh, oh, bacan!
0: Telefon!
1: La la la la la la la la.
0: Fischer? Aufgelegt.
2: Die rufen wieder an, wenn sie was wollen. Bist du fertig?
0: Nee.

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1: Das war's erstmal.
2: Ja. Kann ich morgen wiederkommen?
1: Den nächsten Termin habe ich frühestens in 3 Wochen. Ich kann meinen Kollegen empfehlen.
2: Was soll ich denn mit Ihrer Kollegin?
1: Na dann? Tut mir leid.
2: Und außerhalb?
1: Wie außerhalb?
2: Naja, außerhalb.
1: Nein.
2: Warum nicht?
1: Wir kennen uns doch überhaupt nicht.
2: Eben.
1: Und wie wär's erstmal mit einem neuen Termin? Vielleicht?
2: In 3 Wochen? Nee. Ich ruf sie an. Tschüss.
1: Tschüss.

0: Omi!
1: Fährst du mich mit dem Auto hin?
0: Natürlich.
2: Nicht nötig. Ich komm mit.
1: Ich will ohne ihn zur Beerdigung.
0: Wer war jetzt dieser Herr Schmidt nochmal?
2: Ihr Chef. Drogeriemarkt.
0: Wart ihr mit ihm befreundet?
2: Ich nicht.
1: Ich will da alleine.
2: Sie hat ihn 15 Jahre nicht gesehen.
0: Opa, unser Campingkocher ist doch noch bei dir in der Garage. Den brauche ich für die Ötztaler Alpen. Magst du mir den holen?
2: Den hast du längst abgeholt.
0: Ja, dann hol mir was anderes aus der Garage.
2: Na, was denn?
0: Egal, irgendwas.
2: Ach so. Na gut.
1: Der hatte nichts mit ihm zu tun. Er weiß überhaupt nicht, was das für mich bedeutet.
0: Wieso? Was bedeutet es denn?
1: Ich kann so nicht weitermachen.
0: Wie meinst du das?
1: Ich ziehe aus, ich verlasse ihn.
0: Was?
1: Ich will noch was haben von meinem Leben.
0: Was? Omi, jetzt warte doch mal.
1: Ich habe nicht mehr so viel Zeit.
0: Du stehst unter Schock. Wir fahren jetzt erstmal zu dieser Beerdigung und dann sehen wir weiter, ja? Wann ist die denn?
3: Das ist über die Eidelstädter Dorfstraße.
0: Ja, wieso?
3: Holsteiner Chaussee bist du schneller. Kannst du Rungwisch und dann Dörpsweg fahren.
4: Ach, Heinz.
3: Was?
0: Alles klar, Opa.
3: Ich meine ja nur, wenn man sich hier mit dem Verkehr nicht
4: Ja, sie auskennt. Kennt sich aber aus.
5: Können wir das Fenster aufmachen, bitte?
3: Ja, bitte.
0: Ach, bitte.
1: Meine Haare.
0: Meine Güte, Herr Schmidt kann ich noch nicht mehr sehen.
1: Ja, das ist auch besser so. Als ich in Rente gegangen war, war ich nicht halb so zerknittert. Oh Gott, die sind schon... Die...
3: Ist mir zu spät, ne? Kommen schon alle wieder. Ja.
5: Oh ja.
0: Oh Gott.

0: Ich verstehe das nicht. Nee, nee.
1: Es tut mir so leid. Es tut mir so wahnsinnig leid. Es tut mir so. Omi. Komm. Wer ist das denn?
2: Keine Ahnung.
0: Weinst du denn?
1: Ach komm, lass mich.
0: Was machen wir jetzt?
1: Ich gehe zum Leichenschmaus.
0: Ui.
3: Soll ich dir mal ein neues Taschentuch organisieren?
1: Ach, das wäre nett von dir.
3: Ich bin gleich wieder da.
4: Ein Glas Sekt, bitte.
5: Ein Eierlikör, ein Wasser, ein O-Saft, bitte. Und für dich?
0: Ein Gabico.
5: Ein was?
0: Ein Gabico. Ganz billiger Korn.
5: Mit wann trinkst du sowas?
0: Ich weiß nicht, was wir hier sollen. Ich kenn doch kein Schwein.
5: Du musst es ja nicht mit. Was ist los bei euch, Opa? Hm?
0: Nichts. Gar nichts. Was soll los sein? Herr Schmidt ist gestorben.
5: Das habe ich mitgekriegt.
3: Wo ist Lotti?
5: Mensch, du wolltest dich doch um sie kümmern.
3: Hab ich doch.
0: Bringst du auch noch einen?
3: Ach ja, warum nicht?

0: Hilfe.
1: Du mochtest ihn richtig gern, Herrn Schmidt?

0: Nee, das ist nicht gut. Oh.
1: Mach mal das Fenster auf, bitte. Heinz, tief ein- und ausatmen. Einatmen.
2: Du weißt ausatmen. Doch genau, dass du keinen Alkohol verträgst. Das ist peinlich vor allen Leuten.
3: Am Ende auch alle dicht, Omi.
0: Ich kann nicht mehr. Mir ist so schlecht. Hey.
3: Ein Ruckler noch? Okay.
1: Einmal den Arm rein. Jetzt noch?
3: So.
1: Super. Sehr gut. Machst du mit?
3: Ja, ja, ja. Aber ich muss ja die Tür noch.
1: Umarm mich mal. Komm mal her, komm mal, bleib hier.
3: So. Okay. Jetzt?
0: Ich komme zurück.
1: Zur Stufe.
0: Moment. Hab ich gleich.
3: Super.
1: Sehr gut, dass du bist.
3: Super.
1: So, schaffst du die letzten Meter alleine?
0: Ja.
3: Ja, ne?
1: Okay. So. Okay.
3: Kümmerst du dich um ihn?
2: Habe ich lang genug gemacht.

0: beim Lesen, ne?
1: Ja, bisschen.
0: Was liest du denn da? Sehnsucht ist ein Notfall.
1: Hey!
2: Mein Ruf liegt im Zweck.
1: Ich bin eigentlich viel zu fertig.
2: Ich auch.
1: Oh. Wir sind doch bald im Urlaub, da haben wir ganz viel Zeit.
2: Das ist doch kein Argument.
1: Oh, Tannis, das ist jetzt echt gerade unbequem, wirklich. Guck mal.
2: Unbequem,
1: ja. Okay. Ich geh mal Zähne putzen, ja?
3: Vielleicht sollten wir uns mal ein neues Bett kaufen. Das ist eh Federkern, das ist ja scheiße. Sehnsucht ist ein Notfall.

0: Eva.
1: Eva.
2: Eva. Was hast du denn geträumt?
0: Ich habe gar nichts. Gar nichts habe ich geträumt. Wieso?
2: Deine Oma ist dran. Aber wir fahren heute.
0: Ja.
2: Schönen Gruß.

0: du spinnst doch.
1: Wo bleibst du denn? Ah, Hallöchen. Haben wir telefoniert? Ich bin die neue Mieterin.
2: Moment, ich komm runter.
0: Komm, ich bring dich nach Hause.
1: Hm? Sag mal, hast du irgendwas gesagt? Ich hab die Dinger raus. Ich muss Batterien sparen. Ach Gott, meine erste eigene Wohnung.
0: Sie möchte erstmal nur gucken.
1: Das ist meine Enkelin. Man soll ja niemals alleine zu Wohnungsbesichtigungen kommen, nicht? Vor allem nicht in meinem Alter.
2: Na, dann kommst du mal mit.
1: Ja.
2: Sehen Sie sich um. Die alte Mieterin ist noch da. Wird alles gestrichen. Türen und Fußboden bleibt so. Können Sie den Teppich reinlegen.
3: Guten Tag.
1: Guten Tag.
3: Kaffee?
1: Ja, gerne.
4: Das ist jetzt aber keine Zeit.
0: Oh, nee. Super.
4: Drei Kaltmieten Kaution. Kühlschrank bleibt drin, Waschmaschine ist im Keller.
3: Küche habe ich im Heim keine mehr. Kaffeemaschine darf ich mir aufs Zimmer stellen.
1: Und was machen Sie mit den anderen Sachen?
3: Drei Kisten kann ich mitnehmen. Um den Rest kümmert sich mein Sohn.
1: Ich nehme alles. Die Kochsachen, die Geschirrtücher, die Bettwäsche. Und Ihre Möbel natürlich, Ihr Bett.
0: Umi, überleg dir das lieber noch mal, ja?
1: Ich fange ganz von vorne an. Ich kann alles gebrauchen.
3: Wenn Sie wollen, ich spreche mit meinem Sohn.
1: Es wäre wunderbar. Ich nehme die Wohnung.
4: Na, herrlich.
0: Sie schläft noch mal eine Nacht drüber. Das macht man so üblicherweise und meldet sich dann. Das ganze alte Zeug, du bist ja nicht bei Trost.
1: Ja, ist Verschwendung, du musst schließlich die Kaution bezahlen.
0: Du hast deine eigenen Sachen.
1: Ich kann Heinz nicht ohne Möbel sitzen lassen.
0: Ich bin ja froh, dass du ausnahmsweise auch mal an ihn denkst.
1: Du, pass mal auf, heute ist ein großer Tag für mich. Und lass mir nicht von dir vermiesen.
2: Was ist denn los?
0: Ja, ich weiß.
2: Ja gut, dann beeil dich.
0: Hannes.
2: Schon alles vorbereitet. Die Wohnung ist geputzt. Deine Sachen schon rausgelegt. Die musst du eigentlich nur noch in den Rucksack packen. Was ist denn los?
0: Ich glaube, ich kann nicht mit.
2: Was?
0: Omi ist gerade dabei, eine Wohnung zu mieten.
2: Ist nicht dein Ernst?
0: Doch.
2: Ja und?
0: Irgendwer muss sie davon abbringen.
2: Dann lass das auch deine Opa machen. Soll ich jetzt alleine fahren, oder wie?
0: Die beiden haben nur mich.
2: Ja, was soll ich dazu sagen? Du hast dich ja ohnehin schon entschieden, oder?
0: Ja, du hast ja auch noch die Gruppe.
2: Die Gruppe? Ach, das ist doch scheiße.
0: Hannes! Hannes!
2: Scheiße. Tschüss.

0: Eva! Komm rein, schnell, schnell, schnell. Ich habe einen Funker dran. Ganz weit weg. Phoenix, sind ja, komm rein, komm.
1: Alles gut bei euch?
0: Ja,
1: wo ist denn Omi?
0: In der Küche, komm, komm, komm, komm, komm.
2: Ah, Evchen. Ich denke, ihr fahrt weg. Oder habe ich dir wieder irgendwas durcheinander gebracht?
1: Habt ihr euch wieder vertragen?
2: Willst du mitessen? Ja?
0: Bin fertig. Lotti.
2: Ah.
0: Ja. Polynesien. Neuer Rekord. Was gibt's denn, Lotti?
2: Erbsensuppe mit Speck.
0: Naja, passt ja.
2: Und? Ist schön auf den Phoenixinseln?
0: Weiß ich doch nicht.
2: Naja, hat ja immer nur für den Baggersee gereicht, ne?
0: Beim Baggersee weiß ich, dass es da

0: schön ist.
1: Bin ich froh, dass ihr euch nicht mehr streitet?
0: Wir haben uns doch nicht gestritten. Was, Lotti? So, jetzt zeige ich euch doch mal die Phönixinsel.
2: Wer ist denn aber jetzt, Heinz?
0: Ja, ich
1: bin hier. Boah, ich bin ja sowas von erleichtert, Omi. Hast du dem Vermieter schon abgesagt? Mach das besser gleich.
3: Ich nehme die Wohnung. Das Heinz noch nichts erzählt. Ich brauche mir jetzt nicht seine Phönixinseln vermiesen.
2: Kommst du noch mal wieder,
0: Heinz? Ja, komm gleich. Guck mal hier.
2: Aha. Das sind die Phönixinseln.
0: Hier sind wir ungefähr. So.
2: Mhm. Schön.
0: Ja.
4: Das habe ich gerade erst gemacht, Opa.
0: Kann doch nicht schaden. Wann fährst du jetzt noch mal in den Urlaub?
4: Hannes ist allein gefahren.
0: Wieso das denn?
4: Keine Sorge, nächstes Jahr fahren wir zusammen in die Berge.
0: Wieso knapp bei Kassel?
4: Quatsch. Ich wollte nur mal die Füße hochlegen.
0: Sie sind ein bisschen blass aus.
4: Nee, Opa. Doch. Tut mal lieber was
0: nein,
4: für euch.
0: Komm.
4: Na.
0: Bitte.
4: Danke.
0: Ohne Dank.
4: Tschüss.

0: denn hier?
1: Ich war gerade zufällig. Ich wollte, da dachte ich, wie geht's denn Ihrem Rücken?
0: Besser.
1: Ja.
0: Wollen Sie reinkommen?
1: Ja, warum nicht?
0: Ein Glas Wein? Ja?
1: Ja. Ich habe da auch noch so ein paar Übungen.
0: Bänderriss?
1: Oh, ist das Falsche. Nee.
0: Prost.
1: Prost. Lecker. Was ist los?
0: Wartet jemand auf dich?
1: Nö.
0: Also dann bis zum nächsten Mal?

0: Heinz. Heinz.
1: Was ist? Geht's dir nicht gut?
0: Ich zieh aus.
1: Du ziehst aus?
0: Du kannst die Sachen hier behalten. Ich krieg alles von der Vormieterin.
1: Von welcher Vormieterin?
0: Von meiner Wohnung.
1: Du hast geträumt. Du wohnst doch hier.
0: Barmbek, 450 Euro inklusive Nebenkosten.
1: Barmbek?
0: Ach, Heinz, ich trenne mich von dir.
1: Ja, wieso?
0: Ich will so nicht weitermachen.
1: Ja, uns geht's doch gut.
0: Du merkst doch gar nichts, was? So, ich muss jetzt schlafen.

0: Oh. Hannes?
1: Hey, wie geht's dir?
0: Geht so. Und dir?
2: Du weißt gar nicht, was du hier verpasst.
0: Das tut mir total leid.
1: Ich versteh's ja.
2: Was macht Lotti denn?
0: Oh, hör auf. Und das Wetter?
2: Herrlich. Ja, herrlich, herrlich. Mir fast schon ein bisschen zu warm.
3: Hannes, bist du soweit?
2: Komm. Oh Mann, der Jan.
1: Ich muss los.
0: Du grüß mal alle.
2: Mach ich.
0: Ich lieb dich.
3: Hannes, hör auf zu telefonieren, komm.

0: Was tun wir hier?
1: Wollen wir nach dir gucken.
0: Komm rein. Willst du einen Kaffee?
1: Bitte.
0: Alles okay mit Omi?
1: Sie. Hat sie dir irgendetwas erzählt in letzter Zeit?
0: Was meinst du?
1: Ja, so. Von der Wohnung oder so?
0: Ich habe ihr gesagt, sie spinnt.
1: Dabei ist nichts passiert. Alles wie immer.
0: Und Herr Schmidt?
1: Oh, Herr Schmidt, da war nichts.
0: Denkst du?
1: Hätte ich doch gemerkt. Kannst du nicht mal mit ihr reden? Bitte.
0: Das habe ich schon versucht.
1: Ich sage immer nur das Falsche.
0: Wo willst denn du hin?
1: Ich bin in die Garage gezogen.
2: Ah, Eva. Hat er dich geschickt?
0: Omi. Er ist fix und fertig.
2: Ach Gott, ich bin aber auch so blöde. Ich hätte ihm erst sagen sollen, wenn die Wohnung frei ist. Wie soll ich denn das die nächsten Wochen hier aushalten? Ha?
0: Das hättest du dir mal vorher überlegen sollen.
2: Er kommt nur rein, wenn er mal muss. Sieht mich an wie ein angeschossener Cockerspaniel. Nicht mal richtig streiten kann man mit dem, das ist furchtbar.
0: Und was soll das da werden?
2: Vorweg.
0: Allein?
2: Nach Usedom.
0: Liebe Mitarbeiter, schöne Grüße von der Ostsee, in der ich jeden Morgen ein kühles Bad genieße. Ihr Herr Schmidt. Aha. Wie romantisch. Was steht denn das Haar?
2: Herr Schmidt.
0: Quatsch, das muss sein Vorname sein.
2: Hubert.
0: Hubert? Wie willst du denn überhaupt nach Usedom kommen?
2: Mit Bus, Bahn.
0: Und das da soll dein Koffer sein?
2: Ich habe hier nichts anderes. Wir sind ja nie verreist. Ich war noch nie am Meer.
0: Ich fahr mit.
2: Nö, musst du.
0: Will ich aber. Ich hab Urlaub. Bus und Bahn. Am Ende verpasst du noch deinen Umsteigebahnhof.
2: Ja, also ich bin ja nicht senil, ne?
0: Da bin ich mir letzter Zeit nicht mehr so sicher.
2: Du bist frech. Gut, fahr mit. Aber wehe, du verdirbst mir den Spaß.

0: Wenn wir reden, habe ich gesagt.
1: Dazu habe ich auf der Reise ganz viel Zeit.
0: Was soll ich denn hier machen? Ganz allein.
1: Dann hättest du halt selber mit ihr reden müssen.
0: Ich verstehe das nicht.
1: Ich auch nicht, Opa. Ich tue, was ich kann, ja?
0: Sag ihr,

0: Ein Mädchen. Für immer und ewig.
1: Das musst du ja wirklich selber sagen.
0: Das kann ich doch nicht.
1: Ich melde mich, ja? Und du hältst hier die Stellung?

0: Die nehmen aber nicht alle mit.
1: Nein, Quatsch, ist für Heinz. Der verhungert.
0: Sind das nicht ein bisschen viele Zettel?
1: Nein, der kann ja nicht mal meine Erbsensuppe kochen. Geschweige denn Spülmaschine, Waschmaschine. Ah.
0: Hättest du mir aber zeigen können.
1: Stimmt.
2: Hast du alles?
1: Ja, die Bonbons auch.

0: War dann zu Kasse aber, oder?
1: Damit habe ich alle am Magazin verrückt gemacht.
0: Damit auch, oder?
2: Ja.
0: Warte mal. Oh, da muss ich mal eben kurz rangehen. Herr Pauli.
3: Tobias.
0: Wie geht's?
3: In meinem Rücken oder dem Bänderriss?
0: Nee, Ihnen.
3: Dir.
0: Dir.
3: Mir geht's gut. Was machst du denn gerade?
0: Ich telefoniere mit dir. Was machst du?
3: Ich packe. Ich muss nach Meran.
0: Ich fahre mit meiner Oma nach Usedom.
3: Ja, das soll auch sehr schön sein.
0: Oh Gott. Eva, du blödes Huhn.
4: Warum rufst du denn eigentlich an?
3: Ich wollte mit dir essen gehen.
0: Wann?
3: Heute Abend?
0: Oh, da kann ich nicht. Leider. Wir fahren nämlich gleich.
3: Gleich?
0: Ja, gleich.
3: Schade. Und wann kommt ihr wieder?
0: Das weiß ich noch nicht. Ich melde mich, ja?
3: Eva?
5: Kommst du noch mal wieder?

0: Jetzt, Frau Mir, ist das schön. Windräder, schau mal. Nee, guck lieber auf die Straße, lass mich gucken. Das Ding weiß so ganz genau, wo wir langfahren müssen.
1: Ja, das geht über Satellit. Der ortet uns.
0: Wer?
1: Der Satellit.
0: Ach so.
1: Ja, und der weiß aber auch, wo Usedom ist.
0: Verrückt.
1: Ja, und dann fängt er an, die Strecke zwischen... Och, Omi, egal. Heute Abend sind wir da.
0: Pass mal auf. Leg die mal rein.
1: Omi, die kann ich nicht abspielen.
0: Was?
1: Drück doch mal auf meinem Handy auf den Home-Button.
0: Was für ein Button?
1: Auf den Knopf.
0: Das ist aber kein Knopf.
1: Das runde Ding da unten.
0: Nee, das ist doch kein Knopf.
2: Wie kann ich behilflich sein?
0: Was war denn das?
1: Das ist Robert.
0: Was ist denn Robert?
1: Mein Assistent.
0: Der kann reden?
1: Ja. Jetzt sag doch einfach mal Sophia Loren und das Lied. Schön daran.
0: Ja, Sophia Loren. Mambo Italiano. Bitte.
1: Ach, oh Gott. Oh Gott.

0: Die Lorraine war ihrem Mann ja ihr ganzes Leben lang treu, ne, Omi?
1: Ja, du musst es ja wissen.
0: Jetzt tobst du dich ein paar Tage so richtig aus und dann fahre ich dich zurück.
1: Was soll denn das heißen?
0: Naja, wir gehen zusammen aus, sitzen am Meer, essen Eis. Vielleicht kannst du dich ja so auch irgendwie von Herrn Schmidt verabschieden.
1: Sag mal, wie redest du eigentlich mit mir? Ich entscheide selber, was ich tue. Dazu brauche ich dich nicht. Übrigens geht's überhaupt nicht um Herrn Schmidt.
0: Worum dann, Omi? Hä?
1: Ich will einfach ein anderes Leben. Und wenn du mich nicht in Ruhe lässt, steige ich aus.
0: Schon gut. Ist ja gut.

0: bitte zweimal täglich füttern. Achtung, Luise ist so dick. Achtung, Luise. Mahlzeit.
1: Käse, Wurst, gekochte Eier. Du hast seit Mittag nichts mehr gegessen.
2: Später, Omi.
1: Wer Auto fährt, muss ordentlich essen.
2: Später, habe ich doch gesagt.
1: Später, Omi, ja.
2: Ja.
1: Ach, unverbesserlich.

0: muss mal.
1: Jetzt sind wir gerade am Gastplatz vorbei.
0: Ja, nützt ja nichts, muss trotzdem.
1: Gut, dann fahren wir jetzt hier ab.
2: Das ist das Alter, Watzlaw.
3: Ja, ich hab's verstanden. Omi, da kommt einer.
2: Hallöchen, Popöchen.
4: Schönen Tag noch.
3: Ja, Ihnen auch, danke.
2: Popöchen. Na ja.
1: Was soll ich? Ah. Oh Mann. Ah.
5: Oh, guck mal, Italien.
1: Ich dachte, du willst, dass ich esse.
5: Wieso? Weil hier Diät
1: ja,
5: steht,
1: ja,
5: oder was? Sag mal, Italien liegt ja auch am Meer.
1: Ja, nicht am gleichen wie Usedom.
5: Das weiß ich nicht. Gerade mal, ja. Weißt du, ich habe mir immer gewünscht, unsere Hochzeitsreise an den Gardasee zu machen. Aber mit Heinz war das natürlich nicht möglich.
1: Gardasee?
5: Ja.
1: Sag mal, was hältst du eigentlich von Meran?
5: Liegt es am Gardasee?
1: Ja, so ganz in der Nähe.
5: Ernsthaft?
1: Ja.
5: Kommen wir da irgendwie hin?
1: Mit dem Auto?
5: Auto, du
1: ja,
5: fährst?
1: Ich fahr.
5: Schaffst du das?
1: Ja, klar.
5: Ernsthaft?
1: Echt jetzt?
5: Na echt?
1: Ja?
5: Echt?
1: Ja! Ja,
5: oh, das wäre ein Traum.
6: Ich bin so neugierig.
1: Ich find's echt lustig.
5: Sag mal, wir können doch durchfahren, ne?
1: Ja, ne,
5: bis Italien,
1: ja, wir,
5: oder?
1: Mal gucken jetzt erstmal.
5: Oder
1: ne?
5: Musst du irgendwo
1: was heißt dir wir durchfahren? Ich fahr ja, ne?
5: Na ja, aber ich fahr ja mit.
1: Also, ja.
5: Wenn du fährst, fahr ich schwer mit. So. In den 50ern war ja jeder Deutsche in Italien, ne? Rimini zum Beispiel.

0: Oh. Ah. Was ist denn da?
1: Ich brauche mal eine Pause.
0: Das ist ja herrlich. Lass uns doch was unternehmen. Wir gehen aus.
1: Erstmal brauchen wir eine Unterkunft. Da frage ich mal.
0: Oh Gott, wie sehe ich denn aus?
2: Herrlich. Danke. Omi? Nee, oder? Omi! Omi! Omi? Mensch, Omi, was machst du denn?
0: Ach, ich wollte mir ein bisschen die Füße vertreten. Und dann habe ich mich verlaufen. Weißt du, Heinz, der weiß immer so genau, wo wir sind. Also der hat sowas. Orientierungssinn.
1: Warum hast niemand nach dem Weg gefragt?
0: Ich kenne doch hier keinen.
1: Ja, und? Wolltest du die ganze Nacht hier hocken bleiben?
0: Nee, aber man hört doch immer für so Geschichten von Leuten, die im Ausland überfallen und ausgeraubt werden. Ach Gott, ich bin so froh, dass du mich gefunden hast.
1: Willst du immer noch ausgehen?
0: Nee.
1: Komm, ich habe uns ein gemütliches Zimmer besorgt.
0: Ach, wie schön.
1: Zeig's dir mal. Mal sagst du mal Bescheid.
0: Ja.
1: Und? Aha. Gut, oder?
0: Ja, ja. Gut. Gut. Oh. Bisschen weich.
1: Jetzt stell dir mal vor, du wärst immer allein unterwegs.
0: Oh, jetzt geht das wieder los.
1: Ich kenne eine Menge Paare, wo es viel schlechter läuft. Die sich trotzdem nicht trennen.
0: Woher weißt du eigentlich so gut über unsere Ehe Bescheid?
1: Ich habe 15 Jahre mit euch zusammen gewohnt.
0: Ich hoffe nur, dass er den Wasserhahn in der Küche zudreht. Weil ich hatte alles überschwemmt.
1: Siehst du? Mir ist nämlich eigentlich gar nicht wohl damit, ihn allein zu lassen.
0: Du denkst, wir sind ein bisschen vertrottelt.
3: Zwei Alte, die schön aufeinander aufpassen sollen, damit du ja keinen Ärger kriegst.
1: Quatsch.
3: Bitte.
1: Hannes, du, ich geh mal eben kurz raus, ja?
3: Na, wegen mir musst du nicht raus.
4: Hey, na, wie ist es auf Usedom?
1: Wir fahren nach Italien.
4: Italien?
1: Da wollte sie unbedingt hin.
4: Und wann fahrt ihr zurück?
1: Weiß ich nicht.
4: Ihr müsst doch irgendwas geplant haben.
1: Nee, haben wir nicht. Wir sind einfach spontan los.
4: Du musst nicht so aggressiv sein, Eva. Eva? Ah, das Netz ist hier total schlecht. Eva, bist du noch
1: dran? Ich hab jemanden kennengelernt.
4: Was?
1: Ich hab jemanden kennengelernt. Hannes? Hannes?

0: Hannes.
1: Mit Lotti im Urlaub.
0: Hey.
1: Da bist du mit irgendeinem Typen in Italien.
0: Nein.
2: Das ist doch scheiße.
1: Was soll ich jetzt damit anfangen, hä?
0: Hannes?

0: Alles in Ordnung?
1: Oh.
0: Hat Johannes was mit der anderen? Ist er mit dir weggefahren?
1: Nicht er. Ich.
0: Du? Ja, du bist doch mit mir weggefahren.
1: Nee, ich habe jemanden kennengelernt. In der Praxis.
0: Aber
1: es ist überhaupt nichts passiert, Omi. Aber ich... Ich muss immer an ihn denken. Ich kann nicht mal richtig schlafen.
0: Kind. Aber Johannes ist
1: Warum
0: ein so
1: Warum habe ich ihm das bloß gesagt? Und auch am Telefon.
0: Ach, nee. Also das hätte ich nicht gemacht.
1: Was war eigentlich genau zwischen dir und Herrn Schmidt? Hm?
0: Was hat denn das damit zu tun? Ich habe ihn geliebt.
1: Und er?
0: Hat mit mir getanzt. Auf jeder Weihnachtsfeier.
1: Und?
0: Naja, nix und. Nur hier. Ach, ich war so blöd. Ich hab mich nicht getraut. Ich wollte ihn immer mal anrufen. In den letzten 15 Jahren.
1: Hat Opa davon gewusst?
0: Nee. Bist du verliebt?
1: Ich weiß es nicht.
0: Du weißt es nicht?
1: Nee.
0: Nee.
1: Och. Ich weiß das gar nicht.
0: Och, Mann. Och, meine Kleine. Guck mal. Och, meine Kleine.
1: Scheiße.
0: Ja, komm. Trink was.

0: Omi, geht's dir gut?
1: Komm, schau dir das an.

0: Die sieht doch schon ganz anders aus. Ach, Heinz, du mit deinem blöden Baggersee.
1: Du hast doch selber oft vorgeschlagen, dass wir da hinfahren.
0: Er war immer ewig im Wasser mit dir. Genau wie mit deiner Mutter.
2: Damit du in Ruhe deine Heftchen lesen.
0: Spätestens als du ein Teenager warst, stand mir der Baggersee bis hier.
1: Davon hast du nie was gesagt.
0: So was merkt man noch.
2: Ich glaube, Mama wurde für ihn da wieder ein bisschen lebendig.
0: Am Baggersee?
2: Ich glaube schon.
0: Ums Grab kümmere nur ich mich. Er will ja nicht hin.
2: Redet ihr viel über sie?
0: Mm-mm. Hilft dir nichts.
2: Wäre aber vielleicht gut.
0: Ach, jeder trauert anders. Ich konnte nicht mehr schlafen. Und er hat zu mausen angefangen. Piep, piep, piep, piep, piep, piep, piep. Und er ist ja ganz klar, dass man davon taub wird. Kein Wunder.
3: Gib mir jetzt mal eine von den roten Zwiebeln. So, zuerst schneide ich so hier. Dann hier. So. Und die brätst du dann an. Aber nicht, bis sie schwarz ist.
4: Moment, muss ich aufschreiben. Also, Schale abmachen.
3: Maschallah.
4: Was?
3: Hast du deiner Frau nie beim Kochen zugeguckt?
4: Nee, leider.

0: Schon wieder. Kopf hoch.
1: Halbes Kilo, bitte.
0: Und das zahlst du dann nächste Woche.
1: Danke.
2: Guck mal, Omi. Italien.
3: Ist ja gar kein Unterschied. Kein Unterschied.
2: Natürlich ist hier ein Unterschied.

0: Ist das schon der Gardasee?
1: Nee, Omi, der ist doch viel zu klein.
0: Ach, guck doch mal. Die Schneeberge da oben. Och, ist das schön. Jetzt essen wir mal unsere Pizza, ja? Mhm. Hast du ein Messer?
1: Mhm. In Italien machen die das immer schon vorher.
0: Aha. Mhm. Auch gut. Danke sehr. Und. Oh. Mmh. Herrlich. Mmh. Das ist alles herrlich. Oh, darf ich mal?
1: Klar.
0: Hallo, Robert. Roland Kaiser, Santa Maria, bitte.

0: Oh, Omi.
1: Dazu habe ich immer mit Herrn Schmidt getanzt.
0: Das war euer Lied?
1: Rumba. War sein Lieblingstanz.
0: Hat er ja keine Frau?
1: Der hat nur für den Laden gelebt.
0: Vielleicht war er schwul.
1: Also tanzt man doch nicht mit einer Frau, wenn man schwul ist.
0: Ja, was weiß ich? Oh Gott. Ach, Oma.
2: Heiß war ihr stolzer Blick und tief in ihrem Innern verborgen brannte die Sehnsucht.
0: Guck mal, da steht eine Kirche im Wasser. Siehst du? Ist doch ein Unterschied.
1: Kannst du ein bisschen Italienisch?
0: Ich? Och nee, nicht viel, nur so. Grazie.
1: Man muss schon bei mir Prego. Sein, ne? Ich musste mir schon helfen.
0: Da im Iran kannst du auf jeden Fall auch Deutsch.
1: Na ich ja,
0: meine, in Italien also. Sonst.
1: Ich könnte ein paar italienische oder? Lieder singen. Man das kann ich.
0: Ja, mach mal.
1: Ja, das kann ich. Mambo Italiano.
0: Ja. Ja.

0: Das ist ja gar kein Hotel.
1: Nee, hab ich dir doch gesagt. Das ist privat. Macht man jetzt so.
2: Mhm. Buongiorno.
3: Buongiorno.
2: Benvenuta.
3: Prego, seguitemi.
1: Grazie.
0: Er kann doch nicht bei weltfremden Leuten wohnen.
1: Meine Oma macht es zum ersten Mal mit einer Privatunterkunft.
3: Prego, da questa parte.
0: Allora, questa è la biblioteca.
1: Das ist die Bibliothek.
0: Ja, die Bibliothek. Sie können auch gerne Bücher haben, also nehmen.
1: Mhm, danke.
0: Questa è la stanza del camino.

0: Ihr Zimmer. Und wenn Sie noch etwas brauchen, dann sagen Sie mir. Mhm. Bene? Mille grazie.
1: Niente.
2: Tolle Frau. Und, willst du immer noch ins Crystal?
3: Natürlich nicht. Oh. Sehr schick.
4: Oh, Omi, lass mal. Welches Bett möchtest du?
0: Links.
4: Haben wir unser Gepäck.

0: Bist denn du so nervös? Was hast denn du?
1: Bist doch gar nicht.
2: Oh, entschuldige.
3: Was ist denn los mit dir? Schau mal. Wie sieht deine Oma aus?
1: Oh.
3: Gut.
1: Ja.
3: Was schön, oder?
1: Pink. Pink. Ja. Etwas.
3: Na also, was ist denn los mit dir? Was machst du?
2: Eva?
3: Kannst du mir das erklären? Eva?
1: Oh Gott, nee.
3: Eva?
1: Oh Gott. Hi.
4: Wolltest du nicht nach Usedom?
1: Nee, Omi wollte dann doch lieber nach Italien.
4: Tatsächlich, ja?
3: Lotti Fischer.
5: Tobias Pauli, angenehm.
3: Mhm.
1: Das ist der, von dem ich dir erzählt habe, weißt du?
4: Ach, was? Ach. Was hast du denn erzählt?
3: Ach so, na ja, so die kleinen Zipperlein, die sie so haben.
4: Gefällt Ihnen mir an?
3: Sehr.
4: Und sind Sie gut untergebracht?
1: Ja, wir sind privat untergebracht.
4: Privat? Also in meinem Hotel gibt es, glaube ich,
1: nein, einen. Danke. Nein, nein. Das ist sehr schön, da wo wir sind.
4: Und essen?
1: Wie?
4: Na ja, man muss ja auch
3: ja,
4: mal was essen.
3: Ja, sehr schön. Heute Abend.
4: Heute Abend.
1: Omi, wir wollten doch
3: gib
1: noch
3: ihm doch mal unsere Adresse. Holen Sie uns ab.
4: Selbstverständlich.
3: Sehr schön.
4: Gerne.
3: Danke.
1: Ich glaube, das ist Via Priami 7, wenn es mich nicht täuscht.
3: Fein.
4: Fein.
3: Gut.
4: Gut.
1: Gut.
4: Na dann, gut. Dann bis heute Abend.
1: Ja.
3: Na dann.
1: Bis heute Abend.
3: Wiedersehen, junger Mann.
1: Das ist mir auch gerade passiert. Das ist mir auch gerade passiert. Was ist? Wollen wir weiter?
3: Ja. Geh mal weiter. Du hast die ganze Zeit gewusst, dass er hier ist. Wir sind nur seinetwegen nach Meran gefahren.
1: Nicht nur.
3: Naja, nicht nur. Ich dachte, du heiratest deinen Johannes endlich. Ich habe mir so ein schönes Kleid aus dem Katalog ausgesucht. Dass der alles für dich tut, du weißt gar nicht, was für ein Glück du hast.
1: Weiß ich wohl. Aber gerade du, ich dachte, du verstehst mich.
3: Schleppst mich nach Italien.
1: Du wolltest nach Italien.
3: Sagst mir kein Wort, Angie, ist alles hübsch hinter meinem Rücken.
1: Was hätte ich dir denn sagen sollen?
3: Die Wahrheit?
1: Ja, Omi, das musst du gerade sagen.
3: Oh, der kann es ja kaum abwarten.
1: Geh doch schon mal vor, Omi. Hm?
6: Seid ihr gut angekommen?
1: Wir sind nicht auf Usedom.
6: Wo seid ihr denn?
1: Im Iran.
6: Iran?
7: Nein.
1: Sie wollte lieber nach Italien.
7: Nach Italien?
6: Ich komme zu euch.
1: Was? Oh Gott, Opa, ich weiß nicht, wie sie das findet.
6: Und wo seid ihr denn genau?
1: Meran.
6: Ja, ja, Meran, Südtirol.
7: Und wo da?
1: Ehrlich, Opa, ich glaube, das ist keine gute Idee.
6: Jetzt lass mich bitte nicht hängen.
1: Ich rufe dich gleich nochmal an, ja. Tschüss. Willst du schlafen?
3: Na, was soll ich denn sonst machen?
1: Wir sind zum Essen eingeladen.
3: Du glaubst doch nicht im Ernst, dass ich da mitkomme.
1: Du hast doch auch noch gar nichts gegessen.
3: Und weck mich ja nicht, wenn du heimkommst.
1: Du bist doch nur sauer, weil ich mit Herrn Schmidt nie getraut hast.

0: Marvin. Das ist mein Platz für mich.
1: Cosa c'è lì dentro?
0: Was? Was?
1: Lì dentro. Cosa c'è?
0: Ja. Suppe.
1: Perché si porta la zuppa in Italia?
0: Meine Frau ist in Italien und das ist das Lieblingsessen meiner Frau.
1: Come?
0: Das Lieblingsessen meiner Frau, die ist in Italien.
1: Ah, meine Frau. Sua moglie.
0: Sua moglie, Frau.
1: Ah, sua moglie in Italia. Ja. Glielo porto. Che gentile, molto carino.
0: Carino.
1: Vuole una cingomma?
0: Dankeschön. Grazie. Das heißt doch grazie, ne?
1: Grazie, grazie.
0: Es geht los. Achtung.

0: Hey.
1: Wo ist denn deine lustige Oma?
0: Die wollte schon ins Bett.
1: Wollen wir? Was ist?
0: Du, ich...
1: Was denn?
0: Ich habe einen Freund.
1: Naja, aber deswegen muss ja trotzdem was essen gehen.
0: Ja, ja, klar.
1: Also?
0: Ja, und außerdem, ich meine, man kann ja trotzdem zusammen, oder nicht? Nein, ich meinte ohne. Ich meinte eigentlich ohne das zusammen.
1: Was?
0: Ohne
1: nee. Das. Was meinst du denn?
0: Machst du dich über mich lustig?
1: Nein,
0: du
1: überhaupt
0: nicht. Überhaupt nicht
1: doch,
0: ernst,
1: ich nehme
0: oder?
1: Dich absolut ernst. Das, also, was wolltest du denn sagen?
0: Ich meinte, ohne das. 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

0: Ich habe mit Heinz telefoniert.
1: Ah, Johannes.
0: Hi, Lotti.
1: Na, das ist ja eine Überraschung.
2: Wollen wir vielleicht irgendwo was frühstücken gehen?
1: Ja, ihr habt ja sicher viel zu erzählen, nicht? Aber zieh dich morgen dafür, hä? Wir wollten nämlich shoppen gehen, weißt du?
0: Ihr wolltet shoppen gehen?
1: Ja.
0: Ja. Alles klar.
1: Komm, setz dich. Ach.
0: Kann ich meinen Rucksack hier lassen?
1: Ja, ja. Hier klaut keiner. Verrückt.
0: Die Junge, das Zelt hat jetzt auch noch ein Loch im Boden.

0: Wer ist es denn?
1: Kennst du nicht.
0: Und du? Woher kennst du ihn?
1: Aus der Praxis.
0: Aus der Praxis. Seit wann?
1: Erst ganz kurz.
0: Boah, mir ist schlecht. Ich muss aufs Klo.
2: La temperatura le va bene, signora? La temperatura va bene?
3: Temperatura?
2: La temperatura?
3: Ah!
2: Va bene?
3: Grande!

0: desideroté.
1: Das ist ja verrückt.

0: Allora, sono 85 Euro.
1: Also, ich verstehe das überhaupt nicht. Mein Portemonnaie ist nicht da. Wo ist es denn? Mein Portemonnaie ist weg.
0: Wo komme?
1: Das war die ganze Zeit in der Tasche.
0: Non vuole pagare? Scusi, signora, non fare la furba. Ci ho messo quasi tre ore a mettere il colore, a fare la
1: Sie bella, haben così, das geklaut. Gestohlen!
2: Ma lei insulta me adesso? Ma come? Ma cosa crede? Che io abbia bisogno di rubare il portafoglio? Che non guadagni abbastanza?
1: Hören Sie auf, mich anzuschreien, ja?
2: Si vergogni, signora, si vergogni. Non mi faccio diffamare, ha capito?
1: Haben Sie ein Telefon?
2: Cosa?
1: Ein Telefon.
2: Telefono, sì, di là.
1: Aha.
3: Bist du verliebt?
4: Nee. Ich wollte es gar nicht.
3: Und du erzählst mir, du bleibst wegen Lotti und Heinz zu Hause.
4: Das stimmt ja auch.
3: Boah, kannst du bitte mal dieses Ding ausschalten?
4: Entschuldigung. Ja?
5: Ich bin beim Friseur und jetzt ist mein Portemonnaie weg.
4: Ich komm. Omi hat ihr Portemonnaie verloren.
3: Von mir aus.
4: Ich muss los.
3: Sag mal, können deine Großeltern nicht einmal ihre Sachen selber auf die Reihe kriegen?
4: Tut mir leid.
3: Soll ich mit?
4: Nee. Nee, ich mach das schon. Es tut mir leid, wir reden später, ja?
1: Meine Enkelin kommt gleich. So.
2: Signora, se non vuole pagare, chiamiamo la polizia. Ha capito? La polizia!
1: Polizei!
2: Vuole che... Sì!
1: Gut!
2: Chiamo la polizia, va bene?
1: Als ich hier reinkam, hatte ich meine...
2: La polizia!
1: Und es war kein Mensch im Laden außer Sie!
2: Basta, signora!
6: Wie viel Schulden?
2: 85 Euro.
1: Ja, auch noch völlig überteuert.
4: So, stimmt so.
1: Ach, stimmt so. Komm. Wieso gibst du dir jetzt Trinkgeld?
2: Grazie.
1: Das wird Ihnen noch leid
4: jetzt
1: tun,
4: ist
1: das
4: gut,
1: sage
4: Omi,
1: ich
4: ja?
1: Ihnen.
4: Es ist jetzt gut.
1: Na ja, also das... Doch eine Unverschämtheit, was?
4: Jetzt reicht's.
7: Buongiorno.

0: Ah, buongiorno.
1: Buongiorno.
0: Vuole entrare?
1: No, grazie, sto aspettando qualcuno.
0: Ah, vieni.
1: Vuoi delle castagne?
2: I'm sorry, I don't speak Italian. Do you speak English?
1: Yes, of course. Do you want one?
2: Sure. Thanks.
0: It's good.
3: I never tried one yet.
1: No?
3: No.
1: Well, you should have. It's really tasty.
4: Haben Sie Eierlikör?
5: Ja, natürlich.
4: Bitte. Also die Frisur ist der Knaller, Omi. Aber bist du sicher, dass du dein Portemonnaie dabei hattest? Für mich einen Sprudel, bitte.
5: Sofort.
3: I thought this is called Maroni, no?
1: Also, maybe, yeah. Maroni, Castagna.
3: It depends on...
1: I don't know. I just like it.
6: Sag mal, das ist wirklich schön.
4: Ja, ich find's wirklich schön.
6: Ja, hat sie gut gemacht.
3: Too much.
6: Oh, weia. Yeah.
3: It's good. It's not.
1: Excuse me.
7: Ja, du warst so schnell weg heute Morgen. Da hab ich gedacht, ich komme einfach mal spontan vorbei. Hallo.
8: Willst du mich verarschen?
4: Mir leid, ich wusste doch nicht.
8: Wo bist du?
4: Tut mir leid, ich bin nicht. Es tut mir total leid.
8: Das ist dein Freund?
4: Es tut mir leid.
8: Hannes!
9: Eva.
8: Eva.
9: Hey! Nicht bewegen. Ist da alles in Ordnung?
8: Ja.
9: Ja? Gut.
8: Eva?

0: Puppe.
1: Hannes, jetzt bitte rede mit mir. Hey!
2: Ich kapier's nicht.
1: Ich bin mir nicht so sicher wie du. Ich habe Angst, wir werden wie Omi und Opa und das reicht mir nicht. Hannes.
2: Ich fahre jetzt nach Hause. Kommst du mit?

0: Just a gigolo.
1: Yeah.

0: Papa?
1: Eva. Eva.
0: Wie bist denn du hergekommen?
1: Mit dem Bus.
0: Das ging aber schnell.
1: Ja.
0: Was hast du denn da drin?
1: Erbsensuppe.
0: Erbsensuppe? Von Hamburg?
1: Ja, von Hamburg.
0: Ist ja wahnsinnig.
1: Hamburg, Hannover, Göttingen, Frankfurt, Würzburg. Und dann Innsbruck. Nur Berge.
2: Grazie.
3: Und jetzt wie?
4: So?
3: Ja.
4: Lotti.
3: Ja. Ah, forza.
2: Bene.
4: No.
3: No?
4: Un attimo, magia.
3: Ja, magia. Omi. Ja, guck mal, wie gefall ich dir. Alles geliehen.
1: Hallo, Lotti.
4: Lotti.
3: Omi, jetzt warte doch mal. Omi, jetzt mach doch auf.
4: Ich hab die Erbsensuppe gekocht.
3: Hast du was damit zu tun? Omi!

0: Was machen wir jetzt mit der Erbsensuppe?
1: Ja, was weiß ich. Küche, Kühlschrank.
0: Okay.
1: Rechts.
0: Rechts.

0: Omi? Also, was ist jetzt? Setzt er sich wieder in den Bus oder ich?
1: Sie soll wenigstens mit mir reden.
0: Wenn ich gewusst hätte, dass du ihn herholst, wäre ich ohne dich gefahren.
2: Jetzt hör ihm doch wenigstens mal zu. Er hat dir die Suppe von Hamburg hinterhergetragen.
0: Hab ihn nicht drum gebeten. Dann nehme ich eben den Bus nach Hause. Könnt ihr zusammen ans Meer fahren.
1: Sag ihr, ich verstehe sie vollkommen. Aber ich kann mich ändern.
0: Das sagt ihr so einfach.
2: Ja, habt sie doch nicht mehr alle. Das ist eure Ehe. Ich hab mich von Johannes getrennt. Ich muss mich um mich selber kümmern. Ihr seid doch beide erwachsen, Herrgott, noch mal. Ich fahr zurück, brauche eine neue Wohnung. Ihr könnt machen, was ihr wollt.

0: Eva, nächste Kreuzung rechts.
1: Ja, weiß ich doch.
2: Mensch, Heinz.
3: Guck mal, Omi, dein Gardasee.
1: Ach.
4: Das kommt.
5: Wo?
4: Da. Dieses da mit der Kuppel da. Hier, ich hab ein Dings. Hier, kannst du.
2: Wo die Lorraine war.
4: Ja, Lorraine war da. 19 Uhr.
2: Schau mal, wir sind schon genau hier. Da.
4: Eigentlich wollte ich sie auf unserer Hochzeitsreise mit dem Zimmer überraschen, in dem die Lorraine gewohnt hat.
2: Nee.
4: Ja. Und du hast gesagt, eine Hochzeitsreise an den Gardasee ist zu teuer. Wir brauchen das Geld für andere Sachen.
3: Du hast das gesagt?
2: Ja, ich hab gedacht, der überredet mich und wir machen es trotzdem.
4: Was ist das denn für eine Logik? Ich spare seit Jahren darauf, dass ich dir endlich eine Nacht in dem Zimmer schenken kann. Und dann fährst du nach Italien ohne mich.
2: Ach, Heinz.
4: Hier. Soll es zum Geburtstag sein?
2: Das Grote.
4: Die passenden Haare.
2: Das Grote.
4: Die passenden Haare hast du ja schon.
2: Ach, puh, ha. Na, bleib hier bei mir. Ich mach
4: schon.
2: Oh nein, ist das schön. Oh nein, schau mal.
4: Egal, was du tust, Lotti, ob du nach Rio de Janeiro ziehst oder auf die Phoenixinseln, auch wenn du nie zu mir zurück willst, du bist mein Mädchen. Für immer und ewig.

0: Sie hat sich verändert.
1: Ach, die macht das alles schon ganz gut.
0: Was war eigentlich mit diesem Herrn Schmidt?
1: Ach, Herr Schmidt? Der war doch schwul.
0: Ach so. An Italien könnte ich mich gewöhnen.
1: Ich auch.

0: Hast du eigentlich in der Küche den Wasserhahn abgedreht?
1: Hab ich.
0: Und das Garagentor abgeschlossen? Und wer füttert die Fische?
1: Für die Fische ist gesorgt.

Um 5 Uhr morgens nähern sich Carlo und Aurelio ihrem Ziel. Seit 2 Stunden besteigen sie den höchsten Gipfel Venetiens. Nach knapp 1200 Höhenmetern überqueren die beiden Einheimischen den Gletscher der Marmolata. Auch bekannt als die Königin der Dolomiten.

Unten in Penia bin ich geboren. Als ich 9 Jahre alt war, bin ich das erste Mal hochgestiegen. Der Gletscher war 30 Meter dick.

0: Wenn ich fürs Aufstehen mit so einem prächtigen Sonnenaufgang belohnt werde. Diese Farben, dieses Licht, die Wolken, so schön. Ein gigantisches Schauspiel, das uns die Dolomiten bieten.
1: Die Dolomiten sind Ausgangspunkt einer Reise durch ganz Venetien. Eine Region voller kulinarischer Genüsse.
0: Das ist der Radicchio Rosso di Treviso Tardivo, der Radicchio Trevisano.
1: Und geschichtsträchtiger Bauwerke samt ihren illustren Bewohnern.
0: Das ist mein Facebook, der Stammbaum meiner Familie.
1: Eine Region, die Sehnsüchte weckt.
2: Für uns in Bardolino ist der Gardasee wie eine Religion, eine Gottheit.
1: Mit Opernfestspielen, die seit rund 100 Jahren Menschen aus aller Welt anlocken. Und einer auf Inseln erbauten Hauptstadt, die Touristen wie Einheimische verzaubert.
3: Wir können mit 70 in Rente gehen. Wenn ich so lange durchhalte, möchte ich das gern erleben.
1: Anfang Juni, wenn in Venetiens Bergen der Schnee schmilzt, erklimmen immer mehr Wanderer die Dolomiten. Das Ziel von Aurelio Soraruf und Carlo Budel liegt 3.343 Meter über dem Meeresspiegel.
0: Wir stehen auf dem Gipfel der Marmolata, dem höchsten Berg der Dolomiten. Alle anderen Gipfel sind unter uns. Da liegt das Trentino, da Venetien. Venetien ist unglaublich schön. Ich liebe Belluno, die Belluneser Dolomiten. Es sind wunderbare Berge. Man sieht die Civetta, die Moyazza, den Pelmo, den Antelao, Sorapes und Tofane.
1: Im Zentrum all dieser Gipfel liegt die Schutzhütte Punta Penia, die Carlo und Aurelio bewirtschaften.
0: Diese Hütte ist kurz nach dem Zweiten Weltkrieg gebaut worden. Vor 20 Jahren hat der Besitzer geheiratet und ist nach Mailand gezogen. Er hat mir die Hütte verkauft. Das war das schönste Geschenk, das ich mir vorstellen konnte. Die ersten zwei Sommer habe ich komplett hier oben verbracht. Dann habe ich Carlo gefunden und lasse ihn jetzt machen. Natürlich schaue ich noch regelmäßig, wie es ihm geht. Carlo hat eine Leidenschaft für Berge. Ich kannte ihn schon als 17-Jähriger. Ich habe ihm erzählt, dass ich jemanden für die Hütte suche und er meinte, ich fange sofort an. Am Anfang war ich etwas skeptisch, weil er schon ein schräger Vogel ist. Aber er hat mich überzeugt. Er sorgt hier oben für eine unbeschwerte, fröhliche Atmosphäre.
1: Drei Monate im Jahr, von Mitte Juni bis Mitte September, bieten die beiden Bergsteigerinnen und Bergsteigern ein sicheres Refugium. Carlo war 15 Jahre lang Fabrikarbeiter, bis er beschloss, sein Leben grundlegend zu ändern. Hier oben ist für ihn alles unkompliziert. Oder zumindest das meiste.
0: Das Holz wird mit dem Helikopter herauftransportiert. Hier oben gibt es ja keins. Wir haben zwei Holzöfen, mit denen wir heizen.

0: elicottero.
1: Bevor die ersten Besucher kommen, heizt Carlo den Ofen ein. Für ihn ein nahezu meditatives Ritual. Währenddessen versucht Aurelio, das Domizil sturmsicher zu machen. Nicht immer sind die Tage hier oben so schön wie heute. Vor allem im Herbst kann es stürmisch werden. Mit Windgeschwindigkeiten von bis zu 200 Kilometern pro Stunde. Der wenige Schnee, den der warme Sommer übrig gelassen hat, dient gleichzeitig als Kühlschrank und Wasserquelle.
2: Das ist die höchstgelegene Hütte der Dolomiten. Um hier zu leben, muss man den Berg wirklich lieben. Bequemlichkeit gibt es hier nicht. Auch kein gesellschaftliches Leben. Das ist meine fünfte Saison. Es ist ein hartes Leben hier oben, aber auch ein romantisches.
1: Die Marmolata besteht, anders als weite Teile der Berge, nicht aus Dolomitgestein, sondern aus trockenem Kalkstein. Das macht sie für Bergsteiger zu einer besonderen Herausforderung. Die erste Seilschaft ist mittlerweile angekommen.
3: Thanks, ja. Wunderschön.
1: Carlo ist inzwischen eine Institution. Man kennt ihn, zumindest aus den sozialen Netzwerken.
4: Hallo.
5: Hallo.
6: Du bist Carlo?
2: Ich bin Carlo.
4: Danke vielmals.
7: Ah, okay.
8: Lui è l'architetto.
9: Es hat nichts mit der Höhe zu tun, sondern einfach, es hat mit Freiheit zu tun. Es hat einfach mit, du hast mit eigener Kraft, heute Morgen bist du um 5 Uhr los und du hast die 1300 Höhenmeter gemacht. Das ist schon auch. Ich finde das. Eben deswegen. Immer wieder.
4: Immer wieder.
9: Immer wieder.
1: Doch für Carlo und Aurelio spielt nicht nur ihr Alltag eine wichtige Rolle.
2: Ist das kalt?
1: Ihre Verbundenheit mit den Dolomiten reicht weit in die Vergangenheit.
2: 100 Jahren verlief hier die Grenze zwischen Italien und Österreich. Damals war der Gletscher viel größer. Er reichte bis zu diesen Hütten. Und er war auch 80 Meter höher als heute. Da die Winter sehr streng waren, hat sich die Armee überlegt, Gänge in den Gletscher zu schlagen. So entstand eine ganze Stadt im Gletscher. Es waren Distanzschützen stationiert, um die Grenze zu kontrollieren. Er hat mir ergreifende Geschichten erzählt. Einer muss wohl seinem Schwager zugerufen haben: Lauf, lauf weg, sonst muss ich dich erschießen. Diese Geschichte liegt schwer auf meinem Herzen.
1: Carlo legt viel daran, sein Leben im Einklang mit der Natur öffentlich zu teilen. Seine regelmäßigen Posts stoßen auf viel positive Resonanz.
2: Ich bin ein Influencer der Berge.
0: Mir macht es Spaß, meinen Alltag zu teilen. Sonnenaufgänge und Felsenbilder. Die Leute folgen mir und kommentieren. Ich bin der Influencer der Dolomiten. Fertig.
1: Die beiden leben ihren Traum am höchsten Punkt der Dolomiten. Inmitten einer von der UNESCO als Weltnaturerbe ausgezeichneten Bergwelt. Neben der berühmten Felsformation Cinque Torri gibt es in Venetien noch zahlreiche weitere Regionen zu entdecken. Über das Tal Val di Zoldo und die von Landwirtschaft geprägte Provinz Treviso zum Gardasee, über Verona, das Po-Delta und Jesolo bis nach Venedig.

0: Im Süden der Dolomiten liegt das Tal Val di Zoldo. Die 20-jährige Dora Campo Bagatin besorgt Zutaten für ihre Manufaktur.
1: Guten Morgen, Angelo.
2: Was für ein herrlicher Tag.
1: Wie geht's dir heute?
2: Super.
1: Ist die Milch fertig?
2: Hab sie schon vorbereitet.
1: Vielen Dank.
2: Schönen Tag.
3: Wir in den Bergen sind privilegiert. Wir können die Milch direkt auf der Alm holen und die Eier direkt beim Bauern kaufen.
4: Bitte schön.
1: Vielen Dank.
4: Danke dir.
1: Wir kaufen so nachhaltig wie möglich ein. Hallo Isa, hast du die Zitronen fürs Eis?
3: Ja, Bio-Zitronen. Ihr Duft ist unglaublich.
5: Perfetto.
3: Machst du mir ein Eis?
5: Mi fai il gelato?
1: Certo. Klar.
5: Buonissimo.
3: Ist das alles?
1: Ja, danke.
3: Schönen Tag.
1: In der Provinz Belluno sind wir bekannt, sogar darüber hinaus. Die Leute wissen, dass wir richtig gutes Eis machen. Manche fahren 1,5 Stunden hierher, nur um unser Eis zu essen. Klar sind wir stolz.
0: Seit 3 Jahren betreibt sie gemeinsam mit ihrer großen Schwester Vanessa eine Eisdiele in Val di Zoldo.
3: Wir führen die Familientradition fort. Unser Vater und unser Opa haben hier schon Eis gemacht. Und jetzt wir.
0: Die beiden machen das Gelato Artigianale. Es wird nur aus besten natürlichen Zutaten hergestellt.
1: Viele Eisdielen benutzen künstliche Aromen zur Herstellung. Wenn man nur eine Kugel davon isst, liegt einem das Eis im Magen. Unser Eis wird aus den besten natürlichen Zutaten hergestellt. Da kann man auch 4 oder 5 Kugeln essen. Ein Völlegefühl oder Durst kriegt man davon nicht. Zitrone schmeckt wie Zitrone, Frucht schmeckt nach Frucht und Haselnuss nach Haselnuss.
0: Keine künstlichen Zusatzstoffe, wenig Fett. Details wie diese machen den geschmacklichen Unterschied zwischen ihrem Eis und dem der Industrie. Seit Generationen wandern Eismacher aus dem Tal nach Deutschland aus, um dort ihr Glück zu suchen. Einer von ihnen, Maurizio de Pellegrin.
6: Meine ganze Schulferien, seit ich 12 war, das heißt, es war 57, bin ich dann hinter der Theke gestanden. Es war eine kleine Stadt in der Nähe von Heidelberg, das heißt Wiesloch. Eine wunderschöne Stadt, so also eine schöne Umgebung in der Rheinebene.
0: Bis heute betreiben von hier stammende Gelatieri 3/4 aller italienischen Eisdielen in Deutschland.

0: Land und halten die Traditionen ihrer Vorfahren hoch.
1: Dieser Hohlraum wird mit Eisbrocken und Salz vermischt. Wenn wir die Maschine kurz präpariert haben, haben wir Arbeitstemperaturen zwischen minus 20 und minus 25. Also das Salz lässt das Eis schmelzen, aber gibt die ganze Kälte des Eis frei. Und da haben wir in kürzerer Zeit haben wir die ganze Kälte zur Verfügung.
0: Zu Beginn des 20. Jahrhunderts waren solche Maschinen hochmodern. Und sie haben auch heute noch ihre Vorzüge.
1: So alt es scheint, aber das ist eine Maschine, die ganz fortschrittlich ist, ne? Ganz up to date. Konsumiert keine Strom, konsumiert kein Benzin, kein Gas, nur ab und zu Prosecco, aber das ist ein anderes Kapitel.
2: Un gelato al limon, gelato al limon, gelato al limon.
0: Eine weitere Regel im Dorf der Eismacher. Sämtliche Fruchteissorten müssen saisonal sein. Erdbeere, Melone und Zitrone gibt es deshalb nur, wenn die Früchte reif sind. Zum Glück ist Vanille das ganze Jahr verfügbar. Wann immer die drei zusammen die alte Handwerkskunst zelebrieren, ist selbst die Waffel handgemacht.
2: Ecco quello che io ti darò.
3: E la sensualità delle vite dei cittadini.
0: Eine gute Autostunde weiter südlich liegt eine Stadt wie aus einem historischen Bildband. Treviso. Hier fließen die Ströme Botteniga und Sile ineinander. Nicht umsonst nennen es die Einwohner das andere Venedig. Auch wegen prächtiger Gebäude wie dem Palazzo dei Trecento, in dem heute Restaurants und Cafés zu finden sind. Während das nahegelegene Venedig die Touristenmassen anzieht, ist Treviso noch etwas für Italienkenner. Die historische Halle Loggia dei Cavalieri verführt zu kreativem Miteinander. Doch vor allem ist Treviso die Heimat einer kulinarischen Spezialität. Auf dem fruchtbaren Boden rund um die Stadt wächst das beliebte Blattgemüse Radicchio Trevisano. Paolo Manzan beginnt schon früh am Morgen mit der Ernte.
4: Das ist der Radicchio Rosso di Treviso Tardivo, der echte Radicchio Trevisano, das Herzstück unserer regionalen Landwirtschaft. Er ist der beste unter den Radicchi. Und er schmeckt fantastisch. Nicht so bitter, wie viele glauben. Er schmeckt köstlich und sehr süß. Warum? Das erkläre ich gleich.
0: Auf den ersten Blick gleicht Paolos Feld einer wilden Blumenwiese. Und das hat auch einen Grund.
4: Der Anbau ist biologisch. Wir benutzen weder sogenannte Pflanzenschutzmittel noch Dünger. Wir setzen auf einen natürlichen Kreislauf. Seht her. Die Natur weiß es am besten. Pflanzen können für sich selbst sorgen. Wir wollen gesunde und kräftige Pflanzen. Der Regenwurm ist die Spitze einer Nahrungspyramide. Wo in der Savanne ein Löwe ist, da gibt es auch Gazellen. Und wo er lebt, da sind jede Menge kleiner Tierchen, von denen er sich ernährt. Das heißt, diese Erde ist gesund.

0: sana.
1: Ungenießbar.
2: Paulos Sohn Luca unterstützt seinen Vater. Eines Tages wird er in seine Fußstapfen treten.
1: So wie sich die Wurzeln der Pflanzen in der Erde verankern, so sind wir Menschen mit unserer Kultur und unserer Heimat verwurzelt. Wir brauchen unsere Familie, Menschen um uns herum, mit denen wir etwas teilen können. So sehen meine Hände ständig aus. Mein Job ist es eigentlich, mich um die ganze Firma zu kümmern. Aber mir macht es nichts aus, mich schmutzig zu machen. Die Erde ist ja ein Teil meines Lebens.
2: Bei der Ernte sind die Pflanzen noch unreif. Erst das sogenannte Bleichen im lauwarmen Fußbad entfaltet ihren vollen Geschmack.
1: Auf den ersten Blick sehen beide gleich aus. Diese Pflanze haben wir gerade auf dem Feld geerntet. Die würde ich nicht essen. Ein hässliches Grün. Nur ein paar dünne rote Streifen hier. So dagegen sieht ein Radicchio nach 15 Tagen im Wasserbad aus. Dieser Teil ist gewachsen und weiß geworden. Ohne Licht keine Photosynthese. Das Rot kommt von der Kälte des Winters. Und er schmeckt wirklich süß. Süß wie Honig.
2: Paolo betreibt einen eigenen Hofladen, 12 Kilometer von Treviso entfernt. Die meisten seiner Kunden kommen aus der Stadt, um den Radicchio Trevisano direkt beim Erzeuger zu kaufen. Der Radicchio ist nicht nur in Italien begehrt.
1: Ich bin durch Deutschland gereist und habe gesehen, dass man den guten Radicchio aus Treviso dort roh isst. Das tut mir in der Seele weh. Ihr müsst ihn kochen, dann schmeckt er viel besser.
2: Für Bauer Paolo ist Radicchio Teil der Seele Veneziens und seiner Familie. Vor knapp 2 Jahren hätte er beinahe all das verloren.
1: Ein großer Weihnachtsbaum hat Feuer gefangen. Der ganze Hofladen brannte sofort lichterloh. Wir hatten Panik, wussten nicht, was wir tun sollen. Mehr als 30 Leute waren im Laden, der ja der Dreh- und Angelpunkt des Hofes ist.
2: Ein tragisches Ereignis. Vater und Sohn sind immer noch fassungslos, wenn sie an diesen Tag denken.
3: Es war einfach zu spät. Innerhalb einer Viertelstunde hatte das Feuer den gesamten Laden erfasst. Es war katastrophal. Meine Tochter war 3 Tage vorher auf die Welt gekommen. Diese Bilder zu sehen, tut immer noch weh. Aber das Wichtigste ist, dass niemand verletzt wurde.
2: Heute, 2 Jahre später, blickt die Familie in die Zukunft und braut mit Hilfe des befreundeten Braumeisters Ivan Borsato sogar ihr eigenes Radicchio-Bier.
1: Ivan, schön, dass du da bist. Hey,
4: super.
1: Ich empfehle den.
5: Komm rein.
2: Und das, genau wie der Anbau, so nachhaltig wie möglich.
5: Das Konzept beruht auf Kreislaufwirtschaft. Es gibt vieles, was beim Brauen, Brotbacken oder in der Landwirtschaft weggeworfen wird. Die Idee ist, diesen Abfall zu nehmen und daraus etwas Neues zu machen.

0: Paolo, der mir den Radicchio bringt. Und ich gebe ihm das Bier, das wir gebraut haben.
1: Wie zwei Freunde.
0: Wie zwei Freunde.
1: Bierliebhaber.
2: Die beiden Freunde wollen mit Radicchio-Bier ein Stück Zukunft gestalten. Während nur 15 Kilometer entfernt, nördlich von Treviso, ein Mann alles dafür tut, die Vergangenheit Venetiens lebendig zu halten. Graf Alberto Passi di Preposolo kümmert sich tagtäglich um den Erhalt der fast 400 Jahre alten Barockvilla seiner Vorfahren.

0: Das ist mein Facebook, der Stammbaum meiner Familie. Er geht ins Jahr 1000 zurück. Ursprünglich kommen wir aus Bergamo. Im 14. Jahrhundert wurden wir Teil Venedigs, als die Venezianer in Bergamo, Brescia und Crema ankamen. Die Geschichte meiner Familie ist eng mit der Geschichte Venedigs verknüpft.
1: Genau wie die Deckengemälde aus dem 18. Jahrhundert.
0: Die Fresken sind von Pietro Antonio Cerva aus der Region Bologna. Fresken in venezianischen Villen erzählen Geschichten über den Olymp. Es geht immer um die vier Jahreszeiten und den Rhythmus der Natur. Das hier ist ein Bauernhaus. Das muss man wissen.
2: Continuare a conoscere questo ruolo della casa anche attraverso le pitture.
1: Der Baumeister der Villa Tiepolo Passi war Vincenzo Scamozzi, Schüler und Nachfolger des berühmten Renaissance-Architekten Andrea Palladio.
0: Viele denken, dass diese Villen zum Feiern für den venezianischen Adel gebaut wurden. Aber das stimmt nicht. Hier wurde gearbeitet.

0: Am Tag der Wintersonnenwende, am 21. Dezember, fällt das erste Licht des Tages genau auf das Gesicht der Statue des griechischen Philosophen Demokrit. Sein Lachen symbolisiert den Anfang des landwirtschaftlichen Jahres. All das ist Teil einer Historie, die viele Venezianer bis heute ehren. Künstler aus der Region halten hier Meisterkurse und nutzen dafür, was der Garten der Villa zu bieten hat.
1: Es geht um kreative Prozesse, die im Grünen beginnen. Um zu verstehen, wie man Oberflächen ausmalt, wie wir die Farbe auftragen, ist es wichtig, Natur mit den Händen zu erfüllen. Dieser Kurs in der freien Natur macht Spaß. Und ich habe schon herrliche Farben vorbereitet.
2: Hier wächst Bambus.
0: Auch Albertos Tochter Gaia folgt dieser Tradition.
3: Als Kind war dieser Garten unser Reich. Für meinen Bruder und mich, unsere Cousinen und Cousins, gab es unendlich viel zu erkunden. Wir hatten unsere Lieblingsbäume und Geheimpfade durch den Wald. Jeder Tag war ein Abenteuer.

0: Diese Pflanzen sind ein kleines Wunder. Sie wirken so unauffällig, aber im Licht sind sie unglaublich.
1: Palladio-Villen wurden meist an Flüssen erbaut, um mit den landwirtschaftlichen Erträgen per Boot die Region zu versorgen.
2: Wir brauchen hier noch etwas Geduld. Die Künstler sind der Natur auf der Spur. Sie bewegen sich in einem Umfeld, in dem die Natur das Sagen hat. Die Natur schuf das Leben. Zu Zeiten der Repubblica Veneziana hieß mit der Natur leben, gut leben. Die Grundbesitzer waren reich und die Menschen zufrieden. Die schönen Künste und die Philosophie florierten. Unser Leben hier hat die ganze Welt beeinflusst.
1: Patrizia erinnert mit ihrem Kunstobjekt an das 15. Jahrhundert, als die feinsten Webstoffe aus der Republik Venedig kamen.
3: Soll ich es abschneiden?
0: Ja, habe ich auch gemacht. Die Natur ist ein großer Lehrmeister. Die Wurzeln, die Düfte. Ich schaue mir genau die Strukturen an, breche Blätter auf, halte sie ins Licht. Es geht um Interaktion mit der Natur.
1: Heute sind die meisten Villen nicht mehr wie früher öffentlich zugänglich. Alberto freut sich, das Erbe seiner Vorfahren Gästen zu zeigen. Und tut alles dafür, die Villa für die Zukunft zu erhalten. Schreiner und Restauratoren sind permanent im Einsatz.
2: Wir sind jeden Tag zugange. Das hört nie auf. Dieses Holz ist antik, aber in sehr gutem Zustand. Wir müssen den Lack abschleifen. Dann ölen wir das Holz. Und es hält wieder 100 Jahre.
1: Die Palladio-Villen. Ein Stück Architekturgeschichte, das vor allem für Kunstliebhaberinnen und Liebhaber einen Besuch wert ist. Während das nächste Ziel Besuchermassen anlockt. Der Gardasee, am östlichen Rand Venetiens gelegen, ist mehr denn je Sehnsuchtsort der Deutschen. Der größte See des Landes. Der beschauliche Ort Bardolino liegt direkt am See. Enge Gassen und historische Bauten prägen das Ambiente.
4: Buongiorno. Guten Morgen.
1: Maurizio Ghini ist einer der Alteingesessenen.
2: Einen schnellen Kaffee, bitte.
5: Kaffee veloce.
2: So schnell. Und kochend heiß.
0: Mit Liebe gemacht.
2: Ich muss Wasser um mich haben. Nicht das Meer, sondern den See. Der See ist Leben. Ohne den See würde etwas Wichtiges fehlen. Alles Gute, ciao.
3: Ciao.
1: Maurizios Urgroßvater baute im Jahr 1925 die San Nicolo, eines der bedeutendsten Segelschiffe dieser Zeit, um Holz, Lebensmittel und Baumaterial von einem Ufer ans andere zu transportieren. Das an der Promenade gelegene Barchessa-Gebäude beherbergt heute ein Restaurant. Vor rund 100 Jahren war es eine Werft.
2: Ich habe meinen Uropa leider nicht mehr gekannt. Aber wenn ich hier reinkomme, spüre ich noch immer die Schwingungen der Bootsbauer, die das Holz bearbeitet haben.
4: degli artigiani che lavorano il legno. È una sensazione.
6: Ich glaube sogar das Holz zu riechen.
4: Sento proprio ancora anche l'odore. Riesco a sentire l'odore del legno. È una cosa che è.
6: All das steckt noch in den Wänden.
4: Nei muri.
6: Immer wenn ich reinkomme, spüre ich das. Das sind meine Wurzeln.
1: Die Werft hat vor allem Transportboote konstruiert. Das Glanzstück war die San Nicolo.
6: Hier drinnen sind alle Teile des Schiffs konstruiert worden. Die San Nicolo ist hier entstanden. Drinnen wurden die Teile hergestellt. Und draußen vor der Tür wurden die Schiffe zusammengebaut.
4: E poi costruita all'esterno.
1: Sie ist das älteste noch funktionstüchtige Schiff auf dem See.
6: Die San Nicolo ist ein Wahrzeichen der Stadt, benannt nach dem Schutzheiligen von Bardolino. Wir Einheimischen lieben sie.

Guten Morgen, Massi. Meine erste Heimat ist Bardolino, meine zweite Venetien. Wir in Venetien sind fleißige Arbeiter. Wir sind gesellig und lieben Herausforderungen.

0: Elena und Maurizio haben sich damals sogar auf der San Nicolo trauen lassen, in kleinem Kreis. Und auch ihr Sohn hat dem Schiff was zu verdanken.
1: Wir haben nach einem Namen gesucht. Ich erinnere mich noch genau. Mein Bauch war schon ziemlich dick.
2: Wir haben zu Hause ein Modell dieses Schiffs.
1: Das hat Maurizio gebaut. Und gleichzeitig fiel unser Blick auf das Heck des Schiffs San Nicolo. Wir suchen nach einem Namen und hier steht er.
2: Nicolo.
1: Klar, er führt die Familientradition fort.
2: Für uns in Bardolino ist der See wie eine Religion, eine Gottheit. Wir lieben und respektieren ihn. Er verändert sich ständig. Manchmal wird er zur Gefahr. Aber er ist Teil unserer Familie.
0: Und von Venetien. Der venetische Teil des Gardasees erstreckt sich von Malcesine im Norden über Garda bis nach Peschiera del Garda im Süden. Der Fluss Mincio fließt bei Peschiera aus dem Gardasee. Er bildet ein paar Kilometer lang die Grenze zwischen Venetien und der Lombardei. Bevor er in den Po mündet, fließt er durch die Ortschaft Borghetto sul Mincio. Unterhalb der Scaliger Burg liegt die Kleinstadt Valeggio sul Mincio. Der Ort ist 1405 der Republik Venedig beigetreten. Mittlerweile gehört er zur Region Venetien und ist noch heute ein kulinarischer Geheimtipp. Ruhm erlangt der kleine Ort durch die Tortellini di Valeggio. Anders als normale Tortellini haben sie einen dünneren Teig mit gezacktem Rand. Seit über 30 Jahren perfektioniert Guido Remelli das Kunsthandwerk, das einer Legende entspricht.
3: Es geht um den Liebesknoten. Ein junger Ritter, Marco, trifft am Fluss Mincio auf die wunderschöne Nymphe Silvia. Die beiden verlieben sich. Aber sie kann ja nicht auf

0: festem Boden leben. Also verknotet Marco als Zeichen ihrer Liebe ihren Schleier. Und dieser Knoten hat genau die Form eines Tortellinos. Ist doch eine schöne Geschichte.
1: Ein Liebesknoten mit verschiedensten delikaten Füllungen. Bestseller des Restaurants? Der gemischte Tortellini-Teller.
2: Bitte schön. Gemüsetortellini mit Spinat und Bergkäse.
1: Die Qual der Wahl. Kürbisfüllung, geschmortes Amarone-Rindfleisch, Ricotta und Spinat oder Tintenfisch mit Lachs? Valeggio sul Mincio hat dem Leckerbissen aus Teig sogar ein eigenes Fest gewidmet, das jedes Jahr im Juni stattfindet. Nur ein paar Autominuten entfernt liegt Verona. Viele kennen die Stadt als Schauplatz von Shakespeares Tragödie Romeo und Julia. Und vielleicht genauso viele als Austragungsort der berühmten Opernfestspiele. In einem römischen Amphitheater aus dem 1. Jahrhundert. Heute wird Nabucco aufgeführt, eine der beliebtesten Opern von Giuseppe Verdi.

0: Frati.
1: Ma io di solito...
2: Zu Hause singe ich nie. Wenn ich allein zu Hause bin, schlafe ich oder ruhe mich aus. Ich singe nie.
3: Sänger Abramo Rosalén übt für seine Premiere als Zaccaria, der Hohepriester der Babylonier.
2: Schon bei den ersten Tönen wird klar, was dieser Zaccaria für ein Typ ist. Er ist stark, eine Führungspersönlichkeit. Das reicht. Mehr will ich jetzt eigentlich nicht singen. Ich bin müde. Ich habe schon den ganzen Tag geprobt. Es herrscht Kampfesstimmung. Ich muss das Volk ermutigen. Darf nicht zweifeln. Es ist sehr rhythmisch.
3: Während Abramo seinen Auftritt vorbereitet, entstehen einen Steinwurf von der Arena entfernt die Kulissen. Unter Anleitung von Schreiner Mirko Binotto.
4: Ich bin seit so vielen Jahren da. Seit 1980. Ich bin für den Aufbau des Bühnenbilds in der Arena von Verona verantwortlich. Wir brauchen 1,25 Meter, aber das Teil ist nur einen Meter lang. Das ist für Nabucco heute Abend. Wir müssen uns echt sputen.
3: Die neue Kabine für den Souffleur.
4: Theaterbeleuchtung ohne Bühnenbild? Da verliert sich das Licht auf der Bühne. Wir sind das wichtigste Gewerk des gesamten Bühnenbetriebs. Hier werden die Opern geboren. Jetzt fahre ich in die Arena. Wir bauen dort das Bühnenbild für Nabucco auf. Und ich koordiniere das Ganze.

0: Japan an 4 aufeinanderfolgenden Tagen. Das bedeutet, jedes Mal bis zu 1000 Bühnenelemente ab- und neu aufbauen.
1: Wenn du stehen bleibst, kriegst du die Platte ab. Stopp!
2: Stopp!
1: Mach das fest. Dank meiner Erfahrung weiß ich, wie man ein Bühnenbild baut und es in Szene setzt. Wir arbeiten gerade mit 2 Teams, insgesamt 20 Leuten. Nabucco feiert heute Premiere. Und ich koordiniere die Arbeit. Ich bin nicht allein. Alle meine Kollegen packen an. Ich lenke ihre Arbeit. Wie ein Dirigent. Oder wie ein Regisseur. Nur, dass die nicht so schmutzige Knie haben wie ich.
0: Modernen Theatern steht jede Menge Technik zur Verfügung. Die Bühnenbauer von Verona haben nur einen Kran und eine Drehbühne. Und ganz viel Erfahrung.
1: Die Opernfestspiele in Verona gibt es seit 1923. Seit 100 Jahren werden hier Opern aufgeführt. Hey, das bringt Glück. Heute Abend um 9 sind wir locker fertig. Wir sind in der Pole Position für die Premiere von Nabucco.
0: Kurz vor der Aufführung ist der Platz rund um die Arena besonders belebt. Die Italienerinnen und Italiener pflegen ihre Passeggiata, das Sehen und Gesehen werden. Unter ihnen Sänger Abramo. Er ist auf dem Weg zur Premiere.
1: Heute ist der große Tag. Ich spüre Freude und ganz tief in mir drin auch etwas Angst. Ich singe nicht mehr für mich selbst, sondern vor großem Publikum und unter freiem Himmel.
0: Während die Zuschauer nach und nach in die Arena strömen, begibt sich der Sänger in die Maske und schlüpft in die Rolle des Hohepriesters.
3: Bitte setz dich.
1: Wie gefällt dir mein Outfit? Mit dem Unterhemd und der Hose sehe ich aus wie Giuseppe Mazzini.
3: Abramo?
1: Ja, bitte, was gibt's?
3: Du denkst an die Passage, ja?
1: Nicht zu früh einsetzen.
0: Über 200 Statisten werden gekleidet, frisiert und geschminkt.
3: Der nächste, Make-up, Haare.
4: Pfirsiche, Melonen.
0: Für das wohl größte Spektakel, das Venetien zu bieten hat.
1: Was für eine Gelegenheit. Für mich ist die Rolle des Zaccaria in Nabucco ein Debüt. Alle großen Bässe haben den Zaccaria gesungen. Jetzt bin ich an der Reihe und ich werde bei aller Bescheidenheit versuchen, mein Bestes zu geben.
0: Der Konflikt zwischen den Babyloniern und den Hebräern passt zwar zur 2000 Jahre alten Architektur der Arena, die Inszenierung verlegt die Handlung allerdings vor die Kulisse der Mailänder Scala des 19. Jahrhunderts, mit dem Ziel, die Vergangenheit näher an die Gegenwart zu holen.

Nabucco gilt nicht zuletzt wegen seines berühmten Gefangenenchors als Freiheitsoper. Der Kampf gegen Besatzer, dramatische Verwicklungen um Liebe und Macht sind heute so brisant wie damals.

0: Die Premiere gelingt fast perfekt.
1: Es gab im letzten Akt eine kleine Panne mit einer Requisite. Aber sonst hat alles super funktioniert.
2: Es war toll, einem so großen Publikum zu begegnen. Ich hatte befürchtet, sie würden mich fressen. Aber nein, ich habe das Publikum verspeist.
0: Nach Ende der Vorstellung heißt es, die Kulissen von Nabucco ab und die von Aida aufzubauen. Ein paar Kilometer weiter nordwestlich erwacht derweil das Valpolicella zum Leben. Seit dem 6. Jahrhundert bauen die Bewohner des Gebietes Trauben an, um daraus weltweit begehrten Wein herzustellen. Die Familie Quintarelli führt ein international renommiertes Weingut. Die kostbarsten Flaschen ihres Rotweins Amarone werden für $5.000 gehandelt. Seit dem Tod von Großvater Giuseppe Quintarelli tragen die Nachkommen die Verantwortung für das traditionsreiche Familienunternehmen.
1: Ich bin Francesco, der Enkel von Giuseppe. Das Spannende an der Lese ist, dass wir mit der Ernte die Arbeit eines ganzen Jahres reinholen. Wenn ich die Trauben probiere, beiße ich auf die Schale. Wie hart ist sie? Wie widerstandsfähig? Wie dick? Ich beiße auch auf den Kern, um den Grad der Säure zu schmecken.
0: Eine von vielen Methoden, die Lorenzo und sein Bruder Francesco von ihrem Großvater gelernt haben.
3: Unser Urgroßvater hat diesen Weinberg geschaffen. Gemeinsam mit seiner Frau und Großmutter Rosa haben sie 1924 angefangen, Wein anzubauen. Bis dahin war hier dichter Wald.
0: Der Name Quintarelli begeistert heute Amarone-Fans überall auf der Welt. Sogar Stars wie der amerikanische Basketballspieler LeBron James oder Popqueen Lady Gaga posten Fotos mit ihren Flaschen auf Social Media. Hier in Venetien spürt man so gut wie nichts von diesem Ruhm. Die Quintarellis haben kein Schild an der Tür, keine Webseite und schalten auch keine Anzeigen. Allein die Qualität ihrer Weine soll für sie sprechen. Dafür bringen sie die Trauben nach der Ernte ins sogenannte Appassimento. Unter Aufsicht von Mama Fiorenza verdunstet nach und nach das Wasser. Zucker und Säure hingegen bleiben. So entsteht der einmalige Geschmack des Amarone. Die bis zu 70 Jahre alten Flaschen lagern im Kellergewölbe.
1: Bis vor 7-8 Jahren war unser Weinkeller noch ganz schlicht. Die Umbauarbeiten dauerten 4 Jahre. Wir wollten kein Schloss, aber Sorgfalt war uns wichtig. Und stilvoll sollte es werden. Und wir wollten unsere Geschichte sichtbar machen und unsere Schätze, die Flaschen, inszenieren.
0: Doch mit Tradition allein gibt sich die jüngste Generation nicht zufrieden. Sie arbeitet daran, immer komplexere Weine zu erschaffen.

0: Früher enthielten die Weine mehr Glycerin. Da gab es diese Geschmeidigkeit. Ich weiß nicht, ob ihr die damals mal probiert habt. Unterschiedliche Weichheiten.
1: Es waren sogar noch mehr.
0: Jetzt sind alle Weine straff und frisch, was sehr schön ist. Als Kinder waren wir oft hier unten. Wir haben Opa bei der Kirschernte und der Weinlese geholfen. Als wir etwas älter waren, haben wir dort gesessen und seine Ausführungen während der Verkostung ins Englische übersetzt.
2: Die Trauben reifen 3 Monate lang unter permanentem Luftzug und ständiger Kontrolle, um Fäulnis zu vermeiden.
3: So wurde das Appassimento übrigens früher gemacht. In unserem Dialekt heißt dieser Zopf aus Trauben Colpigolotto, auf Italienisch Treccia d'uva. Sie werden von meiner Mutter geflochten.
2: Der Wein reift und lagert 8 bis 10 Jahre in Holzfässern. Dabei entwickelt er einen Alkoholgehalt von bis zu 17%. Wenige Kilometer südwestlich von Padua erhebt sich eine Hügelkette vulkanischen Ursprungs. Die Eoganeischen Hügel. Die Region gehört zu den bekanntesten Thermalregionen Europas. Alle Hotels der Umgebung gewinnen ihren Fango aus dem Lago di Lispido. Betreten strengstens verboten.

0: Reservoirs wie denen von Ida Poletto lagert der Schlick aus den Seen und bildet zahlreiche Algen und Mikroorganismen. Das Ergebnis? Fango, ein heilender Schlamm.
1: Das sind Reifebecken. Und das Wichtigste am Reifeprozess, genau wie beim Wein oder beim Essig, das gilt übrigens auch für Männer, alle Dinge, die reifen, werden besser.
0: Der Reifeprozess dauert mindestens 60 Tage.
1: Wir nennen dieses Wasser Acqua Madre, weil Wasser die Mutter des Lebens ist. Auf seinem langen Weg wäscht dieses heiße Thermalwasser Mikroorganismen, Salze und Mineralien aus dem Gestein. Deshalb ist das Wasser so reichhaltig und lebendig.
0: Ausgebildete Fangotherapeuten tragen den warmen Schlamm auf. Anschließend muss er mindestens 20 Minuten einwirken.
2: Das tut dem Rücken sehr gut. Eine kleine Massage zum Wohlfühlen.
0: Die Wärme wirkt gefäßerweiternd, regt die Durchblutung an und lindert Schmerzen.
1: Hallo. Wie geht's Ihnen? Tut die warme Umarmung gut? Seit 4 Generationen kann meine Familie die Heilwirkung des Fangos bezeugen. Unsere Gäste kommen wieder, weil er ihnen gut tut.
0: Wenige Kilometer weiter, in Padua, befindet sich der älteste botanische Garten der Welt. Giacomo Mario ist dort als Gärtner angestellt.
3: Buongiorno. Könnte ich bitte einen Espresso haben?
2: Gerne.
0: Seinen Arbeitstag beginnt er immer mit demselben Ritual.
3: Der Morgenkaffee ist der wichtigste. Ich brauche ihn. Über den Tag trinke ich dann noch den

0: Einen oder einen?
1: Grazie.
0: Danke.
2: Trink das Wasser zuerst, dann ist der Kaffeegeschmack intensiver.
1: Grazie.
0: Das wusste ich nicht. Ich habe es immer umgekehrt gemacht.
2: Mit gespültem Gaumen lässt sich der Kaffee besser genießen.
0: Das ist mir neu. Ich habe das Wasser immer danach getrunken.
3: Italien gilt in Europa als Mutterland des Kaffees.
0: Prospero Albini, ein Arzt aus Padua, ist auf einer Reise auf Kaffeepflanzen gestoßen. Er hat gesehen, wie die Einheimischen aus den Bohnen ein dem heutigen Kaffee ähnliches Getränk machten. Er brachte die Pflanze mit und setzte sie hier in den botanischen Garten. So ist der Kaffee über Padua nach Europa gekommen.
3: Der botanische Garten gehört seit seiner Gründung zur angrenzenden Universität. 1545 begannen Botaniker und Ärzte, an diesem Ort Heilpflanzen zu züchten, um Medizin daraus herzustellen. Mittlerweile wachsen hier über 6000 Pflanzenarten. Darunter auch Giacomos Lieblingsbaum, eine morgenländische Platane.
0: Ein Baum ist nicht so, wie Kinder ihn zeichnen. Unten ein Stamm und oben die Krone. Dieser wurde im Jahr 1800 vom Blitz getroffen und schwer beschädigt. Seither haben die Pilze ihn von innen langsam ausgehöhlt. Aber er hat nicht aufgegeben. Er hat nur ein Problem mit seiner Stabilität. Deswegen hat er diese Spiralform ausgebildet. So steht er stabiler. Ihm reichen wenige Millimeter Dicke, damit er das Wasser nach oben bringen kann. Und die Blätter leben. Er ist ein gutes Beispiel für Überlebenswillen, auch unter wirklich schwierigen Bedingungen. Er ist alt und müde. Man sieht, wie er kämpft, aber er ist immer noch am Leben. Er zeigt Stärke.
3: Jeder der Gärtner hat seinen eigenen Bereich. Giacomo ist für die Pflanzen der Euganeischen Hügel zuständig. Der Publikumsmagnet des Gartens liegt nicht in seiner Zuständigkeit.
0: Das ist der älteste Baum des Botanischen Gartens. Eine Zwergpalme, die mittlerweile 15 Meter hoch ist. Sie ist populär, die sogenannte Goethe-Palme. Der deutsche Dichter war auf seinen Reisen durch Italien von der Form der Blätter dieser Palme fasziniert. Die Blätter sind zuerst vollständig geschlossen und während sie wachsen, öffnen sie sich und gehen fächerartig auseinander.
3: Diese Wandelbarkeit der Palmblätter war der Auslöser dafür, dass Goethe seine Elegie Metamorphose der Pflanzen schrieb.
0: In Sizilien könnte sie unter freiem Himmel leben. Aber in Venetien ist es deutlich kühler. Schon 1585, als sie eingepflanzt wurde, hat man ihr ein eigenes Gewächshaus gebaut. Die Palme gedieh. Und Stück für Stück musste das Gewächshaus nach oben erweitert werden. Dank des Klimawandels könnte sie heute wahrscheinlich auch ohne Gewächshaus leben. Aber es ist schön, sie beschützt zu wissen.
3: Der zum Welterbe der UNESCO zählende Garten hat sich dem Umweltschutz verpflichtet. Unter anderem mit selbsterzeugtem Ökostrom. Und der Nutzung von Regenwasser. Denn der Klimawandel macht sich auch in Venetien bemerkbar. Das Po-Delta gilt als Naturparadies für Pflanzen und Tiere. Menschen leben

0: hier nur wenige. Die Sacca di Scardovari ist die größte Lagune im Po-Delta und Heimat der hiesigen Miesmuschelzucht. Nachdem ein Sturm die Stelzenhäuser verwüstet hat, mussten die Fischer sie neu aufbauen. Die Ernte hat sich um einen Monat nach hinten verschoben. Auch für Stella Boscolo. Sie und ihr Mann Mauro sind heute die Ersten, die rausfahren.
1: Ich habe in die Familie meines Mannes eingeheiratet. Mein Schwiegervater und meine Schwiegermutter waren auch Fischer.
2: Komm.
1: Als ich eine junge Frau war, gab es keine großen Perspektiven für Frauen. Ich habe mich entschieden, den Job mit Mauro gemeinsam zu machen. Ich mache das jetzt seit 35 Jahren. Ich mag den Job. Langsam tut mir alles weh, aber die Arbeit macht mir immer noch Freude.
0: Stella und Mauro kultivieren ihre eigenen Miesmuscheln, die sie engmaschig beobachten.
1: Unsere Miesmuscheln sind besonders gut, weil sie in der Sacca di Scardovari liegen. Das Wasser wird zwischen dem Po-Delta und dem Meer hin und her gespült. Wir ernten die Muscheln und geben sie dann an unsere Genossenschaft. Das ist unsere Produktion.
0: Die Sacca di Scardovari ist ein natürliches Brackwasser mit entsprechend geringem Salzanteil. Früher war die Region bitterarm. Aber mit den Muscheln ist in den 80er Jahren der Wohlstand in die Dörfer eingezogen. Doch seit einigen Jahren bleibt oft der Regen aus. Das Wasser hat nicht mehr genug Sauerstoff.
1: Wir waren schon mit der Saat zu spät dran, weil es zu wenig geregnet hatte. Der Wasserstand ist zu niedrig, die Muscheln haben nicht genug Nährstoffe bekommen. Normalerweise ernten wir im Mai, diesmal sind wir später dran. Aber immer noch haben sich viele Muscheln nicht entwickelt. Diese sind gut, aber die meisten sind noch nicht so weit. Die kann man gut vergleichen. Siehst du den Unterschied? Diese Meeresfrucht ist größer als diese hier. Ich mag Miesmuscheln, noch lieber als Venusmuscheln. Ich koche sie in verschiedenen Soßen und esse die den ganzen Winter über. Das ist doch ein tolles Geschenk, über das sich alle freuen.
0: Wenn wir in Deutschland Spaghetti alle Vongole bestellen, kommen sie mit hoher Wahrscheinlichkeit aus dem Po-Delta.
1: Unsere Miesmuscheln sind die besten in Italien, sogar weltweit. Wir verkaufen unsere Muscheln ja auch ins Ausland, vor allem nach Frankreich und Spanien. Das ist wichtig für die ganze Region.
0: Stella und Mauro sind zwei von 400 Muschelfischerinnen und Fischern, die in einer Kooperative zusammenarbeiten.
1: Das ist eine mühsame Arbeit. Die Säcke sind ganz schön schwer für eine Frau. Für die Männer ist es leichter. Aber wir haben uns daran gewöhnt. Hart ist es auch im Winter in der Kälte und im Sommer in der Hitze zu arbeiten. Um die Hitze zu vermeiden, brechen wir so früh auf.
2: Però poi dopo alla fine quando arriviamo a questo

0: Aber am Ende des Tages sind wir zufrieden. Die Miesmuscheln schmecken gut und wir verdienen unser Geld damit. Ganz in der Nähe unserer Hütte liegt unsere Sammelstelle. Hier haben wir helfende Hände. Mein Sohn arbeitet auch hier.
1: Mit den Eltern zu arbeiten, das ist sehr speziell. Wir verstehen uns. Ich arbeite gern mit Mama und Papa. Schon mit 12, 13 habe ich im Sommer mit angepackt. Mein Opa hat ja schon als Muschelfischer gearbeitet. Er war einer der Pioniere, die in der Bucht ihre Pfähle aufbauten. Ein Miesmuschelpionier.
2: Hi, Sergio.
1: Hallo, Matteo. 243 Kilo.
0: Heute haben wir den Tagesverdienst für alle reingeholt. Ich bin glücklich, weil jetzt endlich die Saison beginnt. Alle, die wir noch nicht ernten konnten, holen wir später. Die sind nicht verloren. Und ich bin glücklich, dass meine Männer mir helfen.
1: Bis gleich.
3: Nach der Arbeit wird Geselligkeit gepflegt. Gemeinsam mit Freunden bereiten Stella und ihre Familie die ersten frischen Miesmuscheln der Saison zu.
0: Thomas, hier ist Mayonnaise drauf. Ich komme aus einer kinderreichen Familie. Wir sind es gewohnt, ein offenes Haus zu haben. Wir lieben es, in guter Gesellschaft unsere eigenen Produkte zu essen. Da wissen wir, wo sie herkommen. Ein Produkt, das wir zurückverfolgen können. Wir alle lieben Muscheln und Fisch. Außer Thomas, der isst kein Fisch.
1: 2 Jahre habe ich Fisch gegessen, aber jetzt bin ich auf Diät.
0: Erst vor 2 Jahren hat er auch angefangen, Muscheln zu essen. Ich habe ein Venusmuschel-Sugo vorbereitet und danach gibt es Miesmuscheln à la Pepata.
3: Geringe Niederschläge, niedrige Wasserspiegel. All diese Sorgen geraten in so einem Moment in den Hintergrund. Buon appetito. Kilometer nördlich erwacht einer der größten Touristenmagnete Venetiens zum Leben. Jesolo. Liegestühle und Sonnenschirme, soweit das Auge reicht. Hier sollte jeder einen Platz finden. Auf die rund 26.000 Einwohner des Küstenorts kommen jährlich über 5 Millionen Touristen, viele davon aus Deutschland. Jenseits des Massentourismus ist das Leben auf Sant'Erasmo noch beschaulich. Sie ist die größte Insel in der Lagune von Venedig. Und gilt schon seit dem 16. Jahrhundert als Gemüsegarten der Hauptstadt. Hier wächst neben grünem Spargel, Äpfeln und Tomaten vor allem eine violette Artischocke. Eine Spezialität, die in der lehmigen Erde besonders gut gedeiht. Carlo Finotello und sein Bruder Claudio ernten den Inbegriff mediterranen Gemüses.
4: Wir pflücken hier die sogenannten Mazzetten, die Seitentriebe mit den langen Stielen, die ein bisschen weicher sind.

0: Hier oben sind die Artischocken. Jedes Mal, wenn ich eine abschneide, wächst darunter schon die nächste.
1: Bis zu 20 Artischocken bringt jede Pflanze pro Saison hervor. Für einen optimalen Ertrag müssen Carlo und Claudio die Pflanzen alle 10 Jahre ersetzen. Sie bewirtschaften dieses Land in der 3. Generation.
0: Sant'Erasmo ist ein Paradies, ein wunderbarer Ort zum Leben und Arbeiten. Aber wir sind halt vom Wasser umgeben. Wir sind eine halbe Stunde von Venedig entfernt und eine halbe Stunde von Cavallino Treporti. Wollen wir ausgehen, können wir zwischen der schönsten Stadt der Welt und den Diskotheken von Jesolo wählen.
2: Wir setzen auf frische Produkte, auf Qualität. Ohne Kühlschrank halten unsere Artischocken höchstens 1-2 Tage. Würden wir sie an Supermärkte verkaufen, müssten wir nach deren Standards anliefern. Das machen wir nicht. Wir setzen unsere eigenen Qualitätsmaßstäbe.
0: Wir sind 2 Familien. Alle arbeiten mit, auch unsere Frauen. Unsere Eltern unterstützen uns. Die stehen uns immer mit Rat und Tat zur Seite.
1: Direkt nach der Ernte belädt Carlo sein Boot. Er braucht keine Kühlhallen, um seine Waren frisch zu halten.
0: Wir verkaufen schon seit Jahren direkt an den Endverbraucher. Privatkunden, die über das Internet oder telefonisch bestellen. 2-mal pro Woche liefern wir nach Venedig aus. Verkaufen direkt an den Anlegestellen. Manchmal warten die Leute schon auf uns und unser Gemüse. Für uns ist das attraktiv. Nicht jeder kann es sich leisten, vom Festland nach Sant'Erasmo auf den Hof zu kommen. Ich stehe gerne mit den Füßen auf festem Boden. Die Lagune ist okay, aber das offene Meer ist nichts für mich.

Venedig hat wie alle Städte am Wasser diese Lichtreflexion. Die Sonne, der Mond spiegeln sich auf dem Wasser. Eine romantische Stadt.

0: Carlos' Weg führt nicht durch den Canal Grande. Sondern durch den kleinen Rio de Santravaso. Am Kai von Fondamenta Nani stehen seine Kunden schon Schlange. Um den Andrang zu bewältigen, unterstützt ihn sein Bruder Claudio beim Verkauf.
1: Giulia! 5 Euro bitte!
2: Paone, 5 Euro. Paone, e grazie.
1: Danke. Schönen Abend.
2: Baldan.
1: Baldan, komm bitte hier rüber.
3: Ich habe ein Fitnessstudio und bin der Dekan der katholischen Kirche hier drüben. Ich arbeite in 3 Pfarreien, hier, hier und dort.
0: Diesmal kauft der Stammkunde 100 Artischocken, um daraus eine venezianische Delikatesse zuzubereiten.
3: Wir legen die gekochten Artischocken.

0: Die Schocken in Öl ein. Dann würzen wir sie mit Pfeffer und genießen sie übers Jahr zum Aperitif, zum Wein.
1: Venedig ist wie eine große Familie. Wenn ich hierher komme, fühle ich mich wohl, treffe alte Freunde und schließe neue Freundschaften.
2: Nur noch wenige Venezianer leben in der Stadt. Wir müssen Venedig lebendig halten. Nicht die Supermärkte unterstützen, sondern die Venezianer. Wir müssen zusammenhalten.
0: Wenn ich auf dem Festland bin, bemerke ich immer, wie schön und einzigartig Venedig ist. Ich bin hier geboren, aber hier zu leben, ist was Besonderes.
3: Venedig war bis ins 16. Jahrhundert eine der bedeutendsten Handelsstädte. Heutzutage lebt die Stadt hauptsächlich vom Tourismus. Fluch und Segen zugleich. Das bringt Geld in die Lagunenstadt. Doch viele Venezianer flüchten vor den Massen und ziehen aufs Festland. Vor 50 Jahren lebten hier noch 350.000 Einwohner. Mittlerweile sind es gerade noch 50.000. Der Anziehungspunkt für alle Tagesgäste? Der Markusplatz mit dem Meisterwerk venezianischer Baukunst, dem Dogenpalast. Der Berufsstand der Gondolieri zählt rund 400 Mitglieder. Alles Männer. Das gehört der Vergangenheit an. Giorgia Boscolo ist das erste weibliche Mitglied in der Gilde.
2: Schon als kleines Mädchen hatte ich diesen Traum. Und Träume muss man verwirklichen. Das habe ich gemacht.
3: Die Mutter von vier Kindern stammt aus einer Familie von Gondolieri. Ihr Großvater, ihr Vater, ihr Onkel. Alle haben Fahrgäste über die Kanäle Venedigs befördert. Über Jahrhunderte war die Gondel das Fortbewegungsmittel Nummer 1 auf Venedigs Wasserstraßen. Zum Transport und als Statussymbol der reichen Venezianer. Seit dieser Zeit sind die Sitze geschmückt und einige Boote sogar vergoldet. Die 500 Gondeln, die heute noch in Betrieb sind, dienen vor allem als Touristenattraktion.
2: Ich habe eine Lieblingsstrecke für die Touristen. Die zeige ich Ihnen.
3: Ihre Tour beginnt im alten Stadtteil San Polo, wo die Verkehrsregeln noch so historisch sind wie die Palazzi.
2: Wenn wir auf einen kleinen Kanal abbiegen, oi stagando, bedeutet das, dass ich rechts abbiege. Oder primando bedeutet, ich biege links ab. Wenn ich primando gerufen hätte, wäre ich dort links eingebogen.
3: Als echte Venezianerin kann Giorgia ihre Kunden mit authentischen Geschichten unterhalten.
2: Venedig ist eine einzigartige Stadt. Es ist etwas Besonderes, hier zu leben. Gleichzeitig ist das Leben hier auch kompliziert.
3: 20 Millionen Touristen strömen jedes Jahr nach Venedig. Sie stehen Schlange vor den Attraktionen.
2: Es ist abscheulich, wenn ein Tourist oder sogar ein Italiener sich in dieser Stadt wie in Disneyland aufführt.

0: nella categoria al posto di un maschio.
1: Ich hatte Schwierigkeiten zu überwinden, aber am Ende habe ich es geschafft.
0: Alla fine ce l'ho fatta.
2: Georgias Vater Dante hat seine Tochter früher oft in der Gondel mitgenommen und ihr dabei die Grundlagen beigebracht.
3: Sie ist eine Wikingerin, eine Amazone. Sie bewegt die Gondel eleganter als ich. Und mich haben sie den Maestro genannt. Sie ist wunderbar.

0: Ich bin eine berufstätige Frau mit 4 Kindern zu Hause. Wenn mein Arbeitstag in der Gondel beendet ist, beginnt die Arbeit zu Hause. Die Kinder zur Schule fahren, zum Sport, der Haushalt, das ist nicht einfach. Schaut mal in den kleinen Kanal. Da steht ein großer weißer Palast mit einer Brücke in den privaten Garten.
1: Mio papà è stato gondoliere per
0: 35 Jahre lang war mein Vater Gondoliere.
1: Possiamo andare in pensione a 70 anni.
0: Mit 70 können wir in Rente gehen, wenn die Kraft nicht vorher nachlässt.
1: Spero fino alla fine.
0: Aber das klappt sicher.
1: Sì.
2: Die Gondoliera Giorgia biegt in den Canal Grande ein. Der Höhepunkt ihrer Tour. Und das Finale einer einzigartigen Reise durch die italienische Region Venetien.

0: Es ist wieder Zeit für Eisenbahnromantik, liebe Zuschauer. Vor kurzem waren wir mit unserem Eisenbahnromantik-Express in der Zentralschweiz unterwegs, genauer gesagt am Vierwaldstätter See. Petrus hat leider nicht mitgemacht, es war trübe, kühl, regnerisch und neblig, aber dennoch oder vielleicht gerade deshalb sind überaus eindrucksvolle Bilder entstanden.
1: Spannender Moment im Bahnhof Konstanz. Ein Schweizer Oldtimer, Baujahr 1921, die BE46 Nummer 12320, übernimmt den Eisenbahnromantik-Sonderzug. Jetzt kann die Nostalgiereise so richtig losgehen. Über 200 Fahrgäste aus ganz Deutschland wollen an diesem Maiwochenende was erleben. Und die IGE Bahntouristik hat dafür gesorgt, dass ihnen ein abwechslungsreiches Programm bevorsteht. Der Sonderzug besteht aus 6 Wagen und ist schon seit dem Morgengrauen unterwegs. Abfahrt war 4.47 Uhr im Hauptbahnhof Nürnberg. Jetzt ist es später Vormittag und mit bester Stimmung und historischer Bespannung fahren wir über die Grenze. Hinein in die Schweiz.
2: Ja,

0: Wie man sieht, an Bord lässt sich's gut leben. Für alles ist gesorgt, nicht zu vergessen die Fotohalte- und Scheinanfahrten, für die die 16,5 Meter lange Stangen-E-Lok regelmäßig ihren Kurs unterbricht. Die einen nutzen dies für einen rüttelfreien Bissen, die anderen für einen einmaligen und sicher ganz individuellen Schnappschuss. Und da kommt sie, die BE46, in einer sogenannten Ski-E-Fort. Schweizerdeutsch, hat nichts mit Skiern zu tun. Gruppendynamisch und menschenverbindend. Die anschließende Rückkehr in den Zug ohne Hilfe eines Bahnsteigs.
1: Soll ich mal heben?
0: Unsere Fahrt geht durchs Mittelturgauland, über Weinfelden, Wiel, durchs Tal der Thur auf die Bodensee-Toggenburgbahn. Und ein Stück entlang des Zürichsees. Bei einer Reisegeschwindigkeit von höchstens 75 Stundenkilometern kann man zwar keine Blumen pflücken, aber die Landschaft in vollen Zügen genießen. Wir genießen unseren vollen Zug bei einer Scheinanfahrt zwischen Rapperswil und Biberbruck auf der Südostbahn.

Im Lebenslauf der 310 Tonnen schweren und 2040 PS starken E-Lok BE46 sind 7 Zusammenstöße genannt. Allerdings lagen die alle vor 1955. Ab da fuhr sie unfallfrei. Seit 1975 läuft die Nummer 12320 offiziell als historische Lok. Seit 1995 wird sie vom BE46-Team betreut, einer Gruppe von 9 Lokomotivführern des Depots Winterthur. Die fast 80 Jahre alte E-Lok ist ein überaus gefragtes Zugpferd vor Sonderzügen in der Schweiz und alles andere als auf dem alten Teil. Sie bringt uns jetzt bei leider ziemlich diesigem Wetter in die bergigen Landschaften des Kantons Schwyz.

0: Wir nähern uns unserem ersten Ziel. Artgoldau, unweit des Zuger Sees. Dort sind die Vorbereitungen in vollem Gange für eine Fahrt mit der Zahnradbahn hinauf auf die Königin der Berge, die 1798 Meter hohe Rigi. Eigentlich ist die Zahnradlok Nummer 16 in Vitznau am Vierwaldstätter See beheimatet. Heute aber wird sie auf der Art-Rigi-Bahn unsere Sonderfahrtgäste den Berg hinaufschieben. Und die sind mittlerweile in Artgoldau angekommen. Seit 1897 ist der Bahnhof mit der Gotthardstrecke verbunden. Einige wenige Schritte über ein Hochperron und schon befindet man sich auf dem Abfahrtsgleis der Zahnradbahn. Die Art-Rigi-Bahn wie auch die Vitznau-Rigi-Bahn, hier die zweite Dampflok von der anderen Seite des Berges, die Nummer 17, leben seit ihrer Entstehung im letzten Jahrhundert größtenteils vom internationalen Tourismus. Zahnraddampfloks sind heutzutage rar und so lässt man sich gerne was erklären. Jawohl, sie kommt. Aber in erster Linie interessieren uns nun doch die Loks. In wenigen Sekunden müsste es eigentlich losgehen. Das nach dem Basler Ingenieur Niklaus Rickenbach benannte Zahnradsystem kommt in Schwung. Dampflok Nummer 16 beginnt den Aufstieg zu der 8,5 Kilometer entfernt liegenden Gipfelstation Rigi-Kulm. Für Ortsunkundige, wie schon angedeutet, kann man die Rigi von zwei Seiten befahren. Von Vitznau herauf und von Artgoldau. Auf dem Gipfelgrat, ab Staffel, laufen die Bahnen dann friedlich parallel. Das war nicht immer so.
1: Die erste Bergbahn Europas, das war die Bergbahn von Vitznau nach Rigi und die fährt seit 1871. Und drei Jahre später, 1874, wurde dann die Bahn von Art nach Rigi eröffnet. Und es war natürlich dann schon ein Kampf auch um die Frequenzen, um die Gäste. Einerseits von Süden kamen Leute, andererseits von Norden. Und es ist so, dass dieser letzte Abschnitt, diese Paradestrecke von Staffel nach Kulm, wo man parallel fährt, der gehörte der Art-Rigi-Bahn. Also mussten die Vitznauer, die mit den roten Zügen, mussten denen mit den blauen Zügen Pacht zahlen. Und da flossen dann Abertausende von Franken einfach so von Süd nach Nord. Und das gab dann eigentlich nicht diese gewünschte Zusammenarbeit von Anfang her. Es war immer so ein bisschen ein Kräftemessen.
0: Auch die ehemals zur Vitznaubahn gehörende Lok Nummer 17 ist jetzt im Anstieg von Artgoldau her. Die über ein Jahrhundert andauernden Rivalitäten zwischen der ARB und der VRB sind jedoch längst vergessen. 1992 wurde in der neu gegründeten Rigi-Bahnen AG eine Fusion vollzogen. Man wartet gemeinsam die Strecken, was viel Geld verschluckt und natürlich das historische Rollmaterial.
1: Also wir sind stolz darauf zu sagen, dass wir heute eigentlich den vielfältigsten Nostalgiewagenpark in Europa besitzen. Es sind viele Teile dieser Wagen original. Es gibt noch Fahrgestell von 1871. Es gibt Salonwagen mit Baujahr 1873. Natürlich wurden diese Wagen vor allem im Oberbau, im Aufbau, wurden modernisiert, nachgebaut, möglichst originalgetreu. Aber Einzelteile wie zum Beispiel Achsen oder Unterbau sind noch original vorhanden.
0: Ankunft unserer Sonderfahrtpassagiere unter Dampf in der Bergstation mit dem schönen Namen Frutli. Das Wetter hat sich mittlerweile von ziemlich diesig zu recht neblig entwickelt. Dazu kommt ein unschöner Nieselregen. Der Blick ins Tal ist schlechterdings unmöglich. In Frutli wird Wasser nachgefüllt und frisch geölt. Zur Information, für eine Fahrt hin und zurück braucht die Dampflok ca. 400 Kilo Kohle und 2500 Liter Wasser. Ein Wagen macht den Dampf-Oldtimern Konkurrenz bei den Fotofans. Der dreiachsige Motorwagen Nummer 6 der Art-Rigi-Bahn von 1911. Er rauscht vorbei und lässt uns sozusagen im Nebel stehen. Aber wir folgen ihm.

Die Rigi verspricht den schönsten Ausblick in der Schweiz. Also zeigen wir Ihnen den auch. Schließlich war Eisenbahnromantik schon mal hier. Der Vierwaldstätter See. Die Bergstation Klösterli. Der älteste Zahnradtriebwagen der Welt. Die Nummer 6 der Art Rigi-Bahn. Unsere

0: Zahnraddampflok Nummer 16 auf Parallelfahrt kurz vor Kulm. Die modernen Wagen der Art-Rigi-Bahn in Rigi-Staffel. Und Achtung, ein Leckerbissen der Sonderklasse, die Original-Zahnraddampflok Nummer 7 der Fitznau-Rigi-Bahn von 1873 mit dem damals üblichen stehenden Kessel. An ihr vorbei schiebt sich ein roter Wagen der Fitznau-Rigi-Bahn. So also kann es hier aussehen. Garantie darauf gibt es aber nicht. An diesem Mainachmittag sehen wir nicht einmal das große Hotel direkt unter dem Rigi-Gipfel. Um uns herum nur Dampf.
1: Also die zwei Dampflokomotiven, die wir da für diese Extrafahrt haben, das sind die zwei letzten, Nummer 16 und 17, die von der Fitznau-Rigi-Bahn 1923 und 1925 bestellt wurden. Nebst der Nummer 7, die wieder im Verkehrshaus ist, sind das die einzigen noch erhaltenen Dampflokomotiven der Rigi-Bahn. Die sind heute in Betrieb gewesen für eine Extrafahrt, oder sind in Betrieb für eine Extrafahrt für die Eisenbahnromantik von Goldau via Rigi-Kolm nach Fitznau. Wir sind jetzt hier in Rigi-Kolm, leider sieht man nicht viel, der Nebel macht uns einen Strich durch die Rechnung. Aber die Fahrt war schön, gut nach oben gekommen, hoffentlich geht es runter auch so.
0: Die ARB wurde übrigens schon 1907 elektrifiziert, die Fitznaubahn erst 20 Jahre später. Sturm hin oder her, wir fahren wie in den guten alten Zeiten hinab ins Tal. Und zwar auf der zweigleisigen Fitznau-Strecke. Die Neigung beträgt hier teilweise über 20%.

0: Ein letzter Blick auf die unerschrockenen Veteraninnen und schon grüßen uns die Abendglocken des Seebads- und Luftkurorts Viznau im Kanton Luzern. Unten nähert sich eine weitere Attraktion dieses abwechslungsreichen Tages. Ein paar Schritte nur sind es vom Endbahnhof der Zahnradbahn zur Schiffsanlegestelle. Denn unser nächster Programmpunkt sieht eine erholsame Fahrt vor auf dem Vierwaldstätter See. Von Viznau geht es nach Luzern mit dem ältesten Schaufelraddampfer der Schweiz, der Uri. Die Uri verkörpert die klassische Sulzer Bauart der Raddampfer um die Jahrhundertwende hier und auf dem Genfer See. Das über 60 Meter lange Schiff fasst 800 Passagiere. Am Vortag unseres Besuchs, am 4. Mai 2001, feierte die Uri ihren 100. Geburtstag. Total restauriert wurde sie vor 7 Jahren, auf Ölfeuerung umgestellt schon 1949. Die Uri ist einer der 5 Raddampfer auf dem Vierwaldstätter See und gehört zur heute größten Binnenseedampferflotte der Welt. Auf Deck 1 hat man direkten Einblick ins Herz der stolzen Schweizerin.
1: Wir sind jetzt ja im Maschinenraum. Ein Prunkstück des Schiffes ist natürlich die Originaldampfmaschine von 1901, wie wir sie hier sehen. Ist alles noch original erhalten, außer die Kesselanlage, die wurde während der großen Revision ersetzt. Die Uri wurde seit 1901 auf dem Vierwaldstätter See sehr oft eingesetzt, weil die Maschine, diese Sulzer-Maschine, sehr sparsam läuft. Sie braucht im Vergleich zu den anderen Dampfschiffen weniger Brennstoff und wurde daher in all den Jahren sehr oft eingesetzt, als große Spezialität eigentlich fast in ganz Europa.
0: Der Uri wird ausgezeichnetes nautisches Verhalten bescheinigt. Der Maschinist hat nicht viel zu tun, prüft Öldruck und Wasserstand. Alles okay. Die Uri läuft mit voller Fahrt. Und oben, im Interieur der Belle Epoque, erfreuen sich die Sonderfahrtgäste an abendlichen Genüssen. It's dinner time.

Die Kantonshauptstadt Luzern ist erreicht. Hier werden wir nach einem ereignisreichen Tag unsere müden Häupter betten. Oder vielleicht, Onni Suaki Malibons, uns noch ein wenig ins aufregende Schweizer Nachtleben stürzen. Nein, nein, unsere Rigi-Besteigung war gestern. Heute sind wir in der Abteilung Schienenverkehr des Verkehrshauses Luzern, eines der bedeutendsten verkehrsgeschichtlichen Museen der Welt und das meistbesuchte in der Schweiz. Angefangen hat es 1918 mit einer kleinen, privat initiierten Eisenbahnsammlung in Zürich. Seit 1959 residiert das Verkehrshaus in Luzern und zeigt, was Eisenbahn anbelangt, deren Entwicklung in der Schweiz von den Anfängen 1847 bis in die nächste Zukunft. Die Besucher kommen aus aller Herren Länder, um die Riesensammlung großmaßstäblicher Modelle und Originalfahrzeuge zu bewundern. Wir können an dieser Stelle nur Ausschnitte zeigen. Wer an Schweizer Bahnen denkt, stellt sich akkurat eingehaltene Fahrpläne und saubere Züge vor und er stellt sie sich elektrisch vor. Deshalb beginnt unser kleiner Rundgang auch mit der typischsten Schweizer Lok. Sie ähnelt einem langschnäuzigen Tier und heißt auch so. Das Krokodil. Hier das kleine braune, sogenannte rätische Krokodil. Daneben die große Gelenklok aus der ersten Serie von 1920, genannt Schweizer Krokodil. Wir lassen beide gerne für sie fahren.

0: genauso typisch für die Schweiz und weltberühmt der Glacier-Express mit seinen Panoramawagen. Natürlich darf er im Verkehrshaus nicht fehlen. Im Maßstab 1 zu 10 dokumentiert er die Bedeutung der Bahn für den modernen Tourismus in der Schweiz. Von Reiselust im 19. Jahrhundert zeugt die Pilatusbahn von 1889, wiewohl Zahnradbahnen im Alpenland schon immer wichtig waren. Davon erzählt auch die Lok 7 der Fitzenau-Rigi-Bahn. Sie erinnern sich an die schönen Wetterbilder aus dem Archiv. Die erste Zahnradlok in Europa überhaupt wartet darauf, dass sie wieder mal auf ihre Heimatstrecke darf. Wie die Rigi-Bahn wurde auch sie unter der Leitung von Niklaus Riggenbach erbaut. Die erste Dampflok in der Schweiz, D13 Nummer 1. Die Limmat mit Baujahr 1847. Sie fuhr auf der ersten Schweizer Strecke der nur 23,3 Kilometer langen Nordbahn zwischen Zürich und Baden. Im Volksmund spöttisch genannt Spanisch-Brötli-Bahn. Spanisch-Brötli ist eine beliebte Leckerei und die Bevölkerung sah damals den Nutzen der Bahn nur im Transport derselben. Im Verkehrshaus, wie hier auf Originalstrecke, ein Nachbau des Zugs zur 100-Jahr-Feier. Aus einer ganz anderen Ära der Schweiz, der mehr als 40 Jahre lang bei der SBB eingesetzte Rote Pfeil. Den Triebwagen gab es in 7 Exemplaren. Ursprünglich für den Planverkehr in den 30er Jahren konstruiert, erwies sich der Rote Pfeil für diesen Dienst als zu klein. Als Ausflugsfahrzeug jedoch wurde er zum Erfolg. Mit der schmalsten Spur im öffentlichen Verkehr, der Waldenburger Bahn, und der stärksten Dampflok der Schweiz, genannt der Elefant, müssen wir unseren Rundgang im Verkehrshaus beenden. Leider. Denn im Angebot wäre noch so vieles mehr.
1: Es ist die national wichtigste Ausstellung in der Schweiz und hat auch internationale Ausstrahlung. Und wichtig ist uns, dass wir nicht den Verkehr, nicht einfach nur die Technik zeigen, sondern die Auswirkungen der Eisenbahn auf die Entwicklung der Schweiz. Manchmal scheint mir, die Eisenbahn gehört zur Schweiz wie Schokolade oder die Alpen, aber was sie eigentlich bewirkt hat, das kennen die Leute nicht, das wird vergessen. Und das ist mir ein großes Anliegen. Wir machen im Herbst eine neue Ausstellung über die moderne Bahn, also bis Investitionen in die Alpenbasistunnel, in die Bahn 2000. Ich freue mich auf diese Ausstellung und bin dann auch gespannt auf die Auswirkungen der Neubaustrecken, die da 2005 der Lötschberg 2006 wieder in Betrieb kommen. Ich finde es schön, dass ich da nicht nur der Herr bin über die Vergangenheit, über die Nostalgie, sondern dass die Bahn auch Zukunft hat in der Schweiz.
0: Also alles andere als ein verstaubtes Museum. Wir verabschieden uns von Luzern und begeben uns auf die Heimreise. Zuvor aber bringt eine Runde mit der amerikanischen Getriebedampflok-System Climax im Maßstab 1 zu 6 uns so weit in Schwung, dass wir die 9-stündige Rückfahrt nach Nürnberg in bester Stimmung überstehen.

0: Das Nostalgiewochenende in der Schweiz war ein Erlebnis.
1: Ich fand die Reise toll. Abwechslungsreich und interessant. Ich liebe Zugfahren.
2: Es ist natürlich hier schön, durch die Landschaft so langsam durchzufahren. Mit dem Auto oder mit dem schnellen Zug ist man immer im Nu durch die Landschaft durch. Und das ist eigentlich das Schöne daran auch.
3: Also die Fahrt auf die Regina, ja, die fand ich ganz toll.
4: Oben wäre es dann doch ein bisschen schön gewesen, man hätte noch was gesehen, aber es ist ein Grund wiederzukommen, das ist ganz einfach.
5: Da hätte ich mir auch ein bisschen mehr Sonnenschein gewünscht, aber man kann sich halt nicht immer raussuchen. Das Leben ist und bleibt halt ein Kompromiss. Wir wissen ja, wie man da hochkommt und insofern hat man die Möglichkeit, auch privat mal hinzufahren.
6: Es war so eine richtige Schnuppertour, die so Appetit machen sollte auf Meer. Und es wird bestimmt mehr geben, ganz klar.
7: Und was das Wetter betrifft, es gibt kein schlechtes Wetter, bloß falsch angezogene Leute.

Gotland im 13. Jahrhundert. Von Zeit zu Zeit kann es passieren, dass man einen Bauern sieht, der über die Äcker streift, etwas sucht und auch findet, um es dann aber wieder wegzuschmeißen. Schaut man näher hin, verwundert es, was sein Interesse weckt. Ein schwerer, tellergroßer, flacher Stein. Eine kurze Prüfung, es scheint der richtige zu sein. Nicht weit entfernt auf einem Bauernhof an einem Sonntagnachmittag. Der Hofbesitzer und seine Frau haben Nachbarn und Freunde eingeladen. Auch der alte Bauer ist heimgekehrt. Hat aber etwas Wichtigeres zu tun, als am Essen teilzunehmen. Für die anderen ist es eine willkommene Gelegenheit, Neuigkeiten auszutauschen. Gebackene Hähnchen mit Kraut zu genießen. Und vielleicht neue Freundschaften zu schließen. Die älteren Männer haben sich zurückgezogen, können endlich das machen, weswegen sie zusammengekommen sind. Runde, flache Steine weit und möglichst nah an einen Holzstab zu werfen. Warpa, das Werfen mit den Steinen, war damals ein sonntägliches Vergnügen.

Warpa wird immer noch auf Gotland gespielt. Doch bei der athletischen Variante werden heute Spielgeräte aus Aluminium benutzt. Gotland, die Insel vor der Ostküste Schwedens, ist ein Refugium für Warpa. Es gibt einige Mannschaften auf dem Festland, doch beheimatet ist Warpa hier.

Roland Nilsson, leidenschaftlicher Warpa-Spieler, ist auf dem Weg zu seinem wichtigsten Termin in der Saison. Weit hat er es nicht, von Hemse nach Stonga.

0: Stonga ist normalerweise ein verschlafener Ort. Wenig los, sogar in der Dorfmitte. Einmal im Jahr passiert jedoch Seltsames. Tausende von Gotländern pilgern zu einem Freigelände im Dorf mit Kind und Kegel, zu den Stongasbären. Stangenstoßen ist eine von vielen exzentrischen Sportarten, die auf dem Programm stehen.
1: Ja, wenn es vor dem Park interessiert, so kann man ihn auch in interessanten Match her auf Plan 4.
0: Zum 75. Mal treffen sich Sportler zu diesen Spielen von Stonga, der gotländischen Olympiade. Den größten Teil der fast 2000 Sportler stellen die Perk-Spieler. Auf 18 Plätzen tragen sie ihr Turnier aus. Perk. Für Unangeweihte ein unübersichtliches Spiel. 7 Personen in einer Mannschaft schlagen oder treten den Ball so weit wie möglich in die gegnerische Hälfte. Viele junge Gotländer haben dieses traditionelle Spiel für sich wiederentdeckt. Und natürlich Warpa. 3 Personen bilden ein Team. Roland wirft im Familienclan mit seinen Brüdern. Nicken freut sich gerade. Kenneth ist der 3. im Bunde. Kommen Nicken und seine Brüder weiter im Wettbewerb, so bedeutet das Schwerstarbeit. Mehr als 200 Würfe mit dem 4 bis 5 Kilogramm schweren Warpa. Für jeden. In der letzten Woche vor den Spielen trafen sie sich täglich zum Training. Die Erwartungen waren groß.
2: Wir werden unser Bestes geben. Wir haben schon einige Male zuvor das Finale erreicht. Wollen wir hoffen, dass wir dieses Jahr wieder so weit kommen. Es geht darum, gut zu werfen. Ein ausgeglichener, schöner Wettkampf, wenn man dann noch als Sieger herausgeht.
0: Hablingbu ist auch nicht groß, aber der Ort ist bekannt auf der Insel. Sowohl die Warpa als auch die Perk-Mannschaften sind immer wieder erfolgreich, zählen auch dieses Jahr zu den Favoriten. Das Trainingsgelände, eine Wiese am Dorfrand. Eben muss sie schon sein und gemäht. Es ist eine Kunst, den Warpa über 20 Meter immer wieder dicht an den Holzstab zu platzieren. Da der leicht weggeschossen wird, ist ein zweiter tiefer im

0: vergraben. Dieser zählt als exaktes Ziel. Jedes Team hat drei Würfe. Das Spiel wird mit einem Wurf von jeder Mannschaft eröffnet. Danach muss die schlechter Platzierte weiterwerfen. Das Wegschießen der gegnerischen Barpass ist erlaubt, aber schwierig. Den Spielern ist die Geselligkeit ebenso wichtig wie ihr Sport.
1: Es herrscht ein schönes Zusammengehörigkeitsgefühl, eine freundliche Atmosphäre. Wenn man bei einem anderen Verein wirft, ist die Stimmung immer sehr freundschaftlich.
0: Roland kennt die Tugenden eines Warpa-Spielers.
1: Man braucht Sturheit. Man muss trainieren, trainieren und trainieren. Das muss man. Es ist ein langsamer Sport, der trotzdem den ganzen Mann fordert.
0: Kraft und Konzentration bei jedem Wurf. Und das 100-mal am Trainingsabend. Auch Ola, Spieler des zweiten Teams aus Hablingbu, schätzt die Besonderheiten seines Sports.
2: Warpa ist durch und durch gotländisch. Denkt man an Warpa, so denkt man automatisch an Gotland. Das sind zwei Dinge, die einfach zusammengehören.
3: Det som man träffar liksom andra, för vi kastar mycket på fastlandet och sånt där. Det blir ju hemskt socialt.
2: Wir werfen auch viel auf dem Festland. Und es geht immer sehr gesellig zu. Wenn wir an einem Ort ankommen, können wir im Vereinsheim wohnen. Da sind die Betten schon gemacht, wir werden zum Frühstück eingeladen, alles wird möglich gemacht. Die Leute freuen sich, dass wir Gotländer sie besuchen. Das schätze ich daran. Das ist das Schöne.
0: Auf diesem Bauernhof in der Nähe von Hablingbu ist Ola aufgewachsen. Am Ende seines Arbeitstages kommt er regelmäßig hierher. Nicht nur zu Besuch, sondern um sozusagen seinem Nebenjob nachzugehen.

0: Sein Bruder Anders, der die Landwirtschaft übernommen hat, schaut kurz rein. Ola fertigt Varpas in Handarbeit, individuell für jeden Spieler. Sein Teamkollege Barne möchte ein gutes Stück für die Stonga-Spielen haben. Er erstellt eine Negativform aus Quarzsand nach Vorlage eines Mustervarpas. Der Ofen ist auf 1000 Grad vorgeheizt. Das Aluminium holt Ola sich bei Abrissarbeiten. Im Augenblick verarbeitet er den Innenausbau einer Bank. Oder er sucht auf Schrottplätzen. Motorteile sind besonders gut geeignet. Während Ola darauf wartet, dass das Aluminium schmilzt, versorgt der Bruder die 35 Milchkühe. Für den Varpa-Sport hat er keine Zeit mehr. Ola ist heute froh, dass der Bruder den Betrieb übernommen hat.
1: Ich komme ziemlich oft hierher. Aber trotzdem ist es ganz schön, etwas Abstand zum Hof zu haben. Also manchmal schwelge ich schon ein bisschen in Erinnerungen an die alten Zeiten. Damals hatte ich sogar mehr Interesse an der Landwirtschaft als er. Das hat sich dann geändert. Vielleicht habe ich mich auch einfach zu viel damit beschäftigt, als ich klein war. Mein Bruder hat sich mit der Zeit einfach mehr dafür interessiert. Dann hatte er die Schule leid und ist nach der 9. gleich wieder auf den Hof gezogen. Das hat sich einfach so ergeben. Ich habe

auf dem Bau angefangen und arbeite seitdem als Maurer. Ich beklage mich nicht. Der entscheidende Moment. Das flüssige Aluminium muss zügig in die Form gegossen werden, damit sich keine Hohlräume bilden. Dann beginnt das Warten. Nach 3 Stunden enthüllt Ola den Warpa. Noch ist er roh und ungeschliffen. Doch Ola ist zufrieden mit dem Ergebnis. Die Einbuchtungen für die Finger sind gut gelungen. Die Milch vom Hof wird zur Molkerei in Stonga gebracht. Die Zeit der kleinen lokalen Molkereien ist vorbei. Dieser Betrieb gehört zu einem großen schwedischen Konzern, ist ein wichtiger Arbeitgeber in der Region. Roland hat schon viele Spekulationen über die Schließung und Verlagerung des Betriebes in die Hauptstadt Visby miterlebt. Doch 20 Jahre ging es gut. So lange arbeitet er schon hier.

120.000 Liter Milch am Tag werden ausschließlich zu Käse verarbeitet. Für ein Kilo Käse braucht man 10 Liter Milch. Der Schnittkäse Blue Gotland wird als Spezialität vermarktet. Nach 4 Monaten Reifezeit ist er immer noch gelb. Zum blauen Gotland wird er erst in der Wachsdusche

0: Der Käse ist ein Werbeträger für die Insel und, wie die Packung verspricht, ein gutes Stück schwedischer Kultur. Die Molkerei gehört zwar zu einem Großkonzern, ist irgendwie aber auch ein Familienbetrieb. Rolands Brüder Nicken und Kenneth arbeiten ebenfalls hier. Zurück zu den Stonga-Spelen. Barne, Teamkollege von Ola, wirft mit seinem neuen Varpa und legt ihn dicht ans Holz. Der erste Spieler der gegnerischen Mannschaft wirft nicht besser, also muss der zweite ran. Auch der verfehlt das Ziel. Der dritte Wurf ist schließlich besser als der des Hablingbo-Teams. Ola versucht, das Blatt noch mal zu wenden, doch er hat Pech. Der dritte aus seiner Mannschaft ändert auch nichts mehr. Ola ärgert sich. Bei Rolands Mannschaft läuft es auch nicht so gut. Im zweiten Vorrundenspiel liegen sie zurück. Die Konstanz bei den 20-Meter-Würfen fehlt dem roten Team heute. Etwas ratlos schauen die Brüder zu, wie ein Punkt nach dem anderen verloren geht. So ernst man den Wettkampf auch nimmt, so familiär und freundlich geht es auf dem Festplatz zu. Dass alles nicht professionell organisiert ist, macht den Charme dieses Spielfestes aus. Auch beim Perk ist die Herstellung des Balles noch Handarbeit. Am Rande der Wettbewerbe näht eine Gotländerin die Lederhülle eines Perk-Balles. Er ist mit einem Knäuel aus Lammwolle gefüllt. Französischer, wie sie erzählt, die dehnt sich nicht so. Der Aufschlag muss in das kleine Viereck. Hablingbo in blauen Hosen schlägt den Ball weit ins Feld. Der wird vom Gegner zurückgekickt und von Hablingbo geschickt abgeblockt. Die Mannschaft, die Aufschlag hat, versucht Boden in einem Sektor um das Aufschlagfeld zu gewinnen. Hablingbo, von links nach rechts spielend, versucht es gerade zu verhindern. Der Ball darf nur einmal aufkommen oder muss Volley gespielt werden. Conny ist Stammspieler in der erfolgreichen Mannschaft aus Hablingbo. Es ist ein junges Team. Die meisten sind auch Fußballer. Vor ein paar Jahren kam Perk wieder stark in Mode, sodass sie Lust hatten, wieder intensiver einzusteigen. Auch dieses Spiel gewinnen sie schnell. Die sportlichen Wettkämpfe sind das eine, ein abwechslungsreiches Wochenende mit der Familie zu verbringen, das andere. Seit Jahren hat jedes Team seinen Stammplatz im Wald am Rande der Spielfelder. Man erzählt, dass es schon zu handgreiflichen Auseinandersetzungen gekommen ist, wenn andere Teams sich breit gemacht haben. Das Gerangel um die besten Plätze, oft ist es nicht nur sportliche Rivalität, sondern ein Prestigekampf der Dörfer. Conny erzählt.
1: Prestige ist alles.
2: Oh ja, Prestige ist alles beim Perk. Es sind nicht die kleinen Pokale, die man bekommt, sondern es geht ums Prestige, um die Ehre, wenn man ein anderes Dorf schlägt. Ich habe ungefähr mit 7 Jahren angefangen. Das heißt, ich spiele jetzt seit 14, 15 Jahren Perk. Mein Vater und alle Verwandten haben es gespielt. Da wurde man einfach mit reingezogen. Man war immer bei den Stonga-Spielen dabei. Als ich noch zu klein war, um selber Perk zu spielen, habe ich eben Büchsen aufgesammelt oder bin rumgerannt.
0: Conny hält durch den Sport den Kontakt zu seinem Heimatdorf. Ihn zieht es aber mehr in die Stadt, das heißt auf Gotland, nach Visby.

0: Conny gut geschützt für den Umgang mit Polyester und Kunstharzen. Sein Arbeitsplatz in einer Bootswerft. Seit einigen Jahren betreibt eine schwedische Firma diese Werft auf Gotland. Ein idealer Standort für den Verkauf von Motor- und Segeljachten mitten im Freizeit- und Segelrevier der Ostsee. Für Visby eine wichtige Industrieansiedlung mit 150 Arbeitsplätzen. Normalerweise ist Gotland bekannt dafür, dass es im Sommer kaum regnet. Eben deshalb absolvieren die Neubauten den Regentest in der Halle. Wie lange er noch Fasern einstreichen will, weiß Conny nicht.
1: Einige Jahre kann ich es mir vorstellen, aber 10, 15, 20 Jahre, das bezweifle ich sehr. Mein Traumjob? Als ich klein war, wollte ich wahrscheinlich wie viele Profi im Fußball oder im Eishockey werden. Das war es wohl, was ich wollte. Das hat sich dann aber später doch geändert. Ich will mit Menschen arbeiten. Ich will viele Menschen um mich herum haben. Ich will keinen Job, bei dem man still rumsitzen muss. Eigentlich würde ich gerne den Sport zu meinem Beruf machen.
0: In Visby möchte Conny auf alle Fälle bleiben. Die Stadt ist im Sommer beherrscht vom Tourismus. Hier kommen die Fähren an. Mit ihnen in einer Saison 600.000 Besucher. Ein Anziehungspunkt ist der mittelalterliche Stadtkern von Visby. Wegen seiner guten geografischen Lage in der Ostsee errichteten die Wikinger hier einen Handelsplatz. Einen steilen wirtschaftlichen Aufstieg erlebte die Stadt zur Hansezeit. Große Wohn- und Lagerhäuser zeugen von dem einstigen Wohlstand der Kaufleute. Die Straßennamen wie Bremergränd sind Indiz für die Kooperation mit den norddeutschen Hansestädten. Als Umschlagsplatz für Güter auf dem Seeweg hat Visby keine Bedeutung mehr. Der Hafen ist Durchgangsstelle und Amüsiermeile für Einheimische und Touristen. Schon am Nachmittag steigt die Stimmung in den Bars und Musikkneipen am Segelhafen. Conny und seine Freunde zieht es auch hierher.

0: Solche Abwechslung bietet das flache Land um Hablingbu nicht. Mit ein Grund, warum Conny sich für Visby entschieden hat.
1: Teilweise wegen der Arbeit, aber dann auch, weil die meisten meiner Freunde dort wohnen. Ich will nah am Geschehen dran sein. Man kann spontaner und impulsiver sein. Deshalb lebe ich gerne dort. Man muss nicht so viel planen. Was ich am Landleben mag, ist, dass die Menschen offener und freundlicher sind. Man hilft sich gegenseitig, man besucht sich, plaudert ein bisschen. Man grenzt sich nicht so ab, geht freundlicher miteinander um.
2: Wenn man aufs Gymnasium geht, wohnt man in der Stadt und findet das aufregend und toll. Dann absolviert man den Wehrdienst. Anschließend hat man genug von der Stadt und will nach Hause zurück. So ist es wenigstens vielen meiner Freunde gegangen. Mir gefällt es hier. Der Verein ist hier, meine Freunde. Man bleibt hier draußen mit den alten Ratten. Das gefällt mir.
0: Bodenständigkeit beschreibt den Warpa-Sport im wahrsten Sinne des Wortes. Ein guter Stand ist Voraussetzung für einen guten Wurf. Halbfinale. Den ersten Satz hat der Gegner aus Östergarn gewonnen. Olas Wurf ist nicht gut. Er zeigt seinem Mitspieler Barne, wohin der nächste Warpa muss. Der Wurf ist zu kurz. Doch er gräbt den Stein vom Teamkollegen aus und bringt ihn näher an das Holz. Diskussionen und Kontrollen mit genauem Messen gehören dazu. Je näher die Entscheidung rückt, desto häufiger. Es gibt keinen Schiedsrichter. Die Spieler einigen sich untereinander, auch wenn das mit längerer Wartezeit verbunden ist. Trotz aller Skepsis, sie gewinnen den zweiten Satz. Zur gleichen Zeit ein Spielfeld weiter. Stangenstoßen. Das Schwierigste, den Stab in die Senkrechte zu bekommen. Anerkennung auch für einen missglückten Versuch. Was altertümlich aussieht, ist ein anstrengender Leistungssport. Elf zu elf im dritten Satz. Der nächste Punkt entscheidet. Barnes Wurf ist gut. Doch die Gelben kontern nochmal. Letzte Chance für den letzten Roten. Es bleibt Olas Team nur, dem Gewinner zu gratulieren. Die Warpa-Spieler aus Hablingbu waren bei den diesjährigen Stonga-Spielen nicht wie gewohnt erfolgreich. Letzte Hoffnung, die Perk-Mannschaft. Roland erlebt mit, wie die Spieler um Conny ihren Titel ohne große Mühe verteidigen. Zum 75. Mal haben die Gotländer ihr Fest gefeiert. Und die Spieler von Hablingbu nehmen doch noch etwas Prestige und Anerkennung mit nach Hause. Und natürlich einen Pokal.

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4: Herzlich willkommen. Wir sind hier in einem der ältesten Viertel Saarbrückens im Nauwieser Viertel. Und heute stellen wir Ihnen Menschen mit ganz besonderen Geschichten vor. Vivian zum Beispiel. Sie seziert Leichen in der Gerichtsmedizin und nach Feierabend verwandelt sie sich in eine Disney-Prinzessin. Oder Yvonne Fries. Sie führt uns mit einem ganz besonderen Löffel in die saarländische Spitzenküche. Und weil wir es hier im Nauwieser Viertel so hübsch finden, gehen wir dabei eine Runde spazieren und nehmen Sie gerne mit. Im Zweiten Weltkrieg blieb das Viertel, wie es die Saarbrücker kurz nennen, weitgehend von Bomben verschont. Deshalb stehen hier auch noch Häuser aus der Gründerzeit. Investiert wurde lange Jahre allerdings kaum. Bis in die 1980er Jahre galt das Viertel als sozialer Brennpunkt. Dann wurde saniert und der Ruf hat sich verbessert. Heute ist es der alternative Szene-Stadtteil von Saarbrücken. Kein reines Ausgehviertel, eher ein vielfältiger Mikrokosmos für Jung und Alt. Die erste Frau, die wir Ihnen heute vorstellen, heißt Anneliese Heinrich. Sie ist 90 Jahre alt und das vielleicht älteste Model Deutschlands. Sie liebt es, auf dem Laufsteg zu posen, denn 90 ist ja schließlich kein Alter. Und außerdem steht ihr einfach alles, wie sie selbst sagt.
5: Ich hätte jetzt zum Beispiel gesagt, das da, ne? Das ist ja auch was ganz, was Verrücktes. Wer zieht die modische Sache an? Niemand von 90. Niemand. Wer zieht in meinem Alter noch so eine Hose an? Kein Mensch. Ich war immer schon modebewusst. Und ich bin ein Typ, ich weiß genau, was mir steht, was zu mir passt. Du kannst anziehen, was du willst. Dir steht alles.
6: Anneliese Heinrich modelt gerne. Und mit ihren 90 Jahren ist sie wohl das älteste Model im Saarland und vielleicht sogar in ganz Deutschland. 2011 hat sie ihre Karriere auf dem Laufsteg gestartet. Da war sie gerade mal 75 Jahre alt. Außergewöhnlich fand sie das aber nie.
5: Nee, normal. Bei mir normal. Ich weiß nicht, wie es andere sieht, aber ich weiß ja mein Alter. Da war ich vielleicht 6, 87. Ich habe doch schon zugepasst. Wir haben eben gepostet und unser Kleider vorgeführt. Es hat immer 2, 3 Durchgänge gegeben, ne? Und das war halt jetzt die Rosa und mit Hose.
6: Mit 23 hatte Anneliese 3 Kinder und half im Betrieb der Schwiegereltern mit. Fürs Modeln war keine Zeit. Das kam erst über 50 Jahre später. Vorerfahrung auf dem Laufsteg hatte sie also keine.
5: Also ich bin eigentlich, ich habe mir gar keine Gedanken gemacht. Ich bin einfach gegangen und habe gepostet. Ne? So war das halt. Und die Leute waren auch zufrieden. Ich habe es einfach gekannt. Ich habe es noch nie gemacht vorher, aber

0: das geht alles noch. Wie wär's denn, wenn ich da so Alarmknopf hole würde? Da sagt die tatsächlich zu mir, ey Mensch Silvia, da bin ich aber noch ein bisschen jung davor. Da haben wir aber noch ein bisschen Zeit. Ja, seitdem habe ich halt nichts mehr gesagt.
1: Wer jetzt nicht einsteigt, fährt nicht mit.
2: Ich habe meine Kinder bis heute noch nicht gebraucht. Manche haben ja mit ihren Eltern schon Arbeit, wenn die über 60 sind oder 70. Gott sei Dank. Gott sei Dank.
1: Ich kann ja gar nicht zur Ruhe kommen. Ich habe ja immer was. Ich habe immer was vor. Immer. Also, wir haben es gleich geschafft, nicht mehr weit. So, jetzt sind wir gleich da. Das ist Fashion City.
3: Hier hatte Annelies ihre erste Modenschau.
1: Hallo.
4: Hallo. Reinspaziert. Oh, hallo.
5: Hallo, mein Gutes.
1: Hallo, hallo.
5: Sie probiert alles Mögliche. Und immer will sie immer komplett haben, ne? Und zusammenpassen.
1: Ich wollte die helle Schuhe mitbringen, vergesst, daheim stehen sie.
5: Da sieht man dran, es muss immer passen bei
1: muss
5: ihr, gell?
1: Muss perfekt sein, ne? Mir hat bis heute kein Alter was ausgemacht. Nicht 40, nicht 50, nicht 60, nicht 70. Im Gegenteil, das hat, als meine Tochter wurde vor Dober, ich merke doch das halt schon. 70 war für mich kein Alter. Aus. War kein Alter. Und sie sind ja, wie ich jetzt noch bin.
6: Oh.

Jetzt erzählen wir Ihnen die Geschichte einer jungen Frau, die einen Beruf der ganz besonderen Art gewählt hat. Vivian seziert Leichen in der Gerichtsmedizin und nachdem sie mit der Polizei Kriminalfälle aufgeklärt hat, plant sie schon ihren nächsten Trip nach Disneyland. Wie der Tod und Mickey Mouse zusammenpassen, wir waren auch erstaunt.

0: Vivian Knebel ist Präparatorin in der Gerichtsmedizin. Blut an Lebenden ist nicht so ihr Ding. An Toten allerdings kein Problem.
1: Nee, eigentlich finde ich gar nichts mehr gruselig.
0: Leichen sind ihr Alltag.
1: Ja, also meine erste Leiche habe ich natürlich niemals vergessen. Das war damals in der Ausbildung. Man musste erkennen, um angenommen zu werden, was sehe ich? Und es war einfach, ich habe gedacht, Moment, die Leber ist auf der falschen Seite. Und dann hat er gemacht, Bingo. Und ich wurde genommen und dann war ich einfach nicht mehr so aufgeregt. Und ab dann war es für mich irgendwie Normalität, mit Leichen umzugehen.
2: Ui, was haben wir denn da?
3: Ah, das ist der Knochen von meinem Mäuerchen. Den wollte ich dir noch vorbeibringen.
1: So. Dann gucken wir mal rein, was wir hier haben. Natürlich ist jetzt wichtig, einfach zu sehen, wir haben oft Funde, die auf alten Friedhöfen oder unter Kirchen, ist auch oft, wo früher die Pfarrer einfach begraben wurden. Es gibt natürlich auch viele tierische Knochen und das müssen wir ganz dringend unterscheiden, das ist der Polizei wichtig. Das ist eine Rippe tatsächlich und hier sieht man, dass es auch einfach unterschiedlich ist von der Größe und das wird man dann schon einfach mit dem bloßen Auge schon eher als tierisch zuordnen, aber davon gibt es natürlich genug Untersuchungen, an denen wir das feststellen können. Genau, dann wird hieraus ein Keil gesägt, das ist jetzt ein Oberarmknochen. Genau, Vorsicht, jetzt wird es laut.

0: anstrengend, oder?
1: Sau anstrengend. Mhm.
2: Ja, das Stück würden wir jetzt einsenden für die Radiokarbonuntersuchung, um einfach das Alter des Knochens festzustellen, genauso wie diesen Knochenstaub, den ich hier genommen habe. Ich hoffe irgendwie, wenn ich das mache, dass ich jemandem damit helfen kann, Angehörigen helfen kann, der Polizei helfen kann. Und ich habe irgendwie

0: irgendwie gar kein seltsames Gefühl mehr dabei, sondern es ist für mich so alltäglich, aber trotzdem habe ich einen riesen Respekt davor, ganz klar.
1: Bitte auch einen Kaffee?
2: Jo, gerne, danke.
0: Die Bewegung ist eine witzige und positive, verrückte Arbeitskollegin, mit der man Gott sei Dank sehr viel Spaß hat und doch Ablenkung kriegt, auch wenn es manchmal düstere Zeiten bei uns gibt.
3: Für Ablenkung in düsteren Zeiten hat Vivian auch privat bestens gesorgt.
0: Ja, wie man unschwer erkennen kann, gibt es bei mir noch eine andere Leidenschaft und das ist Disney. Ich liebe Disney, ich sammle alles davon und vor allem bin ich sehr stolz auf meine Jahreskarten. Ich fahre nämlich mindestens 4-mal im Jahr ins Disneyland. Das brauche ich ganz extrem, aus dieser Welt rauszukommen. Vor allem finde ich es komplett eine andere Welt. Man muss nicht ernst sein, man kann einfach sich dort gehen lassen und einfach durch den Park schlendern und eine schöne Zeit haben. Und auf der Arbeit wird es dann halt wieder ernst. Das ist was komplett anderes. Zu Hause ist absolut mein Safe Space. Ich komme nach Hause und es ist quasi, als wäre der Arbeitstag irgendwie ein bisschen vergessen. Aber es gibt natürlich auch Fälle, die einen ein bisschen mehr mitnehmen. Das ist ganz natürlich. Wir sind alles nur Menschen. Dafür habe ich meinen Partner. Mit dem kann man neutral über Dinge sprechen, die einen ja beschäftigen, ohne ins Detail zu gehen natürlich. Und ja, dadurch bin ich zu Hause einfach sicher.
3: Wir sind in der experimentellen Gerichtsmedizin, ein zusätzlicher Bereich. Zur Aufklärung von Todesfällen werden hier Tatabläufe rekonstruiert. Zum Beispiel über die Analyse von Blutspuren.
0: Ich habe jetzt tatsächlich ja nur 2-mal geschlagen. Mit einer ordentlichen Kraft. Und habe jetzt quasi hier im Raum schon ordentlich an Blut verteilt. Um einfach auch zu sehen, wie hoch ist die Dynamik, wie könnte der Fall quasi ausgesehen haben, wie feste könnte geschlagen worden sein oder wie groß könnte der Beschuldigte oder die Beschuldigte sein. Es ist einfach super viel, was uns das sagt. Das ist mein Traumberuf, weil jeden Tag was anderes ist. Man weiß nie, was passiert. Jeder Tag ist nicht langweilig. Mit den Kollegen zusammenarbeiten ist einfach das Schönste, diese Teamarbeit. Und was mir vor allem wichtig ist, ist, den Verstorbenen einfach die letzte Ehre zu erweisen. Und ja, also einfach für die möglich machen, dass ihr Todesfall aufgeklärt wird.
4: Die Weltmetropole Paris liegt weniger als 2 Zugstunden entfernt von Saarbrücken. Der saarländische Comic-Künstler Erik Schwarz lebt mittlerweile dort. Viel zu viel, so heißt sein neuester Comic-Band. Und Paris ist natürlich eine Stadt mit vielen Möglichkeiten für seine Kunst. Doch der frische Geschmack von Gemüse aus Opas Garten, der lässt ihn immer wieder gerne zurückkehren ins saarländische Dorf.
5: Mein Name ist Erik Schwarz und ich bin Comic-Künstler und Illustrator. Ich glaube, als Künstler ist es immer gut, so ein bisschen aus seiner Komfortzone rauszukommen. Und Paris ist halt einfach eine Nummer größer als Saarbrücken. Da gibt es nochmal neue Möglichkeiten, mehr Möglichkeiten als die, die man schon vorher hatte. Ich arbeite eigentlich nicht so gern mit Farbe, meine Sachen sind ja auch alle einfarbig. Und anstatt schwarz-weiß zu machen, dachte ich, suche ich mir irgendeine Farbe aus. Und weil gerade am Anfang die Sachen sehr melancholisch und so nachdenklich irgendwie waren, fand ich Blau dafür eine gute Farbe, weil es irgendwie so ruhige, nachdenkliche, manchmal auch irgendwie traurige Farbe sein kann. Und dann wurde das zu so einem Branding. Manchmal sind so ein paar coole Länder dabei, aber das meiste geht schon in die USA und

0: Okay. Das geht nach Tschechien.
1: Magdalena.
0: Also mein neues Buch wurde gerade verlegt. Das ist eine Sammlung an den Comics, die ich so auf Instagram poste. The Art of Oversharing, also die Kunst, zu viel zu teilen. Und heute Abend ist das Release-Event. Also es geht eigentlich immer so um so Gedanken und Gefühle, die man eigentlich mehr so mit sich selbst ausmacht. Und irgendwie habe ich angefangen, die zu posten. Und das ist auf Instagram ganz gut angekommen, weil man dann doch irgendwie nicht der Einzige ist, der diese Gedanken hat.
1: Moi, j'ai fait une bande dessinée, une chronique, une histoire, mais c'est en allemand, ça c'est le premier en anglais.
0: Es ist schon manchmal anstrengend, unterwegs zu sein, und dann ist es schon schön, im Sommer oder so mal ein paar Wochen nach Saarbrücken kommen zu können. Mal ein bisschen in seiner Komfortzone, ist auf seiner eigenen Sprache, bei der Familie so zur Ruhe kommt, ist es ganz gut. Ich glaube, gerade als Künstler braucht man auch beides, so eine Input-Phase irgendwie und dann auch aber Phasen, wo es irgendwie, wo nicht so viel passiert.
2: Ach, der herrliche Blüten noch dran.
3: Die ist aber noch mini.
2: Mini, ja, der schmeckt die aber am besten.
0: Jetzt ist nice, jetzt wo ich 2 Wochen hier bin, dann kann ich entspannt ein paar Tage einfach erstmal hier bei Oma und dann. Ich habe immer ein bisschen FOMO. Jetzt sind gerade auch wieder sau viele, jetzt gerade Pride, nächstes Wochenende in Paris. Und dann kommt man hier so hin und sitzt hier so zwischen den Blumen. Und so, dass die Probleme sind so, ja, was gibt's morgen Mittag? Essen wir nur Reste oder machen wir was Neues? So.
4: Drauf oder daneben?
2: Ja, kannst du noch drauf. So.
5: Das sind noch diese vegetarische Würstchen.
2: Ja.
5: Wenn du Lust hast.
2: Ja, Mahlzeit.
3: Mahlzeit.
2: Ich war ohne Ware, also im Keller mit der Farbe und so. Dann hat ich ihm mal gezeigt, wie er so, was für eine Farbe er benutzt. Ja.
3: Wie man den Pinsel hält.
2: Ja, wie man den Pinsel und das alles. Ne? Aber ja, das hat er direkt drauf gehabt.
0: Entweder das helle oder das dunkle Grün, mehr so Oliv. Farben bin ich halt noch so neu, weil ich ja echt alles so mega viel in Blau gemacht habe. Oder monochrom zumindest. Das hat mir der Opa gezeigt. Wie man schöne, gerade Kanten macht. Mit Opa malen gehen war irgendwie so ein Sommerjob, aber da habe ich mir nicht vorgestellt, dass ich mal einfach halt Gemälde male, so für meinen Job. Das ist schon crazy. Das kriegt die Oma nächstes Wochenende zu ihrem 80. Geburtstag. Und das ist ein Baum. Die Äpfel sind Köpfe. Verbinde ich eh viel mit denen so als Motiv, so Pflanzen und ja auch so dieses Kümmern und Großziehen passt ja auch voll gut zu dem, was sie mit uns gemacht haben. War schon nice, aber es gibt auch gleich schon wieder Kuchen, ich kann sich noch ein Eis.
6: Musik spielt hier im Nauwieser Viertel auch eine große Rolle. Plattenläden wie dieser hier oder auch Kneipenkonzerte, wer sowas mag, der ist hier eigentlich genau richtig. Und die Musik, die führt uns auch zu unserer nächsten Geschichte. Wissen Sie, was das Saarland mit Taylor Swift gemeinsam hat? Den saarländischen Produzenten Dominik Revinius. Er hat das Album mitproduziert, Midnights heißt es, das Taylor Swift zum absoluten Welterfolg geholfen hat. Dominik Revinius lebt und arbeitet mittlerweile in Hamburg. Seine Crew schaltet sich auch immer mal gerne aus New York dazu. Zum Beispiel, wenn er ganz spontan was für Eminem komponieren soll.
7: Im Tonstudio ist Dom Revinius voll in seinem Element. Er ist Musikproduzent.
8: Um es in ein paar Worten zusammenzufassen, ich mache Songs und ich biete die an verschiedene Künstler an, Labels an. Und hoffentlich werden manche davon dann von Künstlern genommen, aufgenommen, rausgebracht.
7: Dominik spielt viele Instrumente. Für seinen Job ist das aber gar nicht mal so entscheidend.
8: Heute passiert fast alles im Computer, ne? Also du, in der Realität spielst du einfach jeden einzelnen Part nacheinander ein, wie so kleine Puzzlesteinchen, baust das Ding zusammen, aber alles softwarebasiert. Du musst nicht jedes Instrument beherrschen, du musst nicht jedes Instrument besitzen, das ist alles im Computer heute.
7: Aber auch ein Computer muss mit Ideen gefüttert werden.
8: Die Idee von heute ist hier diese Akkordfolge, die ich dem einmal anspiele. Genau, das war die Idee, mit der bin ich heute Morgen hier reingekommen, hab losgespielt und das war irgendwie das, was mich gegriffen hat. So. Und das nächste Ding ist, dann machst du halt irgendeinen Drumpart dazu. Ja? Lass das laufen, ich spiele was dazu und dann gucke ich, was mich davon begeistert. So, okay. Und wenn das alles nachher fertig zusammengebaut ist, dann hast du einen Part, der nach einem Refrain klingt. Und so weiter und so fort. So entstehen Songs.
7: Begonnen hat Dominiks Karriere im saarländischen Hasborn, ganz klassisch am Schlagzeug.
8: Ich habe angefangen, Schlagzeug zu spielen mit 10 Jahren, als ich den örtlichen Musikverein beobachtet habe bei dem Konzert. Und dann hat mich der Schlagzeuger fasziniert. Dann auf einmal war für mich klar, das ist der Weg, wo ich hin will. Ich habe viele, viele Bands gehabt, Original Bands, viele Covergeschichten, alle möglichen Genres von Jazz bis Punk. Und irgendwann hat es sich verlagert ins Studio, bis ich dann jetzt mittlerweile Produzent bin.
7: Den Musikproduzenten Ken Lewis hat Dominik 2018 auf einem Workshop kennengelernt. Der Amerikaner holte den Saarländer danach in sein Team.
8: Ken ist ein absoluter Veteran in der Industrie, schon seit 30 und mehr Jahren in New York ansässig. Und glücklicherweise hat der sich im Endeffekt zu meinem Mentor entpuppt. Also das ist die eine Person, der ich alles zu verdanken habe.
7: Zum Beispiel eine Zusammenarbeit mit Eminem. 2020 steuerte das Team den Orchesterpart zu Alfreds Theme bei.
8: Eminem war das erste Mal auf dieser Größenordnung für mich. Und ich konnte es überhaupt nicht greifen. Es fühlt sich so surreal an, weil die Arbeit, die du tust, ist die gleiche, die du die ganze Zeit tust. Aber jetzt ist es für einen der größten Künstler aller Zeiten. You did some bad things, but I'm the worst of them.
7: Seinen bisher größten Erfolg hatte Dominik 2022.
8: Das für mich wahrscheinlich ever größte Projekt, Taylor Swift Midnights, das Album, was sie zur größten Künstlerin der Welt gemacht hat.
7: Der Produzent Jack Antonoff hatte Ken Lewis und sein Team beauftragt. Für wen genau, wusste das Team aber erstmal nicht.
8: Es war überhaupt nicht die Rede davon, dass es für Taylor Swift ist, sondern es war die Rede davon, wir können es euch nicht sagen, für wen ihr gerade arbeitet. So, und wir wussten halt nur, Jack Antonoff macht es. Dann sind wir so graben gegangen, was produziert Jack Antonoff? Ich persönlich habe gehofft, bitte lass es Taylor Swift sein. Die wollte ich unbedingt auf meinem Resümee haben. Und im Oktober kam dann das Album raus. Ein halbes Jahr später wussten wir dann, an dem Tag, wo das Album rauskam, habe ich Spotify gehört und habe dann im ersten Song oder im zweiten Song die Parts entdeckt, die wir gemacht haben. Und das war unfassbar.
7: Persönlich getroffen hat Dominik die Superstars, für die er geschrieben hat, noch nicht. Taylor Swift aber zumindest auf ihrer letzten Tour gesehen.
8: Bin ich sogar nach Amerika geflogen dafür, weil wir da für Ohio ein paar Karten gekriegt haben, im Team zusammen. Das war auch ein schöner Moment. Ich habe auf meinem Handy ein Video, wo Lavender Haze live gespielt wird. Und du siehst einfach das ganze Stadion von 70.000 Leuten, wie sie diesen kompletten Refrain mitsingen und diese Atmosphäre. Also ich habe so Gänsehaut habe ich gehabt. 2 Meter Gänsehaut. Das ist unglaublich.
7: Dass er es mit seiner Musik auf die großen Bühnen geschafft hat, hat auch viel mit seiner Heimat zu tun, meint der Saarländer.
8: Großes entsteht im Kleinen, ne? Wie man so schön sagt.
6: Rigatoni Rot-Weiß, das ist das Saarbrücker Streetfood Nummer 1. Neben Döner oder Currywurst isst man das einfach so für auf die Hand. Und ich kenne das wirklich nur von hier. Isst man mit Mayo, Maggi oder auch scharfer Soße. Also ich persönlich mag das total gerne.

0: Kulinarisch kann man sich aber natürlich auch darüber streiten. Alternativ hätten wir aber auch saarländische Sterneküche im Angebot. Insgesamt 14 Michelin-Sterne hat das Saarland nämlich verteilt auf 8 Restaurants. Und eine der bekanntesten saarländischen KöchInnen ist mit Sicherheit Yvonne Fries, obwohl sie nicht mal ein eigenes Restaurant hat. 2023 hat sie die Kochsendung The Taste gewonnen, arbeitet immer wieder mit renommierten Größen aus der Sterneküche zusammen. Und nicht nur ihr Essen, ihre Gerichte sind der Wahnsinn, sondern dieses Lachen, absolut ansteckend.
1: Dürfen wir bitte mal...
2: Ich habe kein Tuch mehr.
1: ...vorstellen? Yvonne.
2: Ach, doch, hier ist es. Franz!
1: Fries.
2: Ich bin Köchin.
1: Allerdings eine Köchin ohne Restaurant.
2: Ich bin immer in der Frankenküche.
1: Wie zum Beispiel in der Küche von Sternekoch Peter Wirth.
2: Peter, wie läuft's?
3: Wir sind kurz vorm Nervenzusammenbruch.
1: Ihre Kochausbildung hat Yvonne bei der Sterneköchin Lea Linster gemacht.
2: Lea finde ich hart, aber fair.
1: Außerdem hat sie die Kochshow mit dem Löffel The Taste gewonnen und wurde dadurch deutschlandweit bekannt. Doch vor allem lacht Yvonne sehr viel und sehr gerne. Geboren wurde Yvonne, die heute im Restaurant Midi mit Sternekoch Peter Wirbel kocht, vor 41 Jahren.
2: In Eppelborre.
1: In ihrer Jugend hatte sie zwar sehr viel Ehrgeiz darin,
2: ich war ein Matschkind,
1: sich dreckig zu machen, dafür allerdings wenig Ehrgeiz für die Schule.
2: Jedes Jahr hat meine Mama und mein Papa einen Anruf gekriegt, dieses Jahr wird das nichts.
1: Erst bei ihrer Ausbildung zur Restaurantfachfrau erwachte ihr beruflicher Ehrgeiz.
2: Das war das Erste, was ich in meinem Leben richtig gut konnte.
1: Also schloss sie ihre Ausbildung als Jahrgangsbester. Nur dann merkte sie, dass sie zwar sehr gerne Gast gibt, sie dafür aber mit dem zufrieden sein muss, was sie dem Gast gibt.
2: Also es gab immer eine Diskussion, dass der Küchenchef gesagt hat, du hast keine Ahnung, bring's jetzt raus. Und habe ich gedacht, das lasse ich mir doch jetzt keine 20 Jahre sagen. Ne? Also habe ich gesagt, ich mache noch eine Ausbildung als Köchin.
1: Die machte sie dann in Berlin im renommierten Restaurant Aigner.
2: Kann ich das mal probieren?
1: Und dachte danach,
2: ich glaube, Kochen ist nicht so meins.
1: Also bewarb sie sich als Restaurantfachfrau in Luxemburg bei der Sterne- und Fernsehköchin Lea Linster. Und tatsächlich rief Lea bei der damals 25-jährigen Yvonne an. Nur sagte sie,
2: würde mich sehr freuen, aber ich brauche nur eine Köchin.
1: Also kochte Yvonne bei Lea Linster. Wobei eigentlich kochte sie erstmal nicht.
2: Ich musste eine Woche musste ich Sahne schlagen, bis die perfekt war.
1: Doch irgendwann,
2: hast du die probiert, wie scharf die sind?
1: Landete Yvonne dann auf ihrer Traumposition, nämlich
2: den Krustentieren.
1: Und dann?
2: Und dann war das so für mich, okay, ich will hier nicht mehr weg.
1: Aber dabei Yvonne eben gilt,
2: ich liebe einfach Abwechslung.
1: Machte sie die Meisterschule. Nach der Meisterschule dachte sie dann, dass es Zeit für ihr eigenes Restaurant ist.
2: Und dann habe ich gedacht, ich lasse mir Zeit, was zu suchen.
1: Doch dann rief ein Freund an und erzählte ihr vom alten Pförtnerhaus in Quierschied.
2: Es war Liebe auf den ersten Blick.
1: Im alten Pförtnerhaus lernte sie dann auch Peter Wirbel kennen.
3: Ich kenne es tatsächlich dadurch, dass ich die, der Yvonne mal ausgeholfen habe in ihrem eigenen Laden damals.
1: Nur sagte ihr tatsächlicher Koch irgendwann,
2: ich würde mich gern weiterentwickeln. Ich gehe jetzt zum Klaus Erfurt.
1: Und dann starb auch noch ihr Vater.
2: Und dann musste ich ja, ich hatte kaum Zeit. Ich hatte kaum Zeit. Nach 10 Tagen musste ich wieder da stehen und funktionieren. Und da war für mich so, da habe ich es immer geschafft.
1: Also schloss sie ihr Restaurant.
2: Wie läuft's bei dir?
1: Und nach einer kurzen Nicht-Sterne-Phase im kleinen Saarbrücker Lokal Herzenslust ging es für Yvonne nochmal zurück in die Sterne-Gastro. Dieses Mal kochte sie bei Cliff Hämmerle. Allerdings nicht lange.
2: Ich glaube, bei Cliff und mir ist so das Ding, dass wir beide gerne der Boss sind.
1: Also probierte sie etwas Neues.
2: Warte, ich habe kein Kiwi. Oder doch?
1: Sie begann, zu Menschen nach Hause zu gehen, um in deren Küchen private Gourmet-Dinner zu kochen.
2: Sau gut.
3: Sau gut.
1: Und so wurde Private Dining avec Yvonne geboren. Nur auch wenn ihr das sehr viel Spaß machte, hatte sie während Corona ein Problem.
2: Ich hatte kaum Jobs, wenn, dann war es ein Job für 2 Personen.
1: Da Yvonne aber auch nicht gut zu Hause sitzen kann, meldete ihr Mann sie einfach bei der erfolgreichen Kochshow The Taste an. Und dort erkochte sie mehr Punkte als jeder andere vor oder nach ihr.
2: Sternerekord aller Zeiten.
1: Nur im Finale.
2: Oh, jetzt muss ich einen Schluck nehmen, weil das war echt hart für mich. Ja?
1: Hat sie es dann versagt?
2: Ich habe einfach verloren.
1: Und dann rief 3 Jahre später The Taste plötzlich nochmal an. Und dieses Mal
2: Hallo.
1: Hat sie gewonnen.
2: Und dann habe ich Anlauf genommen, bin durch es gibt doch diesen Sprühregen da von Konfettis, auf die Knie, auf die Bühne gerutscht, weil ich gerannt. Sollte ich immer schon machen, hab's gemacht und hab mir meinen Meniskus geprellt.
1: Dafür ist sie seitdem nicht nur als Privatköchin total ausgebucht.
2: Herzlich willkommen.
1: Sondern sie ist eben auch.
3: Die wollen alle zu Yvonne, weil Yvonne einfach die schönere Frau ist.
1: Dauergast bei Sterneköchen, wie zum Beispiel ihrem Freund Peter Wirbel. Und der ist nach dem Event mit Yvonne.
3: Ich bin mega happy tatsächlich, das ist großartig.
1: Und wir sind mega happy, dass wir sie Ihnen mal vorstellen durften. Diese Yvonne und diesen Peter. Die beweisen, dass es auch in Gourmetküchen bei weitem nicht immer so bitter ernst zugeht, wie viele glauben.
0: Ich hoffe, wir haben Sie gut unterhalten und vielleicht sogar ein bisschen inspiriert mit unseren besonderen Geschichten aus dem Saarland. Ich wünsche Ihnen alles Gute und bis zum nächsten Mal. A bientôt. Tschüss.
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Ein Mann hat einen Traum, schon sehr lange. Und den will er wahrmachen. Und wo ein Wille ist, da muss auch ein Weg sein. Klaus Altenhofer aus Freisen macht sich endlich auf diesen Weg.

Man arbeitet sich ja hoch. Man muss ja dritter Gang, vierter Gang, dritter Gang, nochmal gucken, wie gurgelt sie. Und dann rechts und links diese Natur zu sehen, die schneebedeckten Berge, dann die Wasserfälle, das ist grandios, das füllt dich vollkommen an.

0: Akribische Planung, spannende Begegnungen, atemberaubende Natur und ein ganz besonderes Fahrzeug mit einer eigenen Geschichte.
1: Hey, hast du das gesehen? Guck mal, was ist das? Unzählige Inseln. Was ist das?
0: Zerklüftete Küsten, riesige Nationalparks, weite Distanzen. Freisen, Nordkap, etwa 3500 Kilometer. Mit seiner Frau Heidi plant Klaus Altenhofer im Frühjahr die Etappen.
2: Oh Gott. Am Anfang ist es nur die Idee. Und dann wird um die Idee im Kopf vom Groben, sag ich mal, zum Feinen, fängt das Ganze an, Gestalt anzunehmen. Man nimmt sich eine Karte, in der Regel dann den alten Atlas aus der Schule, und guckt sich die Strecke an und fängt dann an, ein bisschen zu googeln und sieht, wie weit ist das eigentlich? Passt das in einen Rahmen? Passt das in einen zeitlichen Rahmen? Wie viele Tage würde ich brauchen?
3: Ja, komm, wir gucken mal vom Anfang an, wo es losgeht.
2: Ja, du meinst jetzt auf der Karte, ne?
0: Genau.
2: Ja.
0: In 16 Etappen zum nördlichsten Punkt des Kontinents. Mehr Norden geht über die Straße in Europa nicht.

0: 2 Jahre Vorbereitung, jetzt der Endspurt.
1: Unsere Kühestraße, Moorbach, Hamburg-Friedrichshafen ist zu weit, da wird man Aarhus nehmen.
2: Man hat das Gefühl, schon unterwegs zu sein. Der Kopf ist eigentlich schon ein Stück weit weg. Man hat sich das vorgenommen, ist immer geträumt. Plötzlich wird sowas nochmal greifbar und dann ist man im Kopf ganz schnell unterwegs und erlebt dann so magische Momente, wo man für sich schon auf Tour ist.
1: Heidi, ich habe das Gefühl, das kann klappen.
3: Ich denke auch.
1: Gut.
3: Wenn nichts dazwischen kommt.
1: Ja, genau.
0: Helm auf und los geht das 3-wöchige Abenteuer. Klaus Begleitung, Max Schleibinger, ein Vespa-Freund aus Freiburg. Und natürlich seine fast 70 Jahre alte Vespa.
2: Es wird auf unsere Kondition ankommen. Wir sind ja permanent im Außenbereich. Wird es Regen geben, wird es da oben ganz kalt sein. Wir haben uns zwar vorbereitet mit entsprechend warmer Kleidung, aber auch die Hitze, wenn es zu heiß ist, kann es genauso kontraproduktiv sein.
0: Nicht nur die Etappen müssen geplant werden, auch die Kleidung muss stimmen.
3: Die letzten Sachen. So, ja. Ich habe hier noch ein Vlies.
4: Die hat lange Arme, ne?
3: Die hat lange Arme. Das wirst du brauchen bei den Temperaturen, die die gemeldet haben.
0: Das Packen ist schon ein entscheidender Teil der Reise.
2: Was werde ich erleben? Was werde ich, gerade beim Packen, was werde ich vermutlich wo brauchen? Natürlich im Hintergrund auch der Wetterbericht für die ersten Tage ist wichtig. Wenn man mit Freunden fährt, dass man sich abstimmt. Was holt der mit? Was hole ich mit? Was brauche ich nicht mitzunehmen? Dass ich da auf die Unterstützung meiner Liebsten zählen kann, das ist gar nicht hoch genug zu schätzen und auch, dass sie mich lässt.
0: In 4 Taschen müssen die Habseligkeiten für mehr als 3 Wochen passen. Das erfordert Übung.
3: Da vorne drauf. Da willst du reinregnet.
2: Minimalistisch packen ist einem ständig im Kopf. Eine Unterhose muss nicht unbedingt, die kann man auch vor Ort kaufen, aber ein ganz spezielles Werkzeug, das speziell nur für diese Vespa geschaffen worden ist, das kann man nicht kaufen und könnte die Reise in Gefahr bringen.
0: Von Freisen-Oberkirchen geht es auf Altenhofers längste Tour. Die ersten beiden Tage zeigt Frau Heidi, wo es lang gehen soll. Eins ist klar, die Maschinen sind fit.

0: beruhigter als ganz am Anfang am Start, weil ich einfach so ein bisschen Zuversicht auch jetzt in die Maschine kriege. Und das Wetter, schau es an, meine Freunde, wir sind alle guter Dinge. Also ich bin zuversichtlich.
1: Nächster Meilenstein, die flensburgische Grenze zu Dänemark. Klaus Altenhofer besitzt über 35 Vespas. Doch seine Tour macht Altenhofer nicht mit irgendeiner. Die deutsche 1953er Hoffmann-Vespa hat eine lange Geschichte.
2: Ein Freund aus der Steiermark rief mich sonntags abends an. Er hätte im Verkauf bei Kleinanzeigen eine Vespa gesehen, die er sich schon längere Zeit wünscht. Und ob ich das nicht für ihn, diesen Kauf für ihn erledigen könnte. Ich habe dann dort angerufen und bekam in diesem Telefonat die Gelegenheit, am nächsten Tag mir das Fahrzeug anzusehen.
1: Auf einem Hinterhof in Kaiserslautern stand eine große Gitterbox. Von einer Vespa keine Spur, lediglich die fein säuberlich zusammengepackten Einzelteile, überzogen mit einem Schutzlack aus knallgrüner Farbe. Schon seit über 40 Jahren müssen die Einzelteile in einem Schuppen gelegen haben.
2: Ich kaufte die Vespa, habe sie zu Hause zusammengesteckt und mich in dieses Teil verliebt und meinem Freund dann aus der Steiermark klargemacht, ob er sie mir nicht doch überlässt.
1: Einen langen Winter dauerte es, bis die Einzelteile wieder zur Vespa wurden. Zu einer besonderen. In den 50ern produzierte die Firma Hoffmann Vespas. Die Lizenz vom italienischen Hersteller Piaggio zum Bau dieser Rohrlenker bekamen nur sehr wenige Firmen in Europa.

0: Im Saarland waren die französischen Rohrlenker von ACMA sehr beliebt. Klaus hat viele dieser Roller.
1: Hoffmann war Fahrradhersteller, der von Italien die Lizenz bekam, Vespas herzustellen. Mit sehr, sehr großem Erfolg. Deutsche Gründlichkeit ist dann auch in dieser Vespa zu finden. Es ist ein sehr, sehr robustes Fahrzeug. Heute ist diese Vespa aufgrund ihrer schönen Form, aufgrund ihrer Verlässlichkeit, ein begehrtes Sammlerstück.
2: Du, Heidi, ich muss dir das noch mal zeigen. Jetzt guck dir mal das an. Das ist, hast du noch gar nicht gesehen, ne? Das ist der Brief.
0: Das Doch der fast Brief. Noch spannender als das alte das Blech waren die Papiere, die es zur Vespa gab. Darin stand der Name des Vorbesitzers, Eckehard Neumann, Student aus Braunschweig, der zuletzt in Kaiserslautern wohnte.
2: Das sind zwei Leute eingetragen und der Eckehard zweimal. Mein Computer war gerade an. Ich gebe mal den Namen in Google ein und bekomme innerhalb von Sekunden eine Telefonnummer, Adresse und alles Mögliche mitgeteilt. Und dann war der nächste Schritt, dass ich dort anrief und beim zweiten Klingeln dieser Herr am Telefon war, was ganz, das, also sowas habe ich ganz unwahrscheinlich war. Und nachdem ich ihm sagte, dass er mal eine Vespa hatte, wohl hatte, und ich nun der Besitzer dieser Vespa bin, dieser Mann komplett aus dem Häuschen war.
0: Angekommen im Norden Deutschlands, Flensburg, wenige Kilometer von der dänischen Grenze entfernt. Und das schon nach 3 Tagen. Es läuft. Das trockene, sonnige Wetter haben Klaus und Max genutzt, um Strecke zu machen.
1: Ja, vielleicht ist es deshalb, weil das Fernweh am Anfang am schlimmsten ist. Und dann war das Wetter gut. Dann war die Maschinen waren top vorbereitet, sind top vorbereitet und meine Frau war die ersten 2 Tage dabei und hat uns hier nach Norden, in den Norden gezogen, sodass wir uns um die Navigation überhaupt nicht kümmern mussten. Und ja, dann lief es gut und es hat Spaß gemacht gleich und dann gibt es kein Halten.
0: Nach den ersten Tagen kommen aber auch die ersten Spannungen auf.
1: Die Stimmung ist gut, ja. Würde ich sagen. Es ist natürlich so, dass man sich, das muss ich schon sagen, man muss sich etwas einstimmen. Da gibt es auch schon mal kleine Reize, die oder kleine Grenzen, die man abstimmen muss. Der eine will dem anderen sagen, wie er denn am besten fährt und jeder hat so seine. Aber das ist eigentlich, das kennen wir und das stimmt sich nach ein paar Tagen ein.
0: Einstimmen funktioniert am besten mit einem Hauch Dolce Vita. Vespa-Freund Max war schon einmal mit Klaus auf Tour. Bei einem Kaffee im Süden Italiens kam Klaus mit dem ungewöhnlichen Ziel aus der Deckung.
2: Und dann irgendwann fing er an mit dem Thema Nordkap. Da habe ich gesagt, ja, warum nicht? Und dann habe ich gesagt, du, ich würde mitfahren. Und da war Klaus, glaube ich, ganz begeistert, dass er es nicht alleine machen muss.
0: Das Duo hat nach den ersten Tagen seine Rollen gefunden. Jeder weiß vom anderen, was er kann und was er nicht kann. Das hilft.
2: Ach, wichtig ist einfach, dass man sich einigermaßen gut versteht. Und das machen wir. Und Klaus fährt immer vor und ist immer gerne Führer. Und ich fahre da ganz gerne hinterher.

0: Die ist.
1: Was sagen
0: ist Sie? So, so wie sie war. Das machen Sie ja noch anders nachher, nicht? Mit der
1: ja.
0: Farbe.
1: Ja.
0: Die hatte Sitzpolster, aber nicht so wie die Cosa, so vornehme.
1: Ja.
0: Und dann habe ich vorne erst den Schwingsattel vom Motorrad und dann nachher für meine Frau hinten auch einen Schwingsattel drauf.
1: Aha, aha.
0: Da saß man besser.
1: Ja.
2: Erinnerungen an alte Zeiten für den 87-jährigen Eckhard Neumann. Ein Wiedersehen nach über 40 Jahren.
0: Die war nicht laut, die hat einen angenehmen Klang.
1: Ja, ja. Da holen wir sie mal raus und gucken mal, ob sie noch kennen.
2: In den 70ern hatte Neumann seine Vespa einem Schrauber ein paar Orte weitergegeben. Er wollte sich um einen Verkauf bemühen.
0: Ja, ihre ganzen Plaketten, was sie gewonnen haben.
1: Ja. Ja, die hat sie damals noch nicht gehabt, aber ansonsten.
0: Nee, sonst ist alles so. Der Bezug ist anders. Der war nicht schwarz, da war ein grüner. Ist das der eventuell von hinten der gewesen? Das war ein richtiger Motorradsattel, so mit Gummi und.
1: Ja, ja, ja. Und die Farbe war ja nicht so. Die habe ich jetzt wieder, das habe ich freigelegt. Die war ja von dem.
0: Es war ein bisschen.
1: Grün, war ganz grün.
0: Ja, ja.
1: Ganz grün.
0: Da ist man dann rangefahren, die Garage war zu schmal.
1: Ja.
0: Ich wollte den herrichten und da hatte ich den auseinandergenommen zum Streichen. Da war so ein Bastler, der wollte den zusammen machen. Hat er gesagt, was ich dafür haben will. Ich sage, was soll ich dafür haben? Sehen Sie, wenn Sie ihn fertig haben und gut verkaufen, dann können Sie mir ja noch was abgeben.
1: Ja, ja.
0: Und hat das aber alles wunderschön.
2: Nach einigen Jahren verstarb der Bastler. Die Vespa, gut verpackt in Einzelteilen, verblieb in einem Schuppen. Der Erbe hat sie nun vor etwa 2 Jahren verkauft und wusste wohl nichts mehr vom alten Deal. Die Vespa ging also in Altenhofers Hände.
1: Ich halte Ihnen, ich passe auf, dass nichts passiert.
0: Wahnsinn, die fahren wir hier ein bisschen ran. Dann halten Sie sie fest?
1: Ja, ich habe sie ganz fest. Machen Sie sich keine Gedanken. Ich habe sie ganz fest.
0: So?
1: Ja.
0: Und nicht, kippen Sie mich nicht um.
1: Nein. Lassen wir sie mal brummen noch kurz.
2: Auf dem alten Blech ging Neumann schon auf große Touren. So wie jetzt der neue Besitzer, Altenhofer.

0: Angekommen in der norwegischen Hafenstadt Trondheim. Halbzeit. Mit rund 210.000 Einwohnern ist Trondheim die drittgrößte Stadt Norwegens. Direkt gelegen am 130 Kilometer langen Trondheim-Fjord.
1: Es ist für mich ein Meilenstein, weil es auf der ganzen Tour bedeutet hat für mich, wenn ich bis hierher schaffe, da bin ich schon gewissermaßen ein bisschen ruhig und will natürlich den Rest auch schaffen. Aber was hier ganz besonders ist, das Wetter ist ein völlig anderes. Ich habe vom Sommer sofort in den Winter schalten müssen. Es ist kalt, es ist auch jetzt nass. Gott sei Dank läuft die Vespa. Und ich glaube, sie ist auch ein Stück weit hier bekannt. Sie kennt sich aus.
0: Skandinavische Architektur, bunte Farben und Vespa-Knattern. Ab diesen Längengraden werden die Tage immer länger. Im Sommer geht auf der Nordhalbkugel ab dem Polarkreis die Sonne nicht mehr unter. Ein Zustand, an den man sich erst gewöhnen muss. In Trondheim sind lediglich 3 Stunden Dämmerung gegen Mitternacht. Mehr Zeit, um Restaurants zu entdecken.
1: Ich bin total unterzuckert. So, ich hoffe, dass das jetzt was wird.
0: Klaus und Max haben mit ihrer Tour ganz schön für Aufsehen gesorgt. Die lokalen Vespa-Clubs verfolgen ihre Berichte und wollen sie kennenlernen. So auch Ronny. Er wohnt in Trondheim und führt sie durch die Stadt.
2: Vor ein paar Tagen ging es mit den Gerüchten auf Facebook los. Ich habe gehört, sie reisen nach Trondheim. Und nach

0: der Arbeit bin ich geradezu in sie reingelaufen. Wir haben zusammen einen Kaffee getrunken und wir sind immer noch hier.
1: Auch in Trondheim gibt es eine sehr aktive Vespa-Szene. Ronny fährt bei den Vespa-Cowboys mit. Mit seinen zwei Vespas hat er sich aber noch nicht ans Nordkap gewagt.
0: Sie sind etwas verrückt, finde ich. Besonders mit ihren alten 50er-Rollern. Aber die scheinen gut zu laufen. Das Einzige, worüber sie sich Sorgen machen sollten, ist das Wetter. Zu kalt und nass.
1: Selbst in Norwegen kann für einige Minuten mal die Sonne rauskommen. Und Trondheim zeigt sich zum Abend in seinen schönsten Farben.
2: Wir sind jetzt 9 Tage, jeden Tag ein Stück von zu Hause weggefahren. Das habe ich noch nie gemacht. Also jeden Tag von morgens bis abends sich von zu Hause zu entfernen, das ist was ganz Neues. Und wir sind noch nicht am Ziel.

0: Aber die Vespa hat Ihnen gefallen.
1: Ja.
0: Ja, das freut mich. Ist ein Stück Erinnerung.
1: Hier
0: für Sie.
1: Ist das.
0: Zeigen
1: das
0: Sie
1: kann
0: mal.
1: Man sich in Ruhe. Hier habe ich drauf geschrieben, weil Sie die das wissen wollten von der.
2: Was
1: der
2: die
1: Fahrt.
2: Vespa angeht, ja, ticken genau. Klaus und Eckehard gleich. Ein Fahrzeug muss fahren und nicht rumstehen.
1: Ja, ich war freier. Sie konnten was anderes machen, als sie mit dem Fahrrad machen konnten. Man konnte auch mal abends in den Park fahren im Sommer. Das konnte man ja alles machen.
2: Eckehard Neumann kommt ursprünglich aus Braunschweig. Er ist Diplom-Ingenieur und hat lange Jahre beim Nähmaschinenhersteller Pfaff gearbeitet. So kamen er und auch seine Vespa nach Kaiserslautern.
1: Damals war das mit dem Rollerfahren kein Problem. Auch auf der, wenn wir zu Hause, wie wir Schüler waren, auf der B3, da fuhren die Laster entweder mit einem Hänger oder mit einem zweiten Hänger. Und wenn man zum nächsten Ort war, hat man zugesehen, wenn ein Laster, der nicht ganz so schnell war, hat man sich hinten an den Hänger angehängt und hat sich ziehen lassen. Schönes Gefühl. Und das hatte nicht jeder.
2: 8 Jahre nach Kriegsende war Sparsamkeit eine wichtige Tugend. Als Flüchtling aus Ostpreußen war Eckehards Frau Lilo nicht viel Luxus gewohnt. Die Vespa war ein Highlight.
3: Das war schon eine Steigerung vom Lebensgefühl überhaupt mit einer Vespa. Denn mein Vater war tot, ich habe mit meiner Mutter gelebt. Also Motorisierung in dem Sinne war überhaupt kein Thema bei uns in der Familie. Und dann hatte ich eine Vespa und dann konnte ich fahren. Das muss man mal verstehen, wenn man so sparsam, also praktisch und eng nach dem Krieg gelebt hat. Also wir hatten auch gar nicht große Ziele oder was. Da war auch eine Vespa, das war ja ein Freudenfest.
2: Große Touren hat sie mit der Vespa nicht gemacht. Es war das Alltägliche, das freundliche Winken vom Bordstein zum Beispiel, das sie am Fahrzeug begeistert hat.
3: Ich bin hauptsächlich zum Einkaufen mit der gefahren. Das war, fand ich immer sehr lustig. Man war im Freien, man konnte schön Gas geben und ja, also das war alles zusammen. Hat mir viel Spaß gemacht.
2: Doch Eckehard hat es in die Ferne gezogen. Wenige Wochen, nachdem er die Vespa einem Unifreund 1955 abkaufte, ging es im Juli auf 2 Rädern nach Norwegen. Bei einem Praktikum in einer Seifenfabrik in Trondheim lernte er das skandinavische Leben kennen und seine zuverlässige Vespa lieben.
1: Also Motorrad hat mir nicht gefallen, aber dass man da schön sitzen konnte. Sie brauchten kein Lederzeug, sie brauchten keinen Helm oder sowas. Gab es ja damals, also war ja nicht vorgeschrieben. Ich sah mit dem Lodenmantel und mit dem Pudelmütze. So bin ich da hoch auch gefahren, nicht?
2: Für Altenhofer war die Geschichte dieser Vespa Grund, seine Zweifel über Bord zu werfen und das Abenteuer zu wagen, die Maschine

0: Ukraine nach 67 Jahren wieder in den hohen Norden zu bringen.
1: Norwegen ist ein wunderschönes Land. Wenn sie fahren, sind sie immer der Küste lang gefahren, die Küstenstraße da. Und um jede Ecke sieht das anders aus. Und ich kann nur jedem sagen, was Schöneres gibt es nicht.

0: Kurz vor dem zweiten Teil der Strecke knirscht es zwischen Max und Klaus. Der eine will zur Rückfahrt einen Schiffsplatz sicher wissen, der andere will einfach nur ankommen.
1: Glaub ich
2: mehr,
1: dir.
2: Wie wir schon gefahren
1: Glaub
2: sind,
1: ich
2: fahren
1: dir.
2: Wir jetzt mehr.
1: Glaube ich dir. Und wenn wir schlechtes Wetterperiode kriegen, müssen wir uns 3 Tage hinhocken. Oder ich fahre 100 Kilometer weiß. Oder das, ich kann nicht, ich will das Ding machen. Ich habe in die Augen dieser Leute gesehen, die da runtergekommen sind, die Motorradfahrer. Ich will genau dieses Feeling haben.
0: Vielleicht war es das Funkeln in den Augen von Klaus. Ab diesem Moment war auch für Max das Ziel klar, Nordkap. Ab Trondheim über die Küstenstraße E6, vorbei an Fjorden und Feldern, durch Wind und Wetter. Auskür wird Pflicht.

0: Etwa alle 100 Kilometer gibt es eine Unterbrechung. Mal zum Kaffee, mal zum Tanken. In die Vespas passen gerade mal 8 Liter Benzin.
1: Das Wetter ist, könnte schöner sein. Wir sehen zu wenig von der Landschaft im Moment. Schade, aber wir müssen ja nach vorne. Wir wollen ja ankommen.
0: Für die beiden Rentner gibt es eigentlich keinen festen Zeitplan für die Reise. Doch Norwegen ist teuer. Ein Aufenthalt länger als einen Monat würde den Geldbeutel ganz schön strapazieren. Auch wenn die beiden wirklich sparsam sind und mit rund 150 Euro pro Person am Tag auskommen. Landschaft und Natur lassen die Zahlen vergessen.
2: Es ist einfach eine komplett andere Dimension. 100 Kilometer die nächste Tankstelle. Das muss man sich bei so einem Fahrzeug mal auf. Das ist unglaublich.
0: Kurz vor dem Polarkreis geht der alten Vespa die Puste aus. Hoffentlich ist der richtige Schlüssel in der Tasche.
1: Ich hätte geschwört, dass ich diesen Zündkerzenschlüssel da drin habe.
2: Ich mache jetzt mal hier ein bisschen auf. Guck mal, Max. Ich mache da mal ein bisschen auf. Da müsst ihr ja hier rauskommen. Ne?
3: Wir sind jetzt knapp 2000 Kilometer gefahren. Das sind jetzt 5x20, das sind 100 Liter Benzin durchgelaufen. Durch so alter Tank, da kann auch sich mal was zusetzen. Ne? Das ist möglich. Es geht jetzt als allererstes mal um Diagnose. Bevor man richtig rangeht, muss man mal gucken, bevor man alles auseinanderschraubt, dass man weiß, was könnte es sein und was ist es. Kenn ich gerade, meine müsste jetzt kommen. Ne?
4: Ja.
3: Wenn wir nicht am Ende sind, dann sind wir noch nicht fertig. Und wenn wir fertig sind, sind wir vielleicht am Ende.
0: Der Vergaser hat Probleme. Das viele Regenwasser hat sich im Tank festgesetzt und der Verbrenner zieht nicht mehr genug Benzin an. Also Wasser ablassen.
2: Das ist wirklich. So, jetzt mache ich das sauber da drauf. Und dann.
3: Das ist natürlich ganz wichtig, dass man sich da gegenseitig ein bisschen assistiert. Und zwei Leute sind immer so gut wie drei. Ist alte Regel.

0: Das Highlight war auf der Strecke, dass es viele Dinge gab, die nicht den Erwartungen entsprochen haben und die Erwartungen übertroffen haben. Die Natur ist völlig anders. Ich hatte nie gedacht, dass ich das so erleben kann. Es ist mehr als, wesentlich mehr als das, was ich erwartet habe. Ich bin auch demütig. Mit der kleinen Vespa hat das Ding da gerockt. Gegen alle Widerstände das jetzt hier gemacht. Und einfach auch mein Appell an alle, die sich irgendwas vornehmen. So Reise, ein Erlebnis, ein Abenteuer oder irgendwas. Einfach mal die Gründe, es nicht zu tun, die vielleicht nachher gar nicht eintreten, auf die Seite zu machen und dann das in Angriff zu holen und das zu machen. Ich bedauere etwas, dass ich es nicht früher gemacht habe schon.
1: Klaus Altenhofer hat sich seinen Traum erfüllt. Von Freisen ans Nordkap mit der Vespa.

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5: 7 Uhr. Nach dem Tod des tatverdächtigen Attentäters vom Christopher Street Day in Berlin geht Bundesinnenminister Dobrindt von keiner weiteren Gefahr aus. Das sagte der CSU-Politiker im ARD-Brennpunkt. Bei dem mutmaßlichen Täter handelte es sich demnach um einen polizeibekannten Islamisten. Er wurde gestern Abend bei einem Polizeieinsatz im Bezirk Spandau erschossen. Aus Berlin Tim Korge.
6: Abgelaufen ist das laut der Berliner Polizei so. Der geflüchtete 21-jährige Abdul B. wurde in der Kleingartenkolonie in Berlin-Spandau von der Polizei aufgespürt. Als er mit einer Stichwaffe auf die Spezialeinsatzkräfte zugegangen ist, haben diese ihn mit einem Schuss gestoppt. Daraufhin ist der mutmaßliche CSD-Attentäter gestorben. Nach dem Mann war unter Hochdruck gefahndet worden. Jetzt übernimmt eine Mordkommission die Ermittlungen rund um den Tod des mutmaßlichen Attentäters. Alle weiteren Ermittlungen in dem Fall übernimmt die Bundesanwaltschaft.
5: Die Tat hat eine Diskussion über politische Konsequenzen angestoßen. Der CDU-Sicherheitspolitiker Henrich Mann sagte dem Handelsblatt, die Freiheitsrechte gerichtsbekannter Gefährder und Islamisten dürften spätestens dann nicht überhöht werden, wenn Menschenleben gefährdet seien. Der Grünen-Innenexperte von Notz sprach sich dafür aus, Sicherheitsbehörden mehr Befugnisse einzuräumen. Bundesinnenminister Dobrindt erklärte, dass auch Versäumnisse der Behörden aufgearbeitet werden sollen. Der mutmaßliche Attentäter hatte im Mai eine Jugendstrafe auf Bewährung erhalten, obwohl er als Gefährder bekannt war. Nach einer tagelangen Hängepartie um den Posten des Bundesverkehrsministers ist jetzt eine Lösung gefunden. Das Amt soll nach Angaben eines Regierungssprechers Steffen Bilger übernehmen. Der 47-jährige CDU-Politiker aus Baden-Württemberg folgt damit auf Patrick Schnieder, der um seine Entlassung gebeten hatte. Bilger ist bisher parlamentarischer Geschäftsführer der Unionsfraktion. Zuvor hatte der ursprünglich vorgesehene Nachfolger seine Zusage kurzfristig zurückgezogen. Das hatte auch innerhalb der CDU Kritik an Bundeskanzler Merz ausgelöst. Der ukrainische Präsident Selenskyj wird heute in Großbritannien erwartet. Er ist der erste ausländische Staatsgast des neuen britischen Premier Burnham. Beide wollen nach Angaben des britischen Regierungssitzes einen Marinestützpunkt besuchen und sich über die Ausbildung ukrainischer Soldaten informieren. Zuletzt hatten rund 200 Soldaten und Seeleute in Großbritannien an Übungen zur Sicherheit auf See und zur Minenabwehr teilgenommen. Nach dem Waldbrand in Nonnweiler soll die betroffene Fläche als Versuchsraum genutzt werden. Der Saarforst will auf dem Areal zwischen Primstal und Kastel beobachten, wie sich die Natur ohne menschliches Eingreifen erholt. Dadurch erhofft sich die Behörde Erkenntnisse für den Umgang mit Waldbränden. Wegen der anhaltenden Trockenheit rechnet der Saarforst weiter mit einer hohen Brandgefahr. Das Feuer bei Nonnweiler breitete sich ab Donnerstag auf eine Fläche von fast 5 Hektar aus. Bis zu

0: Pauline Schäfer-Betz an ihrem Paradegerät, dem Schwebebalken, die klar schwerste Übung, allerdings auch mit drei kleineren Wacklern. Sie erreicht exakt das gleiche Resultat wie Helen Kevritsch, die aber aufgrund der besseren Ausführung trotz einer leichteren Übung deutsche Meisterin wird.
1: Gold gab es außerdem für Gabriel Eichhorn von der TG Saar am REC. Maxim Kowalenko wurde Zweiter im Sprungwettbewerb. Das waren die Nachrichten mit Magnus Neuschwander. 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
3: Guten Morgen, heute sind auch mal dichtere Wolken am Himmel mit dabei. Mal gibt's auch Sonnenschein, es bleibt meist trocken. Gegen Nachmittag und Abend kommt die Sonne häufiger raus. Die Höchstwerte liegen zwischen 23 und 27 Grad. Morgen starten wir dann mit viel Sonnenschein. Es startet auch eine neue Hitzewelle mit Werten um 32 Grad und mehr. Sprechen wir gleich ausführlich drüber.
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3: Drei frische Blitzer, gemeldet von den SR3-Hörern. Auf der A620 Saarlouis Richtung Saarbrücken in Höhe Wattgassen, in Dirmingen in der Lebacher Straße und in Bildstock in der Grüningstraße. Ansonsten momentan störungsfreier Verkehr.
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3: Hallo, hier ist Michael Friemel. Schönen Montag.
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0: Achtung Autofahrer, ich habe einen Verkehrshinweis aus Neunkirchen im Kreisverkehr Pletschestole. In beiden Richtungen Gefahr durch Enten auf der Fahrbahn.
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0: Und hier ist Tim Steger. Guten Morgen, Tim, grüß dich.
2: Michael, schönen guten Morgen.
0: Das ist ja mal eine richtige Verschnaufpause, die wir heute haben und bekommen.
2: Ganz richtig, also heute kann man tatsächlich nochmal durchlüften. Temperaturen angenehm sommerlich, jetzt sind wir so bei 17, 16 Grad Höchstwerte. Heute Nachmittag so um die 23 Grad in den höheren Lagen. Und an der Saar und Mosel werden es um die 25, 26 Grad. Sonne, Wolken im Wechsel, trocken. Also wirklich ideales Wohlfühlwetter. Das wird da aber im Laufe der Woche noch ein bisschen schweißtreibender.
0: Ja, du sagst noch einmal zum Durchatmen. Wir haben gesagt, es wird wieder richtig heiß diese Woche, gell?
2: Ganz richtig, also das Hoch Olaf bringt von Südwesten erstmal viel Sonne und auch heiße Luft, das heißt morgen schon Temperaturen über 30 bis 32 Grad, sonnig am Mittwoch, Donnerstag dann Höhepunkt dieser erneuten Hitzewelle bis 37 Grad am Mittwoch und voraussichtlich am Donnerstag sogar bis zu 39 Grad, dazu kann es dann am Donnerstag vereinzelte Hitzegewitter geben, punktuell, Freitag dann verbreiteter und mit 32 Grad schon der Höhepunkt überschritten, nach aktuellem Stand wird es auch sommerlich und hochsommerlich bleiben übers Wochenende, aber Höhepunkt, wie gesagt, Mittwoch und Donnerstag, danach wieder etwas weniger heiß, aber ehrlich gesagt 39 Grad, das muss man nicht unbedingt allzu lang haben.
0: Tim, danke für den Blick in den Himmel, hier kommt der Blick in die Sterne mit Harpo Horoscope. Hab einen schönen Morgen und bis morgen früh.
2: Gleichfalls, bis morgen.
0: Tschüss.

0: Guten Morgen, 16 Minuten nach 7. Schönen Start in Ihren Montag.
1: Moin Michael, du hast doch vorhin gesagt, dass die Tour de France gestern oben, dass du so begeistert warst, wie die Moulin Rouge vorbeigefahren sind und dort auch noch die Tänzerinnen die Beine geschwungen hatten. Ich glaube, die Marlene Charel, die wäre da auch noch dabei gewesen, aber die muss ja halt daheim sein, die feiert ja halt den 82. Geburtstag schon.
0: Wie, schon, Rainer? Ich habe gemeint, wird jedes Band 82.

0: 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Schönen guten Morgen, hier ist SR3 Saarlandwelle um 20 Minuten nach 7. Der mutmaßliche CSD-Attentäter ist tot, 21 Jahre alt. Gestern Abend ist er bei einem Polizeieinsatz in Berlin-Spandau erschossen worden, nachdem er die Einsatzkräfte mit einer Stichwaffe bedroht hat. Michael Götschenberg ist der ARD-Terrorismus-Experte, uns jetzt zugeschaltet. Schönen guten Morgen, Herr Götschenberg. Ich habe Sie gestern Abend noch im Brennpunkt in der ARD gesehen. Da haben Sie gesagt, die Berliner Polizei hat einen insgesamt guten Job gemacht. Was fanden Sie besonders beachtenswert daran?
1: Ja, man darf zunächst nicht vergessen, wir hatten es hier mit dem CSD als einer Großveranstaltung zu tun. Zigtausend Menschen waren da unterwegs auf Bühnen und die musste man ja erstmal beenden, diese Veranstaltung, und sicher abwickeln. Das hat hervorragend geklappt. Dann mussten die Verletzten versorgt werden. Und dann gab es parallel eben von Minute 1 diesen Antiterroreinsatz mit einem flüchtigen Attentäter, der weiter gefährlich war und von dem man nicht wusste, wo er sich in der Stadt befand. Das ist wirklich ziemlich gut gelaufen und man hat ihn dann ja Gott sei Dank auch gestern stellen können, mit dem Ergebnis, dass er eben bei diesem Einsatz auch erschossen wurde.
0: Was offenbar nicht gut gelaufen ist, ist das, was im Vorfeld passiert ist, denn der Tatverdächtige galt als Gefährder. Vielleicht können Sie uns noch mal kurz einordnen, was war da im Vorfeld geschehen, wer war das?
1: Ja, man muss sich das jetzt in der Tat genau anschauen. Das ist eine Person, die ist seit Jahren auf dem Radar der Sicherheitsbehörden gewesen. Er war als Gefährder eingestuft, er war im Libanon gewesen, weil er sich dem IS anschließen wollte. Das hat nicht geklappt, aber damit war eigentlich klar, dass er mit einer Terrororganisation zusammenarbeiten will und bereit ist, Anschläge zu verüben. Er kam dann nach Deutschland zurück, ihm wurde der Prozess gemacht und dann gab es ein Urteil, das erstaunlich milde war. Man hat ihn in ein Deradikalisierungsprogramm gesteckt und da fragt man sich schon, wie kann das sein bei so einer Person, die ja offenbar so radikalisiert war. Er ist aber weiter voll unter Beobachtung gewesen. Aber die Polizei kann eben immer nur Prognosen abgeben, was die Gefahr betrifft, die von einer Person ausgeht. Es gab keine Hinweise, so wurde mir das gesagt, darauf, dass er einen Anschlag verüben will. Aber diese Bewertung, diese Prognose war offenbar falsch und man muss sich jetzt anschauen, waren die Maßnahmen angemessen und warum war diese Prognose so, wie sie war.
0: Ja, jetzt werden wieder Diskussionen auch über Sicherheitsbehörden, über Gerichte geführt, wie wir uns besser schützen können und Co. Glauben Sie, es gibt eine Möglichkeit, sich besser zu schützen und zu verhindern, dass so etwas passiert?
1: Also man muss in jedem Fall immer genau hinschauen, was ist im konkreten Fall schiefgelaufen. Und es sind offenbar Dinge schiefgelaufen. Möglicherweise muss man

0: an der Rechtslage etwas ändern. Diese Debatte wird jetzt wieder kommen. Das ist der übliche Reflex. Aber es sind ja auch Dinge richtig entschieden worden in den vergangenen Jahren. Man hat das Instrument der Präventivhaft eingeführt. Das heißt, man kann Leute, bei denen es konkrete Hinweise gibt, dass sie Anschläge verüben wollen, eben auch in Haft nehmen, bis die Gefahr vorüber ist. Aber nochmal, in diesem Fall gab es diese konkreten Hinweise offenbar nicht. Trotzdem muss man sich jetzt genau anschauen, was man hätte besser machen können, weil das Ergebnis ist natürlich tragisch.
1: Sagt ARD-Terrorismusexperte Michael Göttschenberg. Danke für Ihre Einordnung und schöne Grüße nach Stuttgart. Guten Morgen.
0: Gerne.

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0: Gleich wird's 7:30.
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0: Franziska Hans ist im Studio. Guten Morgen.
2: Guten Morgen. Ermittlungen nach CSD-Attentat. Der geflüchtete Abdul B. wurde gestern von der Polizei gestellt und von Einsatzkräften erschossen. Der 21-Jährige war laut Bundesinnenministerium polizeibekannter Islamist. Die Bundesanwaltschaft hat die Ermittlungen übernommen. Debatte über Konsequenzen. Es geht darum, ob es Versäumnisse der Behörden gegeben hat. Der mutmaßliche Attentäter hatte im Mai eine Jugendstrafe auf Bewährung erhalten, obwohl er als Gefährder bekannt war. Neuer Bundesverkehrsminister gefunden. Steffen Bilger soll das Amt übernehmen. Der 47-jährige CDU-Politiker ist bisher parlamentarischer Geschäftsführer der Unionsfraktion. Zuvor saß er lange im Verkehrsausschuss und war Staatssekretär im Verkehrsministerium. Selenskyj in Großbritannien. Er ist der erste ausländische Staatsgast des neuen britischen Premierministers Burnham. Beide wollen zunächst einen Marinestützpunkt besuchen und sich über die Ausbildung ukrainischer Soldaten informieren. Waldbrandfläche bei Nonnweiler. Sie soll künftig als Versuchsraum genutzt werden. Der Saarforst will auf dem Areal beobachten, wie sich die Natur ohne menschliches Eingreifen erholt. Dadurch erhofft sich die Behörde Erkenntnisse für den Umgang mit Waldbränden. Und Saarsportler bei den Finals. Am letzten Tag des Multisport-Events gab es mehrere Medaillen. Turnerin Pauline Schäfer-Betz gewann am Schwebebalken Silber. Gabriel Eichhorn von der TG Saar holte Gold am Reck.
0: Dankeschön.
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0: Dichte Wolken und Sonnenschein im Mix, das ist der Montag. Im Laufe des Tages wird es immer freundlicher und es bleibt trocken. Die Höchstwerte liegen zwischen 23 Grad am Bostalsee und 27 Grad entlang der Saar, etwa in Saarlouis oder in Dillingen. Morgen starten wir dann mit viel Sonnenschein. Es geht in eine neue Hitzewelle rein mit Werten um 32 Grad. Es wird diese Woche noch heißer.
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0: Vorsicht, eben waren Enten in Neunkirchen am Kreisverkehr Plätschestole unterwegs. Durchaus möglich, dass sie da immer noch sind. Geblitzt wird auf der A620 Saarlouis Richtung Saarbrücken in Höhe Wattgassen, in Dirmingen in der Lebacher Straße und in Bildstock in der Krühlingstraße. 0800 708000, das ist unsere kostenlose SR3 Blitzer und Stauhotline.
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0: Noch ist Sommerpause, aber in knapper Monaten, dann geht's los für die SVE in der ersten Fußball-Bundesliga. Thema gleich hier in SR3. Guten Morgen, ich bin Michael Friemel. Schönen Montag.
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1: Heute mit Christoph Kohl von der katholischen Kirche.
2: Das kann ja noch heiter werden, dachte ich, als ein Mann mit Alkoholfahne sich direkt neben mich setzte. Ich hatte mich im Bahnhof auf eine Bank gesetzt und war am Zeitung lesen, weil ich noch 20 Minuten bis zur Abfahrt des Zugs hatte. Mein Nachbar hat mich gleich angesprochen. In gebrochenem Deutsch stieß er nur einzelne Wortgruppen hervor. Alles falsch gemacht. Schmerz. Frau Gefängnis. Tochter gestorben. Im Park. Ich habe meine Zeitung weggelegt und mich ganz meinem Nachbarn zugewandt. Er braucht jetzt wohl einen, der ihm zuhört. Sie sind traurig, sagte ich. Das Leben ist nicht schön für Sie. Ich haute ihm in die Augen und sah darin seine Not. Da leuchteten die leeren Augen kurz auf und er sagte, ich bin Robert. Und ich antwortete, ich bin Christoph. Ich bin Pfarrer, Priester. Ich werde für dich beten. Wieder leuchteten seine Augen kurz auf und er antwortete, für Frau und Tochter, nicht für mich. Ich werde für deine Frau und die Tochter beten, aber auch für dich. Daraufhin kam eine ungläubige Frage zurück. Gott, mein Freund? Und ich versuchte, ihm in einfachen Worten eine Antwort zu geben. Dann musste ich ihm sagen, dass mein Zug kommt und dass ich deshalb das Gespräch leider beenden muss. Daraufhin änderte sich sein Verhalten mir gegenüber schlagartig. Er fing an zu schreien, baute sich vor mir auf und gestikulierte wild gegen mich. Da wurde mir schon etwas mulmig. Aber ich verstehe dieses Ausrasten. Ich hatte mich Robert zugewandt und ihm zugehört. Ich bin auf ihn eingegangen. Und dann musste ich ihn leider allein sitzen lassen. Da war er enttäuscht und erbost, weil er noch mehr Zuwendung wollte. Ich werde für ihn beten. Und ich wünsche ihm, dass er auch in Zukunft ab und zu spürt, dass er liebenswert ist und dass er es schafft, an sich selbst zu glauben.

0: Nur noch ein knapper Monat, dann wird an der Kaiserlinde wahrscheinlich Geschichte geschrieben. Dann gibt es zum ersten Mal Bundesliga-Fußball an der Kaiserlinde. Die SV Elversberg startet dann. Wir waren letzte Woche übrigens mit ihnen im Trainingslager gewesen in den Niederlanden. Konnten da auch mit dem Neuzugang, mit dem Rekordtransfer, mit Cole Campbell sprechen. Cole Campbell ist US-Amerikaner, ist in seiner Jugend nach Island gekommen, weil die Mama Isländerin ist. 2022 ist er dann nach Deutschland gewechselt. Also eine ganz wilde Mischung. Insofern war das auch total spannend, mit ihm mal in allen möglichen Sprachen über die Zukunft in dieser Saison zu sprechen.
1: Ich bin sehr entspannt für die Zukunft mit Elversberg in die Bundesliga.
0: Klingt grundsätzlich gut. Einmal ins Wörterbuch gucken.
1: Ist entspannt, not exciting.
2: Enjoy. Relaxed. Entspannt ist relaxed.
1: I meant to say spannend.
0: So, vielleicht noch einmal auf Isländisch.
1: Ég mjög spenntur fyrir nýja chapter en í Bundesliga með Elversberg.
0: Hey, Elversberg, das habe ich verstanden. Sehr gut. In genau 4 Wochen, ein bisschen mehr als 4 Wochen. Am letzten Augustwochenende geht's los. In der heimischen Ursa Farm Arena gegen Bayern 04 Leverkusen. Der Auftakt für die SVE in der Bundesliga.

0: Pass auf, ich weiß. Pass auf, ich weiß.
1: Mautis.
0: Guten Tag. Wer seid ihr, Graf Drakeli? Kennst du mich nicht?
1: Nee, was ist dann?
0: Naja, hat um folgendes Gang. Ich hatte letzte Woche eine Frage bis, die muss Knoblauch etwas gegessen haben. Ich hatte das nicht direkt gemerkt. Ich hatte die ganze Woche auf der Nase gelegt.
1: Was wollen Sie bei bitte?
0: Ey, dat mal, wenn in Zukunft so etwas ist, dass man da vielleicht kennt, ein kleiner Zettel etwas auf der Nase zu schlägen.
1: Sag mal, haben wir echt einen April oder was? Da kannst du froh sein, wenn ich da nicht so etwas leihen
0: lasse. Und da braucht man auch, weil nicht anders darum zu schwitzen. Das ist ihr Pflicht als Anbieter, das war nämlich die Woche in der Zeitung. Entsprechend die Inhaltsstoffe zu kennzeichnen.
1: Und
0: ich muss mich als Verbraucher darauf verlassen können, dass ich ein einwandfreies Nahrungsmittel erhalte. Und wenn das Nummer 4 kommt, dann wende ich mich entsprechend an die Verbraucherzentrale. Gnoten. Wenn du halt nicht genau weißt, da gibst du allen aus lang betubt.
2: Morgen, hier ist SR3 Saarlandwelle, mehr Graf Drakeli, auch auf sr3.de. Gleich die SR-Info-Rundschau mit allem, was wir zum Starten den Tag wissen sollten.

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1: Um 8 Uhr mit Aaron Klein und unter anderem diesen Themen. Feuer in Frankreich unkontrollierbar. Neuer Verkehrsminister gefunden und Tatverdächtiger vom CSD-Anschlag ist tot. Und das Wetter im Saarland heute Sonne und Wolken im Wechsel bei 23 bis 27 Grad. Die Feuer im Südwesten von Frankreich breiten sich unkontrolliert aus. Besonders betroffen ist Bordeaux und von dort berichtet Kai Rienecker.
2: Ein starker Brandgeruch liegt über der gesamten Stadt Bordeaux und zieht durch alle Öffnungen in die Häuser ein. Die Behörden haben die Menschen aufgefordert, Aufenthalte im Außenbereich zu begrenzen. Die Feinstaubwerte sind über die zulässigen Schwellenwerte gestiegen. Noch sieht es in der historischen Altstadt von Bordeaux nach Normalität aus, aber die Stimmung ist angespannt. Viele Menschen sind besorgt und wissen nicht, was da in den nächsten Tagen noch auf sie zukommen wird. Bürgermeister Cazeneuve hat erklärt, dass eine Evakuierung der Stadt Bordeaux nicht geplant sei. Aber einige der Ausläufer des Feuers bei Bordeaux sind nur noch rund 15 Kilometer vom Stadtzentrum entfernt. Das Feuer ist noch nicht einmal ansatzweise unter Kontrolle. Feuerwehrvertreter sprechen von einem Kampf von David gegen Goliath. Hunderte von Häusern sind schon komplett verbrannt. Weit über 200.000 Menschen sind evakuiert worden. Sie werden in Notunterkünften untergebracht oder auch bei Privatleuten. Die französische Regierung will heute zu einer weiteren Krisensitzung unter der Leitung von Präsident Macron zusammenkommen.
1: Mit Blick auf die Waldbrände drängt Bundesumweltminister Schneider darauf, den Klimaschutz voranzubringen. Der SPD-Politiker sagte, der Klimawandel sei längst Realität und verschärfe Hitze, Dürre und Waldbrände. Deshalb dürfe der Ausbau erneuerbarer Energien nicht gebremst werden. Schneider sprach sich außerdem für klimastabilere Mischwälder und einen besseren Umgang mit Wasser aus. Nach dem Waldbrand in Nonnweiler soll die betroffene Fläche als Versuchsraum genutzt werden. Der Saarforst will auf dem Areal zwischen Primstal und Kastel beobachten, wie sich die Natur ohne menschliches Eingreifen erholt. Dadurch erhofft sich die Behörde Erkenntnisse für den Umgang mit Waldbränden. Wegen der anhaltenden Trockenheit rechnet der Saarforst weiterhin mit einer hohen Brandgefahr. Das Feuer bei Nonnweiler breitete sich ab Donnerstag auf eine Fläche von fast 5 Hektar aus. Das entspricht etwa der Größe von 7 Fußballfeldern. Bis zu 350 Helfer waren im Einsatz. Der Hang war erst vor wenigen Jahren neu aufgeforstet worden. Bundeskanzler Merz will heute einen neuen Verkehrsminister präsentieren und damit die tagelange Hängepartie um den Posten beenden. Merz' Regierungssprecher sagte gestern Abend, dass Steffen Bilger das Amt übernehmen soll. Er war bisher parlamentarischer Geschäftsführer der Unionsfraktion. Aus Berlin Frank Eichmann.
3: Mit dem künftigen Ressort kennt sich der 47-Jährige aus. Er war Mitglied im Verkehrsausschuss des Bundestages und einige Jahre parlamentarischer Staatssekretär im Verkehrsministerium. Bilger soll am Mittwoch ernannt werden. Die Art des Ministertausches brachte dem Bundeskanzler viel Kritik, auch in der eigenen Partei ein. Im Urlaub erfuhr der bisherige Verkehrsminister Schnieder am vergangenen Donnerstag von seiner bevorstehenden Entlassung durch Merz. Allerdings sagte der angefragte Nachfolger für das Ministeramt kurzfristig ab, Merz konnte den Wechsel am Freitag nicht verkünden. Gestern bat Minister Schnieder selbst um seine Entlassung, um, wie er schrieb, den unwürdigen Zustand zu beenden. Inzwischen telefonierte Merz mit Schnieder und bedauerte die unvorhergesehenen Umstände beim Amtswechsel. Öffentlich bleibt weiter

0: Auf Mallorca haben erneut tausende Menschen gegen Massentourismus protestiert. Nach Angaben der Polizei kamen in Palma rund 25.000 Menschen zusammen. Die Organisatoren der Demo machen die zahlreichen Touristen für Wohnungsnot, Staus, Lärm und Verschmutzung auf Mallorca mitverantwortlich. Größere Zwischenfälle wurden nach Angaben der Behörden nicht gemeldet. Der mutmaßliche Attentäter vom Berliner Christopher Street Day ist tot. Der Mann war nach Polizeiangaben gestern Abend in einer Kleingartenanlage im Berliner Bezirk Spandau mit einer Stichwaffe auf Einsatzkräfte zugelaufen und daraufhin erschossen worden. Bundesinnenminister Dobrindt geht deshalb nach eigenen Worten nicht von einer weiteren Gefährdung aus. Jakob Mayer.
1: Dobrindt verwies auf ein hohes Maß an Straftaten des Mannes und nannte es unverständlich, dass eine Haftstrafe gegen ihn auf Bewährung ausgesetzt wurde. Dem werde detailliert nachgegangen. Die Bundesanwaltschaft hat die Ermittlungen übernommen. Der Tatverdächtige soll am Samstagabend mit einem Transporter am Rande des Christopher Street Day in eine Menschenmenge gerast und danach mit einer Stichwaffe auf Passanten losgegangen sein. Dabei wurde eine Frau getötet. 29 Menschen wurden teilweise schwer verletzt. Sie sind außer Lebensgefahr. Viele Politikerinnen und Politiker reagierten bestürzt. Bundespräsident Frank-Walter Steinmeier und Bundeskanzler Friedrich Merz verurteilten die Tat. Rund ums Brandenburger Tor haben sich gestern hunderte Menschen versammelt, um zu trauern und ihre Solidarität mit den Opfern zu zeigen.
0: Nach dem Attentat auf den CSD werden auch Rufe nach Konsequenzen laut. Anders ist, dass der 21-jährige Tatverdächtige erst im Mai wegen der Vorbereitung einer terroristischen Straftat zu einer Jugendstrafe von einem Jahr und 10 Monaten auf Bewährung verurteilt wurde. Bereits seit November 2025 war er als Gefährder eingestuft und dennoch auf freiem Fuß. Im ARD-Morgenmagazin sprach sich die Berliner Justizsenatorin Badenbach dafür aus, das Jugendstrafrecht zu prüfen.
2: Nach diesem Anschlag ziehe ich die Konsequenz, dass genau in solchen Fällen in der Tat die Täter härter zu bestrafen sind. Wir hatten vergleichbare Fälle und härter zu bestrafen wären sie, wenn man das Erwachsenenstrafrecht anwenden würde. Das ist eine Forderung, die wir seit Jahren stellen. Also insofern, solche Täter müssen konsequent und entschlossen zur Verantwortung gezogen werden. Das bekomme ich nur dann hin, wenn ich das Erwachsenenstrafrecht auch anwende.
0: Dem US-Verteidigungsministerium wird vorgeworfen, die offizielle Opferbilanz zum Iran-Krieg nachträglich geschönt zu haben. Wie die Nachrichtenagentur AP berichtet, wurden 4 US-Soldaten, die zuletzt getötet worden waren, aus der bisherigen Statistik entfernt. Stattdessen seien sie zu einer neuen Kategorie für Auslandseinsätze zugeordnet worden. Dort tauchen dem Bericht zufolge auch zahlreiche verletzte US-Soldaten auf. Das Pentagon weist die Vorwürfe zurück, Opferzahlen verschleiert zu haben. Ein Sprecher nannte zur Begründung eine technische Umstellung. Eine höhere Steuer auf starke alkoholische Getränke hat bei den Menschen in Deutschland offenbar große Unterstützung. Das belegt eine Umfrage des Forschungsinstituts Forsa für die kaufmännische Krankenkasse. 2/3 der Befragten geben darin an, dass sie den Vorstoß für sinnvoll halten. Gleichzeitig erklärten die meisten, dass sie nicht denken, dass der Konsum von Alkohol dadurch zurückgehen wird. Die Befragten gehen davon aus, dass stattdessen mehr Bier und Wein getrunken werden. Der Vorstoß der Bundesregierung sieht vor, ab kommendem Jahr die Steuern auf Spirituosen wie Rum, Wodka und Korn sowie auf Sekt und Champagner deutlich zu erhöhen. Erwartet werden Mehreinnahmen von 455 Millionen Euro pro Jahr. 5 Tage wurde auf der Bergehalde in Landsweiler-Rehden gefeiert. Gestern Abend ist die SR3 Sommeralm zu Ende gegangen. Veranstaltet wurde die Sommeralm wie gewohnt von SR3 und dem Landkreis Neunkirchen. Und Marcel Lützbinder zieht Bilanz.
3: Ferienstimmung satt und jeden Abend die Hütte voll. Rund 16.000 Almfans waren in diesem Jahr dabei, feierten mit Live-Musik unter anderem von Frontman und der Hermes Hausband. Den Abschluss bildete der Familientag mit dem großen Kinderfest. Die Kika-Stars luden zum Tanzalarm, es gab Quiz mit dem Tigerentenclub und eine Spielemeile. Begeisterung gleichermaßen bei Publikum und Veranstalter. Christian Rau, Leiter der Tourismus- und Kulturzentrale, meinte, diese Alm habe fast schon etwas Magisches gehabt. Wetter, Stimmung, Publikum und Bands, alles habe gepasst. So sei die Entscheidung nicht schwer gefallen, die nächste Alm anzugehen. Im Sommer 2027 kehrt die SR3 Sommeralm zurück auf die ehemalige Bergehalde in Rehden.
0: Die italienische Stadt Venedig hat in diesem Jahr mit ihrer Eintrittsgebühr für Tagestouristen schon mehr als 5 Millionen Euro eingenommen. Das ist so viel wie noch nie. Rund 650.000 Touristen zahlten nach Angaben der Stadt meistens 10 Euro, bei früher Buchung waren es 5 Euro Eintritt. Eigentlich war die Gebühr nur als Test gedacht, doch wegen des großen Besucherandrangs

0: In der Lagunenstadt soll die Abgabe auch weiter erhoben werden. Der neue Bürgermeister von Venedig hat sogar höhere Eintrittspreise von bis zu 50 Euro ins Gespräch gebracht. Beim Multisport-Event Finals in Niedersachsen hat es gestern am letzten Tag mehrere Medaillen für Sportler aus dem Saarland gegeben. Erfolgreich waren die Athletinnen und Athleten zum Beispiel beim Triathlon. SR-Reporter Uli Haug.
1: Es war ein sehr schnelles Rennen am Steinhuder Meer in Niedersachsen bei schwierigen Wetterverhältnissen mit Regen. Am Ende gewinnt der Bonner Lasse Lührs auf den Plätzen 2 und 3 dann doch zwei Saarländer. Justus Töpper holt Silber und Jasper Ortfeld Bronze auf Platz 5. Der Topfavorit Lasse Nygaard Priester 33 Sekunden zurück. Beim Turnen zeigte Pauline Schäfer-Betz an ihrem Paradegerät, dem Schwebebalken, die klar schwerste Übung, allerdings auch mit drei kleineren Wacklern. Sie erreicht exakt das gleiche Resultat wie Helen Kevritsch, die aber aufgrund der besseren Ausführung trotz einer leichteren Übung deutsche Meisterin wird. Gabriel Eichhorn, TG Saar, holt mit der besten Übung Gold am Reck. Maxim Kowalenko wird Zweiter im Sprungwettbewerb, zweimal Silber, einmal Gold, drei Medaillen zum Abschluss der Finals für die Turner aus dem Saarland.
0: Und das war die SR-Info-Rundschau zum Start in die Woche. Jetzt ist es 10 nach 8 und Michael Friemel übernimmt wieder. Guten Morgen.
2: Guten Morgen, Aaron.
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2: Ja, heute mal dichtere Wolken, dann mal wieder Sonnenschein, also ein Mix aus Sonne und Wolken. Am Nachmittag und Abend kommt die Sonne häufiger raus. 23 bis 27 Grad, das ist ziemlich angenehm. Und Tim Steger sagt, das sollten wir heute mal noch genießen.
4: Morgen schon Temperaturen über 30 bis 32 Grad, sonnig am Mittwoch. Donnerstag dann Höhepunkt dieser erneuten Hitzewelle bis 37 Grad am Mittwoch und voraussichtlich am Donnerstag sogar bis zu 39 Grad. Dazu kannst du am Donnerstag vereinzelt der Hitzegewitter geben, punktuell. Freitag dann verbreiteter und mit 32 Grad schon der Höhepunkt überschritten. Danach wieder etwas weniger heiß, aber ehrlich gesagt 39 Grad, das muss man nicht unbedingt allzu lang haben.
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2: Momentan störungsfreier Verkehr. Was ich habe, sind drei frische Blitzer, gemeldet von Ihnen zwischen Medelsheim und Gersheim. Auf der A620, Saarlouis Richtung Saarbrücken in Höhe Wattgassen und in Dirmingen in der Lebacher Straße.
3: 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Guten Morgen.
2: Hallo, guten Morgen. Hier ist Michael Friemel. Schönen Montag.
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0: Da sind wir wieder. Von dem einen Berg auf den anderen. Marcel ist wieder da. Grüß dich, guten Morgen.
1: Schön, auch hier wieder zu sein. Guten Morgen.
0: Ach Mensch, war eine schöne Alm, oder?
1: Absolut. Das war, ach, ich meine, wir können es uns jetzt ans Revier heften, dass so viele Leute gekommen sind. 16.000 haben wir begrüßen dürfen. Aber es hat natürlich auch damit zu tun, es war tolles Wetter. Und das, was auf der Bühne war, das hat durchaus auch fasziniert. Was war so dein Highlight?
0: Ja, mein Highlight waren die Konsorten. Weil, muss ich sagen, das war das Einzige, wo ich da war.
1: Ach so. Nee. Ich meine, die sind Garant für gute Laune, ähnlich wie du. Aber
0: Darf ich was sagen?
1: Ja.
0: Ich habe gehört, dass der Mittwochabend, der Almauftrieb, sensationell

0: mit Simple Tina gewesen sein soll. Die Familie Moog. Die hatte ja von die Bewirtung machen. Die
1: ja.
0: So oft wie diese Frau das Kleid gewechselt hat, das muss sensationell gewesen
1: sein. Das war also nicht nur optisch, das war Daisy aus Jakarta. Wir haben uns danach noch so ein bisschen unterhalten. Und Daisy, vor allem hättest du die Daisy, wenn die dann den Fifi abnimmt nach der Show, dann kann die ganz normal nach Hause gehen und keiner wird sagen, oh, da kommt die Tina. Aber auf der Bühne hatte die eine Energie und das hat sie, ich habe dann am Ende so kurz mal zu ihr gesagt, du könnt mal noch kurz a cappella was machen. Und wir konnten es vorher nicht absprechen, es war also richtig spontan. Und das kam dabei raus.
0: Warst du das eigentlich mit der Backe?
1: Ja, soll ich es mal gerade?
0: Mach's einmal.
1: Das Intro zu I Can't Stand the Rain kann man am Synthesizer spielen oder mit bilabialer Perkussion. Ich muss leider kurz den Ring abziehen. Ich probiere es.
0: Sie haben ihn nicht dabei gesehen. Achtung, so hört es auf der Bühne an.
2: Give it up, y'all! I can't stand the rain. Woo! 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Because he ain't here with me. Und jetzt mal. Hey.
0: Super.
2: What's love got to do?
1: Ja, ohne Watzlaff geht's nicht, ne?
2: Hey. What's love about a second? What's love got to do?
0: Und gestern dann das Kinderfest, das muss ich sagen. Familienfeste sind auch immer ganz toll dort, weil so eine schöne friedliche Stimmung herrscht. Man kann so viele Sachen machen, ohne überall 3 Euro hinlegen zu müssen.
1: Ja, generell, die Alm ist ja für alle Besucher gratis. Sei es die Konzerte, sei es das Kinderfest und dann die schöne Bühnenshow, die die Kollegen von Kika da mitgebracht haben, aber auch Butz Ohlsmann, unsere Tanzschule hier aus Saarbrücken, die haben echt alles gegeben. Und ich glaube, da sind ein paar Kinder und wahrscheinlich auch Eltern abends müde, aber glücklich ins Bett gefallen.
0: So wie viele Menschen das jeden Abend seit Mittwoch gemacht haben und das dürfen sie im nächsten Jahr wieder.
1: Ja, genau. Ist beschlossen, ne?
0: Ja,
1: es wird eine Neuauflage 2027 geben. Ganz ehrlich, ich glaube, jetzt beginnen so langsam schon die Vorbereitung fürs nächste Jahr. Nach der Alm ist vor der Alm, wie man so schön sagt. Und wir sind gerne wieder mit dabei.
0: Es war schön mit euch. Danke an alle 16.000, die in den letzten Tagen auf der Bergehalde in Landsweiler Reden waren. Danke, Marcel. Und bis gleich. Dich gibt's gleich im Vormittag zwischen 9 und 12.
1: Ich komme wieder.
0: Bis gleich. Das ist übrigens die Hermes Hausband. Die hat den Freitagabend gerockt.

ist die Gerd da. Jawohl. Und Sivonne auch. Hier ist sie mit Pendel in SR3. Guten Morgen um 8.27 Uhr. Schön starten Ihren Montag.

0: aus. Es schlägt und schlägt aus.
1: 8:30 haben wir.
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3: Madame Lisa Huth, guten Morgen. Nach dem Anschlag beim CSD in Berlin ist den mutmaßlichen Attentäter erschossen. Die Polizei hat ihn aufgespürt und wie eine Polizist angriffe wollt, ist ihn erschossen. Der Islamist war mit dem Transporter in der Mengenrege vor und hat eine Frau eingebrungen, 29 Menschen wurden verletzt. Weil debattieren sie darüber, was für Konsequenzen gezogen sollen. Denn 21-Jährige war ein verurteilter Straftäter, hat aber nur eine Bewährungsstrafe gekriegt, obwohl sie gewusst hatten, dass er ein islamistischer Gefährder war. In Frankreich und in Spanien breiten sich die Waldbrände immer weiter aus. Bei Bordeaux ist weil der Rieter von der ganzen Stadt zu evakuieren. Der Bürgermeister sieht noch nahen, aber die Brände sind nur noch circa 50 Kilometer von Bordeaux weg. Circa 250.000 Menschen sind schon evakuiert können. Umweltminister Schneider will weiter Klimaschutz voranbringen. Er sieht, es wäre viel zu heiß, alles viel zu dur und die Waldbrände gingen das auch weisen. Erneuerbare Energien dürften nimmer länger ausgebremst gehen. Der Waldbrandfläche bei Nonnweiler soll wei als Versuchsgebiet genutzt gehen. Denn Saarforst will da beobachten, wie sich die Natur da nochmal erhält. Dort muss Kind mehr lehren, für wenn es nochmal ging brennen. Und bei dem großen Sportfest in Hannover, Saison der vier Finals, haben auch Saarsportler gewonnen. Die Turnerin Pauline Schäfer-Betz hat am Schwebebalke Silber geholt und Gabriel Eichhorn von der TG Saar am Reck Gold. Und weiter hält nochmal die Michelle Friemel.
1: Guten Danke, Morgen. Lisa. Guten Morgen.
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1: Ja, mal dichte Wolken am Himmel, dann Sonnenschein, dann bleibt es trocken. Heute bei 23 bis 27 Grad. Im Laufe der Woche wird es aber wieder heiß.
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1: Störungsfreier Verkehr im SR3-Sendegebiet. Was ich hab, sind neue Blitzer gesichtet von Ihnen am Ortsausgang von Schiffweiler Richtung Stennweiler, zwischen Medelsheim und Gersheim und auf der A620 Saarlouis Richtung Saarbrücken in Höhe Wattgassen. 0800 700 8000 ist die kostenlose SR3-Blitzer- und Stauhotline.
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1: Am letzten Augustwochenende, das erste Bundesliga-Wochenende an der Kaiserlinde. Wie schaut's aus überhaupt in dieser Saison? Wir blicken gleich voraus und machen ein bisschen Vorfreude. In SR3, guten Morgen. Ich bin Michael Friemel.
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0: Ja, die Bayern kommen im September. Los geht's schon Ende August an der Kaiserlinde in Elversberg. Ab dann heißt es dort Bundesliga-Fußball. Die SV Elversberg startet in knapp einem Monat. Kürzlich waren sie im Trainingslager in den Niederlanden gewesen. Kollege Yannick Schwarz war auch mit dabei gewesen. Und der guckt jetzt mit uns auf diese wirklich ja, ganz besondere Fußballsaison im Saarland für die SVE voraus.
1: Der Zug hat keine Bremse. Der Elversberger Aufstiegsexpress. Vor 5 Jahren noch Regionalliga gefahren, jetzt aufs Bundesliga-Gleis gewechselt. Seitdem mitgefahren und mitgesteuert haben Stürmer Lukas Schnellbacher und Torhüter Nicolas Christoph.
2: Ja, normal ist es auf gar keinen Fall. Ist so eine Mischung, sage ich. Also einerseits ist es wie ein falscher Film, also wirklich, das ist unfassbar. Aber andererseits haben wir uns das die letzten Jahre auch erarbeitet.
3: Natürlich ist es für mich auch wie ein Wunder. Also klar hatten wir früher auch die Qualität, in der Regionalliga das Zeug zu haben, aufzusteigen und in die dritte Liga zu kommen. Dass es dann so weitergeht, dass wir direkt durchmarschieren, das hat keiner geglaubt. Und dann von der zweiten, dann auch in die erste.
1: Jetzt also im Bahnhof Bundesliga angekommen. In den Köpfen an der Kaiserlinde aber noch nicht so richtig.
4: So richtig realisieren wird man es wahrscheinlich erst, wenn man dann vor 80.000 in Dortmund spielt. Wenn Bayer Leverkusen kommt und man weiß, okay, ist kein DFB-Pokal, sondern ist ein Meisterschaftsspiel. Also ich glaube, im Alltagsbetrieb, wenn es dann losgeht, wenn wir dann unsere wirklich, wenn man sich nur die Tabelle anguckt, ist jedes Auswärtsspiel sehr krass. Und ich glaube, dann realisiert man es dann richtig.
1: Die große Bühne für Trainer Vincent Wagner und seine SVE kommt dann am ersten Spieltag direkt gegen Bayer Leverkusen. Bis dahin ist noch viel zu tun, aber ja auch noch über einen Monat Zeit.
4: Grundsätzlich bin ich sehr zufrieden da, wo wir stehen. Also die Jungs haben ihre Läufe durchgezogen, sind alle topfit. Klar, du hast immer so die 2, 3 angeschlagen, hast du immer, aber das kriegen wir gerade so hin, dass wir nach dem Cut, glaube ich, fast alle wieder dabei haben.
1: Auch wenn der Zug mit der Realisation wohl etwas übliche Verspätung mitbringt, ist die Vorfreude bei den Regionalliga-Verbleibenden pünktlich wie eh und je.
3: Wenn man die großen Vereine dann sieht mit Bayern, Dortmund, was da auf einen zukommt, dann bin ich schon froh, wenn Harry Kane mal aufs Tor schießt und ich vielleicht einmal einen rauskratzen kann. Ist schon was Besonderes.
2: Für mich ist pure Vorfreude auf die Bundesliga. Ich glaube, ich bin jetzt 32 Jahre alt. Ich habe schon viel erlebt im Fußball, aber das habe ich noch nicht erlebt und bin jetzt dort angekommen, wo, glaube ich, jeder Junge von träumt, wenn er klein ist, so wie ich. Ich habe Sticker gesammelt von Bundesligisten und jetzt bist du halt selbst dabei. Das ist schon unfassbar.
0: Bundesliga-Fußball. Ab Ende August wieder im Saarland an der Kaiserlinde in Elversberg. Wir freuen uns drauf.

Wenn man nicht selbst an einer bestimmten Erkrankung leidet, ist einem manchmal gar nicht so bewusst, welche Probleme auch die Hitze Menschen bereiten kann, die ja, bestimmte Krankheiten haben, zum Beispiel Diabetikerinnen und Diabetiker. Die haben mit der Hitze auch besondere Probleme. Lösungsmöglichkeiten gibt es gleich bei uns hier im Vormittag auf SR3 zwischen 9 und 12 mit Marcel. Ich freue mich, dass wir wieder zusammen sind, morgen früh zwischen 5 und 9 und wünsche Ihnen einen schönen Tag. Bis dann. Ah!

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1: 9 Uhr. Nach dem Attentat auf den CSD in Berlin werden Forderungen nach härteren Gesetzen laut. Kritik gibt es daran, dass der mutmaßliche Täter im Mai nach Jugendstrafrecht verurteilt wurde und auf freien Fuß kam, obwohl er als Gefährder bekannt war. Berlins Justizsenatorin Badenbach forderte, zu prüfen, ob man in solchen Fällen das Erwachsenenstrafrecht anwenden kann. Auch Bundesinnenminister Dobrindt kritisierte, dass der Tatverdächtige eine Jugendstrafe auf Bewährung erhalten hatte. Er wies aber zurück, dass die Gefahr durch Islamisten unterschätzt werde. Der Terrorismusexperte Peter Neumann vom King's College in London sagte dagegen, das deutsche Terrorstrafrecht sei zu milde. Bundeskanzler Merz will sich heute Mittag zu weiteren Personalwechseln in seiner Regierung äußern. Im Gespräch als neue CDU-Generalsekretärin ist die Schatzmeisterin der Partei Franziska Hoppermann. Der bisherige Amtsinhaber Linnemann wird neuer Bundesgesundheitsminister. Das Verkehrsressort von Patrick Schnieder soll künftig der CDU-Politiker Steffen Bilger übernehmen. Julia Walter für SR Info.
2: Der 47-Jährige kommt aus Baden-Württemberg und ist aktuell erster parlamentarischer Geschäftsführer der Unionsbundestagsfraktion. In der Verkehrspolitik kennt sich Bilger aus. Er war unter Andreas Scheuer Staatssekretär im Verkehrsministerium. Er gilt als jemand, der einem Ministerjob gewachsen ist und sich nicht leicht aus der Ruhe bringen lässt. Das dürfte Bilger nützen. Vom Verkehrsminister werden klare Vorgaben für die kriselnde Deutsche Bahn erwartet. Außerdem sind wichtige Bausteine der Bahnstrategie von Schnieder noch nicht umgesetzt. Die Bahn soll ja wirtschaftlicher, leistungsstärker und pünktlicher werden und das marode Schienennetz soll weiter saniert werden.
1: Der Ölpreis ist deutlich gesunken. Ein Fass mit knapp 160 Litern der Nordseesorte Brent kostete heute früh 92 US-Dollar. Das ist ein Minus um mehr als 5%. Hintergrund ist, dass die USA ihre Angriffe auf Iran am Wochenende nicht fortgesetzt haben. Auch die iranische Armee kündigte an, ihre Angriffe in der Region einzustellen. US-Präsident Trump sprach außerdem von Fortschritten in den Verhandlungen mit Teheran. Die Waldbrände in Frankreich und Spanien sind weiter außer Kontrolle. Rund um die spanische Hauptstadt Madrid und in der Region Valencia mussten insgesamt mehr als 100.000 Menschen in ihren Häusern bleiben oder sie wurden in Sicherheit gebracht. In Frankreich nähern sich die Großfeuer der Stadt Bordeaux. Für SR Info Kai Rienecker.
3: Noch sieht es in der historischen Altstadt von Bordeaux nach Normalität aus, aber die Stimmung ist angespannt. Viele Menschen sind besorgt und wissen nicht, was da in den nächsten Tagen noch auf sie zukommen wird. Einige der Ausläufer des Feuers bei Bordeaux sind nur noch rund 15 Kilometer vom Stadtzentrum entfernt. Das Feuer ist noch nicht einmal ansatzweise unter Kontrolle. Hunderte von Häusern sind schon komplett verbrannt. Weit über 200.000 Menschen sind evakuiert worden. Sie werden in Notunterkünften untergebracht oder auch bei Privatleuten.
1: Nach dem Waldbrand in Nonnweiler soll die betroffene Fläche als Versuchsraum genutzt werden. Der Saarforst will auf dem Areal zwischen Primstal und Kastel beobachten, wie sich die Natur ohne menschliches Eingreifen erholt. Dadurch erhofft sich die Behörde Erkenntnisse für den Umgang mit Waldbränden. Wegen der anhaltenden Trockenheit rechnet der Saarforst weiter mit einer hohen Brandgefahr. Das Feuer bei Nonnweiler breitete sich ab Donnerstag auf eine Fläche von fast 5 Hektar aus. Das entspricht etwa 7 Fußballfeldern. Bis zu 350 Helfer waren im Einsatz. Ein mutmaßlicher Tornado hat in Schleswig-Holstein große Schäden angerichtet. Wie die Polizei mitteilte, wurden Dächer abgedeckt, Oberleitungen zerstört und Gartenhäuser aus ihrer Verankerung gerissen. Insgesamt seien 40 bis 50 Gebäude beschädigt worden. Der Sachschaden könnte in die Millionen gehen. Menschen wurden nicht verletzt. Die Wetterseite tornadoliste.de stuft den Sturm bereits als Tornado ein. Der Deutsche Wetterdienst prüft das derzeit noch. Das waren die Nachrichten mit Magnus Neuschwander. 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
4: Heute erwarten wir angenehme Temperaturen zwischen 23 und 26 Grad. Mal

0: In Dirmingen in der Leberer Straße und in Bildstock in der Grühlingstraße. Ich wünsche Ihnen eine gute Fahrt um 9 Uhr und ganz genau. Warte, ich warte ab. So, 5 Minuten.
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0: Mit Marcel Lützbinder, also rein in die neue Woche. Schön, dass Sie dabei sind. Hallo.
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0: Sailor the Secretary. Ja, Sailor ist auch eine Band, in der Pete Lincoln mal mitgemischt hat, in deren letzter Phase hat er erzählt, der als einer der Frontmen jetzt gerade am Donnerstag auf der SR3 Sommerhalm mit dabei gewesen ist. Ich muss gerade noch ein bisschen Haldenstaub von den Stimmbändern runterhusten, denn es waren 5 wunderbare Tage da oben, aber da weht natürlich auch ein Wind und das legt sich gerne mal auf die Stimmbänder. Es war wunderschön, die SR3 Sommerhalm 2026. Das ist auch immer toll, welche Begegnungen man beispielsweise im Almradio hat.
1: Ja, hallo, ich bin die Steffi und ich bin zu Fuß auf die Alm gekraxelt.
0: Aber nicht von St. Ingbert.
1: Nein, nicht von St. Ingbert. Das war mal zu weit.
0: Ihren Mann haben Sie auch mitgebracht?
1: Ja, der darf ab und zu auch mitgehen.
0: Gibt es bestimmte Gründe, dass Sie jetzt gerade um diese Zeit schon hier oben angekommen sind?
1: Ja, erstens, weil noch nicht so viel, ganz so viel los ist. Und damit ich auch schön mein SR3 genießen kann.
0: Boah, SR3 genießen. Kann man das ganze Jahr, die Sommeralm nächstes Jahr wieder? Wir kommen wieder. Nächsten Sommer wird es auf der Halde Reden eine Neuauflage geben.

0: Herbert Grönemeyer, Vollmond, 9.18 Uhr, der Vormittag auf SR3. Ja, die Trockenheit in manchen Regionen Europas, wir haben das ja auch hier schon im Saarland gemerkt, das führt zu einem gefährlichen Phänomen. 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

Man arbeitet sich ja hoch. Man muss ja dritter Gang, vierter Gang, dritter Gang, nochmal gucken, wie gurgelt sie. Und dann rechts und links diese Natur zu sehen, die schneebedeckten Berge, dann die Wasserfälle, das ist grandios, das füllt dich vollkommen an.

0: Akribische Planung, spannende Begegnungen, atemberaubende Natur und ein ganz besonderes Fahrzeug mit einer eigenen Geschichte.
1: Hey, hast du das gesehen? Guck mal, was ist das? Unzählige Inseln, was ist das?
0: Zerklüftete Küsten, riesige Nationalparks, weite Distanzen. Freisen, Nordkap, etwa 3500 Kilometer. Mit seiner Frau Heidi plant Klaus Altenhofer im Frühjahr die Etappen.
1: Am Anfang ist es nur die Idee. Und dann wird um die Idee im Kopf vom Groben, sag ich mal, zum Feinen, fängt das Ganze an, Gestalt anzunehmen. Man nimmt sich eine Karte, in der Regel dann den alten Atlas aus der Schule, und guckt sich die Strecke an und fängt dann an, ein bisschen zu googeln und sieht, wie weit ist das eigentlich? Passt das in einen Rahmen? Passt das in einen zeitlichen Rahmen? Wie viele Tage würde ich brauchen?
2: Ja, komm, wir gucken mal vom Anfang an, wo es losgeht.
1: Ja, du meinst jetzt auf der Karte, ne?
0: Genau.
1: Ja.
0: In 16 Etappen zum nördlichsten Punkt des Kontinents. Mehr Norden geht über die Straße in Europa nicht. 2 Jahre Vorbereitung, jetzt der Endspurt.
1: Unsere Köhestraße, Moorbach, Hamburg, Friedrichshafen ist zu weit, da wird man Aarhus nehmen. Man hat das Gefühl, schon unterwegs zu sein. Der Kopf ist eigentlich schon ein Stück weit weg. Man hat sich das vorgenommen, ist immer geträumt. Plötzlich wird sowas nochmal greifbar und dann ist man im Kopf ganz schnell unterwegs und erlebt dann so magische Momente, wo man für sich schon auf Tour ist.
3: Heidi, ich habe das Gefühl, das kann klappen.
2: Ich denke auch.
1: Gut.
2: Wenn nichts dazwischen kommt.
1: Ja, genau.
0: Helm auf und los geht das 3-wöchige Abenteuer. Klaus Begleitung, Max Schleibinger, ein Vespa-Freund aus Freiburg. Und natürlich seine fast 70 Jahre alte Vespa.
1: Es wird auf unsere Kondition ankommen. Wir sind ja permanent im Außenbereich. Wird es Regen geben, wird es da oben ganz kalt sein. Wir haben uns zwar vorbereitet mit entsprechend warmer Kleidung, aber auch die Hitze, wenn es zu heiß ist, kann es genauso kontraproduktiv sein.
0: Nicht nur die Etappen müssen geplant werden, auch die Kleidung muss stimmen.
2: Die letzten Sachen. So, ja. Ich habe hier noch ein Vlies.
1: Die hat lange Arme, ne?
2: Die hat lange Arme. Das wirst du brauchen bei den Temperaturen, okay, die die gemeldet haben.
0: Das Packen ist schon ein entscheidender Teil der Reise.
1: Was werde ich erleben? Was werde ich, gerade beim Packen, was werde ich vermutlich wo brauchen? Natürlich im Hintergrund auch der Wetterbericht für die ersten Tage ist wichtig. Wenn man mit Freunden fährt, dass man sich abstimmt. Was holt der mit? Was hole ich mit? Was brauche ich nicht mitzunehmen? Dass ich da auf die Unterstützung meiner Liebsten zählen kann, das ist gar nicht hoch genug zu schätzen. Und auch, dass sie mich lässt.
0: So. In 4 Taschen müssen die Habseligkeiten für mehr als 3 Wochen passen. Das erfordert Übung.
2: Da vorne drauf. Da wird es nicht reinregnet.
1: Minimalistisch packen ist einem ständig im Kopf. Eine Unterhose muss nicht unbedingt, die kann man auch vor Ort kaufen, aber ein ganz spezielles Werkzeug, das speziell nur für diese Vespa geschaffen worden ist, das kann man nicht kaufen und könnte die Reise in Gefahr bringen.
0: Von Freisen-Oberkirchen geht es auf Altenhofers längste Tour. Die ersten beiden Tage zeigt Frau Heidi, wo es langgehen soll. Eins ist klar, die Maschinen sind fit.

0: beruhigter als ganz am Anfang am Start, weil ich einfach so ein bisschen Zuversicht auch jetzt in die Maschine kriege. Und das Wetter, schau es an, meine Freunde, wir sind alle guter Dinge. Also ich bin zuversichtlich.
1: Nächster Meilenstein, die flensburgische Grenze zu Dänemark. Klaus Altenhofer besitzt über 35 Vespas. Doch seine Tour macht Altenhofer nicht mit irgendeiner. Die deutsche 1953er Hoffmann-Vespa hat eine lange Geschichte.
2: Ein Freund aus der Steiermark rief mich sonntagsabends an. Er hätte im Verkauf bei Kleinanzeigen eine Vespa gesehen, die er sich schon längere Zeit wünscht. Und ob ich das nicht für ihn, diesen Kauf für ihn erledigen könnte. Ich habe dann dort angerufen und bekam in diesem Telefonat die Gelegenheit, am nächsten Tag mir das Fahrzeug anzusehen.
1: Auf einem Hinterhof in Kaiserslautern stand eine große Gitterbox. Von einer Vespa keine Spur, lediglich die fein säuberlich zusammengepackten Einzelteile, überzogen mit einem Schutzlack aus knallgrüner Farbe. Schon seit über 40 Jahren müssen die Einzelteile in einem Schuppen gelegen haben.
2: Ich kaufte die Vespa, habe sie zu Hause zusammengesteckt und mich in dieses Teil verliebt und meinem Freund dann aus der Steiermark klargemacht, ob er sie mir nicht doch überlässt.
1: Einen langen Winter dauerte es, bis die Einzelteile wieder zur Vespa wurden. Zu einer besonderen. In den 50ern produzierte die Firma Hoffmann Vespas. Die Lizenz vom italienischen Hersteller Piaggio zum Bau dieser Rohrlenker bekamen nur sehr wenige Firmen in Europa. Im Saarland waren die französischen Rohrlenker von ACMA sehr beliebt. Klaus hat viele dieser Roller.
2: Hoffmann war Fahrradhersteller, der von Italien die Lizenz bekam, Vespas herzustellen. Mit sehr, sehr großem Erfolg. Deutsche Gründlichkeit ist dann auch in dieser Vespa zu finden. Es ist ein sehr, sehr robustes Fahrzeug. Heute ist diese Vespa aufgrund ihrer schönen Form, aufgrund ihrer Verlässlichkeit ein begehrtes Sammlerstück.
3: Du, Heidi, ich muss dir das noch mal zeigen. Jetzt guckst du mal das an. Das ist, hast du noch gar nicht gesehen, ne? Das ist der Brief.
1: Doch fast noch spannender als das alte Blech waren die Papiere, die es zur Vespa gab. Darin stand der Name des Vorbesitzers, Eckehard Neumann, Student aus Braunschweig, der zuletzt in Kaiserslautern wohnte.
2: Das sind zwei Leute eingetragen und der Eckehard zweimal. Mein Computer war gerade an. Ich gebe mal den Namen in Google ein und bekomme innerhalb von Sekunden eine Telefonnummer, Adresse und alles Mögliche mitgeteilt. Und dann war der nächste Schritt, dass ich dort anrief und beim zweiten Klingeln dieser Herr am Telefon war, was ganz, das, also sowas habe ich, ganz unwahrscheinlich war. Und nachdem ich ihm sagte, dass er mal eine Vespa hatte, wohl hatte, und ich nun der Besitzer dieser Vespa bin, dieser Mann komplett aus dem Häuschen war.
1: Angekommen im Norden Deutschlands, Flensburg, wenige Kilometer von der dänischen Grenze entfernt. Und das schon nach 3 Tagen. Es läuft. Das trockene, sonnige Wetter haben Klaus und Max genutzt, um Strecke zu machen.
4: Ja, vielleicht ist es deshalb, weil das Fernweh am Anfang am schlimmsten ist.

0: Und dann war das Wetter gut, dann war die Maschinen waren top vorbereitet, sind top vorbereitet und meine Frau war die ersten zwei Tage dabei und hat uns hier nach Norden, in den Norden gezogen, sodass wir uns um die Navigation überhaupt nicht kümmern mussten. Und ja, dann lief es gut und es hat Spaß gemacht gleich und dann gibt es kein Halten.
1: Nach den ersten Tagen kommen aber auch die ersten Spannungen auf.
0: Die Stimmung ist gut, gut, ja, würde ich sagen. Es ist natürlich so, dass man sich, das muss ich schon sagen, man muss sich etwas einstimmen. Da gibt es auch schon mal kleine Reize, die, oder kleine Grenzen, die man abstimmen muss. Der eine will dem anderen sagen, wie er denn am besten fährt und jeder hat so seine... Aber das ist eigentlich, das kennen wir und das stimmt sich nach ein paar Tagen ein.
1: Einstimmen funktioniert am besten mit einem Hauch Dolce Vita. Vespa-Freund Max war schon einmal mit Klaus auf Tour. Bei einem Kaffee im Süden Italiens kam Klaus mit dem ungewöhnlichen Ziel aus der Deckung.
2: Und dann irgendwann fing er an mit dem Thema Nordkap. Da habe ich gesagt, ja, warum nicht? Und dann habe ich gesagt, du, ich würde mitfahren. Und da war Klaus, glaube ich, ganz begeistert, dass er es nicht alleine machen muss.
1: Das Duo hat nach den ersten Tagen seine Rollen gefunden. Jeder weiß vom anderen, was er kann und was er nicht kann. Das hilft.
2: Ach, wichtig ist einfach, dass man sich einigermaßen gut versteht. Und das machen wir. Und Klaus fährt immer vor und ist immer gerne Führer. Und ich fahre da ganz gerne hinterher. Oh!

0: Hallihallo, Herr Neumann, ich grüße Sie.
1: So,
0: darf ich Ihnen was zeigen?
1: So.
0: Kommen Sie.
1: Die ist.
0: Was sagen
1: ist Sie? So, so wie sie war. Das machen Sie ja noch anders nachher, nicht? Mit der Farbe.
0: Ja.
1: Die hatte Sitzpolster, aber nicht so wie die Cosa, so vornehme.
0: Ja.
1: Und dann habe ich vorne erst den Schwingensattel vom Motorrad und dann nachher für meine Frau hinten auch einen Schwingensattel drauf.
0: Aha, aha.
1: Da saß man besser.
0: Ja.
2: Erinnerungen an alte Zeiten für den 87-jährigen Eckhard Neumann. Ein Wiedersehen nach über 40 Jahren.
1: Die war nicht laut, die hat einen angenehmen Klang.
0: Ja, ja. Da holen wir sie mal raus und gucken mal, ob sie noch kennen.
2: In den 70ern hatte Neumann seine Vespa einem Schrauber ein paar Orte weitergegeben. Er wollte sich um einen Verkauf bemühen.
1: Ja, ihre ganzen Plaketten, was sie gewonnen haben.
0: Ja. Ja, die hat sie damals noch nicht gehabt, aber ansonsten.
1: Nee, sonst ist alles so. Der Bezug ist anders. Der war nicht schwarz, da war ein grüner. Ist das der eventuell von hinten der gewesen? Das war ein richtiger Motorradsattel, so mit Gummi und.
0: Ja, ja, ja. Und die Farbe war ja nicht so. Die habe ich jetzt wieder, das habe ich freigelegt. Die war ja von dem.
1: Es war ein bisschen.
0: Grün, war ganz grün.
1: Ja, ja.
0: Ganz grün.
1: Da ist man dann rangefahren, die Garage war zu schmal.
0: Ja.
1: Ich wollte den herrichten und da hatte ich den auseinandergenommen zum Streichen. Da war so ein Bastler, der wollte den zusammen machen. Hat er gesagt, was ich dafür haben will. Ich sage, was soll ich dafür haben? Sehen Sie, wenn Sie ihn fertig haben und gut verkaufen, dann können Sie mir ja noch was abgeben.
0: Ja, ja.
1: Und hat das aber alles wunderschön.
2: Nach einigen Jahren verstarb der Bastler. Die Vespa, gut verpackt in Einzelteilen, verblieb in einem Schuppen. Der Erbe hat sie nun vor etwa 2 Jahren verkauft und wusste wohl nichts mehr vom alten Deal. Die Vespa ging also in Altenhofers Hände.
0: Ich halte sie Ihnen, ich passe auf, dass nichts passiert.
1: Wahnsinn, die fahren wir hier ein bisschen ran. Dann halten Sie sie fest?
0: Ja, ich habe sie ganz fest. Machen sich keine Gedanken. Ich habe sie ganz fest.
1: So?
0: Ja.
1: Und nicht, kippen Sie mich nicht um.
0: Nein. Lassen wir sie mal brummen noch kurz.

0: Angekommen in der norwegischen Hafenstadt Trondheim. Halbzeit. Mit rund 210.000 Einwohnern ist Trondheim die drittgrößte Stadt Norwegens. Direkt gelegen am 130 Kilometer langen Trondheim-Fjord.
1: Es ist für mich ein Meilenstein, weil es auf der ganzen Tour bedeutet hat für mich, wenn ich bis hierher schaffe, da bin ich schon gewissermaßen ein bisschen ruhig und will natürlich den Rest auch schaffen. Aber was hier ganz besonders ist, das Wetter ist ein völlig anderes. Ich habe vom Sommer sofort in den Winter schalten müssen. Es ist kalt, es ist auch jetzt nass. Gott sei Dank läuft die Vespa. Und ich glaube, sie ist auch ein Stück weit hier bekannt. Sie kennt sich aus.
0: Skandinavische Architektur, bunte Farben und Vespa-Knattern. Ab diesen Längengraden werden die Tage immer länger. Im Sommer geht auf der Nordhalbkugel ab dem Polarkreis die Sonne nicht mehr unter. Ein Zustand, an den man sich erst gewöhnen muss. In Trondheim sind lediglich 3 Stunden Dämmerung gegen Mitternacht. Mehr Zeit, um Restaurants zu entdecken.
1: Ich bin total unerzuckert. So, ich hoffe, dass das jetzt was wird.
0: Klaus und Max haben mit ihrer Tour ganz schön für Aufsehen gesorgt. Die lokalen Vespa-Clubs verfolgen ihre Berichte und wollen sie kennenlernen. So auch Ronny. Er wohnt in Trondheim und führt sie durch die Stadt.
2: Started a couple of days ago, rumors on Facebook.
3: Vor ein paar Tagen ging es mit den Gerüchten auf Facebook los. Ich habe gehört, sie reisen nach Trondheim. Und nach der Arbeit bin ich geradezu in sie reingelaufen. Wir haben zusammen einen Kaffee getrunken und wir sind immer noch hier.
0: Auch in Trondheim gibt es eine sehr aktive Vespa-Szene. Ronny fährt bei den Vespa-Cowboys mit. Mit seinen 2 Vespas hat er sich aber noch nicht ans Nordkap gewagt.
2: It's a bit daring, crazy, I think.
3: Sie sind etwas verrückt, finde ich. Besonders mit ihren alten 50er-Rollern. Aber die scheinen gut zu laufen. Das Einzige, worüber sie sich Sorgen machen sollten, ist das Wetter. Zu kalt und nass.
0: Selbst in Norwegen kann für einige Minuten mal die Sonne rauskommen. Und Trondheim zeigt sich zum Abend in seinen schönsten Farben.
1: Wir sind jetzt 9 Tage jeden Tag ein Stück von zu Hause weggefahren. Das habe ich noch nie gemacht. Also jeden Tag von morgens bis abends sich von zu Hause zu entfernen, das ist was ganz Neues. Und wir sind noch nicht am Ziel.

0: Aber die Vespa hat Ihnen gefallen.
1: Ja.
0: Ja, das freut mich. Ist ein Stück Erinnerung.
1: Hier
0: für Sie.
1: Ist das.
0: Zeigen
1: das
0: Sie
1: kann
0: mal.
1: Man sich in Ruhe. Hier habe ich draufgeschrieben, weil Sie die das wissen wollten von der.
2: Was
1: der
2: die
1: Fahrt.
2: Vespa angeht, ja, ticken genau. Klaus und Eckehard gleich. Ein Fahrzeug muss fahren und nicht rumstehen.
1: Ja, ich war freier. Sie konnten was anderes machen, als sie mit dem Fahrrad machen konnten. Man konnte auch mal abends in den Park fahren im Sommer. Das konnte man ja alles machen.
2: Eckehard Neumann kommt ursprünglich aus Braunschweig. Er ist Diplom-Ingenieur und hat lange Jahre beim Nähmaschinenhersteller Pfaff gearbeitet. So kamen er und auch seine Vespa nach Kaiserslautern.
1: Damals war das mit dem Rollerfahren kein Problem. Auch auf der, wenn wir zu Hause, wie wir Schüler waren, auf der B3, da fuhren die Laster entweder mit einem Hänger oder mit einem zweiten Hänger. Und wenn man zum nächsten Ort war, hat man zugesehen, wenn ein Laster, der nicht ganz so schnell war, hat man sich hinten an den Hänger angehängt und hat sich ziehen lassen. Schönes Gefühl. Und das hatte nicht jeder.
2: 8 Jahre nach Kriegsende war Sparsamkeit eine wichtige Tugend. Als Flüchtling aus Ostpreußen war Eckehards Frau Lilo nicht viel Luxus gewohnt. Die Vespa war ein Highlight.
3: Das war schon eine Steigerung vom Lebensgefühl überhaupt mit einer Vespa. Denn mein Vater war tot, ich habe mit meiner Mutter gelebt. Also Motorisierung in dem Sinne war überhaupt kein Thema bei uns in der Familie. Und dann hatte ich eine Vespa und dann konnte ich fahren. Das muss man mal verstehen, wenn man so sparsam, also praktisch und eng nach dem Krieg gelebt hat. Also wir hatten auch gar nicht große Ziele oder was. Da war auch eine Vespa, das war ja ein Freudenfest.
2: Große Touren hat sie mit der Vespa nicht gemacht. Es war das Alltägliche, das freundliche Winken vom Bordstein zum Beispiel, das sie am Fahrzeug begeistert hat.
3: Ich bin hauptsächlich zum Einkaufen mit der gefahren. Das war, fand ich immer sehr lustig. Man war im Freien, man konnte schön Gas geben und ja, also das war alles zusammen. Hat mir viel Spaß gemacht.
2: Doch Eckehard hat es in die Ferne gezogen. Wenige Wochen, nachdem er die Vespa einem Unifreund 1955 abkaufte, ging es im Juli auf 2 Rädern nach Norwegen. Bei einem Praktikum in einer Seifenfabrik in Trondheim lernte er das skandinavische Leben kennen und seine zuverlässige Vespa lieben.
1: Also Motorrad hat mir nicht gefallen, aber dass man da schön sitzen konnte. Sie brauchten kein Lederzeug, sie brauchten keinen Helm oder sowas. Gab es ja damals, also war ja nicht vorgeschrieben. Ich sah mit dem Lodenmantel und mit dem Pudelmütze. So bin ich da hoch auch gefahren, nicht?
2: Für Altenhofer war die Geschichte dieser Vespa Grund, seine Zweifel über Bord zu werfen und das Abenteuer zu wagen, die Maschine nach 67 Jahren wieder in den hohen Norden zu bringen.
1: Norwegen ist ein wunderschönes Land. Wenn sie fahren, sind sie immer der Küste lang gefahren, die Küstenstraße da. Und um jede Ecke sieht das anders aus. Und ich kann nur jedem sagen, was Schöneres gibt es.

0: Kurz vor dem zweiten Teil der Strecke knirscht es zwischen Max und Klaus. Der eine will zur Rückfahrt einen Schiffsplatz sicher wissen, der andere will einfach nur ankommen.
1: Glaub ich
2: mehr,
1: dir.
2: Wie wir jetzt schon gefahren
1: Glaub
2: sind,
1: ich
2: fahren
1: dir.
2: Wir jetzt mehr.
1: Glaube ich dir. Und wenn wir schlechtes Wetterperiode kriegen, müssen wir uns 3 Tage hinhocken. Oder ich fahre 100 Stück, 100 Kilometer weiß. Oder das, ich kann nicht, ich will das Ding machen. Ich habe in die Augen dieser Leute gesehen, die da runtergekommen sind, die Motorradfahrer. Ich will genau dieses Feeling haben.
0: Vielleicht war es das Funkeln in den Augen von Klaus. Ab diesem Moment war auch für Max das Ziel klar, Nordkap. Ab Trondheim über die Küstenstraße E6, vorbei an Fjorden und Feldern, durch Wind und Wetter. Aus Kür wird Pflicht.

0: Etwa alle 100 Kilometer gibt es eine Unterbrechung. Mal zum Kaffee, mal zum Tanken. In die Vespas passen gerade mal 8 Liter Benzin.
1: Das Wetter ist, könnte schöner sein. Wir sehen zu wenig von der Landschaft im Moment. Schade, aber wir müssen ja nach vorne. Wir wollen ja ankommen.
0: Für die beiden Rentner gibt es eigentlich keinen festen Zeitplan für die Reise. Doch Norwegen ist teuer. Ein Aufenthalt länger als einen Monat würde den Geldbeutel ganz schön strapazieren. Auch wenn die beiden wirklich sparsam sind und mit rund 150 Euro pro Person am Tag auskommen. Landschaft und Natur lassen die Zahlen vergessen.
2: Es ist einfach eine komplett andere Dimension. 100 Kilometer die nächste Tankstelle. Das muss man sich bei so einem Fahrzeug mal auf. Das ist unglaublich.
0: Kurz vor dem Polarkreis geht der alten Vespa die Puste aus. Hoffentlich ist der richtige Schlüssel in der Tasche.
1: Ich hätte geschwört, dass ich diesen Zündkerzenschlüssel da drin habe.
2: Ich mache jetzt mal hier ein bisschen auf. Guck mal, Max. Ich mache da mal ein bisschen auf. Da müsst ihr ja hier rauskommen. Ne?
3: Wir sind jetzt knapp 2000 Kilometer gefahren. Das sind jetzt 5 mal 20, das sind 100 Liter Benzin durchgelaufen. Durch so alter Tank, da kann auch sich mal was zusetzen. Ne? Das ist möglich. Es geht jetzt als allererstes mal um Diagnose. Bevor man richtig rangeht, muss man mal gucken, bevor man alles auseinanderschraubt, dass man weiß, was könnte es sein und was ist es.
2: Kenn ich gerade meine, müsste jetzt kommen. Ne? Wenn wir nicht am Ende sind, dann sind wir noch nicht fertig. Und wenn wir fertig sind, sind wir vielleicht am Ende.
0: Der Vergaser hat Probleme. Das viele Regenwasser hat sich im Tank festgesetzt und der Verbrenner zieht nicht mehr genug Benzin an. Also Wasser ablassen.
2: Das ist wirklich. So, jetzt mache ich das sauber da drauf. Und dann. Das ist natürlich ganz wichtig, dass man sich da gegenseitig ein bisschen assistiert. Und zwei Leute sind immer so gut wie drei. Ist alte Regel.

0: Das Highlight war auf der Strecke, dass es viele Dinge gab, die nicht den Erwartungen entsprochen haben und die Erwartungen übertroffen haben. Die Natur ist völlig anders. Ich hatte nie gedacht, dass ich das so erleben kann. Es ist mehr als, wesentlich mehr als das, was ich erwartet habe. Ich bin auch demütig. Mit der kleinen Vespa hat das Ding da gerockt. Gegen alle Widerstände das jetzt hier gemacht. Und einfach auch mein Appell an alle, die sich irgendwas vornehmen. So Reise, ein Erlebnis, ein Abenteuer oder irgendwas. Einfach mal die Gründe, es nicht zu tun, die vielleicht nachher gar nicht eintreten, auf die Seite zu machen und dann das in Angriff zu holen und das zu machen. Ich bedauere etwas, dass ich es nicht früher gemacht habe schon.
1: Klaus Altenhofer hat sich seinen Traum erfüllt. Von Freisen ans Nordkap mit der Vespa.

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0: Hallo und herzlich willkommen zu unserer Sendung mit Herz am Herd. Heute mit der bezaubernden Verena und dem sympathischen Michel.
1: Und unser sympathischer Cliff.
2: Hallo. Heute aus deinem Garten, Cliff.
0: Genau, direkt bei uns hinterm Restaurant in Blieskastel.
2: Webenheim.
0: Ja, genau. Ne?
2: Wenn schon,
0: ja,
2: muss man korrekt sein.
0: Legt der Michel immer Wert drauf, dass das auch... Dass ich Schwebenheimer bin, ne?
1: Du bist Schwebener. Da kannst du mal wieder nicht.
0: Lass mal so stehen heute.
2: Und wie ich sehe, gibt es was Herbstliches.
0: Ja, und passend zum Wetter haben wir ein schönes Gericht, ein Kürbis-Curry.
2: Kürbis-Curry.
0: Und ich habe schöne Kürbisse hier von meiner Nachbarin, von der Frau Schwarz. Frischer geht's nicht. Direkt vom Häuschen. Und wir haben einen Butternusskürbis hier. Ich nehme mal den kleinen hier. Der passt für uns drei. Ja. Hübsche. Dann aber natürlich noch Hokkaido. Und das ist auch
2: der sieht
0: kein
2: gut
0: Zierkürbis,
2: aus.
0: Ist auch ein Speisekürbis. Man darf, also es gibt ganz viele Kürbisse, die sind ja Zierkürbis, sollte man nicht unbedingt essen. Mhm. Aber das ist auch ein Speisekürbis, wie ein kleiner Muskatkürbis sozusagen. Ja.
2: Hier ist dein großes Messer.
0: Genau, mein Messer. Dann bringe ich unseren Kürbis, den wir heute verspeisen, mal in Form.
2: Den wir heute verspeisen.
0: Genau. So, einmal sind die Abschnitte, Michel, das darf ich dir schon mal geben.
1: Soll ich das schon essen oder was?
0: Das kannst du auch gerne essen, ja, natürlich.
2: Dir kann man Zwang die roh an. Essen, Kürbis?
0: Die kann man, oder? ja, es schmeckt einfach nicht. Also man Gut. sollte es auch nicht roh essen, bringt dir nicht viel. Besser ist, wenn du ein wenig Öl dabei nimmst.
2: Der Körper kann es
0: genau,
2: nicht verwerten.
0: Kann es nicht so gut verwerten.
2: Ja.
0: So,
2: ich würde sagen, kann man die Schale mitessen, ja, ne?
0: Die Schale kann man mitessen, aber... zum Beispiel meine Frau, die Stefanie, da habe ich das die Woche schon mal gekocht. Da hat sie gesagt, oh, ohne Schale schmeckt es mir besser. Aha. Und deshalb würde ich jetzt mal den Michel in Anspruch nehmen. Der kann das mal schälen. Und zwar...
2: Wir schon.
0: Moment. Ich zeig das einmal. Warte. Moment, soll ja schön aussehen.
1: Du holst
0: ja am besten einen Schluck. Guck mal, du machst hier so schön entlang. Ja?
2: Jetzt muss ich Michel aber mal kurz recht geben. Ist das nicht umständlich?
0: Das ist überhaupt nicht umständlich. Das ist mit Liebe gekocht. Du brauchst ja nur einmal so rumzugehen. Guck mal. Und dann noch hier oben entlang.
1: Sehr gut.
0: Und wie schön.
2: Ob er das hinkriegt.
0: Was für ein schöner Taler wir jetzt haben. Das ist dein Auftrag, lieber Michel. Na? Und ich bereite die Kürbisse vor.
1: Ja, schön ausstechen.
0: Steche hier aus.
1: Weil Kerne soll man nicht mitessen. Ne?
0: Kerne kann man roh nicht essen.
2: Moment jetzt, aber Kürbiskerne sind doch...
0: sehr gesund.
2: Ja.
0: Aber wir müssen sie erst etwas rösten und garen natürlich. Und dann sind sie natürlich hier dasselbe, Michel.
1: Cliff, ne, in Zukunft, ne, guckst du, dass
0: das
1: du hier
0: das
1: sauber schälst.
0: Ja,
1: ne? Ne, dass du immer noch nur schälen
0: in Zukunft
1: musst, ne?
0: Bist du, Michel.
2: Mal noch mal kurz zurück zu den Kürbiskernen. Also theoretisch könnte ich die jetzt da rausfutscheln und
0: genau,
2: dann trocknen?
0: Genau.
2: Oder?
0: Trocknen. Im Dörrautomat und
2: Dörrautomat.
0: Ja, also wir haben
2: den jeder zu Hause hat.
0: Das ist aber heute ja erschwinglich, das Ganze. Und dann kann man die in etwas Öl rösten.
1: Cliff, das ist so unglücklich passiert.
2: Oh nee.
0: Ah, Michel, dann gebe ich dir noch einen, kein Problem. Ja. Ich habe auch
2: also
0: einen kleineren Ausstecher, damit die Unglücke nicht so groß sind. Hier.
2: Ja. Ja. Vielleicht mache ich das lieber mit dem Schälen.
0: Hm? Ja, aber gut, du kannst dich auch gerne beteiligen.
2: Ich kann aber vielleicht einen anderen Auftrag schon mal
0: machen. Pass auf, du kannst mich hier so unterstützen. Du gehst einmal hier so vorbei mit dem Messer.
2: Ja.
0: Du kannst etwas Vorarbeit leisten. Gerade hier so.
2: Ja.
0: Und immer in Bewegung bleiben.
2: Immer in Bewegung, immer so bin ich.
0: Genau.
2: Ich bin immer in Bewegung.
0: Du bist immer in Bewegung, das weiß ich. Du bist eine sehr umtriebige...
2: sag doch einfach sportlich.
0: Sportliche, ja, sportliche Person.
1: Aber Cliff, das ist doch schwierig zu schälen, weil das sehr dünn ist, muss ich wirklich sagen.
0: Ja, also, Michel, du wolltest ja immer, du wächst ja mit deinen Aufgaben, das hast du mir gesagt.
1: Ja, aber...
0: Das ist ja wunderbar, das muss ja, der kann man ja mit Schalen essen, lass es dann.
1: Ja.
0: Kann man mit Schalen essen, macht gar nichts, dann ist doch diese Schale dran.
1: Ja.
0: Soll ich dir nochmal helfen?
1: Nee, brauchst du nicht so helfen, nur
0: mal,
1: die
0: immer so hier, gerade einfach so vorbei.
2: Das hier ist jetzt echt, also...
0: Hier entlang.
1: Ja, der ist ja schön dick, aber guck mal da.
0: So.
2: Ich muss aber sagen, hier der, den du eben gemacht hast, da ist schon auch noch ganz schön viel von diesem Kernzeug drin, oder?
0: Mhm. So, guck mal da.
2: Das
0: wunderbar.
2: Mal
0: da, Michi, du kannst das. Wenn einer das kann, dann du, ne?
1: Ja, ja.
2: So, hier ist noch einer.
0: Ach, was für eine schöne Sendung heute. Wir haben Wetter. Auch das ist mal wunderbar.
2: Ja.
0: Und das machen wir jetzt hier so. Schauen wir hier auch mal weg.
2: Ah, das brauchen wir noch, das Stück.
0: Das brauchen wir noch. Ja, das ist ganz wichtig. Aber ich mache erst den Michel mal fertig.
2: Mach den Michel mal.

0: Den Mischen muss ich ein klein wenig unterstützen, glaube ich. Schon mal das Brätschen hier. So, Michele, mein Freund.
1: Ich ahne, es geht in den Backofen.
0: Aha, was machen wir damit?
2: Das ist nur eine Geschichte.
1: Das geht doch, oder?
0: Geht das? Ja,
1: den nehme ich nachher.
0: Den nimmst du. Dann müssen wir hier nur noch ausstechen. Verena, das kannst du als schon mal machen.
1: Das
2: ist doch auch noch auf jeden,
0: ja,
2: ne?
0: Genau.
1: Ha.
0: Geht's, ist ja
1: richtig helfen? Rum.
0: Ja. Ich bin ja da. Ja. Das Innenleben holen wir natürlich. Und jetzt tun wir den Michel unterstützen.
2: Aber merkst du doch, wenn sie ein bisschen dicker ist, geht es doch leichter. Ne?
0: Ja, genau. So. Jetzt machen wir
1: aber
0: hier noch
1: dem
0: einen.
1: Kann man auch die Schale mit essen.
0: Genau, da kann man auch die Schale mit essen.
1: Wo kann man denn nicht die Schale mit essen?
0: Beim Muskatkürbis ist es auch möglich, aber je dicker die Schale wird, desto schwerer wird sie auch verdaulich. Okay. Und der hat eine sehr dünne Schale. Das sind ja die Kürbisgewächse, da gehört ja auch die Zucchini dabei.
1: Ah.
0: Und das kann man alles mit Schalen. Und die Gurke, die ist auch zur Familie. Aber je dicker die Schale wird,
1: Gurke,
0: dann
1: Zucchini und Kürbis sind verwandt. Das ist ja
0: alles
1: Wahnsinn.
0: Verwandt, genau. So, Michel, da kannst du auch mal mit dem Löffel mal die Kerne rausholen. Und wir beide bearbeiten den noch gerade schnell. Den nehmen wir noch mit in unser schönes Kürbis.
1: Das ist ein Hokkaido, ne?
0: Das ist jetzt ein Hokkaido.
1: Und
0: genau.
1: Was sind die großen Unterschiede, sag ich jetzt mal, zwischen Hokkaido und Butternuss?
0: Also alles schmeckt schön nussig. Der Kürbis hat ja ein nussiges Aroma. Und der Butternusskürbis hat nochmal, daher ein kommt auch der Name, ein wirklich butteriges Aroma. Und beide Kürbisse sind wunderbar auch geeignet für eine Kürbissuppe. Und zwar, was den Kürbis ja so toll macht, ist dieses Cremige nachher in der Suppe oder in einem Gemüse. Und,
1: man hätte manchmal gern, man wird mal so verliebt, wie angesprochen, wie der Clip über einen Kürbis redet.
2: Aber ich würde mir das dann kochen, dass ich immer was verarbeitet ist. Ne?
0: Das ist ja nur jetzt hier.
1: Das nur jetzt.
0: Schön, das jetzt mal aus. Gib mir mal gerade eine Glasschüssel, Verena. Wir sammeln ja. Das hast du ausgehöhlt.
3: Ja.
0: Schön, Michel, lassen wir mal hier mal dabei.
1: Die Größe, oder?
0: Ja, da kannst du den Abfall reinmachen. Jetzt höhlen wir den gut aus gerade. Gerade mit einem Löffel.
1: Also ich muss geschimmen, wenn ich die Kerne sehe, will ich die größten.
0: Das können wir gerne.
1: Vielleicht wünsche ich mir zum Geburtstag einen Dörrautomat.
0: Der Michel kann hier jetzt die Kerne vom Fruchtfleisch befreien.
2: Ja.
0: Und dann rösten wir die einfach mit.
2: Mit dir.
0: Da freut er sich.
1: Ja. Ich will jetzt hier keine, wir müssen hier keine
0: ABM-Maßnahmen. Also, man sieht es hier, es ist ganz schnell ausgehöhlt. Wunderbar.
1: Gut. Da könnte ich mir jetzt Suppe reinfüllen.
0: Da könntest du dir jetzt Suppe reinfüllen und du wirst es nicht glauben. Es ist auch nachher die Idee dahinter. Das mache ich jetzt einfach hier dabei.
1: Mhm.
0: Wir haben hier eine klein wenig kürzere Garzeit, aber das nehmen wir jetzt mal gerade so.
1: Den Deckel garen wir auch mit.
0: Den garen wir auch mit. Jetzt wird alles gewürzt.
1: Salz.
0: Ja, Salz hat ein klein wenig Wasser gezogen.
1: Gut, das ist die herbstliche Feuchtigkeit, ne?
0: Haben wir extra gemacht wegen der Herbstatmosphäre hier.
1: Absolut.
0: Dann haben wir hier ein schönes Olivenöl. Das gehen wir drauf. Gerade so großzügig drüber. Das ist auch so, kommt aus dem Süden. Die südländische Küche macht das immer ganz gern. Der Michel kann mir etwas Thymian geben.
2: Was
0: und ja, so zwei, drei Zweigchen. Dann haben wir irgendwo noch Rosmarin stehen.
1: Prost.
0: Neben dem Ofen.
1: Sag mal, soll ich schon mal so eine Pfanne hier anschalten? Oder?
0: Du kannst langsam die Pfanne auf Temperatur. Guck mal, gerade hier schön zupfen, Michel. Ja, schön zupfen, dass du überall etwas drauf hast. Ach, hier rein. Gesalzen haben wir ja alles.
1: Ja.
0: Ja, nochmal einmal in den Kürbis. Das gibt uns auch noch mal ein wunderbares Aroma.
1: Das riecht schon gut.
2: Ja.
0: Also, so sieht das aus. Im Prinzip ist das, diesen Arbeitsschritt kann man sich sparen. Es ist mehr für die Dekoration und für das liebevolle Servieren.
1: Ja. Gut.
0: Aber, das da wir ja mit Herz und Liebe kochen,
1: ja.
0: Das Ganze geht jetzt
1: absolut.
0: Für die kleinen Stücke, sagen wir, brauchen so 15 Minuten normal, der braucht etwas länger. Wir schieben trotzdem mal alles zusammen. Wir können ja beim Rausholen etwas variieren.
1: Also der soll schon mitgaren, der Topf.
0: Wir garen das alles zusammen.
1: Gut.
2: Oh. Welche Temperatur?
0: 170 Grad, circa 15 Minuten. Verena, läuft.
1: Gut.
0: Und jetzt kommen wir zum eigentlichen Kürbis-Püree. Und dazu brauchen wir Kürbis natürlich. Wir holen hier
1: Hammer.
0: Die Abschnitte, wir verschwenden ja nichts. Zum Kürbis-Püree habe ich alles, was herbstlich vom Farbspiel passt. Gelben Paprika, roten Paprika. Das wird mit angebraten. Dann das Hühnchen hier. Hähnchenbrust.
1: Also wir sind eine Weile beschäftigt,
0: vom
1: oder?
0: Gangelhof haben wir noch von der Metzgerei Spitzgäbel geholt. Und etwas Kokos, für die exotische Note etwas Tomate und nachher frisch Lauch und Staudensellerie.
1: Kokosjoghurt also? Oder was
0: Kokosmilch.
1: Ist das? Ah, das ist Kokosmilch.
0: Kokosjoghurt. Isst du Kokosjoghurt?
1: Nee, ja. Ich dachte nur, weil es so dickflüssig ist, dachte ich, es wäre Joghurt.
0: Ah, ja.
1: Ja, nee, da hat sie wieder mal keine Ahnung gehabt. Aber gut.
0: Jetzt.
1: Dafür bist du ja da.
0: Ja, das ist, wir teilen uns das ja auf. Jeder hat ja hier seine besonderen Fähigkeiten hier. Also, oder jeder
1: Michel und ich finden noch raus, was unsere besonderen Fähigkeiten.
0: Du kannst toll moderieren. Ich kann ja einigermaßen kochen manchmal.
2: Ich google gut.
0: Ja, du stehst schön
2: da. Ich stehe schön da.
1: Das auch einer machen.
0: Das ist auch. Okay, Verena, du kannst mir als schon mal etwas Öl, 3 Esslöffel in die Pfanne machen. Das ist jetzt ein Bratöl. Das verträgt etwas mehr Hitze. Damit
1: sie ist ja auch alles gut heiß, wenn ich das mal so sagen darf.
0: Kannst du mal unseren Holzlöffeltest machen?
1: Ja, blubbert. Ja, gut. Blubbert. Guck hier, blubbert.
0: Ich habe jetzt das Rezept für 3 Personen natürlich ausgewählt. Ja. Geht? Ja. Wunderbar. Steht stark, ja? Ja. Wir warten ganz kurz, noch etwas mehr Hitze. Wir brauchen richtig Hitze, weil ich möchte richtig, dass es röstet. Sortieren in die Pfanne rein und noch mal raus. Deshalb brauchen wir rein und noch mal raus.
1: Gut.
0: Und auch nicht zu viel Öl, deshalb auch nur 3 Esslöffel, dass wir auch am Topfboden oder am Pfannenboden direkt die Röstaromen aufnehmen. Ja, ich gehe mit rein. Das braten wir alles mal an. Ich glaube, das langt auch schon für uns hier.
1: Oh, Eieiei.
0: Jetzt kommt's hier. Wunderbar. Leicht salzen.
1: Schon direkt am Anfang.
0: Ja, kann man jetzt salzen und richtig schön Farbe nehmen lassen. Gold, gelb,

0: Genau. Wunderbar, Verena, vielen Dank. Wir drehen unser Hühnchen.
1: Wunderbar, Verena, du hast das Wasser richtig gut in den Topf gebracht.
0: Das ist genau das.
1: Hei, hei, hei.
0: Ah, guck mal.
1: Hat's da gerade eine Flamme? Gab's da gerade eine Flamme?
0: Da gab's gerade eine Flamme in dem Moment, wo du vorbei bist.
1: Ich weiß nicht, vielleicht müssen wir mal den Sicherheitsbeauftragten hier rufen.
0: Wir sind ja in der Nähe eines Restaurants, es kann ja nicht viel passieren.
1: Okay,
0: ne? Also wir haben Feuerlöscher.
2: Defibrillator hatte ich schon gesehen.
1: So ein Feuerchen im Herbst. Ne?
0: Genau so sollte das Hähnchen
1: genau so
0: sein.
1: Gut.
0: Ich brate das jetzt noch ganz kurz von der anderen Seite auch so an und dann kommt es noch mal aus der Pfanne. Und die Zeit können wir nutzen für...
1: Nee, ich wollte dich mal fragen, ob du so ein Halloween-Fan bist eigentlich auch. Weil
0: da
1: du ja in Lieskastel/Webenheim wohnst.
0: Ja.
1: Und das hat sich ja hier richtig gemausert zu so einem... Halloween-Ort, ne?
0: Also es ist richtig toll, diese historische Altstadt Lieskastel hat ja auch sowas, wenn es in der Dämmerung, die wird ja eh schon so ein wenig mystisch.
1: Ja.
0: Und an Halloween, die Stadt ist voll Kinder, Menschen, die kommen verkleidet. Also
1: Skelette.
0: Skelette.
2: Aber da brauchst du dich ja nicht so verkleiden, ne, wenn du durchschlafst, oder? Nee.
1: Also ich finde auf jeden Fall, bei uns ist auch Halloween ein Riesending. Und für die Kinder

0: Also unser Wasser kocht übrigens.
1: Ja, genau. Du kannst mir hier, wenn du willst, auch noch ein klein wenig runterschälen, Michel, gerade. Wenn wir jetzt ohne Schale machen, dann machen wir es mal komplett.
2: Kannst du gerade fertig schälen.
0: Das geht jetzt schneller. Michel,
1: du könntest mir jetzt helfen, du könntest die Schale nachher wegmachen.
0: Ja, genau. Wasser kocht.
1: Wasser kocht, ja. Ich schneide noch gerade den Kürbis hier. Und du kannst natürlich jetzt den Reis ins Wasser machen.
0: Ist das ein besonderer?
1: Das ist jetzt ein Basmati-Reis. Also,
0: Wasser vorher salzen?
1: Das Wasser kannst du leicht salzen, bitte. Ja,
0: guck mal,
1: das
0: tut uns gut. Oder? Ich weiß schon, was ich machen muss, ohne.
2: Ein bisschen mehr Salz kannst du bestimmt schon drin machen.
1: Ich hab's jetzt gesehen.
0: Das war schon

0: bringe auch jetzt schon mal unseren Kürbis hier in Form. Ich würde auch sagen, das langt schon fast. Den Rest machen wir in die Suppe. Für uns drei ist das völlig ausreichend. Und ich habe auch noch so ein klein wenig Schale dran. Man sieht es ja, das tut der Sache keinen Abbruch.
1: Warte mal, wie nennt man das noch? Pesan? Oder?
0: Fast. Nee. Verena, fast. Ich will dir jetzt nicht.
1: Ich dachte, wenn es so bäuerlich ist.
0: Ja, ne? Aber es ist ja schon relativ strukturiert.
1: Ach so,
0: es hier geschnitten.
1: Größer. Okay, ja.
0: Pesan ist, wenn ich jetzt. Also, das wäre. Sag mal, Pesan ist bäuerlich, das ist so. Ne? Also ganz ohne.
1: Ohne Schälen.
0: Ohne Form.

0: Farbe genommen hat.
1: Raus.
0: Raus.
1: Den Bratstoff
0: füllen, heben wir auf. Mhm. Dann habe ich das nochmal dazu gemacht. Und jetzt habe ich hier ein Olivenöl.
1: Ja.
0: Das verträgt nicht so viel Hitze.
1: Dann sollten wir vielleicht die ein bisschen kleiner machen.
0: Nee, lass nur. Aber den Kürbis braten wir nicht so scharf an wie jetzt unser
2: Huhn.
0: Unser Huhn. Deshalb dürfen wir hier auch mit Olivenöl braten. Das für uns ernährungstechnisch
1: einfach eine super Sache ist.
0: Eine ganz super Sache
1: ist. Genau, Verena. Ich rühre ein bisschen in dem Reis hier. Dann
0: du rührst im Reis.
1: Das sendet am Boden an.
0: Ich bereite eine Paprika jetzt vor. Ich nehme den roten, du kannst den gelben nehmen.
2: Die Kerne raus.
0: Und
1: aber das
0: Hähnchen
1: ist jetzt schon durch, ne?
0: Nein. Nee. Ich habe es nur angebraten. In der Mitte ist es noch schön saftig.
1: Weil das ist schon irgendwie, viele haben ja Angst beim Hähnchen, dass, ne?
0: Genau, also es ist schön gebraten, aber in der Mitte ist es wirklich wunderbar saftig. Schneid mal hier hin.
1: Sicher? Da ist noch so ein bisschen rosa drin.
0: Gerade so ganz zart rosa. Und nachher lass einfach in der Soße noch ein wenig gar ziehen. Ich schneide auch den Paprika schon in die Form, wie ich eben den Kürbis geschnitten habe.
1: Okay.
0: So, Michel, das langt schon fast. Und dann schneide ich auch zurecht.
1: Kommt die Paprika jetzt hier dazu, oder?
0: Also jetzt kommt die Paprika auch immer dieselbe Schnittform, Raute, wenn es geht. Und wir müssen trotzdem den Kürbis im Auge behalten.
1: Ja, ich behalte ihn im Auge.
0: Paprika dabei.
1: Der Kürbis ist in meinem Auge.
0: Der Kürbis in deinem Auge, ja, schön.
1: Es riecht schon gut.
0: Es riecht gut und ich finde die Farben.
1: Ja.
0: Die Farben sind auch passend zum Kürbis.
1: Und zum Herbst.
0: Und auch zum Herbst. Und wenn man jetzt auch mal die Inhalte nimmt, der Kürbis ist ja entzündungshemmend. Und auch
1: der
0: gut.
1: Ist richtig gesund.
0: Der ist richtig gesund und hat einen hohen, also schönen Sättigungsgehalt auch. Und dann die Paprika als Vitamin C-Bombe. Und dann hast du richtig Power für, wenn es mal nicht so schön ist vom Wetter.
2: Die Brauma ist kalt.
0: Also hast richtig das ein. Also das Jahr gibt auch immer dir das Gemüse, so, was du.
1: Was man braucht.
0: Was man auch braucht. Das auch ein klein wenig.
1: Ist nicht auch Herbst die Jahreszeit, wo man die Weintrauben hat?
0: Genau. Aber so weit sind wir nicht. Schälen.
1: Nee, aber zum Ende der Sendung.
0: Aber Michel hat direkt erkannt, dass
1: Knoblauch
0: steht. Ich habe Ingwer hier.
1: Ingwer, ich liebe Ingwer.
0: Genau, ich auch. Ich liebe auch Ingwer. Ich mache hier, aber es ist zu viel. So, jetzt das Ganze hier wird gerade so von der Schale etwas
1: befreit. Ich glaube, ich habe dir das schon mal gesagt. Ich mache das immer mit dem Löffel. Das geht.
0: Machst
1: auch
0: das mit dem Löffel?
1: Gut,
0: geht auch. Wichtig ist, genau, dass man es macht. Ganz.
1: Ja.
0: Gell, Michel?
2: Wie es Larve.
1: Egal wie.
0: Wie es Larve.
2: Wie es Larve. Hauptsache mal Larve.
0: Läufst du noch, Michel?
2: Ja, sicher. Fast jeden Tag.
1: Wie, ja? Du nicht? Läufst du nicht mit?
0: Doch.
1: Ah, war nur eine rhetorische Frage.
0: Aber
1: er wollte nur eine Gelegenheit haben zu erwähnen, dass
0: genau.
1: Ich mal laufen gehe.
0: Ich laufe ja natürlich mit dem Michel.

0: Ja, man kann, wenn er zu groß wird, würde ich empfehlen, einmal durchzuschneiden. Aber du siehst, jetzt ganz wichtig ist, schneide gegen die Faser. Dann wird er auch schön zart nachher.
1: Gegen die Faser?
0: Genau. Du siehst hier, wenn du es hier siehst, also das hier ist die Faser, die läuft so.
1: Ja.
0: Und ich schneide immer dagegen.
2: Okay. Ja.
0: Und so wird er schön crunchy.

0: dabei.
1: Ich finde auch super oft, es kann gar nicht genug oder zu viel Knoblauch gibt es fast nie.
0: Nein, ihr hört nichts mehr vor, das kommt in die Gemüsesuppe.
1: Ihr spricht für euch.
0: Ingwer lang. Der Ingwer ist eine hintergründige Schärfe, eine schöne, elegante Schärfe. Und wir brauchen
2: jetzt
0: trotzdem.
2: Kommt das Schaf.
0: Und jetzt kommt scharf.
1: Eieiei, mit Kernen.
0: Nee, war noch ohne. Kein. Die gehen jetzt los. Also der Kerne geht jetzt los. Wenn du jetzt weiterschneidest, würde ich dann nur noch hier.
1: Wenn ich weiterschneiden würde, würde ich mir erstmal Handschuhe anziehen, weil.
0: Ja.
1: Wenn man sich dann mit dem Finger ins Auge fasst.
2: Oder was anderes machen muss, mein lieber Mann.
1: Was? Nee, soll ich mal aufhören zu rühren? Ja, gut, ich verstehe.
0: Wunderbar. Also mit dem Rühren ist gut, nur du willst ja Röstaromen. Und dann, wenn du rührst,
1: dann
0: gibt es keine Röstaromen. Deshalb lassen wir es jetzt etwas rösten.
1: Du hast recht.
0: Hast du es gehört?
2: Ja, du hast recht.
0: Das ist selten. Ja. Ich schneide jetzt meinen Staudensellerie in der Zeit.
1: Staudensellerie?
0: Ja,
1: das ist jetzt aber ungewöhnlich.
0: Genau, der gibt uns noch eine schöne Textur. Und auch den schneide ich in dieselbe Form, auch so Rauten.
1: Braucht der nicht total lange, bis er durch ist?
0: Ich will gar nicht, dass er durch ist, weil wird ja alles jetzt weich durchs Braten, das Gart. Und der Staudensellerie, der gibt uns diese Textur. Mm. Ich würde sagen, das langt schon fast für uns. Drei hübsche, noch kleine Stückchen dabei. So.
1: Hast du immer wieder was Überraschendes auf Lager?
2: Ja.
1: Mit Staudensellerie hätte ich jetzt nicht gerechnet.
0: Das ist auch ein Kerngemüse bei dem Gericht.
1: Ich rühre einmal um kurz, ja?
0: Gerne. Jetzt kannst du auch einmal schwenken, wenn du willst. Und jetzt haben wir genau das, was wir brauchen.
2: Verbrannt.
0: Ein richtig schöner Röstaromen, das macht gar nichts. Der eine Knoblauch hier, den holen wir raus. Den fischen wir raus. Und jetzt gebe ich die Tomate dabei.

0: Tomate dabei. Langt schon, Verena.
1: Wie viel?
0: Gerade ein Schlückchen dabei. Okay, wunderbar, danke.
1: So, ich sehe jetzt nichts mehr. Ah, jetzt doch wieder.
0: Ah, guck mal da.
1: Das fängt jetzt aber gleich an so zu spritzen, weil das Tomate ist. Das
0: können wir auch dann. Nee, wir füllen gleich auf.
1: Ah, okay.
0: Ja, jetzt kommt die Kokosmilch dazu, aber ich glaube nicht alles. Das langt schon. So.
2: Das riechst du immer wie bei meiner Mutter.
0: Riechst bei deiner Mutter? Ah, wunderbar. Gut verrühren. Im Prinzip ist das unser.
1: Wow, das riecht so echt gut.
0: Sieht sehr gut aus. Schön farblich. Jetzt kommt unser Staudensellerie dabei.
2: Den brauchst du nur ein bisschen anbraten.
0: Den brate ich gar nicht an.
2: Nur auch Korn mit Korn, meine ich.
0: Gerade so ganz zart mit Garn, genau.
1: Was ist denn so die Garzeit von Staudensellerie?
0: Den kannst du roh essen. Also früher haben wir den immer sogar roh, ganz fein geschnitten. Zum Käse ist es sehr gut. Zu einem Blauschimmelkäse oder zu einem Münster. Staudensellerie, also es ist wunderbar.
1: Eigentlich kann man ja fast alles, was wir heute hier haben, oder kann man eigentlich alles, auch hier bei...
0: Genau. Im Prinzip ist... Würzen wir jetzt mit noch ein klein wenig unserer Soße mit etwas Salz und frischer Zitrone. Und dann sind wir auch schon langsam fertig.
1: Nein.
0: Da kommt noch der frische Lauch dabei und das Fähnchen nochmal.
1: Gut, die Zitrone ist jetzt für die Frische so als Gegenstand.
0: Genau, wir haben ja eine Schärfe von Chili und Ingwer. Eine schöne Erdigkeit, herzhaft mit Kürbis. Der Kürbis ist herzhaft und die Paprika. Jetzt stelle ich schon klein.
1: Wann muss das Huhn rein?
0: Jetzt kommt unser Lauch.
1: Lauch, okay.
0: Und unser Huhn. Ganz am Schluss, weil das ziehen wir, lassen wir nur noch ein klein wenig nachziehen. Jetzt kannst du mal probieren, Verena, ob dir das gefällt. Das Ganze.
1: Ich darf das probieren.
0: Ja. Das also mir gefällt es optisch schon sehr gut. So, wir können schon mal wegräumen. Und was meinst du? Ist lecker.
1: Und jetzt hatte ich zufällig so ein Stück Sellerie. Das
0: und?
1: Schmeckt echt gut.
0: Schmeckt gut, ne?
1: Ja. Der Reis ist auch fertig.
0: Der Reis hat es auch. Schon mal kurz anschalten. Ja, das war auch schön heiß. Der ist auch auf den Punkt. Schön. Perfekt. Schön. Wir räumen weg und dann richten wir an. Ja.
1: Michel, Wein, Stichwort Wein.
2: Ja, Stichwort Wein.
0: Ja, und hier noch
2: ist an sich das Wichtigste.
0: Einmal rühren und jetzt ganz am Schluss. Wir haben ja alles drin: Schärfe und. Aber ich. Ein klein wenig Curry.
1: Ein klein wenig.
0: Das gibt uns immer noch mal so ein kleiner, so einen kleinen Kick.
1: Sehr gut.
0: Und das kannst du jetzt noch ein klein wenig mitköcheln lassen, dass sich alles verbindet. Gucken wir mal. Das sieht aber gut aus. Sehr schön.
1: Sieht sehr gut aus. Aber ich möchte dich noch mal darauf hinweisen, deine Aufgabe ist der Wein.
2: Ja. So. Verena, okay. Durch. Ne?
0: Da fangen wir mal an hier.
2: Also heute haben wir Altrara Himmelreich Spätlese vom Markus Molitor von der Mosel. Geschmacklich muss ich sagen, passt er sehr gut zu dem Essen. Er schmeckt halt auch wie so Moselriesling, schmeckt so aromatisch. Mhm. Und was mir halt sehr gut gefällt, er hat nur in Anführungsstrichen 9,5% Alkohol.
0: Oh, also.
2: Das heißt, kann man Verena ruhig mal ein bisschen größerer Schluck wieder einschenken.
1: Was trinken die eigentlich, wenn ihr hier auf dem Webenheimer Bauernfest unterwegs seid?
0: Alles, was kommt.
2: Alles.
1: Und weil das muss man sagen, das ist ja hier auch diese ganzen Bauernfeste und so.
0: Ja,
1: ne?
0: Gerade der Bauernmarkt ist was Besonderes. Das gibt es nur in Webenheim auch.
1: Und das ist riesengroß. Ich finde es ja immer unglaublich, was das für ein Riesenfest ist.
0: Wir wollen anstoßen.
2: Also, okay,
1: ja. Verena. Also ich will anstoßen.
2: Verena.
1: Ich habe eine trockene Kehle.
0: Ja. Da müssen wir was tun.
1: Oh ja. Der gefällt mir. Mmh. Wenig Säure.
2: Also der trinkt wirklich.
0: Michel.
2: Trinkt dich wirklich richtig
0: hervorragend.
2: Gut.
1: Ja.
0: So, meine Lieben, ich mache mal einen Teller
1: hier
0: fertig.
1: Ich kann jetzt über den Michel viel sagen, aber einen schlechten Wein hat er noch nie mit.
0: Nein, er hat immer wirklich sehr gute Weine und man merkt doch, dass er sich mit dem Wein auseinandersetzt.
2: Dass er Kässommelier ist.
0: Ich
2: trinke viel Wein. Das,
1: das sieht so schön aus, Cliff.
0: Danke.
2: Oh, Cliff, das soll da wirklich.
1: Vor allem das mit diesen Kürbisringen. Mhm. Da hat sich was einfallen lassen hier.
0: Da habe ich mir richtig was einfallen. Hier noch etwas Basilikum bei uns aus dem Garten. Das ist so, man sagt auch Thai-Basilikum. Also, und das gibt auch noch mal hier.
1: Oh, das sieht so süß aus.
0: Ich finde auch, wenn man das so präsentiert zu Hause, dann hat man schon mal gleich bei seinen Gästen ganz viele Punkte gemacht. Verena, ich hoffe, bei dir auch. Hat
1: bei
0: das
1: mir
0: auch geklappt.
1: Bei mir immer Punkte, ne? Cliff. Wie viele Punkte du aber genau bekommst, das sehen wir jetzt.
0: Ah. Da bin ich jetzt aber mal gespannt.
1: Also es sieht auf jeden Fall schon mal toll aus. Ich muss jetzt, das tut mir schon ein bisschen leid, hier das zu zerstören. So.
0: Das kannst du gern zerstören. Das ist der Gedanke. Das Schöne ist, wir haben jetzt alles verarbeitet.
1: Ja.
0: Vom Kürbis. Einmal im Ofen und einmal als Curry. Das ist auch eine schöne Kombi, ne?
1: Wow.
2: Das schmeckt richtig gut.
1: Das ist ja ein Geschmackserlebnis.
0: Sehr gut.
1: Hammer. Hammer.
2: Das haben wir uns nicht so gut vorgestellt.
0: Oder? Nee.
1: Also das hätte ich nie gedacht, dass das so gut schmeckt. Und ich habe schon gedacht, dass es gut schmeckt, aber so gut.
0: Also Verena, es freut mich außergewöhnlich, dass dir es so gut schmeckt.
2: Guck mal.
1: Also du kriegst 9,5 von 10. Du würdest 10 von 10 kriegen, aber man braucht immer ein bisschen Luft.
0: Ich habe alles auf deinen Style heute abgestimmt. Ja. Das Ganze, die Teller, der Kürbis, orange und blau. Der Michel ist natürlich auch abgestimmt auf die Verena.
2: Sicher. Ne,
1: wir sind immer abgestimmt.
2: Wir telefonieren immer zusammen. Ja. Du brauchst sicher Antwort.
0: Extra jedem Kürbis sein Deckelchen. Ne?
1: Das war schön mit dir, Cliff.
0: Ich sehe es genauso. Vielen Dank fürs Mitkochen, lieber Michel, liebe Verena. Ich hoffe, es Ihnen zu Hause hat es auch gefallen. Ich wünsche viel Spaß beim Nachkochen und bis zum nächsten Mal bei unserer Sendung mit Herz am Herd.
2: Zum Wohl.
1: Tschüss.
0: Zum Wohl.
1: Zum Wohl. Und tschüss.
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0: Guten Tag, liebe Zuschauer. Herzlich willkommen zu einer neuen Ausgabe von Eisenbahnromantik. In dieser Sendung sind wir auf den Messen in Dortmund und Friedrichshafen. Und beginnen wollen wir in Dortmund. Da präsentieren wir Ihnen drei ganz unterschiedliche Anlagen aus Frankreich, Südafrika und der Schweiz.
1: Beautiful South Africa. Schönes Südafrika, oder? Was gehört zu einer afrikanischen Modellbahn?
2: Viele wilde Tiere, lustige Szenen, einen schönen Fluss, eine schöne Brücke, eine weite Savanne. Der Hang zu exotischen Modellbahnen war schon immer da bei mir. Und irgendwann habe ich halt angefangen, eine Anlage daraus zu bauen.
1: Die Erdmännchen wurden aus Hasen modelliert, denn solche Tiere gibt es nicht zu kaufen. Und die Züge, die den südafrikanischen Originalen entsprechen, kommen aus Brasilien und Italien. In unzähligen Arbeitsgängen hat Ulrich Slowik das spritzende Wasser gestaltet, Schicht für Schicht. Von der Stange gab's die Giraffe. Sie wird gerade in den Krüger Nationalpark transportiert. In Afrika selbst war der Modellbauer noch nie. Und trotzdem hat er es geschafft, die Szenerie täuschend echt zu gestalten. Im Hinterland ist sogar eine Filmszene zu sehen aus dem Bud Spencer und Terence Hill Film Das Krokodil und sein Nilpferd mit dem typischen Baobab-Baum, dem Affenbrotbaum. Eine Herde von Weißschwanzgnus durchpflügt den Fluss. Rund 300 Tiere befinden sich auf der Anlage, alle handbemalt. Wunderschön dieses Südafrika aus dem fränkischen Mitwitz. Von Südafrika springen wir in die Alpen. Die Schweiz ist das Motiv bei Modellbahnen, besonders bei Holländern. Die Vereinigungsborgruppe Switzerland widmet sich ausschließlich Modellbahnanlagen nach Schweizer Vorbildern.
3: Die Schweiz ist bei uns dann sehr beliebt, weil wir keine Berge haben und in der Schweiz ganz schöne Strecken sind. Und leider haben wir die nicht so in Holland. Ja, für Sie Deutsche ist das wieder anders als Flachland, aber wir sind das gewöhnt und dann denke ich, dass das so ist.
1: Das Modell zeigt einen Ausschnitt der Golden Pass-Strecke zwischen Luzern und Montreux. Das Viadukt Flendrutz, den Touristenort Château d'Oche und das Sägewerk Les Moulins dessous Berthollet et Dubuis.
3: Wir sind mit 10 Bauleuten da in unserer Gegend. Und das ist eigentlich etwas zu wenig, wenn man etwas Großes bauen will, aber macht trotzdem Spaß so. Wir sind schon 30 Jahre damit beschäftigt. Ein Lebenswerk. Hier sind nur 20 Modulen und wir haben 52 Module total.
1: 52 Module. Das heißt, diese Anlage kann auf die dreifache Größe ausgebaut werden. Und der Gulliver ist einer von vielen kleinen Späßen, die sich die Holländer ausgedacht haben. Die Golden Pass-Linie, eine der schönsten Strecken der Schweizer Alpen, ausgerechnet von den 1000 Kilometer entfernten Holländern so schön gestaltet. Da genießt man gerne die Aussicht aus den Panoramawagen. Ein Kanal mit 2 Tunnel, eine Eisenbahnstrecke ebenfalls mit 2 Tunnel und eine ganz besondere Brücke. Die Internetseite der französischen Gesellschaft für Wasserstraßen gab die Inspiration zu dieser nur 1,20 Meter langen Anlage. Maßstab 1:43,5. Didier Moser aus Savigny-sur-Orge im Süden von Paris kreierte diese Flusslandschaft und nannte die Station Montvert-sur-le-Bar. Locker übersetzt, schieb mir noch eins über die Theke. Unter der Anlage hat er viel Technik versteckt, damit das Ganze funktioniert. Schnüre von einer Fensterjalousie, Magnete, das Getriebe von einem alten Videorekorder. Wenn das Blinklicht leuchtet, beginnt das Spiel. Die Eisenbahnbrücke über den Kanal hebt sich, damit ein Schiff durchfahren kann. Diese Konstruktion war gar nicht so einfach zu bauen. denn die Brücke war zu leicht für das Auf und Ab. Und so befestigte Monsieur Moser unterhalb Bleigewichte. Hier müssen ausnahmsweise einmal die Züge warten. Oder was eben auf den Schienen gerade so angefahren kommt. Übrigens, diese Anlage wurde schon geadelt. Sie war 2013 bereits auf der Modellbahnmesse Ontrax ausgestellt.
4: Wir haben alles an einem Ort vereint. Den Kanal, der an den Hügeln vorbeiführt, die Brücke, die sich hebt und senkt, und schließlich die Lokomotive mit dem Frachtkahn. Es handelt sich hier um eine akkubetriebene Lok. Früher wurden die Schiffe von Menschen gezogen, danach von Tieren und schließlich erfolgte der Antrieb mechanisch.
1: Das Schiff läuft auf Rollen. Es schiebt die Lokomotive mit einer dünnen Stange, die als Seil getarnt ist. Der Schiffsmotor wurde unter dem Holzstapel versteckt. In Wirklichkeit zieht die Lokomotive auf dem Treidelpfad das Schiff. Ein ausgeklügeltes Modell, vor dem die Besucher staunend stehen bleiben. Und dann haben wir in Dortmund noch ein viertes Modell entdeckt, an dem wir nicht vorbei konnten. Diese Transportseilbahn, auch eine Art fahrbare Brücke, hat ebenfalls ein Franzose gebaut. In den gelben Fässern befinden sich Salzlauge und Mixed Pickles. Es handelt sich um eine Gurkenbahn. Frei nach dem Vorbild der tatsächlich existierenden Eisenbahn Michigan California Lumber Company. In den USA gibt es einen Wettbewerb namens MOMING. Modeling Minimal Gauge. Dabei ist es die besondere Herausforderung, Modelle möglichst kompakt zu bauen, maximal so groß wie drei DIN A4 Seiten. Eine sehr ungewöhnliche Feldbahn mit den realen Spurweiten 400 und 750 mm. Die Doppelgleise gab es natürlich nicht von der Stange.
4: Ich habe mich im Internet umgeschaut und obwohl ich gar nicht danach suchte, ein Foto dieser Seilbahn gefunden. Und es hat mir gefallen. Und deshalb wollte ich ein Modell davon machen.
1: Der blaue Wagen, genannt Boxcap, ist motorgetrieben. Er zieht den gerade angekommenen Gurkenwagen von seinem wackeligen Seilbahngehäuse. Doch zuvor muss die Sicherung entfernt werden. Der blaue Boxcap ist übrigens im 3D-Drucker entstanden und wurde auf ein fertiges Fahrgestell gebaut. Die Blumen lieferte JTT, einer der führenden Hersteller von Grünzeug für Modellbau in den USA. Die luftige Gemüsebahn, die Aerial and Pickles Railway, fuhr übrigens in echt ab 1903 in einer Gärtnerei in Kalifornien über einen Fluss. ...1949 wurde sie durch einen Brand zerstört. Wie schön, dass es sie jetzt im Modell gibt.
0: Und jetzt machen wir einen Sprung aus dem Ruhrgebiet an den Bodensee, von Dortmund nach Friedrichshafen. Dort gibt es auch wunderschöne Anlagen und wir haben versucht, die herausragenden für Sie zu finden.
1: Das ist der kleine Bruderndorfer Tunnel. Er gehört zur Waldviertelbahn, einer Schmalspurbahn in Niederösterreich. Und die wurde von den Oberbarnimer Eisenbahnfreunden in Eberswalde nachgebaut. Markant sind die beiden Tunnel, der kleine und der große Bruderndorfer Tunnel, die beiden einzigen im Waldviertel. In Wirklichkeit 44 und 267 Meter lang, in unwegsamem Gelände gelegen.
2: Waldviertel hat mich interessiert, aus dem einfachen Grund, eine Urlaubsimpression da gewesen, angeguckt, in die Bahn verliebt und dann entschlossen, als Modell nachzubauen. Der besondere Reiz des Waldviertels ist die Ruhe, die die Landschaft dort ausstrahlt. Man kann in Ruhe wandern gehen, man kann die Ruhe genießen, keine Hektik, kein Stress. Und diese Sache nachzubauen, das war eigentlich das Faszinierende daran.
1: Sechs solcher Heißdampflokomotiven wurden ursprünglich als Baureihe 399 für die Mariazeller Bahn gebaut, kamen dann aber ins Waldviertel und fuhren dort bis vor wenigen Jahren. Hier auf dem Modell kann man sie heute noch bewundern.
2: Wir sind ein Eisenbahnverein aus Eberswalde, der schon über 40 Jahre existiert. Ich selber bin in Eberswalde groß geworden, zurzeit wohnhaft in der Nähe von Karlsruhe. Bin da bei der Deutschen Bahn tätig und mein Hobby ist nach wie vor noch diese Waldviertelbahn und der Verein in Eberswalde liegt mir sehr am Herzen.
1: Rund 70 Mal sind die Eisenbahnfreunde Ronny Stunzig und Martin Jarisch aus Brandenburg ins Waldviertel gefahren, um sich das Original anzusehen. Wir fahren nun ein Stück mit der echten Waldviertelbahn. Vorbild und Modell ähneln sich verblüffend. Eisenbahnromantik hat über diese schöne Schmalspurbahn in der Folge 442 berichtet. Auch in dieser Schlucht waren die Modellbauer unterwegs.
2: Also die ersten Jahre für den Nachbau und Fotos machen, vermessen und so weiter, da war man manchmal im 6-7 Wochen Abstand mal da, um die Sachen eben zu vermessen alles, um dann die Modellumsetzung machen zu können.
1: Der Endbahnhof Groß-Gerungs und sein Modell. Holztransport war eines der wichtigen Themen auf der Waldviertelbahn. Die echte Schmalspurbahn hat eine Spurweite von 760 mm. Im Modell ist das Spur H0E. Und irgendwann einmal soll das winzige Waldviertel auch direkt im großen Waldviertel ausgestellt werden. Das ist hochwertiges Ladegut aus Weißmetall. Und wie wird das hergestellt?
5: Also das ist der Schleudergussprozess. Das ist eine einfache Methode, um Gussteilen zu gießen. Normalerweise braucht man eine Druckpresse und in diesem Fall die Zentrifugalkraft wird die Druckpresse ersetzen. Ich gieße jetzt das Metall in der Silikonforme und mit der Zentrifugalkraft spritzt das Metall bis Ende der Forme, bis die Forme voll ist. Und die Forme kommt bei 40 Grad. Also das kann man noch mit den Händen berühren.
1: Weichenhebel, Kabeltrommeln, Barren für Paletten. Lauter kleine Teile für die Modellbahn.
5: Das ist ein Kabeltrommelflansche für diese Kabeltrommel hier.
1: Absperrhähne für die Dampflok. Ein funktionierender Bremsschuh. Oder ein Rad für die Seilbahn, alles frisch gegossen. Monsieur Fabre hat noch ein ganz besonderes Bahnspielzeug mitgebracht, das er uns gerne vorführt. Ein sogenanntes Rangierspiel. Eine Seilrangieranlage. Mithilfe einer motorgetriebenen Winde kann ein Mann einen Waggon auf die Drehscheibe ziehen. So spart man die Rangierlok. Vor allem in ländlichen Bahnhöfen gab es solche Rangieranlagen.
5: Ja, wie eine Rangierlok. Es gibt einfach viel mehr Hand- und Fußarbeit. Man muss natürlich das Seil hier anbringen, umdrehen. Aber das ist natürlich viel billiger als eine Rangierlok.
1: Und mit wem spielt Monsieur Fabre an seiner Drehscheibe?
5: Ich spiele mit meinem Enkel damit. Der Enkel ist 11 Jahre alt, also wir spielen zusammen gern.
1: Mit dieser Modellbahn spielen vier Holländer. Sie haben eine echte Bahnstrecke in der Nähe von Amsterdam nachgebaut und zeigen seit 10 Jahren echten Zugbetrieb. Die 4 Eisenbahnfreunde haben 8 Jahre lang an der Anlage gebastelt und gewannen 2011 in Birmingham den ersten Preis bei der Continental Modeler Trophy, der europäischen Modellbautrophäe. Clou der Anlage ist die Hefbroch, eine Klappbrücke, deren Vorbild bei Werth steht. Klappe zu, Zug drüber.
6: Ich habe in früherer Zeit Flugzeuge gebaut und Gebäude gemacht. Die Gebäude habe ich auch selber gebaut. Aber man muss die Genauigkeit haben und die Zeit nehmen dafür, um das gut zu machen. Und das ist, was ich liebe. Ich liebe auch die Genauigkeit, um es am Ende zu gleichen mit Zeichnungen und sagen, ja, das ist wunderbar, das ist genau.
1: Um die Strecke nachzubauen, haben die Modellbahner Pläne besorgt und hunderte Fotos geschossen. Alles stimmt mit der Wirklichkeit überein, bis ins Detail. Die Spurbroch ist eine Eisenbahn-Doppelbrücke mit 4 Gleisen und eindrucksvollem Stahlfachwerk. Sie überquert den Rheinkanal und ist neben der Klappbrücke das Herz der Anlage.
6: Damals war es noch möglich, dass wir die Bau von die Zeichnungen von der großen Brücke noch bekommen konnten. Haben wir zwischen 600 und 700 Fotos gemacht. Auch sehr genaue Fotos von den Gebäuden, von dem Bahnhof, der Strecke.
1: Typisch holländisch, der Bahnhof, die Fahrräder, die Tulpen. Seine ungewöhnliche Farbe erhielt dieser Zug, weil die Bahnchefs sich nicht auf eine neue Lokfarbe einigen konnten. Die Ehefrau des Direktors durfte entscheiden, und sie wählte Türkis. Ständig sind 10 Züge auf der 16 Meter langen Anlage in Spur N unterwegs und Wim, Rob und Martin haben ihren Spaß damit. In H0 wäre die Anlage 35 Meter lang geworden. Übrigens, nach seinem Aussehen wurde dieser Zug Hondenkopf, Hundekopf genannt.
6: Wir haben alle Züge, die in Holland fahren oder in Vergangenheit gefahren hatten, auch die internationale Züge, auch die TEE von Amsterdam-Basel fährt auf die Strecke hier. Aber alles is Holländisch. Wir lieben alle Züge, wir lieben alle Züge.
1: Dampflokomotiven, Schiffsdampfmaschinen und Industriedampfmaschinen stellen die Dampffreunde Friedrichshafen aus. Hier die badische 1G, deren Original im Jahr 1914 gebaut wurde. Auch eine der kleinsten Dampfmaschinen der Welt, hier zur Demonstration mit Luft aus der Spritze angetrieben, wurde in Friedrichshafen konstruiert. Zahnärzte, Gärtner, Metaller sind Mitglieder in diesem dampfbegeisterten Verein.
5: Dampf ist was Ursprüngliches und was Einfaches zu begreifen. Und eine Dampfmaschine bekommt man eigentlich immer zum Laufen, weil das der Ursprung war von den ganzen Maschinen. Eine Dampfmaschine ist im Prinzip eine einfache Maschine im Vergleich zum Verbrennungsmotor. Wer braucht da bloß ein bisschen Druck und wenn die ordentlich gearbeitet ist, kriegt man eine Dampfmaschine immer zum Laufen.
1: Die meisten Dampfmaschinen gab es in der Industrie Anfang des 20. Jahrhunderts. Sie waren stehend gebaut und hatten mitunter schöne gotische Formen, wie diese blaue von Williams Brothers aus England.
5: Am meisten Spaß macht man das, wenn man es selber konstruiert und die Ideen umsetzt und wenn das anschließend dann funktioniert und dann braucht man wieder eine neue Herausforderung. Also wenn es dann mal läuft, dann ist es schon vergessen, dann hat man schon das nächste Projekt im Hinterkopf.
1: Neun Jahre lang tüftelte ein Österreicher an diesem Dampftraktor im Maßstab 1:6. Das Original hat Fowler vor 120 Jahren hergestellt. Über eine Kette wurde die Lenkung betrieben.
5: Es ist natürlich auch ein gewisser Besitzerstolz da, wenn man sagen kann, guck, das habe ich gemacht und das ist ein Unikat und das kann man nirgends kaufen, sondern das ist mein eigenes Werk. Im Prinzip ist es wie ein kleines Kunstwerk, weil das ja nicht zu kaufen ist, sondern man muss das ja selber machen vom
2: Ursprung an, vom Rohmaterial an.
1: Alles handgemacht. Das verdient Bewunderung. Es war einmal ein Lehrer, der wollte seine Schüler für die Modellbahn begeistern. Hans-Jürgen Brettschneider aus Donsdorf schaffte das. Und seit fast 20 Jahren gibt es dort die Arbeitsgemeinschaft Schule und Modellbahn an zwei Schulen. Ja. 2004 war dieser Steinbruch mit Feldbahn sogar eine fächerübergreifende Projektprüfung, an der drei Schüler teilnahmen. Geprüft wurden Physik, Technik, Mathematik, Informatik, Planung, Steuerung, Geschichte und Kunst.
7: Die AG heißt Modellbahn und Schule. Und wir bauen hier die Anlage und also erneuern und fahren auch so. Und gehen halt auf Messen, wie hier jetzt. Ja, das Ausstellen macht am meisten Spaß. Was jetzt nicht so viel Spaß macht, ist das Löten oder so. Oder das Weichenputzen macht nicht so viel Spaß.
1: Jeden Mittwochnachmittag um 4 trifft sich ein Dutzend Schüler der Messelbergschule und des Rechberg-Gymnasiums und baut an seiner 6x6 Meter großen Modellbahnanlage. Und ehemalige sind auch dabei.
8: Also mittlerweile bin ich schon seit über 10 Jahren aus der Schule heraus. Aber ich finde es wichtig, an der Anlage weiterzubauen, weil wir haben damit angefangen. Und da steckt so viel Herzblut drin, dass man das eigentlich gar nicht aufgeben will.
1: Und deswegen kommt er immer wieder zurück nach Donsdorf, um die Kleinen beim Modellbau zu betreuen. Und natürlich auch zum Eisenbahnspielen.
8: Ja, das Spiel ist schon ihr Haupt, das, was er meistert, weil das ist das Wichtigste. Manchmal aber auch irgendwelche Häuser zusammenbauen oder sowas, da kommt auch alles mit zusammen.
1: Was muss man den jüngeren Schülern denn beibringen? Was fällt ihnen besonders schwer?
8: Ja, das Filigrane und auch das Durchhalten, das ist immer bei den Jugendlichen ein bisschen ein Problem. So die Ausdauer und an was dran zu bleiben.
1: Und wie man das macht, das weiß Stefan Vizami. Mit solchen Gags sind die Schulkinder natürlich zu kriegen. Jeder Pinselstrich ist ein Schritt zum Meisterwerk. Was Marcel Ackler aus der Schweiz hier bemalt, das sind Wände und Türen für eine Feldbahnanlage im Maßstab 1:35, die er schon komplett im Kopf hat. Jedes Einzelteil gestaltet er separat und lässt sich dafür viel Zeit. 80 bis 90 Stunden.
9: Also ich habe Bilder im Kopf, die ich gerne ins Modell umsetzen möchte. Ich habe früher schon immer viel gemalt und gezeichnet. Und im Zusammenhang mit der Modellbahn, die bei mir auch immer präsent war, ist der kreative Teil jetzt immer mehr wieder in den Mittelpunkt gerückt, sodass ich eigentlich heute dreidimensionale Bilder baue.
1: Für diese dreidimensionalen Bilder verwendet er hauptsächlich Naturmaterialien. Holz für das Fachwerk, für Türen und Fenster. Ziegel und Backsteine aus Ton. Gips für den Verputz.
9: Das sind Teile für meine neue Feldbahnanlage, die wird im Endeffekt circa 3 Meter lang sein. Und ich denke, dass ich etwa 8 Jahre brauche in meiner Bauart, bis diese 3 Meter fertig sind. Ich baue meine Teile von innen nach außen, respektive meine ganze Anlage baue ich von innen nach außen. Ich baue kleine Teilstücke und baue die dann in ein kleines Diorama ein. Und so habe ich, obwohl ich weiß, dass ich etwa 8 Jahre brauche, habe ich immer kleine Teilerfolge, an denen ich dann schon sehr viel Freude haben kann.
1: Wie auf einer richtigen Baustelle wurden Schalungen montiert und mit Beton ausgegossen. Es gibt so viele Details, dass man sich nicht satt sehen kann an den postkartengroßen Motiven, die später einmal alle zusammen eine Feldbahnanlage ergeben sollen. Was ist das für ein Mensch, der so etwas Schönes macht?
9: Also ich mache Takt Dadurch mache ich schöne, hochglänzige Teile für schnelle Züge. Und ich komme am Abend nach Hause und mache dann angerostete Feldbahnen, also richtig den Spagat

0: da im zwischen Beruf und Hobby.
1: Auf Wunsch seiner Ehefrau durfte Marcel Akle sogar im heimischen Wohnzimmer ein Diorama aufbauen. Der legendäre Big Boy überquert die Golden Gate Bridge. Die gelbe Diesellok der Union Pacific mit angehängtem Motorwagen zieht mit 1500 PS einen bunten Güterzug. Die 473 der Rio Grande ist unterwegs mit einem Viehtransportzug. Große Zugmodelle auf Augenhöhe präsentierten die Gartenbahnfreunde Brigachtal auf der größten Modellbahnanlage mitten in der Messehalle A3 in Friedrichshafen. Drei Leute waren eine Woche lang damit beschäftigt, diese Anlage vorzubereiten und direkt in der Messehalle aufzubauen. Auf Biertischen.
2: Hier haben wir jetzt 55 Biertische als Untergrund. Da machen wir Auflage drauf, damit der Sand und so nicht runterrieselt. Es ist immer eine ziemliche logistische Leistung auch, weil wir müssen hier jede Menge Sand und Erde anschleppen. Jede Figur, die wir da drauf haben, ob Tiere oder Leute, wird einzeln hingestellt. Also der Aufbau zieht sich immer hin. Hier jetzt auf der Anlage 18 mal 5 Meter haben wir jetzt 3 Tage dran gearbeitet.
1: Jede Anlage der Gartenbahnfreunde ist also ein Unikat, wird so nur einmal aufgebaut, meistens im Wildwest-Stil. Warum keine Modulanlage mit fertigen Teilen, wie die meisten Modellbahnen auf Ausstellungen?
2: Diese Module brauchen auch wieder ordentlich Platz, sowieso in dieser Größenordnung. Also es ist uns so lieber und vor allen Dingen sind wir dann nicht gebunden, sondern können wirklich frei aufbauen. Mal ist im Möbelhaus mal eine 8 Meter, mal 3 Meter Anlage. Da können Sie mit Modulen nichts anfangen in der Größenordnung. Da kriegen Sie nichts hin.
1: Einer der Stars auf der Wildwestanlage, der silberne Streamliner aus den 1930er Jahren. Begonnen haben die Schwarzwälder Anfang der 90er Jahre und bauten ihre Anlagen schon immer auf Biertische. Höhepunkt war eine 400 Quadratmeter große Gartenbahn auf der Landesgartenschau in Villingen-Schwenningen 2010. Mit 280 Meter Gleislänge und 10 Zügen im ständigen Einsatz.
2: Der Star auf der Anlage ist momentan der Big Boy. Der ist so 1,50 Meter lang, wiegt um die 50 Kilo, hat aber ordentlichen Sound.
1: Eine herrliche Dampflok und tolle Geräusche. Da hören und schauen wir gerne hin und gratulieren nicht nur den Gartenbahnfreunden Brigachtal, sondern allen 10 Ausstellern in Friedrichshafen und Dortmund.
3: Das, liebe Zuschauer, war Eisenbahnromantik heute mit unseren Rundgängen über die Messen in Friedrichshafen und Dortmund. Und zur Information, Dortmund findet immer Mitte April statt, Friedrichshafen Anfang November. Das war's von dieser Stelle aus. Machen Sie es gut. Bis denn und tschüss.
1: Mit einem originellen Modell von Roland Kimmich aus Stuttgart wollen wir uns endgültig verabschieden. Eine Modelleisenbahn im Fernseher. Das ist wahre Eisenbahnromantik.

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9: 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Sie werden rund um die Uhr betreut. Von Tierärzten, Pflegern und von Volontären aus aller Welt, die hier das wilde Afrika erleben können. Morgens um 9:30 auf Farnas. Von wegen Routine bei der täglichen Fütterungstour. Heute dabei Schauspielerin Elisabeth Lanz. Im Filmleben Tierärztin Dr. Mertens.
10: Nach so vielen Jahren der Tierärztin im Zoo habe ich mir gedacht, ich müsste eigentlich mal meine tierischen Kollegen besuchen in der freien Wildbahn. Und deshalb bin ich jetzt mal da. Und es ist schon ganz anders als im Zoo. Es ist einfach toll, den Tieren so unmittelbar zu begegnen. Und ich bin aufgeregt. Ich freue mich jetzt über diese nächsten Tage da ein bisschen in die Realität noch mal ganz anders reinzuschnuppern.
9: Das Motto von Hamas: Erwarte immer das Unerwartete. Für Prominenz gilt das besonders. Das hat sich jedenfalls Tourguide Enrico so vorgenommen.
11: Okay, we're gonna try to call him. So we call Macho.
10: Macho?
11: Yeah.
12: Macho, come, come, come!
11: Macho!
12: Macho!
11: Macho!
12: Macho!
11: Macho!
12: Macho!
11: Macho! Macho!
12: Macho!
9: Enrico beginnt die Show mit einer bewährten Nummer. Frau Lanz wollte ja ein bisschen Realität. Da kommt die erste Portion.
11: Hey! Hey! Hey! Yeah, you can come, but not too towards the fence.
12: Okay.
11: Hey!
12: Macho!
11: Hey, Shule!
12: Hey!
10: Macho! Das ist Wahnsinn, dieses Geräusch, das geht durch Mark und Bein. Es ist echt irre. Hey! Macho!
11: Okay, the three of you guys.
9: Dieses tiefe Miau bedeutet Hunger. 3x5 Kilo Fleisch warten auf Zustellung.
11: Take this.
10: Thank you. What meat is this?
11: This is donkey meat.
10: Donkey?
11: Donkey or horse?
9: Zuerst sind die Damen dran. Drinnen und draußen. Schnellanleitung fürs Löwenfüttern. Zuschauen. Und dann selber machen. Die Weibchen spielen wie müde Statisten. Die Hauptrolle hat ein anderer.
11: Okay, guys, you can come this side. Okay, are you ready?
9: Enrico fährt die schweren Kaliber auf. Und wie wir wissen, hoffentlich landet der Brocken auf der richtigen Seite. Sonst gibt's Ärger mit Macho.
11: Quite a heavy piece for a heavy brother.
10: One, two, three?
11: Yeah. Okay. One, two, three. Oh.
13: wäre fast hängen geblieben. Ne? Gott sei Dank haben wir es geschafft. Aber es ist aufregend. Ne? Wenn wir ihn nicht füttern würden, würde er sich unten durchgraben. Irre. Ich weiß nicht, wie schnell das ginge. How fast would he be?
11: To he would, normally they would... He would do it in 5 minutes.
13: In 5 minutes? Okay. Also ich bin irgendwie, ich merke, es erreicht mich mein ganzes System, den ganzen Körper. Ich vibriere, das ist echt irre. Ich hätte es nicht gedacht. Ich habe gedacht, das mache ich so cool. Aber nein, das ist echt aufregend, Wahnsinn. Sehr beeindruckend.
9: Und das Beste kommt ja noch.

0: Paniki wird als Weise von Herero-Männern gefunden und über Monate von ihnen aufgepäppelt. Sie sind seine Bezugspersonen, aber sie wissen, eine artgerechte Haltung braucht Pavian-Gesellschaft. Ein schwerer Abschied, bis sich Paniki entschließt, bei jemand Neuem Schutz zu suchen.
1: Thank you. Okay.
0: Given.
1: Good thing you do.
0: Bei niemand anderem fühlt sich Paniki anfangs sicher. Diese Freundschaft hält bis heute.
1: Okay, open. A
2: piece of armor.
0: Given ist mittlerweile kein alleinerziehender Pavian-Papa mehr. Paniki ist im Rudel angekommen. Da dürfen jetzt auch mal Volontäre dazu.
3: Also es ist natürlich super schön, dass Paniki hier die Familie gefunden hat und eben da so glücklich ist und ja, einfach sie selbst sein kann und mit den Sechsen rausgehen. Das ist schon eine Herausforderung. Aber es ist auch eine schöne Herausforderung. Also ich weiß gar nicht mehr, wie es ist, mit einem Hund spazieren zu gehen. Das ist dann schon langweilig im Vergleich mit 6 Pavianen.

0: Ach, wahre Vicky.
1: Für einen Spaziergang mit dem Hund braucht man nur eine Leine. Für 6 Paviane aber schon 2 Käfige. Und sie dafür bloß einzusammeln, ist schon Schwerstarbeit. Also für die Mitarbeiter und Volontäre, nicht für die Paviane. Und irgendwann ist auch Paniki an der Reihe.
0: Great.
2: Ja, es ist immer ein riesiger Aufwand, die alle einzufangen. Aber der Aufwand lohnt sich für dann eben das Erlebnis von so einem Pavian-Ausflug. Das ist schon schön.

0: Um die Ecke wohnt Geierdame Asim. Sie kriegt heute eine Lieferung vom Baumarkt.
1: Kommst du rein?
2: Ja, oh, so, da seh.
3: Hallo, Maus. Schau mal, ha? Ingo und ich, wir haben Geschenke für dich. Möchtest du ein Nest bauen? Ha? Sollen wir in die Ecke gehen? Du möchtest nicht ein Nest hier bauen, bestimmt, ne? Genau in der Mitte. Komm, Mausi. Nur ein bisschen aufpassen. Das kann sein, dass sie sieht die sicher und weiß, da ist ein bisschen Fleisch. Mal gucken.

0: Geierdame Esim ist alleinstehend, weigert sich hartnäckig, Harnas in die Freiheit zu verlassen. Und macht hier seit 7 Jahren den Volontären die Hölle heiß.
1: Esim, I come here.
0: Dann, an einem regnerischen Tag, kommt aus der Kiste Geiermännchen Stinky. Er wurde am Straßenrand gefunden, wahrscheinlich privat gehalten, erst gezähmt und dann ausgesetzt.
1: Good.
0: Eigentlich die perfekte Gesellschaft für Asim. Doch die findet Stinky erstmal einen komischen Kauz. Nach und nach aber wird er für Asim dann doch eine interessante Partie. Und wie das dann so geht, irgendwann denkt man an den Nestbau. Geierexpertin Maria Diekmann und Volontärin Ingrid probieren aus, ob Asim auch diesen Instinkt hat. Obwohl sie nie in Freiheit lebte.

0: schau mal, sie möchte das Nest nicht auf den Boden bauen. Ja. So, sie sucht jetzt irgendwo einen Platz.
1: Ja, es sieht so aus, als würde sie überlegen, wo sie es jetzt hinbringt.
0: Genau, wo kann ich hochgehen? Aber leider, da ist nicht ein sehr richtiger Platz für sie.
2: Gibt es den hier drin überhaupt?

0: Schauspielerin Elisabeth Lanz, alias Tierärztin Dr. Mertens, wünschte sich am Anfang der Fütterungstour, einmal in die echte Realität hineinzuschnuppern. Die Wildhunde sind genau die richtigen, um ihr diesen Wunsch zu erfüllen. Tierguide Enrico hat die richtigen Zutaten dabei.
1: All this?
2: Okay. I make it full.
1: You make it.
2: Ja, also es ist nicht unbedingt meine Lieblingsbeschäftigung, aber es gefällt mir mal einfach mit. Jetzt habe ich es auch noch im Gesicht. Es ist toll, aber ich glaube, es wird nicht meine Lieblingsbeschäftigung sein. Aber ich finde es aufregend, muss ich sagen. Ich habe noch nie Innereien in den Händen gehabt.
1: Okay.
2: Okay.
0: Innereien hin oder her, der wirkliche Show-Act sind die Wildhunde. Die Truppe ist immer gut für ein Spektakel.
2: So, ich bin gemein.

0: can leave that one. Just take the small pieces out.
1: Okay.
0: It's right there. There we go. Yeah!
1: Das war jetzt so faszinierend. Ich muss sagen, ich habe zwischenzeitlich jetzt völlig vergessen, dass ich eigentlich von oben bis unten mit Scheiße beschmiert bin und dass das alles stinkt und dass ich der Liebling der Fliegen geworden bin. Ist mir alles egal. Sowas zu erleben ist echt großartig.
2: So viel steht fest. Die Wildhunde wurden nicht von einer Diva gefüttert.

0: schon auf einem Pavian-Ausflug und es ist sehr anstrengend, aber es lohnt sich.
1: Klappe auf, Affe lebt. Man ist ja auch nicht zum Meditieren hierher gekommen. Und los geht's.
2: Okay, guys, let's just go. Komm. Okay, komm, komm, komm. Komm. Komm, komm. Komm, komm. Komm. Komm, komm. Komm, komm. Hallo, Chloe. Hallo, Chloe.
0: Affen sind nicht die sanftesten Wesen und auch nicht die leichtesten. Und also es ist schon anstrengend, mit den Affen unterwegs zu sein. Aber sobald wir uns irgendwo hingesetzt haben, wird es ruhiger.
2: Komm, Franzi, komm!
0: Mit Affen, man weiß nie, was sie als nächstes tun. Aber irgendeinen Unsinn machen sie immer. Also sie haben nur Blödsinn im Kopf.
2: Komm, Franzi, komm! Komm, Franzi, komm, komm! Komm, Yankees, komm! Chloe! Chloe, komm!
1: Bei allem Blödsinn, Paviane sind ziemlich clever. Sie schlafen auf Bäumen und schälen die Rinde, damit Raubtiere und Schlangen es schwerer haben, hochzukommen.
2: Komm, komm!
1: Verwandte sind herzlich eingeladen. Sie müssen halt irgendwie selber sehen, wie sie da raufkommen.
0: Soll ich selber weitermachen?
2: Just sit steady, because when you jump on you, don't fall out.
0: Die Affen sind natürlich viel besser im Klettern als wir. Aber das Gleichgewicht zu halten auf den ersten mit Affen, die auf einem rumtouren, das ist definitiv eine Herausforderung. Und so oft kletter ich zu Hause auch nicht mehr auf Bäume. Ja.
2: Hey.
0: Sorry.
1: Claire wusste ja, was auf sie zukommt. Paviane tanzen einem auf dem Kopf rum. Und wollen auch sonst alles ganz genau wissen.
0: Es ist viel gefährlicher, als wenn man alleine auf dem Baum klettert, weil die Affen, die nehmen nicht wirklich Rücksicht darauf, dass man kein Affe ist. Die springen auf einem rum, setzen sich auf den Fuß. Also die bringen einen schon ganz gut aus dem Gleichgewicht, aber es macht sehr viel Spaß.
1: Claire fliegt morgen nach Berlin zurück. 9000 Kilometer. Man kann es sich gerade überhaupt nicht vorstellen.
2: Put your hands on my shoulders.
0: Ja. Also ich hoffe, dass der Affe, ja, jetzt ist er weg. Jetzt ist er
2: weg. Ist er auch klar?
0: Maybe.
2: Maybe. Put your hands on my shoulders.
0: Danke. So. Einmal ein Lift. Toll. Also es ist unbeschreiblich.
2: Can't break it.
0: Wer kann really schon mit Affen auf Bäume klettern und hier geht sowas.
2: Hey. Okay. Ach, Chloe, komm.
1: Das Nestbauexperiment mit Asim ist in einer entscheidenden Phase.

0: Sie weiß noch nicht recht, wie sie es ablegen soll. Mm.
1: Natürlich, das ist nicht das
0: Fällt
1: beste.
0: Der andere runter.
1: Platz. Das ja. ist, das muss eigentlich platt sein.
0: Ja, ich habe noch nie einem Geier beim Nestbau zugeschaut. Und ich finde es gerade faszinierend, wie sie erst wirklich im Käfig umhergeguckt hat, dann einen Platz gefunden, wo sie es eigentlich machen will. Und jetzt, wenn wir ihr die Stecke geben, dann platziert sie sich.

0: Ich schon perfekt so, dass das der Grundstock fürs Nest sein könnte. Und das ist jetzt schon irgendwie faszinierend, das zuschauen zu dürfen, weil ja, das sieht man nicht oft, dass der Geier einem dabei helfen lässt.
1: Wenn man schaut, jede alte Zivilisation, Geier waren beliebt. Na, wirklich, die waren in Asien, Indien, in Pakistan, in Ägypten. Nur in unserer modernen Zivilisation sagen wir immer, Geier sind hässlich und wir wollen nicht mit Geier arbeiten und gucken und sehen. Na? Aber die sind eigentlich nicht so hässlich. Wenn man wirklich schauen kann, die sind sehr scheu, so man sieht die nicht so oft, so näher. Aber wenn man die sieht, sind eigentlich nicht so hässlich. Sind eigentlich ganz lustig. Und der möchte spielen. Die Schnabel ist die stärkste, die Füße sind nicht stark. Das ist nur interessant, weil das neu ist.
2: Die Aasfresser kreisen gut sichtbar in freier Natur um illegal gejagte Elefanten oder Nashörner und warnen so die Ranger. Die aufgeschreckten Wilderer erschießen oder vergiften deshalb auch noch die Geier. Bis zu 90% der Geierpopulation ist regional getötet worden. Ein Trauerspiel.
1: Ich gebe dir jetzt ein bisschen Snack, ne? dass die ein bisschen relaxen kann. Wir können der hier füttern, dass der nur aus der Pott ist. Du kannst sie füttern, okay? Das ist genau wie ein Pferd.
0: Einfach in der Hand lassen und dann.
1: Ja, machst die Finger sind alle zu.
0: Ja.
1: Und genau wie ein Pferd. Ne? Sie kann nichts machen,
0: okay.
1: wegen du hast Handschuhe, ne?
0: Okay.
1: Eine lange Handschuhe. Ich halte der.
0: Ja, der Handschuh ist ziemlich dick, deswegen ist es schwierig, eine gerade Hand zu machen, aber. Ich hoffe, dass
1: genau
0: der Handschuh dick genug ist.
1: Nur langsam und sie kommt zu dir. 100%.
0: Oh.
1: Das ist genau richtig.
0: Das war einfach. Oh, jetzt nimmt sie wieder einen Stock.
1: Aber du kannst ein bisschen näher gehen und sprech mit sie.
0: Schau mal, ich habe was zu fressen für dich. Ist der Stock interessanter? Oh. Ich glaube, ich nehme kurz ein bisschen Abstand.
1: Lass sie erst da gucken, das ist sehr interessant.
0: Ja.
1: Natürlich muss sie ein bisschen weiter weggehen,
0: mhm.
1: weil sie muss da hochfliegen. Und da ist ein Zaun hinten das.
0: Ja.
1: So, das ist ein bisschen schwer für sie.
0: Aber sie versucht es.
1: Mhm.
0: Sie nimmt immer wieder das Holz. Wow. Oh. Ja, es war jetzt auf jeden Fall ein schöner Tag, weil ich habe vorher, wie gesagt, noch nicht groß was mit den Geiern gemacht. Außer mal das Gehege sauber gemacht. Und jetzt zu sehen, dass sie die Hölzer angenommen haben und anfangen, ein Haus zu bauen und auch sie zu füttern. Also ich habe sie zuvor noch nie gefüttert. Und das ist richtig toll, dass sie mir aus der Hand fressen. Ich habe nicht gewusst, dass ich das überhaupt machen kann, ohne dass sie mich verletzen. Und ja, es war auf jeden Fall ein toller Tag bis jetzt.
1: Nicht so schlimm ist, was du gedacht hattest.
0: Ja, nee, ich habe es mir anders vorgestellt. Also, ich bin positiv überrascht, ja.
1: Genau. Und die sind nicht so hässlich, ne?
0: Nein, die sind nicht hässlich. Die haben sogar schöne Federn.

0: Tourguide Enrico steuert die Fütterungstour auf die letzte Station zu.
1: Let's go.
0: Was die Dramaturgie angeht, hat sich Enrico entschlossen, Elisabeth Lanz den Schlusskracher mehr so nebenbei reinzudrücken.
1: Cheetahs, komm, komm, komm!
2: If they are 23, then we can ready. We are ready to go in.
3: To go in where?
2: We have to go inside and do the feeding.
3: We go inside and do.
2: Yeah.
3: Oh God, we go inside.
2: All you do is keep calm, okay? Relax.
3: Okay.
2: They will do that. They will stamp on the feet and.
3: Ganz ehrlich, also ich habe gedacht, ich gehe nur bis in dieses Gehege, dass noch ein Zaun dazwischen ist. Aber soweit ich das jetzt richtig verstanden habe, ist kein Zaun dazwischen. Das ist echt, ja, ich habe ein bisschen Schiss. Mal schauen. Aber ich lasse mich drauf ein. Ich glaube, ich habe einen guten Aufpasser an der Seite, right?
2: Ja, super. Now you wait for me until I'm into the gate.
3: Okay.
2: And then when I'm through, when the trailer is through the gate, you close the trailer slowly.
3: Okay.
2: And then you jump on the trailer.
3: Ich bin ja gewöhnt, mit Trainern zu arbeiten. Ich muss mich ja dann auch mit Tieren sozusagen, ich muss mich ja annähern und auf das zu vertrauen. Ne? Er wird mich da ja nicht hinstellen lassen, wissend, dass wirklich was passieren kann. Ist schon mal was passiert?
2: Nein, nein.
3: Okay.
2: Noch nicht.
3: Okay. No, then I will be calm.
2: Yeah, just all you do is keep calm.
3: Okay.
2: I will be with you all the way.
3: Okay.
2: Okay.
3: Yes, it's okay. I did it.
0: Nur weil eine Dame vom Film kommt, heißt es für die Raubtiere noch lange nicht, bitte recht freundlich.
3: Im Moment bin ich einfach nur konzentriert. Ich muss ja stark sein. Ich darf nicht Angst haben.
2: Slide it to the left.
3: Okay.
2: Okay. Keep your eyes on everyone.
3: Yes.
2: Left and right.
0: Es warten übrigens so um die 20 Geparde auf ihr Fressen.
2: You can go up. Don't worry about that guy.
3: I go up. I don't close.
2: Good job.
4: Scared.
3: Interessanterweise bin ich jetzt ganz nüchtern konzentriert und eigentlich, ich habe mich verknüpft mit der Emotion einer gewissen Autorität und die ist jetzt da. Das ist spannend, weil es eine Art, man aktiviert, also ich habe ein Gefühl in mir aktiviert, eben was Autoritäres und das ist jetzt da. Ich habe keine Angst oder so. Ich habe bewusst etwas in mir erzeugt und das hat jetzt funktioniert und jetzt fühle ich mich eigentlich sehr stark, interessanterweise. Toll.
0: Hut ab. Besser könnte es ein echter Tierarzt auch nicht.

0: Volontärin Claire bei ihrem letzten Arbeitseinsatz, bevor es nach Hause geht.
1: Das wollen wir.
2: Ich suche einen Weib und Mädel, wie es nach einem Wochen kommt. Ist das, was wir gerne sitzen hier in der Schade?
1: Hi, Paniki.
3: Ich habe hier so viele tolle Erfahrungen gemacht und es ist einfach wunderschön hier. Namibia ist fantastisch, mit den ganzen Tieren zu arbeiten. Es gibt einem so viel und es ist schön und es ist so friedlich. Es ist eben, das Leben hier ist gar nicht vergleichbar mit dem in Europa. Wir achten immer auf die Zeit und alles muss schnell gehen. Und hier, ja, kommst du heute nicht, kommst du morgen. Also, es ist alles gemächlich, es wird alles erledigt, aber eben, es braucht alles seine Zeit. Und, ja, es funktioniert auch so.
0: Der Spaß dabei kommt auch nicht zu kurz. Tuschus und Bonita machen's wie gute Eltern. Motorik und soziales Verhalten spielend lernen.
4: Hey, it's okay, man.
5: Hey!
2: That sounds like making they're laughing.
3: Also dieses Geräusch, was sie machen, dieses das ist eben ein Lachen auf der Affensprache. Ich werde schon traurig sein, jetzt zu gehen, weil es ist so schön. Man, die Erfahrung, man kann hier so viel mehr machen als eben zu Hause. Also allein, wo kann man denn in Deutschland mit einem Geparden übernachten oder eben mit Affen in einem Gehege schlafen? Und also das ist schon, ja, also ich werde traurig sein, wieder nach Hause zu gehen. Aber klar freue ich mich auf meine Freunde, auf meine Familie, auf meinen Hund. Aber ich werde es vermissen.
2: That's nice.

0: Tierschutzstation Okutala. Ein kleines Paradies. 700 Kilometer von Harnas entfernt.
1: Wir machen jetzt den Tee für die Giraffen. Die Giraffen sind da. Wir haben Cola-Flaschen als Flaschen. So. Und da drüben.
0: Tea Time, mal nicht auf feine englische Art. Tierärztin Simone Herzog und Volontärin Nadine gehen es eher rustikal an. Nicht für Feinschmecker, mehr für Gierschlunde.
1: Es kommt grün heiß

0: Saufen die Herrschaften eigentlich jede Sorte Tee?
1: Die Giraffen haben nicht wirklich britische Vorfahren, sondern eher südafrikanische. Darum machen wir keinen Earl Grey Tee, sondern Rooibos Tee.
2: Ehrlich?
1: Nein, die hatten Milch gekriegt und dann hatten wir, weil die Durchfallprobleme hatten, habe ich den Fencheltee gegeben. Die haben den sehr gut getrunken. Und jetzt, wo sie entwöhnt sind, kann ich nicht wieder mit Milch anfangen.
0: Die Milch macht's hier dann besser nicht.

0: Guten Morgen.
1: Danke. Und sabbern schon.
0: Sabbern schon, ja. Also hier geht's rauf?
1: Hier rauf.
0: Hi.
1: Und jetzt hast du nicht besonders viel Zeit, sondern die erste Flasche.
2: Boxenstopp. Bei der Formel 1 geht tanken auch nicht schneller.

0: Hey Tom. Hey Paul.
1: Volontärin Ingrid auf Harnas. Wilton Tom kuriert seine schweren Verletzungen in seinem Krankenzimmer. Dem Intensivpatient soll heute was Gutes getan werden.
2: Komm. Heute ist ein ganz besonderer Tag. Wir haben ja eine Decke reingelegt zu ihm. Und wir versuchen jetzt heute, diese Decke rauszuholen und dem Shabub, seinem Freund, den er ja immer in der Nacht auch ruft, wiederzubringen, sodass sie ihren Freund riechen können und merken, ah, das ist noch ein Lebenszeichen, das ist noch am Leben.
0: Hey, danke.
2: Ja, das wird jetzt aber nicht so einfach, weil er liegt natürlich auch gerade auf der Decke und will die auch nicht hergeben. Deswegen müssen wir jetzt schauen, dass wir da zu zweit reingehen und das hinkriegen, dass wir ihm die Decke wegnehmen.
0: Komm, komm.
2: Ja, er ist heute irgendwie in einem angespannten Zustand, sagen wir es mal so. Ja, es wird jetzt eine kleine Herausforderung, denke ich.
0: Hey, Tom. Hey, Boy. Komm, Tom. Okay. Watch your head. There's always stand behind me. Tom, komm. Gaan aan kant toe, Tom. Tom, gaan. Tom, kom, die kant toe. Tom, ga. Kom. Beweeg, Tom. Kom. Oh, you're lazy today. Dan, just even. Tom. Tom. There we go, boy. Okay, just get the knee first. Nice. Pressing. Okay, you can all my stick ready for me. Relax. New blanket. Okay, you can move out. Die kan weer gaan leten.
2: Ja, also man hat gemerkt, er war sehr angespannt. Er hat uns schon arg angeknurrt. Aber es ging jetzt zum Glück ganz gut. Und wir sind jetzt insofern glücklich, weil wir haben die Decke. Und jetzt können wir natürlich versuchen, die beim anderen reinzubringen. Ja, das machen wir jetzt auch.
1: Toms Wunden sollen möglichst ohne Schmutzberührung verheilen. In Rufweite wartet sein Freund Jabu. Schon mittendrin im Gepardengehege, das Auto, der Anhänger mit Fleisch, ein Stock, der zu Enrico, dem Tourguide, gehört, und Fernsehtierärztin Elisabeth Lanz. Solange noch jemand drauf steht, geht der Deckel nicht auf.
3: Okay. Okay,
4: ja, es ist schon äußerste Wachsamkeit
3: come on,
4: gefragt.
3: Come on, come on first, let's quickly finish.
4: Okay.
3: Okay. Come in front. Okay, guys, let's go.
1: Jetzt kommt der schwierigste Teil. Mit herrlich duftendem Fleisch zur Fütterungsplattform.
3: Komm, komm, komm, komm.
4: You can quicker. Oh. Hey.
3: Just walk, don't stand.
4: Okay.
3: Come in front.
4: Okay.
1: Das ist nur die halbe Menge. Es muss noch ein Eimer ran.
3: Okay, second bucket. Just walk, don't stand.
4: Hey, hey, hey.
1: Beim Anblick der netten Kätzchen könnte man auch auf die Idee kommen, das Fleisch einfach über den Zaun zu werfen. Tut man in der Regel auch.
3: You're almost done. Let's go, guys. Come on.
1: Hin und wieder muss man aber rein. Der Vorteil, abgesehen vom Thrill, man kann trotz des Chaos an diesem Futterplatz alle Tiere sehen. Verletzte oder Kranke würden auffallen. Dafür muss man dann die typischen Scheinangriffe über sich ergehen lassen. Elisabeth Lanz macht das ziemlich souverän.
4: I take the.
3: Yeah. Okay, you throw the meat right here.
4: Okay.
3: Okay.
5: One, two, three.

0: Papa.
1: Während wir da durch diese ganze Gruppe durchmarschiert sind, war es für mich einfach ein unglaublich ruhiges, sehr, sehr wachsames, konzentriertes Empfinden. Keine Aufregung, gar nichts. Jetzt langsam im Nachhinein kommt es, spannenderweise. Weil aus meiner Erfahrung heraus auch natürlich, das Tier darf nicht spüren, dass man Angst hat. Aber im Nachhinein merke ich schon, dass mein System wieder was macht. Weil das ist schon unglaublich, so umzingelt zu sein. Und einfach, ich kann ja nicht rundherum einen 360-Grad-Blick haben. Ne? Es ist schon, na, mir fehlen die Worte im Moment. Ich weiß es nicht. Ich kann es nicht beschreiben. Es ist, habe ich noch nie in der Form erlebt.
2: Die Fütterungstour ist zu Ende. Und Elisabeth Lanz' Wunsch, in die Realität zu schnuppern, der ist heute übererfüllt worden.

0: Teatime hat normalerweise nichts mit Vakuumpumpen zu tun. Bei der Saugleistung dieser Exemplare sollte Volontärin Nadine aufpassen, dass die Flasche nicht in den Hals gerät.
1: Ich denke, ja.
2: Oder?
1: Alles geht schon.
0: Das waren dann mal kurz 20 Tässchen vom edlen Aufguss.
1: Ja, unglaublich. Die Giraffen kommen ja eh schon her, wenn sie sehen, dass wir da entlang gehen mit den Flaschen. Die sind irgendwie gewohnt, dass sie um die Zeit gefüttert werden. Wobei sie, also Simone hat mir erzählt, die sind jetzt eh schon so groß, dass sie sich eigentlich bei der Mutter auch schon bücken müssten. Es ist wunderschön. Die sind auch, ich weiß, ist unglaublich. Also ich muss sagen, Angst habe ich eigentlich keine. Weil die sind ja auch wieder so fixiert auf die Flaschen, dass sie mich eh relativ ignorieren. Die sind nur froh, wenn sie ihren Tee kriegen, glaube ich. Ich habe jetzt eh gerade Simone gefragt, wie das funktioniert, ob wir die rufen müssen. Genug? Ob wir die rufen müssen oder ob die eh wissen, dass wir kommen. Aber dann standen sie eh schon alle hier in einer Reihe. Also es ist ziemlich simpel.
2: Aus. Genug. Fertig mit dem Tee. Fertig. Genug.
1: Oh, sind die schön. Die sind super weich. Und ja, es fühlt sich toll an. Ich meine, es ist Giraffenstreicheln. Kann man sich das vorstellen? Oh, da ist nichts mehr drin. Ich weiß, die lieben einen eh nur wegen dem Tee.
2: Hey! Die haben die Freiheit, aber sie haben selber gewählt, dass sie ab und zu zurückkommen wollen. Wenn die jetzt nicht mehr auftauchen und wir wissen, es geht denen gut, dann fahren wir nur hinterher und gucken, dass alles okay ist. Aber wir würden sie nicht extra herlocken oder so. Dann haben sie sich entschieden, die Flasche ist nicht mehr nötig. Ja, Freiheit ist ja die Freiheit zu entscheiden, wo man sein will. Das heißt nicht, dass man unbedingt draußen in der Wildnis immer sein muss. Und sie kommen regelmäßig auch in diese Gegend zum Schlafen abends. Also das heißt, das ist der Ort, den sie am besten kennen, wo sie sich am sichersten fühlen. Und das ist eigentlich ein gutes Zeugnis, dass da, wo sie aufgewachsen sind, dass da man nicht im Galopp flüchten muss davon, im Moment, wo der Zaun offen ist, sondern man kann gehen, aber man kommt auch wieder zurück.
1: Es war wirklich schön zu sehen. Auch wenn es jetzt nicht das Natürlichste ist, einer Giraffe eine Flasche zu geben. Aber es war einfach trotzdem total nett.
2: So, die sind leer. Genug für heute?
1: Oder fürs Frühstück?
2: Ja, gerne. So.
1: Ach so, warte dann.
2: Ja, nee, du kannst gehen.
1: Ja? Ich weiß nicht, ob ich will.
2: Ich habe gesagt, du kannst. Ich habe dir dieselbe Freiheit gelassen wie den Giraffen.
0: Apropos Freiheit, schlappe 24.000 Hektar haben die Giraffen davon. Sie müssen sich nur umdrehen.

0: hallo.
1: Tja.
0: Die waren auch die ganze Zeit bei uns.
1: Die haben auch zugeguckt.
0: Hallo. Ja, irgendwie müssen wir, aber ich glaube, wir müssen jetzt einfach gehen, oder? Uns groß machen und gehen.
1: Gang.
2: Die Zaungäste haben sowieso keine Lust auf Tee.
1: Gang. Komm, Tommy, lauf.

0: Zurück auf Harnas. Wildhund Jabu bekommt ein Geschenk. Ein Schmusetuch mit Tom-Geruch.
1: Wir versuchen jetzt eben, die andere Decke wegzunehmen und die hier in sein Haus reinzulegen. Und dann schauen wir mal, was passiert. Ob er dann gleich kommt oder ob er ein bisschen braucht. Ja, bin mal gespannt.
2: Hey, Jabu. You can just put it in front here.
1: Here?
2: Yes. See if he smells it. Jabu, Jabu, near. Definitely smelling Tom, how he's looking.
1: Hopefully he don't smell my hair.
2: Jabu? Yeah? There's the blanket.
1: Als wir die Decke hingelegt haben, ist er sofort hergekommen. Und nachdem er auch nur ganz kurz dran gerochen hat, ist er sofort losgelaufen. Also man hat sofort eine Reaktion gesehen und er hat jetzt ein Lebenszeichen erhalten. Das ist gut. Fühlt sich gut an. So. Also wir haben das jetzt geschafft und jetzt wollen wir die Decke auf jeden Fall zum Tom wiederbringen.
0: Wildhunde brauchen Gesellschaft, auch wenn es gerade nur per Duftpost geht.
2: Hey Tom. Okay, for this round I think I will go in. I'm not sure how Tom's gonna react towards what we're doing now with the blanket.
1: Mir wurde jetzt gesagt, ich sollte lieber nicht mit reingehen, weil es ist sicherer, wenn jetzt er reingeht und die Decke hinlegt. Weil wenn Tom jetzt die gleiche Reaktion zeigt und rumspringt, dann könnte es sonst gefährlich werden und das ist dann besser so.
2: Komm Tom. Tomboy. Immediately got the smell.
1: Yeah. Because it stops the sound.
0: Ein bisschen Trost für Tom. Er muss sich noch ein paar Wochen alleine erholen.
2: Immediately relaxed.
1: Yeah. Er reagiert nie so, vor allem wenn noch jemand im Gehege ist. Deswegen, das war eine super Reaktion von ihm. Und ich glaube, wir konnten beiden wirklich helfen, dass sie wissen, hey, mein Freund ist noch da. Also, ja, war auf jeden Fall super für uns. Ein Erfolgserlebnis.

0: Und nächstes Mal, Spieglein, Spieglein an der Wand, wer ist der schönste Geier im Land? Und aus dem Hinterhalt, beim Wildhundgehege lauert ein Überraschungsgast.
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0: Was landet bei Ihnen spontan im Einkaufswagen?
1: Süßigkeiten, die man eigentlich nicht will.
2: Süßigkeiten?

0: Süßigkeiten.
1: Ärgern Sie sich dann?
2: Eigentlich schon, aber beim Essen vergesse ich schon wieder.
3: Warum greifen wir statt zu Obst und Gemüse immer wieder ungeplant zu Süßigkeiten und Chips? Das möchte die Psychologin Nanette Ströbele-Benschop mit einer Blickrichtungskamera herausfinden. Eine Mitarbeiterin von ihr geht einkaufen, während ihre Augenbewegungen und ihre Umgebung aufgezeichnet werden. Der rote Punkt zeigt die Richtung ihres Blicks an. Ilka Rack kauft fürs Abendessen mit ihrer Familie ein. Dazu hat sie sich einen Einkaufszettel geschrieben. Süßes steht nicht drauf.
4: Ich glaube, ich lasse mich vielleicht schon leiten von manchen Dingen, die mich dann einfach spontan ansprechen. Und bekomme ja auch Ideen im Supermarkt, was ich vielleicht noch kochen könnte oder essen könnte.
3: Ilka Rack streift weiter durch den Laden. Nach kurzer Zeit greift sie spontan zu Keksen.
5: Was dem Verbraucher besonders ins Auge fällt, sind Farben, Farbabtrennungen. Da ist irgendetwas in Rot oder irgendetwas in Grün, knallig, knallige Farben. Der Preis auch sehr stark, Preissenkungen oder wo irgendwo was schön drapiert ist.
3: Sehen aber auch schön aus. In der Universität schaut sich die Wissenschaftlerin die Blicke von Ilka Rack sehr genau an. Interessant wird es am Obststand.
6: Das finde ich sehr schön. Hier
7: auch, ja.
3: Je länger der Blick bei einem Produkt verweilt, umso wahrscheinlicher landet es im Einkaufswagen.
5: Generell funktionieren diese kleinen Packungen, das heißt kleine Gurken, kleine abgepackte Cherrytomaten, diese Snackpacks.
3: Je kleiner und verfügbarer, umso verlockender. Das will die Ernährungspsychologin näher untersuchen. Sie bittet Testpersonen ins Labor. Mit der Blickrichtungskamera misst sie die Verweildauer bei unterschiedlichen Fotos von Lebensmitteln. Das Ergebnis? Auch im Labor bleiben die Probanden am längsten bei geschnittenem Obst und Gemüse hängen. Daraus ergibt sich ein praktischer Tipp zum Abnehmen.
5: Man nimmt sich sein Obst und Gemüse und schneidet es schon vor. Dann kann man immer daran snacken, wenn man Hunger hat. Generell hat sich gezeigt, dass schon vorbereitete, zugeschnittene Lebensmittel, Obst und Gemüse, sich für solche Diäten eignet, weil man es nicht zubereiten muss.
3: Das heißt, im Grunde greifen wir sehr gerne zu gesunden Sachen. Sie müssen nur leicht verfügbar sein.
8: Ein kleiner Stoß. Ein Druck oder ein Griff. So einfach sehen sie aus, die Therapien gegen Rückenschmerzen, Schwindel oder Tinnitus. Denn hier haben diese Beschwerden oft ihren Ursprung, am Atlas. Rund um diesen Wirbel liegen kleine Muskeln und besonders viele Rezeptoren zur Sinneswahrnehmung.
9: Wir haben dort viele Möglichkeiten, etwas positiv zu beeinflussen, wenn ein Patient mit Symptomatiken kommt, die mit der Halswirbelsäule zusammenhängen, aber ganz andere Symptome haben können. Schwindel, Ohrgeräusche, Kopfschmerzen, irgendwas in der Art.
10: Durch diesen Impuls kann man erreichen, dass der Körper sozusagen sich selber wieder in die Symmetrie, in die richtige Stellung einregelt.
11: Die Wirkung dieser Kopfgelenke und dieses Atlases speziell ist sehr groß, das ist sicherlich auch klar. Und manchmal kann man vielleicht auch mit einer einmaligen Therapie da einen wirklich sehr, sehr großen Effekt erzielen. Aus unserer Sicht sollte man aber zumindest diagnostisch auch die Muskeln, die da drumherum liegen, therapeutisch entspannen.
8: Bei ihm sind es Kopf- und Nackenschmerzen. Jörn Schwieger sitzt auf dem Weg zur Arbeit lange im Auto und verbringt viel Zeit am Computer. Wenn er auf Messen lange stehen muss, bekommt er Rückenschmerzen.
12: Das Signal, mal was dagegen zu tun, kam dann, als ich mich tatsächlich seitlich nicht mehr voll drehen konnte und immer einen Schmerz in der Nackenmuskulatur verspürt habe.
8: Er geht zum Orthopäden. Der diagnostiziert unterschiedlich lange Beine und verschreibt ihm Einlagen. Das hilft zwar gegen die Schmerzen im unteren Rücken, die Beschwerden im Nacken aber bleiben. Bei einer Untersuchung durch die Orthopädin Annike Trehn stellt sich dann heraus, seine Beine sind unterschiedlich lang, weil die Hüfte schief steht. Der Ansatzpunkt für die Therapie liegt allerdings noch viel weiter oben, am Atlaswirbel. Anne-Kathrin und ihre Kollegin arbeiten mit der traditionellen Methode nach Arlene. Dabei geht es weniger um den Wirbel selbst, sondern um die zahlreichen Rezeptoren, die dort auf den Nackenmuskeln angesiedelt sind.
9: Wir haben dort ein Sensororgan und keine Haltemuskulatur. Und über den recht gut zugänglichen Atlas-Querfortsatz haben wir einen Einfluss auf dieses Nackenrezeptorenfeld.
8: Zuerst tastet Anne-Kathrin die Querfortsätze des Atlaswirbels. Dann stößt sie gezielt und kraftvoll mit dem Finger auf die Nackenrezeptoren. Durch den Impuls soll sich die Wahrnehmung des Körpers verändern, Bewegungsstörungen und Schmerzen dadurch verschwinden.
12: Wenn man zum Orthopäden geht, erwartet man ja, dass es ein paar Mal richtig kracht. Und das war jetzt überhaupt nicht so. Man empfindet keine Schmerzen dabei, es ist nicht unangenehm, aber man hat trotzdem das Gefühl, es hilft tatsächlich.
8: Durch den Atlas-Impuls entspannen sich die Muskeln. Testen lässt sich das mit einer Hautfalte, die die Ärztin den Rücken entlang schiebt. Was vorher kaum ging, weil die Muskulatur so angespannt war, geht nach dem Impuls ganz leicht. Doch damit ist die Therapie meist noch nicht abgeschlossen.
10: Wenn eine Rundrückenproblematik besteht, dass die Muskulatur etwas zu schwach ist, dass die Muskulatur vorne im Brustbereich hier verkürzt ist und ihn immer wieder in diese Stellung zieht, dann ist zum Beispiel eine physiotherapeutische Behandlung notwendig, um vorne die Muskulatur zu dehnen und hinten die Rückenmuskulatur zu kräftigen.
8: Handfester als bei der klassischen Methode nach Arlene geht es hierzu. Physiotherapeutin Kerstin Klappstein-Bode tastet zunächst den Atlaswirbel mit den Händen. Dann misst und fotografiert sie den ganzen Körper. Der Grundgedanke: Der schiefstehende Wirbel beeinflusst die gesamte Körperachse und muss korrigiert werden. Hauptbestandteil dieser Therapie ist eine ausführliche Massage mit speziellen Geräten.
0: Es ist eine vibrierende Massage. Und nur wenn die Muskulatur wirklich locker ist, ist man in der Lage, den Atlas überhaupt irgendwo hin zu bewegen.
8: Nämlich zurück in die natürliche Position. Dafür benutzt die Therapeutin ein spezielles pulsierendes Gerät. Damit übt sie sanften Druck aus, um den Atlaswirbel wieder ins Lot zu bringen.
0: Danach fängt der Körper an, sich ja zu regulieren. Er entspannt die Muskulatur, verändert seine Statik, wird wieder mittiger. Und dann weiß man, wenn die Beschwerden nachlassen, das ist die richtige Position.
8: Die Kosten der Behandlung, 250 Euro, muss jeder selbst bezahlen. Die Begründung: Die Wirksamkeit ist nicht wissenschaftlich nachgewiesen. Auch die Atlas-Therapie nach Arlene ist keine Kassenleistung, mit 80 Euro aber günstiger. Auch der Orthopäde Christian Sturm weiß aus Erfahrung, der Atlas ist eine Schlüsselregion für viele Beschwerden im Kopf-Nacken-Bereich. Aber auch Rückenschmerzen haben nicht selten hier ihren Ursprung.
11: Die Kopfgelenke, also die sind wahnsinnig wichtig für die Sensorik. Die melden, wie steht mein Kopf, wie halte ich mich, wie hoch ist die Spannung. Und dementsprechend liegen auch viele Störungen, die man als Patient empfindet, auch oft in diesem Bereich.
8: Atlas-Fehlstellungen oder Fehlwahrnehmungen des Körpers lassen sich zwar gut behandeln, sagt Christian Sturm. Dauerhaft ist der Erfolg allerdings nur, wenn die Ursachen für die Beschwerden behoben werden.
11: Viele Therapeuten behaupten, einmal behandeln reicht und danach ist alles gut. Vom Schwindel über Tinnitus, Kopfschmerzen, also da wird das wie so ein Wunderheilungskatalog angeboten. Das halte ich jetzt für eher zweifelhaft.
8: Jörn Schwieger ist fast schmerzfrei, seine Hüfte steht nun gerade. Damit das so bleibt, muss er was tun. Übungen, mit denen er seine verkürzte Brustmuskulatur dehnt, baut er in den Büroalltag ein. Dazu soll er durch gezieltes Training seine Rückenmuskulatur kräftigen.
1: Aus Ihrer Sicht, wie ist der Stellenwert der Atlas-Therapie?
6: Man muss da ganz klar unterscheiden, in welchem Krankheitsstadium oder Symptomstadium ich mich jetzt befinde. Ist ein akuter oder ein immer wiederkehrender Nackenschmerz? Beim akuten Nackenschmerz hat die manuelle Therapie eigentlich einen sehr hohen Stellenwert. Da kann man einmalig etwas manipulieren auf dem Grundgedanke, dass entweder eine Muskulatur verspannt ist oder ein Gelenk schief steht. Dazu gehört auch die Atlas-Therapie. Tritt das Symptom allerdings häufiger auf, dann hat die keine Wirkung mehr. Es ist ja so, dass wir im Prinzip gar nicht wissen, ob ein Schiefstand des Atlas vorher zu dem Symptom geführt hat oder ob der das nicht schon vorher hatte und war symptomfrei. Das heißt, wir achten eher auf die Funktion des Gelenkes. Ist die Funktion des Gelenkes ein- oder uneingeschränkt? Mhm. Tritt es also mehrfach auf, dann hat die Atlas-Therapie keinen Sinn und auch die manuelle Therapie keinen Sinn mehr, weil es also immer ein wiederkehrender gleicher Prozess ist. Das ist im Prinzip so gleichzusetzen, wie ich habe ein Auto, das springt nicht mehr an, ich setze mich rein, drehe den Schlüssel um, springt nicht an, macht keinen Mucks, jetzt tausche ich die Batterie aus, springt immer noch nicht an. Dann würde ich ja auch nicht hingehen und 40 Mal die Batterie auswechseln. Mhm. Also man muss einfach ganz klar sagen, im akuten Stadium ja, im immer wiederkehrenden Stadium nein.
1: Was muss denn aber dann untersucht werden, Herr Dr. Bachmann? Wie gehen Sie vor, wenn jetzt jemand Probleme hat im Halswirbelsäulenbereich, mal ab rein vom Atlas-Problem herkommend?
6: Also auch hier ist ganz wichtig, in welchem Stadium befindet sich der Patient? Ist es ein akuter Schmerz, der einmalig jetzt da ist, oder kommt der immer wieder? Mhm. Das heißt, wir müssen einmal vom Patienten wissen, wann tritt es auf, wie stark tritt es auf, kann der Patient es selber provozieren, hat er Möglichkeiten, den Schmerz zu verbessern. Dann kann man die Wirbelsäule ganz klar untersuchen nach ihrer Funktion. Also ich kann jetzt einmal gucken, ist die noch frei beweglich oder ist eine Bewegungseinschränkung, liegt die vor? Habe ich Hinweise muskulär für eine Instabilität, segmental jetzt der einzelnen Gelenke? Also so gehen wir vor und schauen dann, kann ich diesen Schmerz durch gewisse Untersuchungen reproduzieren.
1: Wiederholen quasi.
6: Genau,
1: ne?
6: Genau, wiederholen, um dann zu gucken, ob ich einen Einfluss auf das Symptom habe. Mhm. Im Prinzip ist es aber so, man muss sich auf die Ursachensuche machen und nicht immer das Symptom behandeln.
1: Ja, richtig. Und man muss natürlich auch was dazu beitragen, dass möglichst so etwas nicht wieder auftritt, wenn es auch gerade akut dann auch vielleicht mal beseitigt wurde. Mhm. Haben Sie da Tipps für uns, wie man diesen Halswirbelsäulenbereich stärkt?
6: Also es ist ja so grundsätzlich, dass die gesamten Beschwerden daraufhin zurückzuführen sind, dass wir uns zu wenig bewegen. Wir sind einfach viel zu bequem geworden in unserem Alltag. Es geht also immer nur um die Bewegung. Und ich kann halt, wie bei den Patienten eben gezeigt worden ist, wenn ich den ganzen Tag am Rechner sitze oder im Auto sitze, kann ich nicht durch abends 3 Übungen irgendwie das Symptom oder so beherrschen.
1: 3 Übungen sind das Stichwort. Sie wollen uns was zeigen.
6: Ja,
1: mal los.
6: Genau. Also es gibt jetzt, oder es gäbe jetzt Übungen, die ich einmal vorführen kann, die ganz einfach durchzuführen sind, wo es um die vordere, hintere und seitliche Nackenmuskulatur geht. Ich würde dann einmal die vordere zeigen. Ist einfach ganz einfach durchzuführen. Man legt den Kopf ab und dann hebe ich ihn an und rolle ihn nach vorne und wieder zurück, legt den Kopf aber nicht ab.
1: Ah, er bleibt in der Luft.
6: Er bleibt in der Luft und ich trainiere somit die vordere Halsmuskulatur.
1: Oh, verdammt anstrengend, oder?
6: Ja, für mich ja. Ich bin ja nicht sehr kräftig da.
1: Ich kann es nachvollziehen.
6: Dann für die hintere Rückenmuskulatur kann man folgende Übung machen, zum Beispiel, dass ich die Arme verschränke und jetzt über meine Nackenmuskulatur den Oberkörper anhebe und dann auch noch die Schulterblätter zusammenfüge.
1: Ah, den Hinterkopf und quasi fast als Stütze benutzen, genau, und in den Untergrund drücken.
6: Genau, in den Untergrund reindrücken, ganz genau. Mhm. Und als letztes für die seitliche Muskulatur kann man ganz einfach den Kopf halt senken und wieder anheben und senken und anheben. Das sind jetzt einfach 3 Übungen, mit denen kann ich natürlich nicht den ganzen Alltag auffangen. Ja. Wichtig ist einfach, dass ich mich im Alltag viel mehr bewege.
1: Ja. Wenn ich dabei aber schon Probleme spüre, kann ich da nicht auch was falsch machen, wenn mir mein Hals schon wehtut und ich mache diese Übungen?
6: Eigentlich nicht, nein. Es ist meistens ein rein muskulärer Schmerz. Und der muskuläre Schmerz kann sehr enorm sein und kann auch Angst machen. Man kann da zum Beispiel selber hinfühlen. Man fühlt dann vielleicht so einen Knubbel in der Halsmuskulatur, der einem irritiert. Wenn man jetzt zum Beispiel da drauf drückt auf diesen Knubbel und der produziert den typischen Schmerz, dann kann das zum Beispiel ein muskuläres Problem sein. Mhm. Grundsätzlich ist es so, ein Nackenschmerz hat meistens keinen beängstigenden Krankheitswert.
7: Na, da habe ich mir ja was eingebrockt. Keine Ahnung, wie ich an nur einem Tag das lernen soll. Und so stehe ich hier mit Levin, meinem Trainer. Er ist Student und macht Parkour seit über 6 Jahren. Lektion 1 für heute, Sprünge.
13: Wir haben immer das Motto, alles was laut ist und wehtut, ist falsch. Also wollen wir auch möglichst leise landen.
14: Springen kann ja jeder, hat man ja schon mal gemacht.
7: Ganz so einfach ist es doch nicht. Trotzdem etliche Versuche später, Lektion 2, also Übersprünge, meine erste Mauer.
13: Dabei setzen wir erstmal einen Fuß auf die Mauer und die gegenüberliegende Hand und heben den anderen Fuß durch die Mitte durch.
14: So?
13: Ja.
14: Das so ein bisschen schon, schneller dann irgendwann.
13: Das war schon Safety.
14: Tada! Also die Safeties, so heißen sie, genau. Die beherrsche ich jetzt natürlich schon wie ein Profi. Jetzt müssen wir mal weiter gucken, was mir noch fehlt.
7: Inzwischen habe ich Zuschauer bekommen. Hochmotiviert trainiere ich weiter, werde jedoch ein wenig übermütig.
13: Ja.
14: Oh! Au! Ah! So was passiert auch. Ah. Aber, wie sagt man so schön, wenn man vom Pferd fällt, muss man auch gleich wieder aufsteigen, also mache ich weiter.
7: Also rauf aufs Geländer, Ängste besiegen. Lektion 3, balancieren. Kein Hindernis im Stadtbild ist unüberwindbar.
14: Und jetzt einen schönen Abgang mit Salto oder was? Ja, nee, ich springe einfach ganz normal.
7: Und so bin ich auch schon bei Lektion 4, Mauer hochklettern.
13: Das Bein tritt dann nach unten, um uns nach oben zu befördern.
7: Die Mauer, mein Endgegner, verlangt mir meine letzte Kraftreserve ab.
14: Geschafft.
7: Nicht ganz, einmal muss ich noch ran und alles in einen Lauf legen.
14: Das war mein finaler Parcours nach mehreren Stunden Crashkurs mit Levin. Meine Hände sind rot und dreckig. Mein Knie ist vom Fall lädiert und hat blaue Flecken. Ich bin fertig, aber es macht super viel Spaß. Ich kann es jedem nur empfehlen. Puh.
15: Wir haben uns entschlossen, Tobi Dambo zuzubereiten, wollen aber natürlich nicht ignorieren, dass wir den heißesten Juli aller Zeiten erlebt haben und wir müssen uns irgendwie anpassen an den Klimawandel.
16: Deswegen hat sich unser stets auffällig gut gelauntes Küchengenie ein Topinambur-Eis mit frischen Himbeeren und karamellisierten Sonnenblumenkernen einfallen lassen, für das Koch und Beikoch nur noch ganz easy ein paar Zutaten besorgen müssen.
15: Top Ausbeute, oder?
11: Für alle, die sich wundern, wie die Preise in einem Sternerestaurant zustande kommen.
15: Da muss der Sternekoch für zwei Teller eine Weile Bäume roben.
16: Jetzt noch eben Mädesüß pflücken.
13: Total wie Mandel, so ein bisschen vanillig, super für Desserts.
16: Kochen Sie es in Sahne und Milch auf. Topinambur nur grob entschmutzen, schneiden und in Butter anrösten. Als nächstes 8 Eigelb aus der Schale holen.
13: Wird das eigentlich Eierschaleneis?
15: Das ist meine Signatur. Ich muss langsam so eine eigene Handschrift entwickeln. So.
13: Hier kannst du mal noch 200 Gramm Zucker reinmachen, bitte.
15: 200 Gramm Zucker?
13: 200 Gramm Zucker, ja. Wir haben ja auch einen Liter Flüssigkeit, ne?
15: Ja.
13: Das ist Salz, oder? Aber es sollte eh eine Prise Salz dran, ohne Mist. Es sollte eine Prise Salz dran.
15: Und so wenig sind in Wahrheit 200 Gramm Zucker, meine Damen und Herren. Fast nichts.
13: Sei vorsichtig. Ah, ah, ah, ah. Ja, das reicht auch.
16: Die Toppies in den Mixer. Mädesüßmilch mit Ei und Zucker verheiraten. Und hinterher.
13: Echt? Das ist aber sehr gut. Fast wie Schokolade irgendwie,
15: ja,
13: ne?
15: Schmeckt total nach Schokolade.
13: Ich glaube, wir haben schleswig-holsteinische Schokolade gemacht.
15: Da, da, da.
13: Dann können wir das ja gefrieren eigentlich, ne?
15: Genau, die meisten Menschen werden sich eine Eismaschine angeschafft haben, nachdem die Bundesregierung die Klimaziele verfehlt hat. Aber falls man nicht im Besitz von diesem Teil ist, was dann?
13: Also am besten über Nacht ins, in die Kühlung stellen und am nächsten Tag in den Froster und ab und zu mal durchrühren, okay. Einfach.
15: Vorsicht, gar nicht so kalt.
16: Geröstete Sonnenblumenkerne karamellisieren.
15: Oh, ein paar gesunde Kerne. Komm, wir wälzen sie in Zucker.
13: Und machen noch Salz dran. Es ist ja auch ein Dessert.
15: Ein Dessert muss lebensgefährlich sein.
13: So, lass mal kurz abkühlen.
16: Zum Schluss die Himbeeren mit Himbeergeist und Puderzucker verfeinern.
13: Das reicht, oder?
15: Also ich glaube, jetzt ist auch egal.
16: So, mittig, ja?
13: Ist egal, wie du das machst. Wir fotografieren nachher sowieso meinen Teller.
17: Also jeder, der Pistazieneis mag, wird freudig erregt sein.
18: Ja, das stimmt.
17: Es hat gewisse Noten davon und ist trotzdem irgendwie noch anders und neuer, weil man es auch so nicht kennt, weil es ungewöhnlich ist, ist der Hammer.
18: Ein bisschen schokoladiger noch, finde ich fast.
17: Und oder? Wer hat es sich ausgedacht? Man denkt manchmal, wenn du so Alfred E. Neumann-mäßig in die Kamera lachst, dass da nicht viel los ist. Aber in Momenten wie diesen, da wird es einem klar.
18: In meinen hellen Momenten, da kommt was raus.
17: Sternekoch, meine Damen und Herren. Völlig zu Recht. Sugar.
19: Muttermal Leberfleck auf unserer Haut, tummelt sich so einiges.
20: Prinzipiell hat jeder Muttermale. Ja?
19: Mal sind sie sehr groß oder was ganz anderes, nämlich Altersflecken.
20: Gefährlich ist es eigentlich nicht.
19: Aber an die Haut zu viel Sonne lassen? Riskant.
20: Ja, das ist natürlich Terror für die Haut, muss man sagen. Gell?
19: Es drohen der weiße oder gar der gefährliche schwarze Hautkrebs. Deshalb fragt sich, was ist ein Muttermal? Durchschnittlich hat jeder etwa 20 der kleinen Flecken. Bei manchen Menschen verteilen sich sogar bis zu 100 Muttermale über den ganzen Körper. Und das seit der Kindheit.
20: Das hat nicht die Mutter, sondern bei den meisten entwickelt sich's durch die Genetik. Da ist die Mutter wieder etwas dabei. Aber ein Hauptfaktor ist auch die UV-Belastung im Kindes- und Jugendalter. Das wissen wir mittlerweile sehr gut durch Kindergartenstudien. Das heißt, je mehr die Kinder draußen sind, je mehr Haut der Sonne ausgeliefert ist, desto mehr Pigmentmal entwickeln sie.
19: Die Speziallupe zeigt, braune Pigmente, also Farbstoffe, sammeln sich an und ergeben ein Muttermal.
20: Was sehen wir? Das sind eigentlich eine Vermehrung von Pigmentzellen und die ordnen sich nach einem gewissen Muster in der Regel an. Das heißt, wir sehen hier zum Beispiel das sogenannte Pigmentnetz. Wir sehen aber auch hier Areale, wo dieses nicht so deutlich ist, sondern eher so ein bisschen diffuse Pigmentierung da ist. Und hier sehen wir vielleicht sogar ein bisschen eine abgeschwächte Pigmentierung.
19: Selbst so große Muttermale sind in der Regel ungefährlich. Wann ist ein Muttermal gefährlich? Immer wichtig, sich selber absuchen, aber nicht in Panik geraten.
20: Besser ist die hässliche Entlein-Regel, das heißt, wenn Sie an sich herunterschauen und Sie erkennen ein Pigmentmal, das Ihnen neu vorkommt, das anders aussieht als die anderen, bitte mit dem zum Hautarzt.
19: Entdecke ich auffällige Flecken, muss ich zunächst genauer hinschauen.
20: Wichtig ist natürlich erstmal, ob es verschiedene Farben hat, wie die Berandung ist, ob das eher sehr scharf berandet ist oder eher nicht so scharf berandet ist, ob es eine gewisse Dynamik hat, ob das größer wird, ob es zum Beispiel auch blutet. Solche Kriterien wären alles Faktoren, die wir schon mal als Alarmzeichen einstufen würden.
19: Dann spätestens ist es wichtig, alles genauer untersuchen zu lassen. Was kann ich tun? Auch wenn wir uns gerade danach sehnen, zu viel Sonne ist gefährlich. Wenn wir ins Freie gehen, grundsätzlich die Mittagssonne meiden.
20: Die meiste UV-Belastung kommt zwischen 11 und 15 Uhr runter. Das heißt, wenn Sie am frühen Morgen oder am späteren Nachmittag gehen, sich dann vielleicht noch durch Ihre Kleidung oder auch durch eine Sonnenschutzcreme schützen, haben Sie für Ihre Haut sehr viel Gutes getan.
19: Wir brauchen das Sonnenlicht auf der Haut. Es hilft, das für den Knochenaufbau wichtige Vitamin D zu bilden.
20: Für den Vitamin D-Spiegel hat man sich mittlerweile geeinigt, dass tatsächlich eine Viertelstunde, 20 Minuten pro Tag im Gesicht und mit der Handfläche ausreichen.
19: Der beste Schutz also für unsere Muttermale, achtsam mit der Sonne umgehen, auch in den Wintermonaten.
21: Magische Kräfte soll es hier geben. Im Druidenhain, einem Felsenlabyrinth in der fränkischen Schweiz. Die Gemeinschaft um den Schamanen Herbert Grümer fühlt sich von diesem fränkischen Stonehenge besonders angezogen. Sie wollen die Heilkräfte der Natur erspüren.
22: Und mit jedem Trommelschlag die Energietore weiter und weiter auf.
23: Ich spüre es in meinem Körper, ich spüre es in meinen Chakren. Und es ist ein freundliches, ein Wohlgesinnen.
24: Der Energiefluss von unten und oben, der geht dann durch mich durch und tut mich dann so richtig in eine Verbindung bringen, wo ich quasi weggetaucht bin.
21: Für den Heilpraktiker und Schamanen Herbert Grümmer ist der Druidenhain ein heiliger Ort.
2: Wir haben hier ein schamanisches Ritual gemacht. Zu früheren Zeiten wurden hier immer verschiedene Rituale gemacht, um Mutter Erde

0: Und die Babys wurden durch das Loch gereicht. Und das Wasserbecken, wo man die Taufe mitgemacht hat, ist hier dieser Schüsselstein. Das Wasserelement als Willkommen und Heilung und fürs Leben an sich.
1: Der Druidenhain, eine keltische Kultstätte? Weil so viele diese Steine als mystischen Ort sehen, hat die Universität Erlangen geologische und bodenkundliche Untersuchungen gemacht.
2: Wenn das fleißig begangen worden wäre von Menschen, das Gelände, müsste es ja Hinterlassenschaften geben. Gibt's aber nicht. Es gibt überhaupt keinen Hinweis auf irgendwelche prähistorischen Funde in dieser Gegend. Na, oder historischen Funde. Gibt es nicht. Und dann haben sie die Klüfte vermessen und haben festgestellt, das ist die übliche Kluftrichtung, die in der Fränkischen Schweiz überall auftritt, der auch die Flüsse folgen, wie die Wiesent und die Bäche hier.
1: Geologen wissen, wie dieser Zauberort entstanden ist. Vor 140 Millionen Jahren wurde die heutige Fränkische Schweiz von einem flachen, warmen Meer überspült. Auf seinem Grund lagerten sich Sedimente ab, das Meer trocknete aus, die Schichten versteinerten.
2: Einen Kraftort kann man nicht messen. Das ist eine andere Welt. Es kann auch sein, dass ich eine ungeeignete Person bin, für eine Kraft zu spüren. Aber messen kann man sie nicht, leider.
1: Vielleicht gehört das aber gerade zur Magie eines Kraftortes, dass man ihn nicht beweisen kann. Und die, die ihn spüren, brauchen auch keinen wissenschaftlichen Beweis.

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0: Fake-Paketdienste, angebliche Wunderdiäten oder der bislang unbekannte steinreiche Onkel, der Ihnen das ganze Geld überweisen will. Alles schon gelesen wahrscheinlich in den Spam-E-Mails aus der ganzen Welt, die bei uns immer in den Postfächern landen. Es sind wirklich pro Woche Milliarden, die davon verschickt werden. Wie Sie sich schützen können, erklären wir gleich, denn diese Maschen hinter den Mails, die werden tatsächlich immer raffinierter.
1: Eigentlich hätte sie doch alles richtig gemacht, findet Maria N. Trotzdem will sie lieber anonym bleiben. Und der Blick aufs Anwaltsschild lässt ahnen, worum es bei ihr geht. Ihr Schaden fast 6.000 Euro und mit ihrem Anwalt will sie ein Urteil zu ihren Gunsten erstreiten. Dabei geht es nicht nur ums Geld, sondern auch ums Prinzip.
2: Es ist auch nach wie vor wirklich etwas, was mich beschäftigt, dass mir grobe Fahrlässigkeit vorgeworfen wurde. Und die Seite war ja so professionell gemacht, ich habe zu keinem Zeitpunkt Verdacht geschöpft, dass ich hier auf eine Betrugsmasche reinfallen könnte.
1: Und das ist Maria passiert. Auf kleinanzeigen.de bot sie eine Babytrage an. Schnell meldete sich eine Interessentin und schlug vor, das Geschäft über die Funktion sicher bezahlen abzuwickeln. Dafür müssen Käufer und Verkäufer ihre Kreditkartendaten mit einer Zwei-Faktor-Authentifizierung hinterlegen.
2: Und wurde dann, wie ich jetzt im Nachgang weiß, eine gefälschte Seite, die aber perfekt kopiert von meinem Kreditkarteninstitut war, weitergeleitet. Dort habe ich mich dann eingeloggt, und so stand es auch überall, meine Kreditkarte zu verifizieren für diesen Zahlungsprozess.

0: Der Fake-Seite also wurde ihr zum Verhängnis. Schnell wurden von ihrer Karte die 6.000 Euro abgebucht. Maria sah das und meldete sich umgehend bei ihrem Kreditkarteninstitut. Doch aus deren Sicht war es für eine Rückabwicklung schon zu spät. Es ist ein Missverständnis, dass Banken Kreditkartentransaktionen immer zurückbuchen können. Tatsächlich haben wir nach der erfolgten Zwei-Faktor-Authentifizierung keine Möglichkeit mehr einzugreifen. Dementsprechend ist es sehr wichtig, dass Kundinnen und Kunden bei der Authentifizierung sehr aufmerksam sind und Kreditkartendaten oder M-Tanz niemals an Dritte weitergeben. Wie viele Institute klagt Barclays über immer mehr Betrugsverdachtsfälle. Bei Anfragen wird daher um Geduld gebeten. Marias Anwalt ist mittlerweile auf Daten- und Kontoklaus spezialisiert. Er sieht bei seiner Mandantin keine grobe Fahrlässigkeit, daher die Bank in der Rückabwicklungspflicht.
1: Bei diesen Fällen, wo es tatsächlich kaum erkennbar ist, dass man gerade betrogen wird, eine grobe Fahrlässigkeit annehmen, ist ein Grundproblem.
0: Der Gang zum Anwalt ist dabei für Geschädigte nur eine Möglichkeit. Es gibt auch kostenlose Ratschläge, zum Beispiel auf den Seiten des Berliner Verbraucherportals Finanztipp. Auch hier beobachtet man ein wachsendes Problem.
2: Also es gibt bei der Verbraucherzentrale zum Beispiel so ein Phishing-Radar, da kann man immer mal gucken, wenn man selbst unsicher ist, die Listen auf, was für gefälschte Schreiben im Umlauf sind gerade. Die andere Masche, die im Moment gemacht wird, sind Telefonanrufe. Das heißt, es ruft jemand an und gibt sich aus als tatsächlicher Bankmitarbeiter. Oft sind die Schadenssummen hoch und man kommt letztlich ohne Rechtskenntnis da meistens nicht weiter. Man muss aber gar nicht unbedingt klagen. Es gibt auch Schlichtungsstellen, die kostenlos diese Fragen auch beantworten.
0: Maria und ihr Anwalt übrigens klagen mittlerweile in der zweiten Instanz und brauchen vor allem Geduld. In diesem Jahr ist mit einer Entscheidung kaum noch zu rechnen und mit dem gestohlenen Geld schon gar nicht.
3: Also erst gar nicht reinfallen auf so einen Phishing-Versuch. Wie das geht, erklären wir mit Julia Nestlin, unserer Multimedia-Redakteurin. Schön, dass du da bist, Julia. Hi. Wir haben es gerade im Fall gesehen. Es gibt verschiedene Arten von Phishing. Die Maschen werden immer raffinierter. Was sind denn so die neuesten Dinge?
4: Also aktuell sind es vor allem Direktbanken, die betroffen sind. Und ja, Anrufe von angeblichen Bankmitarbeiterinnen, Bankmitarbeitern und auch ganz, ganz viele E-Mails, wo sich auch Menschen als BankmitarbeiterInnen ausgeben oder als Paketdienstleister, die ganz dringend irgendwelche Zahlungsinformationen oder Kontodaten brauchen. Die Gemeinsamkeit ist, die wollen an unsere Kontodaten, an unsere Kreditkartendaten, an unsere PINs, an unsere Zahlungsinformationen. Und die Ausrede ist oft so ein bisschen, ja, wir haben eine Systemaktualisierung oder wegen Sicherheitsbedenken bräuchten wir das jetzt alles nochmal. Okay. Und das ist natürlich direkt verdächtig. Das sollte man nicht irgendwas weitergeben, weil wenn du da deine Zahlungsdaten weitergibst, im schlimmsten Fall können Betrügerinnen und Betrüger dein Konto leer räumen.
3: Und vor allem, wenn sich Banken melden, die melden sich eigentlich immer postalisch und würden das nie am Telefon machen, oder?
4: Also eine Bank würde sowas nicht machen.
3: Ja. Wir haben mal so eine E-Mail vorbereitet, also wie so eine E-Mail aussehen kann. Wir gucken mal drauf, sieht so aus. Und Julia, auf was oder woran erkennt man eine Betrugs-E-Mail?
4: Also, wir können erstmal auf den Absender beispielsweise schauen. Hier oben die E-Mail-Adresse Ronny. Klingt schon mal sehr verdächtig. Also da sieht man direkt, wenn das irgendwelche Kombinationen mit Zahlen sind, das ist meistens dann schon mal ein Betrug. Dann die Anrede, guten Tag, lieber Kunde. Eigentlich sollten Sie deinen Namen kennen. Dann genauso auch die Absage am Ende, die Grußformel, Grüße vom Kurierdienst. So würde sich auch niemand verabschieden. Oft in der Vergangenheit waren dann auch noch so Grammatikfehler, Rechtschreibfehler ein guter Hinweis. Heute ist aber wirklich raffiniert durch künstliche Intelligenz. Gibt es das kaum noch? Also darauf zu achten, naja, wenn es einem auffällt, merkt man es trotzdem. Und in dem Fall, was ganz typisch auch für Mails ist, die erstens setzen sie uns häufig unter Zeitdruck. Es muss jetzt sofort passieren, es hat keine Zeit. Das nutzt natürlich aus, dass wir unter Zeitdruck oft nicht mehr ganz klar denken und dass wir auf einen Link klicken sollen. Oder in dem Fall ist das jetzt ein sogenannter QR-Code, dieses schwarz-weiße. Wenn Sie das jetzt zu Hause scannen, passiert nichts, den haben wir unschädlich gemacht. Dann kommt man eben auf eine Webseite, die oft der Bank oder dem Paketdienstleister täuschend ähnlich sieht, aber eine Fälschung ist.
3: Jetzt will ich so eine E-Mail natürlich gar nicht im Posteingang haben. Was habe ich für Möglichkeiten? Also Virenscanner, funktioniert sowas noch?
4: Ja, also häufig, wenn der PC mit einem Virenscanner geschützt ist, springt der auch an, wenn er merkt, da geht die Person auf eine Website, die nicht so ganz richtig ist. Das kann auf jeden Fall schon mal helfen. Aber ansonsten kann man sich natürlich auch schützen, indem man sich gar nicht erst so in Gefahren begibt. Unter anderem eine Gefahr sind öffentliche WLAN-Netzwerke. Ja. Das passiert, wenn ich keine mobilen Daten mehr auf meinem Handy habe, gucke, was gibt es denn hier so für WLANs, die ich nutzen könnte, nicht einfach in irgendeinen Hotspot einloggen, den ich nicht kenne. Also wenn da jemand einen eingerichtet hat, einen Betrüger, kann der im Zweifel die Daten abgreifen und dann auch meine Kontodaten benutzen, um Schabernack zu treiben.
3: Wenn du sagst, öffentliches WLAN, dann meinst du was genau damit? Also auch in der Deutschen Bahn beispielsweise?
4: Also wenn ich in der Deutschen Bahn sitze und irgendwelche Hotspots anwähle, dann kann das auch sein, dass da jemand hinter mir sitzt, der das nicht mit guten Absichten macht. Aber natürlich, das Netz von der Deutschen Bahn würde ich jetzt erstmal sagen, können wir erstmal Vertrauen schenken. Aber es geht um diese, wo ich eigentlich nicht so genau weiß, was dahinter stecke.
3: Und vor allem, wer dahinter steckt.
4: Wir
3: wollen Phishing verhindern. Wir zeigen das Ganze nochmal in der Zusammenfassung. Also keine Links anklicken, der Virenscanner. Kein Online-Banking.
4: Im öffentlichen WLAN, was wir gerade gesagt haben. Dann starke Passwörter verwenden, sage ich immer wieder. Kombination Groß-Kleinbuchstaben, Sonderzeichen ist wirklich wichtig. Auch nicht dieselben Passwörter 100-mal verwenden. Und natürlich kritisch sein. Deswegen sprechen wir auch heute drüber. Genau gucken, wer schickt mir hier was, wer ruft hier an. Und keine Links und Anhänge anklicken von Personen, wo ich nicht weiß, wer das ist.
3: Jetzt kann es natürlich trotzdem passieren, weil wir in Stresssituationen vielleicht nicht rational denken und wir klicken auf irgendwas, wir geben die Daten an. Was mache ich, wenn es eigentlich schon zu spät ist?
4: Ja, bei einem Anruf, also erstmal, wenn so einer kommt, würde ich erstmal sagen, auflegen und selbst nochmal anrufen und fragen, ist Ihnen der Vorgang bekannt bei der Bank? Bei einer E-Mail, ja, am besten entweder direkt beim Ordner oder im Zweifel abspeichern, falls dann irgendwas passiert ist. Weil für eine Anzeige bei der Polizei braucht man auch diese E-Mail oder falls man dann bei der Bank was sagt. So, wenn was passiert ist, ganz wichtig, natürlich Konto sperren, wenn es geht. Oder falls die Bank nicht erreichbar ist, gerade bei Kreditkarten, wenn man irgendwie den PIN doch verraten hat, gibt es die 116, das ist die Sperrnummer. Ansonsten bei der Bank melden, dann auch sagen, hier ist ein Schaden entstanden, beantragen, dass es zurückgebucht wird. Aber gerade im Film wurde es ja auch schon thematisiert, ist nicht immer einfach, weil vor allem auch der Vorwurf natürlich im Raum steht, dass du selbst vielleicht fahrlässig gehandelt hast. Dann Anzeige wichtig und dann möglicherweise auch rechtlichen Beistand suchen.
3: Wir wollen Ihnen noch einen Tipp geben, das wurde auch im Film eben angesprochen, das ist das sogenannte Phishing-Radar. Ich finde es total sinnvoll, was steckt dahinter?
4: Phishing-Radar ist ein Angebot der Verbraucherzentralen. Das ist eine Homepage, eine Webseite, auf der steht, was sind die aktuellen Maschen, was sind die aktuellen Betrugsfälle, die es gibt. Und auf der anderen Seite können wir uns aber auch melden, wenn uns was passiert ist, damit das da draufgesetzt wird, damit einfach alle informiert sind und Bescheid wissen.
3: Und dieses Phishing-Radar gibt es auf ardbuffet.de. Julia, vielen, vielen Dank für die ganzen Tipps. Und der beste Schutz ist natürlich nicht so oft am Handy sein und einfach raus in der Natur, auch wenn es schwerfällt, auch wenn es uns allen schwerfällt. Wir nehmen Sie mit, wenn Sie Lust haben, nach Sizilien. Da gibt es wahnsinnig große Zitronenhaine. Und unsere Ernährungsexpertin Serena Lodo war da unterwegs, auf einem Zitronenhain, 400 Quadratmeter groß. Und da wird Limoncello hergestellt, also der Urlaub in der Flasche.
5: Wir sind heute an der Ostküste zwischen Messina und Catania, eine Region, die sehr viele Zitronenbäume hat. Und ich bin total gespannt, weil wir machen heute Limoncello.
6: Genau genommen ist Serena Lodo in Santa Teresa di Riva im Nordosten von Sizilien. In diesem etwa 4000 Quadratmeter großen Zitronenhain sollen heute die Früchte für den Limoncello geerntet werden. Es ist die größte von insgesamt 4 Plantagen von Sergio Timacci, die seit den 30er Jahren seiner Familie gehören. Sein Likör-Startup gibt es seit 2020. Die kleinen Bäume stehen hier luftig, ähnlich wie auf natürlichen Streuobstwiesen verteilt. Insgesamt sind es etwa 200. Von jedem dieser Bäume lassen sich pro Jahr bis zu 70 Kilo Zitronen ernten. Unbehandelt, natürlich.
7: Eine sehr reife Zitrone ist in der Regel gelb. Es gibt hier mehrere ganz typische Sorten Zitronen in dieser Region. Diese hier wächst vor allem hier an der Küste und das Gebiet reicht bis Taormina.
6: Klimatisch finden die Zitronen hier nahe der Küste ein wunderbares Klima. Heiße Tage und kühle Nächte und die Nähe zum Ätna. Die grüne Verdello ist Siziliens Sommerzitrone, die aber bis in den Herbst geerntet werden kann. Obwohl sie weniger Saft hat als die gelben Zitronen, ist sie berühmt für ihr Aroma. Manche sind grün, manche sind gelb.
7: Man kann beide verwenden. Diese grünen Zitronen sind jetzt noch nicht ganz so reif, aber sie machen den Limoncello kräftiger.
5: Deswegen nehmen wir einfach beide mit.
6: Für einen Liter Limoncello braucht man je nach Größe der Frucht die Schale von 5 bis 6 Zitronen. Die beiden haben also mehr als genug gesammelt.
7: Zuerst schält man die Zitronen, nur die gelbe oder grüne Schale. Es ist wichtig, so wenig wie möglich vom weißen Inneren abzuschälen, denn das ruiniert den Limoncello.
6: Die weiße Zwischenhaut würde das Getränk bitter machen. Im Limoncello sollen sich nur die feinen ätherischen Öle der Schale lösen. Und genau deshalb ist es so wichtig, dass die Zitronen unbehandelt sind. An sich besteht der Likör nur aus 3 Zutaten: Zitronenschalen, hochprozentiger Alkohol und Zuckersirup. Auch wenn sich Festland und Insel streiten, wer den Limoncello erfunden hat und wo er am besten schmeckt, geschmacklich gibt es feine Unterschiede. Sergios Rezept ist seit Generationen überliefert. Und natürlich steckt auch in dieser sizilianischen Tradition ein kleines Geheimnis.
7: Man lässt ihn 30 Tage stehen und nimmt dann die Zitronenschalen heraus und gibt nochmal neue, frische dazu. Dann lässt man es nochmal 30 Tage stehen. Das ist der doppelte Zeitaufwand. Aber schmeckt dafür umso besser.
5: Das hier kommt jetzt erstmal ins Dunkle und ab und zu besuchen wir unseren Limoncello und schütteln ihn ein bisschen und bewegen das, damit sich das alles ein bisschen entfalten kann. Und mehr müssen wir eigentlich erstmal nicht machen.
6: Auch wenn es auf Sizilien so schön ist, Serena kann nicht so lange auf ihren sizilianischen Limoncello warten. In weiser Voraussicht hat Sergio etwas vorbereitet.
5: Jetzt der Moment der Wahrheit. Man sieht hier, wie sich die Farbe komplett geändert hat. Der ist zwar noch sehr hell, aber man hat hier halt wirklich mal den Unterschied zwischen diesen ganzen Farbstoffen, die sonst auf dem Markt sind, und was ganz Natürlichem. Das ist jetzt kommt, diese ganze Farbe kommt nur von der Fruchtschale.
6: 32% Alkohol hat der Limoncello Marchesi di Taormina jetzt. Am besten genießt man ihn eiskalt, vorzugsweise auch in gekühlten Gläsern.
3: Und bei uns gibt's die Zitronen zu den Kartoffeln. Es gibt nämlich Zitronenkartoffeln mit Saibling. Rezept kommt von diesem jungen Mann neben mir. Sören Anders ist bei uns und du startest auch direkt mit den Kartoffeln.
8: Genau, wir starten direkt mit den Kartoffeln. Diese schneide ich jetzt gerade ein bisschen ein. Wir hatten die Woche ein herrliches Personalessen bei uns in der Küche und dann hatten die Jungs aus der Küche die Kartoffeln so schön eingeschnitten. Deshalb habe ich auch gesagt, schneide ich die auch schon ein.
3: Aber zeig bitte mal, wie du sie einschneidest, genau. Weil das ist ja der Clou, oder?
8: Hat den Vorteil, das Ganze, wenn man die einschneidet, die garen schöner und natürlich die Aromen, die ziehen einfach schöner ein. Wir machen ja ein bisschen Zitrone dazu, Zitronenabrieb. Und da habe ich mir jetzt einfach zur Hilfe, dass ich nicht die Kartoffel bis ganz unten durchweg schneide, einfach ein Kochlöffelchen genommen und legt das unten drunter. Und dann schneidet man einfach mit dem Messer, wie man auch einen bayerischen Reddy schneidet, einmal quer, einmal längs im Prinzip die Kartoffeln ein.
3: Finde ich total genial.
8: Und dann fallen die zusammen. Man kann die ja so schön aufziehen, dann haben die ein schönes Muster. Und jetzt geben wir über unsere Kartoffeln den Zitronensaft, damit das ein richtig schönes Aroma das Ganze bekommt. Und natürlich noch ein bisschen Abrieb von der Zitrone, vorher waschen.
3: Dieser Zitronenabrieb verfolgt mich. Am Montag habe ich beigebracht bekommen, man darf gar nicht zu sehr reiben, nur so die
8: genau.
3: Oberfläche.
8: Bis es weiß im Prinzip kommt, weil sonst wird es bitter, das Ganze. Dann kommt man in die bittere Sache rein. Das Aroma von der Zitrone sitzt im Prinzip in der Außenschale und dann wird es bitter.
3: Ah, okay.
8: Wir wollen ja die Frische haben. Jetzt gehen wir her und machen noch ein bisschen Thymian, zupfen wir noch ein bisschen, machen wir oben drüber, können wir ruhig ein bisschen grober das Ganze machen.
3: Wie lange müssen die gleich in den Ofen?
8: Olivenöl drüber. Ungefähr so 25 Minuten bei 200 Grad.
3: Ja.
8: Damit die auch schön kross werden. Jetzt geben wir ein bisschen Pfeffer drüber. Ein bisschen Salz. Das reicht noch nicht. Und dann darfst du die schon in den Ofen
3: schieben. Ja, wunderbar. Du hast dich heute für Saibling entschieden.
8: Ja.
3: Einfach weil.
8: Einfach ein wunderschöner Sommerfisch. Wir machen noch ein schönes, leichtes Gericht. Dafür machen wir auch gleich noch ein paar Pimentos.
3: Diese Pimentos, die sind hier vorne, diese kleinen grünen.
8: Also meine Tante Anni hätte gesagt, das sind neumodische Dinge, die kenne ich nicht.
3: Ich kenne sie aus dem Spanien.
8: Genau, alle kennen sie eigentlich aus dem Urlaub. Ne? Und die sind total einfach, die kriegt man mittlerweile auch überall, fast mittlerweile auf dem Markt hier, auf dem schönen sortierten Markt. Und die geben wir einfach jetzt hier in die Pfanne mit ein bisschen Olivenöl und braten die an und würzen das Ganze auch schon direkt.
3: Aber kurze Frage, sind die jetzt scharf oder was haben die für einen Geschmack?
8: Sind die jetzt scharf? Nein, die sind nicht scharf. Ich finde sie persönlich, empfinde ich sie meistens immer als bitter. Man muss schon Bittergemüse mögen, wenn man sie isst. Aber dadurch, dass wir nachher natürlich ein schönes Pesto von der Tomate dazu machen, hebt das Ganze auf. Wir haben hier jetzt getrocknete Tomaten diesmal genommen fürs Pesto. Warum getrocknete Tomaten? Weil die haben einfach mehr Geschmack.
3: Ja.
8: Wie eine normale Tomate, sind auch länger haltbar. Man könnte auch jetzt, wenn man jetzt Tomaten im Garten hat, die Tomaten nehmen und die dann auch trocknen. Dann hätte man sie haltbar gemacht. In dem Moment, wo man das Wasser entzieht, macht man sie haltbar und man hat mehr Geschmack. Die könntest du auch noch in den Ofen reinstellen.
3: Achso, die kommen auch noch rein, okay.
8: Ja, die brauchen wir zwar nicht, aber wir nutzen die Hitze vom Ofen.
3: Kommen die in denselben Ofen?
8: Ja, kannst du ruhig reinmachen. Muss man ein bisschen aufpassen und am besten immer dann die Resthitze nutzen.
3: So.
8: Wie die erste. Und hier habe ich jetzt im Prinzip schon mal ein paar Tomaten reingemacht. Die habe ich schon ein bisschen angeschreddert. Jetzt gebe ich dazu ein bisschen Olivenöl. Wir geben dazu ein paar Stücke vom Parmesan. Und die geben wir einfach dazu rein und mixen das Ganze, bis es ein cremiges Pesto wird.
3: Okay. Ja, ich habe manchmal bei diesen Tomaten, bei diesen eingelegten Tomaten,
8: ich mach's nachher.
3: Die haben manchmal so einen Eigengeschmack, finde ich immer. Weißt du, was ich meine? Die sind manchmal so ein bisschen bitter auch. Wie gibst du da die Frische rein? Reicht der Parmesan da schon?
8: Der Parmesan reicht da nicht, wenn man könnte. Man könnte so ein bisschen Zitronensaft reingeben, dann kriegt man ein bisschen Spitziges rein. Aber wenn sie bitter sind, sind sie meistens zu schnell getrocknet worden oder zu dunkel getrocknet worden. Dadurch kommen dann die Bitterstoffe.
3: Okay.
8: Ja, und dann haben wir jetzt hier unseren Fisch. Dafür haben wir jetzt ja den Saibling genommen. Das habe ich hier eine schöne heiße Pfanne. Die drehe ich jetzt wieder runter, dass die Pfanne einmal schön heiß ist. Und jetzt haben wir hier unseren Saibling, den ich jetzt einfach nur mit Salz und Pfeffer würze. Die Gräten habe ich schon vorher gezogen im Prinzip. Man kann sie ziehen oder man kann einen V-Schnitt machen. Da geht man einfach her und schneidet hier oben, wo ich jetzt hier die Gräten gezogen habe. Guck mal,
3: ja.
8: Kann man hergehen, kann links und rechts einmal runterschneiden und dann kriegt man die Gräten auch rausgezogen.
3: Ist denn Saibling ein Fisch mit vielen Gräten? Eigentlich
8: nein,
3: nicht, oder?
8: Eigentlich nicht mit vielen Gräten. Ist ein sehr schöner Fisch, ist ein bisschen rotfleischig, im Prinzip wie ein Lachs. Ist ja auch ein Rundfisch, ein Süßwasserfisch und der ist ganz leicht und bekömmlich, das ist auch dieses schöne Sommergericht. Und das gehen wir jetzt einfach her. Warum will die Pfanne nicht?
3: Will die nicht?
8: Der eine will nicht. Und legen die als erstes auf die Hautseite den Fisch im Prinzip ein.
3: Und dann nicht bewegen, oder?
8: Der Fisch, der darf jetzt einfach hier dann so in der Pfanne liegen.
3: Also mir hat mal ein Koch gesagt, wenn du einen Fisch in die Pfanne tust, nicht sofort immer schieben, sondern erstmal.
8: Ja, das ist ja generell, das ist ja kein Kaiserschmarrn, wo man jetzt hergeht und die ganze Zeit ruckelt und guckt, was passiert mit dir. Und da soll ja auch keine Kartbahn da drin fahren und nochmal eine neue Runde nochmal im Hafenbecken schwimmen, sondern.
3: Die Zeiten sind vorbei.
8: Sondern der soll einfach ganz in Ruhe auf der Hautseite zuerst braten. Warum zuerst auf der Hautseite? Wenn wir auf der anderen Seite das braten würden, hätten wir den Fall, dass der Fisch schneller verfallen würde oder zerfallen würde, ja. So rum. Weil das ist ja die instabile Seite. Und die stabile Seite ist die Hautseite.
3: Dankeschön, Sören Anders. Und die gute Nachricht ist, jetzt funktioniert unsere Pfanne hier vorne,
8: ja,
3: oder?
8: Das ist die gute Nachricht.
3: Also, das ist jetzt schon mein Lieblingszitat.
8: Dann klatschen wir in den Mementos noch.
3: Unser Saibling ist kein Kaiserschmarrn.
8: Und jetzt geht man her und lässt diese Hitze schön langsam,
3: ja.
8: Auch nicht wie in der Formel 1, alles schnell, sondern schön langsam. Dann zieht der Fisch schön langsam durch. Mhm. Und dann brauchen wir den nachher nur einmal ganz kurz nochmal, man gibt ein Stück Butter gleich mit hinein. Da wartet man aber auch noch, weil die Butter würde zum Schluss zu schnell braun werden.
3: Ja.
8: Deshalb immer erst mit Öl braten und dann mit Butter. Die Butter verfeinert das Gericht. Immer zum Schluss. Und dann drehen wir einmal rum, lassen wir schön lang und haben einen wunderschönen, glasig gebratenen Saibling.
3: Und wie ist er, wenn er aussieht?
8: Man weiß es nicht.
3: Es wird funktionieren. Später zeigen wir Ihnen auch, wie die Tomatenpesto am Ende aussieht. Unser Saibling mit Zitronenkartoffeln. Und wir bleiben so ein bisschen maritim. Wir gehen auf eine der beliebtesten Inseln in Deutschland. Wahrscheinlich sogar die beliebteste. Und zwar Sylt. Gibt ja viele Vorurteile, viele Klischees. Die Insel der Schönen und der Reichen. Da ist sicher auch was dran. Aber diese Insel hat weitaus mehr zu bieten. Ist ein richtig schönes Fleckchen Erde.
9: Herrliche Strände, idyllische Dörfer, ein bisschen Glamour und ganz viel Naturerlebnis für die ganze Familie. Hier gibt's immer was zu gucken. Sylt liegt auf der Höhe der deutsch-dänischen Grenze. Ein Bahndamm führt hinüber. Und ja, sie kommen immer noch. Die Reichen und Schönen mit allem, was sie so vorzeigen wollen. Aber es gibt eben nicht nur die Nobelkarossen. Im Sommer durchstreifen auch Legionen von Radfahrern die Urlaubsinsel. Menschen wie du und ich auf der Suche nach netten Strecken und netten Zielen. Ein bisschen Fun-Shopping muss natürlich auch sein. Es gibt Schönes und Kitschiges, herrlich viel von dem, was wir nie wirklich brauchen. Aber auch eine Antwort auf die Frage, was nun eigentlich diesen Mythos Sylt so ausmacht.
10: Für mich ist es, wenn ich ans Wasser gehe und am Strand langlaufe, ist es Meditation. Und ich muss auch nicht dahin, wo 1000 Leute sind. Und es gibt hier auch nicht nur Reiche und Schöne, wie es immer geschrieben wird. Es gibt hier ganz normale Menschen. So wie ich.
9: Ganz normale Menschen und ganz normales Strandleben. Aber wer sucht, der findet immer auch die ungestörte Weite und Einsamkeit zwischen Wellen, Watt und Wind. Danica Jansen arbeitet auf Zeit für die Schutzstation Wattenmeer. Sie betreut und beobachtet das Gelände, bietet ornithologische Führungen und Wattwanderungen an.
11: Früher habe ich Schuhe gesammelt, heute sammle ich Muscheln. Man braucht fast keine Uhr mehr, man schaut einfach raus in den Himmel und weiß, wie viel Uhr es ist. Man wird so ein bisschen gelassener, man weiß, andere Dinge mehr zu schätzen. Und ja, man lernt irgendwie, dass man sich selbst genug ist.
9: Und man lernt was übers Watt an Danikas Seite.
11: Eine Schönheitskur.
9: Und eine schlüpfrige Angelegenheit. Was nur wie toter brauner Matsch aussieht, ist quicklebendig.
11: Hier unten ist Quella. Das ist eine Pflanze, die damit zurechtkommen muss, dass sie zweimal am Tag überflutet wird. Und die wird so 30 cm hoch und speichert dann das ganze Salz. Und die könnt ihr auch mal probieren. Die schmeckt ganz knackig und salzig. Müsst ihr nur aufpassen, dass ihr die Wattschnecken da vorher von runterschnipst. Sonst wird es auch noch knirschig.
9: Ein Gourmetkraut übrigens, der Quelle, ziert im Restaurant auch schon mal den Menüteller. Eine Sylter Institution haben wir uns bis zuletzt aufgehoben. Ob einfache Matjesbrötchen oder edles Meeresgetier, Gosch gehört zum Sylt-Urlaub einfach dazu.
3: Und von Sylt geht's nach Formentera. Das ist die neue Heimat von Pamela Spitz. Und Pamela Spitz ist eine dieser Frauen, die man mit Fug und Recht als Kämpferin bezeichnen darf. Denn sie bekommt mit 41 Jahren die Diagnose Parkinson. Unheilbar und chronisch fortschreitend. Die große Frage für sie, wie geht man um mit dieser Nachricht, dass man die Kontrolle über den eigenen Körper langsam verliert? Aber sie hatte nicht nur Mut, sondern auch die passenden Antworten.
12: Als ich von der Diagnose erfuhr, ich wusste halt einfach nicht, was das bedeutet.
13: Durch Parkinson hat sich mein Bewegungsradius minimiert. Und ich merke, dass alles steif wird und vor allem meine linke Körperhälfte nicht mehr richtig funktioniert. Beim Schwimmen zum Beispiel fühle ich mich einfach so, als ob ich kein Parkinson hätte. Das ist natürlich ideal. Also da bin ich einfach, da bin ich so wie früher. Und deshalb mache ich das so gerne.
14: Mit 41 bekommt Pamela die Diagnose Parkinson. Sie lebt damals in Berlin, ist Fotojournalistin, genießt das Leben in vollen Zügen. Wie lange sie noch laufen kann, können die Ärzte nicht sagen. Parkinson ist eine Nervenkrankheit. Zellen im Gehirn, die die Bewegung steuern, sterben nach und nach ab, bis Betroffene zum Pflegefall werden.
12: Es war schon ein Schock, aber irgendwie, ich weiß auch nicht. Also wahrscheinlich habe ich dann meinen Schutzmechanismus angemacht und einfach sehr rational darüber nachgedacht, wie ich damit umzugehen habe. Mir war sofort bewusst, dass ich nicht mehr so viel Zeit habe. Das war schon in dem Moment, war mir ganz klar.
14: Sie kündigt ihre Wohnung, wandert allein durch Portugal, lernt Surfen in Costa Rica und entdeckt die Welt. Pamela will alles aufsaugen, bevor es zu spät ist. Schreibt ein Buch, Wanderlust mit Mr. Parkinson.
12: Beim Wandern wurde mir bewusst, was mir wirklich wichtig ist. Es geht nur darum, intensiv das Leben zu genießen und glücklich zu sein.
14: Bisher ist Pamela damit gut über die Runden gekommen. Doch jetzt schlägt die Krankheit immer heftiger zu, bremst sie aus. Eine neue Heimat findet sie auf Formentera.
12: Das ist mein Paradies.
15: Hola, mi amor.
16: Hello, sweetheart.
14: Pamela hat sich noch mal verliebt in Stefano. Der hat vor 40 Jahren bei einem Motorradunfall ein Bein verloren. Er kann viele Dinge, die Pamela durchmacht, gut verstehen.
16: Meine erste Reaktion war, okay, ja, du hast Parkinson, aber du hast immer noch deinen Humor. Und das hat mich begeistert, wie sie damit umgegangen ist.
14: Zuerst nimmt Pamela keine Medikamente gegen ihre Krankheit, aus Angst vor den schweren Nebenwirkungen. Auch darüber schreibt sie in einem Online-Blog.
17: Vor ein paar Monaten hat mir der Neurologe ein paar Pillen gegeben, die ich ausprobieren solle, um zu gucken, wie sie bei mir wirken. Und das hat nicht so richtig funktioniert. Ich hänge jeden Tag über der Kloschüssel mehr oder weniger.
14: Lange hat sich Pamela mit Mr. P arrangiert, so nennt sie ihre Krankheit. Doch sie spürt, dass Parkinson sich nicht so leicht aufhalten lässt. Die Beschwerden und Schmerzen werden immer größer. Pamela gibt den Pillen doch noch eine Chance und bekommt vorerst ein Stück Lebensqualität zurück.
17: Jetzt denke ich zurück und denke, mein Gott, also mir ging es eigentlich richtig beschissen, muss ich sagen. Und jetzt habe ich so eine Leichtigkeit wieder und die Bewegungen verlaufen geschmeidiger und das macht schon ganz schön was aus.
14: Sie hat wieder Lust, ihrer Leidenschaft fürs Fotografieren nachzugehen. Arbeitet von Formentera aus als Fotoredakteurin. Doch Stimmungsschwankungen und Schlaflosigkeit machen Pamela zu schaffen. Nebenwirkungen der Tabletten. Nimmt sie die nicht, könnte sie weiter an Mobilität verlieren. Ein Dilemma.
13: Ich habe alle paar Monate mal so eine Down-Phase, in der ich in mich so zusammenbreche. Und ich muss auch zulassen, dass ich zusammenbreche. Und daraus erwächst dann wieder so eine neue, starke Pamela, die sich da wieder rausrappelt und wie Phönix aus der Asche steigt und daraus erstarkt herauskommt.
3: Und die ganze Geschichte von Pamela Spitz gibt's in der ARD Mediathek. Und in unserer Kreativecke ist heute Annalena Staufer zu Gast. Es wird genäht, und zwar etwas, bei dem Annalena sagt, das kann tatsächlich jeder. Man braucht eine Nähmaschine, aber es geht um eine selbstgemachte Laptoptasche.
18: Richtig.
3: Braucht jeder. Oder iPad-Tasche. Geht.
18: iPad, Tablet grundsätzlich, E-Book-Reader, Handy, Laptop, was auch immer. Das Schöne ist nämlich, ich kann mir den Zuschnitt auf mein gewünschtes Gerät anpassen.
3: Ist völlig individuell möglich. Und jetzt erstmal die Frage, welches Leder bevorzugst du? Du hast ein paar mitgebracht.
18: Welches Material, genau. Ja. Also ich kann entweder Echtleder verwenden oder ich nehme Kunstleder. Was auch gut geht, ist Korkleder oder auch Filz.
3: Ja.
18: Alle Materialien haben gemeinsam, dass man die Kanten nicht versäubern muss. Da franzt nichts aus. Daher auch super für EinsteigerInnen geeignet. Und das fertige Projekt hat im Prinzip zwei Nähte. Und das war's. Ich habe jetzt hier ein Echtleder verwendet.
3: Ja.
18: Ich zeige einmal den Zuschnitt.
3: Jetzt geht es erstmal um die Größe, oder?
18: Genau,
3: ja.
18: Jetzt machen wir die Größe. Ich habe mir das Leder jetzt hier in den Bruch gelegt. Und zwar, dass es genau auf die Höhe von meinem Tablet hier passt. Also die Unterkante und die Oberkante, die schließt hier ab. Dann brauche ich rechts und links einen Zentimeter. Das ist meine Nahtzugabe.
3: Ja.
18: Und für den Umschlag, damit ich es nachher auch schön verschließen kann, brauche ich hier oben einmal 6 cm Überschlag. Die zeichne ich mir ein. Ich markiere mir auch direkt hier die Oberkante, also wo die zwei Lagen aufeinandertreffen. Und damit es nachher gut schließt, schräge ich die Klappe auch etwas an.
3: Sag mal, diese ganzen so Lederreste gibt es doch auch, glaube ich, ganz oft in so Bastelläden, oder?
18: Genau, gibt es so fertige Zuschnitte.
3: Ja. Ja. Gibt so Kruschkisten, da kann man, glaube ich, einfach rausnehmen. Also.
18: Genau. Den Sitz von meinem Gummiband, den habe ich mir auch gleich angezeichnet. Das sind 2 cm unterhalb der Kante. Und der fertige Zuschnitt sieht dann so aus. Ich brauche natürlich noch ein Gummiband. Ich habe jetzt so ein dünnes verwendet. Es ginge natürlich auch ein breiteres. Das schneide ich auf genau dieselbe Breite zu, wie hier mein Lederzuschnitt. Ja, und dann können wir schon anfangen vorzubereiten.
3: Du hast verschiedenen Garn mitgebracht. Mhm. Brauche ich da einen besonderen Garn?
18: Prinzipiell nicht. Ich kann so ein ganz normales Standard-Alles-Nähgarn verwenden.
3: Das ist der gelbe jetzt, ja.
18: Mhm, der hier. Schöner wird es tatsächlich, wenn ich ein etwas stärkeres Garn verwende, weil dann einfach die Naht ein bisschen schöner rauskommt.
3: Okay, um ein bisschen mehr Konturen einfach zu haben.
18: Genau. Und was man auch bedenken muss, so ein Leder ist halt, das kann auch recht dick werden unter der Maschine. Da komme ich halt einfach mit einem festeren Garn besser hin. Das mag die Nähmaschine in der Regel dann auch mehr. Mhm. Und ich finde, zu so einem etwas festeren Material passt halt auch ein festeres Garn.
3: Ja, verstehe ich.
18: Genau. So, dann lege ich mein Gummiband hier zwischen die Lagen. Eine weitere Besonderheit beim Leder ist, dass ich hier jetzt nicht mit Stecknadeln arbeiten kann. Also zum einen würde ich die wahrscheinlich gar nicht durchs Leder kriegen. Daher verwende ich jetzt hier so Stoffclips.
3: Und die Löcher gehen nicht mehr raus, oder?
18: Genau. Das ist vielleicht das Einzige, was ich jetzt einem Nähanfängerin raten würde. Nicht sofort ans fertige Teil gehen, sondern vielleicht mal mit einem Reststück probieren. Die Krux ist nämlich beim Leder, wenn ich da genäht habe, mit jedem Einstich habe ich ein Loch im Leder. Heißt, auftrennen kann ich die Naht schon. Ich würde es nur nicht empfehlen, weil die Löcher bleiben halt drin.
3: Verstehe, ja.
18: Genau. So, und dann nähen wir diese Naht einmal von oben nach unten.
3: Jetzt hast du schon gesagt, Nähmaschinen sind nicht jede ist dafür geeignet, aber man kann die ein bisschen anpassen.
18: Ja, richtig, ich habe was vergessen. Bei einem normalen Nähfuß, der gleitet in der Regel nicht so gut über Leder oder Kunstleder drüber. Da gibt es so spezielle Nähfüße, die nennen sich Teflonfüße.
3: Ja.
18: Die sind unten ein bisschen beschichtet. Wenn ich sowas jetzt aber nicht zu Hause habe, dann muss ich jetzt nichts kaufen. Ich kann den normalen einfach präparieren. Und zwar nehme ich mir da so ein Papiertape zur Hilfe. Und dann klebe ich das einfach unten aufs Nähfüßchen drauf. Diese Lücke hier, wo die Nadel durchgeht, die lasse ich natürlich offen. Aber im Prinzip klebe ich das einfach einmal hier unten über die Fläche drüber. Und dann gleitet das Ganze nämlich besser übers Leder.
3: Wunderbar. Wollen wir es einmal demonstrieren noch?
18: Das demonstrieren wir, genau. Die Maschine habe ich schon präpariert. Das heißt, ich kann direkt loslegen mit Nähen. Wie bei jeder Naht, Nahtanfang, Nahtende gut verriegeln, dass es auch zusammenhält. Wir brauchen keine spezielle Nadel. Es gibt zwar so spezielle Ledernadeln, die finde ich aber persönlich immer ein bisschen zu rabiat, weil die halt ein noch größeres Loch ins Leder reißen. Ich nähe jetzt mit einer ganz normalen Standardnadel, einer Stärke 90, also jetzt auch nicht die feinste, sondern eher eine etwas stärkere.
3: Und die Löcher dürfen nicht so eng beieinander, oder wie sagt man, der Nadelstich?
18: Genau, die Stichlänge. Die Stichlänge, ja. Gerne etwas länger wählen, also dass die Einstiche einen größeren Abstand haben. Denn genau, wenn ich den Stich zu klein einstelle, dann perforiere ich das Leder quasi.
3: Das würde man mit der anderen Seite jetzt auch machen?
18: Genau, bei der anderen Seite zeige ich einmal kurz, wie ich da das Gummiband einlege. Da gibt es jetzt nämlich eine kleine Besonderheit. Da schlage ich mir das Ganze ein bisschen zur Seite, damit ich hier, wenn ich das dann annähe, nicht übers Gummi drüber nähe. Also wenn ich das mir glatt hinlege, dann komme ich da nicht bei, sondern ich muss mir das wirklich hier zur Seite schlagen, dass ich hier Platz habe zu nähen. Ansonsten würde ich hier drüber nähen und dann wird es zu knubbelig.
3: Annalena, vielen, vielen Dank für diese tolle kreative Idee. Wenn Sie Lust haben, das Ganze nachzumachen, sehr gerne. Die Schritt-für-Schritt-Anleitung von Annalena gibt es auf ardbuffet.de. Und wer sich ein bisschen in der Küche austoben möchte mit einem perfekten Nachtisch für den Sommer, wir haben eine Idee. Es kommen wieder unsere Zitronen zum Einsatz. Es gibt Zitronenpralinen. Unsere Influencerin und Nachtischexpertin Resan aus Düsseldorf hat das ausprobiert und sie sagt, das kann jeder. So geht's.
19: Ich mache jetzt Zitronenpralinen. Dafür nehme ich weiße Schokolade. Ich finde, der Geschmack ist super sommerlich. Also Zitrone bringt ja so eine Frische mit sich. Und ich finde, das passt zum Sommer. Musik. 60 Gramm Butter kommen hier in den Topf. Die wird geschmolzen mit 2 Esslöffel Zitronenzest. Da kommen dann 3 Esslöffel Sahne hinzu. Dann erhitze ich das Ganze und da schalte ich die Stufe auch nicht zu hoch, damit mir die Butter hier nicht verbrennt. Ich verwende hier weiße Schokolade, denn ich arbeite hier mit Zitronen und das sollen ja helle Pralinen werden, ne? Ich lasse die Zitronenschalen drin, weil mir das so schmeckt, aber ihr könnt auch die Masse durch ein Sieb geben über die Schokolade, sodass die Zitronenschalen weg sind. Und jetzt mache ich da eine ganz kleine Prise Salz noch mit rein. Nicht viel. Ein bisschen Lebensmittelfarbe rein, gelb, damit das alles mehr zitroniger aussieht. Ne? Die Farbe gefällt mir jetzt richtig gut. Und jetzt decke ich das Ganze ab und dann lege ich das für eine Stunde in den Kühlschrank. Ich habe jetzt hier meine Schokoladenmasse aus dem Kühlschrank geholt. Die war mir jetzt ein bisschen zu kalt, sodass ich die noch nicht hätte direkt formen können. Habe ich jetzt 10 Minuten stehen lassen, damit es auf Raumtemperatur kommt. Und jetzt kann man halt schauen, wie große Pralinen man haben möchte oder wie klein. Und dann sieht man das hier, kann man die

0: rollen. Und dann lege ich die schon direkt hier in Puderzucker. Wir haben Sommer und deswegen finde ich das auch ganz gut, weil es alles schön hell ist und auch so ein bisschen das Gelbe durchblitzt. Das finde ich gut. So, meine wunderschönen Zitronenpralinen sind fertig. Ich freue mich, sie sehen toll aus und sie sind gelungen. Let's snack!
1: Und um unsere Hauptspeise kümmert sich gerade Sören Anders. Er richtet den Teller an, unser Saibling mit Zitronenkartoffeln. Rezept gibt's auf ardbuffet.de. Und wir stellen Ihnen, solange das Sören macht, noch ein ganz besonderes Paar vor. Und zwar Brady Bradshaw und Imtraut Spiegel. Die beiden sind zum einen Hobbygärtner, leidenschaftliche, aber eben auch Artisten und haben sich den absoluten Gartentraum verwirklicht im Hunsrück. Sie wohnen in ihrem Garten, sie leben in ihrem Garten. In so einem Bauwagen wird geschlafen und gegessen wird fast nur das, was sie anbauen können.
2: Eigenwillig. Interessant. In diesem Garten gibt es viel zu sehen. Diese bunte Welt haben sich die beiden Artisten Irmtraut Spiegel und Brady Bradshaw erschaffen. Er kommt aus den USA, sie vom Bodensee. Vor 10 Jahren haben sie sich im Hunsrück niedergelassen. Ihr Garten ist Wohnzimmer und Trainingslager zugleich.
3: Ich würde sagen, der Garten macht mich glücklich, ihn denke ich auch wenn er es vielleicht nicht ganz so ausdrücken kann. Aber wir beide sind jetzt ziemlich glücklich in dem Garten, weil man auch, wir können hier Blödsinn machen, wir können trainieren, wann wir wollen.
4: Ich kann in den Garten kommen und dann ich denke an Pflanzen und Natur und Grüne.
2: Auf 3500 Quadratmetern gibt es eine Hütte zum Wohnen, einen großen Selbstversorgergarten und einen Bauwagen zum Schlafen. Die beiden führen ein unkonventionelles Leben als Künstler und Hobbygärtner.
3: Es war, als wir angekommen sind, hier sehr zugewachsen.
2: Jetzt haben sie sich wohnlich eingerichtet, gestalten ihren Garten. Holz und Metall sind Brady Bradshaws Lieblingsmaterialien.
3: Nachhaltigkeit ist uns auch wichtig, weil ja, was immer man immer wieder verwenden kann, das muss nicht wieder neu hergestellt werden. Und das heißt, wir können es zweckentfremden und vielleicht als Deko benutzen. Es muss nicht immer gleich alles auf dem Müll landen.
2: Ein altes Kinderbett dient zur Pflanzenaufzucht. Die Kaffeekanne von Anno dazumal. Ein idealer Blumentopf. Wasser. Aus dem Baumstamm einer

0: Viele Samen sammeln wir selber, auch Tomaten. Sonst haben wir ein gutes Sortiment.
1: Brady Bradshaw mag Hülsenfrüchte ganz besonders, weil sie sich als Wintervorrat eignen. Um die Feuchtigkeit im Boden zu halten und das Unkraut zu unterdrücken, mulchen die beiden.
0: Also uns ist wichtig, dass wir auch einen Nutzgarten haben. Wir haben auch gelernt, es ist gut zu mulchen, damit man nicht so viel gießen muss. Und das ist auch toll, wenn man seinen Rasenschnitt nicht immer wegschmeißen muss, sondern direkt aufs Beet legen kann und dann haben alle was davon. Und die Pflanzen zu mischen, also diese Mischkultur, weil die einen unterstützen die anderen und schützen die anderen.
1: Spaß machen muss es auch.
2: Ich liebe grün, ich liebe alle die Farbe von den Blümchen.
0: Die verschiedenen Formen, die Blüten, alles sieht anders aus. Das ist faszinierend, immer wieder.
2: Das ist Natur.
1: Der Artistengarten von Irmtraut Spiegel und Brady Bradshaw aus dem Hunsrück. Ein außergewöhnliches Gartenglück.
3: Jetzt möchten wir gerne 200 Euro loswerden bei unserem 360-Grad-Quiz. Wir zeigen Ihnen einen kleinen Film. Es gibt drei Standbilder und zu jedem Standbild dann eine Frage. Heute sind wir in einem ganz besonderen Rosengarten. Und zwar ist das der sogenannte Rosenneuheitengarten in Baden-Baden, in Baden-Württemberg. Und jedes Jahr gibt es da über 100 neue Rosenarten zu sehen. Wenn alles blüht, richtig schön, und deswegen ist der Garten auch schon ausgezeichnet worden mit dem Preis Goldene Rose vom Weltrosenverband.

0: Und aus dem Rosengarten zurück im Studio. Und ich hoffe, Frau Peach ist in der Leitung.
1: Ja.
0: Aus Sömmerda, ist das korrekt?
1: Ja.
0: Das, helfen Sie mir, wo ist das genau?
1: In Thüringen.
0: Ach, wunderbar.
1: Also, 30 Kilometer nördlich von Erfurt.
0: Frau Peach, ich möchte 200 Euro loswerden. Würden Sie die nehmen?
1: Gerne.
0: Wunderbar. Hier kommt Ihre erste Frage. Also, ich möchte von Ihnen wissen, der Pavillon am Eingang des Rosengartens ist grün, weiß oder rot?
1: Weiß.
0: Weiß, sagen Sie, und weiß ist richtig. Da sehen wir es auch noch mal auf der rechten Seite. Und so können wir doch weitermachen. Frage Nummer zwei. Der Mann unter dem Rosenbogen, der hat was auf dem Kopf. Was ist das? Ein Helm, eine Mütze oder war es ein Hut?
1: Ein Hut.
0: Eingeloggt und richtig. Jetzt haben Sie schon 100 Euro. Ich möchte daraus gerne 200 machen. Also, Frage 3. Die Gießkanne neben der Infotafel, ist die für Gartenabfälle, ist die für Spenden oder ist die zum Gießen?
1: Für Spenden.
0: B, loggen wir ein. Und Spenden ist total richtig. Na, das war doch eine saubere Sache, Frau Peach.
1: Super.
0: 200 Euro gehen an Sie. Verraten Sie uns, was machen Sie mit dem Geld?
1: Eis essen vielleicht.
0: Die Eiskugeln sind teuer geworden.
1: Das wird mitverwendet.
0: Wunderbar. Ich wünsche Ihnen eine schöne Woche. Danke fürs Dabeisein. Ja, alles
1: Danke.
0: Gute. Also, können natürlich im Laufe der Woche auch dabei sein. Wir spielen wieder unser 360-Grad-Quiz. Und es bleibt die ganze Woche wahnsinnig heiß. Deswegen ist morgen unser Thema Herz- und Kreislaufprobleme bei Hitze. Wie wir vorbeugen können, wie wir uns schützen können, das besprechen wir mit Dr. Georg Abel. Freue mich, wenn Sie dabei sind. Und jetzt freue ich mich natürlich auch auf unseren Saibling mit Kartoffeln und Zitrone. Danke übrigens an die Runde. Schön, dass ihr hier wart. Und guten Appetit.
2: Danke.
0: Jochen, danke fürs Kochen.
3: Gerne, gerne.
0: Und spannend. Eine der Damen muss mir bitte sagen, Annalena, wie schmeckt? Probier mal schnell. Mit Hautsäuren oder ohne?
3: Wie du willst.
0: Okay.
3: Kannst du die Hardware klappen oder?
0: Ich mach ohne.
4: Ich mach mit.
0: Du machst mit, Annalena, wie schmeckt's?
5: Sehr, sehr lecker.
0: Sehr, sehr lecker. Jetzt geht's Sörens Herz auf. Bist du auch zufrieden? Ich sag danke fürs Dabeisein. Machen Sie es gut. Bis morgen. Ciao, ciao. Und jetzt übernehmen die Kollegen vom Mittagsmagazin. Sören, du hast hervorragend gekocht.
3: Schnell.
0: Er kann es halt einfach.
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18: Eigentlich war mein Leben ganz in Ordnung. Ich hatte meine Leidenschaft für die Mathematik. Meine Aufgabe in der Forschung am Institut für Aero- und Hydrodynamik. Hatte eine schicke Wohnung für Universitätsangestellte in einer sanierten Haushälfte. Keine 5 Minuten zu Fuß zu meinem Arbeitsplatz auf dem Campus. Aber dann kam Judith.
19: Hey!
18: Diese etwas laute Person, die immer Wirbel um sich macht.
19: Mein Leben war eigentlich ganz cool.
1: Danke.
19: Ich hatte einen super Job.
1: Schönen Tag noch.
19: Mein Lieblingsfußballclub.
0: Oh, da ist die Führung.
19: Mein Liebhaber. Und dann war da noch Luca, der Nachbarsjunge.
1: Luca.
19: Ich hatte eine gemütliche, bezahlbare Wohnung. In einer unsanierten Haushälfte. Keine 5 Minuten zu Fuß zu meinem Arbeitsplatz auf dem Campus. Aber dann kam Leonard. Dieser etwas eigenartige Mensch, der Angst vor anderen Menschen hat.

0: Judith?
1: Was willst du?
0: Bringst du mir noch einen Ingwer-Tee, bitte?
1: Prüfungsstress?
0: Nee, wieso?
1: Ist das T-Shirt den dritten Tag in Folge an?
2: Manche Frauen stehen eben auf Natur.
1: Echt?
3: Judith, kann ich bitte noch einen Löffel haben?
1: Das hast du alles?
3: Ja, danke.
1: Sorry, einmal durch. Jo. Judith, kann ich bezahlen? Das hoffe ich doch. Entschuldige, einmal durch, bitte. Danke. Ach, die scheiß Kaffeemaschine spinnt schon wieder. Dann geh du raus. Ich bleib bei.

0: Können wir die nächste bitte mal rausfahren?
1: Pipi-Stopp?
0: Ja.
1: Dringend?
0: Ja.
2: Judith, ich komm. Machst du auch mal Feierabend?
3: Ich träume gleich, danke. Kannst du am Mittwoch um 8 dazukommen?
2: Ja, wieso? Machst du jetzt auch noch den Schichtplan?
3: Ich mach sogar die Getränkebestellung.
2: Warum? Warum?
3: Weil ich es kann.
4: Weil der Chef zu faul ist?
3: Ich komm gleich.
0: Oha.
1: Menschen, ja. Vielleicht finden wir noch ein Plätzchen in Mutter Natur.

0: Tausend Dank nochmal fürs Ausleihen.
1: Wehe, du hast wieder Dünger damit transportiert.
0: Sag mal, kann ich das Auto nächste Woche nochmal ausleihen?
1: Zum Einparken üben? Hm. Kurbeln wir das Fenster hoch.
0: Ja, mach ich.

0: Streiten Sie wieder?
1: Ja. Mamas Freund ist wieder scheiße drauf.
2: Komm mal. Ich schreibe deiner Mama eine SMS, dass du bei mir übernachtest.

0: Chicken Tikka Masala für zwei.
1: Scharf?
0: Extra scharf.
1: Lukas da.
2: Aber das war wie hieß der nochmal, dieser eine aus dem Zerbrochen? Franz Franco, oder? Hä?
3: Was ist denn los? Was hast du denn heute?
1: Deine scheiß Uni will das Haus sanieren.
3: Wird auch Zeit, ist alles total marode hier.
4: Im Zuge der Sanierung werden die uni-eigenen Wohnungen nur noch an Institutsangehörige und Gastprofessoren ver...
5: Sie schmeißen dich raus?
1: Ich kann mir hier im Kiez nichts mehr leisten. Die nächsten bezahlbaren Wohnungen, die sind irgendwo in Hellersdorf.
5: Und wenn ich nochmal mit der Univerwaltung rede?
1: Kannst du versuchen. Ich habe da angerufen, die haben gesagt, sie können keine Ausnahmen machen.
5: Und wenn du doch zu mir rausziehst?
1: Wannsee! Ich kann hier nicht weg. Was ist denn mit Luca? Er ist auf so einem guten Weg und ich will ja auch nicht weg. Das ist mein Kiez.
3: Muss ich dich doch an der Uni anstellen.
1: Aha.
5: So schön. Frau Kreuzer.
1: Ja, Professor Dr.
5: Kommen Sie bitte sofort in mein Büro.
1: Was für ein Scheiß.
5: Du, ich glaube, ich habe wirklich eine Idee.

0: Tomowski? Ja? Wer? Ach so, ja. Ich bin schon auf dem Weg. Ja, wie besprochen. Ich komme dann vorbei, ja.
1: Hey! Einmal durch, bitte! Lass uns am Wochenende wieder raus nach Werder fahren.
2: Ja, Mädels. Ich habe um 10 einen Termin, ja? Steffi kommt.
1: Okay. Schnappes Café morgen. Hallo? Herr Professor?
0: Ja. Ich bin hier draußen.
1: Ich bring's ihn raus. Ja. Ach, der Professor ist sich wohl zu fein, zu unseren Tresen zu kommen.
2: Hey, wir haben alle unsere Macken.
1: Macken? Der ist einfach arrogant.
2: Der Mann will einen Kaffee, wir verkaufen Kaffee.
1: Ich schnapp's auf den Deckel. Tasse zurückbringen.
0: Danke.
3: Professor Domowski, Stefan Bach, Leiter der Abteilung für Öffentlichkeitsarbeit.
0: Guten Tag.
3: Schön, Sie endlich persönlich kennenzulernen. Kommen Sie.
0: Wie ich lese, führen Sie Forschung an Windrädern durch.
4: Ja, auch.

0: Schon in der Grundschule müssen wir in diese Fächer schmackhaft machen. Unsere Kollegen in den USA machen das schon seit Jahren. Wenn die Kinder begreifen, dass Mathe nicht nur dröges Auswendiglernen von Formeln und Mathematiker nicht nur sozial gestörte Freaks an Computern, dass Mathe eine aufregende Sache ist. Und da kommen Sie ins Spiel. Sie werden diese Vorträge vor den Kindern halten. Mit der Dekanin ist alles abgesprochen.
1: Ja, wissen
0: Sie entwickeln die Konzepte. Eine Kollegin wird Sie bei den Vorträgen unterstützen. So.
2: Entschuldigung.
0: Frau Kreuzer ist seit heute Morgen Teil unseres Universitätsteams. Frau Kreuzer, Professor Domowski.
2: Sie?
1: Sie? Das ist die Kellnerin aus dem Café.
2: Ist das ein Problem für Sie?
1: Ich bin doch gar nicht qualifiziert.
0: Das müssen Sie schon uns überlassen, Herr Professor.
1: Nein, das geht nicht.
0: Vielleicht gucken Sie wirklich noch mal in Ihren Arbeitsvertrag. Da steht, dass jede W3-Professur mindestens 5 Vorlesungen beinhaltet. Sie sind der Einzige, der keine hält.
1: Es geht nicht.
0: Okay. Keine Vorlesung, keine Forschungsgelder.
2: Hey! Was haben Sie gegen mich?
1: Nichts.
2: Weil ich nicht studiert habe, oder? Kein Abi habe. Ich glaube, ich kann ganz gut mit Kindern.
1: Ach ja?
2: Ja, Sie haben das Fachwissen. Ich sorge dafür, dass die Vögel auch was verstehen. Okay, wie fangen wir an? Gehen wir einen Kaffee?
1: Nein, kein Kaffee.
2: Ein Restaurant?
1: Kein Restaurant.
2: Oh Mann, okay. Ein Park, ein Wald, nachts in Ihrer Burg?
1: Okay.
2: Okay, was?
1: In meinem Labor. F12. Um 12.
2: Ja. Gut. Du bist ja ein Herzchen.
3: Frau Kreuzer?
2: Hey! Wusstest du nicht, dass Sie im rosa Schweinchen arbeiten?
3: Wie bitte?
2: Rosa Schweinchen? Wegen der rosa Röhren? Wollte ich schon immer mal rein. Wow.
1: Vorsicht.
2: Ja. Kann man da drin schwimmen?
1: Nein.
2: Schade. Hier stinkt's.
1: Das Wasser ist seit über 40 Jahren in diesem Becken.
2: Ah, das können Sie erklären.
1: Würden Sie bitte da drüben Platz nehmen? Das ist mein Stuhl.
2: Die Frage ist doch wohl, warum sollten Kinder Mathe toll finden?
1: Es ist die Schönheit.
2: Schönheit?
1: Schön wie ein Sonett von Shakespeare.
2: Shakespeare?
1: Shakespeare. So wie ein Sonett von Shakespeare die Essenz der Liebe einfängt, so reicht Eulers Formel in die Tiefen unserer Existenz hinein.
2: Was für eine Eule?
1: Im Jahre 1748 bewies Leonhard Euler im Rahmen seines Werkes Introductio in Analysis Infinitorum die sogenannte Eulersche Identität. Für reelle Zahlen x gilt die Gleichung. Diese Formel verbindet im komplexen Zahlenraum die natürlichen Exponentialfunktionen ex mit den trigonometrischen Funktionen Sinus x und Cosinus x. Das klingt zunächst ziemlich verblüffend und keinesfalls trivial. Erkennbar wird der Zusammenhang aber ganz gut mit Hilfe der Taylor-Reihenentwicklung der jeweiligen Funktion.
2: Okay, stopp, stopp, stopp. Das wollen Sie nicht ernsthaft 9- und 10-jährigen Kindern erzählen, oder? Die haben nicht mal Bock auf das große Einmaleins.
1: Oh, man kann es doch versuchen.
2: Nein, kann man nicht. Die sind schon eingepennt, bevor sie das Wort Introductio irgendwas gehört haben.
1: Introductio in Analysen Infinitorum. Einleitung in die Analysis des Unendlichen.
2: Okay, Introductio Mangiare, würde ich sagen, Mittagessen. Wir zwei lernen uns jetzt erstmal kennen.
1: Ich esse nie vor 14.30 Uhr.
2: Das ist mal eine Ansage. Ich dachte, wir wollten nur eine Kleinigkeit essen.
1: Das können wir hier auch.
2: Ich wollte den Laden nicht kaufen.
1: Sie sind eingeladen.
2: Auf keinen Fall.
1: Ich bestehe drauf.
2: Sie denken, ich kann mir das nicht leisten, oder?
1: Ja. Guten Tag, Doc.
2: Hallo.
4: Professor, ich habe Sie heute nicht erwartet.
1: Ja, das kam alles

0: etwas überraschend.
1: Jetzt ist Ihr Platz leider noch besetzt.
0: Das sehe ich, ja. Wir können warten.
2: Sind Sie wahnsinnig? Mein Magen hängt mir in den Kniekehlen.
1: Das Übliche.
0: Gerne.
2: Hey, was läuft hier? Was ist mit den anderen Tischen?
0: Ich sitze immer im Separé.
2: Die sind beim Hauptgang.
0: Ich weiß.
2: Hey, hallo. Schmeckt's?
3: Ja, danke.
2: Ich habe ein Problem. Mein Begleiter da hinten, der ist ein bisschen eigenwillig. Er glaubt, er kann nur essen, wenn er hier an diesem Tisch sitzt. Denken Sie, es wäre vielleicht möglich, dass Sie sich an einen anderen Tisch setzen? Der nette Kellner und ich, wir helfen Ihnen, wir tragen das Zeug rüber.
3: Aber nur, wenn es unbedingt sein muss.
2: Ich glaube, es muss unbedingt sein.
3: Ehrlich?
2: Ja.
3: Ja, wenn Sie mich so angucken, machen wir, ne? Ja.
2: Super. Wollen Sie einen bestimmten Tisch?
3: Ja, den gleich davor.
2: Okay. Sie sind nicht so die Quasselstrippe, oder?
0: Nein. Den Part übernehmen Sie.
2: Danke. Ja, ich bin ja schon komisch, aber Sie sind, Sie sind echt komisch, Sie sind wirklich komisch.
0: Warum lieben Sie Mathematik?
2: Ich hasse Mathe. Ich hab's nie kapiert. Spätestens als Geometrie dran war, bin ich in die innere Immigration gegangen.
0: Und wie wollen Sie dann Kinder davon überzeugen, Mathematik zu studieren?
2: Versuchen Sie mir doch mal Mathe so näher zu bringen, dass es für mich unterhaltsam, spannend und witzig ist. Hallo, reden Sie nicht mehr mit mir.
0: Ich berechne gerade die Antwort auf Ihre Frage.
2: Bitte?
0: Ich gehe in meinem Kopf alle relevanten Möglichkeiten durch, wie Ihnen Mathematik unterhaltsam und witzig vorkommen könnte.
2: Okay, versuchen Sie es mal intuitiv, ohne Berechnung.
0: Gut. In der Natur gibt es linksdrehende und rechtsdrehende Spiralen. Sehen Sie den Romanesco. Wenn Sie genauer hinsehen, werden Sie überall kleine Spiralen sehen. Bei einer Sonnenblume sind alle Kerne spiralförmig so angeordnet, dass jeder einzelne Kern genug Sonnenlicht abbekommt. Die Anzahl der Spiralen richtet sich nach einem mathematischen Prinzip, dem Prinzip der Fibonacci-Zahlenfolge. Dieses Prinzip ist seit dem Mittelalter bekannt, seitdem der Mathematiker Fibonacci sich mit Kaninchen beschäftigt hat. Die Fibonacci-Zahlenfolge beginnt mit einer 1. Die nächste Zahl ist eine 2. Die jeweils weitere Zahl wird dadurch gewonnen, indem man die beiden vorangegangenen addiert. Also 1 und 2 ist 3, 2 und 3 5, 3 und 5 8 und so weiter und so fort. Alle diese Zahlen sind Glieder einer unendlichen Zahlenreihe.
2: Bei dieser Wurzel aus 1 Nummer bin ich raus, aber das mit der Spirale ist ganz cool. Oh shit, ja. Ich war hier schon mal zur Eröffnung. Ist cool. Immer noch zu laut?
0: Ja.

0: Sie können gerne einfach kurz draußen telefonieren. Ich bin ganz leise, ich mache auch nichts kaputt.
1: Nein, ich schlage vor, wir beenden das für heute und machen noch weiter.
0: Okay, schade. Um 9?
1: Besser um 10. Und gleich bei mir.
0: Ein rosa Schweinchen?
1: Ja.
0: Okay. Tschüss.

0: wieder nicht. Schlussphase, keine Zeit.
1: Und wie lief's heute?
2: Der hat eine Schraube locker, aber ist eigentlich ganz nett.
0: Das ist gut gespielt.
1: Komm
0: mal.
2: Was denn?
1: Ja.
2: Ach, Mann.
1: Haus Nummer 6. Schön renoviert und von hochdotierten Professoren bewohnt.
2: Ja, und?
0: Aber die Tore fehlen.
2: Hey.

0: Was machen Sie denn hier?
1: Ich wohne hier. Wo wollen Sie hin?
0: Ich muss was erledigen.
1: Okay, wann kommen Sie wieder?
0: Kann ich nicht sagen.
1: Ey, nee.
0: Seniorenresidenz exklusiv, bitte.
1: Das war so nicht vereinbart. Hey!
0: Ich melde mich.

0: Herr Damowski.
1: Was ist mit meinem Vater?
0: Kommen Sie, ich sag's Ihnen gleich, es ist kein schöner Anblick.

0: Frau Helsing.
1: Morgen. Das geht ja zu wie im Taubenschlag. Vor 3 Wochen hatte unser Heimbus einen Unfall mit Totalschaden und wurde an der B2 in einem Graben entdeckt. Ihr Vater saß völlig besoffen auf dem Beifahrersitz und hat auch noch erzählt, dass der Fahrer verletzt geflüchtet ist. Das hier war keine 10 Minuten vor dem Unfall. Mal abgesehen davon hat die Nachtschwester berichtet, dass hausfremde Damen in das Apartment ihres Vaters geeilt sind.
2: Ich kann mich nicht erinnern, dass ich hier ein Keuschheitsgelübde abgegeben habe.
1: Ich erwarte, dass Sie bis 12 Uhr das Haus verlassen haben, damit er wieder Friede einkehrt.

0: machen Sie denn hier?
1: Ich wollte nur wissen, was so wichtig ist, dass Sie unsere Verabredung absagen. Tach.
2: Na, guck mal einer an. Wer ist denn die schicke Dame?
0: Das ist Frau Kreuzer, Vater. Das erkläre ich dir später. Das ist mein Vater, Franz Damowski.
2: Hi.
1: Sind Sie das?
2: Ja, Franz Damowski. Der Komiker.
1: Sind Sie berühmt?
0: Naja, früher mal.
2: Was heißt denn früher mal? Einmal berühmt, immer berühmt.
1: Warum ist Ihr Vater hier?
0: Er leidet an Diabetes und fällt deswegen immer wieder in Ohnmacht. Nein, wir nehmen ein Taxi.
1: Quatsch, ich fahre Sie.
0: Das kommt überhaupt nicht in Frage. Vater? Es muss immer jemand bei ihm sein, der ihm seine Medikamente spritzt. Aber ansonsten ist er eigentlich in einem ziemlich guten Zustand.
1: Was hat er für ein Problem mit dem Laden? Sieht doch nett aus.
0: Keine Ahnung, ich habe länger nicht mit ihm gesprochen.
1: Wie lange?
0: Ein halbes Jahr.
2: Einen aufregenden Sommer wünsche ich den Herrschaften.
0: Jetzt komm, Vater, los. Das reicht.
3: Damowski, wir haben noch ein Hühnchen zu rupfen.
2: Wir haben mehr als zwei Hühnchen zu rupfen. Brandner, wie ich sehe, sind Sie Liebhaberinnen von Oldtimern.
1: Ja, ich kann mich einfach nicht von Ihnen trennen.
0: Und welche Entschuldigung, Vater?
2: Töpferarbeiten, Bridge-Nachmittage, Theaterabende mit Senioren für Gehirntote. Reicht das?
0: Du hast dir den Laden ausgesucht.
4: Niente più ci lega questi luoghi, neanche questi fiori azzurri. 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
0: Was machen wir jetzt mit dir, Vater?
2: Ja, ich dachte, dass ich erst mal bei dir wohne.
0: Nee, falsch gedacht. Was ist mit dem Stift in Charlottenburg, diesem alten Gerichtsgebäude?
2: Und ihr so, ihr Biele? Wie lange kennt ihr euch denn schon, ihr kleinen Turteltäubchen?
0: Frau Kreuzer und ich arbeiten zusammen.
2: Ach, und was arbeitet ihr da?
1: Wir planen eine Vortragsreihe für Grundschüler.
2: So. Und da soll mein Lenny mit dabei sein?
1: Ja. Hm. Was ist denn daran so schräg?
2: Ja, also ich meine, ich wundere mich nur, weil er normalerweise...
0: Vater, es reicht! Mann, Damowski, guten Tag, ja. Ich suche einen Platz für meinen Vater. Wir sind vor einem knappen halben Jahr schon mal bei ihm gewesen.
2: Charlottenburg kommt nicht in Frage.
0: Wenigstens für die erste Zeit, ja. Ja, er leidet an einer seltenen Form von Diabetes. Ah, verstehe. Haben Sie irgendeine Idee für? Ja, danke. Warteliste. Ja, gibt es irgendein Heim, wo du dich wohlfühlst? Vater? Vater!
1: Ach, Scheiße. Kann ich irgendwas tun?
0: Im Kofferraum in einer seiner Taschen ist ein Spritzenset. Vater? Vater, hörst du mich?
1: Ist da vielleicht ein Krankenwagen?
2: Nee. Ich brauche nur eine schöne Frau, die mich wach küsst.

0: Mann, Sie haben mir echt Angst eingejagt.
1: Danke, ja, danke. Wollen mich in den nächsten Tagen zurückrufen, vielleicht wird da was frei.
2: Gab's da gestern Tiramisu?
1: Hä? Was war da?
2: Ich meine, stehen da ein paar Abgänge bevor. Entschuldigung, ja. Dachte, man kann sich mit euch über den Tod unterhalten.
1: Ja. Okay, also heute Abend kommst du erstmal mit zu mir. Aber was machen wir in der Zwischenzeit mit dir?

0: Vater.
1: Ja.
0: Hierher. So, Vater, du setzt dich bitte hier hin. Machst ausnahmsweise mal nichts. Kriegst du das hin? Wir gehen da hinten hin.
2: Okay, wenn irgendwas ist, Bescheid sagen, ja?
3: Bingo.

0: Was haben Sie für ein Problem mit Ihrem Vater?
1: Das ist denn jetzt Ihre ganz gute Idee?
0: Ja. Kinder lieben Spiele, oder? Damit versuchen wir Ihre Aufmerksamkeit zu gewinnen. Also wir lassen Sie mit Zahlen spielen.

0: Zum Beispiel. Was ist die höchste Anzahl von gleichen Dingen in einem Raum?
1: Keine Ahnung. Tische, Stühle, Lichtschalter.
0: Und danach lassen wir Sie nach der kleinsten Zahl suchen.
2: Die gibt es nicht.
0: Was?
2: Sie meinen vermutlich bei den reellen Zahlen, aber bei den reellen Zahlen gibt es keine kleinste Zahl.
0: Aha.
2: Der Gegenbeweis ist leicht bei den rationalen Zahlen zu führen. Sei also x die kleinste rationale Zahl, gibt es auch immer x durch 2.
0: Okay, Sie wissen, was ich meine, oder? Dann schlagen Sie was vor.
2: Vater?
0: Hey! Was ist jetzt schon wieder los?
3: Meine Lieblingsnummer war immer, wenn Sie mit Ihrer Mutter telefoniert
0: haben. Können wir bitte einfach weitermachen?
2: Oh nein.
3: Luca, was ist denn? Musst du denn immer so? Naja, natürlich waren wir genauso blöd wie heute, junge Leute blöd sind, ist ja klar, nicht? Aber meine, ihr habt gut Sachen damals.
2: Könnten Sie bitte meinen Vater wieder reinholen?
0: Was? Warum?
3: Freie Liebe, also.
2: Ich?
3: Wir haben uns angeguckt und ab in die Kammer. Wisst ihr, er weiß genau. Ich hab ja Sitzbank meines Winkels, Kontinentalmark 3. Habt ihr gezollt auf einer abgefuckten rotledernen Rücksitzbank? Verstehste? Und euer Mathe-Prof, also irgendwie sieht er gar nicht danach aus. Ja? Aber es war blanker Spaß, die Nummer.
2: Vater?
3: Jetzt gibt's Ärger.
4: Hey, Lincoln!
3: Ja. Freie Liebe für freie Bürger!
4: Für Franz Mann, Mann, Mann.
0: Alles klar?
2: Nee, nix ist klar. Setz dich jetzt hin und halt die Klappe. Ihr könnt weitermachen.

0: Ach, dann wohnen Sie also auch hier?
1: Ja.
0: Hier.
1: Das bunte Ding da oben ist meins.
0: Ah, na, da sehen wir uns ja noch. Ich gehe dann schon mal vor.
1: Was war denn das vorhin, Herr Professor?
2: Ich konnte es noch nie leiden, wenn mein Vater die Rampensau gibt.
1: Nee, das meine ich nicht. Warum sollte ich denn Ihren Vater da rausholen?
2: Nun, ich dachte eigentlich, dass er auf Sie eher hört als auf mich.
1: Aha.
2: So, du schläfst hier. Hast du Hunger? Ich meine, musst du nicht mal wieder langsam was essen?
0: Jo. Und danach ziehen wir noch ein bisschen um die Häuser, ja?
2: Nee, ich muss arbeiten. Ich muss Anträge fertig kriegen, sonst verfallen die Gelder für die Forschungsprojekte.
0: Das war aber auch eine schicke Lady, ja?
2: Was?
0: Deine Frau Kreuzer.
2: Selbst für deine Verhältnisse ein bisschen jung, findest du nicht?
0: Mann, ich da nicht. Du, Junge, schnapp sie dir, Tiger!
2: Ja, Vater, hör auf.
0: Was ist denn, Mensch? Wie lange willst du denn nur noch warten, bis du die Richter für die Kleinen Damowskis findest?
2: Vater, das Thema möchte ich mit dir nicht diskutieren. Außerdem ist Frau Kreuzer nicht mein Fall.
0: Wieso denn das nicht?
2: Die ist laut.
0: Laut?
2: Ja, vielleicht ist sie dir einfach zu ähnlich.
0: Ach. Na, ich nehme das mal als Kompliment, nicht? Außerdem scheint sie vergeben zu sein. Wie es aussieht, kriegt sie gerade Besuch.
1: Hey, Rosa. Ich mache gerade Lasagne. Wieder Stress zu Hause. Ey, du kannst mir bei was helfen. Hast du Durst?
3: Ja. Was denn?
1: Hat was mit Mathe zu tun.
3: Du bist aber nicht gut in Mathe.
1: Ja, deshalb brauche ich ja dich.
3: Wurf!

0: gerne mal herhören. Leute, wir wollen euch was zeigen.
1: Ey, kein anderer.
2: Leute,
1: kein anderer. Ja,
2: alle mal herhören.
1: Kein anderer.
3: Hey. Okay, wollen Sie oder soll ich einfach anfangen? Gut. Ja, cool, hallo. Wir würden gerne was ausprobieren, hat was mit Mathe zu tun. Hat vielleicht einer von euch Lust, unser Versuchskaninchen zu sein?
0: Luisa, richtig? Machst du mit?
3: Ja, super. Applaus für Luisa. Luisa, schreib doch mal bitte auf diesen Zettel, und zwar so, dass es niemand lesen kann, dein Geburtsdatum, den Tag und den Monat. Also der 3. Januar wäre zum Beispiel 0301, okay?
2: Die hat am 27. September Geburtstag.
4: Stimmt doch gar nicht.
5: Oder am 1. April.
2: Oder am 6.
0: Jetzt
2: Dezember.
0: Mal leise.
5: Oder am 11. November.
2: 19. Mai.
3: Was glaubst du, wer ist schneller? Mein Gehirn oder dieser kleine Taschenrechner hier?
4: Taschenrechner.
3: Luisa, bist du fertig? Super. Jetzt verdoppelst du bitte den Wert deines Tages.
5: Ja.
4: Tagesmarken.
3: Addier jetzt dazu die 5, multipliziere das Ganze mit 50. Addier jetzt dazu den Wert deines Monats. Sag uns doch mal bitte das Ergebnis.
4: 2456.
3: 2456. Dank der Magie der Mathematik, liebe Luisa, kann ich dir sagen, dass du am 22. Juni Geburtstag hast. Stimmt das?
4: Yes!
3: Und das könnt ihr auch. Okay, jetzt gibt's eine Runde Eis. Und wenn ihr zurückkommt, erklären wir euch, wie der Trick funktioniert. Danke.
6: Toller Ort für euren Vortrag. Ich will gar nicht stören, ich wollte nur mal kurz gucken, wie es läuft.
3: Wir haben gerade erst angefangen.
6: Professor Domowski, Sie haben mir gar nicht erzählt, dass Sie der Sohn des berühmten Franz Domowski sind.
7: Ja, das hatte ich für einen Moment verdrängt.
6: Ihr Vater hat mir erzählt, dass er gerade zu Besuch in der Stadt ist. Und
8: Herr Bach hat mich überredet, dass ich bei den ersten Vorträgen von euch ein bisschen unterstütze.
7: Also ich glaube nicht, dass das eine gute Idee ist.
6: Das wäre doch fantastisch. Der berühmte Franz Domowski präsentiert das Programm seines Sohnes und seiner wunderbaren Begleitung. Das wäre doch ein super Aufhänger. Wir könnten die Presse einladen. Das ist genau das, was wir brauchen, um für unser Programm die nötige Öffentlichkeit zu generieren. Was hat er jetzt? Was ist mit ihm?
8: Ja, das ist er. Er ist so. Alles in Ordnung.

0: Hey, hier sind sie.
1: Das geht nicht.
0: Ja, bescheuert. Hätte er mit uns absprechen müssen.
1: Ja, das geht ganz und gar nicht.
0: Okay, wollen Sie mir nicht vielleicht einfach mal erzählen, was mit Ihnen los ist?
1: Ich habe eine soziale Phobie. Das ist eine Angststörung. Ich fühle mich extrem unwohl unter Fremden und fühle mich den Blicken ausgesetzt und krieg Schweißausbrüche oder Herzrasen und manchmal regelrechte Angstattacken.
0: Da hat Bach ja genau den richtigen für seine Vorträge ausgesucht. Kann man irgendwas dagegen tun?
1: Verhaltenstraining. Und es gibt Techniken, seine Ängste zu kontrollieren.
0: Okay, mit diesen Techniken können Sie die Vorträge vor den Kindern halten.
1: Naja, ich dachte eigentlich, dass Sie die Präsentation machen und dass ich mich im Hintergrund halte und schaue, dass fachlich alles passt. So wie eben. Und aber bei so ein Auflauf mit Presse und allem, und das verschwöre ich nicht.
0: Ich spreche mit Bach.
1: Aber bitte sagen Sie ihm nichts davon.
0: Irgendwas muss ich ihm sagen.
1: Eine einzige Präsentation, ja. Zusammen mit meinem Vater, die. Ich glaube, die kriege ich hin.
0: Ist doch Quatsch. Wie wollen Sie die schaffen?
1: Medikamente.
0: Warum nehmen Sie die nicht immer?
1: Nebenwirkung.
0: Okay. Dann lassen Sie uns mal eine gute Show auf die Beine stellen. Denkt euch eine beliebige Zahl zwischen 1 und 19. Verdoppelt diese Zahl. Und jetzt addiert ihr dazu die 11.
2: 12.
0: Was?
2: 12 addieren.
0: Okay, scheiße. Nochmal. Sucht euch bitte eine Zahl zwischen 1 und 19. Egal welche. Und nicht verraten. Habt ihr? Verdoppelt eure Zahl. Und addiert dazu die 12. Der achte Finger, unser Multiplikator, wird weggeklappt. Und da steht das Ergebnis. Zähl mal.
3: 1, 2, 3, 4, 5, 6, 7. Und 2 noch.
0: Genau, 72. Super, klappt nur mit der 9er Reihe.
4: 1, 2, 3, 4, 5.
0: Genau, 5 weg.
4: 45.
0: 9 mal 9.
5: 1, 2, 3, 4, 5, 6, 7, 8, 9.
0: 9 weg.
5: Das ist 81.
0: 1, 2, 3, 4, 5, 6 mal 1, 2, 3, 4. Oh, 6 mal 4 sind ungefähr
3: 24.
0: Super. 24 Stückchen Schokolade. Noah, kannst du gut schneiden?
4: Ja.
0: Sehr gut. Und jetzt schneidest du bitte hier entlang. Spitze. Sehr, sehr gut. Danke. Und das Stück? Brechen wir ab. Zack. Jetzt schieben wir das hier hin, setzen das hier an und haben 1, 2, 3, 4, 5, 6 mal 1, 2, 3, 4. Ludwig, wie viele Stücke immer noch?
3: Immer noch 24.
0: Ist krass, ist das ja übrig. Ist
3: oh, cool. Kann ich da?
0: Dürft gerne auch essen, wenn ihr wollt. Der Professor, Sie auch?

0: Na, nervös vom großen Auftritt?
1: Bisschen. Wo ist denn Ihr Sohn?
0: Ich vermute mal, er hat ein Rendezvous mit seiner Kloschüssel.
1: Kann ich meinen Wohnungsschlüssel? Herr Professor?

0: Scheiße.
1: Ich habe mir schon Sorgen gemacht.
2: Ja, alles okay. Ein bisschen Lampenfieber beim Filius.
1: Bereit?
2: Ja, da wenn ich jetzt, wenn denn. Showtime.
3: Ich stelle mal die Pressevertretung.
2: Gerne.
4: Auf. Lassen Sie uns diesen Agenten nehmen.
5: Okay. Alles gut bei Ihnen?
4: Die Medikamente, die ich genommen habe, haben Nebenwirkungen. Ich bin schläfrig.
5: Und jetzt?
4: Nix. Sind wir durch. Showtime.
3: Dem berühmten Komiker Franz Damowski, Vater unseres Mathematikprofessors.
2: Ja, man kann ja nicht früh genug damit anfangen, diesen Belgern beizubringen, dass ein Mathematikstudium ja einen Vorteil fürs Leben hat, nicht? Richtig, Leonard?
3: Das schneiden wir dann besser.

0: Fenster raus.
1: Was ist mit dem los? Was hat denn der?
2: Ja, nichts, das ist nicht wahr. Da gab noch keinen Kaffee heute. Alles in Ordnung.
3: Was war das denn? Keine Sorge, ich habe alles im Griff. Einfach hier an die Tür lehnen, ne? Geht das?
2: Ich wollte euch erstmal meinen Sohn vorstellen. Mein Sohn Lenny, einige von euch kennen ihn ja schon. Er hat Mathematik studiert und ist heute Professor an der Berliner Universität. Ja? So. Man kann gar nicht oft genug betonen, wie wichtig Mathe für unser gesamtes Leben ist.
3: Wie fühlen Sie sich?
2: Daher möchte ich heute eine Vortragsfeier.
3: Ich habe Ihren Vater gebeten, nur eine kurze Ansprache zu halten.
2: Der ihr vielleicht auch die großartigen Möglichkeiten der Mathematik kennenlernen könnt.
4: Früher war er witziger.
3: Ja, vielen Dank. Ja. Danke, Herr Domowski. Hallo.
2: Ja, ich habe da noch ein kleines Problem. Wenn ich mir so die Gesichter von euch ansehe, das gefällt mir gar nicht. Ihr denkt doch jetzt sicherlich, ey, alter Mathe, das ist doch langweilig, das interessiert uns nicht, nicht? Denkt ihr das? Ich sage euch, es ist nicht langweilig. Und ihr könnt das. Ihr würdet es schaffen. Nehmt euch ein Beispiel an meinen Sohn Lenny. Der hat nämlich eigentlich ganz andere Probleme. Der leidet nämlich unter Angststörungen. Ihr wisst, was das ist. Das ist so eine Psychomacke, ja? Das ist so...
5: Stotter, ja. Man versteht kein Wort. Du denkst, dass das...
2: Ja, die Birne fängt an zu glühen, ja? Und dann fängt an zu sabbern. Die Leute denken, er hat ja einen Dachschaden oder irgendwas. Und das war schon immer so bei ihm. Ja? Er hat mal, na, 9 Jahre war er alt, den Josef im Krippenspiel spielen sollen. Nicht? Die Lehrer dachten, das ist ja cool, der Sohn vom alten Domowski spielt jetzt ja bei uns und so. Dann stand er da. 200 Eltern, alle ausgerüstet mit Super-8-Kameras. Der Vorhang geht auf und mein Lenny... Nicht. Kein Wort. Die Birne, die fing an also zu leuchten, ja, also die Leute dachten, was spielt der denn da?
3: Arsch, kannst du dich kümmern?
4: Entschuldigung, er muss erst die Pointe
2: aufbauen. Die Leute dachten, vielleicht spielt er den Stern von Bethlehem, kann ja sein, weil er so leuchtet, nicht? So. Und 10 Minuten später, sag ich euch, steht er immer noch so da und dann passiert das große Unglück. Ich denke, mich knutscht ein Elch, plötzlich sehe ich doch, bei meinem Sohn Lenny läuft was an seinem Bein runter. Ich dachte, ach du Scheiße, der Sohn vom alten Domowski, der pinkelt sich auf der Bühne ein. Das kann doch nicht wahr sein.
3: Ja.
2: Der eigene Sohn, ich meine, und was das
3: Schlimmste ist. Wir wollen jetzt gehen.
2: Nein, Wochen später, ja, die Partys, die suchen.
3: Das wollen wir uns alle gar nicht vorstellen.
2: Ja, da können
3: Danke.
2: Wir mal...
3: Ja. Also, stellt euch mal nicht vor.
6: Ja, so ist er. Braucht das Publikum wie andere die Luft zum Atmen. Das ist ihm kein Gag so billig.
3: Ihr Vater geht mit Bach. Sollen wir noch was trinken gehen?
6: Gerne. Kaffee.
3: Was Ihr Vater da gerade gemacht hat, geht gar nicht. Komiker hin oder her. Sie müssen mit ihm reden.
7: So, 2x Kaffee mit Liebe.
6: Und was soll das bringen?
3: Dass er sie respektiert, dass sie besser miteinander klarkommen.
6: Wir werden nie miteinander klarkommen. Dazu sind wir viel zu verschieden. Ich verstehe seine Welt nicht und er weiß nicht, warum ich das mache, was ich mache.
8: Wie peinlich
3: Judith!
8: Ist das denn?
3: Ihr seid im Fernsehen!
8: Franz Domowski mit einem mega Fremdschema-Auftritt. Selbst als der Sohnemann und Mathematikprofessor zusammenbricht, ist noch längst nicht Feierabend. Der Senior macht munter weiter. In der Berliner Fakultät langte der Komiker heute früh verbal mal so richtig daneben. Ein Vortrag vor Kindern wurde zum Dem.
6: Ich glaube, er hat sein ganzes Leben lang darunter gelitten, dass ich so anders bin als er.
3: Das ist so schade. Sie sind so ein toller Mathematiker. Ich habe Mathe nie kapiert. Aber so wie Sie mir das erklärt haben, hatte ich zum Schluss das Gefühl, ich habe was verstanden.
6: Oh ja, Sie haben was verstanden. Und Sie haben den Kindern das Gefühl gegeben, dass es richtig Spaß macht. Das ist eine Gabe.

0: Luca!
1: Hallo Judith!
0: Hey!
2: Na?
3: Hallo, Herr Professor.
4: Hallo, Luca.
3: Stimmt es, dass Sie im Rosa Schweinchen arbeiten?
4: Du meinst die Versuchsanstalt für Wasser- und Schiffsbau?
2: Na, eigentlich ist das ein blauer Elefant mit so rosa Schweinsöhrchen.
4: Ja, stimmt. Ja, da arbeite ich.
3: Kann ich da mal mit?
2: Ein andermal, okay. Wir hatten heute keinen dollen Tag.
4: Ja, ist schon in Ordnung. Jetzt gleich? Na, dann komm.

0: So, wir haben jetzt dieses Modell mit den beiden Schienen und dem Schlitten verbunden. Und was zu testen?
1: Wie gut das Schiff durchs Wasser schwimmt?
0: Gut aufgepasst. So, komm mal darüber. Willst du den Knopf drücken?
1: Ja.
0: Bereit?
2: Bereit.
1: Bereit.
0: Okay. 3, 2, 1, los. Setz dich dahin. Siehst du? Da vorne. Da entsteht jetzt die Bugwelle und die messen. Wir können auch das Strömungsverhalten von Schnellzügen hier messen. Letzten Monat zum Beispiel haben wir eine komplette ICE-Modelleisenbahn hier unter Wasser aufgebaut.
1: Mega krass.
0: Wir können hier auch Wellen machen. Damit kann man Schiffe testen, wie sie sich im Seegang verhalten.
1: Wirklich?
0: Ja, es ist wie im Wellenbad, nur halt kleine Wellen.
2: Warum denn nur kleine Wellen?
1: Na, weil die Boote nur klein sind. Ist doch logisch, oder?
0: Ja, völlig logisch.
1: Ja, völlig logisch.

0: Schläfst du schon oder tust du nur so? Weißt du, mein Junge, du musst dir jetzt langsam überlegen, wie du die schöne Frau Kreuzer klar machst. Ist ja nicht mit anzusehen, wie ihr da umeinander rumschleicht. Weißt du, natürlich kann man das auch alles in Ruhe angehen, aber irgendwann musst du ihn versenken. Sonst denkt sie noch, du willst sie nicht oder du kannst nicht. Ich geh mal kurz rüber und mach sie für dich klar.
1: Bin gleich wieder da.

0: Vater, jetzt komm, geh ins Bett. Halt die Klappe. Du bist ja sturzbetrunken.
1: Los. Was? Ja, los. Doch, wach. Los. Hab ich mir nämlich gedacht. Wir gehen jetzt. Junge.
2: Na?
3: Hi.
2: In meinem Zustand wollte ich nicht mehr nach Hause fahren.
3: Aber zu mir, da fühle ich mich aber geschmeichelt. Nimm dir ein Taxi und fahr nach Hause, Luca. Zu Hause genug Probleme mit Alkohol.
2: Oh, Luca, ich kann es nicht mehr hören. Kann er sich nicht eine andere Ersatzmama suchen?
3: Das hast du jetzt nicht gesagt, oder?
2: Das ist doch wahr, sonst du hast das Jugendamt drum kümmern.
3: Verpiss dich. Los, geh nach Hause.
4: Oh. Judith!

0: Nicht mal vorübergehen. Das hier ist ein Notfall. Ja, ein Notfall. Ja, haben Sie eine Idee, an wen ich mich sonst noch wenden könnte? Eine andere Pflegeeinrichtung? Nein? Gut, ja, trotzdem danke. Vielen Dank.
1: Kann doch nicht wahr sein.
0: Ja, schon wieder. Ja, ich rufe dann nächste Woche nochmal an. Vielen Dank. Nicht mal für ein paar Stunden. Ja, danke. Oh nein, bitte nicht. Na ja, hab ich. Irgendjemand muss sich doch um diesen Kerl kümmern. Ja, danke. Wiederhören. Ah, auch schon wach. Ich muss dir mal eben rüber zur Uni. Dauert nicht lange. Stunde. Kommst du klar? Alleine? Ja?

0: Berliner Fakultät langte der Komiker heute früh verbal mal so richtig daneben. Ein Vortrag vor Kindern.
1: Naja, ziemlich einseitiger Bericht. Er sollte die Anmoderation machen und ein bisschen für Aufmerksamkeit sorgen.
2: Ja, Aufmerksamkeit, die haben wir ja jetzt. Warum haben Sie das zugelassen?
1: Ich dachte, wir waren uns einig, dass wir mit dem Programm in die Schulen gehen wollten.
2: Ja, aber doch nicht so. Außerdem hatten wir vereinbart, dass Sie Ihre Konzepte vorher alle mit mir abstimmen.
1: Dieser Bericht gibt das Programm überhaupt nicht richtig wieder. Frau Kreuzer sollte eigentlich ein Spiel mit den Kindern machen.
2: Wer ist denn das eigentlich? Wer ist diese Frau Kreuzer?
1: Sie ist der gute Geist unseres Campus.
2: Heißt was genau?
1: Sie ist Kellnerin im Campus-Café.
2: Wir beenden das Programm sofort.
1: Wenn Sie ein Problem mit ihr haben, können wir sie austauschen. Es gibt sicherlich geeignetere. Der Vertrag ist noch nicht unterschrieben.
3: Ich finde, Frau Kreuzer macht das sehr gut.
2: Ich diskutiere das doch gar nicht. Sie können gehen. Ja, Sie bleiben noch. Wieso haben Sie da mitgemacht? Ich dachte, Sie meiden die Öffentlichkeit.
3: Ja, das tue ich auch.
2: Ist Ihnen schon klar, dass dieser Mensch Sie nur als Alibi für seinen Alleingang missbraucht?
3: Vielleicht, ja.
2: Ihre Windkraftoptimierung ist immens wichtig für uns. Die Energiewende passiert jetzt und wir brauchen Ihre Expertise jetzt. Wenn wir bis Herbst keine Ergebnisse vorlegen können, sind wir raus aus der Exzellenzforschung. Ich habe Sie nicht umsonst von allen Vorlesungen befreit.
3: Schaffen wir, machen Sie sich keine Sorgen.

0: Wenn Sie wieder mal Probleme haben, dann lassen Sie mich das wissen. Versprochen?
1: Ja.
0: Gut.
1: Domowski, bin fertig mit den Vorträgen. Können wieder zu den Windrädern. Holen Sie mich bitte morgen um 10 ab.
2: Hm. Du, Judith, ich kann da nichts machen. Das ist meine Chefin.
3: Wir werden schon eine Wohnung für dich finden.
4: Ja. Okay. Sicher.
5: Beeil dich, Luca.

0: Schluss jetzt!
1: Das ist doch kein Streichelzimmer.

0: Mein Vater ist verschwunden. Hier, die Nachricht hat er mir hinterlassen.
1: Ja, vielleicht ganz gut, wenn er
0: versucht, alleine zu kommen. Ich mache mir große Sorgen, was ist, wenn er einen Anfall hat und niemand bei ihm ist. Telefon hat er ausgeschaltet.
1: Der ist vor einer Viertelstunde mit seinem Koffer aus dem Haus.
0: Ja. Ist alles in Ordnung?
1: Ja. Das war's dann wohl.
0: Können wir vielleicht?
1: Ja, ich ziehe mir Schuhe an und wir nehmen das Auto. Das mache ich nicht für Ihren Vater.
2: Ich habe ihn nicht gesehen, es tut mir leid.
3: Okay, rufst du mich an, falls...
2: Ja.
3: Leider nicht. Gibt es irgendeinen Freund oder Kollegen?
4: Ich habe einen Partner aus seiner Bühnenzeit, mit dem er öfter um die Häuser gezogen ist, aber der ist vor ein paar Jahren gestorben.
3: Was mit dem alten Stift? Da gab es noch ein Hühnchen zu rupfen.
4: Ach so, ja.

0: sich ja ständig in den Haaren, die beiden.
1: Ach ja?
0: Ja. Im Grunde genommen hat ihr Vater sich mit allen angelegt, weil er sich einfach hier fehl am Platz gefühlt hat.
1: Oh, das tut mir leid.
0: Mir auch. Sie weiß Bescheid.
1: Danke.
2: Keine Ahnung. Vielleicht ist er in irgendeiner Kneipe, wo er seine Show abziehen kann.
3: Geht das vielleicht ein bisschen präziser?
2: Präziser? Wissen Sie, wie oft ich den Kudamm rauf und runter gerannt bin und Ihren Vater aus irgendeiner gut besuchten Bar ins schlecht besuchte Theater geschleppt habe?
1: Ich dachte immer, er liebt die Bühne.
2: Ja, aber nur, wenn man ihm auch zugesehen hat. Und am Ende hat er vor leeren Reihen gespielt. Die letzten Jahre waren reines Trauerspiel.
1: Aber die Leute lieben ihn doch. Ich sehe das doch, wenn er auf der Straße angesprochen wird.
2: Klar. Die freuen sich, den Komiker aus Franz der Kanz zu erkennen. Das erinnert sie an die gute alte Zeit in den 80ern, als noch die ganze Familie gemeinsam vor dem Fernseher saß. Aber deswegen geht heute niemand ins Theater.
1: Das habe ich nicht gewusst.
2: Ihr Vater hatte den Eindruck, dass ich mich nicht mehr genug für ihn eingesetzt habe. Dabei habe ich alles versucht.
3: Nicht so ihr Ding, oder?
1: Das ist nicht so mein Ding.
3: Miteinander reden? Also ich habe ein beschissenes Verhältnis zu meiner Mutter, aber wenn es irgendwas zu sagen gibt, dann sagen wir das auch.
1: Vielleicht liegt uns Männern das nicht so.
3: Ihnen und Ihrem Vater vielleicht nicht.
1: Damowski. Wie geht's ihm? Ja, wir kommen sofort. Mein Vater ist zusammengebrochen. Und unglücklich gestürzt. Entschuldigen Sie, wissen Sie vielleicht, wo Herr Damowski liegt? Ich bin der Sohn.
4: Er ist noch im Behandlungsraum. Warten Sie bitte.
1: Aber es geht ihm gut?
4: Nein, sonst wäre er ja nicht hier.
3: Bleiben.
1: Ja, das wäre schön. Danke. War da eigentlich was? Vorhin?
4: Was meinen Sie?
1: Als ich bei Ihnen vor der Tür stand.
4: Lukas Mutter war heute Morgen bei mir. Sie hat ihn abgeholt und will, dass wir uns nicht mehr sehen.
1: Warum das denn?
4: Er hat gestern den Bericht über unseren Auftritt gesehen und nimmt das als willkommenen Anlass, mir den Umgang mit ihrem Sohn zu verbieten.
1: So ein Unsinn. Haben Sie ihr gesagt, wie es dazu gekommen ist?
4: Das ist nur ein Vorwand. Der war das nie recht, dass wir uns so oft gesehen haben.
1: Und Luca?
4: Der war fix und fertig.
1: Würden Sie das eigentlich weitermachen, das mit den Kindern?
4: Ich?
1: Mhm.
4: Ach, sagt, dass die Dekanin das Programm auf keinen Fall fortführen will, schon gar nicht mit mir.
1: Naja, so hat sie das nicht gesagt, aber ich finde, Sie haben das toll gemacht. Ich hatte mich schon heute auf die Käthe-Kruse-Schule gefreut. Irgendwie. Mal mit der Dekanin sprechen.
5: Herr Damowski, Sie können jetzt zu Ihrem Vater.
4: Danke, Herr Professor.
1: Leonard, bitte.
4: Judith.
1: Danke fürs Mitfahren. Und wenn ich Ihnen irgendwann mal bei irgendwas behilflich sein kann, dann sagen Sie das bitte. Ja.
5: Ich mache noch ein paar Tests mit ihm. Es wäre gut, wenn ich die Unterlagen seines behandelnden Arztes haben könnte.
1: Ja, kümmere ich mich drum.
5: Kennen Sie das hier?
1: Nein, was ist das?
5: Das ist ein starkes Blutverdünnungsmittel. Mhm. Wissen Sie, warum er das nimmt?
1: Keine Ahnung.
5: Ihr Vater kommt später auf Station. Am besten, Sie besuchen ihn morgen.
1: Ja, danke. Bis morgen.
5: Bis morgen.

0: Soll ich dir wirklich nicht helfen?
1: Nee, ausmisten muss ich selbst.
0: Ärger dich nicht. Die Assis haben dich doch gar nicht verdient.

0: scheint ja schon wieder ganz gut zu gehen.
1: Ja.
0: Ich habe eben mit deiner Ärztin gesprochen.
1: Ja, und?
0: Ich hätte gesagt, dass du vor ein paar Monaten einen Herzinfarkt hattest.
1: Ja, weißt du, ich kenne Leute, die haben 3 Infarkte überlebt.
0: Und dann bringst du solche Eskapaden wie im Mondstift, ja? Vielleicht mal kurz vertreten, oder?
1: Junge, wir leben nur einmal. Alle müssen wir mal ins Gras beißen. Ich muss mich bei dir entschuldigen.
0: Ach Quatsch, Vater, sei doch ehrlich. Ich war doch dein ganzes Leben lang eine einzige Enttäuschung. Das hast du bei jeder Gelegenheit raushängen lassen. Ach, jetzt müssen sie auch die Fernsehzuschauer. Ne?
1: Ach, Junge, das war Showtime, das war Comedy.
0: Nee, das war das, was du denkst. Dein Sohn ist ein Psycho. Eine einzige Peinlichkeit. Der sich beim simplen Krippenspiel in die Hose macht. Du hast dich so geschämt für mich.
1: Kannst du dir nicht vorstellen, dass mein Herz geblutet hat, als mein Kind auf der Bühne Probleme bekam?
0: Warum hast du mich dann vor den Kameras verhöhnt? Hm? Das war verletzend. War nicht lustig.
1: Ja, manchmal denke ich eben, weißt du, Humor kann in bestimmten Situationen auch hilfreich sein. Auch du hast ein Recht, verarscht zu werden.
0: Ja, aber der Witz muss gut genug sein, Vater. Sonst ist nur peinlich.
1: Ja, gebe ich dir recht, peinlich war's. Es war nicht gut. Aber die Geschichte, da fehlte einfach die Pointe. Ich war noch nicht fertig. Ich wollte den Kindern klar machen, dass sie im Leben alles erreichen können. Du hattest es nicht einfach in deinem Leben, aber du hast es geschafft, weil du es wolltest. Und das ist auch der Grund, weshalb ich unglaublich stolz auf dich bin, mein Sohn.
0: Warum hast du mir das nie gesagt? Das hätte mir sehr viel bedeutet.
1: Tja. Aber jetzt ist aber auch gut, sonst bereust du es doch, wenn ich eines Tages ins Gras beiße.

0: Was machst du denn da?
1: Ich arbeite ein paar Ideen aus. Für das Schülerprogramm.
0: Dachte, das Programm ist tot.
1: Ich möchte die Dekanin davon überzeugen, sich das Ganze selber noch mal anzuschauen.
0: Und wer soll denn die Vorträge halten?
1: Frau Kreuzer.
0: Doch nicht so schlecht, die Kleine, wa? Mach mal hinne.

0: Ich bin hier gut versorgt. Hi.
1: Verstehe.
2: Kriegsbesuch. Wo willst du denn hin?
3: Hast du eine Minute?
2: Klar.
3: Hi, Caro.
1: Darf ich?
2: Oh, ja. Was ist los?
1: Ich hatte doch immer wieder Anfragen von diesem Headhunter. Nach dem unverschämten Auftritt der Dekanin habe ich mal zurückgerufen. Ich habe ein Angebot. Guck rein.
2: Flugticket nach Manchester.
1: Universität Manchester. Ich kann da anfangen.
2: Cool.
1: Ich möchte, dass du mitkommst.
2: Was soll ich denn in Manchester?
1: Mich heiraten.
2: Was?
1: Naja, wir sind jetzt seit 2 Jahren zusammen. Ich dachte, wir könnten...
2: Wir sind doch nicht zusammen.
1: Nicht?
2: Weil wir ab und zu in die Kiste springen?
1: Sag mal, weißt du, was ich dir hier gerade für ein Angebot mache? Manchester ist eine Stunde von Liverpool entfernt. Du kannst jedes Wochenende ins Stadion live.
2: Ich habe überlegt, ob ich die Schülerprogramme weitermache.
1: Ich habe dir doch gesagt, dass die Dekanin das nicht will.
2: Ja, Leonard hat angeboten, noch mal mit ihr zu sprechen.
1: Leonard? Plötzlich per Du?
2: Ja. Und? Liverpool?
1: Gegen Manchester. Dieses Wochenende.
2: Wo hast du die her? Oh. Ich kann ja nicht weg, ich muss arbeiten.
1: Komm. Der Flug geht um 14 Uhr. Caro schafft das doch auch alleine. Wir fliegen zusammen dahin. Wir machen uns eine schöne Zeit. Komm, du machst ein Bild vor Ort. Ist doch nur für ein Wochenende.
2: Caro? Wie viel Zeit habe ich denn?
3: Gar keine. Gib mir deine Tasche, du rennst hoch, packst deine 7 Sachen.
2: Okay.
3: Okay. Mach hinne. Taxi kommt gleich. Wenn Sie zu Frau Kreuzer wollen, kommen Sie zu spät.
4: Herr Bach? Ist Sie, Frau Kreuzer denn schon umgezogen? Oder ich dachte, das ist erst für Ende des Monats geplant.
3: Die Pläne haben sich geändert. Wir ziehen nach Manchester. 14 Uhr geht unser Flug.
4: Verstehe ich nicht. Hat Sie... keine Nachricht für mich hinterlassen?
3: Nee. Warum auch? Sie haben Job zusammen gemacht und sind gescheitert. Sonst noch was?
4: Ja, nun, wir hatten überlegt, dass sie die Vorträge alleine weiterführt und ich sie dabei unterstütze.
3: Ja, falsch überlegt. Wir gehen zusammen nach England.
4: Schade.
3: Haben Sie wirklich geglaubt, dass sie mehr in Ihnen sieht als einen verklemmten Nerd? Kommen Sie. So blöd sind Sie nicht.
4: Ich meinte eigentlich schade, weil sie Talent hat und einen loyaleren Mann verdient hätte als sie.

Mabel von Unit Kreuzer. Wahnsinnig schade, dass wir nicht miteinander sprechen können, aber...

0: bleibst du denn? Komm!
1: Nicht schneller.
0: Hier, meine Tasche. Warte!

0: Hier.
1: Zum Flughafen, bitte.

0: Entschuldigung, können Sie mich kurz durchlassen? Danke. Entschuldigung, das ist ein Notfall. Danke. Entschuldigung, ich müsste ganz kurz, ganz dringend mit jemandem sprechen, der nach Manchester fliegt.
1: Ihre Bordkarte?
0: Nein, habe ich nicht, aber ich komme gleich wieder zurück.
1: Ohne Bordkarte kann ich Sie nicht durchlassen.
0: Sehen Sie die Frau, die blonde Frau, die da vorne sitzt? Könnten Sie ihr bitte sagen, dass ich sie...
1: Nein. Bitte.
0: Es wäre wichtig. Bitte.
1: Nein.

0: two.
1: Thank you.
0: You're welcome. Bitte.
2: Drei, zwei, eins.
0: Ja, hallo, ich bin's nochmal. Ich wollte fragen,
3: Sie bitte eine Frau Kreuzer ausrufen? Sie ist auf dem Weg nach Manchester.
4: Kann sich mal hinten anstellen?
0: Entschuldigung, bitte. Warte mal einen Moment. Warum sollte ich die Dame ausrufen?
3: Weil sie nicht nach Manchester fliegen darf. Ist ein Notfall.
0: Medizinischer Notfall oder Todesfall?
3: Keins von beiden.
0: Dann ist es kein Notfall.
3: Bitte, ich weiß sonst nicht, wie ich Sie aufhalten soll. Es ist dringend.
0: Stellen Sie sich bitte hinten an. Ja, da bin ich wieder. Also, Doha, warten die jetzt oder nicht? Ich kann das nicht mehr...
3: Hallo, Judith, hier ist Leonard.
5: Ich musste dringend etwas mit Ihnen besprechen. Ja, Informationsschalter.
0: Meine Scheiße, mein Akku. Was soll denn das? Ja, also der wartet, oder wie? Dann habe ich...
3: Judith, Sie dürfen bitte nicht nach England fliegen.
0: Security.
6: Ich bitte zum Informationsschalter in Tunnel A. Security.
7: Herzlich willkommen zu Ihrem Flug.
8: Warum sollte ich nicht nach England fliegen? Hallo? Leonard?
0: Wollen die Herrschaften ihre privaten Angelegenheiten vielleicht auch privat besprechen?
9: Entschuldigung, eine Sekunde.
8: Nee.
9: Leonard, Sie können jetzt... Nicht.
8: Hallo?
10: So, ich mach das dann mal hier alleine.
9: Entschuldigung, Sie können hier...
6: Frau Judith Kreuzer, bitte zum Informationsschalter Tunnel A. Judith Kreuzer.
9: Das bin ich. Warten Sie.
0: Frau Judith Kreuzer.

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10: Heute bei Wer weiß denn sowas? Christina Artenstedt im Team mit Bernhard Hoeke. Und sie spielen gegen Christoph Maria Herbst und Elton. Das Schauspielerinnen-Schauspieler-Duell. Es geht los. Herzlich willkommen, meine Damen und Herren. Danke fürs Einschalten. Wir sind herzlich eingeladen, zuzuschauen, mitzuspielen, gerne auch in der ARD Quiz-App. Wenn Sie noch nicht auf Ihrem mobilen Endgerät haben, noch schnell runterladen, können Sie vielleicht am Ende der Sendung auch ein bisschen Geld gewinnen. Wir schauen, wie es heute läuft mit unseren Gästen. Christina Artenstedt ist bei uns. Ach, unsere Zuschauer werden jetzt sofort sagen, Christina kenne ich aus so vielen verschiedenen Fernsehproduktionen und vor allen Dingen natürlich aus Die Heiland, wir sind Anwalt. Ja? Hm? Na klar. Und ein lieber Mann, Peter Fiesler, war ja auch schon mal bei uns. Ich hoffe, er hat gut Werbung für uns gemacht.
11: Ja, er hat gesagt, er hätte Lust, es noch mal zu machen.
10: Okay, dann komm nach Video, komm. Ja? Hat er dir irgendwelche Tipps mitgegeben? Hat er gesagt, was du beachten sollst?
11: Nee, aufs Bauchgefühl hören, doch, das hat er gesagt.
10: Ah ja, okay. Ja, und nicht, man muss ja auch mal ein bisschen schauen, wie man sich mit dem Teamkapitän dann so findet, ne? Ob man ihm vertraut oder ihn auch mal überstimmt. Das ist was für ein Spielertyp bist du, wenn mal Spiele gespielt werden?
11: Dann doch irgendwann sehr ehrgeizig.
10: Okay, dann schauen wir mal, wie das heute hier läuft bei uns. Ne? In welche Richtung das führt. Christina, ganz viel Spaß. Herzlich willkommen im Team mit Bernhard. Unser lieber Freund Christoph Maria Herbst. Du siehst so aus, als ob du frisch aus dem Urlaub kommst.
12: Nee, aber ich könnte mal wieder.
10: Ja?
12: Ja, wenn man sich entsprechend anzieht, fühlt man sich gleich so ein bisschen urlaubsreif.
10: Ja, du könntest auf jeden Fall direkt starten.
12: Der Konjunktiv ist wichtig.
10: Seit du das letzte Mal bei uns bist, bist du jetzt ja auch noch unter die Moderatoren gegangen. Du bist jetzt ja quasi Kollege geworden.
12: Wo noch mal? Hilf mir.
10: Terra X.
12: Richtig.
10: Ja, genau.
12: Ja.
10: Wie kam es dazu?
12: Ja.
10: Warum jetzt auch noch Moderation?
12: Ja, es hat großen Spaß. Man hat mich mit viel Geld gezwungen. Mhm. Und es hieß, Kai Pflaume sei auch angefragt. Da habe ich gesagt, nee, das mache ich jetzt.
10: Mhm. So, ja, muss ja auch eine machen. Und Sachen, die in Terra X, die da in der Sendung vorkommen, könnten sich ja vielleicht hier auch irgendwann mal auszahlen, niederschlagen.
12: Da hat Christina keine Chance.
10: Ja? Wir werden mal schauen, wie das heute läuft.
12: Bin sehr gespannt.

0: Schön, dass du wieder bei uns bist. Grüß doch mal hier Herbst und Team mit Elton. Und vielleicht was ganz Spannendes für Sie. Wussten Sie eigentlich, dass Katzen ca. 276 verschiedene Gesichtsausdrücke haben?
1: Hä? Mutter?
0: Das ist untersucht worden. Eine wissenschaftliche Studie hat das herausgefunden. 276 verschiedene Gesichtsausdrücke, das ist eine Menge. So, jetzt gucken wir mal hier auf die Publikumsverteilung. Da ist heute auch was ein bisschen was anders als sonst. Hinter Christina und Bernhard sitzen heute 44 Zuschauerinnen und Zuschauer. Hinter Christoph Maria Herbst und Elton 71. Oha. Na, denn mal los. Dann schauen wir mal auf die heutigen 12 Kategorien. Hier ist die Wand. 12 Kategorien heute sind unser Körper, das Fragezeichen, Seefahrt in der Küche, total genial, Schlagzeilen, wie ticken wir, Vögel, Bestseller, Handwerk, Essen und Trinken und Zahlen bitte. Jede richtige Antwort, 500 Euro. Beide Teams haben einen Publikumsjoker. Und ihr dürft die erste Kategorie auswählen.
2: Wenn du Bock drauf hast, wie gesagt, du suchst aus.
3: Unser Körper.
2: Ja. Den kennen wir.
0: Die erste Frage. Wer an postprandialer, zerebraler Minderperfusion leidet?
3: Kann das richtig aussprechen?
0: Möchtest du mich korrigieren?
3: Nein, ist vollkommen richtig.
0: Ja? A. Ist sehr müde, nachdem er viel gegessen hat. B. Empfindet Schwindel nach einer Achterbahnfahrt. Oder C. Hat nach dem Baden heiße Füße.
3: Also ich würde sagen, da wir von, das Wort zerebral ist für mich so ein Trigger. Und wenn ich zerebral lese, geht es natürlich um Kopf. Und im Kopf findet Schwindel statt. Und ich, da ich einer der größten Kotzer bin auf Achterbahn und auf Jahrmärkten und Phantasialand und so weiter, ich das überhaupt nicht ertragen kann, glaube ich, habe ich seit bestimmt 30 Jahren eine postprandiale zerebrale Minderperfusion.
0: Warum machst du es dann? Warum fährst du denn Achterbahnen und andere?
3: Es macht dann Spaß. Und ich möchte stärker
2: es macht
3: sein
2: Spaß, als danach zu brechen?
3: Nee, das nicht, aber ich möchte gerne stärker sein als mein Körper. Nach dem Motto, der Geist ist willig, nur das Fleisch ist schwach. Also, ist sehr müde, nachdem er viel gegessen hat.
0: Hattest du Latein in der Schule?
3: Ja, ich habe auch das große Latinum. Und ich habe das...
2: Was für eine Reaktion.
3: Und ich habe das Graecum vor allem auch.
0: Oh. Das ist ja für Quizshows gar nicht von Nachteil.
3: Quizshows? Und wenn du katholischer Priester werden willst oder Apotheker?
0: Genau. Du warst ja mal auf dem besten Wege dazu.
3: So, Apotheker zu werden?
0: Nein, katholischer Priester.
3: Das stimmt. Und dann grätscht mir meine erste Freundin dazwischen. Und jetzt würde ich mich gerne wieder konzentrieren.
2: Okay. Also ist der Müde nach dem Essen, das ist ja ein Klassiker. Wenn man viel gegessen hat, heißt das ja, nach dem Essen sollst du ruhen oder 1000 Schritte tun.
3: Dann würde eigentlich fast jeder Mensch an postprandialer zerebraler Minderperfusion
2: leiden. Also A würde ich auch ausschließen. B finde ich eigentlich, wenn du das so gut gerade erklärt hast, warum nicht? Es ist ja nach, das Merkwürdige ist ja, dass es nach der Fahrt passiert, dass dir schwindelig ist.
3: Also postprandial meinst du?
2: Also post. Und nach dem Baden heiße Füße, was ist das denn?
3: Sollen wir B einloggen?
2: Wir loggen mal B ein.
0: Sehr gerne.
4: Der Begriff Minderperfusion beschreibt, dass ein Organ oder Gewebe weniger durchblutet wird, als es sonst der Fall wäre. Das kann beispielsweise auftreten, wenn die Beine übereinander geschlagen werden und sie dadurch einschlafen. Wer sagen möchte, dass stattdessen das Gehirn weniger mit Blut versorgt wird, kann den Begriff zerebral ergänzen. Das kann zum Beispiel postprandial der Fall sein, also nach dem Essen. Der Magen- und Darmtrakt wird nach der Nahrungsaufnahme stärker durchblutet und das Gehirn hingegen weniger. Deshalb leidet an postprandialer zerebraler Minderperfusion, wer sehr müde ist, nachdem er viel gegessen hat.
3: Aber was ist los mit dir?
2: Aber das ist doch... Aber wir haben also jeder.
3: Also, ja, hat eigentlich jeder. Aber ich finde, also, wir haben das so fantastisch erklärt, dass ich...
0: Da hätte ich bei großem Latinum und Graecum ein bisschen mehr erwartet.
3: Ich habe ja nicht gesagt, mit welchen Noten ich das habe.
0: Aber es war ja erst die erste Frage. Da können ja...
3: Mist.
0: Ne? Aber ihr könnt gleich in Führung gehen. Ja. Am besten erspielt ihr...

0: Leute 3.000 Euro verdoppelt, dann das waren, dann können die alle weit über 100 Euro pro Kopf.
1: Natürlich. Mitnehmen. Und wenn Sie das gut anlegen, verdoppelt sich das danach nochmal. Was hättest du gerne?
2: Wie ticken wir?
1: Aber natürlich Psychologie.
2: Okay.
0: Ein Team der Universität Stanford fand heraus, dass Menschen, die A. gemeinsam singen, danach stärker miteinander kooperieren, B. selten Kaffee trinken, vermehrt Appetit auf Süßes haben oder C. regelmäßig Kreuzworträtsel lösen, häufiger über Witze lachen.
2: Also während ich Kaffee trinke, habe ich Lust auf Süßes, aber das ist jetzt sehr subjektiv.
1: Ich finde das auch, also ob es jetzt Kaffee oder Tee ist, es ist die Atmosphäre. Ich habe aber eh keinen Appetit auf Süßes, insofern bin ich eh der Falsche für diese Abteilung.
2: Naja, also A macht ja irgendwie total Sinn.
1: Es ist doch das, was man sofort sagen würde, dass das stimmt, oder? Ich meine, wir singen gemeinsam und danach kooperiert man miteinander. Ich meine,
2: man muss ja schon beim gemeinsamen Singen kooperieren und dann kann man das danach ja dann auch...
0: Hast du ein gewisses Gesangstalent, Christine?
2: Ich bin eingesprungen bei Hinterm Horizont in Berlin, dieses Udo Lindenberg-Musical, das da lief. Und dann musste ich plötzlich singen, vor sehr vielen Menschen mit sowas an, hatte ich vorher noch nie.
0: Okay.
2: Die Band in irgendeiner Box live spielend, ich nur auf dem Monitor diesen Dirigenten gesehen.
0: Aber toll.
2: Naja, ich weiß nicht, ob es so toll war.
0: Doch, für die Sendung hier auf jeden Fall. Schön, dass wir mal drüber geredet haben.
2: Ja.
0: Vielleicht hast du es ja noch nie irgendwo erzählt. Und wolltest du es auch nie irgendwo erzählen?
2: Okay.
1: Wir kommen mal zurück.
2: Ja, genau, jetzt
1: ich würde,
2: hier.
1: Also, ich finde A so deutlich, dass ich das mir schwerfallen würde, es nicht zu nehmen.
2: Mein Kopf sagt auch A.
1: Ja, also wenn dein Kopf A sagt. Wir brauchen noch nicht mal zu singen, um gemeinsam für A zu sein, oder?
0: Ihr braucht nur noch auf den Punkt kommen.
1: A.
0: Da ist ja doch der Punkt.
1: Ach, ich bin mal gespannt.
3: Ein Psychologieteam der Universität Stanford untersuchte im Jahr 2009, wie sich verschiedene synchron ausgeführte Tätigkeiten wie Singen, Musizieren oder auch Marschieren auf die Gruppendynamik der Teilnehmenden auswirkten. Dabei fiel auf, dass die synchron handelnden Probanden bereitwilliger mit anderen Gruppenmitgliedern kooperierten als die Vergleichsgruppe. Das zeigte sich in einem anschließenden Spiel um Geld, bei dem die Teilnehmenden zwischen persönlichem Erfolg und Gruppenerfolg wählen mussten. Synchrones Handeln führt demnach zu einem stärkeren Zusammengehörigkeitsgefühl und schafft Vertrauen untereinander.
0: Erste Frage, erste richtige Antwort, 500 Euro.
1: Was soll man da machen?
4: Ja, das war natürlich unfassbar einfach. Wir nehmen Essen.
1: Nein. Wir nehmen total genial.
4: Richtig, ich höre gerade, wir nehmen total genial, ja.
0: Ja?
4: Ja. Ja.
0: Mit Hilfe einer Plastikflasche mit großer Öffnung samt Deckel und einer Bohrmaschine lässt sich A. eine verknotete Lichterkette entwirren, B. ein benutzter kleiner Farbroller aufbewahren, ohne anzutrocknen, oder C. eine Ananas sekundenschnell schälen.
4: Farbroller aufbewahren, ohne anzutrocknen? Also bedeutet das, dass man den Farbroller quasi auf die Bohrmaschine steckt und diesen Farbroller mit der Bohrmaschine zusammen dann einführt,
1: also
4: in die Plastikflasche.
1: Also
4: und dann schmeißt man sie an und dann verwirbelt der Farbroller die Farbe, die er noch in sich hat, an die Innenwand der Plastikflasche, verliert dadurch also seine Farbe und kann dann leichter trocknen, sodass sie dann später wieder direkt einsatzbereit ist. Ist das denkbar? Wollen wir A bitte mal kurz ausschließen, wo wir gerade hier so schön im Gespräch sind? Eine verknotete Lichterkette entwirren mit Hilfe einer Plastikflasche mit großer Öffnung samt Deckel und einer Bohrmaschine? Wie könnte das gehen? Wie willst du da eine Ananas reinkriegen? Oder... Also sagen wir mal so, den Erklärungsfilm würde ich schon gerne sehen. Das wäre, glaube ich, im Falle C.
0: Du musst sofort nur A, B oder C sagen, dann zeigen wir den.
1: Dann nehmen wir B.
4: Ja, ist das gut.
1: Was?
0: Jetzt bin ich mal gespannt, ob das funktioniert und wenn ja, wie.
3: Um einen benutzten kleinen Farbroller für längere Zeit abzulegen, ohne dass die Farbe antrocknet, hilft eine Plastikflasche mit großer Öffnung samt Deckel. Der Deckel wird in der Mitte durchbohrt und über den Metallstab der Farbrolle gezogen. Dann

0: die Malerwalze überziehen. Soll das Anstreichen länger pausiert werden, einfach die Farbrolle in die Plastikflasche stecken, Deckel hochziehen und zuschrauben. So verpackt kann der Roller aufbewahrt werden, ohne anzutrocknen und Farbkrümel zu hinterlassen.
1: Ihr habt das toll erklärt.
2: 500 Euro. Sehr schlecht erklärt. Ich habe es gemacht. Ja, aber der A und C, der noch bescheuert ist, kann das ja nicht.
3: Was lacht dich an?
4: Ich muss sagen, oh Gott, oh Gott.
3: Oh Gott, Religion haben wir nicht?
4: Irgendwie denke ich die ganze Zeit Vögel, aber.
3: Ja, dann lass uns das doch nehmen, wenn du Vögel denkst. Wir nehmen Vögel.
4: Es gibt so eine geniale Doku, die ich so toll fand. Deswegen, aber ehrlich gesagt hat er die gesprochen.
3: Ach, er hat sie gesprochen?
5: Ja. Was hat er? Wer er?
4: Vögel, wir haben Vögel genommen. Und ich glaube, du hast mal so eine Doku
1: Christoph
4: gesprochen.
1: Christoph oder?
4: Christoph.
5: Ach, du hast Gelben. Das gesehen?
4: Ich hatte das zwar großartig. Ich war die Einzige, die das gesehen hat.
1: Das ist super. Da bin ich ja mal gespannt, ob auch dieser Vogel darin vorkam. Ja. Der in Deutschland heimische Sumpfrohrsänger. A. Wehrt Angreifer ab, indem er sie aus dem Nest mit Schlamm bewirft. B. Bringt im Frühling den Gesang afrikanischer Vögel mit nach Europa. Oder C. Fliegt oft Dohlen hinterher, um sie zu ärgern. Der Sumpfrohrsänger.
3: So, jetzt mal.
4: Der Sumpfrohrsänger. Keine Ahnung, was das für einer ist. Bringt im Frühling den Gesang afrikanischer Vögel mit nach Europa. Kann ich mir irgendwie vorstellen.
3: Dann verliert er das wieder im Laufe des Jahres. Und wenn er zurückfliegt, muss er es neu lernen.
4: Ach so, naja, verstehe. Fliegt oft Dohlen hinterher, um sie zu ärgern.
3: Also das gibt es. Solche Bilder habe ich schon gesehen.
4: Sich ärgernde Vögel.
3: Sich gegenseitig ärgernde Vögel, weil ich finde, Nest, das kann natürlich sein, je nachdem, wer der Angreifer ist. Also ich glaube, wenn, dann kann es kein anderer Vogel sein, sondern dann wäre das ein... Aber Angreifer klingt für mich nach Vogel. Also der, was sagt denn dein Gefühl?
4: A,
3: sagt dein Gefühl.
4: Aber ich bin mir wirklich nicht sicher.
3: Ja, meins sagt C. Ich überlege, ob ich mich einfach durchsetze, dann bin ich es auch schuld, wenn es falsch ist.
4: Ich glaub,
3: und du kannst sagen, oh Mann. Ja?
4: Dummi.
3: Ja, du Dummi, kannst du dann sagen.
4: Okay.
3: Doppel M, dreimal M. Dann nehme ich C.
1: Okay.
3: Oh, nein.
0: In Deutschland ist der Sumpfrohrsänger vorzugsweise an feuchten Standorten wie Gewässern mit viel Vegetation zu finden. Er ist unscheinbar graubraun gefärbt und etwas kleiner als ein Spatz. Dafür fällt er gesanglich auf, denn er imitiert andere Vögel. Den Winter verbringt er im östlichen Afrika und bringt im Frühling den Gesang dort einheimischer Vögel wie zum Beispiel der Brustbandprinie nach Europa mit. Experten konnten bislang über 200 afrikanische Vogelarten aus dem Gesang des Sumpfrohrsängers heraushören.
1: Man fragt sich ja, wie so ein kleiner, süßer Sumpfrohrsänger überhaupt bis nach Afrika kommt und wieder zurück.
4: Wahnsinn, ja.
1: Ah, das hattet ihr komplett ausgeschlossen.
3: Haben wir beide, ne?
1: Es bleibt bei 500 Euro. Und du hättest es gewusst, Christoph, ja?
5: Wir hätten es gewusst.
1: Bringt euch leider nichts. Dann müsst ihr euch an der nächsten eigenen Frage jetzt versuchen.
5: Genau. Ich suche mir was aus und Elton sagt dann, was wir nehmen. So haben wir es ja eben auch gemacht. Ich wollte eben essen und trinken, durfte ich aus irgendwelchen Gründen nicht. Warum?
3: Doch, doch.
5: Ich essen und
3: nur,
5: trinken.
3: Ja. Mhm. Ich wollte nur total genial eher nehmen, bevor es dienen.
5: Ach so. Aus guten Gründen.
1: Riesling ist eine von wenigen Weißweinsorten, die
3: oh, das wär, kannst du
1: A. für die jahrelange Lagerung und Reifung geeignet ist, B. als deutscher Grundwein für italienischen Prosecco zugelassen ist oder C. sich wegen hitzeempfindlicher Tannine nicht für Soßen eignet.
5: C, da hätten wir, glaube ich, alle echt ein Problem, ne? Weil wir haben bestimmt alle schon mal, um eine Soße irgendwie zu strecken.
3: Ich glaube auch,
5: da
3: nimmt man doch meistens sogar Riesling, oder
5: nicht? Ja, Weißwein halt.
3: Ja, es steht ja nur, das ist nicht geeignet, aber...
5: Weil sonst was passiert? Wie geht der Satz weiter?
3: Das, weil dann die Soße...
5: Umkippt?
3: Ja.
5: Kann ich nicht bestätigen.
3: Gut.
5: Ist das vorstellbar? Italienischen Prosecco? Ecco nicht, könnte sein.
3: Das heißt, die kaufen deutschen Riesling ein, versetzen ihn in Italien mit Kohlensäure und verkaufen den dann als italienischen Prosecco?
5: Damit er schmeckt.
3: Also schließe ich, da, weil ich kenne mich ja mit Wein nicht aus, schließe ich daraus, dass man nur Rotwein eher lagern kann als Weißwein?
6: Weißwein kippt dann eher als

0: Rotwein.
1: Das ist auch das Erste, was ich höre. Sollen wir das Publikum fragen?
2: Ja? Wir wissen es doch scheinbar nicht. Wir können uns alles drei nicht vorstellen. Oder?
3: Was machen wir? Fragen wir das
1: Publikum?
3: Wir fragen
1: das Publikum, ja.
3: Wir fragen das Publikum.
1: Oder?
0: Ja.
1: Hallo.
3: Ja. So,
2: halt. Ja, bleib ruhig, dann bleib ruhig sitzen.
3: Ruhig stehen bleiben. Geht, kannst ruhig sitzen bleiben. So, warte mal. So. Hallo, gut. Wie heißt du?
4: Ich bin Stefan.
3: Stefan, wo kommst du her?
4: Emsau.
3: Gut, Stefan, bist du ein bisschen im Weinthema?
4: Nein, ich bin Biertrinker, wie Elton.
3: Okay. Naja, macht ja nichts. Wenn du die richtige Antwort kennst, ist nicht schlimm.
4: Ich wollte eigentlich nur Christoph Maria Herbst grüßen. Ich habe Stromberg geliebt.
1: Das sind ja schon zwei.
3: Und wenn du jetzt noch die richtige Antwort hast?
4: Ja. Die B ist die richtige Antwort, glaube ich.
3: Du denkst, es ist Antwort B.
4: Ja.
3: Prosecco, was die Jungs ja auch ins Spiel gebracht haben. Alles klar, wir haben B festgehalten. Wir schauen uns das an.
5: Riesling gilt als sehr hochwertige Rebsorte und wird vor allem auf steilen Hängen in Deutschland angebaut. Rieslingweine haben einen relativ hohen Säureanteil, der gerade bei jungen Rieslingen für einen frischen Geschmack sorgt. Aufgrund des im Vergleich mit anderen Weißweinsorten hohen Säureanteils eignen sich Rieslingweine auch besonders gut für eine jahrelange Lagerung und Reifung. Ein hoher Säureanteil verhindert eine Zunahme von Bakterienkulturen im Wein, die den Wein schlecht werden lassen. Experten zufolge ist die Lagerung eines Rieslings an einem kühlen und trockenen Ort problemlos für 5 bis 10 Jahre möglich.
3: Ah, ich glaube, das hättet ihr auch ausgeschlossen. Ja, schade, danke trotzdem. Daumen drücken für den weiteren Verlauf.
0: Lesen.
3: So, es bleibt bei 500 Euro erstmal. Nächste Kategorie. Nächste Chance
0: Handwerk,
3: in Führung.
0: Ja, gerne. Ja, Handwerk.
6: Ja, cool.
3: Handwerk.
6: Habe ich das Gefühl, kann man mit.
3: Beim Handtafting.
6: Oh nein.
3: Wird mit einer speziellen Pistole Kristallglas mit einer Gravur veredelt, B. Gebäck in einer Konditorei verziert oder C. ein kunstvolles Teppichmuster gestaltet?
6: Mhm.
0: Ja?
6: Tafting, ne?
3: Tafting.
6: Ist Englisch, keine Ahnung, was das heißt, aber ich glaube, das heißt so Dinger machen, auf, also so Tafting.
0: Du bist bei B.
6: Ich bin ganz klar bei B.
0: Der Satz endet mit, deswegen nehme ich B.
6: Nee, weil, also Taft, oder habe ich da jetzt was Falsches im Ohr?
0: Also, wir reden von einer Pistole, das heißt, da kommt vorne was raus.
6: Mhm.
0: Beim Veredeln von Kristallglas wäre das ja quasi feiner Sand. Oder irgendwas.
6: Aha.
0: Kann sein. Aber B, also ein kunstvolles Teppichmuster gestaltet.
6: Das webt man doch.
0: Also, da ist die Frage, gibt es, dass man da irgendwie Fäden schießt, sodass man besondere Muster macht? Oder knotet man dann nicht?
6: Aber das wäre ja eher geschummelt bei einem Teppich. Also ein guter Teppich ist gewebt. Es klingt irgendwie.
0: Ja, es klingt, du hast das ganz ehrlich. Du hast so oft gemacht. Das muss stehen. Tafting.
6: Ich sehe das quasi vor mir, wie das geschieht.
0: Ja, dann muss man das doch nur abfilmen, was du siehst. Wir nehmen B.
6: Okay.
3: Die Einladung zum großen Promi-Backen kommt.
6: Okay.
5: Tafting kommt aus dem Englischen und bedeutet so viel wie mit Büscheln verzieren. Bei dieser Technik wird das Garn in eine Trägerschicht eingestickt. Die Hobby-Variante, das sogenannte Hand-Tafting, wird auch hierzulande immer populärer. Dabei wird das Garn mit einer Tafting-Pistole durch das fixierte Trägermaterial geschossen. Die entstehenden Schlingen können beibehalten oder geschnitten werden. Individuell lassen sich so kunstvolle Teppichmuster gestalten.
6: Hm. Oh, shit.
0: Hat jemand gewusst?
6: Ja,
0: Ja, toll, wir haben es gewusst.
3: Ihr müsst einfach, mehr Zeit auf TikTok verbringen, dann kennt man sowas.
6: Ja, ich glaube auch.
3: Es bleibt erstmal bei 500 Euro.
2: Weizer oder in der Küche? Oder du liest doch gerne Bestseller.
1: Bist du in der Küche gut zu Hause? Kennst du dich
2: ja
1: aus?
2: Naja, geht's. Aber du, du liest doch viel.
1: Dann lass uns Schlagzeilen nehmen. Schlagzeilen kann man auch lesen und dabei kochen.
2: Okay, wir nehmen Schlagzeilen.
3: Warum musste eine Supermarktkette in Großbritannien 2023 4 Sorten süßer Kindersnacks zurückrufen? A. Nach dem Verzehr färbten sich die Milchzähne vieler Kinder grün. B. Bei der Herstellung war Zucker mit Salz verwechselt worden. Oder C. Auf der Verpackung war ein Link zu einer Erotikseite aufgedruckt.
1: Alles sehr schöne Gründe.

0: Och, toll.
1: Kann sowas passieren, dass sich da einfach so ein Erotik-Link auf so eine Verpackung schmuggelt? Und dann gleich bei 4 Sorten? Also sagen wir mal so, das sind 4 Sorten, die haben also eine unterschiedliche Verpackung. Also müsste das Lektorat bei diesen Verpackungen gleich 4-mal versagt haben.
0: Ja, das finde ich auch sehr, sehr komisch.
1: Also auch hier muss ich sagen, den Film würde ich am allerliebsten.
2: Was machen wir, Elton?
1: Elton, sag doch was.
0: Ja, also Herstellung war Zucker mit Salz verwechselt worden. Also ich glaube, gibt es doch einen, der das testet. Du machst das doch nicht und schickst das raus.
1: Ein Geschmackskontrolleur.
0: Es gibt doch ganz zum Schluss einen.
1: Lass uns
0: noch
1: B mal ausschließen.
0: Okay.
1: A, im Falle A ist es auch kontrolliert worden, aber der Tester war natürlich deutlich über 16 und hat seine Milchzähne zu Hause in seinem kleinen Etuichen. Okay, super Hinweis. Wir können B ausschließen. Es ist A oder C. Und auf vielfachen Wunsch einer einzelnen Person würden wir...
0: Nehmen wir C.
1: Was?
2: Okay. Vielleicht ist ja auch bei einem QR-Code was schiefgegangen.
0: Ja, das,
1: also wenn es stimmt, bin ich auch für C.
3: Im August 2023 musste eine Supermarktkette in Großbritannien 4 Sorten süßer Kindersnacks zurückrufen. Auf der Verpackung der betroffenen Produkte war ein Link aufgedruckt, der zu einer Internetseite mit Kinderkleidung führen sollte. Stattdessen leitete die URL Käuferinnen und Käufer aber auf eine chinesische Erotikseite weiter. Wie es zu diesem peinlichen Fehler kam, ist nicht bekannt.
1: Aber wie heißt die Seite?
2: Die Seite ist nicht mehr erreichbar.
4: Gut, dass du mich hast.
2: 1000 Euro.
4: Dass ich mir da nicht reingerechnet bin.
5: Wir sollten vielleicht mit Seefahrt auf das Hamburger Publikum setzen, falls wir keine Ahnung. Wir nehmen Seefahrt.
6: Cool.
5: Weil wenn wir keine Ahnung haben, wir sind alles Seefahrer. Mhm.
2: Wer auf deutschen Gewässern Sportboote führt, die nur mit Muskelkraft bewegt werden, A, muss einen Bootsnamen an beiden Außenseiten anbringen, B, darf generell eine Geschwindigkeit von 10 km/h nicht überschreiten oder C, braucht mindestens das Schwimmabzeichen Bronze.
5: Ganz kurz. Ein Sportboot, das nur mit Muskelkraft bewegt wird. Das heißt, wir reden schon mal nicht von einem Segelboot.
6: Nee.
5: Wir reden von einem Tretboot, Ruderboot, Paddeln.
2: Kanu,
5: genau.
6: Kajak. Also es ist auch kein Motorboot. Es ist ja kein Motor dran. Ich würde A ausschließen.
5: Ja.
6: Ich halte das für Quatsch.
5: Interessant. Also habe ich schon mal ein Kanu gesehen, auf dem Namen auf beiden. Nee, die haben Nummern.
6: Da ist noch nicht mal irgendein Name drauf,
5: nee,
6: oder?
5: Braucht mindestens das Schwimmabzeichen Bronze? Also ganz ehrlich, wenn ich diese muskelkraftbewegten Boote benutze, da bin ich noch nie gefragt worden, was haben sie denn für ein Schwimmabzeichen? Also schon gar nicht Bronze.
6: Meine Eltern wüssten das jetzt.
5: Sie haben darf generell eine Geschwindigkeit von 10 km/h nicht überschreiten.
6: Das ist auch so komisch, weil ich meine, kann man überhaupt so schnell rudern?
5: Ja, natürlich. Du musst ja nur durch eine Stromschnelle sein. Da bist du ja schon schneller als 10 km/h.
2: Wollen wir das ans Publikum geben?
5: Ich denke mal, dass das vielleicht weiß das jemand.
2: Ja? Ach, da ist bestimmt so ein Freizeitkapitän.
5: Das ist
2: oder in
5: spannend.
2: Ja? Steht schon jemand? Oh! Das war. So. Dann frage ich, glaube ich, zuerst nach dem Dienstgrad. Hallo.
7: Ich habe nicht gedient, Entschuldigung.
2: Wie heißt er?
7: Gerald.
2: Hallo, Gerald.
7: Ich komme aus Hamburg.
2: Mhm. Ich dachte auch an einen seemännischen Dienstgrad.
7: Ah, okay. Ja, dann vielleicht Kapitän. Ja. Bei mir im Karneval. Ja.
5: Also,
7: für mich eindeutig ist es die Antwort B. Aha. Logische Begründung wäre, tatsächlich bin ich auch noch nie gefragt worden, ob ich schwimmen kann. Und ich denke mir, es leitet sich ab aus dem elektromotorisch betriebenen Schifffahrt, dass man einfach sagt, die aus Holz oder die ohne Motor dürfen wir maximal ziehen.
2: Okay. Oh, Gerald. Na dann. Haben wir B auch natürlich eingeloggt, so wie du das gesagt hast. Und hier kommt

0: kommt die Aufklärung, die Lösung.
1: Wer auf deutschen Gewässern Kleinfahrzeuge führt, wie Boote, die nicht länger als 20 Meter sind, ist verpflichtet, ein amtlich anerkanntes Kennzeichen außen am Schiff anzubringen. Von der Kennzeichnungspflicht ausgenommen sind zum Beispiel Segelboote bis zu einer Länge von 5,50 Meter, Motorboote mit weniger als 3 PS oder muskelbetriebene Boote wie Kajaks, Kanus oder Ruderboote. Diese müssen allerdings zur Identifizierung einen Bootsnamen in mindestens 10 cm hohen lateinischen Schriftzeichen auf beiden Außenseiten des Bootes tragen. Innen muss zudem der Name und die Anschrift des Eigentümers stehen.
0: Was man hier nicht alles lernt, oder?
2: Vielen Dank.
0: Demnächst mal für Alster darauf achten, ob das wirklich ist.
3: Du hast dich sofort wieder gesetzt. Warum? Ach, weil er schneller war, stimmt, ja.
0: Na ja. Es bleibt erstmal bei 500 Euro.
4: Sorry.
5: So, Bestseller oder in der Küche?
0: In der Küche. Wir haben noch Fragezeichen. Ja? In der Küche, Bestseller und Zahn.
5: In die Küche gehen wir.
0: Ja?
3: Und Fragezeichen.
0: Ja. Französische Cannelé, Küchlein, werden für ihre karamellisierte Kruste traditionell in kleinen Kupferformen gebacken. Welche? A. Direkt nach dem Backen auf Trockeneis abgekühlt werden. B. Im Ofen alle 5 Minuten auf eine andere Schiene gelegt werden. Oder C. Vor dem Backen mit Bienenwachs ausgegossen werden. Cannelé, Küchlein.
3: Cannelé?
0: Cannelé.
3: Cannelé?
0: Cannelé.
3: Kanntest du die vorher?
0: Cannelé. Ich kenne die. Habe ich zufälligerweise am Samstag sogar eins gegessen.
3: Mal auf.
0: Ja.
5: Also direkt nach dem Backen auf Trockeneis abgekühlt werden, das halte ich für zu teuer, in Anführungszeichen. Man muss einen Trockeneisblock da haben.
3: Trockeneis ist richtig teuer, genau. Und ich würde den Sinn auch überhaupt nicht verstehen.
0: Wisst ihr, wie die aussehen?
3: Beschreib bitte mal.
0: Ich glaube, das kann ich sagen. Das ist keine. Das sind diese so kleinen Braun, sehen so ein bisschen aus wie so ein.
3: Wie Muffin?
0: Nee, aber die haben ein Loch in der Mitte. So ganz fest außen und so ganz fluffig innen.
3: Aber hilft uns jetzt auch nicht.
0: Weil die sind außen karamellisiert. Und deswegen sind die so außen so fest.
3: Ah ja.
5: Abgesehen davon, was Kai gerade erzählt hat, hätte ich auch B ausgeschlossen. Jetzt vielleicht sogar einen Tick mehr noch, weil wenn du den Ofen alle 5 Minuten aufmachst, und da kommt immer wieder kalte Luft rein, wenn das eben wirklich so eine Art hochgezogenes Ding ist oder so. Also selbst wenn ich das nicht wüsste, hätte ich das ausgeschlossen, weil was bringt das? Der Ofen hat fast überall die gleiche Temperatur, macht keinen Sinn. C.
3: Ja, vor allem, wenn du mit Heißluft arbeitest,
5: dann ist es
3: mit Umluft, dann ist es ja eh wurscht.
5: So, bei C kann ich mir vielleicht vorstellen, das hatte ich von Anfang an im Kopf, aber warum ausgerechnet bei Cannelé? Es gibt ja Sprays, die sind so trennmittelmäßig, weil die wahrscheinlich zu sehr kleben würden in der Backform. Wenn da auch noch Zucker dran ist, das klebt alles. Und wenn du aber mit Bienenwachs das ein bisschen ausgießt, dann kannst du die ganz leicht aus der Form rausnehmen.
3: Finde ich super erklärt. Wir nehmen A. Nein, wir nehmen C. Sollen wir es machen?
5: Ja, wir nehmen C.
3: Okay,
5: ja?
3: Wir nehmen C. Ja.
0: Kommen ja so aus der Region Bordeaux, die Cannelés.
5: Aha.
1: Cannelé sind kleine französische Küchlein, für deren Teig nur Grundzutaten sowie Vanille und Rum benötigt werden. Traditionell werden sie in kleinen Kupferformen gebacken. Durch die Leitfähigkeit des Metalls karamellisiert die Kruste bei anfänglich hoher Temperatur stärker, während das Innere bei anschließend niedrigeren Temperaturen cremig weich bleibt. Für eine besonders knackige Kruste und auch um die Cannelé wieder aus den Kupferformen zu lösen, werden sie vor dem Backen mit Bienenwachs und etwas Butter ausgegossen.
0: Hast mich in meiner Story gesehen am Wochenende. Da waren wir drin.
3: Na ja.
5: Ja. Ja.
0: 1500 Euro.
3: Sehr gut.
4: Fragezeichen.
0: So, ihr könnt auch noch 1000 Euro draufpacken. Ihr habt noch 2 Fragen.
5: Dabei. Fragezeichen.
0: Fragezeichen. Am Cape Grim auf Tasmanien. A. Erklingt in den Sommermonaten ein anhaltender tiefer Brummton. B. Wird seit Jahrzehnten die sauberste Luft der Welt gemessen. Oder C. Befinden sich 80% der Apfelanbaufläche Australiens.
4: Oh Gott.
3: Ja.
4: Oh Gott.
5: Warst du schon mal auf Tasmanien?
4: Nein.
0: Gut.
5: Australien?
4: Du?
5: Ja, aber nicht auf Tasmanien.
4: Okay. Ich weder noch. Ah, was ist Cape
5: Das Grim. Ist so ein Kap, das müsste so eine Insel.
4: Ist das felsig, sehr felsig?
5: Das kann gut sein. Also, es kann natürlich sein, dass da ein Wind entsteht, der dazu führt, dass

0: der, wenn der durch die Felsen geht, dass er dann brummt. Also A gefällt mir auf jeden Fall sehr gut. Mhm. So, B, wird seit Jahrzehnten die sauberste Luft der Welt gemessen. Mhm. Da würde ich sofort, wäre ich da in der Arktis oder also da, wo Schnee ist oder Wüste.
1: Wir schließen B aus, finde ich gut.
0: Auch C finde ich. Tasmanien ist natürlich jetzt auch südlich von Australien. Warm wird es ja eher weiter im Norden. In der Ecke ist es eher urwaldig. Würde ich jetzt. Ich fand das irgendwie, ich finde ja irgendwie. Ich sag, ein bisschen mehr habe ich, bin ich für A.
1: Ich aber bin ich, auch ein bisschen mehr für A.
0: Super, dann haben
1: weil
0: wir
1: das einfach, das denkt sich ja keiner aus, diesen Brummton.
0: Natürlich,
1: ist so
0: gehen
1: schön.
0: Wir in das Gehirn von diesen Redakteuren hinein.
1: Das ist
0: und
1: sowas
0: gehen wir
1: schön.
0: Sofort wieder raus. Genau. Sind wir bei A, oder?
1: Ja, also wenn Sie sich's ausgedacht haben, ist es echt schön.
0: Ja, das stimmt. Wir nehmen A.
2: Sehr gut.
3: Das Cape Grim liegt im Nordwesten Tasmaniens, in unmittelbarer Nähe zur Hauptlandmasse Australiens. Seit 1976 misst dort die australische Regierung in Zusammenarbeit mit der WMO, der World Meteorological Organization, die Luftqualität. Ziel der weltweiten Messungen ist es, die Zusammensetzung der Atmosphäre und die Auswirkungen des Klimawandels zu erforschen. Seit Aufzeichnungsbeginn belegen die Daten der Cape Grim Baseline Air Pollution Station, dass die gemessene Luft dort die sauberste auf der Welt ist. Die Gründe dafür sind die einzigartige Lage und die Bewegung der Luftmassen über dem Ozean und Südaustralien.
2: Oh. Mann, ihr habt aber auch Pech. Bleibt erst mal bei 500 Euro.
4: Also Zahlenbitte
5: hast du keinen Bock, ne?
4: Nicht wirklich.
5: Tja, was bleibt dann, wenn ich Bestseller nicht möchte?
2: Dann müsst ihr euch einigen.
5: Bestseller.
2: Ja?
5: Ja.
2: Wieso wechselte der britische Schriftsteller Terry Pratchett 1993 den deutschen Verleger seiner Scheibenwelt-Reihe? A. Vertraglich zugesicherte Brezelrationen wurden nicht zugeschickt. B. Der Verlag hatte Suppenwerbung in die Bücher eingebaut. Oder C. Der Pudel des Verlagschefs hatte seine Mutter gebissen.
5: Herrlich.
0: Also, C. Der Pudel des Verlagschefs hatte seine Mutter gebissen.
5: Das ist eine knalle Antwort. Ja, aber es ist eine knalle Antwort natürlich.
0: Ja, der ist da zu Gast mit der Mutter.
5: Der Pudel des Verlegers hat nichts Besseres zu tun, als der Mutter in den Hintern zu beißen. Ist sehr lustig einfach.
0: Das ist sehr lustig. Und auch bei A, also der hat erst einen deutschen Verleger gehabt, der dem immer Brezel schickt.
5: Ja, bestimmt, dann schreibt mir doch mal eine freundliche Mail. Meine Brezeln sind nicht gekommen. Könnten Sie bitte mal klären, ob die irgendwo in der Expedition hängen geblieben sind? So, dann schreibt der deutsche Verleger zurück. Sie haben vollkommen recht. Wir
0: tut
5: bitten
0: uns
5: es
0: leid.
5: Schön, kommt nicht wieder vor. Ist unsere Aufmerksamkeit in Gang. Am nächsten Tag gehen die raus. So, aber man löst doch nicht gleich einen Kontrakt auf. Und Deutschland ist ja nun ein riesiger Buchmarkt, auch für Terry Pratchett.
2: Was machen wir denn jetzt?
0: Dann bleibt er nur noch B. Obwohl ich mir nicht vorstellen kann, wie das einfach geht.
5: Aber und weil wir es uns nicht vorstellen können, wollen wir die Auflösung sehen.
0: Ja.
5: Wir nehmen B.
0: Wir nehmen B.
5: Oder?
2: Der neue Hauptdarsteller war Superman.
3: Die Scheibenweltromane des britischen Fantasy-Schriftstellers Terry Pratchett erschienen zwischen 1983 und 2015. 1989 gab es die Geschichten auch erstmals in deutscher Übersetzung. Dabei fielen Pratchett, wie er in einem Interview zitiert wird, bei seinen deutschen Ausgaben unbekannte Textstellen auf. Unterbrechen wir die Lektüre jetzt für 5 Minuten und bereiten uns zwischendurch etwas Heißes, Würziges zu, hieß es auf einer Seite. Dabei handelte es sich um Suppenwerbung, die textlich an seine Romane angelehnt war. Pratchett wechselte daraufhin 1993 zum 10. Teil seiner Reihe zu einem anderen deutschen Verlag.
0: Wie krass!
2: Werbung in Büchern. Wer hätte es gewusst?
5: Man muss sagen, ich tue dem Elten richtig gut.
2: Ja, ja, ja. Und letzte Frage für Christina und Bernhard. Zahlen bitte. Insgesamt rund ein Drittel der Befragten in Deutschland zwischen 18 und 75 Jahren. A. Hält ethisch und nachhaltig produzierte Kleidung für wichtig? B. Setzt an der Kasse auf Karte, Smartphone oder Smartwatch. Oder C. Wäre bereit, künstliches Fleisch in den Speiseplan aufzunehmen.
1: Okay. Hält ethisch und nachhaltig produzierte Kleidung für wichtig. Ich denke, das sind mehr als ein Drittel. Also bei einer Befragung, das heißt ja nicht, dass sie das nur kaufen, ne?
0: Ach so, dass das dann mehr sind. Die sagen, nee, ich achte schon drauf, dass das...
1: Ja, naja, okay, wenn wir davon ausgehen, was gekauft wird, dann ist es mit Sicherheit weniger.
0: Wollte ich gerade sagen, also gekauft, also darauf achten tun wenige. Mhm. So, setzt an der Kasse auf Katos Smartphone oder Smartwatch.
1: Also da würde ich sagen, das sind mehr. Das, oder? Geht doch fast jeder nur
0: noch? Jeder zahlt doch mit Karte. Also das sind mindestens die Hälfte.
1: Okay, wäre bereit, künstliches Fleisch in den Speiseplan aufzunehmen. Aber das könnte irgendwie auf das Drittel hinhauen. Wäre
0: ja, weil
1: bereit.
0: Zwei Drittel sagen auf gar keinen, ganz ehrlich, künstliches Fleisch auf gar keinen Fall. Das sind alle die dabei, die eh kein Fleisch essen. Aus medizinischen Gründen und dann natürlich und die aus biologischen Gründen das nicht essen, denen ist es ja egal, ist ja künstlich. Und dann die ganze keine Künstliche. Ja, also C kann mir vorstellen.
2: Letzte Entscheidung. Vor dem Finale.
0: Oder ist sogar C noch weniger? Und es ist wirklich nur A, weil die meisten kaufen nämlich doch billig ein. Mhm. Also A, B ist zu groß, C ist zu klein und A ist in der Mitte. Mhm. Ah, entscheid du, ich kann nicht mehr.
1: Oh Gott.
0: Ich muss mich mal zurücklehnen.
1: Okay, A.
0: A?
2: Letzte Entscheidung vom Finale.
0: Ich bin gespannt.
3: 95% der Deutschen setzen laut einer Umfrage von 2023 an der Kasse auf das bargeldlose Bezahlen mit Karte, Smartphone oder Smartwatch. Der European Fashion Report ergab 2021, dass rund 40% der Verbraucherinnen und Verbraucher in Deutschland ethisch und nachhaltig produzierte Kleidung wichtig ist. Laut einer repräsentativen Studie des Marktforschungsinstituts Ipsos von 2023 zu künstlichem Fleisch aus dem Labor wäre mit 32% nur rund ein Drittel der Befragten bereit, diese Art von Fleischalternative in den Speiseplan aufzunehmen.
2: Ihr wart doch eigentlich bei C. Was ist denn los heute? Wir haben folgenden Zwischenstand vor dem Finale. Christoph Maria Herbst und Elton haben 2.000 Euro auf dem Konto. Christina Artenstedt und Bernhard 500. Und wir kommen jetzt zum Finale. Die Kategorie, aus der die heutige Masterfrage kommt, ist Europa.
6: Okay, was weiß ich? Pass auf, Christoph. Ich setze nicht.
2: Das geht nicht.
5: Mach du es.
2: Beide Teams haben gesetzt. Hier ist die heutige Masterfrage. Welches deutsche Bundesland und welcher europäische Staat haben annähernd dieselbe Grundfläche? A. Saarland und Luxemburg. B. Bayern und Schweiz. Oder C. Hessen und Belgien. Ihr habt 20 Sekunden. Ab jetzt!

0: Wie viel Geld haben die Teams gesetzt? Christoph und Elton haben gesetzt 1.000 Euro. Christina und Bernhard haben gesetzt alles. Natürlich. Auf welche Antworten haben die Teams getippt? Team Elton tippt auf Antwort. C. Team Bernhard tippt auf Antwort B.
1: Es darf nur nicht gleich sein. Das ist das Wichtige.
2: Kann ich noch ein bisschen Wasser haben?
1: Und kurz vorher waren wir bei Saarland, Luxemburg. Ah.
0: Ich sage euch erstmal die Flächen der deutschen Bundesländer, die hier angegeben sind. Das Saarland 2569 Quadratkilometer. Dann haben wir Bayern mit 70.550 Quadratkilometer und Hessen mit 21.116 Quadratkilometern. Und am nächsten dran, und zwar nur mit 17 Quadratkilometer Unterschied an der Fläche eines deutschen Bundeslandes, liegt Luxemburg, Antwort A. Belgien und Hessen haben eine Differenz von 9.336 Quadratkilometern. Damit bleiben hier 1.000 Euro übrig. Und Team Elton gewinnt diese Sendung.

Gott, auch wenn das ein bisschen das Glück gefehlt hat. Aber so ist es manchmal. Ja. Dankeschön, Christina. Danke, Christoph. Vielen Dank an Bernhard Melten. Wir sehen uns ja wieder zur nächsten Sendung. Und da haben wir sicher auch wieder einen anderen Ausgang. Bis dann, schönen Abend.

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0: Also, das ist schon ein bisschen fantasielos. Da schmeiß ich's doch wenigstens im Wald rein.
1: Ah, die Leute, kennst du es ja, sind einfach ein bisschen blöd.
0: Schau, ein Wasabi-Eis gibt's auch schon.
1: Ein Pfui-Teufel. Was machen wir jetzt mit dem Klump?
0: Ja, illegale Müllentsorgung, Beweise sichern.
1: Was willst du denn da sichern?
0: Ja, zum Beispiel, dass der Täter keine Nussallergie hat.
1: Jetzt hättest du es ja gleich einpacken können. Da müssen wir es nicht beide die hinschmutzig machen.
0: Ja, das machen wir unter uns aus.
1: Nein, nein, dann haben sie nicht schon wieder schießen.
0: Schau, der Tannenzapfen. Wer ihn trifft, der darf dem anderen beim Zusammenglauben zuschauen.
1: Halt, stopp! Welchen Teil von Stopp hast du das nicht verstanden?
0: Ja, mit dem Finger am Abzug verschmelzen Mensch und Waffe zu einer sehr komplexen Einheit.
1: Haben wir einen Spaten im Auto.
0: Wieso Spaten?
1: Ja, das Vieh, das muss ja weg.
0: Freilich muss weg. Ein Preiselbär?

0: Oh nein, bitte nicht. Lieber Gott, nicht Sie schon wieder. Ah. Hansi, ich schwöre dir eins. Irgendwann, da bringt die mich ins Grab.
1: Wilderer?
0: Nein, nein, wir machen bloß eine Safari.
1: Ja, wir sind doch hier eher jenseits von Afrika.
2: Eben. Weil Elefant, Giraffe, das kann ja jeder, aber mit so einem Reden wird die Sache schon kniffliger. Der Wilderer, mit dem wir es da zu tun haben, das ist eine ganz skrupellose Spezies. Dem geht's nämlich nicht ums Fleisch. Nein, nein, für den ist die Jagd selbst die Droge. Finger am Abzug, ja? Da fühlt man sich ganz schnell wie der liebe Herrgott. Jetzt hätte ich mir das mit dem Wilderer fast selbst geglaubt.
0: Sag mal, was passiert denn jetzt mit dem Müll?
2: Was macht denn der Riddle?
0: Ah.

0: Der fällt ihnen nicht einfach so runter. Aber unser Polizei steht ja offenbar lieber in der Ortschaft und blitzt Autofahrer. Während hier draußen im Wald irgendjemand wahllos Tiere erschießt.
1: Naja, also im Prinzip machen sie das ja auch. Also Tiere erschießen, meine ich.
0: Ich hab immer einen guten Grund, wenn ich abdrück.
1: Sie meinen also, so ein Viech merkt, ob es für eine gute Sache stirbt oder nicht?

0: es hier in der Gegend Wilderei gibt, wollen Sie wissen. Mhm. Dann sag ich Ihnen mal was. Ich war vor über einem halben Jahr schon auf dem Revier und habe gemeldet, dass ich zwei tote Rothirsche gefunden habe. Beide ohne Kopf.
1: Ohne Kopf, sagen Sie?
0: Ja, und jetzt sag ich Ihnen noch mal was.

0: So, das ist jetzt alles.
1: Super gemacht, Riedel.
0: Ich möchte gar nicht wissen, was ihr mit dem ekligen Zeug vorhabt.
1: Also, es ist kein ekliges Zeug. Das sind Beweise. Die müssen wir jetzt alle schön systematisch sortieren.
0: Wir? Ach so, ja, die Sache mit den toten Rehen, ja.
2: Hirschen. Also Rothirschen, um genau zu sein.
0: Naja. Ah, braun-rot. Was sind schon Farben, wenn es um Leben und Tod geht? Aber ich kann Sie da beruhigen, meine Männer sind an der Sache dran. Ist ein bisschen kompliziert. Ich meine, im Wald laufen ja nicht nur Wilderer rum.
2: Tja, gerade deshalb. Wir könnten doch einen Aufruf starten, um die Bevölkerung mit einzubeziehen. Dann.
0: Aber dann wüssten die Wilderer ja, dass wir was wissen. Und dann würden sie vielleicht nicht mehr kommen.
2: Ja, wäre denn das so verkehrt?
1: So, das mit dem Müll läuft auch. Delegieren muss man halt können. Was ist?
3: Ja, die Hansen, die ist schon wieder beim Kierwitz.
1: Wie lange ist die schon da?
3: 5 Minuten, aber mich macht das nervös.
1: Auf das Reh?
3: Genau.
1: Das muss sofort aus dem Kofferraum, das müssen wir komplett vernichten.
3: Glaubst du, dass die uns hinhängt, wegen so einem Tier?
1: Also, wenn sich eine Frau zwischen Mensch und Tier entscheiden soll, dann entscheidet sie sich in der Regel fürs Tier.
3: Stimmt. Gegen Rehaugen haben wir keine Chance. Auf geht's, Beweismittel vernichten. Hansi, was ist?
1: Wenn du dein Leben lang gegen das Verbrechen kämpfst, da kommen dir plötzlich die Seiten wechseln.
3: Was?
1: Das ist ja wie ein Bergauf gegen einen Strom schwimmen. Da streikt einfach der Körper.
3: Was heißt das?
1: Ich sitze das aus. Und wenn der Kürbis reinkommt, dann lege ich ihr Geständnis ab.
3: Gut, dann sitzen wir es aus.
4: Frau Wirth, vor einem halben Jahr muss irgendein Jäger Anzeige erstattet haben. Wegen ein paar toten Hirschen. Können Sie rausfinden, wer das war?
5: Jäger?
4: Ja, der Jäger. Sein Name.
5: Jäger.
4: Nein. Sie wissen schon, wen ich meine.
5: Jäger.
4: Was?
5: Na, der heißt Jäger. Toni Jäger.
4: Ach, ja. Ich bräuchte die Unterlagen. In unseren Wäldern bringt jemand unschuldige Tiere um. Wilderer, Tiermord, schon mal gehört sowas?
1: Herr Gewitz, also das mit dem Reh.
4: Nein, nicht Reh. Hirsch. Rothirsch. Machen Sie mit den Fakten vertraut und bringen Sie mir den oder die Täter.
6: Ja, wir müssen uns um Müll kümmern.
4: Das ist jetzt Ihr Fall. Höchste Priorität. Ich möchte die Sache geklärt haben, bevor die Hansen uns wieder diktiert, wo es lang geht.
1: Sie, was das gehört? Hirsch?
6: Rothirsch. Sauber Glück gehabt, Hansi. Alle ohne den Kopf.
1: Ja. Damit man die Opfer nicht identifizieren kann, ne? Bei der Mafia ist sowas gang und gäbe.
7: Mafia? Muss ich mir jetzt Sorgen um euch machen?
6: Nein. So, vielleicht geht's nur um das Geweih.
1: Ja, das wäre so, wie wenn ich mir ein halbes Händel bestelle, nur wegen der Knochen.
7: Hä? Ich verstehe bloß Bahnhof.
6: Ja, da geht's dir genau wie uns.
7: Wollt's auch ein Stückel?
6: Nein.
1: Obwohl.
6: Der wächst jetzt so auf so einem Acker wie da vorne. Und,
1: Upsi, kannst du jetzt bitte mal ruhig sein? Ich würde mich jetzt gern konzentrieren.
6: Okay, sag ich gar nichts mehr.
1: Jetzt bin ich gleich beleidigt. Aber ich fahre da ungern wirklich in der Gegend rum, wo ich gar nicht mehr weiß, wo ich jetzt bin. Na ja, gut. Wenn ich das alles alleine machen muss, dann. Doch, jetzt sind wir, glaube ich, doch richtig bei. Drüben das Haus, das weiß ich. Schönes Haus.
6: Ja, das ist ein Jägerhaus.
1: Aber wenn so einer Tag und Nacht unterwegs ist im Wald, dann muss er doch mal was gesehen haben.
6: Was?
1: Ja, mit dem Müll.
6: Na, das ist ihm vollkommen wurscht. Der schießt seine Viecher ab und da ist. Da kommt er.
8: Herr Jäger!
9: Kann ich Ihnen helfen irgendwie?
8: Ja, wir würden gern mit Ihnen einmal einen Ausflug machen.
9: Aha. Komisch ist das schon. Da meldet sich ein halbes Jahr lang überhaupt niemand. Und auf einen Schlag geht's zu, wie auf dem Fixist.
10: Ah, das kennen wir schon. Wissen Sie, wir müssen uns heute ein Bild machen vom Wald.
1: Ja, Witterung aufnehmen.
10: Vielleicht findet man ja eine Spur.
1: Ja, oder ein Wilderer. Wie ist das eigentlich so mit dem Gewissen? Also, als Jäger, da bringt man doch so einiges um im Laufe der Zeit, oder? Ja, ich versuche mir bloß reinzuversetzen in die Psyche von so einem Wilderer oder Jäger. Also, es geht ja fast schon in Richtung Serienkiller, zumindest jetzt aus der Sicht des Wildes. Ja, für mich wäre das ja eine ganz erhebliche Belastung. So ein unschuldiges Reh oder Hirsch.
9: Ich weiß ja nicht, ob so ein Serienkiller sich in der Regel Abschusspläne macht wegen dem Artenschutz. Wir Jäger machen das. Da ballert keiner einfach so wild drauf los.
10: Na, hast du das gehört, Hansi?
11: Wissen Sie, es gibt auch Wilderer, die parken einfach am Waldrand und schießen aus dem Auto raus.
1: Ja. In Afrika läuft das nur so, ne? Schon wegen der Löwen.
11: Aber hier war das ganz anders. Wissen Sie, da waren die ganzen Kadaver waren mitten im Wald gelegen, unweit von der Futtergrippe. Da war jemand richtig auf der Jagd.
10: Ja, das spricht wieder für einen Jäger, ne?
1: Was haben Sie so gemacht im letzten halben Jahr?
11: Ich hab gejagt, weil ich bin ein Jäger. Rotwild ist ein Rudeltier. Das waren normalerweise immer fünf. Einer war schon alt und krank, der ist vielleicht gestorben, aber die anderen.
10: Aber wenn der gestorben ist, muss doch der irgendwo umeinander liegen, oder?
11: Im Wald bleibt nichts liegen. Oder haben Sie da schon mal tote Tiere liegen sehen irgendwo? Jetzt warten wir, bis er sich zurückzieht, und dann schauen wir die Spuren an.
10: Gut, dann warten wir.
1: Ja, wir haben eine Ewigkeit, oder?
4: Klares Nein. Unsere Tochter wird sich keine Vogelspinne anschaffen. Jedenfalls nicht, solange sie bei uns wohnt. Ich weiß so genau, wer das Tier dann hinterher füttern muss. Und diesmal wirst du ihr das sagen. Ich bin die ganze Zeit schon der Buhmann in Uniform. Was zum Teufel? Schatz, ich rufe dich gleich zurück. Dickes Bu. Fräulein Wirt? Fräulein Wirt? Wo stecken die denn alle? Ah, Riegel! Können Sie mir sagen, warum es hier so bestialisch stinkt?
12: Ach so, der Geruch, ja, der also.
4: Mein Gott, Riegel, das sind ja Sie. Sind Sie komplett irre? Sie riechen wie ein verfaultes Stinktier.
12: Ja, aber ich sortiere doch gerade den Dings,
4: Riegel,
12: den.
4: Ein guter Polizist zu sein, fängt mit einem für die Umwelt angenehmen Auftreten an. Deswegen haben wir schöne Uniformen und zu Hause etwas, das man Dusche nennt. Aber das Wörtchen aber im Sinne eines Widerspruchs will ich jetzt hier nicht hören. Ab! Machen Sie alle Türen hinter sich zu. Noch besser, nehmen Sie Ihre Sachen und setzen sich in den Hof. In den Nachbarhof!
10: Gut, dann haben Sie die anderen alle weggeschossen.
11: Das war offenbar der letzte Hirsch von Wolfratshausen.
10: Hansi, nach dem schmeißt du einen Stecken.
1: Ja, ich habe jetzt Hunger. Können wir was essen?
10: Jägerschnitzel, oder?
11: Ich bin Vegetarier.

0: So, was kriegt's? Zwei Schnitzel mit Pommes.
1: Nein, Kartoffelsalat.
0: Einmal mit Kartoffelsalat.
2: Dankeschön.
1: Vegetarischer Jäger.
0: Ja, das ist wie ein Nüchterner auf dem Oktoberfest.
1: Aber einen Salat hätte er doch mit uns essen können.
0: Das stimmt. Weißt du was, der Hirsch, der hat mir leid getan.
1: Ja, so ein Rudeltier ohne Rudel?
0: Ja, schau, die haben ihr Rudel und die sind glücklich.
1: Naja, Japaner treten immer im Rudel auf. Upsi.
0: Hm?
1: Schau dir mal das an. Ja, da schau her. Wenn es jetzt hier noch ein Hirschgulasch gibt.
3: Da muss ich Sie leider enttäuschen. Hirsch ist aus heute.
1: Ach so, ja, ja. Wenn Sie immer nur die Köpfe mitnehmen und den Rest im Wald liegen lassen.
3: Hä? Ich weiß nicht, wovon Sie sprechen.
0: Ja, kehren Sie da dazu?
3: Josef Breitner, ich bin der Pächter hier.
0: Und?
3: Gibt's irgendwelche Beschwerden?
1: Gibt's irgendeinen Anlass zur Beschwerde?
3: Wir haben vor 3 Wochen eine Hygieneprüfung gehabt. Ja? Alles bestens. Wenn Sie den Bericht einsehen wollen.
0: Nein, also so Hygieneberichte interessieren uns eigentlich weniger.
1: Die ganzen Geweihe da, die gehen alle auf Ihr Konto.
3: Wie ich den Gasthof hier vor einem Jahr übernommen habe, ja, da habe ich eine Menge Geld hier reingesteckt. So ein Geweih allein, das hat es leicht mit ein paar 100 Euro dabei.
0: Ja, dann haben Sie sicher für jedes Teil eine Quittung, oder?
3: Glauben Sie vielleicht, ich habe den irgendjemand gestohlen?
1: Ja, Herr Breitner, dem Hirschen zum Beispiel.
3: Also selbstverständlich zeige ich Ihnen die Belege. Außer für die natürlich, die ich selber geschossen habe.
0: Haben Sie einen Jagdschein?
3: Ja, sowieso. Wollen Sie jetzt die Belege sehen?
0: Nein, die sind dann für uns eigentlich weniger interessant. Wiederschauen.
1: Ja, nochmal im Vertrauen. Wo kauft man denn so ein Geweih?

0: Komm schon her. So schaut der Hirschfriedhof aus.
1: Wenn der für jedes Horn einen Kaufbeleg hat, dann fress ich einen Besen.
0: Na ja.
1: Da, schau. Sowas wird aus Leichenteilen zusammengesetzt, wie beim Frankenstein.
0: Schön. Grüß Gott.
2: Gut.
0: Sie interessieren sich für einen Wolpertinger?
2: Ja.
0: Ja. Da müssen Sie sich aber beeilen. Weil diese Fantasiegeschöpfe, die sind sehr gesucht von den Leuten von auswärts.
2: Aha.
0: Also über den Preis können wir reden, die sind alle handgemacht, gell?
1: Ja. Nehmen wir mit, den kleinen Wicht.
2: Ah ja, das schaut bestimmt gut aus auf dem Revier.
0: Aber wenn ich es Ihnen doch sage, ich kaufe die Geweihe immer von den Jägern. Ich habe noch nicht einmal einen Waffenschein.
2: Ja, wenn jeder Mörder einen Waffenschein hätte, dann hätten wir uns leichter beim Ermitteln.
1: Was machen Sie denn, wenn Ihnen die Geweihe ausgehen? Hm? Ab in den Wald und Nachschub schießen.
0: Ja, und dass ich Buchhaltung führe und für alles einen Beleg habe, das zählt nichts, oder was?
2: Naja, also einen Beleg, den kann man auch selber schreiben. Hm?
1: Ja, dann lassen wir Ihnen jetzt mal Bedenkzeit.
2: Genau, wir müssen nach Protokoll schreiben.
1: Ja, und Sie denken dabei einfach ein bisschen nach.
0: Hier drinnen.
1: Was soll denn da drinstehen? Der Wirt verdächtig, der Jäger sehr verdächtig, unser kleiner Wichtelmann schwer verdächtig.
2: Vollkommen recht, der Wirt darf Geweihe aufhängen, der Jäger darf schießen und der Wichtelmann darf seinen Wolperdinger Schmarrn verkaufen.
1: Dafür brauche ich aber kein Protokoll.
2: Stimmt. Weißt du was? Schon spät. Was man laufen den Zwerg Nase.
1: Begründung?
2: Keine Begründung.

0: So, fertig. Müll ist durchsortiert.
1: Ja, schlechtes Timing, Riedel. Mord geht vor Müll.
2: Außer es ist irgendwas radioaktiv.
0: Na, leuchten tut nix.
1: Und du auch nicht.
2: Na, das ist doch furchtbar. Du fühlst dich im Wald doch wie in der Wüste.
3: Hey, Sigi. Sigi. Der Hansi sagt gerade, dass bei uns in der Gegend bald keine Hirsche mehr geben wird.
4: Wieso, wo sind die denn alle hin?
2: Ganz unterschiedlich, je nach Körperteil. Wenn man so einen Hirsch verplompen könnte.
4: Wie jetzt?
2: Ja, mit einer Farbpatrone, wie diese Geldkassetten. Der Wilderer schießt den Hirsch und wenn er ihn aufschneidet, bumm, explodiert die Farbpatrone und der ganze Wilderer ist grün eingefärbt. Oder blau, dass jeder sieht, was los ist.
3: Es könnte sogar funktionieren.
4: Theoretisch könntet ihr doch so einen Hirschen auch mit einem Mini-GPS ausstatten.
3: Wie Mini-GPS?
4: Das setzen die sogar beim Personenschutz ein. Ich habe schon mal überlegt, ob ich meine Frau mit sowas ausstatte.
3: Die dicke Jutta, aber die glaubt doch keiner.
4: Wieso? Die Geschmäcker sind verschieden.
3: Ja, in dem Fall nicht.
5: GPS für einen Hirsch. Für 500 Euro.
2: Ja, 498. Und da kriegt man aber da ein schönes Lederetui auch noch mit dazu.
5: Ich habe gerade unsere Frau Wirth damit beauftragt, eine kleine Inventur zu machen. So was unsere Bürosachen angeht. Hm? Stifte, Drucker, Patronen, Papier. Das geht bei uns weg wie im Großhandel. Hm? Und das, obwohl ich wochenlang auf meine Protokolle warten muss.
6: Ja, da waren wir uns nicht ganz einig mit dem Protokoll, wie das strukturiert sein muss.
5: Wissen Sie, warum ich Ihnen das erzähle? Man will, dass wir sparen. Hm? Also das heißt, Verbrecher fangen ja, Kosten nein. Hirsch retten ja, 500 Euro nein. Hm? Man kann ja auch mit Fantasie an so eine Sache rangehen. Hm? Ich meine, immer der neueste Hightech-Schnickschnack, deswegen sind Sie ja nicht zur Polizei gegangen, was? Lassen Sie mich wissen, wenn Ihr Protokoll fertig ist. Ich wüsste schon zu gerne, was der Herr Steiner bei uns wollte. In unserem Verhörraum. Ich habe erst vor 3 Wochen einen schönen Wolpertinger bei ihm gekauft. Frau draußen auf dem Parkplatz. Haben Sie die auch bemerkt?
7: Ja.
5: Das kann doch nur Zufall sein, oder?
7: Zufall? Ich weiß nicht.
5: Der letzte Hirsch. Wilderer schädigen unser Ökosystem. Dramatische Folgen auch für die Menschen.
6: Kierwitz und Hightech, das geht nicht zusammen. Also wenn es nach dem geht, schickt er uns mit dem Kompass und einem Sextanten in den Wald rein.
2: Und wenn wir Inserat aufgeben? Suche Hirschgeweih, zahle Höchstpreis, das lässt sich doch kein Wilder reingehen.
6: Das kostet ein Vermögen und das bringt man nie durch beim Kierwitz.
0: Wegen dem Müll, also den Beweisen?
6: Ja, macht der Kollege.
2: Gut gemacht, Riedl, sehr, sehr gut. Ganz, das sind jetzt alles einzelne Mosaiksteine. Und wenn man die zusammensetzt, da entsteht ganz langsam ein Täterprofil. Und da haben wir schon das Ferkel. Also, wir können jetzt auch noch was lernen dabei. Das wollen Sie doch, oder?
0: Eigentlich nicht.
2: Gut.
8: Kommt sofort raus da!
2: Was hat er denn?
5: Tür zu. Also, nachdem ich mich auch ohne Protokoll noch mal mit der Sache beschäftigt habe, bin ich zu dem Schluss gekommen, ein intakter Wildbestand ist für die Region genauso wichtig wie eine sichere Nachbarschaft. Was zählen da schon ein paar hundert Euro für das GPS? Ne? Die können wir woanders einsparen. Ja.
6: Oh, gab's es der Kierwitz, ein einziger Wackelpudding, kein Rückgrat. Was macht denn der da?

0: schaue ich natürlich wesentlich jünger aus.
1: Danke. WBK haben Sie ja, nehme ich an.
0: WB was?
1: Waffenbesitzkarte.
2: Ah, WBK selbstverständlich, ja, die haben wir.
0: Ja, als Polizist da muss man natürlich öfter mit der Schusswaffe operieren.
1: Narkosegewehre liegen über 7,5 Joule.
2: Ja, selbstverständlich.
1: Und fallen damit unter das Waffengesetz.
2: Klar.
1: Und die Spritzenpfeile? Maximal 3 Milliliter Injektionsvolumen, Hellerbrunner Mischung. Was genau haben Sie eigentlich vor?
2: Ja, das ist natürlich die strengste Geheimhaltung.
1: Weil was die Immobilisierung von Tieren angeht, da greift nun mal das Tierschutzgesetz.
2: Natürlich.
1: Sowas dürfen nur Tierärzte durchführen. Und das wissen Sie als Beamter sicherlich.
2: Selbstverständlich.
1: Gut.
2: Vielen Dank.
0: Eine Frage noch. So ein Hirschen. Ja, mit was würde man denn den anlocken, so rein theoretisch?
3: Franzi, kommst du?
4: Ich glaube, die Fische haben uns durchschaut. Vielleicht sollten wir mal einen Köder wechseln.
5: Goldfische erinnern sich angeblich nur an die letzten 3 Sekunden.
4: Nein, wir fangen aber keine Goldfische.
6: Ja, vielleicht haben die stattdessen die Fähigkeit, in die Zukunft zu schauen.
5: Dann braucht es keine herkömmliche Erinnerung. Dann ist die Gegenwart praktisch eine manipulierbare Erinnerung. Das würde erklären, warum keiner beißt.
4: Mhm. Reh hätten wir noch.
6: Nein, ich mag kein Reh.
7: Könnt ihr ein bisschen auf dem Steg auf und ab watscheln. Vielleicht wollen die Fische mal was anderes sehen als die Kassfürs von 2 alte Grantler.
4: Am besten du hupfst ins Wasser rein, dann kommen die Fische freiwillig an Land.
7: Kommt's nicht weiter mit euren Wildern, oder? Warum bist du angefressen?
4: Die sind so gut wie verhaftet.
7: Die? Ja, das sind's mehrere. Kann ich das schreiben? Hupsi, was gibt's denn da heute Feines?
4: Fleisch.
7: Ja, was sonst?
4: Was?
0: Meinst du, das langt?
4: Hansi, 20 Kilo Brot. Wenn der Hirsch das alles frisst, dann braucht man nicht mehr betäuben.
0: Warum?
4: Dann kann er sich nicht mehr rühren, Depp.

0: Upsi?
1: Ja.
0: Ich war vorhin gerade im Wald.
1: Super, hast du Schwammerl gesucht?
0: Nein, ich habe ein paar Fotos gemacht. Und rate mal, was da in einem Baum gesteckt ist.
1: Ich weiß es nicht, aber ich werde es morgen in deiner Zeitung lesen.
0: Da? Eine Kugel?
2: Na ja, es ist ein Vollmantel-Rundkopfgeschütz. Sind halt eher selten, aber damit kenne ich mich auch.
1: Hansi!
2: Wo genau hast du das gefunden?
0: Zufälligerweise da, wo ihr das Totere gefunden habt. Also ich schätze, wenn ihr den schnappt, der die Kugel abgefeuert hat, dann habt ihr auch euren Wilderer.
2: Na ja, für mich ist das erst einmal ein kleines Stückchen Metall. Ja, bis das alle Tests durchlaufen hat, der Ballistik.
1: Ja, da kümmern wir uns dann drum.
3: Ja, sie kümmern sich drum. Hm? Das kommt dann auf Ihre Liste wohl direkt unterhalb von meinem Protokoll von gestern. Hm?
1: Ja, genau.
3: Mit dem Faktor Zeit haben Sie Kollegen hier nicht. Aber ich verspreche Ihnen, dass ich dafür sorgen werde, dass dieses Stück Metall sofort ins Labor kommt.
0: Bitte sehr, Polizeirat, machen Sie sich keine Umstände.
3: Die Sicherheit von Mensch und Tier kommt immer vor meinen Umständen. Und Sie beide sorgen dafür, dass das Corpus Delicti umgehend in die Pathologie kommt. Hm?
2: Corpus Delicti?
3: Ja, das tote Reh. Damit man die DNA der Kugel mit der des Tieres abgleichen kann. Ja, was?
1: Das könnte ein bisschen schwer werden mit dem Corpus Delicti.
3: Inwiefern?
1: Ja, also speziell mit dem Corpus.
3: Können Sie sich da ein bisschen klarer ausdrücken?
1: Ich hab's gegrillt, das Reh.
3: Gegrillt?
2: Ja, sonst wäre es ja vollkommen umsonst gestorben.
0: Sagt mal, spinnt ihr? Wie geht's denn ihr hier mit Beweisen um?
1: Was redst denn du? Du hast doch mitgegessen. Du und der Papa. Ja, das ist jetzt blöd gelaufen. Also den ballistischen Befund, den baut man lieber nicht ab.
2: Ja, deswegen müssen wir jetzt eine Sonderschicht einlegen.
1: Was?
2: Rotwild ist nachtaktiv.
1: Ja, ich nicht.
2: Na, da können wir jetzt keine Rücksicht drauf nehmen. Hupsi, vielleicht erwischen wir die Wilderer gleich mit.
1: Gut, also wann?
2: Vor Sonnenaufgang.
1: Puh, geht's ein bisschen genauer, ich bin kein Indianer.
2: Ich schick dir eine SMS, dann hole ich dich ab.
1: Cool.
2: Deiner Uniform?
4: Wieso? Was soll mit der sein?
2: Naja, weil du keine anhast.
4: Ja, nach Dienstschluss. Ja, da brauche ich keine Uniform.
2: Das ist doch einfach eine Frage der Autorität. Und schon von der Wirkung einfach nach außen. Also.
4: Ich glaube, dem Hirschen ist das wurscht, ob ich eine Uniform anhabe oder nicht. Bei Fischen zum Beispiel wäre es ganz anders. Ja? Du musst dir vorstellen, der Fisch, der nimmt ja die Umwelt ganz anders wahr. Ja? Also wenn ich jetzt was Oranges anhab, weiß der Fisch, diese Farbe kommt in der Natur nicht vor, erschrickt sich. Ja? Oder kennst du bei uns vielleicht ein orangenes Viech?
2: Ja, Marienkäfer, da zum Siege zieht er auch keine Signalfarbe an.
4: Ja, da ist ja wurscht, weil saufen kannst du in jeder Farbe.
2: Du weißt doch genau, was ich meine.
4: Weißt du nicht?
1: Der Hirsch. Und er hat gestern Abend recht gesoffen.
2: Ja, oder er findet gar nicht mehr her ohne Kopf.
4: Sch. Ganz ruhig.
2: So.
4: Da ist er.
2: Okay, also.

0: Schauen Sie, da ist er, unser letzter Hirsch.
1: Aha. Vielleicht hätten wir doch warten sollen, vorsichtshalber, bis er aufwacht.
0: Wieso?
1: Ja, der Jäger hat doch gesagt, dass da nichts lang rumliegt im Wald.
0: Was tut denn er jetzt? Da hat einer gedacht, er kann mit 5 Maß nur fahren. Der Jäger. Herr Jäger, da stehen Sie wahnsinnig ungünstig.
1: Du, ich glaube, der ist im Tiefschlaf.
2: Herr Jäger, hallo?
1: Du, Upsi. Kann das sein, dass du da.
0: Ja, mein Gott, nein. Ich kann ja nichts dafür, wenn der mitten im Wald in der Nacht an der Futtergrippe. Das ist ja echt selber schuld.
3: Wie was ich da gemacht habe, auf die Lauer habe ich mich gelegt. Weil die Wilderer, die kommen nicht einmal in der Regel nachts. Außerdem habe ich nicht gewusst, wie ernst sie die Sache inzwischen nehmen.
0: Na, wir nehmen das so ernst, dass wir schon gar nicht mehr schlafen.
3: Auf jeden Fall habe ich plötzlich einen stechenden Schmerz in der Schulter gespürt. Und weil ich weiß, dass die mitunter auch mit schallgedämpften Waffen unterwegs sind, habe ich mir gedacht, da macht jetzt einer vor gar nichts mehr Halt. Dann bin ich zum Auto gelaufen und wollte los. Und dann bin ich scheinbar bewusstlos geworden.
1: Ja, ja, da haben sie Glück gehabt, dass das so glimpflich abgegangen ist. Ja,
0: ja, ja, wahrscheinlich eine allergische Reaktion auf einen Insektenstich, Wespe.
3: In der Nacht?
0: Ja, Waldwespe.
1: Ja, die ist ja nachtaktiv.
3: Haben Sie gedacht, ich bin der Wilderer?
1: Nein, nein, um Gottes Willen. Wir haben bloß gedacht, wir fahren Sie jetzt heim, weil mit so einer allergischen Reaktion.
0: Da sind Sie nicht mehr vortüchtig. Ein Schuss und der Hirsch war betäubt. Ja? Dann hat der Hansi den Sender hier. Gell? Und jetzt pass auf. Wenn jetzt einer an das Geweih will, dann sieht man das genau auf dem GPS. Das ist der kleine schwarze Punkt da.
4: Das ist ja praktisch. Mhm. Da muss ja keiner mehr im Wald stehen, ne?
0: Ja.
4: Super, da habt ihr mehr Zeit, mehr Kapazitäten frei. Kann mir vielleicht einer von euch beim Digitalisieren der alten Akten helfen?
0: Nein, nein. Ich muss da dranbleiben.
1: Ja, also bei mir, da türmt sich auch schon wieder haushoch.
5: Entschuldigung,

0: Der Chef hat gesagt, ich soll den Verhörraum aufräumen.
1: Na, mach's halt.
0: Ja, ich dachte, es wären wichtige Beweise.
2: Ja, das sind wichtige Beweise.
0: Ja.
3: Komm jetzt rüber.
0: Ja, ja. Wir sind auch per Du.
1: Sondern das macht mich wahnsinnig, wenn mich da wer da und anschaut.
4: Ich mach doch gar nichts.
1: Weil du sitzt da.

0: Ja, schon gut. Ich wollte nur fragen, ob mir einer vielleicht helfen kann.
1: So, das ist das eine, was mir aufgefallen ist.
2: Das ist eine Quittung.
1: Ja, genau. Eine Quittung über 150 Euro für den Ankauf eines Geweihs, ausgestellt vor 2 Wochen vom Steiner persönlich.
2: Georg Steiner? Das ist ein Souvenirhändler. Geweihe ankaufen, verkaufen, tauschen. Ganz normal bei dem, der darf das.
1: Moment. Bitte?
2: Was ist das?
1: Eine Zähne. Von Tieren.
2: Ja und?
1: Er kann doch sein, dass der Wilderer den Schädel seiner Beute präpariert hat, ihn dann verkauft hat, dafür eine Quittung bekommen hat und dann den Rest von dem Tier mit der Quittung in den Müll geschmissen hat.
2: Gewagte Theorie, Riedl. Das Kombinieren, das ist noch nicht deine Stärke.
3: Ja, jetzt kann das schon sein. Ziemlich altert. Dem Zustand der Zähne nach.
2: Und was ist mit der Quittung?
3: Ja, an den Verkäufer kann ich mich erinnern. Es waren ja nicht allzu viele da, die letzten Wochen. Aber ich sag's Ihnen gleich, das war keiner von hier.
2: Aha, wie kommen Sie da drauf?
4: Wie hat der ausgeschaut?
3: Ja, der hat ausgeschaut wie ein Japaner.
2: Okay, wer schaut denn da in der Gegend aus wie ein Japaner?
4: Du, ein Japaner vielleicht?
3: Ah ja.
4: Ein Japaner verkauft am Souvenirhändler in Bayern ein Hirschgeweih. Entschuldige, Hansi, da stimmt was nicht.
2: Wieso? Bei denen daheim, da gibt's doch auch Hirsche.
4: Ja, aber mit so einem Geweih, ein Flugzeug.
2: Ja, aber die sind doch bei denen quasi unverkäuflich.
4: Wieso?
2: Kann ja kein Mensch aufhängen. Viel zu kleine Wohnungen.
4: Ja, das stimmt. Aber das macht denen nichts aus. Schau, da leben 10 Leute auf 40 Quadratmeter. Trotzdem sonst immer gut aufgelegt. So sind's die Asiaten.
2: Was haben denn diese Japaner hier verloren?
4: Also vielleicht haben sie keinen Appetit mehr auf Wale und Delfine. Thunfische gibt's auch keine mehr.
2: Ja, und jetzt haben sie ihre Leidenschaft fürs Rotwild entdeckt.
4: Der Breitner hat gesagt, er hat vor einem Jahr den Hof übernommen. Und kurz danach hat es mit der Wilderei angefangen.
2: Vielleicht veranstaltet der nächtliche Safaris, oder?
4: Mit ausländischen Jagdgästen. Das müssen wir beweisen.
2: Also ein klassischer Fall für einen Undercover-Einsatz.
4: Vorsicht, Hansi.
5: Undercover-Mission. Sag mal, dreht's jetzt völlig am Rad. Warum geht's denn jetzt selber hin?
4: Weil man's natürlich sofort erkennen wird.
5: Ja, und mich nicht, oder wie?
2: Ja, weißt, also.
5: Weißt, überhaupt nichts weiß ich.
2: Ja, du schaust halt ein bisschen mehr nach Urlaub aus.
5: Urlaub? Ich? Weißt du, wann ich das letzte Mal im Urlaub war?
2: Ja, nein, also exotisch, also von weiter weg.
5: Exotisch, die gebe ich gleich exotisch. Du weißt doch, wo ich geboren bin.
4: In Niederbayern, das kannst du ruhig sagen.
2: Illegaler Jagdtourismus in Oberbayern. Da steht quasi der gesamte Fleischbestand zur Disposition. Da, wenn's nicht aufpasst, da dreht sich bei dir bald der Tofu-Spieß.
6: Ja, hallo? Ah, der Herr Gierwitz. Grüß Gott. Ja,
2: das machen wir.
6: Danke, Wiederschauen. Der Gierwitz will uns sehen. Der Bericht vom Labor ist da. Hansi, auf geht's.
7: Ja, bitte, servus.
5: Servus, pfiat euch. Hey, Zahlen!
6: Anschreiben!

0: Deppen. Tofu-Spieß.
1: Tja, es handelt sich wie vermutet um ein 9mm Vollmantelgeschoss. Frau Wirth hat bereits ein wenig ermittelt. Hm, probiert?
2: Ja, also das Geschoss stammt aus einer Heckler & Koch P7, ist die Dienstwaffe der bayerischen Polizei. Und auf Privatpersonen im Umkreis von 50 Kilometern ist kaum eine Waffe zugelassen. Und wenn man dann bedenkt, dass wir unsere Munition von Vollmantel auf Action 4 umgestellt haben, also fast alle von uns, dann...
1: Tja, reden Sie ruhig weiter. Wir haben keine Geheimnisse voneinander.
3: Hm? Herr Giebitz, also das sind jetzt Internas. Das würde ich gerne ein bisschen aufschieben.
1: Wilderei ist ein diebstahlähnliches Delikt. Hm? Vom Schaden für Tier, Mensch und Flur ganz zu schweigen. Was gäbe es da aufzuschieben?
0: Hm? Ja, weil das Wohl und Weh meines Informanten quasi davon abhängt.
1: Was denn für ein Informant? Sie sind Polizeiobermeister. Polizeiobermeister haben keine Informanten. Hm? Also,

0: Sie interessiert sich für die Jagd?
1: Ja, schon.
2: Glaubst du, dass das eine gute Idee ist mit deinem Informanten?
3: Wie jetzt?
2: Entschuldige, wenn der ja sieht, die Nerven verliert.
3: Hm? Ja, der ist da nicht unvorbereitet. Den habe ich da geprüft ohne Ende. Einen guten Informanten, den hast du dein Leben lang.
2: Sein Leben lang.
3: Ja?
4: Servus, Hansi. Er hat angebissen.
1: Jetzt sag, wer der Geilste ist.
3: Wie ich dir gesagt habe.
1: Jetzt sag, wer der Geilste ist.
3: Ja, du wahrscheinlich.
4: Ja, dann sag's halt auch.
3: Was?
4: Sag halt einfach.
1: Sprich es aus. Yazid ist der Geilste. Der Hubert hockt da
4: doch bestimmt gegenüber. Und wenn ich schon kein Geld krieg für meine Arbeit, möchte ich wenigstens Respekt.
3: Ja, meinst du das jetzt ernst oder was?
1: Ja, freilich, weil sonst rufe ich nämlich
4: nicht an, wenn's losgeht.
5: Yazid ist der Geilste.
2: Was? Wieso?
3: Ja, was weiß denn ich? Also, Herr Gewitz, worum geht's? Wir haben nämlich dem Wilderer, also dem Organisator von dem Ganzen, eine Falle gestellt. Der geht nämlich heute auf Safari. Ja, und jetzt kommt mein Informant ins Spiel. Hier, der ist nämlich dabei und der ruft uns an, wann und wo.
6: Und wie wollen Sie den beiden auf den Fersen bleiben?
7: Gewitz, passen Sie auf, wir haben den Hirschen, das ist der da, ja? Und den will der Wilderer auch. Und dank dem wunderbaren GPS wissen wir, wo der Hirsch ist, also vermutlich wahrscheinlich neben der Futtergrippe. Also nochmal, Hirsch, Futtergrippe, wir in der Deckung.
6: Aber Sie wissen schon, dass wir den Wilderer in Flagranti erwischen müssen, ne?
7: Ach so. Das heißt, wir können erst zugreifen, wenn der Wilderer schon geschossen hat.
6: Ja, tragisch. Wenn wir sicher gehen wollen, ja.
3: Ja, ein bisschen früher.
6: Oh.

0: Servus, Barbara.
1: Servus, Sabrina.
0: Damit euch später nicht die Augen zufallen.
1: Ah, und die Herren heute noch was vor?
2: Na, wir lassen den Abend so ein bisschen ausklingen, gell, Hansi?
1: Wo ist der Papa zum Angeln ab?
3: Nein, heute nicht.
1: Zeit?
3: Nee, das Wetter schlagt um.
1: Aha. Wie schaut's denn überhaupt mit der ballistischen Untersuchung aus? Da hätte doch heute schon was aus dem Labor kommen sollen, oder nicht?
3: Was?
4: Ja, aber die Post, weiß man ja. Also 70.000 Briefe pro Tag, die da verloren gehen.
1: Ja, willst du nicht dran gehen?
5: Ja, Hansi, jetzt geh heute mal hin.
4: Ach so, ja. Hallo?
3: Ja.
4: Ja, gut, wir wollen noch ein bisschen frische Luft schnappen. Ja.
1: Viel Spaß, die Herren beim Luft schnappen.
3: Danke.

0: Und sieh, da ist er.
1: Ja, da. Da steht er. Da müssen aber unsere Jagdfreunde auch gleich da sein. Der Kiewitz hat doch gesagt, wir sollen die in Flagranti erwischen.
0: Ach so, in dem Fall hat er recht, der alte Depp. Sonst wäre es nur ein Vorsatz zur Wilderei.
1: Aber wenn wir die zuerst schießen lassen, dann ist ja das Todesurteil für den Hirschen.
0: Na gut, dann müssen wir das Timing ein bisschen verändern.
1: Da. Scheiße. Wer ist denn jetzt da wieder?
0: Ich seh's nicht gescheit.
1: Sehr gut.
2: Der ist aber nicht so gut beieinander wie unser Herr Jäger.
0: Wieso?
2: Der hat es ja noch bis zu seinem Auto geschafft.
0: Ja. Du, unser Timing müssen wir noch ein bisschen nachbessern. Er sieht servus.
1: In Flagranti erwischt beim Schießen auf Rotwild.
3: Damit kommen sie nie durch.
0: Der Herr Breitner, geht's Ihnen gut? Wo ist denn der sieht? Herr Breitner, mögen Sie eigentlich Wasabi-Eis?
4: So, die Herren, das da ist ein klarer Fall von Körperverletzung. Und da will ich jetzt Schmerzensgeld. Ja? Das gibt's nämlich da normalerweise und egal von wem.
5: Okay, in Ausübung deiner Pflicht verletzt.
4: Pflicht? Pflicht? Ich bin Dönerverkäufer.
5: Ja, Informant?
4: Informant. Nur weil wir uns unterhalten, oder was?
5: Ja, eben, sag ich doch.
4: Ja, das gibt aber noch lange nicht das Recht, dass du mich anschießt.
0: Wer bei Unglücksfällen oder gemeiner Gefahr oder Not nicht Hilfe leistet, obwohl dies erforderlich und ihm den Umständen nach zuzumuten ist, wird mit Freiheitsstrafe bis zu einem Jahr oder mit Geldstrafe bestraft. 123c Strafgesetzbuch.
4: So, wisst's was? Ich gehe jetzt damit an die Presse. So schaut's aus. Die sind eh gleich nebenan.
5: Na komm, das regeln wir jetzt unter uns beim Sigi. Da gibt's halt hier und da mal das eine oder andere Bier.
4: Hier und da, hier und da. Das wären aber viele hier und das.
6: Um den Umsatz vom Seewirt anzukurbeln, hat der neue Pächter illegale Jagdausflüge organisiert. Überführt werden konnte der Täter, da er den Müll seiner Ausflüge am Waldrand entsorgt hat und nicht im Hausmüll, um die Spuren zu verwischen.
7: Eine Frage hätte ich noch, Herr Polizeirat.
8: Natürlich, Frau Hansen.
7: Das Reh als geweihloses Tier, wie passt das eigentlich in das Schema der übrigen Opfer, wo es hier um Geweih als Jagdtrophäen geht?
8: Kollateralschaden.
7: Und konnten Sie eigentlich die Kugel aus dem Wald einwandfrei der Waffe vom Seewirt zuordnen?
9: Ja, ja, Frau Hansen. Ja, ja.
7: Kollateralschaden.
10: Jetzt steht die schon wieder da.
11: Achtung, Achtung, hier spricht die Polizei. Der Wilderer wurde gefasst. Es besteht keine Gefahr mehr für den Rothirsch. Ich wiederhole, es besteht keine Gefahr mehr für den Rothirsch. Und jetzt Abflug in die Wiederschau.
10: Siehst du's? Man muss nur reden mit den Leuten.

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3: 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Euer Dorfduell startet genau jetzt. 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
4: 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Da ist dann schon die Nervosität gekommen.
5: 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Die Reaktion meines Mannes war, du hast sie nicht mehr alle.
3: 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Wir wollen wissen, wie schmeckt euer Dorf?
6: Mehr Pfeffer.
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7: Verdammt lecker.
3: Dafür habt ihr genau 2,5 Stunden Zeit.
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9: Bist du zufrieden?
10: Nee.
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11: Das ist eine Challenge.
12: Ich bin sehr gespannt, wie es schmeckt.
13: 3, 2,
14: perfekt.
13: 1 und
3: die Zeit.

0: SR Info um 16 Uhr. Hallo und guten Tag. In der Landeshauptstadt Saarbrücken steigt der Konsum von Crack und Amphetaminen seit Jahren an. Das geht aus den regelmäßigen Abwasseruntersuchungen hervor und deckt sich auch mit den Beobachtungen des Drogenhilfezentrums in Saarbrücken. Dort war heute der Bundesdrogenbeauftragte Hendrik Streeck zu Gast und betonte, wie wichtig vor allem präventive Maßnahmen im Kampf gegen Sucht seien.
1: Der Drogenbeauftragte der Bundesregierung, Streeck, hat die Bedeutung von Konsumräumen wie im Saarbrücker Drogenhilfezentrum hervorgehoben. Sie seien eine erste Anlaufstelle für Drogenkranke, um mögliche Wege aus der Sucht zu finden. Nicht alle Bundesländer verfügten über solche Konsumräume.
2: Ich würde mir wünschen, dass wir in Deutschland stringenter vorgehen, also in den Angeboten, in den Hilfen für Drogenabhängige. Aber wir müssen uns als Gesellschaft auch die Frage stellen, warum Menschen überhaupt mit Drogen anfangen und in eine Sucht hineingeraten. Und da müssen wir viel früher ansetzen in Prävention, in Aufklärung und das deutschlandweit.
1: In den vergangenen Jahren ist unter den Drogenkranken im Saarland vor allem Crack auf dem Vormarsch. Laut Drogenhilfezentrum würden auch immer mehr Methamphetamine wie Crystal Meth konsumiert. Grund für den Anstieg seien unter anderem die Perspektivlosigkeit in einigen Berufsfeldern. Im Saarland sind im vergangenen Jahr 37 Menschen durch ihren Drogenkonsum gestorben.
0: CDU und Grüne im Saarland wollen den besonderen strafrechtlichen Schutz für Politiker abschwächen. Beleidigungen oder Verleumdungen können bislang härter bestraft werden, wenn sie die öffentliche Arbeit eines Politikers erschweren. CDU und Grüne wollen nun die Regelung auf Kommunalpolitiker beschränken. Bundes- und Landespolitiker müssten harte oder zugespitzte Kritik aushalten können. Die SPD will sich nicht auf ein konkretes Modell festlegen. Die Linke will die Regelung beibehalten. Die AfD dagegen fordert ihre Abschaffung. Das Trinkwasser in Erfeiler-Ehlingen muss nicht mehr abgekocht werden. Das hat die Gemeinde mitgeteilt. In den Proben seien keine Bakterien mehr nachgewiesen worden. Anwohner mussten das Wasser knapp 2 Wochen lang abkochen, weil es nach einem Rohrbruch verunreinigt war.
1: In St. Wendel ist ein 18-jähriger Mann vor dem Bahnhof mit einem Messer verletzt worden. Wie die Polizei mitteilte, war in der Nacht von Samstag auf Sonntag ein Streit zwischen 2 Gruppen eskaliert. Das Opfer konnte mittlerweile das Krankenhaus verlassen. Am Sonntagmittag hatte die Polizei bereits eine Vielzahl der Beteiligten ermittelt. Wer zugestochen hat, ist noch unklar. Der Mord an einem Völklinger Ehepaar vor 30 Jahren kommt vor dem Bundesgerichtshof. Das hat ein Sprecher auf SR-Anfrage mitgeteilt. In dem Cold Case-Fall war letztes Jahr ein heute 71-Jähriger zu 14 Jahren Haft verurteilt worden. Wegen verminderter Schuldfähigkeit verhängte das Gericht keine lebenslange Freiheitsstrafe, anders als von der Staatsanwaltschaft beantragt. Diese ist deshalb in Revision gegangen. Die Verteidigung will einen Freispruch. Die Zahl der Inobhutnahmen im Saarland ist weiter gestiegen. Laut Statistischem Bundesamt waren es im vergangenen Jahr 642, 27 mehr als im Vorjahr. Aber deutlich weniger als in den Jahren bis 2019. Ein Grund sei, dass weniger unbegleitete Minderjährige aus dem Ausland einreisten. Bei einer Inobhutnahme werden Kinder und Jugendliche zu ihrem Schutz vorübergehend in Einrichtungen der Jugendhilfe oder Pflegefamilien untergebracht.
0: Viele saarländische Unternehmen blicken weiterhin angespannt auf die nächsten Monate. Das geht aus der aktuellen Umfrage der Industrie- und Handelskammer hervor. Vor allem bei den Automobilzulieferern sei die Lage schwierig, ebenso bei den Gummi- und Kunststoffbetrieben. Gut liefen die Geschäfte dagegen in der Keramikindustrie und in Teilen der Stahlindustrie. Die Tarifbeschäftigten des Pflegedienstes Schwesternverband in Ottweiler bekommen mehr Geld. Wie das Unternehmen mitteilte, werden die Gehälter ab August um 2,8% erhöht. Die Lohnsteigerung orientiere sich am Tarifabschluss des öffentlichen Dienstes. Der Schwesternverband betreibt an rund 90 Standorten unter anderem Senioreneinrichtungen, Tagespflegen und Pflegeschulen. Die Wetteraussichten für das Saarland. Der Tag geht mit etwas Sonne, aber auch einigen Wolken zu Ende. Mit Regen muss nicht gerechnet werden. In der Nacht klart es dann überall auf, Temperaturen zwischen 15 und 10 Grad. Am Dienstag geht es mit viel Sonne und wolkenlosem Himmel los. Das bleibt auch so im Tagesverlauf. Dementsprechend heiß wird es wieder. Tageshöchstwerte zwischen 28 und 32 Grad. Und die Temperaturen bleiben hoch, bis zum Wochenende immer deutlich über 30 Grad. Dabei ist es sonnig und trocken, nur am Donnerstag können einzelne Hitzegewitter dabei sein. Die Waldbrandgefahr ist hoch. In knapp einer Stunde haben wir das nächste Info-Update für Sie. Bis dahin, machen Sie es gut.
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6: Wir starten in eine neue Woche Kaffee oder Tee mit Ihnen. Schön, dass Sie dabei sind. Und was für ein schöner, ja fast schon romantischer Anblick das hier ist, oder? Ja, sieht schön aus, aber der Kenner, die Kennerin, die erkennt sofort. Da stimmt doch was nicht. Genau, das Ganze ist schon am Verblühen. Hier und da ist es wild geworden. Der Anblick ist schon so ein bisschen unruhig, unrund. Und dafür gibt es eine Lösung. Der Rückschnitt. Ja, die Eva Hofmann ist bei uns. Oh. Das ist die Leiterin der Gartenakademie Baden-Württemberg. Du bist schon im zweiten Teil unserer Stauden hier.
7: Ich habe schon ein bisschen angefangen hier.
6: Ja, und das ist ja die Ecke, wo du im April ja angefangen hast, schöne Sachen zu pflanzen. Bist du zufrieden, wie alles gekommen ist?
7: Ich bin begeistert.
6: Super
7: schön
6: geworden.
7: Sehr schön. Hier habe ich gerade mal so eine große Nachtkerze ganz rausgeholt.
6: Ja.
7: Die ist jetzt verblüht und die sieht sich so stark aus. Da sind schon genug Sämlinge da für nächstes Jahr. Das große Ding habe ich jetzt mal ganz rausgemacht. Okay. Und jetzt sind hier unsere Stauden. Jetzt sieht man die auch richtig, was wir im April gepflanzt haben.
6: Okay, und also das war gar keine Staude.
7: Das war keine von denen, die ich gepflanzt habe. Die hat sich selber hingesät und darf ja auch noch dazukommen, aber nicht ganz so in der Menge, wie sie das jetzt selber möchte.
6: So, du willst uns drei Arten von Rückschnitten zeigen. Und Sie können sich ja schon mal jetzt so ein Bild davon machen, wie es hier gerade so aussieht. Und wenn wir Ihnen zeigen, wie es noch vor einigen Wochen hier ausgesehen hat, dann verstehen Sie vielleicht auch ein bisschen besser, warum der Rückschnitt auch angebracht ist, oder? Sollen wir mal gucken?
7: Ja, gerne.
6: Wie es in so voller Pracht ausgesehen hat?
7: Ja, da war der Sonnenhut noch ganz in seiner zartrosa Pracht. Das ist der Natternkopf, der hat sich auch selber hingesät. Und hier diese Schafgarben finde ich so schön in diesem Altrosa. Ja, die sind jetzt ein bisschen verblasst. Die blühen drüben im anderen Beet noch ganz toll, die Knauzchen und die Witwenblumen. Und diese Disteln sind einfach der Knaller, finde ich, was da los ist. Und die behalten ihre Farbe auch noch sehr gut. Also die sehen wir jetzt hier gleich auch noch. Die blühen auch noch richtig lange. Ja. Denen machen wir nichts.
6: Ja, ja, und genau so gehst du jetzt hier durch die Stauden durch und guckst, wo was angebracht ist. Bei den Schafgarben habe ich sofort verstanden, weil die Farbe ist quasi komplett weg.
7: Ja, ne? Aber die lassen wir jetzt trotzdem stehen, die Schafgarben, weil die bleiben sehr schön stabil da stehen und die geben uns dann später im Herbst und im Winter auch eine ganz schöne Struktur.
6: Ja, ja, also du fängst an mit dem Remontierschnitt.
7: Genau.
6: Was bedeutet das und welche Stauden sind betroffen?
7: Remontieren heißt praktisch wiederkommen oder wieder aufsteigen. Ne? Also

0: erstmal anwachsen mussten dieses Jahr. Sonst kann man das auch schon ein bisschen früher machen.
1: Ja. Ne?
0: Und dann haben die noch wunderbar Zeit, um noch zu einer zweiten Blüte zu kommen.
1: Wann ungefähr ist das dann so? Wann
0: also idealerweise, sagt man so kurz vor der Sommersonnenwende, also um den Ende Juni rum. Mhm. Aber dadurch, dass wir jetzt erst im April gepflanzt haben, haben die ein bisschen gebraucht. Und deswegen machen wir es jetzt. Wenn sowas ganz trocken ist, kann man es auch ganz runterschneiden. Und ansonsten eben nur das Verblüte ab.
1: Also remontieren so. Bedeutet die zweite Blüte, die genau. kommt dann noch mal.
0: Die Nepeta, die könnte man jetzt auch hier wirklich bis ganz handbreit über dem Boden ganz flach abschneiden. Das mache ich jetzt dieses Jahr noch nicht so ganz, weil die noch so klein sind. Mhm. Aber in den nächsten Jahren, dann blühen die so im Mai, April, Mai bis in den Juni rein. Und dann Mitte, Ende Juni schneidet man die wirklich komplett ganz tief runter. Mhm. Und dann baut er sich richtig noch mal ganz schön von unten komplett auf und macht dann eine ganz tolle zweite Blüte.
1: Da muss man ja wirklich was beachten. Also der Rückschnitt, da trennst du ja in drei... Soll ich das mal abnehmen?
0: Ja, gerne.
1: So in drei Möglichkeiten. Hier hast du dein Nägelchen, genau. Also nicht überall kann man den Remontierschnitt anwenden.
0: Genau.
1: Wir haben auch noch ein paar Pflanzen, die wir zeigen können, falls Sie die zu Hause haben. Mhm. Wo eignet er sich noch?
0: Viele Rosen machen das, alle öfter blühenden Rosen, da geht es auch. Bei der Flockenblume, die kommen ganz toll ein zweites Mal. Frauenmantel, auf jeden Fall macht der auch noch mal richtig schöne Blätter. Und auch der Beinwell, da sehen die Blätter auch oft einfach nach der Blüte so ein bisschen unschön aus. Und dann kann man die noch mal zurücknehmen. Genau, aber es sind eben nicht alle, die ein zweites Mal blühen. Und deswegen lässt man die anderen, die nur einmal blühen, dann lieber stehen.
1: Okay, dazu gehört auch die Schafgabe.
0: Ja, richtig. Genau.
1: Die habe ich jetzt im Blick.
0: Sonnenhut lassen wir stehen.
1: So, ich schiebe jetzt mal dein Wägelchen. Du hast ja schon vorgearbeitet.
0: Gerne.
1: Weil wir haben auf der anderen Seite, damit haben wir ja auch eben angefangen bei uns in der Sendung. Komm, wir gehen schon mal vor.
0: Alles
1: du kannst schon mal vor. Das sieht ja schon wild romantisch aus. Ne?
0: Schon mal ein bisschen durchsortieren.
1: Aber das auch ist, ein bisschen durcheinander,
0: es ist
1: oder?
0: Auch toll, dass es so üppig ist. Also diesen bisschen wilden Charakter, den wollen wir auch gar nicht zerstören, ne, sondern das soll schon so bleiben, wie es ist. Aber wir haben zum Beispiel die Knauzia, die rote Witwenblume hier vorne. Mhm. Kommst du
1: ja,
0: hier rein?
1: Ja, ich komme darüber, ja genau.
0: Darum, okay. Die hat jetzt auch einfach schon ganz schön viele Verblüte dazwischen und würde aber gerne noch mehr nachschieben, wenn sie eben nicht in die Samenbildung gehen würde. Und deshalb nehmen wir der einfach so die Verblüten ein bisschen raus, dass sie noch mal frische.
1: Und frische wie nennen wir jetzt diesen Schnitt?
0: Das ist einfach Einzelblütenrückschnitt,
1: okay.
0: Nachblüteschnitt. Ne? Guck, dann kann man nämlich hier wirklich immer bis zum nächsten Blatt gehen und sie die Verblüten, Blütenstiele entweder einzeln rausnehmen. Ich sortiere einfach mal so ein bisschen durch. Man kann das auch mit einzelnen hier vorne machen, aber ich muss sagen, da bin ich immer eher ein bisschen rabiater. Wenn man sehr vorsichtig ist, kann man so einzelne hier auch abschneiden. Dann kommen auch aus diesen Achseln noch mal welche neu. Ich mache das aber lieber ein bisschen kräftiger. Mhm. Nehmen die mehr unten aus der Basis raus, weil ich finde, dass sie sich dann schöner wieder.
1: Aber das muss man irgendwann mal doch verstehen und lernen, oder?
0: Ja,
1: weil manchmal bist du rabiater, dann bist du wieder so ganz zart.
0: Meistens bin ich eher ein bisschen großzügiger mit dem Schnitt und ein bisschen rabiater, weil ich finde, wenn man sich das traut mit dem Schneiden, wird man eigentlich meistens dafür belohnt. Man muss schon ein bisschen wissen, bei wem man es machen darf. Aber die meisten kommen eigentlich dann schöner, frisch wieder, wenn man ihnen die Chance gibt, als wenn man sie halt einfach so lange da...
1: Und dieser Einzelblütenschnitt, wo eignet der sich außerdem?
0: Da gibt es noch ganz viele andere, alle Witwenblumenarten, also alle Knauzien, Skabiosen, Cephalarien, die können das gut. Man macht es auch gerne bei den Taglilien, weil da hat man ja sehr große Einzelblüten und die sehen dann so auch sehr groß und vertrocknet aus. Also da ist es einfach vom Dekorativen her wichtig, dass man da so die verblühten Einzelblüten ein bisschen rausholt. Und auch bei manchen Rosen kann man das dann auch. Mhm. So, hier lassen wir jetzt wieder den Sonnenhut stehen und gehen noch ein bisschen. Bei den Witwenblumen hier würde ich sogar ein kleines bisschen mehr rausnehmen.
1: Ja.
0: Weil die so ein bisschen unschöne Blätter haben.
1: Ja, bitteschön.
0: Das?
1: Ja.
0: Die sind so ein bisschen weiß bemehlt.
1: Ja.
0: Das ist Mehltau, das ist so eine typische Sommerkrankheit.
1: Was ist denn jetzt der dritte Schnitt?
0: Der dritte Schnitt ist der einfach Nachblüteschnitt, auch von Pflanzen, die dann keine Blüte mehr schieben, wo man aber zum Beispiel nicht will, dass sie sich aussehen.
1: Aha, also, was wäre das zum Beispiel?
0: Da haben wir gleich auch noch ein paar Bilder. Das macht man zum Beispiel
1: auch mal an.
0: Mittelmeerwolfsmilch, bei den Astern, bei vielen Astern. Mhm. Kann man zum Teil stehen lassen. Hier, die Mittelmeerwolfsmilch, die trocknen nämlich so richtig unschön ein, diese braunen, die Blütenstände. Und auch der Lavendel blüht kein zweites Mal. Da erntet man ja auch oft einfach.
1: Ja.

0: Blüten, schneidet den komplett runter und dann kann er sich eben richtig schön von unten wieder neu aufbauen. Ne? Also man hilft der Pflanze dann auch einfach wieder mehr Kraft in den Aufbau von schönem Laub und Zweigen zu stecken und sich nicht praktisch mit Samenbildung, die man sowieso nicht haben will, zu verausgaben.
1: Eva, wo du jetzt doch diese Schere so prominent in der Hand hältst, unbedingt. Das hier sieht doch irgendwie ganz schlimm aus.
0: Ja, genau. Das ist hier unser großer Storchschnabel. Der ist, blüht zwar noch so ein bisschen, aber ist eigentlich durch und man sieht hier wahnsinnig viel Verblühtes außenrum, aber auch, dass er sich sehr schön aus der Mitte raus aufbaut, schon wieder frisch. Der schiebt schon frisches Laub und macht auch so ein bisschen eine zweite Blüte schon. Aber alles, was hier jetzt so verblüht ist, das kann im Prinzip.
1: Das ist total strohig, ne?
0: Ja, vor allem.
1: Ist das normal oder hat das jetzt auch was mit der brutalen Sonne zu tun?
0: Nee, das ist ganz normal. Das würde der sowieso machen. Aber diese schreckliche Hitze führt halt einfach dazu, dass das Ganze noch ein bisschen schneller geht und noch schneller austrocknet. Also der hätte sonst vielleicht noch ein bisschen länger geblüht. Aber
1: ihr Gärtnerinnen und Gärtner, ihr habt ja für alles eine Verwendung. Was machst du jetzt mit diesen ganzen Abschnitten, die wir hier gesammelt haben?
0: Also dass wir jetzt hier, gerade wenn es wieder so heiß wird, dass wir jetzt da so viel nackten Boden liegen haben, der ja eigentlich bedeckt ist von diesen, auch wenn es nicht so dekorativ ist, das kann man jetzt ein bisschen klein häckseln. Wenn man viel hat, kann man sogar einfach mit dem Rasenmäher drüber fahren, ohne Fangkorb. Und dann hat man ganz toll fein gehäckselten Mulch, den man hier wieder auf der Fläche verwenden kann.
1: Und schützt dann auch so die Erde vom Austrocknen?
0: Genau, dann trocknet die Erde nicht so arg aus und ist einfach wieder dann langfristig Mulch und Dünger in einem. Aber dieses Ganze hier drumherum, das braucht die Pflanze jetzt auch nicht mehr.
1: So, und dann bekommt das alles noch mal so eine Frische in Ihrem Garten, liebe Zuschauerinnen und Zuschauer. Sie sehen, es gibt einiges zu tun. Gut, dass wir dich haben. Da haben wir den Überblick dann einfach, Eva Hofmann. Vielen herzlichen Dank. Ja, und wir möchten Sie schon mal darauf vorbereiten, dass wir heute den Fahrradtag bei Kaffee oder Tee haben. Das ist unser Service jetzt im Sommerprogramm für Sie, denn am Donnerstag ist ja der erste Ferientag dann auch für die Baden-Württembergerinnen und Baden-Württemberger. Und alle, die jetzt nicht groß Urlaub machen wollen, wir haben zwei wunderbare, insgesamt vier Fahrradrouten für Sie. Und wenn Sie bisher gedacht haben, oh, Fahrradfahren ist nicht so meins, oh doch, da geht so einiges. Wir wollen Ihnen richtig Lust darauf machen. Mein Kollege, der Johannes Zenglein, der macht ja auch so ganz, ganz wunderbare Ausflüge und erkundschaftet Ortschaften. Diesmal ist er im Allgäu unterwegs, aber bevor er wandern gegangen ist, ist er auf sein E-Bike gestiegen und ist 20 Kilometer durch das Rappenalbtal gefahren. Los geht's!
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3: Das Ding ist ja, was wir jetzt gerade machen, war im Grunde auch euer erstes Abenteuer, oder? Mit den Bergfreundinnen.
4: Quasi. Ja, genau. Also wir sind nicht mit dem Radl hingefahren, aber ja, wir haben eine Alpenüberquerung gemacht von Oberstdorf an Comersee auf einer selbst geplanten Route. Und die erste Station war auch die Rappenseehütte.
3: Aber ihr hattet miserables Wetter, oder?
4: Wir hatten furchtbares Wetter, deswegen.
3: Heute ist ein Träumchen.
4: Wir hatten so schlimmes Wetter, dass wir sogar kurz dachten, dass wir es nicht machen können.
3: Ja.
4: Weil überall einfach die Hänge abgerutscht sind und die Bäche übergelaufen sind. Und wir natürlich dann schon auch Sorge hatten, dass die Wege einfach viel zu weich sind und uns da der halbe Weg entgegenkommt. Aber du weißt es ja selber, solche Sachen müssen ja auch immer ein bisschen spannend sein.
3: Das stimmt, es muss ja was passieren. Wobei ich gerade froh bin, dass wir ein E-Bike haben.
4: Ja, ich bin mein erstes Mal heute auf dem E-Bike.
3: Du bist noch nie E-Bike gefahren?
4: Nein.
3: Was?
4: Nee, noch nie.
3: Ja, und?
4: Wie stelle ich mich? Oh,
3: Entschuldigung!
4: Schau, dann fahren wir gleich.
3: Also ich kann Leute nicht verstehen, die sagen, ich fahre kein E-Bike. Ich will das selber spüren. Guck mal, wie schön das ist. Und jetzt Achtung, hier rechts. Guten Tag.
4: Hallo.
3: Grüß Gott.
4: Wir cheaten ein bisschen. Ich wollte gerade sagen, wir cheaten ein bisschen.
3: Ja. Sie haben aber unseren Respekt, haben Sie. Und jetzt frag dich, Toni, auf welchem Rad möchtest du sitzen?
2: Ja, keine Frage. Die ersten 300 Höhenmeter und knapp 20 Kilometer bis zur Schwarzen Hütte sind so natürlich ein Kinderspiel. Ich fürchte, der sogenannte Eselsweg wird es nicht. 900 Höhenmeter liegen gleich vor uns bis zur Rappenseehütte.
4: Genau.
3: Okay, warte. Oh. So, erste Etappe geschafft.
4: Ja, kannst noch.
3: Ja, was soll das heißen, hallo? Ist ja unglaublich.

0: Es ist richtig schön steil und ich versuche gerade herauszufinden, ob eine Bergfreundin auch schnauft, aber von da vorne kommt gar nichts. Sehr unsympathisch.
1: Doch, ich muss schon auch immer schnaufen.
0: Ja, okay.
1: Slow and steady.
0: Slow and steady.
1: Genau.
0: Weil es ist nämlich hier kein Wettrennen, sondern wir wollen auch ein bisschen genießen und gucken. Hast du das gesehen? Hast du das gesehen? Da sind schon ein paar Höhenmeter in kurzer Zeit, oder?
1: Ja, ich finde, man fühlt sich hier auch schon immer schon so weit nach so oben, ne? Aber es ist schon noch ein ganzes Stückchen.
0: Aber ist das so, dass wenn man hier aufwächst, automatisch man so eine Anziehungskraft verspürt in die Berge? Oder gab es so einen Punkt, wo du gesagt hast, ich muss da hoch?
1: Wandern fand ich zum Beispiel super lang richtig schlimm. Wegen dieser Zipphosen.
0: Ach so, ja, stimmt. Dabei sind die so praktisch.
1: Die sind praktisch, ja. Aber als Heranwachsende findet man die halt ganz furchtbar. Ja. Und dann habe ich mich da immer so ein bisschen geweigert. Und wie es dann so oft ist, ich bin dann weggezogen zum Studieren nach Bamberg. Mhm. Und wenn dann das auf einmal nicht mehr da ist, was man gewohnt ist, dann vermisst man es ja doch auf einmal. Ja.

0: Aber sag mal, Toni, die Bergfreundin, ja. Ihr habt Bücher rausgebracht. Es gibt einen Podcast. Ja. Es gibt wunderschöne Filme mit euch. Ja. Was ist die Idee hinter Bergfreundin?
1: Oh, das ist schwierig zu sagen bei den ganzen Sachen. Naja, wir sind entstanden aus einer Frauenberg-Community, die Munich Mountain Girls. Und die Idee war schon mal speziell ein Bergangebot für Frauen zu schaffen. Ich sag's jetzt mal ganz überspitzt. Die Hausfrau von nebenan kann Abenteuer erleben und erlebt auch Abenteuer, wenn sie ihrem Hobby nachgeht. Wir haben schon immer so eine kleine Challenge, das ist auch für uns immer anstrengend und aufregend. Ja. Aber es ist immer machbar und es ist auch für, sag ich mal, den Otto-Normalberggeher, die Otto-Normalberggeherin machbar, wenn sie sich ein bisschen vorbereiten.
0: Braucht. Also es geht auch ein bisschen darum, einfach Mut zu machen, oder? Und Lust zu machen, einfach irgendwie rauszugehen. Man muss irgendwie, also ich bin auch nicht wahnsinnig durchtrainiert und trotzdem kann man schon irgendwie Spaß haben draußen, gell? Und euer letztes großes Abenteuer, da wart ihr
1: auf dem Balkan
0: unterwegs, gell?
1: Ja, das war toll. Also wir hatten da so ein bisschen mal in uns reingehört, was so vielleicht eine kleine Sehnsucht und ein kleiner Traum ist, den wir alle haben. Und dann haben wir relativ schnell gemerkt, dass wir ganz gerne mal eigentlich in eine Bergregion gehen würden, die so ein bisschen wilder, die so ein bisschen unberührter ist. Und so sind wir dann eben auf den Heisgardus Trail, das ist ein Fernwanderweg, durch Kosovo, Nordmazedonien und Albanien gestoßen und waren da dann mit Zelt und Kocher unterwegs.

0: Da ist ein Murmeltier.
1: Mumini.
0: Das wissen viele nicht, aber Toni spricht die Sprache der Murmeltiere.
1: Das lernt man im Allgäu in der Grundschule.
0: Das ist 6. 7. Klasse, da muss man sich entscheiden. Latein oder Murmeltiersprache? Kannst du mal deine Hand da reinstecken, dass es rauskommt, bitte, für den Film.
1: Bestimmt gibt es bei denen auch Tollwut.
2: Geschafft, da ist sie, die Rappenseehütte, auf 2091 Meter Höhe.
3: Das war richtig was los, oder?
1: Ja.
3: Wie viele Betten haben Sie? 300 oder so, gell?
1: Ja, über 300, glaube ich.
3: Da ist die Chefin. Hallo.
4: Hallo.
1: Ja. Schön, dich mal wiederzusehen. Ja. Erinnerst du dich?
3: Hi. Hi, Johannes, grüß dich. Hi. Na, die Toni hat uns hier hochgebracht.
4: Wunderbar. Ja. Zwei schöne Plakate.
3: War total gut, oder? Bei dem Bett da, oder? Sag mal, kannst du ein bisschen die Hütte zeigen? Geht das?
4: Wir haben jetzt mehr Abendgeschäft.
3: Ja.
5: Später.
4: Grüß dich.
3: Hi, Johannes. Hi.
5: Hallo. Grüß dich. Und seid ihr wohl draufgekommen?
6: Ja, klar.
3: Ja. Die Toni hat uns
1: sehen wir aus?
5: Fix und fertig.
3: Vielen Dank, vielen Dank.
5: Ihr kriegt so ein Kärtchen, wenn ihr was essen oder trinken wollt. Mhm. Einfach dieses Kärtchen vorzeigen. Wir buchen das alles auf diese Nummer, wo da vorne draufsteht. Und dann am Abend, bevor ihr ins Bett geht, bitte bezahlen.
3: Wunderbar.
2: Während sich Bergfreundin Toni gleich wieder ins Tal stürzt, werde ich hier die Nacht verbringen. Und es gibt Regeln auf einer Hütte. Und dazu gehört Schuhe aus.
3: Naja, es gibt halt ganz viele verschiedene Möglichkeiten hier zu übernachten. Es gibt solche Bettenlager hier. Sogar hier oben, ist ja putzig. Hier oben mit so einem Hochbett. Und die 19 habe ich. Jo. Okay. Damit hätte ich gar nicht gerechnet. Ich habe extra meinen Hüttenschlafsack mitgenommen. Aber es ist tatsächlich Bettwäsche hier. Und ich habe auch schon hier einen Schnarchnachbar, der hier eingecheckt ist. Also, ich schlafe oben. Ich habe keine Ahnung, wie dieser Berg heißt, aber die Aussicht auf ihn, das ist grandios. Jetzt ist gerade richtig was los, oder?
4: Es ist richtig was los, aber kurz einen Blick kannst du die Küche machen, aber sonst gehst du im Weg.
3: Okay, du musst mir sagen, was ich darf und was ich nicht darf. Gell? Wie viele Leute arbeiten bei euch?
4: Also wir haben 4 Kochposten und eine muss spülen. 5. Okay. Und eine tragt immer das Essen raus.
3: Und was total schön ist, ich sehe das gerade mit so einem Auge, ihr kocht hier alles frisch, oder?
4: Ja, ja. Genau, haben wir vegetarische Soße, Hackfleischsoße. Mhm. Also die Kirschbatzen, das ist ein sehr beliebtes Essen.
3: Ja.
2: Und dann zeigt mir Silvia noch den Keller. Die Waren kommen alle mit einer Materialseilbahn aus dem Tal nach oben.
4: Die Tomate, die Äpfel, gelbe Rüben, für den Salat wird alles. Die haben wir vorbereitet.
3: Ihr müsst das alles frisch hier immer haben, oder?
4: Ja, genau. Chinakohl, Gurke und so weiter gibt es bei uns immer. Lolo Rosso.
3: Guck mal, das ist Leberkäse, gell? Das ist Leberkäse. Da ist genug da.
4: Wir haben sehr viel Eier, oder? Mit Bratkartoffeln, mit Spiegelei und Kaiserschmarrn brauchen wir immer 2 Eier für jede Portion. Da sind überall 180 Eier drin. Also wir brauchen so in der Hochsaison jeden Tag so Kiste.
5: Das ist eine Schnitzelschlange. Wer bekommt denn von euch 2 Schnitzel?
4: Jawohl.
5: Schön. Und du auch?
7: Danke sehr. Perfekt. Vielen Dank.
3: Jetzt ja bei euch richtig Dampf, oder? Dass du so gut gelaunt entspannt bleiben kannst.
7: Ja, ab und zu gibt es ja mal ein Schnäpschen zwischendrin.
3: Aha, das ist ja der Zaubersaft.
5: Ja, genau. Ach, nein, Mann. Du, Bastel, es sind nette Gäste.
3: Ja.
5: Wenn die halt mitmachen, funktioniert es. Ja. Weil sonst mit dieser Masse von Leuten, da musst du zusammenschaffen.
3: Würdest du sagen, dass sich der Urlauber, der zu euch kommt, der die Übernachtung macht, hat er sich geändert in den letzten Jahren? Bisschen andere Zielgruppe geworden?
5: Wir haben mehr Touristen. Also früher war es für Bergsteiger. Da war der Hauptpunkt war dieser Heilbrunner Weg, diese Gipfel hier. Mhm. Und inzwischen ist es so, dass die Leute einfach auf die Hütte kommen und das schon als Spektakel machen. Also einfach eine Hüttenübernachtung ist dann Ziel der ganzen Sache.
3: Ja. Jetzt kommen so Leute wie ich hier hoch.
5: Ja.
2: Und alle warten auf diesen magischen Moment.
3: Wow.
6: glaube, sowas nennt man den perfekten Tagesabschluss.
8: Ja, der eine so, der andere so. Bei mir ist ja etwas perfekt, wenn das Essen ins Spiel kommt. Und das ist jetzt der Fall bei Kaffee oder Tee. Sie haben es ja gemerkt, wir waren vorhin noch im Garten. Jetzt sind wir im Studio und ich bin froh, dass er da ist. Sören Anders, Spitzenkoch aus Karlsruhe. Und er kocht, Achtung, exotisch, aber gleichermaßen auch heimisch.
9: Ja, genau. Wir machen beides, bringen wir auf den Teller, weil wir haben hier ganz viel Gemüse aus dem Garten. Kann man jegliches Gemüse verarbeiten in unserem wunderschönen Couscous-Salat, den wir heute machen, mit Minze. Das gibt so die Frische in die ganze Sache rein. Und wir machen glasierte Aprikosen. Und dazu braten wir uns noch schön Halloumi-Käse. Der hört sich ein bisschen komisch an, aber der kommt aus Zypern. Und das ist so eine Mischung zwischen Schaf- und Ziegenkäse und eignet sich eigentlich perfekt zum Braten, weil er eine richtig schöne feste Konsistenz mitbringt.
8: Also, wir fangen jetzt mal ganz vorne an. Da bist du schon am Schnippeln und wieder so akkurat. Das ist ja wirklich etwas, was ihr drauf habt, was jetzt bei uns zu Hause vielleicht nicht der Fall ist.
9: Das macht nichts, weil ich sage, zum Schluss schmeckt es gleich. Ne? Es verändert sich nur die Größe. Und beim Schneiden natürlich, das ist eine Sache, die lernt man halt irgendwann und man macht sie halt irgendwie tagtäglich. Weil wir müssen halt da tagtäglich schneiden, daher können wir es einfach besser. Aber man kann es ja auch lernen und es ist eigentlich relativ einfach, dieses Schneiden. Und man sollte sich nicht schneiden, sage ich immer. Und dann ist es eigentlich nur die Handführung nachher, dass man so ein bisschen festpackt, dass das Ganze nicht wegrutscht. So eine Gurke jetzt, die tendiert immer zum Wegrutschen. Und dann einfach mit der Messerkante einmal oben gegenschieben, dass man einen gleichen Abstand schon mal hat. Dann kriegt man schon mal einigermaßen gleiche Würfel hin. Und dann ist es eigentlich nur noch eine Wiegebewegung ohne großartiges Drücken. Das Messer geht runter, wieder hoch, wieder runter, wieder hoch, wieder runter. Wenn ich es langsam machen würde, dann würde ich es auch nicht so gut machen. Schneller kann ich es besser.
8: Also mich hat es ja schon beruhigt, dass du sagst, es schmeckt gleich.
9: Schmeckt gleich,
8: das ist
9: genau.
8: Gut.
9: Jetzt haben wir hier unseren Couscous. Das ist ganz einfach, habe ich jetzt eine Gemüsebrühe genommen.
8: Ja.
9: Man könnte natürlich auch eine Hühnerbrühe nehmen, man könnte aber auch die Brühe generell schon aromatisieren. Ich sage bei allem, wo wir jetzt Trockensachen haben, wie bei Nudeln, alles, was so mit Wasser quellt, das ist immer wichtig, dass man das Wasser vorher schon würzt und Aroma mit hinzugibt. Auch beim Nudelwasser zum Beispiel schon mal 2 Rosmarin rein, ein bisschen Knoblauch und dann kriegt im Prinzip das Wasser schon mal einen Geschmack und dadurch kriegen wir schon mal natürlich einen guten Geschmack in unseren Couscous zum Beispiel rein. Und den habe ich jetzt einfach nur hier in die Glasschüssel gemacht, rühre das ganz leicht durch. Wir wollen nachher so einen ganz lockeren Salat haben. Und hier sieht man jetzt schon, die ganze Sache hier fängt schon an zu quellen. Und jetzt ist eine Sache dabei ein bisschen wichtig. Wir haben hier, wie man das jetzt hier auch sieht, bei den Tomaten, wir haben auch hier Tomatenwasser.
8: Ja.
9: Das ist nicht schlimm, gar nicht wegmachen oder so. Das gibt Geschmack, das ist purer Tomatenwassergeschmack. Tomate hat ja Umami, einen richtig ganz, ganz starken Geschmack. Und das kann man jetzt auch schon mit reingeben in die Flüssigkeit. Dann sieht man auch gerade, dass es mit quält. Man sollte vielleicht die 2 da noch rausmachen wieder. Hätte man auch später reinmachen können, aber man sollte immer mit berechnen, das bringt ja auch nochmal Flüssigkeit rein. Wir wollen nachher ja was Lockeres und keinen matschigen Salat. Ne?
8: Okay, das ist also die Gefahr, lieber ein bisschen weniger, ne?
9: Genau.
8: Von dem Sud reingeben.
9: Ein bisschen weniger und dann langsam herantasten, nicht sofort die ganze Sache oben drauf kippen, sondern schön langsam das Ganze machen. Man kann auch jetzt, wenn man das quellen lassen will und hat noch ein bisschen mehr Zeit zu Hause, einfach eine Pfanne oder einen Deckel oben drauf machen, weil dann ist es im Prinzip, geht der Dampf nach oben, geht wieder nach unten und die Feuchtigkeit bleibt da drin und das Ganze wird ganz schön locker. Und dann schneiden wir uns noch natürlich schöne Kräuter jetzt auch aus dem Garten. Hier haben wir jetzt Petersilie und Minze ist mit dabei. Die Minze bringt im Prinzip so dieses Orientalische mit, aber auch diese Frische, die wir im Sommer so gerne haben. Die kriegen wir natürlich durch die Minze auch noch mal rein. Und wenn man dann noch mehr frische Kick will, ich finde ja Petersilie und Minze zusammen ist einfach, weißt du, es gibt einfach so richtig schönen Geschmack, aber auch die Zitronenschale. Nicht den Zitronensaft, sondern wir nehmen jetzt hier mal nur die Schale. Die bringt im Prinzip richtig viel Frische. Das riecht man
8: auch. Ich lieb's auch.
9: Ich weiß auch nicht, aber Petersilie, Zitrone, Minze, das ist einfach was ganz Tolles. Und jetzt sieht man schon, er ist schon richtig hier aufgequollen. Und jetzt kann man natürlich hergehen, das Ganze schön nochmal aufrühren. Lassen wir das Ganze nochmal ganz kurz stehen. Und dann ist der Salat eigentlich total einfach. Wir machen noch ein bisschen Salz schon mal rein und ein bisschen Pfeffer noch. Und dann kommen gleich die Zutaten einfach alle rein, werden locker aufgemischt. Und jetzt brauchen wir für unsere glasierten Aprikosen natürlich noch Aprikosen. Die geben wir jetzt einfach, die halbieren wir uns einfach so schnell einmal durch.
8: Kommen die dann auch in den Salat oder daneben?
9: Die machen wir dort oben drauf auf den Käse. Und die bringen im Prinzip nochmal so eine, diese Frucht nochmal mit sich. Mhm. Und das ist einfach schön. Und ich nehme jetzt hier Rohrzucker. Mhm. Rohrzucker bringt schon im Prinzip so ein bisschen karamelligen Geschmack. Mhm. Da ist auch immer wichtig, dass er uns jetzt nicht anbrennt. Ich weiß jetzt nicht, wie heißt der Tom? Hast du es im Blick?
8: Ich hab's im Blick, ja.
9: Ja, gut.
8: Und du bist ja auch von der sehr schnellen Sorte.
9: Ja.
8: Du bist wahrscheinlich schneller als die Herdplatte da. Also du entkernst die Aprikosen.
9: Die Aprikosen, ja.
8: Halbier sie,
9: ja, genau.
8: Die kommen dann da rein, oder wie?
9: Die kommen dann da jetzt rein.
8: Oh, ich liebe alles an diesem Rezept. Ich finde es auch immer so crazy, wie schnell Couscous zubereitet ist.
9: Ja,
8: ne? Ratzfatz.
9: Fatzi einfach. Und es ist super lecker und für den Sommer einfach perfekt jetzt gerade. Also es ist ein richtig schöner Sommersalat, auch jetzt zum Grillen für draußen. Und jetzt geben wir einfach auf die ganze Sache noch ein bisschen Zitronensaft. Mhm. Dann bringen wir noch ein bisschen Säure mit rein.
8: Wie sehen jetzt deine, also die Aprikosen, was machst du? Noch Wasser?
9: Ein bisschen Wasser, weil es wurde dann doch ein bisschen heißer. Und dann habe ich jetzt mal gerade den Karamellvorgang gestoppt.
8: Okay.
9: Dass es dann doch nicht verbrennt, weil Karamell verbrennt ja halt auch schnell und so ein verbrannter Geschmack.
8: Nee, das wollen wir nicht.
9: Die eine Aprikose habe ich dir übrig gelassen.
8: Oh, das ist sehr lieb, weil die sehen so schmackhaft aus. Sag mal, worauf achtest du beim Einkauf?
9: Also ich gucke immer natürlich, dass sie also generell strahlen sollen sie. Ne?
8: Mhm.
9: Die sollen einen anlachen und dann sagen, ist das schon mal gut. Ich bin jetzt nicht so der Freund, alles anzutatschen. Freut sich der Gemüsehändler auch nicht so.
8: Nee, ich als Verbraucherin, Kundin, freue mich auch nicht.
9: Ja,
8: aber das ist auch so gut ausgewählt.
9: Ja,
8: also per Augenmaß.
9: Super, ja, super Augenmaß. Ne?
8: Mhm.
9: Nein, das ist einfach, ja, sie sollen nicht angetatscht sein. Man sieht es auch manchmal.

0: wenn schon ganz viele Fruchtfliegen da sind, dann sieht man auch, dass im Prinzip das Obst schon weiter im Prinzip ist in der Theke. Da sollte man auch ein bisschen nachgucken. Und natürlich keine Quetschung oder so, keine großen braunen Stellen, je nach Gemüse. Aber ich sag mal ganz ehrlich, wenn es eine kleine braune Stelle hat, die kann man ja auch wegschneiden. Also das ist ja nicht, muss man gerade alles wegschmeißen. Und jetzt habe ich nur hier reingegeben die Gurken, die Paprika, so richtig schönes Gartengemüse. Mhm. Und jetzt wird das Ganze aufgerührt. Und richtig schön locker. Und dann bleibt er einfach an der Seite stehen und zieht erstmal durch. Ne? Aber wenn man jetzt zum Beispiel jetzt irgendwas in dem Rezept nicht zu Hause hat, ist es nicht schlimm. Man kann irgendwas anderes reinmachen. Man kann es mit Rosinen machen, man kann es mit Nüssen machen. Mhm. Man kann ihn richtig scharf würzen mit Chili, wenn man das mag. Also da kann man wirklich der Fantasie freien Lauf lassen mit dem Couscous-Salat. Oder einfach nur Gurken rein. Es gibt auch einen Salat, da kommt nur Petersilie rein. Das ist also Hälfte Couscous, Hälfte Petersilie. Das ist ein richtig schöner grüner Salat. Auch super gesund und super frisch.
1: Aber jetzt warten wir erstmal auf deinen Salat. Den anderen Salat können wir dann anders machen. So, die Aprikosen brauchen noch. Die bekommen die Zeit.
0: Die bekommen die Zeit.
1: Und wir bereiten sie vor auf den großen Fahrradfahrtag. Der Sören und ich, wir outen uns jetzt. Ja. Wir sind jetzt nicht die Radfahrerinnen und Radfahrer. Das wird sich heute womöglich ändern. Weil wir zeigen Ihnen wunderbare Fahrradrouten hier bei Kaffee oder Tee. Und wir zeigen Ihnen, wie Sie Ihr Fahrrad fit machen. Das können Sie selbst machen. Oder Sie gehen in die Werkstatt. Mein Kollege, der Lorenz Stritter, der hat mal sein Fahrrad wieder auf Vordermann gebracht.
2: Jetzt im Sommer fahre ich sehr, sehr gerne mit dem Fahrrad. Vor allem für kleinere Besorgungen oder auch auf dem Weg zur Arbeit. Mein Fahrrad ist allerdings schon etwas älter und die letzte Inspektion ist bestimmt auch schon 3 Jahre her. Wie oft sollte man zur Inspektion und was kann man am Fahrrad vielleicht sogar selbst kontrollieren? Das will ich mir heute erklären lassen.
3: Ich treffe mich mit Nikolai Ionescu am Moselufer in Koblenz. Er hat eine mobile Fahrradwerkstatt und will sich mein Fahrrad mit mir genauer anschauen. Was kann ich am Fahrrad selbst überprüfen?
4: Ich betätige die Vorderbremse und lasse quasi das Fahrrad hin und her wackeln. Dadurch erkenne ich, ob die Bremse in Ordnung ist, ob hier eventuell ein Spiel ist.
3: An der Hinterradbremse natürlich genauso. Dann schauen wir auf die Bremsbeläge. Die sind bei meinen Felgenbremsen gut zu beurteilen. Die Schlitze markieren den Verschleiß. Sie sollten noch zu sehen sein. Als nächstes die Reifen. Die sind bei mir total runtergefahren. Auch der Luftdruck sollte regelmäßig kontrolliert werden. Der optimale Wert steht auf dem Mantel. Außerdem sollten die Räder gerade drehen und nicht eiern. Ein Grund dafür können gelockerte Speichen sein. Mit den Händen lässt sich erfühlen, ob die Spannung zu gering ist. Zum Nachziehen bräuchte ich allerdings einen Speichenschlüssel. Doch zum Selbermachen komme ich gar nicht, denn Nico findet einen gravierenden Defekt an meinem Rad.
4: Also Lorenz, an Anbetracht der Tatsache, dass wir hier wahrscheinlich einen Achsschaden haben, führt kein Weg an die Werkstatt vorbei.
3: Das bedeutet für mein Fahrrad ab in Nikos Betrieb im Koblenzer Stadtteil Metternich. Alles, was er nicht mobil reparieren kann, kommt hierhin. Und ich merke, ich hätte mein Rad regelmäßiger warten sollen. Wie kann ich mein Fahrrad selbst pflegen?
4: Es geht nichts über eine schöne, saubere Kette.
3: Um die zu putzen, wird sie erst mit einem Tuch abgerieben. Dann kommt Öl drauf.
4: Und schau mal, ich drehe gleichzeitig an der Pedale, damit die Kette sich dreht, und lasse tröpfchenweise auf jedem Glied einen Tropfen fallen. Du kannst mal gerne ausprobieren.
5: Ja, sehr gerne.
4: Es schadet einfach nicht, es sehr oft zu machen, gerade wenn man viel fährt. Umso öfter du es machst, umso schneller wird es auch.
3: Im Anschluss wird das Öl nochmal verteilt und der Überschuss mit einem Tuch abgestreift. Wann die Kette getauscht werden sollte, kann man mit einer Kettenverschleißlehre prüfen. Lässt sie sich so wie bei mir in die Kette stecken, ist die Kette verschlissen. So sollte es stattdessen aussehen. Worauf muss ich bei Pedelecs achten?
4: Dadurch, dass der Motor alles für einen übernimmt, schalten Leute weniger. Und der Verschleiß ist tendenziell mindestens doppelt so hoch, wenn nicht dreifach so hoch, wie beim normalen Rad.
3: Die Prüfung, die mir Nico gezeigt hat, kann am Pedelec genauso durchgeführt werden. Die Kettenreinigung auch.
4: Als Tipp, wenn man jetzt eine Spraydose benutzt, sollte man tunlichst darauf aufpassen, dass keine Aerosole oder Spritzer an die Bremsscheibe gelangen.
3: Das reduziert die Bremswirkung erheblich, kann also gefährlich werden. In welchen Abständen sollte mein Rad in die Werkstatt? Aufgrund des hohen Verschleißes sollten Pedelecs alle 1000 bis 1500 Kilometer zur Inspektion. Ein Rad wie meins spätestens nach 2 Jahren, je nach Nutzung. Ein neu gekauftes Fahrrad sollte schnellstmöglich zur Erstinspektion.
4: Die Schrauben werden im Werk oft nicht richtig geschraubt. Die Bremsscheiben, Bremssättel sind nicht richtig eingestellt. Und da gibt es noch so einen feinen Unterschied, was ausmacht. Wenn alles richtig perfekt eingestellt ist, hast du langfristig auch weniger Kosten.
3: Auch Reparaturen können in einer Werkstatt präziser ausgeführt werden. Das sollte man vor allem bei teuren und modernen Rädern beachten.
2: So, wie ich die Verkehrstüchtigkeit meines Fahrrads jetzt ein bisschen besser einschätzen kann, habe ich gelernt. Und bei Unsicherheiten oder im Zweifel lieber einmal mehr in die Werkstatt. Da bleibt mein Fahrrad jetzt auch, da lag ja einiges im Argen. Ja, und dann erstmal danke Nico und bis die Tage, wenn ich das Fahrrad wiederhole.
1: Ja, Fahrrad steht. Was ihm fehlt, ist die Route. Und wir haben heute ganz wunderbare Fahrradrouten für Sie. Und zwar machen wir das zusammen mit der Ricarda Ehling vom Allgemeinen Deutschen Fahrradclub Baden-Württemberg. Ja, das ist unser Sommerservice für Sie, weil ab Donnerstag sind ja auch endlich die Baden-Württemberger auch in den Sommerferien. Muss nicht immer eine große Reise sein ins Ausland. Auch im Südwesten kann man schön Urlaub machen und das ja mit einer Fahrradtour verbinden. Ricarda, warum ist denn der Südwesten so wunderbar dafür geeignet, hier Fahrradrouten zu durchfahren?
5: Der Südwesten, der gibt einfach sehr viel oder bringt sehr viel mit. Also ob du jetzt genussradelnd unterwegs bist und ein bisschen durch die Täler fahren möchtest oder es eben auch sportlicher angehen möchtest, zum Beispiel im Schwarzwald, da ist wirklich von bis alles dabei. Mhm.
1: Insgesamt 4 Routen hast du heute mitgebracht. Mit 2 Routen starten wir jetzt. Immer eine längere und eine kürzere Tour. Wir beginnen mal mit der längeren. Das ist die Heidelberg-Schwarzwald-Bodensee-Tour. Das ist dieser Radweg, den wir uns angucken und gleich mal umkippen, weil 310 Kilometer lang.
5: Ja, der geht tatsächlich fast einmal durch Baden-Württemberg durch. Er fängt oben in Heidelberg an und erstreckt sich dann über den Schwarzwald bis runter, also zum Bodensee, wo man dann hoffentlich sich richtig schön die Füße ins Wasser legen kann nach der Radtour.
1: In wie vielen Etappen bewältigt man denn so eine Route?
5: Da kann man wirklich in 2, 3 Tagen durchballern, so nach dem Motto, richtig sportlich. Aber ich sag mal, für die Allgemeinheit sind so 7 Tage, 7 Tagesetappen wirklich perfekt. Dann hat man auch eine Woche und dann kann man sich das gut aufteilen, indem man 40 bis 60 Kilometer am Tag fährt und somit auch noch ein bisschen was sehen kann.
1: Ist es schon so, dass man sich so ein Ziel, ein Etappenziel festsetzen sollte am Tag?
5: Ich würde sagen, das sollte man auf jeden Fall, einfach, dass man nicht überrascht wird. Also, dass man schon schaut nach eigenem Empfinden, was ist heute möglich, wie weit komme ich und sich dort auch vielleicht eine Unterkunft zu suchen.
1: Und die Strecke ist hügelig, flach, ist alles dabei?
5: Tatsächlich. Also das Schöne ist, es fängt ein bisschen flacher an. Dann im Kraichgau wird es schon etwas mehr und im Schwarzwald ist es dann schon was sportlicher. Da kommen dann viele Steigungen und man wird aber tatsächlich zum Ende hin dann belohnt, wenn es eher bergab geht zum Bodensee.
1: Das ist ein Qualitätsradweg mit 3 Sternen. Habt ihr den ausgezeichnet vom ADFC? Und der ist also zertifiziert. Was macht den denn jetzt so besonders?
5: Ja, genau. Also diese Zertifizierung ist vor allem, um einfach den Radfahrern eine gute touristische Infrastruktur zu geben. Und da geht es darum, dass wir eben die Wegebeschaffenheit schauen, die Beschilderung, auch die Verkehrsbelastung auf den Wegen. Und wir prüfen das immer an einem 3-Jahres-Rhythmus. Und die Kommunen sind dann selber daran gelegen, das auch zu erfüllen und somit eben auch den Radfahrenden das besonders schön zu gestalten.
1: Ja, und jetzt machen wir es mal so besonders schmackhaft mit Fotos, damit Sie auch sehen, welche Höhepunkte es einfach gibt auf diesem Weg. Wir starten in Heidelberg. Heidelberg ist ja sowieso ein Highlight für sich. So, dann gucken wir uns mal an, was man sich da alles schön angucken kann.
5: Genau, also es startet natürlich mit einer tollen Altstadt. Man sieht das Schloss in Heidelberg. Das ist ja eine Stadt, die einfach im Krieg nicht wirklich zerstört wurde, wo es wirklich wunderschön ist. Und man kann auch mal von dem Fahrrad absteigen und den Philosophenweg wandern. Der geht auch direkt da oben entlang und hat einen tollen Blick auf das Schloss eben und auf eine schöne Brücke, die über den Neckar geht. Man muss unbedingt erstmal entspannt starten, bevor man direkt aufs Rad
1: Ja, finde ich gut. Ja, da, so den Anreiz bräuchte ich jetzt ehrlich gesagt auch. Und dann geht es sehr malerisch durch den Kraichgau.
5: Ja.
1: Was gibt es dort alles zu entdecken?
5: Der Kraichgau ist vor allem von Weinbergen umringt. Also es geht auch ein bisschen

0: rauf und runter, aber man wird belohnt durch die tollen Aussichten, die man auf dem Fahrrad hat. Der Kraichgau ist so von zwischen Heidelberg, Heilbronn und auch dem Bruchsal, auch Karlsruhe. Da erstreckt er sich. Man sieht schön den Wein. Das ist einfach ein toller Anblick, den man sich da.
1: Die älteste Stadt Baden-Württembergs nehmen wir auch noch als Zwischenstopp mit. Da sind wir in Rottweil. Und von Rottweil empfiehlst du, dann nach Donaueschingen weiterzugehen?
0: Genau.
1: Fahren natürlich. Fahren, ja.
0: Genau, auf jeden Fall noch die Altstadt sich anschauen oder Rottweil, also die hat eine 2000 Jahre alte Geschichte. Mhm. Das sollte man nicht verpassen. Und dann geht es eben weiter nach Donaueschingen. Der symbolische Ursprung der Quelle von der Donau, sagt man so, wird auch wirklich seit Jahrhunderten so beworben. Der richtige Ursprung ist tatsächlich ein Stück weiter weg, aber das ist einfach ein touristischer Hochspot. So.
1: Mhm. Genau. Und dann haben wir die Festungsruine, richtig, in Hohentwiel?
0: Ja, genau. Also dort muss man natürlich ein bisschen was zurücklegen nach oben. Aber
1: da sind wir fast schon am Bodensee, ne?
0: Das geht auf jeden Fall. Man sieht den Bodensee. An dem Blickwinkel jetzt nicht, aber man kann den Bodensee gut sehen. Man kann sogar bei gutem Wetter bis in die Alpen sehen. Es hat eine super alte Geschichte. Die ist die größte Festung Deutschlands, die auch noch erhalten ist. Und es lohnt sich definitiv, da einmal einen Stopp zu machen.
1: Mhm. Okay, wir müssen noch über Übernachtungsmöglichkeiten sprechen, gerade wenn wir auf diesem Weg so 7 Tage brauchen. Buchst du das spontan oder ist es empfehlenswert, im Vorfeld alles zu organisieren?
0: Genau, es kommt auf die Zeit an. Da wir jetzt so ein bisschen an die Ferien gehen, würde ich unbedingt vorschlagen, das vorab zu machen. Gerade auf der Route mit dem Schwarzwald, auch jetzt am Bodensee zum Schluss, das ist wirklich sehr beliebt. Deswegen gibt es fahrradfreundliche Unterkünfte, die wir zertifizieren. Und die kann man sich vorab dann ganz einfach suchen. Es gibt nämlich eine schöne Online-Kartenfunktion. Ja. Und ich kann das gerne einmal zeigen. Das ist bei bedundbike.de, geht man auf die Seite und dann kann man direkt auf Unterkünfte finden, diese Karte einblenden. Und auf dieser Karte kann man wirklich auch nach Orten suchen, nach Regionen, Ländern. Aber in dem Fall, weil wir gerade hier schön über den Heidelberg-Schwarzwald-Bodensee-Radweg gesprochen haben, kann ich den jetzt hier eingeben. Und der kommt dann auch schon direkt als Vorschlag. Und dann spuckt mir hier diese schöne Karte den ganzen Radweg raus. Er lädt natürlich kurz, weil es hat insgesamt 66 Unterkünfte, egal ob Camping, Ferienwohnung oder ein schönes Hotel, die an dem Radweg liegen. Und es lohnt sich dann auf jeden Fall, da hat man eine große Auswahlmöglichkeit an dem Radweg, sich die Unterkünfte. Also es sind zwar viele, je nachdem wie nah man am Radweg aber übernachten möchte, würde ich behaupten, lieber im Voraus.
1: Ja, ich bin da auch ein Sicherheitsfreak. Wir gucken uns jetzt mal eine deutlich kürzere Fahrradroute an, das ist der Glan-Blies-Weg. Da auch dazu mal die Karte, damit wir uns eine Vorstellung machen können. Ich glaube, schlappe 106 Kilometer oder so?
0: 125 sind es, genau. Der geht auch durch 2 Bundesländer. Er startet tatsächlich, das ist Frankreich noch, in Saargemünd, sagt man auf Deutsch. Aber es ist direkt an der Grenze zum Saarland, geht dann durchs Saarland durch und bis nach Rheinland-Pfalz. Und es hat sehr entspannte 56 Höhenmeter, also wirklich auch für alle Menschen.
1: Also auch was für mich, gell? Und wir beginnen da auch im Saargemünd, hast du ja gesagt. Und danach geht es nach Bliestal, nach Blieskastell. Das eine ist städtisch, das andere ist ländlich. Wo sind so die Highlights?
0: Genau, also Saargemünd hat auf jeden Fall auch eine sehr schöne Keramiktradition. Das sollte man auf jeden Fall am Anfang mitnehmen. Und in Blieskastell, das sehen wir dann jetzt gleich, das ist die Altstadt hier. Das ist einfach eine Stadt und wenn es in die Natur geht, gibt es ein Biosphärenreservat, UNESCO auch. Das ist dann schon richtig schön, wenn man ins Land kommt und in die Natur. Und dort muss man einfach mal so ein bisschen weg von dem ganzen Urbaneren die Seele baumeln lassen.
1: Homburg ist dann noch so ein Punkt. Was empfiehlst du uns in Homburg?
0: In Homburg gibt es sich die richtig tolle Buntsandsteinhöhlen so gesehen. Also das ist früher ein Schutz gewesen, in dem man sich aufhalten kann. Und das ist eine riesen viele Gänge, in denen man sich auch heutzutage eben durchlaufen kann und sich diese Sandsteinhöhlen anschauen kann.
1: Dann springen wir mal vor zum, zum nördlichsten Punkt der Strecke. Da sind wir in Meisenheim.
0: Meisenheim, ja.
1: So, was ist da besonders
0: das
1: schön?
0: Ist noch mal schön, auch als einfach eine sehr alte Stadt, die man sich unbedingt anschauen kann, mit schönen Fachwerkhäusern und zum Abschluss auch gastronomisch sich noch mal einen Schmankerl.
1: Für mich immer wichtig. Okay. In der zweiten Stunde gucken wir uns auch mal einen Weg an für Familien, wenn auch Kinder mitradeln und für die vielleicht nicht so sportlichen Genussradler. Weil bei Genuss mache ich ja immer mit. Bis hierhin schon mal vielen herzlichen Dank. Ja, Genuss, da gucken wir doch mal in die Küche. Da brutzelt es. Die Aprikosen, die müssten jetzt, glaube ich, dann doch fertig sein, lieber
2: Sören. Ja, die sind so gut wie fertig, liebe Fatma.
1: So, unser Couscous-Salat mit Aprikosen.
2: Mit Aprikosen, in die Aprikosen.
1: Karamellisiert.
2: Ja, mit Rohrzucker, mit richtig schönen Karamellgeschmack kriegen. Ich habe jetzt noch ein bisschen Butter mit hinzugegeben. Dann kriegen die Aprikosen richtig schönen Glanz. Und die Butter, so ein bisschen Flocke Butter, macht es immer einfach schöner. Und fürs Aroma habe ich noch ein paar Rosmarinzweige hinzugegeben. Und hier in der Pfanne haben wir jetzt hier unseren Halloumi-Käse.
1: Erzähl doch mal was zu diesem Halloumi-Käse für alle, die damit noch nicht so in der Küche zu tun hatten.
2: Also es ist eine Schaf- und Ziegenmilch-Nummer. Im Prinzip der Käse ist relativ fest, das sieht man auch hier. Der ist richtig fest, fast würde ich sagen, fester wie Feta. Ein bisschen glatter von der Struktur, aber unheimlich auch fettig, muss man sagen. Und hohe Fettstufe. Daher reicht da auch wenig auf dem Teller, sage ich mal. Sonst bringt das auch nichts, wenn man jetzt so

0: Ja, aber so ist es beim Kochen. Und ah, jetzt kommt's, gucken Sie mal. Das liebe ich an den Köchen hier. Die alle, die putzen sofort. Das machen ja. wir zu Hause nicht. Aber ich glaube, das lernt ihr direkt in der Ausbildung, oder?
1: Ja, aber wenn ich jetzt nicht geputzt hätte, muss dann den Herd ja noch länger sauber machen. Wenn ich jetzt den Topf wieder draufgestellt, dann wäre es eingebrannt und so.
0: Das lernt ihr aber direkt in der Ausbildung, oder?
1: Ja, sollte schon.
0: Also Kochen und Putzen, das ist so, das gehört irgendwie zusammen.
1: Ja, putzen sollte man generell können, sage ich immer.
0: Ja, der eine kann das mehr, der andere besser. Ich weiß ja, dass man über dich auch sagt, dass du viele Kernkompetenzen hast. Ja. Reparieren gehört dazu.
1: Ja. Reparieren, malen.
0: Putzen auch. Oh, wir essen schon. Wir essen schon. Ja, weißt du warum?
1: Echt?
0: Ricarda, komm doch zu uns, bevor du wieder aufs Fahrrad steigst.
1: Essen wir schon.
0: Weil wir dann gleich quizzen. Oh. Habe ich Ihnen schon das Rezept hier angepriesen? Ich kann

0: Teller, ganz wunderbar.
1: Zeig nochmal.
0: Ja, hier, bist du zufrieden?
1: Ah, nee, ich wollte erst mal gucken, wie ich angerichtet habe. Ich es gleich mal.
0: Hast du es gut angerichtet?
1: Ja, ich wollte gucken.
0: Ja? Finde gut. Also, ich, hi, stopp! Drei Aprikosen.
1: Ja, aber, du, aber richtig, ja. Schauen. Eine
0: ich
1: kommt,
0: kann das kontrollieren.
1: Eine kommt oben drauf.
0: Okay, also, wisst ihr was? Ich gehe schon mal quizzen, okay? Ja. Ricarda fängt zu essen an.
2: Unbedingt.
0: Ne? Weil die Frau Sotmann und der Herr Reichert, die sind schon am Telefon. Und wissen Sie was? Ich lasse sie doch nicht warten. Ich esse doch später, oder, Frau Sotmann?
3: Ja.
0: Ja, finde ich auch. Sie sind Kandidatin A. Und Sie spielen gegen den Herrn Reichert aus Argenbühl.
3: Ja.
0: Wunderbar. Sie beide sind da. Wir legen los mit der Frau Sotmann. Los geht's.
3: 5, bitte.
0: Gerne, gerne. Ihre erste Frage. Oho. Herzlichen Glückwunsch zum Joker, 50 Euro. Ja. Herr Reichert, wie legen Sie jetzt nach?
3: Die 9, bitte.
0: Okay, die 9, kommt hier. Wo befindet sich ein Rollfeld? Auf dem Flugplatz an der Autobahnraststätte in Sporthallen.
3: Auf dem Flugplatz.
0: Auf und dem das Flugplatz. Ist richtig, richtige Antwort. 16 Euro gibt es dafür. Wir sind wieder bei Frau Sotmann.
3: Ja, bitte.
0: Gerne. So, die 8. Statt ausdrücklich sagt man auch mal explosiv, explizit oder explorativ?
3: Explizit.
0: Explizit, richtig. 25 Euro und wir sind wieder beim Herrn Reichert.
3: Die 4, bitte.
0: Gerne. Herr Reichert, seit 2012 gibt es eine Europameisterschaft der Kreuzfahrtkapitäne, Straßenbahnfahrer, Passagierflugzeugpiloten. Wenn Sie es nicht wissen, raten Sie A, B oder C?
3: C, denke ich.
0: Es ist die. Ja, es ist aber die Tram-EM. Im September findet die nächste statt in Warschau. Wir sind bei der Frau Sotmann.
3: Die 1.
0: Gerne. Steffen Bilger aus dem Wahlkreis Ludwigsburg soll neuer Bundesverkehrsminister werden, Bundesgesundheitsminister werden oder Bundesinnenminister?
3: A. Verkehrsminister.
0: Patrick Schnieder scheidet aus. Richtige Antwort, Frau Sotmann. Wir sind wieder beim Herrn Reichert.
3: Die 10, bitte.
0: Gerne. Welchen Klassiker schrieb der österreichische Schriftsteller Felix Salten? Bambi, das Dschungelbuch oder Heidi? Welchen Klassiker schrieb der österreichische Schriftsteller Felix Salten?
3: Dschungelbuch, denke ich. Das Dschungelbuch.
0: Es ist, nein, es ist Bambi. Tut mir leid, das wäre ein sehr großer Betrag gewesen. Frau Sotmann, Sie führen mit 102 Euro. Wie machen Sie weiter?
3: Die 11, bitte.
0: Gerne. Am Wochenende starteten die Richard-Wagner-Festspiele in Bayreuth zum 50., 100. oder 150. Mal.
3: 5.
0: A, B oder C?
3: A.
0: Sie sagen A, es ist aber zum 150. Mal. So, durchatmen für den Herr Reichert. Der liegt mit 16 Euro arg weit hinten. Was machen wir jetzt?
3: 2, bitte.
0: Mhm. Die 2. Was macht die Wanze im Kinderlied Auf der Mauer, auf der Lauer? Singen, tanzen oder geigen?
3: Tanzen.
0: Seht euch mal die Wanze an, wie die Wanze tanzen kann. Richtig, 16 Euro gibt's dafür. Frau Sotmann, Sie sind dran.
3: Die 12, bitte.
0: Die 12 kommt. Wer jemanden ignoriert, lässt ihn links liegen, ab durch die Mitte gehen oder rechts stehen?
3: Links liegen.
0: Links liegen ist die richtige Antwort. Und wir sind beim Herrn Reichert.
3: Die 3.
0: Die 3 kommt. Was hat Sören Anders heute zubereitet, das ich noch nicht gekostet habe? Einen Couscous-Salat, einen Wurstsalat, einen Eiersalat.
3: A, bitte.
0: A, einen Couscous-Salat ist richtig, 26 Euro. Ricarda, schrei mal rein, wie schmeckt der denn? Mundvoll, sie kann gar nichts mehr sagen, aber sie macht und so weiter. Schmeckt gut. Frau Sotmann, Sie sind dran. 6 oder 7?
3: Die 7
0: kommt. Eine klassische Damenfrisur ist der Botenkopf, der Dienerkopf, der Pagenkopf.
3: Der Pagenkopf.
0: Richtige Antwort. So sieht er aus. Die Schauspielerin, Autorin Gesine Zurkowski hat ihn auch schon mal getragen. Steht ihr sehr gut. Und die 6 noch für den Herrn Reichert. Was ist Bestandteil einer Spiegelreflexkamera? Eine Mattscheibe, eine Glotze, eine Flimmerkiste? A, B oder C?
3: Mattscheibe.
0: Ja, das stimmt. 59 Euro. Und gucken Sie mal, wie Sie aufgeholt haben. Aber es reicht natürlich nicht. So, Frau Sodmann, wir haben eine Gewinnerin. Mein Gott, das wurde am Ende jetzt noch so richtig knapp. Gell? Aber hat ja wunderbar funktioniert. Und alle atmen einmal durch. Frau Sodmann, herzlichen Glückwunsch zu 131 Euro. Und der Herr Reichert, der bekommt das Tässchen.
3: Okay, danke.
0: Als Erinnerung an dieses flotte Spiel, das haben wir aber flott gemacht, in der zweiten Stunde gibt es die nächste Runde, die wir für Sie haben. Und jetzt kommt der Taste-Test, wie man heutzutage sagt. Moment.
2: Ich habe schon aufgegessen.
0: Habt ihr das inhaliert oder was habt ihr gemacht?
1: Wirklich? Ja, das wirst du gleich merken. Du kannst nicht genug bekommen. Ich habe extra die Schüssel stehen lassen.
0: Die Minze gibt so eine Frische rein. Und wir haben ja gesagt, es wird exotisch,
1: ja,
0: aber auch heimisch. Das liegt auch daran, dass du so gut wie keine exotischen Gewürze auch genommen
1: Nein.
0: hast. Ne?
1: Darauf habe ich heute mal verzichtet.
0: Ja, und du hast natürlich das ganze Gartengemüse. Und die leckeren. Woher hast du die Aprikosen?
2: Ich habe noch nicht
0: so gute. Aus Karlsruhe. So lecker.
1: Das ist lecker, ne?
0: Aus Karlsruhe, oder?
1: Das macht aber auch der Rosmarin.
0: Jetzt sag doch mal, aus Karlsruhe,
1: ja,
0: oder?
1: Ja.
0: Ich will doch auf die heimischen Aprikosen zu sprechen.
1: Ja, genau. Die haben, sie sind da gewachsen.
0: Ach,
1: nein,
0: die
1: sind
0: was soll ich sagen? Die sind genau aus Karlsruhe.
1: Die sind nicht aus Karlsruhe.
0: So, haben wir dich denn schon zum Radfahrer heute gemacht?
1: Ja, auf jeden Fall.
0: Achtung.
1: Ich glaube, ich guck mal, ob das noch im Schuppen steht.
0: Ja.
1: Und wenn das da gut steht,
0: ja,
1: da stehen bleiben.
0: Es gibt noch 2 weitere Routen, die wir noch für Sie haben. Ricarda, ich, unsere Expertin, 2 weitere Routen, auch für Genussfahrradfahrer, die gerne auch zwischendurch essen und einkehren. Außerdem gucken wir auch mal, warum es auch mal Sinn ergibt, das Auto stehen zu lassen, um mit dem Fahrrad einkaufen zu fahren. Das geht auch. Unsere Expertin zeigt Ihnen, worauf es da zu achten ist, welche Wege Sie da benutzen, vielleicht jetzt auch nicht ab durch die Bundesstraße zum nächsten Supermarkt. Ne? Und wie verpacken Sie all Ihren Kram? Bei uns bekommen Sie die Tipps, und zwar nach den Nachrichten. Die Kollegen der Nachrichtenredaktion übernehmen jetzt. Und in 5 Minuten melden wir uns wieder.
4: SR Info um 17 Uhr. Hallo und guten Tag. In der Landeshauptstadt Saarbrücken ist der Konsum von Crack und Amphetaminen seit Jahren auf einem hohen Niveau. Das geht aus den regelmäßigen Abwasseruntersuchungen hervor und deckt sich auch mit den Beobachtungen des Drogenhilfezentrums in Saarbrücken. Dort war heute der Bundesdrogenbeauftragte Hendrik Streeck zu Gast und betonte, wie wichtig vor allem präventive Maßnahmen im Kampf gegen Sucht seien.
5: Der Drogenbeauftragte der Bundesregierung, Streeck, hat die Bedeutung von Konsumräumen, wie im Saarbrücker Drogenhilfezentrum, hervorgehoben. Sie seien eine erste Anlaufstelle für Drogenkranke, um mögliche Wege aus der Sucht zu finden. Nicht alle Bundesländer verfügten über solche Konsumräume.
6: Ich würde mir wünschen, dass wir in Deutschland stringenter vorgehen, also in den Angeboten, in den Hilfen für Drogenabhängige. Aber wir müssen uns als Gesellschaft auch die Frage stellen, warum Menschen überhaupt mit Drogen anfangen und in eine Sucht hineingeraten. Und da müssen wir viel früher ansetzen in Prävention, in Aufklärung und das deutschlandweit.
5: In den vergangenen Jahren ist unter den Drogenkranken im Saarland vor allem Crack auf dem Vormarsch. Laut Drogenhilfezentrum würden auch immer mehr Methamphetamine wie Crystal Meth konsumiert. Grund für den Anstieg seien unter anderem die Perspektivlosigkeit in einigen Berufsfeldern. Im Saarland sind im vergangenen Jahr 37 Menschen durch ihren Drogenkonsum gestorben.
4: CDU und Grüne im Saarland wollen den besonderen strafrechtlichen Schutz für Politiker abschwächen. Beleidigungen oder Verleumdungen können bislang härter bestraft werden, wenn sie die öffentliche Arbeit eines Politikers erschweren. CDU und Grüne wollen nun die Regelung auf Kommunalpolitiker beschränken. Bundes- und Landespolitiker müssten harte oder zugespitzte Kritik aushalten können. Die SPD will sich nicht auf ein konkretes Modell festlegen. Die Linke will die Regelung beibehalten. Die AfD dagegen fordert ihre Abschaffung. Die Tarifbeschäftigten des Pflegedienstes Schwesternverband in Ottweiler bekommen mehr Geld. Wie das Unternehmen mitteilte, werden die Gehälter ab August um 2,8% erhöht. Die Lohnsteigerung orientiere sich am Tarifabschluss des öffentlichen Dienstes. Der Schwesternverband betreibt an rund 90 Standorten unter anderem Senioreneinrichtungen, Tagespflegen und Pflegeschulen.
5: In St. Wendel ist ein 18-jähriger Mann vor dem Bahnhof mit einem Messer verletzt worden. Wie die Polizei mitteilte, war in der Nacht von Samstag auf Sonntag ein Streit zwischen zwei Gruppen eskaliert. Das Opfer konnte mittlerweile das Krankenhaus verlassen. Am Sonntagmittag hatte die Polizei bereits eine Vielzahl der Beteiligten ermittelt. Wer zugestochen hat, ist noch unklar. Der Mord an einem Völklinger Ehepaar vor 30 Jahren kommt vor dem Bundesgerichtshof. Das hat ein Sprecher auf SR-Anfrage mitgeteilt. In dem Cold Case-Fall war letztes Jahr ein heute 71-Jähriger zu 14 Jahren Haft verurteilt worden. Wegen verminderter Schuldfähigkeit verhängte das Gericht keine lebenslange Freiheitsstrafe, anders als von der Staatsanwaltschaft beantragt. Diese ist deshalb in Revision gegangen. Die Verteidigung will einen Freispruch. Die Zahl der Inobhutnahmen im Saarland ist weiter gestiegen. Laut Statistischem Bundesamt waren es im vergangenen Jahr 642, 27 mehr als im Vorjahr. Aber deutlich weniger als in den Jahren bis 2019. Ein Grund sei, dass weniger unbegleitete Minderjährige aus dem Ausland einreisten. Bei einer Inobhutnahme werden Kinder und Jugendliche zu ihrem Schutz vorübergehend in Einrichtungen der Jugendhilfe oder Pflegefamilien untergebracht.
4: Das Trinkwasser in Erfweiler-Ehlingen muss nicht mehr abgekocht werden. Das hat die Gemeinde mitgeteilt. In den Proben seien keine Bakterien nachgewiesen worden. Anwohner mussten das Wasser knapp 2 Wochen lang abkochen, weil es nach einem Rohrbruch verunreinigt war. Rund 25.000 Menschen haben am Wochenende das Nauwieser Viertelfest in Saarbrücken besucht. Das haben die Veranstalter mitgeteilt. Besonders positiv sei die Resonanz auf das Bühnenprogramm auf dem Max-Ophüls-Platz gewesen. Und jetzt schauen wir noch auf die Wetteraussichten für das Saarland. Der Tag geht mit etwas Sonne, aber auch einigen Wolken zu Ende. Mit Regen muss nicht gerechnet werden. In der Nacht klart es dann überall auf, Temperaturen zwischen 15 und 10 Grad. Am Dienstag geht es mit viel Sonne und wolkenlosem Himmel los. Das bleibt auch so im Tagesverlauf, dementsprechend heiß wird es. Tageshöchstwerte zwischen 28 und 32 Grad. Und die Temperaturen bleiben hoch. Bis zum Wochenende immer deutlich über 30 Grad. Dabei ist es überwiegend sonnig und trocken. Nur am Donnerstag können einige leichte Hitzegewitter dabei sein. Die Waldbrandgefahr ist weiterhin hoch. In SR Info um 18 Uhr haben wir dann die ausführlichen Nachrichten aus Deutschland und der Welt für Sie. Bis dahin, machen Sie es gut.

0: Willkommen zurück zur zweiten Stunde hier bei Kaffee oder Tee. Ja, Fahrradfahren ist doch so schön. Ein bisschen aufpassen muss man, haben Sie ja gesehen. Aber wenn man das richtige Fahrrad hat, dann kann man damit nicht nur wunderbare Routen erkundschaften, wie wir ja heute Ihnen schon zwei vorgestellt haben. Und auch in dieser Stunde werden wir Ihnen zwei wunderbare Radwege zeigen. Wir wollen Ihnen aber auch zeigen, dass Sie auch den Alltag mit dem Fahrrad bewältigen können. Also zum Beispiel mal das Fahrrad stehen lassen. Und ich bin kurz davor, mir ein Fahrrad zu kaufen. Ich habe gar kein Fahrrad aktuell. Und das liegt auch so ein bisschen an Ricarda Ehling vom Allgemeinen Deutschen Fahrradclub, unsere Expertin heute im Studio. Vorhin haben wir uns hier schöne Radtouren schon mal angesehen. Und jetzt wollen wir mal gucken, warum man auch mit dem Fahrrad schön Besorgungen machen kann. Welche Vorteile habe ich denn damit?
1: Also ich sage mal vor allem, der Aufhänger ist immer gut. Die steigenden Energiepreise, die sagen ja nur, steig aufs Rad. Und man spart sich nicht nur die Kosten für den Sprit, sondern auch Wartung, den TÜV, einen Parkplatz oder Parkplatzsuche. Und mit dem Fahrrad ist man einfach schnell an vielen Orten, was viele gar nicht wissen.
0: Aber welche Distanz kann ich denn so ganz wunderbar mit einem Alltagsfahrrad bewältigen?
1: Man sagt tatsächlich, so klassisch kriegt man auf jeden Fall gut 5 Kilometer hin, wo man mit dem Fahrrad meist schneller ist als mit allen anderen Verkehrsmitteln.
0: Mhm. Ja. Und wo sind so die Grenzen der Alltagsmobilität mit dem Fahrrad?
1: Also tatsächlich so, die zur Arbeit fahren mit dem Fahrrad, die fahren oft so sogar 10, 20, auch 30 Kilometer. Da ist dann irgendwann schon die Grenze, dann ist man schon ziemlich sportlich unterwegs. Aber das ist gut mit dem Fahrrad machbar.
0: Und weil ich ja gerade gesagt habe, so ein alltägliches Fahrrad, sprechen wir dann auch von so einem Alltagsrad, wenn ich das so benutze wie im Prinzip ein Automobil?
1: Im Endeffekt ja. Also man sagt, also im umgangssprachlichen Alltagsrad, das sind so gesehen Citybikes und die sollten einfach ein bisschen was dran haben. Jetzt nicht wie so ein Mountainbike, wo du mit irgendwie Trails fährst, sondern du solltest Schutzbleche haben, du solltest auch einen Gepäckträger haben, dass du gewappnet bist auch für Wetterlagen. Mhm.
0: Also die Jugend steht ja gar nicht auf diese Schutzbleche. Warum auch immer? Was sind absolute Gründe für Schutzbleche?
1: Ja, ich denke gerade auch für den Weg zur Arbeit oder wenn man sich mal irgendwo trifft, wenn man dann klitschnass da ankommt und die ganze Hose nass ist, dann muss man sich einmal umziehen. Und Schutzbleche sind gerade wichtig, dass man trocken ankommt. Ein Licht sollte unbedingt da sein, auch Scheibenbremsen, dass man gerade bei Nässe auch nicht auch gut bremsen kann. Insofern, das haben diese Citybikes alle mit dran.
0: Kostenpunkt mindestens?
1: Ab 700 Euro kriegt man wirklich schon gute Fahrräder. Man kann aber auch bis zu 2000 Euro gerne mal ausgeben, was es aber eine höherpreisig eher ist.
0: Ja, das klingt wirklich hart. Wir gucken uns das Thema Einkaufen an. Ne? Gerade wenn man jetzt nicht den Großeinkauf macht am Wochenende, sagst du ja, geht das prima mit dem Fahrrad, aber da brauche ich ja auch so Gepäckmöglichkeiten.
1: Genau, und die fassen inzwischen bis zu 40 Liter pro Tasche. Mhm. Also man kann wirklich einiges einkaufen. Man muss auch keinen Parkplatz suchen mit einem Fahrrad. Man zieht einfach nur schnell die Taschen an den Gepäckträger hinten dran und kann schon losradeln. Und da passt wirklich ein großer Einkauf gut rein. Mhm. Und wenn es mal größer ausfällt, kann man sich auch einen Anhänger kaufen oder sogar gleich ein Lastenrad mit E-Bike-Antritt.
0: Der Punkt ist jetzt aber, wenn ich so viel Last habe auf dem Fahrrad, dann kann ich mir schon vorstellen, wenn ich da im normalen Straßenverkehr bin, dass man so ein bisschen unsicher wird. Das Fahrrad wird ja auch schwerer, ne? Mit dem Gewicht, mit dem eigenen Gewicht auch. Du empfiehlst da tatsächlich, Alternativrouten mal zu erkundschaften?
1: Ja, also ich meine gerade auch, man kennt ja meist so die Wege mit dem Auto. Und dann kann man auch mal Nebenstraßen fahren, verkehrsberuhigte Straßen, irgendwie Wirtschaftswege, wo man einfach ein bisschen mehr seinen Platz hat oder eine Fahrspur neben der Autostraße, dass man einfach schaut, dass man sicher ankommt.
0: Ricarda Ehling vom ADFC. Gleich schauen wir uns noch gemeinsam zwei Routen an. Und zwar für Sie, liebe Zuschauerinnen und Zuschauer, wo können Sie jetzt die Ferientage noch wunderbar hier bei uns im Südwesten verbringen? Entlang der Fahrradrouten gibt es so viele Sehenswürdigkeiten und die gucken wir uns gleich gemeinsam mit unserer Expertin an. Und in dieser Woche, da wird es doch jetzt noch so heiß, Temperaturen bis zu 36, 40 Grad werden erwartet und da haben wir uns gedacht, wir schicken Sie mit dem Fahrrad einfach mal in den Wald. Ja? Ist bei dem Wetter ja dann immer eine gute Idee. Und da würden wir Ihnen einen Radweg empfehlen, der durchs Glemstal geht. Das ist ein Kunstradweg. Was bedeutet das?

0: Besonderen Lieblinge wollen sie der Gruppe unterwegs zeigen. Und los geht's. Alle müssen sie in die Pedale treten. Das ist für die einen mehr, für andere weniger anstrengend. Ob mit Tandem, Bio oder E-Bike. Aber mit etwas Unterstützung geht's doch. Die Kunstwerke, klein oder groß, aus Holz, Stahl und Stein, sind auf dem Skulptura-Abschnitt bis Leonberg auf 25 Kilometer verteilt. Wie in einem Atelier, nur eben in der freien Natur sind richtig viele Kunstwerke von regionalen Künstlern ausgestellt. Das erste Highlight ist ein Hingucker aus Stahl und lädt zur Interpretation ein.
1: Also augenscheinlich sind sie identisch und asiatisch. Vielleicht der Herr Mao und der Herr C. und der Herr Tung ist vielleicht auch noch dahinter, ich weiß es nicht. Aber könnte so sein. Aber für solche Fälle gibt es ja da einen QR-Code.
2: Ah, du erklärst uns das jetzt.
1: Ich weiß es nicht, das Gerät vielleicht. Aha, www.skulptura.de. Ich glaube, wir haben ein kleines Internetproblem.
2: Wir recherchieren das zu Hause.
1: Oh ja.
2: Die Skulptur ist ja auch schon 20 Jahre alt.
1: Du recherchierst und erklärst mir das.
2: Ich recherchiere und sag dir es dann.
3: Man kommt halt an Kunst auch ran, ohne dass man in ein Museum rein muss, ohne dass man den Eintritt zahlen muss, sondern es passiert einem einfach.
4: Diese Skulpturen, egal wo sie jetzt sind, also das bereichert die Landschaft dann auch. Man hat dann immer so einen Überraschungseffekt.
0: Manchmal gibt es einen besonderen Fingerzeig am Wegrand. Mal ist es eine Sitzgelegenheit. Dann ist die Kunst vielleicht ein wenig hart und weniger komfortabel als ein Fahrradsattel. Fürs Gruppenbild kein Unterschied. Eine Freiluftgalerie, die allein durch die Natur begeistert. Besser wäre vielleicht wirklich Schwimmen im Wasser, statt in die Pedale zu treten, bei den Temperaturen. Und dann zum Glück für alle, die Hunger oder Durst haben, ein kleiner Hofladen.
2: Es war genau der richtige Zeitpunkt, hier Rast zu machen. Es wird jetzt Zeit.
5: Es ist erstaunlich, dass man immer wieder was entdeckt, was man noch nie gesehen hat. Und was man denn, was einfach denn wieder so einen Aha-Effekt hat. Und, oh, und das ist jetzt hier wirklich ganz was ganz Besonderes, finde ich.
0: Nach der verdienten Pause im Heckengäu heißt es erstmal Pause für die Kunst. Im Glemstal ist es schön schattig und kühl. Für seine vielen Mühlen ist es auch bekannt. Und schon gibt's die nächste Überraschung. Es braucht nur ein wenig Geduld, eine Möhre und vielleicht ein bisschen Mut.
6: Also Fahrradtouren mache ich regelmäßig, aber der Kontakt mit Pferden ist jetzt eher etwas Besonderes.
0: Nach dem Glemstal führt der Weg für die Radgruppe jetzt aber nicht mehr zu weiteren Kunstwerken, sondern direkt zum verdienten Ziel. Ein schöner Abschluss vor der Heimfahrt und für alle ein unvergessliches Erlebnis. Kunst in der Natur mit dem Rad entdecken.
1: Am meisten beeindruckt hat mich heute der Schwimmer, der so aus dem Feld geragt hat.
5: Auch mal ein Stück zu fahren, ohne zu reden, einfach nur zu fahren. Das alles auf sich wirken lassen.
7: Und man kann ja auch dann mal weniger weit fahren und sich die Skulpturen in Ruhe anschauen.
0: Also auf jeden Fall noch mal kommen oder je nach Kondition gleich noch weiter auf den nächsten Kunstpfad, den Art Loop rund um Ludwigsburg.
8: Das ist ja fast schon Urlaub, was wir uns da angesehen haben. Und genau das beabsichtigen wir ja auch heute mit unseren Fahrradrouten, die wir Ihnen vorstellen, gemeinsam mit unserer Expertin Ricarda Ehling vom Allgemeinen Deutschen Fahrradclub. Ich habe ja die ganze Zeit mich schon geoutet und habe gesagt, ich bin ja nicht so der Radfahrer. Aber jetzt kommt was für Menschen, die wenig Rad fahren und die vielleicht auch mit Kindern unterwegs sind, also für Familien. Ein Weg, den man sehr genussvoll gestalten kann. Und zwar sind wir da unterwegs auf dem Remstal-Radweg. Schauen wir uns direkt mal auf der Karte an.
9: Genau, also der Remstal-Radweg, der hat wirklich nur gute 100 Kilometer. Den kann man perfekt am Wochenende machen. Und wie du schon sagtest, schön mit Familien oder einfach mal das Wochenende auch ein bisschen genießerisch mit dem Fahrrad unterwegs zu sein. Das startet in Weinstadt, bei ganz vielen Weinbergen, geht dann Richtung Osten durchs Remstal bis nach Ahlen.
8: Mhm. Aber es ist schön, wie du das jetzt für mich so runtergebrochen hast, von 106 Kilometer auf gute 100. Die 6 Kilometer hast du für mich einfach mal so weggezaubert, gell? Also, und da gibt es natürlich auch viele Einkehrmöglichkeiten, weil du sagst auch, das ist was für Genussradler. Ja. Im Remsecker.

0: Am Neckar, was gibt es da alles zu erkundschaften?
1: Genau, also es ist erstmal schön mit den Aussichten, auch die ganzen Weinberge. Und man hat ganz viele Einkehrmöglichkeiten tatsächlich, ob es jetzt Biergärten sind oder auch Gasthöfe oder Ähnliches. Die sind oft an der Rems direkt gelegen. Und da kann man auch mal richtig schön sich die Zeit nehmen zum Essen und zum Trinken.
0: Und wie der Name schon sagt, man ist viel in den Weinreben unterwegs, ne? Sieht viel vom Wein in der Stadt. Weingüter. Das ist wunderbar. Und dann geht's zu einem sehr historischen Ort, und zwar zur Grablege der Staufer. Das ist ein schwäbisches Adelsgeschlecht. Wir sind da schon im Kloster Lorch.
1: Tatsächlich, genau. Und inzwischen kann man dieses Kloster eben auch begehen und dort die Dauerausstellung sich anschauen. Und es lohnt sich auf jeden Fall, sich mal so was Historisches anzuschauen.
0: Was mich an dieser Route auch irgendwie reizt, ist, seit vielen Jahren arbeite ich hier beim SWR, habe immer wieder was mit Schwäbisch Gmünd theoretisch zu tun gehabt, war noch nie in Schwäbisch Gmünd. Wie wunderbar, dass man auf dieser Route Schwäbisch Gmünd auch entdecken kann und ja, was es da zu sehen gibt.
1: Genau, also da gibt es tatsächlich viel. Unter anderem eben dieses Forum Gold und Silber. Und das zeigt einfach eine sehr lange Geschichte des Gold- und Silberschmiede. Und auch dort kann man eben nicht nur sich das Museum oder dieses Forum anschauen, sondern auch wieder gastronomisch sich eine Pause gönnen.
0: Aha, du machst es mir schon schmackhaft. Ne? Eine weitere geschichtsträchtige Stadt, und zwar sind wir in Aalen. Wo müssen wir da rein?
1: Ja, Aalen ist auf jeden Fall eine sehr lange römische Geschichte. Und da gibt es das Limes-Museum, da gibt es auch draußen viel zu sehen. Und da sollte man sich wirklich mal die Geschichte der Stadt anschauen.
0: Mhm. Was rätst du denn, bevor man losfährt, was rätst du denn, was man so an Vorbereitungen treffen sollte?
1: Mhm. Also es ist ganz wichtig, dass man genug zu trinken dabei hat, dass man sich navigieren kann, dass man auch das für Notfälle ein Handy hat, dass man auf jeden Fall so ein Erste-Hilfe-Set dabei hat für so kleinere Themen und so ein Mini-Reparaturset, also für mal einen Platten, dass man auch den flicken kann und wieder aufpumpen kann. Das ist vor allem wichtig. Sonnencreme jetzt für die Sommerferien. Mhm. Ist auch nie verkehrt. Ein bisschen Snacks und was zur Verpflegung.
0: Apropos Snacks, von uns gibt es heute auch noch ganz wunderbare Tipps, was Sie da mitnehmen können auf so eine Fahrradtour. Zum Beispiel Energy Balls. Das später. Jetzt aber zu den Sportlichen von Ihnen, liebe Zuschauerinnen und Zuschauer. Wenn Sie die ganze Zeit schon auf die größte Herausforderung warten, bitteschön, wir sind im Saarland jetzt unterwegs. Ja? Da hast du den Saarland-Radweg uns mitgebracht. Da gucken wir uns mal die Karte an.
1: Ja.
0: Das ist schon sehr imposant.
1: Absolut. Also man sieht, der hat über 350 Kilometer und auch über 3000 Höhenmeter. Das Schöne an einem Rundweg ist, man kann überall einsteigen und aussteigen, auch wie man möchte. Man muss ihn auch nicht zu Ende fahren. Aber je nachdem, wo man wohnt, dann hat man keine weitere Anreise, sondern gesagt, ach, das ist vor meiner Tür, hier starte ich jetzt diesen Rundweg.
0: Aber im Prinzip umrundest du einmal das Bundesland.
1: Genau, das ganze Bundesland tatsächlich.
0: Du hast dich jetzt mal auf Saarbrücken als Startpunkt konzentriert. Da geht es los.
1: Ja, also Saarbrücken kennen, glaube ich, auch viele. Es ist eine tolle Stadt, auch mit älteren Häusern, wo man sich mal erstmal starten kann und erstmal so ein bisschen sich urban die Stadt anschauen kann, bevor man aufs Rad steigt.
0: Dann gucken wir uns mal die Highlights an, die man sich erfahren kann mit dem Fahrrad. Und das ist klar die Saarschleife.
1: Ja, also die musste, glaube ich, als Highlight mal nach ganz vorne. Die kennen auch viele. Und da hat man tolle Ausblicke. Es gibt an der Saarschleife auch einen Baumwipfelpfad. Den kann man dann zu Fuß ein bisschen nach oben hinsteigen und hat eben von dort auch noch mal eine super Aussicht.
0: Mhm. Dann gibt es einen keltischen Ringwall, der wird auch Hunnenring genannt. Und zwar sind wir da in Otzenhausen. Da fühlt man sich aber auch so ein bisschen verloren mit dem Fahrrad, oder?
1: Ja, da muss man auch teilweise zu Fuß durch. Also das ist ein weiteres Highlight. Das hat wirklich auch eine ganz lange Geschichte. Und das war früher auch eben so als Schutzwall gebaut. Und da kann man zu Fuß sehr viel von dem Weg noch sich anschauen.
0: Ich sehe ja jetzt die Beschilderung. Ist das alles wirklich gut ausgewiesen?
1: Ja, auf jeden Fall. Ja. Da kann man sich nicht verlaufen.
0: Okay, dann die Völklinger Hütte. Die muss man natürlich sehen. Ja, UNESCO-Weltkulturerbe. Weltweit einzige vollständig erhaltene Eisenwerk.
1: Absolut.
0: Der Industrialisierung. Schon imposant. Ne?
1: Ja, total. Also du hast auch alles gesagt schon dazu. Und ich denke, dass es für viele Leute was ist, was sie einfach noch gar nicht kennen. Insofern definitiv ein weiteres Highlight. Ja,
0: ja, und hier in Baden-Württemberg lebend ist ja für uns immer ein Highlight der Bodensee. Ist so. Und dann hat Ricarda gesagt, ja, im Saarland gibt es ja auch einen See. Ja, der Bostalsee, den gucken wir uns mal an. Und da war ein bisschen enttäuscht.
1: Ja, man sieht es nicht, wie vielfältig er eigentlich ist, weil er ist wirklich, der Bostalsee ist super schön. Also man kann dort einfach schwimmen gehen, man kann aber auch Stand-up-Paddle machen. Hier sieht man es im kleinen Bötchen fahren, auch in Segelbooten. Da gibt es viele, viele Aktivitäten und ich denke gerade jetzt im Sommer super zum auch mal Abkühlen zwischen dem ganzen Radfahren.
0: Also, das sieht gut aus. Wir gucken uns noch mal an, wo der Bostalsee ist. Wir haben ja die Karte zur Orientierung. Das ist ein Rundweg. Und da sind wir dann bei Wadern, ne?
1: Genau, der ist östlich von Wadern auf jeden Fall gelegen, also im nördlichen Saarland.
0: Okay, gut. Und was ist dein persönliches Superhighlight da bei dem Saarlandradweg? Wahrscheinlich, dass es 354 Kilometer hat. Du bist ja sehr knackig.
1: Ja, ich finde es einfach spannend, diesen ganzen Weg, also das ganze Bundesland zu umrunden. Und das ist so mein, also das finde ich irgendwie am spannendsten. Aber die Saarschleife, ja, die ist natürlich einfach.
0: Die ist schön, die ist zauberhaft. Ja, und wenn Sie diesen Radweg dann einmal umrundet haben mit Ihrem Fahrrad, dann sind Sie auch gleichzeitig ein Experte des Bundeslandes Saarland, weil da hat man wirklich alles gesehen, was das Bundesland zu bieten hat. Ricarda Ehling, vielen herzlichen Dank für all diese Tipps und ich hoffe, für Sie war auch was dabei. Was jetzt bei uns noch, also es geht weiter mit dem Fahrrad, ne? Es ist nicht fertig hier bei uns heute. Wir gehen jetzt mal 777 Meter in die Höhe zur Glasmännle-Hütte in Bayersbronn. Das ist hier ganz in der Nähe von Baden-Baden. Und jahrelang stand da etwas, eine Hütte, diese Hütte eben, war die jahrelang geschlossen und seit einigen Wochen ist diese Hütte wieder eröffnet worden. Ein junges Pärchen hat da ordentlich frischen Wind in die Region damit gebracht.
2: Sie ist Anlaufstation für Wanderer, Mountainbiker oder Naturliebhaber. Die Glasmännle-Hütte in Bayersbronn. Nach jahrelangem Leerstand haben Vera Mühl und Hannes Geiser die Hütte wachgeküsst.
3: Es ist eine Wanderhütte, die leider ein bisschen ab vom Schuss ist, was aber auch den besonderen Flair ausmacht. Also grundsätzlich, unser Ziel hier oben ist ja, die Hütte wieder zugänglich zu machen und den Leuten das ermöglichen, dass sie hier eine tolle Zeit haben. Da gehört zum einen für uns ein Eventbetrieb dazu, wo wir auch Veranstaltungen haben, wie eine Lesung. Heute Morgen haben wir hier eine Yoga-Session am Start, die einfach die Leute auch ein bisschen zusammenbringen. Und an zweiter Stelle natürlich den Tagesbetrieb.
2: Zu den absoluten Rennern gehören Pesto Pinsa, Käsespätzle und die Zimtschnecken. Wer nach typischen Schwarzwald-Spezialitäten sucht, ist hier falsch. Das Konzept kommt an. Man blickt nur in zufriedene Gesichter.
4: Das ist einfach klasse. Ich meine, ich sag mal, ich war früher auch immer hochgegangen, wo sie zu waren, hat jedes Mal gedacht, ach Mensch, schade. Jetzt könnte man so schön hocken, ein Bier trinken, Kaffee trinken, sonst irgendwas. Und jetzt haben die zwei das aufgemacht, zieht jetzt toll auf und ich bin echt begeistert.
5: Das ist toll. Also das Konzept gefällt mir sehr gut von den beiden. Das Essens- und Getränkeangebot gefällt mir sehr gut von den beiden. Ich finde, die bringen was. Eine Leichtigkeit hier rein, die bringen hier eine Moderne rein. Es ist schön, wie die das umsetzen und mir gefällt auch, mit wie viel Leidenschaft und Liebe die ihre Projekte umsetzen. Deswegen, ich finde es toll, dass die das hier machen.
6: Es ist ein traumhafter Tag und wir haben jetzt hier die Pinsa gegessen, ein Bier getrunken. Es geht nicht schöner, tolle Qualität und toller Ort.
2: Eine aktive Seilbahn gibt es nicht mehr. Der Weg hinauf zum Stöckerkopf ist Teil des Erlebnisses. Wer etwa bei einer Yoga-Session vor der Glasmännle-Hütte die Aussicht genießen will, kommt aus eigener Kraft, zu Fuß, per Rad oder mit dem Shuttle hinauf. Der Gipfel zieht auch Flugsportler an. Direkt unter der Hütte befindet sich ein perfekter Startplatz für Paraglider. Frischer Wind, viel Liebe und zufriedene Gäste. Die Glasmännle-Hütte ist wieder das, was sie sein soll. Ein lebendiger Ort für eine rundum gute Zeit.
0: Ja, das ist doch irgendwie toll, wenn man so eine Radtour gemacht hat und am Ende gibt es so eine große Belohnung. Aber zwischendrin, haben Sie das mal gemacht, eine längere Radtour und Sie hatten keine Snacks dabei? Das geht gar nicht. Gesunde Snacks, das ist jetzt unser Thema mit der Ernährungswissenschaftlerin Sabrina Dürr aus Remshalden.
7: Hallo.
0: Ja, Snacks, die können doch auch mal ungesund sein.
7: Ja, die dürfen schon auch ungesund sein, aber der Vorteil daran ist, wenn ich während der Radtour schon gut esse, dann fühle ich mich auch zumindest währenddessen und vor allem abends dann auch besser. Und also, bin fitter für den nächsten Tag, vor allem wenn es so Mehrtagestouren sind.
0: Wir knöpfen uns jetzt mal diese Energy Balls vor, diese Energiekugeln, die Sie sicherlich auch schon im Supermarkt oder auch im Drogeriemarkt gesehen haben. Die versprechen ja Energie. So, warum, wieso, was ist da drin?
7: Also so die Grundzutaten basieren meistens hier auf Trockenfrüchten, also hier zum Beispiel Datteln und vielleicht noch Nussmus mit dabei, ein paar Haferflocken. Und meistens sind die tatsächlich auch relativ anständig zusammengesetzt, auch die, die man kauft. Also das ist schon mal die gute Nachricht.
0: Also ich höre aber schon, dass die selbstgemachte besser sind. Es gibt ja auch gleich ein Rezept von dir, sogar zwei.
7: Genau.
0: Aber wenn ich sie jetzt kaufen möchte, was sollte nicht drin sein?
7: Genau, also es gibt schon ein paar wenige Ausnahmen. Wie gesagt, die meisten sind gut. Wo ich drauf achten kann, bei dem zum Beispiel haben wir jetzt gefunden, da ist noch Zitronensäure drin, da ist noch, noch Aroma mit drin. Solche Sachen braucht man dann einfach nicht zusätzlich, weil es, wie gesagt, überhaupt gar nicht notwendig ist. Hier haben wir aus ganz einfachen Zutaten genauso die Powerbällchen gemacht.
0: Okay, und dir geht es jetzt darum, dass, wenn man sich sportlich betätigt, die Snacks langfristig anhalten sollen, ne? Man satt ist und auch so einen Energieschub kriegt.
7: Genau, und es sind natürlich auch tolle Nährstoffe drin, ne? Polyphenole, tolles Eiweiß, Ballaststoffe, wenn ich diese normalen, sag ich mal, natürlichen Zutaten verwende.
0: Okay. Ja. Dann zeig doch mal, was du jetzt als Rezept dabei hast.
7: Genau, ich habe schon mal ein bisschen was reingepackt hier, nämlich die Haferflocken und so Nussmus. Und würde jetzt tatsächlich einfach noch, so, jetzt muss ich die richtige Zitrone nehmen, hier ein bisschen Zitronenschale, natürlich Bio, raspel ich hier noch rein, dass man noch ein bisschen so einen frischen Zitronengeschmack hat. Und dann kommen die Datteln noch rein. So, geht dann ganz schnell.
0: Erzähl mir auch mal nebenher bitte, was das mit den Polyphenolen war. Ich bin mir so sicher, sie hat das mir schon dreimal gesagt in der Sendung.
7: Die sind tatsächlich für das Herz-Kreislauf-System toll.
0: Und wo stecken die drin, die Polyphenole?
7: Die sind tatsächlich in allem, sage ich mal, was hier so natürliche Stoffe sind. Aha. Also egal, ob das jetzt natürliche Trockenfrüchte sind oder ob das jetzt die Kokosraspeln sind, die ich jetzt hier auch noch mit drin habe. Jetzt wird es ganz kurz laut.
0: Ja, mach laut.
7: So.
0: Ja.
7: So, wird hier ein bisschen gemixt. Es kommt immer drauf an, wie leistungsstark der Mixer ist. So, genau.
0: Das ist ja übrigens ganz mein Thema gerade privat. Weil ein Gerät hat den Geist aufgegeben und ich habe jetzt genommen eins mit ganz viel Watt. Ist doch gut für sowas, oder?
7: Ja, also es muss auf jeden Fall kurz mal Wumms geben. Ja. Von dem her ist es schon ganz gut.
0: Und ist das jetzt richtig so, wie es
7: ist?
0: Ja,
7: genau. Das ist jetzt so, man sieht es ein bisschen. Also hier, ja, da gibt es jetzt so eine Sperre, genau. Also im Prinzip kann man dann einfach hier das rausnehmen. Wenn es noch nicht klebrig genug ist, könnte man auch noch ein bisschen Zitronensaft beispielsweise jetzt dazu. Bräuchte man wahrscheinlich in der Masse. Es kommt immer so ein bisschen drauf
0: an,
7: wie klebrig. Wie klebrig die Datteln sind. Das ist jetzt noch ein bisschen trocken. So, jetzt habe ich natürlich alles an den Händen hier. genau, kommt noch ein bisschen Zitronensaft dazu, dann wird es noch ein bisschen feuchter.
0: Ich sag's und dann doch, leistungsstarke Geräte.
7: Ja.
0: Die braucht man.
7: Auf jeden Fall. Also dann, so, jetzt hört sich auch besser an, ne?
0: Jetzt hört sich gut an.
7: Jetzt merkt man, die Masse wird dann gleich ein bisschen klebriger und dann kann man das Ganze hier rausnehmen.
0: Ja,
7: und dann
0: das sieht man jetzt direkt.
7: Kann man so schöne Kugeln machen. Ich habe hier schon mal was vorbereitet.
0: Ja, das ist gut.
7: Also die Grundmasse, wie gesagt, ist dieselbe. Und einmal habe ich hier mit Himbeeren, gefriergetrocknete Himbeeren, einmal mit Kokos und Zitrone, je nachdem, was für eine Geschmacksrichtung man will. Gibt langfristig Energie, hält natürlich dann auch ein bisschen an und ist natürlich viel günstiger wie die gekauften.
0: Ja, weil die sind teuer, ne, die Energiekugeln.
7: Ja, die sind tatsächlich doch etwas preisintensiv. Mhm. Also wenn man da so einzelne Kugeln kauft, dann ist man da locker bei 1,30, 1,40 pro Stück.
0: Ja.
7: Die sind vielleicht ein bisschen größer, aber ich habe es mal ausgerechnet, wenn man die selber macht, ist man da so bei 12 bis 16 Cent.
0: Also, wenn man sie selbst macht.
7: Wenn man sie selber macht, ja.
0: Von dem her. Die Rezepte hast du uns auf unserer Homepage gestellt.
7: Die sind auf jeden Fall da.
0: Das ist gut. Also, wir werden von dir gleich auch noch Alternativen bekommen zu Energiekugeln, wenn Sie sich sportlich betätigen wollen, zum Beispiel mit dem Fahrrad, was Sie dann noch dabei haben sollten. Gucken wir uns gleich an. Jetzt gucken wir uns aber mal antientzündliche Lebensmittel an, entzündungshemmende Lebensmittel an. Das ist ja immer öfter mal im Gespräch. Was hat es damit auf sich? Wer sollte sich mit entzündungshemmenden Lebensmitteln ernähren? Gucken wir uns an.
8: Bettina Hagmann auf ihrer Walking-Runde im Schwarzwald. Viele Jahre ging das nur unter Schmerzen. Denn die 64-Jährige aus Marxzell leidet an Arthrose, einem entzündlichen Gelenkverschleiß in Knien und Füßen. Seit sie vor 4 Monaten ihre Ernährung umgestellt hat, sind die Schmerzen weniger geworden.
9: Dann bin ich halt auf die Wanderschaft gegangen. Was mache ich gegen meine Arthrose? Habe viele Bücher gelesen und bin dann auf eine Ernährungsberaterin gestoßen, die mich jetzt dann echt weitergebracht hat. Also in der Schmerzskala bin ich jetzt so circa, ich war mal bei 8, kann man schon sagen. Und jetzt tendiere ich mich zwischen 4 und 5. Also das sind deutliche Verbesserungen für mich. Also ich bin selber erstaunt, was man durch Ernährung mit Gelenke, mit Schmerzen machen kann.
8: Bettina Hagmann hat neuerdings nur noch entzündungshemmende Lebensmittel auf ihrem Speiseplan. Nicht nur bei Arthrose, sondern auch bei vielen anderen Erkrankungen spielen sogenannte stille Entzündungen eine Rolle. Was sind stille Entzündungen? Stille Entzündungen sind chronische, unterschwellige Immunprozesse. Sie sind ein Risikofaktor für Diabetes, Herzinfarkt oder Schlaganfall. Denn entzündliche Botenstoffe können die innerste Schicht der Blutgefäße schädigen. Stille Entzündungen erhöhen auch das Risiko für Autoimmunerkrankungen wie Rheuma, aber auch für Asthma, Depressionen oder Demenz. Mit der richtigen Ernährung lassen sich stille Entzündungen beeinflussen.
9: Hallo. Hallo.
8: Bettina Hagmann hat von Ernährungsberaterin Melanie Bössel als erstes gelernt, entzündungsfördernde Lebensmittel wegzulassen. Welche Lebensmittel fördern Entzündungen?
10: Dazu gehört zum Beispiel tierisches Fett aus Fleisch, Wurst, aber auch Käse. Das beinhaltet nämlich die Arachidonsäure und diese ist eine ungesättigte Fettsäure, die ein Botenstoff für Entzündungsvorgänge im Körper ist. Bedeutet, reduziere ich die, habe ich weniger Entzündungen. Das gleiche mit Zucker. Zucker im Übermaß führt zu einem immer hohen Insulinspiegel und einem immer hohen Zuckerspiegel im Blut. Der immer hohe Blutzuckerspiegel sorgt auch für Entzündungen. Von daher Zucker auch gerne reduzieren, vor allem nicht in gesüßten Getränken konsumieren.
8: Wie kann man sich nun antientzündlich ernähren? Als nachweislich entzündungshemmend gilt die sogenannte mediterrane Ernährung. Dazu zählen Lebensmittel, die zum Beispiel viel antientzündliche Omega-3-Fettsäuren enthalten, wie etwa Nüsse, hochwertige Öle und fettreicher Fisch. Und zudem täglich 5 Portionen Gemüse und Obst essen, denn da stecken Vitamin C, E und B2 sowie sekundäre Pflanzenstoffe drin, die jeweils antientzündlich wirken. Am Max-Reubner-Institut in Karlsruhe untersucht ein Forschungsteam zudem die entzündungshemmende Wirkung von Ballaststoffen.
11: Sehr gut.
8: Im Darm werden sie nämlich verstoffwechselt zu der kurzkettigen Fettsäure Butyrat. Und die füttert und stärkt offenbar die Darmschleimhautzellen.
11: Das hat auch eine Auswirkung letztendlich auf das Funktionieren der Darmbarriere, die eben ganz wichtig ist, weil in unserem Darm eben auch bakterielle Abbauprodukte entstehen, die entzündungsfördernd sind und die natürlich nicht in den Blutkreislauf gelangen sollen. Und so vermutet man, dass Butyrat hier eben eine gute Wirkung hat.
8: Deshalb gibt es auch bei Bettina Hagmann neuerdings ballaststoffreichen Bulgur und Quinoa zum Pfannengemüse. Die Ernährungsumstellung fällt ihr mittlerweile leicht.
9: Weil ich merke selber, wie gut es mir geht. Wie mein Körper, da tut sich was, das ist ein Gefühl, das kann man gar nicht beschreiben. Was sich da tut. Ist jeden Tag, wenn man sich aufstellt, freut man sich eigentlich. Ich freue mich auch jeden Tag auf Essen.
8: Bettina Hagmann hat mittlerweile sogar ihre Familie überzeugt. Eine antientzündliche Ernährung tut nicht nur gut, sondern schmeckt auch noch gut.
0: Nüsse stecken in unseren Energy Balls und die beinhalten ja unsere Energy Balls. So. Und die sind also auch antientzündungshemmende Lebensmittel.
7: Genau, vor allem diese Omega-3-Fettsäuren, die dann drin sind. In manchen Nüssen mehr, in manchen weniger. Aber Walnüsse zum Beispiel haben ja viel oder Hanfsamen.
0: Mhm. Genau. Also unsere Ernährungswissenschaftlerin hatte jetzt diese Energy Balls zubereitet. Ich koste. Welche nehme ich? Das mit den Himbeeren hat mir sehr gut gefallen.
7: Darfst du? Genau, die haben jetzt...
0: Ja, hier auch noch Kalorien stecken da drin.
7: Oh Gott, da fragst du jetzt die Richtige.
0: Aber Hauptsache gesund, oder? Hauptsache genau. Gesund.
7: Das eben. Mm. Also tatsächlich ist es halt auch so, dass man dann nicht 10 Stück isst. Und bei einer Tafel Schokolade isst man halt kurz mal schnell alle und die ganze Tafel. Und das ist bei den Energy Balls natürlich anders von dem her.
0: Das Sättigungsgefühl ist schneller da, setzt schneller ein.
7: Genau, und hält länger vor. Mhm. Geht natürlich nicht rasant hoch und wieder runter, der Blutzuckerspiegel. Haben wir ja gerade auch gehört mit dem Insulinspiegel.
0: Ne? Genau. Also es ist super köstlich. fast so lecker wie so ein Stück Kuchen, weißt du das? Boah, das ist ein Kompliment, sage ich dir. Wir wollten uns ja noch Alternativen anschauen.
7: Ja, ne? Genau.
0: Also Alternativen zu Energy Balls. Was kann ich alles noch mitnehmen?
7: Also was natürlich immer geht, ist zum Beispiel die Banane, die man gut einstecken kann, die schon verpackt ist. Oder natürlich, wenn man es dann ein bisschen knackiger will, gehen auch so Bananenchips, wobei das dann eher so die langfristigere Variante ist, weil da natürlich auch ein bisschen Fett dabei ist und es braucht immer so ein bisschen länger. Oder ich nehme einfach ein belegtes Brot oder ich nehme natürlich so eine Fruchtschnitte, wenn das jetzt tatsächlich die Trockenfrüchte noch ein bisschen anders verpackt.

0: verpackt sind, kann man ja auch kaufen beispielsweise oder auch selber machen. Genau, das geht immer gut. Oder ein Bananenbrot, ja, so was in die Richtung. Also,
1: du hast jetzt auch einen Müsli-Riegel dabei.
0: Ja.
1: Würdest du die Energy Balls, der Müsli-Riegel, immer vorziehen?
0: Ja, tatsächlich. Also rein von den Nährstoffen her ist es natürlich auch immer so, dass die Müsli-Riegel meistens vollstecken mit Zucker. Dann beeinflussen die natürlich wieder den Insulinspiegel, rast wieder hoch, rast wieder runter. Dann kriege ich wieder Hunger relativ schnell, weil es halt natürlich zwar eine schnelle Energiequelle ist, aber die halt dann dementsprechend auch nicht lang sättigt. Es sind viel weniger Ballaststoffe drin, viel weniger Nährstoffe, Polyphenole und so weiter. Mhm. Was ich vorher gesagt habe, was ich natürlich in Nüssen, Haferflocken und so weiter dann viel mehr habe.
1: Wichtig ist natürlich auch trinken. Was empfiehlst du da?
0: Also grundsätzlich würde völlig ausreichen, zu sagen, ich nehme mir eine Apfelschorle und mische das hier ein Teil Saft, 3 bis 4 Teile Wasser. Was ganz wichtig ist und was oft vergessen wird und was auch in so fertigen Sportgetränken drin sein sollte, aber nicht immer ist, ist Salz. Also viele vergessen dann, dass man, wenn man schwitzt, natürlich auch Salz ausschwitzt und das muss ich wieder ersetzen. Das heißt, oftmals heißt es ja, ja, ich nehme zum Beispiel, deswegen steht die auch da, die Magnesiumtablette dann zum Trinken. Und man denkt immer, dass die Krämpfe, die man bekommt, von zu wenig Magnesium kommen. Aber die meisten Krämpfe, die während der sportlichen Belastung sind, sind tatsächlich Natriummangel, also Salzmangel. Deswegen ist so wichtig, dass man, und da auch nicht bitte, bis es irgendwie hier einem das Salz zu den Ohren rauskommt, sondern so circa ein Drittel bis einen halben Teelöffel pro Liter.
1: Würdest
0: das
1: du
0: reicht schon.
1: Zusetzen, weil manchmal gibt es auch Wasser, was man kaufen kann, wo es einfach ein bisschen mehr Salz
0: gibt. Aber das ist meistens natriumarm. Also es gibt sehr, sehr wenige Mineralwässer, die schon ausreichend Salz drin hätten. So gut wie gar nicht.
1: Also sag nochmal, auf einen Liter würdest
0: auf du jetzt einen Liter ein Drittel bis einen halben Teelöffel. Das reicht schon. Also das schmeckt dann noch gar nicht salzig, aber es reicht schon dem Körper völlig, dass er dieses Salz, das ausgeschwitzt wird, ersetzt. Und wie gesagt, wenn man wenig schwitzt, dann vielleicht eher ein Viertel bis ein Drittel Teelöffel. Wenn man viel schwitzt, dann verliert man natürlich auch mehr Salz, dann eher einen halben Teelöffel.
1: Also das Gute ist ja immer, wenn du bei uns im Studio bist, wir lernen sehr viel. Ne? So habe ich Wasser jetzt noch nie zubereitet. Und wir bekommen auch immer noch so tolle Rezepte von dir. Vielen herzlichen
0: Dank. Bitte gerne.
1: Ich nehme die jetzt mit, die Energy Balls, für unseren heutigen Gast. Unser Gast nämlich ist sehr viel mit dem Fahrrad unterwegs. Ja, danke schön. Ja, bei uns ist die Birgit Zimmermann. Ja, und die Birgit Zimmermann, die fährt Fahrrad, seitdem sie ein kleines Mädchen ist. Ich glaube, mit 8 gab es das erste Fahrrad, dann im Teenageralter gab es ein Rennrad und dann war sie ganz lange die fahrradfahrende Postbotin. Ja. Irgendwann ist sie zwar auch aufs Auto umgestiegen. Hallo.
2: Hallo.
1: Ja, aber Fahrrad ist so die private, persönliche Leidenschaft. Schön, dass du bei uns bist, liebe Birgit. In 40 Jahren, die du jetzt so überhaupt auch gearbeitet hast, als Briefbotin auch. Wie viele Kilometer hast du denn schon so runtergeschrubbt in deinem Leben?
2: Also mit dem Fahrrad kommt es bald an die 200.000 Kilometer dran. So im Jahr zwischen 15.000 und 18.000 Kilometer mittlerweile.
1: Die ersten Jahre als Briefbotin bist du viel Fahrrad gefahren.
2: Ja.
1: Und du hast ja auch das Fahrrad irgendwann mal so für dich entdeckt als Fortbewegungsmittel. Was wäre denn ein Tag für dich ohne Fahrradfahren?
2: Oh, das wäre jetzt echt schwierig, weil ich das Fahrrad tatsächlich, also außer Urlaubszeiten, einfach als Transportmittel auch nehme, um von A nach B zu kommen. Sprich, ich fahre damit in die Arbeit, ins Einkaufen, Eltern besuchen. Also ohne Fahrrad geht es fast nicht.
1: Ja, also die sind übrigens hier für dich.
2: Oh, ich danke dir.
1: Du bist ja viel unterwegs. Wir werden uns auch noch darüber unterhalten, was du so alles dabei hast, wenn du deine Touren machst. Ne? Weil du machst ja wirklich sehr abgefahrene Touren. Und du bist auch zurückgekommen, just im April, von einer Fahrradtour aus Südamerika. Werden wir uns auch gleich noch anschauen. Aber eigentlich musst du mich heute noch ein bisschen überzeugen, aufs Fahrrad zu steigen. Ich verbinde das immer als enorm viel Kraftaufwand und kräftezehrend. Und vielleicht geht es ja unseren Zuschauerinnen und Zuschauern auch
2: so. Nee, ganz im Gegenteil. Es ist total tiefenentspannt eigentlich. Okay, die körperliche Anstrengung, aber das meiste ist Kopfsache. Also während du fährst, du hast ja den ganzen, viele sagen, du siehst ja gar nichts, machst du danach noch Urlaub dort? Aber du hast den ganzen Tag Zeit, in der Gegend rumzugucken. Und ich nehme mir tatsächlich, auch wenn es ein Rennen ist, die Zeit, einen Storch zu fotografieren oder was auch immer. Also ich steige dann auch ab und genieße es. Oder vor dem Einkaufen die Leute mich mit denen zu unterhalten. Also es ist wirklich tiefenentspannt.
1: Du hattest so vor 20 Jahren so einen Aha-Moment. Da hast du dich so sportlich entdeckt, kann man das so sagen?
2: Ja, tatsächlich, ja.
1: Was war da los?
2: Durch meine Tochter, die in der Schule einen Stundenlauf machen musste. Und ich konnte mir überall

0: Ich kann mir nicht vorstellen, wie man eine Stunde lang am Stück sich bewegen kann. Und wir hatten es zusammen gemacht und es war ein unglaubliches Gefühl von Leichtigkeit. Nur, dass man mit Laufen halt nicht wirklich weit kommt. Und dann habe ich danach das Fahrrad dann noch eingearbeitet. Hat dich
1: so die Ferne gelockt oder
0: genau,
1: du wolltest einfach Kilometer machen.
0: Genau, ja. Mhm. Und dann kam nach kurzen Wettkämpfen in Deutschland kam dann einfach die Idee, dass ich gemerkt habe, dass ich in meinem Alter kein Sprinter mehr bin, sondern Langdistanzler, also Ausdauer einfach habe. Und dann habe ich überlegt, wie weit wirklich sein kann. Mhm. Mittlerweile bin ich dann vom Nordkap nach Tarifa mit 7.500 Kilometern vermutlich für mich auf die längste Strecke bisher gekommen.
1: Also dieser Wendepunkt vor 20 Jahren war der Beginn einer großen Leidenschaft, die dich über den ganzen rund um den Globus geführt hat. Und in Südamerika ist sie zuletzt ja über, Moment, da bin ich nichts falsch sage, 3000 Kilometer gefahren und so sah das aus.
2: Trotz Gepäck und Gegenwind von bis zu 80 Kilometern pro Stunde. Birgit Zimmermann aus Kirch am Teck hat's geschafft. Die fast 3000 Kilometer vom chilenischen Puerto Montt bis ganz in den Süden nach Patagonien ins argentinische Ushuaia. Im normalen Leben in Kirch am Teck ist sie Postzustellerin. Pakete schleppen, das hält sie fit. Und schnell mal die Briefe einwerfen. Mit dem Auto und natürlich mit dem Rad, mit dem sie die meisten Strecken bewältigt. Auf ihrem Südamerika-Abenteuer kam Birgit glänzend zurecht. Keine einzige Panne. Fit ist sie sowieso. Heraufziehendes Unwetter, schlechte Straßen, kein richtiger Schlafplatz, kein Internet. Birgit bleibt tiefenentspannt, freut sich über tolle Begegnungen und einmalige Gletscherlandschaften. Die Pinguine am Ziel ihres 3000 Kilometer Trips ganz im Süden in Feuerland, die haben es ihr besonders angetan.
1: Ja, Birgit Zimmermann ist unser Gast heute bei Kaffee oder Tee. Ja, das ist wirklich imposant. Man kann es nicht anders sagen. Es ist auch ansteckend, aber ich würde das immer nur zu zweit machen. Aber du bist alleine unterwegs gewesen.
0: Ja, weil wenn du alleine bist, bist du nur dir selber verantwortlich. Zu zweit, da muss man sich absprechen, wo man übernachtet, wie lange man fährt, wie schnell man fährt. Und solange du alleine bist, zudem das meiste, was ich mache, sind unsupported races. Also da darfst du unterwegs gar keine Unterstützung annehmen. Mhm.
1: Du hast kontrolliert das jemand?
0: Ja, du hast ein GPS-Gerät und deine Mitfahrer eben auch.
1: Ah.
0: Und tatsächlich gibt es teilweise dann Stichproben, dass wirklich Leute disqualifiziert werden, weil sie sich nicht.
1: Aber das war jetzt kein Rennen, ne?
0: Das war kein Rennen, weil das war in der Ausschreibung, wir wollten es machen, aber es war in der Ausschreibung auf 21 Tage limitiert. Und da ahnte ich, weil das Patagonien, da gibt es nur zur Hälfte ungefähr Straßen, der andere sind Lehmpisten und da wusste ich, dass ich mit dem Mountainbike nicht so viel Kilometer pro Tag.
1: Da musst du uns jetzt aber bitte erzählen, wie du dein Fahrrad überhaupt dorthin gekriegt hast.
0: Ja, das war jetzt tatsächlich der günstigste Flug, der von Zürich über Toronto nach Südamerika ging. Mhm. Und da mussten wir leider das ganze Gepäck auch aus- und einchecken. Und in dem Fall habe ich es jetzt in die Packtasche getan und die Packtasche dort weggeschmissen. Weil halt Start und Ziel immer wo ganz Verschiedenes ist. Du also nicht einen gewöhnlichen Radkoffer nehmen kannst, den du ja dann am Ziel nicht mehr zur Verfügung hast. Mhm, mh.
1: Und falls Sie sich 3000 Kilometer jetzt mal so nicht vorstellen können, wir haben ja auch eine Karte. Ah, das ist krass. Ja, das ist krass. Und jetzt wird es noch krasser. Wie viele Tage hast du gebraucht für diese
0: knapp 3000? Ich habe tatsächlich dann 24 Tage gebraucht.
1: Verrückt.
0: Weil Patagonien doch nicht so schlimm ist, wie ich dachte, weil die das ist die Panamericana, die Hauptverkehrsstraße dort, auf der wir überwiegend fuhren. Und die ist nicht wie in den Alpen, dass so Pässe hoch und wieder runter gehen, sondern die geht schräg zum Hang meistens, sodass die Steigungen nicht so schlimm waren.
1: Also, du meinst, du warst noch super schnell mit 24?
0: Ja, also es war nicht so anstrengend auch. Ja, also keine Tränen geweint vor...
1: Und du hast es ja auch alles super gut überstanden. Ne? Mhm. Es gab keine größeren Unfälle, Gottlob.
0: Nee, keine Unfälle, nicht eine Panne.
1: Ja,
0: war wirklich gut.
1: Das ist Glück gehabt einfach. Ne? Weil normalerweise stelle ich mir vor, dass du viel auch am Flicken und Reparieren bist.
0: Ja, das stimmt. Das
1: ist und du hattest doch eine Strecke, wo war das, wo du vor diesen riesen Trucks auch gewarnt warst.
0: Ja, ne? Das war...
1: Diese,
0: aber davor, das war tatsächlich in Australien, die Road Trains, die aber gar nicht so gefährlich waren wie ich es mir vorher vorgestellt hatte. Weil in Australien die Straßen meistens einen ganz extra Seitenstreifen noch haben, wie bei uns die Standstreifen. Mhm. auf dem man mit dem Fahrrad gut fahren konnte. Und die Roadtrain-Fahrer wissen um ihre Gefahr eigentlich. Ah, und die weichen ganz weit nach rechts aus, überholen und fahren weit vor allem wieder rein.
1: Okay, also das war Australien.
0: Okay, ja.
1: Welche Ecke der Welt möchtest du denn noch erkundschaften vielleicht?
0: Tatsächlich fehlt mir noch der afrikanische Kontinent. Und deswegen ist er nächstes Jahr auf dem Plan mit Südafrika.
1: Ist schon geplant?
0: Ist schon Startgeld gezahlt und alles.
1: Ja?
0: Ja.
1: Ja, ja. Jetzt ist es ja so, dass du zwei Töchter hast. Ne? Mhm. Die sind so knapp 40 beide.
0: Ja, ja,
1: genau. Wie gucken die denn auf das Hobby der Mama?
0: Oh, ich denke, sie sind schon relativ stolz und unterstützen mich tatsächlich auch mental.
1: Haben die keine Angst auch um die Mama?
0: Nee, ich hoffe nicht. Also gerade die kleinere Tochter ist sogar immer mein Backup sozusagen, die das GPS beobachtet und die tatsächlich auch meine ganzen Daten hat, dass wenn ich mal einen Unfall hätte, dass
1: also
0: jederzeit
1: die tracken dann, dich
0: sozusagen. Ja, ja, ja.
1: So wie ich meine Kinder tracke, tracken die dich.
0: Genau, richtig. Ja, ja, ja.
1: Wann geht's los denn im nächsten Jahr?
0: Im Februar tatsächlich. Mhm. Februar, März ist... vorher muss ich noch tatsächlich Neuseeland auch noch machen.
1: Ach Gott,
0: ich allmählich
1: und nimmst du dann immer Urlaub? Also was sagt denn die Deutsche Post, weil du arbeitest
0: Die ist zum Glück cool. Wir hatten, oder was heißt, liegt an der Post und an Verdi, mit denen wir Lohnverhandlungen hatten, bei denen man mehrere Jahre auf Lohnerhöhungen verzichten konnte und das als Urlaub umwandeln.
1: Aha.
0: So dass ich 6 Wochen Regelurlaub habe und 5 Wochen on top durch den Lohnerhöhungsverzicht.
1: Birgit, du bist der Knaller. Bitte bleib mit uns in Kontakt. Wir bleiben mit dir in Kontakt, weil diese Afrika-Reise interessiert uns natürlich auch.
0: Gerne. Ja?
1: Machst du eigentlich viele Videos von dir, wenn du unterwegs bist?
0: Ja, ja, tatsächlich, ja.
1: Bitte, denk an uns.
0: Ja,
1: danke für deinen Besuch.
0: Dankeschön.
1: Du bist eine Inspiration.
0: Dankeschön.
1: Du bist mit GPS unterwegs. Vielleicht kann dich jetzt ein Mann auch inspirieren, mal ohne GPS unterwegs zu sein. Das wird deine Tochter nicht gerne hören.
0: Oh ja, ich bin auf ihn gespannt.
1: Ja, das ist Armando Basile. Und Sie werden es nicht glauben, der ist aus Heitersheim. Der fährt jeden Tag 100 Kilometer ohne GPS, ohne Handy, dafür aber immer mit einem Lied auf den Lippen.
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2: Armando Basile, 79 Jahre alt, wie immer auf Tour, jeden Tag 100 Kilometer, rund um seine Wahlheimat Heitersheim und auf der ganzen Welt. Gerade erst ist er zurück vom anderen Ende der Erde und 9000 Kilometern Radtour in 4 Monaten.
3: Ich singe unterwegs. Ich denke an Freunde und Bekannte. Ich denke an die nächste Pause, an die erste Pause schon. La la la la la, la la la la la. Hier sind alle meine Tagebücher von 83 haben wir angefangen bis heute.
2: Jeden Tag ein Eintrag. Armando hält alles minutiös fest. Gefahrene Kilometer, Wetter, wen er getroffen, was er gegessen hat. Ohne sein Tagebuch geht er nicht auf Tour. Und keine Reise ohne seine Landkarten.
3: Zum Beispiel Australien. Ich bin 14 Mal in Australien gewesen. Durch die Mitte, ringsherum, rauf und runter. Die Route 66.
2: Auf seinen Reisen vertraut er auf glückliche Zufälle. Er verzichtet darauf, detailliert zu planen, fährt einfach los. Oft schläft er im Zelt und immer wieder auch bei den vielen Menschen, die er auf seinen Reisen trifft.
3: In Philippinen, Leute zu mir gesagt, das ist sehr gefährlich, unterwegs schlafe, die Leute klauen dich alles. Und jede Nacht bin ich zu der Polizei gegangen schlafen. Und die Polizisten und Politessen kochen, essen, Bett gegeben, sogar hinter der Gitter habe geschlafen.
2: Seine allererste Radtour hat Armando mit Anfang 30 gemacht, an den Rhein zum Picknicken. Damals war er noch eingefleischter Autofahrer. Die ersten Radtouren waren hart.
3: Ich habe müssen Handtücher auf den Sattel legen. Zwei Fahrradhose angezogen, Creme schmieren und die beste Creme mitgenommen. War schon schwierig.
2: Doch mit mehr Training kam auch der Spaß. Heute ist er Kilometermillionär, wie er gerne erzählt.
3: Ich bin sehr stolz. Und wenn die Leute sagen, Respekt, Respekt, oh, dann bin ich, fühle mich wie ein Star. Das war die erste Tour mit meiner Lebensgefährtin. Als ich meine Lebensgefährtin kennengelernt habe, das erste Geschenk war ein Fahrrad.
2: Armando lebt mit seiner Lebensgefährtin Helga zusammen und seinen vielen Tourenkarten und Souvenirs überall in der Wohnung.
3: Wenn wir essen, wir gucken, oh, da war schön, da war schön.
2: Und was isst er eigentlich auf seinen Touren?
3: Ich esse am liebsten Cowboy-Food, Nudeln und Bohnen. Oder Bohnen an der Straße mit 40 Grad, 45 Grad in Australien. Die Dose wird warm und esse unterwegs eine Dose. Spaghetti, Bohnen, Erbsen, Gemüse.
2: Cowboy-Food ja. Ein Handy hatte er dagegen nie mit. Seine Lebensgefährtin hatte ihm mal eins geschenkt, doch er hat es weggeworfen. Und wie klappt das dann mit der Kommunikation, wenn Armando allein auf Reisen ist?
4: Also anrufen tut er selten, aber übers E-Mail. Er spricht ja jeden Tag Leute an, macht mir ein Foto, schickt es zu meinem Sohn. Ich bin da und da. Ja, ich bin es ja gewöhnt, wir sind seit 18 Jahren zusammen. Also von dem her, ja. Und es war von Anfang an was so ausgemacht. Wenn er reisen will, dann reist er.
3: Und sie vertraut mich, ich bin okay, ich fahre keine schlechte Straße, immer auf der Hauptstraße. 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
2: Und Armando fährt immer weiter, auch wegen der 2 Millionen Fahrradkilometer-Marke. Die würde er nämlich gerne noch knacken.
1: Armando, wir drücken die Daumen. Was für ein Typ, echter Knaller. Wir spielen unser Quiz. Die Quizwand wird jetzt geladen. Und der Herr Cepancic aus Ludwigshafen ist unser Kandidat A.
5: Hallo, Frau Bittler-Sola.
1: Grüß Sie, schön, dass Sie dran sind. Und der Herr Swieder oder Swider aus Kirchheim-Bolanden ist ja Kandidat B, der ist auch da. Wunderbar, zwei Herren und der Herr Cepancic, der beginnt. Suchen Sie sich eine Frage aus.
5: Die 10.
1: Die 10 kommt und Ihre erste Frage lautet, verliert jemand die Geduld, wird es ihm redensartlich zu bunt, schwarz-weiß oder farblos?
5: So bunt, A.
1: A ist natürlich richtig, 13 Euro gibt es dafür und der Herr Swieder ist jetzt dran.
6: Ich nehme die 6.
1: Dann nehmen wir doch mal die 6. Welche Tiere werden vor allem zum Transport am Mount Everest genutzt? Yaks, Bisons oder Wisente?
6: Yaks.
1: Absolut richtig. 27 Euro, so sehen die aus. Imposante Tiere auf jeden Fall. Und wir sind beim Herrn Cepancic.
5: Die 11.
1: Die 11 kommt. Apis lautet der wissenschaftliche Gattungsname des Mehlwurms, des Zitronenfalters, der Honigbiene. Apis.
5: Immer B.
1: Zitronenfalter, sagen Sie. Die Honigbiene, lateinisch für Biene. Muss man nicht unbedingt wissen, aber jetzt wissen wir es für immer. Ne? Herr Swieder, Sie sind dran.
6: Ich nehme die 7.
1: Okay, die 7. Zum wievielten Mal hat der Slowene Tadej Pogacar die Tour de France gewonnen? Zum dritten Mal, zum vierten Mal oder zum fünften Mal?
6: B.
1: Nee, zum fünften Mal.
6: Oh.
1: Ja, das wird wahrscheinlich den Herrn Cepancic jetzt freuen. Der kann jetzt noch mal nachlegen.
5: Der nimmt die 2.
1: Okay, die 2, die drehen wir um. Wie heißt ein zur Zierde auf dem eigentlichen Kopfkissen liegendes größeres Kissen? Paradekissen, Prozessionskissen, Umzugskissen.
5: Paradekissen.
1: A, sagen Sie, Paradekissen, 16 Euro gibt es dafür. Jetzt gibt es, glaube ich, einen Gleichstand sogar. Ne? Ja, so fast, Herr Swieder. Wie machen wir weiter?
6: Ich nehme die 4.
1: Allah, hier kommt die 4. Wo besucht man das Haus der Geschichte der Bundesrepublik Deutschland? In München, in Bonn oder in Hamburg?
6: In Bonn.
1: Waren Sie schon mal da?
6: Nee.
1: Ich auch nicht. Man sollte es wirklich mal machen. Herr Cepancic, Sie sind dran.
7: Die 3.
1: Die Frage lautet, was ist ein Hydrant? Ein mythologisches Ungeheuer? Eine Farnpflanze? Eine Wasserzapfstelle auf der Straße?
7: Das ist C.
1: C. Stimmt natürlich. Und wir sind wieder beim Hans wieder.
6: Stimmt die 12.
1: Die 12 kommt. Was macht man mit einem Smoothie? Kuscheln, anziehen oder trinken?
6: Trinken. C.
1: Pürierte Früchte oder Kräuter zum Beispiel. Richtige Antwort. Dann sind wir wieder beim Herrn Cepancic.
7: Die 9.
1: Die 9. Oh, jetzt passiert was. Das war der Joker. Jetzt führen Sie mit 94 Euro und er ist wieder dran.
6: Ich nehme die 8.
1: Die 8. Wie heißt ein erfolgreicher Thriller rund um ein Attentat auf Präsident Charles de Gaulle? Der Luchs, der Schakal, die Hyäne.
6: B, der Schakal.
1: Gelesen oder den Film gesehen?
6: Weder noch.
1: Er wurde zweimal verfilmt, 97 mit Bruce Willis. Frag mich, ob ich den gesehen habe, aber ich erinnere mich nicht. Herr Cepancic, 1 oder 5?
7: Die 5.
1: Die 5 für Herr Cepancic. Was hat Sabrina Dürre eben vorgestellt? Energiekugeln, Energiedreiecke, Energieriegel.
7: Energiekugeln.
1: Und die haben so gut geschmeckt. Das Rezept finden Sie, liebe Zuschauerinnen und Zuschauer, bei uns auf der Seite. Unbedingt mal reingucken. Und der Herr Swieder, der kriegt die letzte Frage.
6: Die 1, ja.
1: Ja, jetzt gucken wir mal. Ha, jetzt aber Anstrengung. Was ist der Frankfurter Wechsel? Eine Übergabetechnik beim Staffellauf, ein Börsenhändlertrick, eine Garmethode für Brühwürstchen.
6: B.
1: Was haben Sie gesagt?
6: B.
1: Sie haben mir keine Sekunde überlegt.
6: Börsentrick. Frankfurt.
1: Nee. Nicht? So haben Sie gedacht.
6: Oh.
1: Ah, das haben Sie wirklich klug überlegt. Aber es ist total verrückt. Es ist tatsächlich hier der Staffellauf, die Übergabe. Es gibt nämlich, und das ist jetzt Allgemeinbildung, bitte alle zuhören, auch im Studio, ich frage später ab. Morgen frage ich ab. Es gibt 3 Wechselarten. Außenwechsel, Innenwechsel und der Frankfurter Wechsel. Und der Frankfurter Wechsel ist eine Kombi aus Innen- und Außenwechsel. Haben wir was gelernt?
6: Jo.
1: Jo. So, die Herrschaften, wer hat gewonnen? Herr Swieder hat gewonnen. 131 Euro.
6: Oh, super.
1: Ja, und Wissen haben Sie ja jetzt auch obendrauf noch gewonnen, ne?
6: Genau.
1: Mit dem Frankfurter Wechsel. Super. Sehr gut, sehr cool gespielt. Herzlichen Glückwunsch. Also ich finde, Herr Cepancic hat ja auch cool gespielt, ne? Herr Cepancic,
6: ja.
1: Sind Sie
6: ja.
1: Jetzt sind Sie ganz still und leise?
6: Ja, kein Problem.
1: Kein Problem, ne? Jetzt sagen Sie mal, was trinken Sie denn lieber? Kaffee oder Tee?
6: Bier.
1: Ah ja. Wer lacht denn da mit Ihnen im Hintergrund?
6: Die Frau, ja. Nee, aber lieber Kaffee, ja.
1: Ja, sehr schön. Also, hat super Spaß gemacht mit Ihnen beiden. Vielen Dank. Morgen, liebe Zuschauerinnen und liebe Zuschauer, können Sie auch mit uns spielen. Sie sehen ja, es geht immer sehr heiter zu bei uns. Morgen ebenso. Weil morgen gibt es Folgendes. Morgen zeigen wir Ihnen, wie Sie sich Dinge im Alltag besser merken können. Ja, Merktechniken werden wir Ihnen zeigen mit einem Experten. Also, wie können Sie sich Zahlen gut merken? Oder Namen oder Einkaufsliste. Geht Ihnen vielleicht auch so? Sie stehen im Supermarkt, haben sich keinen Zettel gemacht, dann wissen Sie nicht mehr, was wollte ich eigentlich einkaufen. Super Angelegenheit also morgen bei uns und auch gut für mich, weil wie oft sagt mir ein Redakteur was und ich habe es in der Sendung vergessen. Bis morgen, hier geht's weiter jetzt mit Geschichten aus dem
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0: Hallo und guten Abend zu SR Info. Schön, dass Sie zum Wochenstart wieder dabei sind. Das sind gleich einige unserer Themen für Sie. Gegen die Sucht. Der Bundesdrogenbeauftragte Streeck besucht das Saarland. Gegen den Hass. Diskussion um Konsequenzen nach Anschlag auf Berliner CSD. Gegen die Flammen. Waldbrände in Südeuropa breiten sich weiter aus. In der Landeshauptstadt Saarbrücken ist Konsum von Crack und Amphetaminen seit Jahren auf einem hohen Niveau. Das geht aus den regelmäßigen Abwasseruntersuchungen hervor und deckt sich auch mit den Beobachtungen des Drogenhilfezentrums in Saarbrücken. Dort war heute der Bundesdrogenbeauftragte Henrik Streeck zu Gast und betonte, wie wichtig vor allem präventive Maßnahmen im Kampf gegen Sucht seien.
1: Der Drogenbeauftragte der Bundesregierung, Streeck, hat die Bedeutung von Konsumräumen, wie im Saarbrücker Drogenhilfezentrum, hervorgehoben. Sie seien eine erste Anlaufstelle für Drogenkranke, um mögliche Wege aus der Sucht zu finden. Nicht alle Bundesländer verfügten über solche Konsumräume.
2: Ich würde mir wünschen, dass wir in Deutschland stringenter vorgehen, also in den Angeboten, in den Hilfen für Drogenabhängige. Aber wir müssen uns als Gesellschaft auch die Frage stellen, warum Menschen überhaupt mit Drogen anfangen und in eine Sucht hineingeraten. Und da müssen wir viel früher ansetzen in Prävention, in Aufklärung und das deutschlandweit.
1: In den vergangenen Jahren ist unter den Drogenkranken im Saarland vor allem Crack auf dem Vormarsch. Laut Drogenhilfezentrum würden auch immer mehr Methamphetamine wie Crystal Meth konsumiert. Grund für den Anstieg seien unter anderem die Perspektivlosigkeit in einigen Berufsfeldern. Im Saarland sind im vergangenen Jahr 37 Menschen durch ihren Drogenkonsum gestorben.
0: CDU, SPD und Grüne im Saarland wollen den besonderen strafrechtlichen Schutz von Politikern einschränken. Bislang können Beleidigungen oder Verleumdungen härter bestraft werden, wenn sie die öffentliche Arbeit eines Politikers erschweren. CDU und Grüne wollen diese Regelung künftig nur noch für Kommunalpolitiker. Die Saar-SPD wollte sich auf SR-Anfrage auf kein konkretes Modell festlegen. Die Linke will die Regelung beibehalten, die AfD möchte sie abschaffen. Am Wochenende haben rund 25.000 Menschen das Nauwieser Viertelfest besucht. Laut Veranstalter verlief das Fest an allen drei Tagen reibungslos. Auch das Seefest am Bostalsee am Wochenende war gut besucht. Der Landkreis St. Wendel schätzt die Besucherzahl an allen drei Tagen auf 30.000. Das geplante Musikfeuerwerk am Sonntag musste jedoch aus Sicherheitsgründen wegen der hohen Waldbrandgefahr abgesagt werden.
1: In St. Wendel ist ein 18-jähriger Mann vor dem Bahnhof mit einem Messer verletzt worden. Wie die Polizei mitteilte, war in der Nacht von Samstag auf Sonntag ein Streit zwischen zwei Gruppen eskaliert. Das Opfer konnte mittlerweile das Krankenhaus verlassen. Am Sonntagmittag hatte die Polizei bereits eine Vielzahl der Beteiligten ermittelt. Wer zugestochen hat, ist noch unklar. Der Mord an einem Völklinger Ehepaar vor 30 Jahren kommt vor dem Bundesgerichtshof. Das hat ein Sprecher auf SR-Anfrage mitgeteilt. In dem Cold Case-Fall war letztes Jahr ein heute 71-Jähriger zu 14 Jahren Haft verurteilt worden. Wegen verminderter Schuldfähigkeit verhängte das Gericht keine lebenslange Freiheitsstrafe, anders als von der Staatsanwaltschaft beantragt. Diese ist deshalb in Revision gegangen. Die Verteidigung will einen Freispruch. Die Zahl der Inobhutnahmen im Saarland ist weiter gestiegen. Laut Statistischem Bundesamt waren es im vergangenen Jahr 642, 27 mehr als im Vorjahr. Aber deutlich weniger als in den Jahren bis 2019. Ein Grund sei, dass weniger unbegleitete Minderjährige aus dem Ausland einreisten. Bei einer Inobhutnahme werden Kinder und Jugendliche zu ihrem Schutz vorübergehend in Einrichtungen der Jugendhilfe oder Pflegefamilien untergebracht.
0: Nach dem Anschlag auf den Christopher Street Day in Berlin bleibt die Erschütterung groß. Bundesweit gab es Mahnwachen. Vertreter der queeren Gemeinschaft warnen aber auch vor einer Instrumentalisierung der Tat. Sie dürfe nicht genutzt werden, um Hass gegen Muslime zu schüren. Am Samstagabend hatte ein Mann zunächst mit einem Auto und dann mit einer Machete Besucher des CSD in Berlin attackiert. Dabei kam eine Frau ums Leben, 29 weitere Menschen wurden verletzt.
3: Passanten halten inne, gedenken der Opfer. Hier im Berliner Tiergarten unweit des Tatorts. Zwei Tage nach dem mutmaßlich islamistischen Anschlag am Rande des Christopher Street Days herrscht große Betroffenheit.
4: Es ist unser größtes Problem, dass wir nicht so leben können, wie wir leben dürfen. Und deshalb wollte ich ihm einen Teilnahme geben und zeigen. Und ich bin schwul und ich bleibe auch schwul und werde es auch nach außen zeigen.
5: Ich habe Angst, dass die Leute demonstrieren nicht mehr. Dass viele Leute sagen, nee, das ist mir jetzt zu gefährlich. Und vielleicht das war der Ziel.
3: Seit der Tat am Samstagabend sind Notfallseelsorger im Einsatz, kümmerten sich zunächst um Zeugen, Ersthelfer und Einsatzkräfte und bieten auch heute ihre Hilfe an.
6: Weil wir als Anlaufstelle dienen wollen für Menschen, die immer noch hier hinkommen, an den Ereignisort, wie Sie sehen, Blumen ablegen, kurz innehalten und wir darauf aufmerksam machen, welche Hilfsangebote das Land Berlin oder wir als Kirchen und die Hilfsorganisation noch geben.
3: Bei dem Anschlag war eine 65-jährige Frau aus Polen getötet worden. 29 Menschen wurden verletzt. Die Polizei hatte die Veranstaltung mit mehr als 2000 Beamten geschützt und abgesperrt. Und dennoch konnte es zu der Tat kommen.
7: Da müssen wir natürlich alle Konzepte jetzt auch noch mal auf ihre Wirksamkeit überprüfen und schauen, was können wir noch besser machen, dass wir auch solche Ereignisse möglichst nicht erleben müssen. Allerdings gehört auch so viel Wahrheit dazu. Das Leben ist nicht risikofrei und es kann jederzeit passieren, insbesondere in so einer Großstadt.
3: Den mutmaßlichen Täter hatte die Polizei gestern Abend in einer Kleingartenanlage bei einem Zugriff erschossen, nachdem er bewaffnet auf die Beamten zugegangen war. Nach Behördenangaben stand die Parzelle, in der er sich aufhielt, zuletzt leer. Die Ermittlungen gehen weiter. Die Bundesanwaltschaft hat übernommen.
0: Nach dem Anschlag läuft nun eine Diskussion über mögliche Konsequenzen im Umgang mit islamistischen Gefährdern. Kritisiert wird, dass der mutmaßliche Täter zuvor nach Jugendstrafrecht verurteilt worden war und zuletzt aber auf freiem Fuß war.
1: Ein weißer Kastenwagen. Die Überreste des Tatfahrzeugs im Berliner Tiergarten, nur wenige hundert Meter vom politischen Zentrum des Landes entfernt. Dort läuft nun die Debatte, wie dieser Anschlag passieren konnte, warum der Täter nicht in Haft war.
8: Ja, ich bin zuallererst ja mal Nachrichtendienstkontrolleur und ich habe so ein bisschen einen Überblick, was dieser Täter so alles auf dem Kerbholz hatte. Und da wundere ich mich schon, dass so jemand überhaupt auf freien Fuß gesetzt wird.
1: Zuletzt wurde Abdul B. zu einer Haftstrafe von 1 Jahr und 10 Monaten verurteilt, weil er sich dem IS im Ausland anschließen wollte. Er verbrachte bereits 6 Monate in Untersuchungshaft. Auch deshalb entschied das Gericht, ihn vorerst freizulassen. Abdul B. wurde als 20-Jähriger noch nach Jugendstrafrecht verurteilt. Gerichte haben hier einen Ermessensspielraum.
9: Ich meine, dass dieser Fall, aber auch viele Fälle aus der Vergangenheit Anlass dafür bieten, zu schauen, ob die gesetzlichen Maßstäbe zur Anwendung des Jugendstrafrechts noch zeitgemäß ist.
1: Unabhängig davon ist die Frage, wie man mit Gefährdern umgehen sollte, also Personen, die möglicherweise noch überhaupt keine Straftat begangen haben. Laut Bundeskriminalamt lag die Zahl der islamistischen Gefährder Anfang des Monats bei 410 Personen. Insgesamt 255 davon sind derzeit in Deutschland. 155 davon nicht in Haft. Eine Dauerüberwachung dieser Personen ist nicht vorgesehen. Sie würde sehr viel Personal binden. Viele Forderungen und die Suche nach den richtigen Konsequenzen dieser Tat. Die Diskussion dürfte noch andauern.
0: Bundeskanzler Merz hat sein Kabinett und die CDU weiter umgebaut. Der bisherige parlamentarische Geschäftsführer der Unionsfraktion, Steffen Bilger, soll neuer Verkehrsminister werden. Bereits am Freitag war bekannt geworden, dass der Bundeskanzler den bisherigen Verkehrsminister Schnieder ersetzen wolle. Dieser bat daraufhin gestern selbst um seine Entlassung. Außerdem wurde heute die neue Generalsekretärin der CDU vorgestellt.
10: Öffentlich eher unbekannt, in der CDU-Zentrale als Schatzmeisterin aber gut vernetzt. Franziska Hoppermann, Bundestagsabgeordnete aus Hamburg. Der Parteivorstand hat sie einstimmig zur neuen Generalsekretärin gewählt, als Nachfolgerin von Carsten Linnemann, der Gesundheitsminister wird.
11: Mit ihr gewinnt die CDU eine selbstbewusste, eine wertebewusste, eine moderne Generalsekretärin, eine Generalsekretärin, die sowohl die Menschen in der Großstadt kennt, als auch die Menschen auf dem Land.
12: Die Menschen wollen auch nicht, dass wir uns mit uns selbst beschäftigen. Es geht aktuell um große Themen und Herausforderungen. Wir wollen als CDU in diesen Zeiten Orientierung und Richtung geben.
10: Auch die Regierung baut Friedrich Merz weiter um. Steffen Bilger wird neuer Verkehrsminister. Der 47-Jährige löst Patrick Schnieder ab, mit dem Merz offenbar unzufrieden ist. Schon Donnerstag hatte Merz ihm seine Entlassung angekündigt, konnte aber zunächst keinen Nachfolger präsentieren. In der Union gibt es daran Kritik. Der Unmut im rheinland-pfälzischen Landesverband, aus dem Schnieder stammt, ist groß. Der Kanzler räumt heute Fehler ein.
11: Die Situation, die dadurch entstanden ist, bedauere ich.

0: Platz im spanischen Navaluenga nicht übrig. Die Eigentümerin kann es nicht glauben. Ich kann nachts nicht schlafen. Es ist eine schreckliche Erinnerung. Es ist das Schlimmste, was dir im Leben passieren kann. Ihr bleibt nichts. Und der Kampf gegen die Flammen geht weiter. Keine 50 Kilometer entfernt ist eine Spezialeinheit des spanischen Militärs im Einsatz. Landesweit gibt es noch viele Brandherde. Der spanische Premier Sanchez fordert Konsequenzen. Wir müssen auf die Wissenschaft hören. Wir brauchen einen umfassenden Staatspakt zur Klimanotlage, weil wir uns auf Prävention konzentrieren müssen, damit die Folgen weniger schwerwiegend sind als das, was wir jetzt erlitten haben. Auch im Nachbarland Frankreich wüten die Flammen noch. Mehr als 200.000 Menschen mussten bisher in Sicherheit gebracht werden. Der riesige Waldbrand im Südwesten des Landes steht mittlerweile 15 Kilometer vor Bordeaux. Präsident Macron hat eine Krisensitzung einberufen. Die Hilfe, um die Macron bei der EU gebeten hatte, ist in Teilen schon angekommen. Slowakische Feuerwehrleute filmen ihren Einsatz. Auch Deutschland hat Unterstützung zugesagt. Laut Verteidigungsministerium sind bereits ein Flugzeug und Hubschrauber auf dem Weg nach Frankreich.
1: Der Autohersteller Porsche will in den kommenden Jahren rund 5.000 weitere Stellen abbauen. Bei einer Betriebsversammlung wurde beschlossen, dass der Stellenabbau sozialverträglich über Altersteilzeit und Aufhebungsverträge erfolgen soll. Die geltende Standortsicherung verlängerte Porsche bis 2035.
2: In der Innenstadt der US-Metropole Seattle sind bei einem Schussangriff auf ein Stadtfest mindestens 3 Menschen getötet worden. 4 weitere wurden verletzt. Ein Verdächtiger ist nach Angaben der Polizei festgenommen worden. Die Hintergründe der Tat sind noch unklar. Tatort war ein beliebtes Food-Festival in Seattle, das von Hunderttausenden Menschen besucht wird. Auf Mallorca haben erneut tausende Menschen gegen den Massentourismus auf der Insel demonstriert. Nach Angaben der Polizei kamen gestern in der Hauptstadt Palma rund 25.000 Menschen zusammen. Die Organisatoren der Demo machen die zahlreichen Touristen für Wohnungsnot, Staus, Lärm und Verschmutzung auf Mallorca mitverantwortlich. Sie fordern deshalb, die Besucherzahl zu begrenzen.
1: Es ist ein Nervenkitzel mit Tradition. Einmal im Jahr treffen sich Turmspringer aus der ganzen Welt im bosnischen Mostar, um von der alten Brücke im Herzen der Altstadt zu springen. Mehr als 20 Meter geht es in die Tiefe. Die Athleten erreichen das Wasser mit Geschwindigkeiten von bis zu 85 Stundenkilometern, wahlweise kopfüber oder mit den Füßen voran. Aber möglichst eindrucksvoll für Publikum und Jury. Der erste Sprung von der Steinbrücke wurde bereits im Jahr 1664 dokumentiert. Der Sprung ins kühle Nass könnte sich auch bei uns jetzt wieder lohnen. Die Wetteraussichten mit Michael Friemel.
3: Definitiv, Florian, denn es wird in den nächsten Tagen wieder heiß bei uns. Und damit guten Abend von mir aus dem SR-Wetterstudio. Die Wolken vom Wochenende und heute, die sind bald passé. Hier sehen wir die Tiefs über Nordosteuropa gerade abziehen. Was uns aber mehr beschäftigt, ist dieser rote Pfeil hier aus Richtung Frankreich und Spanien. Hoch Olaf nimmt diese Woche Einfluss auf unser Wetter. Es werden über 30 Grad, aber von 40 Grad und mehr kann keine Rede sein. Die kommende Nacht wird ohnehin erstmal noch gut zum Durchschlafen geeignet sein. Es wird in dieser Nacht nämlich sternenklar und die Luft kühlt ab auf immerhin 15 bis 10 Grad. Der morgige Dienstag verläuft dann durchgehend sonnig und trocken. Die Hitze nimmt wieder zu, 28 bis 32 Grad erwarten wir am morgigen Tag. Und die Aussichten, da geht noch mehr. Die heißesten Tage in dieser Woche werden der Mittwoch und der Donnerstag mit bis zu 37 Grad sein. Und zum Donnerstag und am Freitag sind auch einzelne Gewitter dann bei uns nicht ausgeschlossen. Richtung Wochenende gehen die Temperaturen wieder etwas zurück, so knapp über die 30 Grad Marke. Wir gucken gleich im ausführlichen Saarlandwetter um 6:45 auch nochmal auf die Gefahr der Waldbrände hier bei uns im Saarland und wie sich das Wetter hier längerfristig entwickelt. Zurück zu Florian.
1: Danke, Michael. Um 9:45 sind wir von SR Info heute nochmal für Sie da. Bis dahin, machen Sie es gut.

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0: Berlin inmitten einer Demonstration, die für Toleranz und Offenheit steht, ist es passiert und so richtig begreifen können es die wenigsten. Knapp zwei Tage nach dem Anschlag beim Christopher Street Day sind das Entsetzen und die Trauer auch heute noch groß. Eine Frau ist tot, 29 Menschen sind verletzt. Eine Tat, die viele nachdenklich und auch traurig macht.
1: Aus dem Tatort im Berliner Tiergarten ist ein Gedenkort geworden. Auch heute pilgern Trauernde hierher, bekunden ihre Anteilnahme und versuchen, das Geschehene zu verarbeiten.
2: Das ist unser größtes Problem, dass wir nicht so leben können, wie wir leben dürfen. Und deshalb wollte ich jemanden Anteilnahme geben und zeigen. Und ich bin schwul und ich bleibe auch schwul und werde es auch nach außen zeigen.
3: Also mich hat das gestern total geschockt, dass wir das hier in Berlin, in so einer bunten Stadt, dass sowas hier passiert. Und es ist traurig, es ist wirklich sehr traurig und es wird noch sehr lange nachhallen.
1: Über das Erlebte zu reden hilft auch Alexa Scholz. Sie arbeitet ehrenamtlich bei der Notfallversorgung und war am Samstagabend als eine der ersten Betreuerinnen am Tatort. Hat Opfern geholfen, mit ihnen geredet und Trost gespendet.
4: Sie haben halt Schlimmes erlebt, Schlimmes gesehen, Schlimmes durchgemacht und müssen das jetzt verarbeiten. Und das macht natürlich jeder auf eine andere Art und Weise. Und das kann, also wir sind in erster Linie da, um die Seele wieder in die stabile Seitenlage zu bringen, sag ich immer. Also erste Hilfe für die Seele zu leisten.
1: Inzwischen ist bekannt, dass die Frau, die bei dem Anschlag getötet worden ist, aus Polen stammte und mit ihrer Tochter beim CSD war. Von den 29 Verletzten werden 4 in der Berliner Charité behandelt. Die Schwerverwundeten sind mittlerweile außer Lebensgefahr. Der körperliche Gesundheitszustand der Patienten stabilisiert sich erfreulicherweise weiter. 3 Patienten konnten inzwischen auf eine Normalstation verlegt werden. Einer ist weiterhin auf einer Intensivstation, aber auch auf dem Weg der Besserung. So heißt es heute in einem Statement der Charité. Seit Samstagnacht hatte die Polizei intensiv nach Abdul B., dem mutmaßlichen Täter, gefahndet, der mit diesem Transporter und mit einer Machete Besucher des CSD verletzt und getötet hatte.
5: Wir haben ohne Unterlass versucht, einen Fahndungsdruck aufzubauen, um natürlich den Täter in eine ganz bestimmte Richtung auch von der Straße wegzuhalten und ihn dann möglicherweise an einem Ort, der uns durch andere, durch Zeugen, durch Hinweisgeber, durch die Öffentlichkeitswarnung bekannt gegeben wird, stellen und festnehmen zu können. Und das ist dann gestern auch passiert.
1: So konnten gestern Abend Spezialkräfte der Polizei den Verdächtigen in einer Berliner Laubenkolonie stellen. Beim anschließenden Zugriff wurde Abdul B. erschossen, nachdem er mit einer Stichwaffe auf die Polizisten zugegangen war. Der 21-Jährige war deutscher Staatsbürger und wurde als islamistischer Gefährder eingestuft. Die weiteren Ermittlungen hat jetzt die Bundesanwaltschaft in Karlsruhe übernommen. Zu deren Stand wollte sie sich bisher noch nicht äußern. Als Reaktion auf den Anschlag hat der Berliner CSD-Verein sich heute bestürzt und traurig geäußert. Gleichzeitig hat er auch vor einer Instrumentalisierung des Anschlags gegen Muslime gewarnt.
0: Na, wir haben es gehört, Abdul B. wurde als sogenannter Gefährder eingeschätzt. Mit dem Begriff beschreibt die Polizei Personen, von denen eine erhebliche Gefahr eben ausgeht, politisch motivierte Straftaten zu begehen. Deshalb werden solche potenziellen Täter von Sicherheitsbehörden dann überwacht. Aber wie funktioniert denn das genau? Wie geht Deutschland mit Gefährdern um? Wir versuchen mal, ein bisschen Licht ins Dunkel zu bringen.
6: Abdul B., der mutmaßliche CSD-Attentäter. Er sollte eigentlich an einem Deradikalisierungskurs teilnehmen. Doch Fachleute, die mit ihm gesprochen haben, schätzten ihn für nicht kooperativ genug dafür ein.
7: Der Eindruck aus den ersten beiden Gesprächen war, dass die Person sehr kontrolliert war, sehr undurchschaubar war und sehr angepasste Antworten gegeben hatte, sodass wir erstmal hier nicht die Grundlage gesehen haben, ob wir wirklich mit dieser Person in einem Programm arbeiten können.
6: Seit gestern Abend ist Abdul B. tot, erschossen vom SEK in dieser Kleingartenanlage in Berlin-Spandau. Ein bekannter Straftäter, ein gewaltbereiter Islamist, der nicht zu stoppen war. Ein sogenannter Gefährder.
8: Ein Gefährder ist eine Person, der die Polizei zutraut, dass sie möglicherweise einen Anschlag verüben will. Und das heißt, dass jemand im Zusammenhang mit einer möglichen Anschlagsplanung auf dem Radar der Polizei erschienen ist und deswegen entsprechend bewertet wird.
6: Laut Verfassungsschutz gibt es in Deutschland Stand September 2025 rund 450 islamistische Gefährder. Das ist der harte Kern. Wer legt das fest und wie wird ein Gefährder von den Behörden erkannt?
8: Wenn es konkrete Hinweise gibt, dass jemand einen Anschlagsplan verfolgt, werden natürlich die Ressourcen entsprechend eingesetzt, dass die Person besonders intensiv überwacht wird, bis abgeklärt ist, ob diese Gefahr nach wie vor besteht oder nicht. In Extremfällen kann man Gefährder auch in Präventivhaft nehmen, bis die Gefahr vorüber ist.
6: Eine andere Möglichkeit ist die Präventionsarbeit mit Extremisten. Organisationen wie Violence Prevention Network, für die Thomas Mücke seit Jahren arbeitet, sind von der Wirksamkeit ihrer Arbeit überzeugt. Menschen dazu zu bringen, sich mit einem Programm von Extremismus und Radikalismus zu lösen.
7: Von den insgesamt diesen über 490 Fällen gab es nur einen Rückfall. Alle anderen Personen haben wir erfolgreich stabilisieren können in diesem Programm. Und viele von denen gehen auch längst einen Weg jenseits des Extremismus. Also es hat eine hohe Erfolgsquote. Aber der eine Fall, den man nicht erreicht, der kann ganz dramatische und tragische Auswirkungen haben.
6: Zu den größten Gruppen der gewaltbereiten Islamisten zählen Salafisten, Anhänger der Hamas und Hisbollah. Gesicherte Zahlen zu IS-Mitgliedern gibt es allerdings nicht. Die Anzahl der Gefährder ist ein Problem für die Polizei.
9: Der Personalkörper der Polizei ist endlich. Das ist Fakt. Damit müssen wir uns einfach abfinden. Bei den Gefährdern, davon gehe ich auch aus, ist der Austausch schon intensiv, weil Gefährder bewegen sich im Bundesgebiet. Und da muss man vielleicht auch drüber nachdenken, sollten Gefährder sich bewegen dürfen oder muss man über neue Formate nachdenken, dass man sie doch vielleicht inhaftiert. Weil das ist eine Gefahr für die Bevölkerung in Deutschland.
6: Abdul B. wurde nach monatelanger Untersuchungshaft am 12. Mai wegen der Vorbereitung einer schweren staatsgefährdenden Gewalttat verurteilt. Da die Staatsanwaltschaft gegen das Urteil Berufung einlegte, war es nicht rechtskräftig. So blieb Abdul B. erstmal auf freiem Fuß.
0: Schauen wir ins Ausland jetzt. Flammen, Rauch, Evakuierungen. Im Südwesten Frankreichs kämpfen die Rettungskräfte gegen verheerende Waldbrände und das nun schon seit Tagen. Etwa 220.000 Menschen mussten bereits in Sicherheit gebracht werden. Rund um Bordeaux ist die Situation auch besonders angespannt. Feuerwehrleute und sogar freiwillige Helfer versuchen, das Schlimmste zu verhindern. Aber gegen die Wucht und das Tempo der Flammen scheinen sie eben machtlos.
10: Von oben zeigt sich das ganze Ausmaß der Katastrophe. Hier in Le Borge, einem kleinen Ort bei Bordeaux, bisher ein idyllisches 3500-Seelen-Städtchen. Und jetzt Brandruinen, Autowracks, Zerstörung überall. Der Ort war einer der ersten, auf die das Feuer übergriff. Kurz darauf wurden zwei Stadtteile und der große Campingplatz evakuiert. Übrig sind nur Trümmer und Verzweiflung.
11: Ich würde am liebsten heulen. Es ist furchtbar. Wir erkennen die Gegend nicht wieder. Ich war gerade in Le Porche auf einer Straße, die ich früher immer zur Schule genommen habe. Ich erkenne sie nicht wieder. Da steht nichts mehr. Alles leer. Alles zerstört.
10: Immer neue Feuer brechen aus. Und das, obwohl die Einsatzkräfte seit Tagen unablässig gegen die Flammen ankämpfen. Rund 1500 Feuerwehrleute aus ganz Frankreich sind im Einsatz. Unterstützt werden sie von unzähligen Freiwilligen. Brandschneisen an den verschiedensten Stellen sollen das Schlimmste verhindern. Bislang wurden rund um Bordeaux etwa 42.000 Hektar Land verwüstet, eine Fläche ungefähr so groß wie die Stadt Köln. Die Polizei ist im Dauereinsatz. Alle müssen sich in Sicherheit bringen. Bislang mussten rund 220.000 Menschen ihr Zuhause oder ihre Ferienunterkunft verlassen. Und noch immer bangen viele in der Region um Haus und Habe. Wie Claudia Richard. Sie besucht gerade ihre Mutter in Brasch und setzt wie viele in der Region auf das Prinzip Hoffnung.
12: Ja, also man hat natürlich schon Angst. Man sieht diese Fotos von Le Porche und weiß eben, wie sieht das aus, wenn da die Feuerwalze drüber gegangen ist. Und eigentlich kann man das nur versuchen zu verdrängen. Man ist hier eben gut aufgehoben, man weiß, die Warnsysteme funktionieren. Wenn man nach Lacanau fährt, man sieht, wie die Wälder roden an den Rändern. Es sind wirklich alle in Arbeit. Freiwillige kommen, bringen Wasser und das beruhigt. Und ich glaube, man kann sich auch nur darauf verlassen und auch nur das fühlen, weil alles andere hält man sonst nicht aus.
10: Doch die Lage vor Ort ist angespannt. Die meisten Urlauber haben die Region verlassen. Der Tourismus ist lahmgelegt. Alles konzentriert sich auf die Lösch- und Rodungsarbeiten rund um Brasch.
12: Unser Sorgenkind ist, dass heute Abend der Wind wiederkommt. Also im Moment ist Windstille und die Feuerwehrleute arbeiten wirklich sehr viel. Sie haben einige Stellen unter Kontrolle und arbeiten in Hochtouren, weil heute Abend der Wind wiederkommt. Und der Wind soll drehen und das wäre natürlich für uns schlecht.
10: Genau wie in Frankreich sind auch die Menschen in Spanien in Sorge. In drei Provinzen wüten Feuer. Die zerstörte Fläche ist insgesamt noch größer als in Südwestfrankreich. Und auch im größten Brandgebiet bei Madrid wird mit Wind gerechnet. Hier hat sich am Wochenende das Königspaar über die Situation informiert. Königin Letizia und König Felipe besuchten eine Notunterkunft in Villamanta, um den Evakuierten Trost zu spenden.
13: Viele haben Haus und Hof verloren. Und wir alle unglaubliche Naturschätze. Und wie wir alle wissen, ist das Risiko immer noch hoch.
10: Einen kleinen Lichtblick gibt es immerhin. Einige Evakuierte sollen noch heute in ihre Wohnorte zurückkehren können. Die Hauptfronten des Feuers seien eingedämmt.
0: Sommerschlussverkauf, da sind wir jetzt. Das klingt nach Wütig, Preisschlacht und vollen Einkaufstüten und nach Schnäppchenjägern, die sich eben die Hände kräftig reiben. Traditionell beginnt er in der letzten Juliwoche. Früher war das auch gesetzlich festgelegt. Aber diese starren Regeln gibt es ja längst nicht mehr. Rabatte begegnen uns das ganze Jahr über. Sind also jetzt wirklich die besten Schnäppchen drin? Oder ist der Sommerschlussverkauf vor allem ein cleverer Marketingtrick, der ein bisschen aus der Zeit gefallen ist, wollten wir wissen.
14: Ellbogen raus, Türen auf und nichts wie los. So sah er früher aus, der Sommerschlussverkauf. Für viele war er das Einkaufsereignis des Jahres. Und heute? Das ganze Jahr über locken Rabatte. Ist der Sommerschlussverkauf noch etwas Besonderes?
15: Ich laufe jetzt nicht los und warte vom Kaufhof, dass die Türen aufgehen.
16: Läuft ja auch noch während der Sommer eigentlich läuft. Das war dann, ist dann schon interessant, weil man es noch gut nutzen kann.
17: Sommerschlussverkauf gibt nicht mehr. Ist auch nicht mehr so. Ist ja alles runtergesetzt und das kann man das ganze Jahr kaufen.
18: Ich würde jetzt nicht extra sagen, okay, heute ist der Sommerschlussverkauf, heute gehe ich in die Stadt.
14: Während viele Kunden auf ein gutes Schnäppchen hoffen, geht es für die Einzelhändler um ein gutes Geschäft. Das weiß auch Johanna Pierwitz, Store-Managerin in Köln.
19: Man merkt auch, wenn die Leute reinkommen und man das dann auch anspricht, so jetzt ist hier der Sommerschlussverkauf hat gestartet, dann freuen die sich auch und haben nochmal so einen ganz anderen Blick dann auch. Und ja, das ist auf jeden Fall ein Unterschied.
14: Einen offiziellen, gesetzlich geregelten Sommerschlussverkauf gibt es seit 2004 nicht mehr. Trotzdem starten viele Händler Ende Juli weiterhin Rabattaktionen.
19: Wir starten mit dem Sommerschlussverkauf eigentlich immer so zur gleichen Zeit. Also es ist auch nicht so, dass wir unbedingt vorher schon anfangen, Produkte zu zählen, sondern es geht dann ab einem Punkt los. Und dann dauert es natürlich eben immer ein bisschen, bis alles gesellt ist. Aber das ist eigentlich immer ein fester Punkt, wo es dann startet.
14: Auch in dieser Kölner Modeboutique ist der Sommerschlussverkauf weiterhin relevant. Auch um Platz für Neues zu schaffen, erzählt Store-Managerin Lynn Petersen.
20: Jetzt verkaufen wir nur noch ab. Und im August kommt dann schon tatsächlich die neue Kollektion, also die Winterkollektion. Und dann stellen wir uns schon wieder um auf die neue Kollektion. Und dann geht's weiter.
14: Generell war die Konsumstimmung in Deutschland laut Handelsverband NRW dieses Jahr bisher eher schwach. Es gibt noch viel Ware, die verkauft werden muss.
21: Die Lager bei den Händlern sind schon noch ganz gut gefüllt. Der Frühjahrsverkauf lief bisher nicht so gut. Entsprechend können die Kunden jetzt noch viele Schnäppchen machen und es lohnt sich wirklich, in die Städte zu gehen.
14: Die Hoffnung? Der Sommersale soll mehr Menschen in die Einkaufsstraßen locken.
21: Der Sommerschlussverkauf geht in der Regel so 1 bis 2 Wochen, also jetzt zeitnah lohnt es sich. Und vor allem das Wetter soll ja jetzt auch sommerlicher werden, also heute, diese Woche auf jeden Fall kann man gut losgehen.
14: Zeit genug also für alle, die noch auf der Suche nach dem großen Schnäppchen sind.
0: Sonne, Strand und bloß kein langweiliges Buch. Aber was kommt denn mit in den Koffer? Krimi, große Gefühle oder Science Fiction? Jetzt kommt einer, der angeblich weiß, was man in diesem Sommer wirklich wegschmökern sollte. Und für seine Tipps müssen Sie auch nicht in den Buchladen. Er gibt sehr erfolgreich Leseempfehlungen bei Social Media. Die besten Urlaubsbücher also für Strand, Pool und natürlich auch die Hängematte.
22: Bücher sind sein Leben, seine Leidenschaft.
23: Das ist einfach eher ein Zufluchtsort, ist vielleicht jetzt ein bisschen zu krass formuliert. Aber man kann sich woanders umschauen, wo man vielleicht nicht so hinkommt. Und die Fantasie auch ein bisschen schweben lassen.
22: Und dieser Leidenschaft frönt Thomas Sachsenmeier nicht nur allein auf dem heimischen Sofa. Nein, er trägt sie hinaus in die Welt, die virtuelle. Auf Thomas Book Club teilt der Das Ding-Moderator seine Buchtipps auf Instagram und TikTok mit zehntausenden Followern.
24: Warum hassen moderne Frauen Männer? Das ist eine der Fragen,
22: Die andere Frage, was lesen in diesem Sommer? Deshalb Buchtipp Nummer 1.
23: Schau mal Eva Bramschüfer an, Weißer Sommer. Wenn ihr sagt, ja, für einen Frankreich-Urlaub hat es dieses Jahr nicht ganz gereicht, könnt ihr mit dem Buch da auf jeden Fall

0: imaginär hinfahren. Es geht nämlich um Alma und Theo. Und die 8 Tage, die sie da verbringen, sind schon ziemlich wichtig für sie, weil sie sich so ein bisschen die Frage stellen, was wird aus unserer Liebe? Man riecht so ein bisschen das Französische, das Croissant oder auch den Vino, den man sich gönnt.
1: Sommer, Sonne, Schmöker. Buchtipp Nummer 2 kommt etwas blutiger daher für alle Fans des guten Thrillers.
0: Also am Strand brauchen wir einen Thriller, ist ja klar. Es sind Zeichner, sage ich gleich dazu. Frieda McFadden. Aber für den anderen normalen Durchschnitts-Thriller-Leser, der es nicht zu blutig will, absolut das Richtige.
1: Eine verschwundene Psychiaterin, ein junges Pärchen und ein Netz aus Lügen. Ein Plot, der schon die ersten Interessenten anlockt.
0: Zeichner Thriller.
2: Jetzt muss er Tiefe haben, ja?
1: Ah, dann eher doch nicht. Aber was darf es denn sein im Sommer, lektüremäßig?
3: Also Tolstoi würde ich jetzt im Sommer nicht lesen, das wäre mir zu anstrengend. Also schon lieber ein bisschen was Leichteres, Beschwingteres.
4: Ich lese Zeitungen, Tageszeitungen in Hülle und Fülle. Das ist das Einzige eigentlich.
5: Bücher, nix?
4: Nein.
5: Keine Krimis?
4: Nein.
5: Romane?
4: Nein, doch.
5: Liebesschnulzen?
4: Nein, auch nicht.
1: Jane Austen, ich werde Wuthering Heights noch mal lesen, weil jetzt der Film rauskam. Klassiker wie Jane Austen in seine Buchtipps schmuggeln, das macht auch Thomas Sachsenmeier gerne. Inspiration holt sich der Booktalker dazu ganz altmodisch hier in der Buchhandlung seines Vertrauens. Mit Inhaber Joshua Strass diskutiert er, was muss man lesen, was kann man sich sparen und natürlich, was taugt für wirkliches Sommerfeeling.
6: Was uns beiden am Herzen liegt, ist diese Lust am Lesen. Dieses, hey, das macht Spaß. Und vielleicht auch mal über eine Hochschwelligkeit, Niedrigschwelligkeit nachdenken, ohne eine erhobene Augenbraue oder ohne so ein, wollen Sie das tatsächlich?
1: Was Sie tatsächlich lesen wollen sollten, ist der dritte Sommertipp des Booktalkers.
0: Der Klassiker von Strand, Patricia Highsmith, der talentierte Mr. Ripley. Weil es einer der bestkonstruiertesten Krimis ist, finde ich. Weil Patricia Highsmith schafft's, dass wir Tom Ripley, der wirklich das größte ist, dass wir den gut finden. Weil er das so clever macht. Der hat diesen Shakespeare-Wit. Man kann ihm gar nicht böse sein, dass er da ein paar um die Ecke bringt, weil man eben ihn und seine niederen Beweggründe schon auch ein bisschen gut findet. Und deswegen, also man muss es lesen.
1: Oder das. Denn der Sommer ist lang und die Welt der Literatur voller Überraschungen. Versprochen.
7: Finde mir auch ein bisschen gut, diesen Booktalker. Wir wollen weiter über das Phänomen Booktalk reden und über unser aller Bargeld übrigens auch mit Paul Lüder aus unserem brisanten Social Media Team. Hallo, schön, Hi. Dass du da bist. So, wir haben es schon so ein bisschen gehört, Booktalk, dieses Phänomen. Was ist das nochmal genau?
8: Also, wie du sagst, wir haben es so ein bisschen gesehen. Ja. Ne? Also Influencer oder Content Creator stellen quasi Bücher vor, rezensieren diese auch im Netz. Und das hat angefangen in der Corona-Zeit, so wie viele Sachen, die so zum Netztrend wurden. Weil, du erinnerst dich, wir hatten alle ganz viel Zeit und haben die dann mit Buchlesen oder viele haben die mit Büchern lesen und auf Social Media verbracht. Und diese beiden Dinge sind da zusammengekommen. Und solche Videos, wie wir jetzt sehen, sammelten sich dann plötzlich unter dem Hashtag BookTok, also eine Mischung aus Buch und TikTok. Im Englischen und angefangen in Amerika und Großbritannien und wurde dann immer größer, mittlerweile auch großes Thema in Deutschland und hat dann sogar dazu geführt, dass wir mittlerweile Bestsellerlisten haben, die TikTok monatlich rausgibt, also wie wir das von anderen Medien auch kennen und die dann auch in unseren Buchläden landen, also mit großen Aufstellern oder großen Bereichen.
7: Und große Bereiche, apropos, ist es nur ein bestimmtes Genre oder ist es im Allgemeinen alles so, was man so liest?
8: Das kann grundsätzlich erstmal alles sein, genau, aber also der Fokus oder das berühmteste Genre sind so die New Adult Bücher heißen die, also für eine sehr junge Zielgruppe, 18- bis 25-Jährige. Da geht es dann auch um genau diese Themen, die einen da in dem Alter so beschäftigen.
7: Klingt spannend.
8: Erwachsen
7: ich
8: werden.
7: Im Kopf.
8: Fantasy mischt sich da auch so ein bisschen mit rein. Romanzen, also all diese Sachen spielen da eine große Rolle und die kommen da sehr gut an. Ja.
7: Würdest du denn sagen, weil hier kommt es ein bisschen mir konträr, Social Media hat den Buchmarkt vielleicht tatsächlich gerettet? Ein
8: ja, zumindest hat er einen riesen Boom ausgelöst, der bis heute auch noch anhält. Das haben wir auch nicht so oft, über viele Jahre schon. Und eben auch dazu geführt, dass junge Leute, die vielleicht in der Zeit von Social Media oder wo Social Media geboomt hat oder einen großen Boom erlebt hat, von den Büchern so ein bisschen weg waren, hat sie wieder zurück zu den Büchern, zu den haptischen Büchern gebracht. Ja. Das ist ja eigentlich was Schönes. Und es hat vor allem auch dazu geführt, dass Bücher anders geschrieben werden heute. Wir kennen das aus dem Musikmarkt, ne? Dass Musik für Social Social Media geschrieben wird oder produziert wird, damit sie da performt und da funktionieren. Mhm. So ist es bei Büchern mittlerweile für diese Zielgruppe auch. Man weiß genau durch die Community, durch Kommentare, was interessiert die denn so thematisch, wie müssen die Bücher aussehen, damit sie ankommen. Also das hat sich schon sehr verändert seitdem.
7: Du hast es eigentlich schon erwähnt, irgendwie liest man tatsächlich irgendwie mehr und auch mehr Bücher. Mhm. Kommen dann diese angeblich eingestaubten Buchclubs auch wieder zurück?
8: Ja, nur eben ein bisschen neu, genau. Also durch diese Influencer, durch diese Content Creator, eben im Digitalen, auf Instagram oder auf TikTok. Und auch viele Promis mischen da übrigens mit. Ganz vorne mit dabei Reese Witherspoon, ja, Schauspielerin und auch Produzentin und Filmproduzentin, genau. Und die hat auch einen sehr erfolgreichen Buchclub auf Instagram und macht etwas sehr Smartes damit, nämlich sie probiert mit den Büchern, die sie davor steht, aus, vorstellt aus, welche Bücher oder welche Geschichten kommen denn an. Die, die gut ankommen, von denen kauft sie die Filmrechte und macht dann die Filme daraus. Also super smart. Das machen ganz viele andere Promis auch, vielleicht nicht mit Filmen, aber diese Buchclubs haben Dua Lipa, Oprah Winfrey, Königin Camilla sogar. Wir haben da auf brisant.de auch mal einige zusammengestellt. Da können Sie sich auch gerne mal durchgucken. Da sind viele schöne Tipps dabei, was die Promis so lesen.
7: Ja, da lässt sich natürlich auch ganz gute Bargeld damit machen. Apropos, wir sind beim Geld und da gibt es jetzt was ganz Verrücktes. Die EU-Bürger können wohl abstimmen, wie unser Geld aussehen soll. Was steckt denn da dahinter?
8: Genau, es soll neue Geldscheine geben oder ein neues Design. 10 verschiedene wurden vorgestellt. So sehen die aus oder so sollen die aussehen. Aha. Es sind ganz verschiedene Sachen, sogar auch im Hochkantformat dabei. Das haben wir bisher noch gar nicht gehabt. Von ganz modern bis ein bisschen klassischer Designs mit dabei. Thema war übrigens europäische Kultur und Vögel und Flüsse. Also da ist man sich schon mal einig. Und jetzt können eben, wie du gesagt hast, alle EU-Bürger bis Ende September abstimmen auf der Website der EZB, also der Europäischen Zentralbank, welches Design ihnen dann am besten gefällt. Und das soll dann am Ende auch wohl berücksichtigt werden bei der Auswahl des endgültigen Designs.
7: Und apropos, du als unser Social-Media-Experte weißt natürlich, da gibt es auch ganz, ganz viele Vorschläge schon, die du uns mitgebracht hast.
8: Das wird im Netz nämlich auch ganz hübsch dargestellt, dieses Thema. Man hat sich nämlich gedacht, Mensch, machen wir doch mal unsere eigenen Ideen da draus. Ja. Unter anderem hier mit dem Wahl-Timmy oder Hope, wir erinnern uns. Lange Geschichte gewesen. Das, was viele in der EU nervt, die PET-Deckel, das finde ich auch eine schöne Idee. Die Kolleginnen von 1Live haben hier Bernd das Brot mal drauf gemacht auf so einen 200-Euro-Schein. Das finde ich ja auch sehr schön. Und wir haben natürlich auch mal einen designt. Ja. Mithilfe von KI ist das heute ja ganz einfach möglich.
7: Farblich.
8: Camilla auf so einem 10-Euro-Schein.
7: Farblich passt das schon mal ganz gut. Ja, sehr schön. Also, das waren unsere Tipps, aber so wird es auf alle Fälle nicht.
8: Die werden es leider nicht.
7: Die werden es leider nicht. Dankeschön, Paul, für deine Infos. Hat mir Spaß gemacht. Vielen, vielen Dank. So, es geht weiter bei uns mit Stars. Die Stars aus Hollywood sind nämlich wie eine große Familie, kann man sagen. Doch wie viel Wahrheit in diesem geflügelten Wort steckt, das ist schon wirklich erstaunlich. Wer ist denn mit wem verwandt in Hollywood? Mehr jetzt. Hollywood Traumfabrik oder einfach ein verdammt großes Familienunternehmen. Manchmal hat man ja das Gefühl, in Hollywood kennt jeder jeden. Aber wenn man ein bisschen genauer hinschaut, stellt man fest, die kennen sich nicht nur, die sind auch sogar miteinander verwandt, verschwägert oder haben sich in die nächste berühmte Familie sogar eingeheiratet. Erstes Beispiel Stanley Tucci und Emily Blunt. Sie treffen sich nicht nur bei Filmpremieren, nein, auch am Kaffeetisch mit der ganzen Familie.
9: Familie kann man sich nicht aussuchen. Na gut, ein bisschen schon, wenn man in sie einheiratet. Als letztens die Stars aus Der Teufel trägt Prada, Stanley Tucci und Emily Blunt am Walk of Fame für die Fotografen posierten, waren das nicht nur zwei Schauspielkollegen, sondern Schwager und Schwägerin. Denn Stanley Tucci ist der Ehemann von Emily Blunts Schwester Felicity. Im Film ist Meryl Streep der Teufel, aber ein Drache, ein Schwiegermonster scheint sie im wahren Leben nicht zu sein. Innig wirkt das Verhältnis zu Schwiegersohn Mark Ronson, der für seine Musikproduktionen auch schon mit einem Oscar ausgezeichnet wurde. Und mucki-technisch auf einem Level Arnold Schwarzenegger und Schwiegersohn Chris Pratt, der gehörigen Respekt vorm Terminator-Darsteller hat. Er verkneift sich lieber, eine Arnie-Parodie abzuliefern.
10: Ich werde ihn hier nicht imitieren. Ich bin zum Mittag bei ihm eingeladen und wenn er dann sagt, hey, ich habe das Interview gesehen, in dem du mich nachgemacht hast, das würde sich nicht gut für mich machen.
9: Ein Fan von ihrem Schwiegervater ist auch Millie Bobby Brown, die mit dem Sohn von Jon Bon Jovi zusammen ist. In einem aktuellen Interview schwärmte die Schauspielerin, wie sich der Sänger um seine Enkelin kümmere. Private Schützenhilfe und womöglich auch berufliche. Denn von einer Promi-Verwandtschaft kann sogar eine Musikikone wie Jon Bon Jovi profitieren, sagt unsere brisant Promi-Expertin.
11: Ich kann mir vorstellen, dass viele junge Fans jetzt nicht jeden Tag seine Musik hören, doch dann aber neugierig sind, was der Schwiegerpapa so macht, und schon schnellen die Streaming-Zahlen von Jon Bon Jovi in die Höhe.
9: Ein ähnliches Beuteschema haben definitiv Nicole Richie, die Tochter von Sänger Lionel Richie, und wiederum Schauspielerin Cameron Diaz, denn ihre Ehemänner sind Zwillingsbrüder. Beste Freunde am Set und auch durch ihren Nachwuchs verbunden, die Schauspieler Eddie Murphy und Martin Lawrence. Denn ihre Kinder Eric Murphy und Jasmine Lawrence haben vor wenigen Monaten eine eigene Familie gegründet. Sie wurden Eltern einer kleinen Tochter. Jahrelang ein Herz und eine Seele, Melanie Griffith und Antonio Banderas. Durch die Ehe wurde der Spanier zum Stiefvater von Dakota Johnson. 2015 die Scheidung des Schauspielerpaares ohne Rosenkrieg, sicher auch ein Grund dafür, dass Antonio Banderas und seine Stieftochter sich immer noch so nahe stehen.
11: Im Fall von diesen dreien ging alles gut, aber man darf nicht vergessen, die teilen sich trotzdem noch einen Beruf, sind ja alles Schauspielerinnen und Schauspieler, und da kann es leicht sein, dass sie sich am Filmset treffen, und wenn da was Unausgesprochenes in der Luft hängt, na, da möchte ich dann privat nicht mit am Kaffeetisch sitzen, denn auch Hollywood-Stars haben natürlich Gefühle, die dann ausdiskutiert werden oder zu Groll führen, vielleicht sogar dann im Beruflichen.
9: Es gibt auch Promi-Familienbanden, die erst nach dem Tod von Weltstars entstanden. Wie im Fall von Elvis Presley. 17 Jahre nach dem Tod des King of Rock'n'Roll heiratete Tochter Lisa Marie den King of Pop, Michael Jackson. Oder Sänger Kurt Cobain, der mit Courtney Love verheiratet war. Der Nirvana-Frontmann starb mit 27, konnte also Tochter Frances nicht aufwachsen sehen. Sie ist mittlerweile 33 Jahre alt, selbst Mutter, und ihr Partner ist der Sohn von Tony Hawk. Die Skateboard-Ikone liebt seine Rolle als Opa und auch als Schwiegervater.
10: Ich wünschte, Kurt wäre hier, damit er die unglaubliche Frau sehen könnte, die seine Tochter geworden ist und unser wundervolles Enkelkind im Arm halten könnte.
9: Für wahre Schwippschwager-Festspiele sorgt aktuell der Kardashian-Jenner-Clan. Denn Kylie Jenner ist ja mit Schauspieler Timothy Chalamet zusammen, der dieses Jahr für 2 Oscars nominiert war. Dann Halbschwester Kim Kardashian, die mit Formel-1-Profi Lewis Hamilton rumturtelt. Und Kendall Jenner, ihre bessere Hälfte seit neuestem, Schauspieler Jacob Elordi. Alles Beziehungen, die einen positiven Einfluss auf das Ansehen der Familie Kardashian-Jenner haben dürften.
11: In Hollywoods A-Liga waren sie bis jetzt überhaupt nicht vernetzt. Sie sind Reality-Stars und werden als solche auch wahrgenommen. Jetzt, dank ihrer Partner, kommen sie aber in ganz neue Kreise rein, und das kann einen riesigen Job-Push geben, vielleicht sogar in der Schauspielerei.
9: In Familien gibt es Höhen und Tiefen, wie auch bei Justin Bieber. Mal wird berichtet, das Verhältnis zu Schwiegervater Schauspieler Stephen Baldwin sei angespannt. Dann heißt es wiederum, es sei freundschaftlich. Eine Redewendung lautet, man heiratet die Familie mit. Doch am Ende zählt noch immer das eigene kleine Liebesglück.
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18: Guten Abend und herzlich willkommen beim Saarlandwetter in Ihrem SR-Fernsehen. Ich traue mich schon gar nicht von Regen zu sprechen am letzten Wochenende bei diesen Minimengen, aber der Vollständigkeit halber sei erwähnt, in Berus ist zumindest 0,1 Liter pro Quadratmeter gemessen worden, innerhalb von 24 Stunden. Auf einen kompletten Quadratmeter, wie gesagt. Das ist ein Glas Grauburgunder. Das haben viele von uns rausgeschwitzt. In Saarbrücken, Ensheim und Tholey waren es wenigstens 0,7 Liter pro Quadratmeter, also eine Flasche Sprudel. Und heute ist auch nichts mehr dazugekommen, wobei die Wolken doch noch ziemlich dominant waren. Das sind die Überreste eines Tiefausläufers, der außerdem mal für eine Verschnaufpause bei der Hitze gesorgt hat. Mehr als 26 Grad waren heute nirgends drin im Saarland. Im St. Wendlerland und im Hochwald waren es sogar gerade mal 23 Grad. Die Wolkendecke ist dann aber im Laufe des Tages löchriger geworden. Und zum Nachmittag und jetzt am Abend hat sich die Sonne auch wieder mehr durchsetzen können. Sieht gerade wieder ganz gut aus. Hier sehen wir die Tiefs über Nordost Osteuropa abziehen. Was uns aber mehr beschäftigt, ist dieser rote Pfeil, der da schon wieder von Spanien und Frankreich hier zu uns zeigt. Es ist neue Hitze im Anmarsch. Hoch Olaf nimmt in dieser Woche Einfluss auf unser Wetter. Die Temperaturen klettern dann zur Wochenmitte auf über 30 Grad. Aber 40 Grad und mehr, das ist jetzt erstmal keine Rede davon. Am wärmsten wird es morgen erstmal bei den Nachbarn in Frankreich. Da sind wir dann schon wieder ja, bei 31, 32 örtlich 33 Grad. Und auch im Saarland steht vielerorts wieder die 3 vorne. Dazu hält die Trockenheit an. Morgen ist wieder Gießen angesagt. Niederschläge sind in den kommenden 24 Stunden nicht in Sicht. In diesen Stunden ziehen die letzten Schauer über Ostdeutschland Richtung Polen ab. Wenn Sie in der Familie gerade Urlauber an der Nordsee haben, dann werden die morgen im Laufe des Tages nicht ganz so viel Sonnenschein abbekommen wie wir hier zu Hause. Da wird es auch nicht ganz so heiß sein, aber das kommt vielen ja in diesem Jahr auch ganz recht. Regen ist morgen in ganz Deutschland keiner in Sicht. Da muss man im Moment schon ganz in den hohen Norden, zumindest in Großbritannien, unterwegs sein, um ein bisschen Regen zu erhaschen. Da ist Hoch Olaf nicht ganz so einflussreich wie bei uns in Mitteleuropa. Der Süden rund ums Mittelmeer, der schwitzt ohnehin weiter, leidet entsprechend auch unter den anhaltenden, der Trockenheit geschuldeten Waldbrände. Zurück ins Saarland. Die letzten Wolken lösen sich, wie gesagt, gerade auf. Es folgt eine wohl sternenklare Nacht, die auch noch mal schön frisch wird. Die Luft, oh, das wird gut. Die Luft kühlt sich in der kommenden Nacht ab auf so 15 bis 10 Grad. Holen Sie Luft mal. Der morgige Dienstag verläuft dann wieder durchgehend sonnig und trocken. Die Hitze nimmt dann auch wieder zu. Morgen 27 bis ja, so 32 Grad. Und die weiteren Aussichten, es geht noch mehr. Die heißesten Tage der Woche werden der Mittwoch und der Donnerstag mit bis zu 37 Grad sein. Die Waldbrandgefahr bleibt auch im Saarland weiter hoch. Zum Donnerstag und am Freitag sind auch einzelne Gewitter nicht ganz ausgeschlossen. Und Richtung Wochenende gehen die Temperaturen wieder etwas zurück auf Werte, die wir früher so als Hochsommer und das Höchste der Gefühle erlebt haben. So 32, 33 Grad. Man ist ja erstaunt, wie grün trotz dieser Trockenheit noch viele Fleckchen bei uns im schönen Saarland sind, im Mond. Hier zum Beispiel diese Landschaft bei Wiesbach, wie schön. Strahlt auch eine schöne Ruhe aus. Grüße und danke an den Michael Veit aus Landsweiler Reden dafür. Und das hier ist auch ein schönes Saarlandmotiv, wie ich finde. Wissen Sie, wo das ist? Das ist die markante Kirche von Karlsbrunn im Wahn. So hat es da heute Nachmittag ausgesehen. Danke an den Dirk Sornberger aus Saarbrücken für das schöne Foto. So lernen wir unser Land immer mal wieder ein bisschen kennen. Fehlt hier noch der Blick auf die Themen im aktuellen Bericht. Und den moderiert um 20 nach 7 Joachim Weyand. Hallo Joachim.
19: Hallo Michael, harte Drogen sind auf dem Vormarsch. Was kann man der Entwicklung entgegensetzen? Fragen an den Drogenbeauftragten der Bundesregierung nachher. Die Bäume im Wald können sich bei Hitze und Trockenheit nur schwer gegen Pilzbefall wehren. Das wird für die Wälder zum Problem. Wir sind da mit einem Forstexperten unterwegs. Und Dracula meets Sherlock Holmes. In Duttweiler wird gerade ein Horrorfilm gedreht.
18: Denke ich schon länger. Dankeschön, Joachim. Das hier ist übrigens, es gibt ja so ein neues Festival zwischen Metz und Nancy, ein neues Luftfahrtfestival. Da gab es ja immer das Heißluftballonfestival. Das ist der Nachfolger, findet gerade statt. Da haben wir ein schönes Foto von der Silke Steinbach aus St. Ingbert bekommen. Die war nämlich gerade am Sonntag mal dahin gefahren. Vielen Dank für das schöne Foto. Schicken Sie uns Ihre Aufnahmen auch fürs Zuschauerfoto der Woche an saarlandwetter@sr.de oder mit einer WhatsApp an die 0681 602 1020. Bis später zum Wetterupdate.
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0: Ein Fels, ein Mythos. Hoch über dem Rhein schrieb die Loreley-Bühne Musikgeschichte.
1: Die Loreley Open Air Bühne, überhaupt das Erlebnis Loreley, das ist viel mehr als nur ein Festival. Es ist ein Mythos.
2: Mit diesem Steinboden, mit diesen Platten. Die eine Platte ist schon kaputt. Ich glaube, schon zum dritten Mal, seit ich dort bin, sehe ich, dass diese eine Platte hier mal ein bisschen Mörtel bräuchte.
0: Große Namen sind mit diesem Ort verbunden. Zum Beispiel die Star-Gitarristen Paco de Lucia und Aldi Meola.
1: Ich habe hier einfach nur Freude erlebt und mich fast so gefühlt, als wäre es Woodstock.
3: Wir haben ja gar nicht gewusst, wie groß wir zu der Zeit schon waren. Das war sowas von überwältigend.
4: Bob Dylan wollte unbedingt Erdnüsse haben.
5: Ich habe den Peter Maffay höchstpersönlich kennengelernt. Ich war mit dem Backstage.
0: Die größten Stars, die wildesten Nächte. Enttäuschte Fans, die die Bühne stürmen und alles kurz und klein schlagen. Die Loreley rockt.
6: Die Loreley ist für jeden Musiker ein Genuss.
0: Und sie erzählt Geschichten, die man nicht erfinden kann.
3: Echt, das habe ich erlebt. Unglaublich.

0: Zwei Männer der ersten Stunde. Er hat die Lorelei-Bühne entdeckt. Und er war beim ersten Konzert hier oben dabei, damals als Teenager. Das Amphitheater aus den 30er Jahren lag lange im Dornröschenschlaf. Bis der Konzertveranstalter Rainer Zosel den Ort entdeckte und erkannte, dass hier etwas ganz Großes entstehen könnte.
1: Ich bin damals mit meiner Frau hier oben spazieren gewesen und dachte, ich traue meinen Augen nicht, das gibt's hier gar nicht, wieso weiß ich das nicht. Ich hatte überhaupt keine Ahnung, dass es hier eine Freilichtbühne oder sowas gab.
0: Eine Bühne, aber keine Wasserleitungen, kein Strom. Dafür eine Vision.
1: Und es war ja hier absolut nichts. Es stand Unkraut zwischen den Gängen. Wir haben hier monatelang Tag und Nacht gearbeitet, Stromverteilung gemacht. Die Stadt hat geholfen mit ihrem Bauhof.
0: Jetzt fehlte nur noch die erste Band. Aber es hagelte Absagen. Konzerte an so einem abgelegenen Ort? Viele erklärten Rainer Zosel für verrückt.
1: Bis ich dann über die Firma Sunrise Kontakt hatte zu Genesis. Und die waren gleich Feuer und Flamme und dann ist es so angelaufen.
0: Am 3. Juli 1976, einem brütend heißen Sommertag, pilgern tausende Fans auf die Lorelei. Darunter auch Frank Grabowski, schon damals ein großer Fan der britischen Band Genesis.
2: Also die Stimmung empfand ich als total entspannt. Ich glaube, hier hing auch eine riesen Marihuana-Rauchwolke über dem Kessel.
0: Es war die erste Genesis-Tour mit Phil Collins als Sänger. Die Band war im Sommer 1976 auf Welttournee und präsentierte ihr neues Album A Trick of the Tail. Ihre für damalige Verhältnisse spektakuläre Lightshow war in aller Munde.
2: Phil Collins kam auf die Bühne und hat gesagt, wir müssen warten, bis die Sonne untergegangen ist, damit wir die Lightshow voll genießen können. Es war natürlich eine Riesenspannung und ein Wumms. Es ging die Show los. Also es war beeindruckend.
0: Phil Collins und der Gitarrist Steve Hackett waren schon damals Weltstars.
2: Vom anderen Stern kamen die irgendwo, diese Menschen. Ich hätte mich auch nie gewagt, Backstage zu gehen und ein Autogramm zu bitten. Ich war da immer etwas zurückhaltend. Und irgendwann bei einem Konzert von Steve Hackett in Verona treffe ich den anschließend am nächsten Morgen im Frühstücksraum persönlich. Zufällig haben wir im gleichen Hotel übernachtet. Und aus dieser Begegnung und aus vielen anderen wurde dann Freundschaft.
0: Freundschaft und Inspiration. Frank Grabowski malt Bilder zur Musik von Genesis, hat einige ihrer Plattencover künstlerisch interpretiert. Vor einigen Jahren traf er Steve Hackett auf der Lorelei, wo der eines seiner Gemälde signierte. Das Genesis-Konzert hier oben war ein Schlüsselerlebnis für den Künstler und Musikfan. Die Bühne auf dem Fels und die Loreleistadt St. Gorshausen sind untrennbar miteinander verbunden. Im Stadtarchiv sammelt Daniel Daum ehrenamtlich alles, was an die legendären Konzerte auf der Lorelei erinnert. Seit seiner Teenagerzeit in den 90ern hat er hier selbst viele Konzerte besucht. Harald Steil war oft als Bühnenhelfer und Mädchen für alles Backstage dabei.
3: Originalplakat, 50 Jahre alt, Genesis.
0: Herbert Piel hat seit Ende der 70er Jahre bei unzähligen Auftritten vor und hinter der Bühne fotografiert. Aus all diesen Reliquien soll irgendwann einmal ein Lorelei-Museum entstehen.
4: Er hat alle 30 Sekunden gespuckt, da musste man aufpassen, dass man nicht im Weg war.
0: Ja. Herbert Piel ist Fotograf und selbst Gitarrist. Eines seiner Lieblingsfotos, das von seinem Idol Stevie Ray Vaughan. Sting von The Police. Bono von U2. Stimmungsvolle Szenen mit Fans. Der Punker Iggy Pop. Udo Jürgens. Carlos Santana. Ein Highlight war für den Fotografen die Begegnung mit Nina Hagen im August 1979. Sie hatte gerade ihr Debütalbum herausgebracht.
4: Irgendwann meinte sie, ah, ich will jetzt mal Maus spielen, hat jemand Lust? Und da habe ich gesagt, ja, mache ich. Ne? Ja, da komm, da gehen wir in den Wohnwagen. Wenn ich gewinne, dann machen wir ein Foto. Na ja, gut, dann haben wir dann anschließend ein schönes Porträt gemacht. Und das habe ich ja hier.
5: Ja, ich kann mich gar nicht entscheiden, ist alles so schön bunt hier.
0: Auch stapelweise T-Shirts lagern im Stadtarchiv. Eines von Bob Dylans Auftritt im Juli 1981. Der exzentrische Musiker hatte plötzlich Sonderwünsche.
6: Bob Dylan wollte unbedingt Erdnüsse haben. Einer von uns dann in den hiesigen Supermarkt. Ganze Regal leer mit Erdnüssen, alle Sorten, hochgefahren. Bob Dylan wollte keine Erdnüsse mehr.
0: Auch Udo Lindenberg. Wishbone Ash. Und Angelo Branduardi waren auf der Lorelei. Joe Cocker spielte dort sein letztes Open-Air-Konzert. Und Phil Collins hinterließ einen persönlichen Gruß. Viele Konzerte wurden vom WDR-Rockpalast übertragen.
7: Das T-Shirt ist sehr legendär. Das hatte Wolfgang Niedecken 1982 an. Bei der Zugabe auf der Lorelei, weil er war durchgeschwitzt von dem langen Auftritt am Nachmittag und es gab kein anderes T-Shirt zum Umziehen, was da drum lag, außer Ordner Security.
0: Wolfgang Niedeckens Bab war die erste deutsche Band, die auf der Loreley-Bühne auftrat. Sie hatten sich erst 5 Jahre vorher gegründet und standen noch ganz am Beginn ihrer Karriere.

0: Das ist, wenn du da unten in einem kleinen Kessel stehst und blickst da hoch und die Leute jubeln alle und freuen sich und singen mit. Und dann kamen ein paar Transparente sogar irgendwie. Wir haben das ja gar nicht gewusst, wie groß wir zu der Zeit schon waren. Das war sowas von überwältigend. Mir ist wirklich die Spucke weggeblieben am Anfang. Es war Wahnsinn. Es war so, so atemberaubend sozusagen.
1: Am selben Abend trat auch der weltberühmte irische Blues-Gitarrist Rory Gallagher auf. Seine abgewetzte Fender Stratocaster-Gitarre ist noch heute eine Ikone. Sie wurde für mehr als $1 Million versteigert und kann im irischen Nationalmuseum besichtigt werden. Wolfgang Niedecken hat den Star-Gitarristen backstage persönlich kennengelernt.
0: Ich war natürlich ein bisschen aufgeregt, natürlich. Und wir saßen am Tisch und neben dem Tisch lag dann sein aufgeklappter Gitarrenkoffer mit dieser abgeblätterten Stratocaster. Und er sieht, dass ich da hingucke und sagt, willst du drauf spielen? Ja. Ich habe das Ding rausgenommen und habe, was zum Teufel spiele ich denn jetzt, wenn Rory Gallagher zukommt auf seiner Gitarre? Mir ist Gott sei Dank der G-Dur-Akkord eingefallen. Das war's dann aber auch. Ich habe sie in der Hand gehabt, der heilige Gral. Wunderbar.
1: Und es kam noch besser. Am Schluss waren alle Musiker des Abends zusammen auf der Bühne. Der berühmte britische Bluesmusiker Eric Burdon, Rory Gallagher, der amerikanische Slide-Gitarrist Dave Lindley und Wolfgang Niedecken.
0: Tatsächlich mit Knock on Heaven's Door angefangen. Das entwickelt sich dann nachher zu einer Jam, wo dann auf 12 Bar Blues wurde improvisiert, was das Zeug hielt. Ja, das war Bob, Rory Gallagher Band, Eric Burdon, David Lindley. Irre.

0: Wolfgang Niedecken war im 7. Rock'n'Roll-Himmel.
1: Da denke ich auch, also echt, das habe ich erlebt. Ist ja ein Film. Wahnsinn. Ich habe das erlebt. Unglaublich.
0: In St. Gurshausen kann jeder seine eigene Lorelei-Geschichte erzählen. Viele davon haben sich in Dalia Geisels Lorelei-Weinstübchen abgespielt. Sie und ihre Familie haben auf der Lorelei viele Jahre vor und hinter der Bühne gearbeitet, im Catering oder fürs Rote Kreuz. Auch sie haben Erinnerungen an Begegnungen mit Stars zusammengetragen. Zum Beispiel die legendäre Weinprobe mit Genesis nach ihrem Konzert im Juni 1976. Unvergessen auch das Konzert der Bee Gees im Sommer 89.
2: Bee Gees, ja, da war ich 17 oder 18 und auf der Lorelei und habe den Papa von den Bee Gees hinter der Bühne entdeckt. Und weil ich ja Rotkreuz-Dienst gemacht habe, durfte ich natürlich auch hinter die Bühne und habe ihn angesprochen, ob er der Papa wäre. Er sagte ja und war ganz verwundert. Und ich habe gefragt, ob ich ein Autogramm kriege und ein Bild mit ihm machen dürfte. Und er hat gesagt ja, aber er war ganz verwundert, weil er doch nicht der Star ist. Ne? Das hat Spaß gemacht und das Bild habe ich bis heute noch.
0: Hängt bei ihr im Treppenhaus. Die US-Band Mother's Finest war im Sommer 2005 in Dalias Weinstübchen, zusammen mit der Band Pavlov's Dog. Ein denkwürdiger Abend. Mother's Finest wurden bei ihrem ersten Rockpalast-Auftritt 1978 in der Essener Gruger-Halle europaweit bekannt. Ihr Welthit Baby Love hat bis heute Kultstatus. Am 19. Juni 2005 spielten sie als Abschlussband auf der Lorelei.
2: Die kamen nach dem Konzert hier runter und haben einfach Hunger gehabt. Und wir hatten als Einzigste noch auf und dann sind die reingekommen und haben gegessen. Und während dem Essen haben die sich so gut verstanden mit Pavlov Dogs, dass die hier gejammt haben. Die Tochter von Pavlov Dogs hat sich dann hingesetzt, hat Gitarre gespielt, der E-Gitarre, Verstärker raus. Und die haben einfach eine Stunde, zwei Stunden hier Musik gemacht. Nachts um zwei, weil sie nicht ins Bett wollten.
0: Auch mit der US-Band Jefferson Starship hat die Familie einen feucht-fröhlichen Abend verbracht. Das war 2003, 25 Jahre nach ihrem Skandalauftritt auf der Lorelei im Sommer 1978. Arndt Colonius wollte damals als Teenager zu seinem ersten Konzert. Aber es kam anders. Auf der Bühne wurde verkündet, die Sängerin hat eine Fischvergiftung und die Band muss den Auftritt absagen.
3: Und dann gab es ja diesen Riot, diesen Aufstand, als Jefferson Starship nicht aufgetreten ist und die Amerikaner, weitestgehend 95% der Gäste waren damals Amerikaner, die Bühne ja, gestürmt haben und dann ins Feuer gelegt haben.
0: Die Fans schlugen alles kurz und klein, nahmen Instrumente, Lampen, Kabel und andere Bühnenutensilien als Souvenirs mit. Für kurze Zeit herrschte Chaos.
3: Diesen ganzen Aufstand haben wir von A bis Z miterlebt. Meine Erinnerung ist die, dass es weitestgehend amerikanische Soldaten waren, die super enttäuscht waren, dass nicht alle Gruppen, es ist ja nicht nur Jefferson Starship nicht aufgetreten, es sind auch Vorgruppen, die angekündigt waren, nicht aufgetreten. Es war eben nicht schön.
0: Der Lorelei-Aufstand von 1978 ging in die Rockgeschichte ein. Die Band trat am nächsten Tag dann doch noch auf, aber die Sängerin war sturzbetrunken und beschimpfte wüst das Publikum. Eine komplett andere Atmosphäre herrschte am Abend des 30. August 1981 auf der Lorelei. Der US-amerikanische Jazzgitarrist Aldi Meola und der spanische Flamenco-Gitarrist Paco de Lucia spielen ihren Hit Mediterranean Sundance.

0: Der Titel war ein Jahr zuvor auf der Platte Friday Night in San Francisco erschienen. Das Live-Album wurde 7 Millionen Mal verkauft und begeisterte weltweit ein Massenpublikum für instrumentale Gitarrenmusik.
1: Es war ein wunderschöner Tag. Hinter uns der Rhein, eine schöne große Zuschauermenge, sehr begeistertes Publikum. Und weißt du, das war die erste Tour nach Friday Night in San Francisco. Und wir waren richtig heiß.
0: Und das merkte man den Musikern auch an.

0: Titel des Konzertabends war A Special Guitar Summer Night. Und es wurde tatsächlich ein ganz besonderer Sommerabend auf der Loreley-Bühne. Für die Musiker und für die Fans.
1: Es lag Freude in der Luft. Es fühlte sich fast so an wie damals in Woodstock. Alle waren im gleichen Alter, so Anfang bis Ende 20.
2: You know, early 20s, right through the late 20s, primarily. You know what I mean? These are the people that grew up.
1: Sie sind alle mit dieser Musik aufgewachsen. Ich bin auch damit aufgewachsen. Und ich habe sie einfach gespielt.
0: Diese Atmosphäre half wohl auch mit, dass sich die Musiker zur Höchstform steigerten. Dritter im Bunde war der Jazzrock-Gitarrist John McLaughlin, der auch bei Friday Night in San Francisco dabei war. Die drei Ausnahmemusiker feuerten sich gegenseitig an, wuchsen über sich selbst hinaus. Eine Sternstunde. Und ein gesunder Wettkampf, wie Aldo Meola diesen musikalischen Schlagabtausch gerne nennt.
2: It wasn't so much, you know, it was more like watching three guys, you know, doing.
1: Es war nicht so sehr ein Verstehst du, was ich meine? Wir waren nur drei Jungs, die ihr Bestes geben. Es ging darum, wer gewinnt, wer spielt das beste Solo. Wir sind über unser normales Level hinausgegangen, in Sphären, in die wir uns sonst nicht hineingetraut hätten, weil wir ins Risiko gegangen sind.
0: Aldo Meola ist inzwischen 71 und noch immer weltweit live unterwegs, hier im Tübinger Kulturzentrum Sudhaus. Nach wie vor begeistert er die Fans mit seinem virtuosen Spiel und seinen ausdrucksstarken Kompositionen. Aldo Meola hat tausende Konzerte gespielt. Aber sein Auftritt auf der Loreley-Bühne bleibt auch für ihn etwas ganz Großes.

Die britische Rockband Wishbone Ash hat einen Song mit dem Titel Lorelei geschrieben. Auch sie haben mehrere Male auf der Lorelei-Bühne gespielt. Auch im Sommer 1985 beim Metal Hammer Festival. Mit ihrem melodischen Rock waren sie in den 70er Jahren stilprägend. Ihre epischen Songs passten perfekt in die romantische Atmosphäre des Mittelrheintals.

0: im Freien. Ich weiß, dass viele Zuschauer das genauso sehen. Es löst etwas in dir aus.
1: Auch Wishbone Ash gehen noch auf Tour. Mit ihren zweistimmigen Gitarrenmelodien haben sie Bands wie Thin Lizzy und Iron Maiden inspiriert.

0: Andy Powell ist der Einzige, der von der ursprünglichen Besetzung der Band noch dabei ist. Wishbone Ash spielten Anfang der 70er Jahre zum ersten Mal in Deutschland. Damals war der Zweite Weltkrieg noch gar nicht so lange her und noch immer in den Köpfen der Menschen.
1: Meine Mutter und mein Vater haben den Blitz, die deutschen Luftangriffe auf London, miterlebt. Wir spielten in Deutschland und zu Hause erzählte ich meinen Eltern, wie es war, nach dem Krieg nach Deutschland zu kommen. Und sie meinten: Mein Gott, was sollen wir davon halten? Aber dann lernte ich deutsche Fans kennen. Ein deutscher Freund kam nach London. Wir hatten eine tolle Zeit zusammen und er lernte auch meine Mutter kennen. Die beiden haben dann gemeinsam gelacht. Sie sagte, sein Vater war in der Luftwaffe und er hat meine Mutter bombardiert. Darüber haben sie gelacht. Der Krieg war eben vorbei und das ist das, was ich an der Musik liebe. Sie überwindet Barrieren zwischen den Kulturen.
0: Die Fantastischen Vier sind viermal auf der Loreley aufgetreten. Zum ersten Mal in den 90er Jahren, als sie noch kaum einer kannte. Dieser Auftritt ist unvergessen.
2: Ich weiß noch genau, wie sich das angefühlt hat. Die Bühne war riesig. Da ging die Tribüne, also da, wo die Zuschauer sind, ging so hoch wie in so einer Mega-Arena. Und das war das größte Ding, was ich in meinem Leben je gesehen habe. Und dann betrete ich knapp 20 Jahre später die Bühne wieder und die ist voll klein. Das ist ja eine ganz süße Outdoor-Location. Da könnte man ja fast Puppenspiele drauf oder nicht ganz. Aber ich finde, die Loreley ist mittlerweile für mich vom Gefühl her ja auch ein Heimspiel, ne? Weil ich ja jetzt 25 Jahre in der Eifel gewohnt habe, ist ja da gleich um die Ecke. Und so ein ganz, ganz heimeliges, süßes, angenehmes Ding mit diesem Steinboden, mit diesen Platten. Die eine Platte ist schon kaputt. Ich glaube, schon zum dritten Mal, seit ich dort bin, sehe ich, dass diese eine Platte hier mal ein bisschen Mörtel bräuchte. Aber ansonsten ist das eine wunderschöne Location.
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0: Kommendes Jahr spielen sie wieder auf dieser süßen Outdoor-Location, die sie so sehr ins Herz geschlossen haben.
2: Die ganze Betreuung außenrum habe ich so ein bisschen als familiär in Erinnerung. Also sprich, ich denke mir das, es fühlt sich so an, als würden die Leute das auch noch alles mit sehr viel Herzblut machen. Alles hintenrum war immer sehr harmonisch, sehr herzlich willkommen haben wir uns gefühlt und fühlen wir uns hoffentlich auch in Zukunft, finde ich. Kommt drauf an, was ich hier jetzt noch sage, natürlich. Aber im Prinzip ist das was Familiäres, was fast schon so zur Hand gemacht ist.
0: Zur ganz speziellen Atmosphäre auf und um den Loreley-Felsen gehört auch der Kiosk Marions Schlachtschiff in St. Goßhausen. Hier decken sich Fans mit Snacks und Getränken ein, bevor sie zur Loreley-Bühne hochpilgern. Die Inhaberin ist in St. Goßhausen aufgewachsen, hat jede Menge Konzerte auf der Loreley besucht und erzählt gerne von ihren Erlebnissen.
4: Ich habe den Peter Maffay höchstpersönlich kennengelernt. Ich war mit dem Backstage 1992 live auf der Loreley oben. Und wo das Konzert dann zu Ende war, kam die Security zu uns und hat uns gefragt, ob wir mit denen, mit der Security und mit dem Peter Maffay hinter der Bühne grillen wollen, wenn das Konzert aus ist. Was wir noch vorhätten. Also, wir wohnen hier. So. Und dann, ja, dann.

0: Aber dann anschließend habe ich mit dem Peter Maffay ein Bier getrunken, alleine. Und dann habe ich mit ihm eine Zigarette geraucht. Ja, und dann sind wir später zusammen zum Grillplatz hinter der Bühne und haben dann zusammen, habe ich ein Autogramm bekommen. Eine Umarmung, ein Kuss, wunderbar. Das war ein tolles Erlebnis.
1: Marions Kiosk ist ein guter Ort, um Erinnerungen an Loreley-Konzerterlebnisse auszutauschen.

0: Kein Musiker ist öfter auf der Loreley aufgetreten als Peter Maffay. Er reist immer einen Tag vorher an, möchte sich ganz auf die besondere Atmosphäre am Rhein einstimmen.
1: Ich kann mich erinnern, letztes Jahr war dann plötzlich eine Truppe da mit, ich weiß nicht wie viel, für 25, 30 enthusiastische Motorradfahrer. Und einer hat mir sein Motorrad geliehen und Hendrike, die hat sich hinten drauf geschwungen und wir haben uns zwei Helme ausgeliehen. Dann sind wir eine knappe Stunde durch die Landschaft gefahren.
2: Im Freifall durch das gelobte
1: Land. Bis wir dann oben waren. Und das war ein tierschöner Auftakt, mit dem ich nicht gerechnet habe. Und solche Sachen, die kann man da erleben. Und wenn man weiß, was diese Gegend zu bieten hat, dann nimmt man sich dafür ein bisschen auch Zeit.
0: So eine Fahrt auf der Harley ist natürlich die perfekte Einstimmung für ein Open-Air-Konzert. Die Loreley-Freilichtbühne zählt zu Peter Maffays absoluten Lieblingsauftrittsorten.
1: Die Umgebung, die Bühne, die Atmosphäre dort, die Erinnerungen, die man hat und so weiter, die verdichten sich dann irgendwann und dann fühlt man sich da irgendwie gut aufgehoben und eigentlich auch schon ein bisschen heimisch.
0: Und so geht es auch vielen anderen Musikern und Fans. Was sie verbindet? Die Musik und die Erinnerung an gemeinsame Erlebnisse. An eine Open-Air-Bühne, wie es weltweit keine zweite gibt.

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0: Der aktuelle Bericht, guten Abend. Unter anderem mit diesen Themen starten wir in die neue Woche. Der Landrat von Neunkirchen spricht von einer Bedrohungslage gegen ihn und seine Familie. Wir tragen zusammen, was bislang bekannt ist. Harte Drogen sind auf dem Vormarsch. Der Drogenbeauftragte der Bundesregierung ist gleich unser Studiogast. Und Trockenheit und Hitze schwächen die Bäume. Sie können sich nur noch schwer gegen Pilzbefall wehren. Vor dem Haus des Neunkircher Landrats Sören Meng hat es gestern einen größeren Polizeieinsatz gegeben. Das bestätigten die Behörden dem SR. Der Staatsschutz hat jetzt die Ermittlungen übernommen. Nikolaus Stauder berichtet.
1: Bei der Polizei Neunkirchen geht ein Notruf ein. Laute Knallgeräusche rund um das Haus von Neunkirchens Landrat Sören Meng. Die Beamten rücken mit einem Großaufgebot aus, Spezialkräfte und Hundestaffel. Vor Ort kann die Polizei allerdings nicht feststellen, ob es sich bei den lauten Geräuschen um Schüsse oder Böller gehandelt hat. Nach SR-Informationen soll es bereits mehrere Zwischenfälle, Beschimpfungen und Bedrohungen gegen Meng vor allem in den sozialen Medien gegeben haben. Meng selbst schreibt dem SR:
2: Die Situation ist für mich und meine Familie äußerst belastend, zumal wir bereits seit längerer Zeit mit einer Bedrohungslage konfrontiert sind. Der aktuelle Vorfall stellt aus meiner Sicht eine weitere Eskalation dar.
1: Ob tatsächlich ein Zusammenhang zu bisherigen Vorkommnissen besteht, ist bisher allerdings unklar. Die Staatsanwaltschaft wollte sich auf SR-Anfrage heute nicht äußern.
2: Ich vertraue darauf, dass die laufenden Ermittlungen dazu beitragen, unsere Sicherheit zu gewährleisten und den Sachverhalt umfassend aufzuklären.
1: Jetzt hat der Staatsschutz die Ermittlungen übernommen. Eine übliche Vorgehensweise, wenn Politiker mutmaßlich beteiligt sind.
0: Hendrik Streeck ist ein bekannter Virologe, spätestens seit Corona. Er sitzt für die CDU im Bundestag und ist der Drogenbeauftragte der Bundesregierung. In dieser Funktion besucht er heute das Saarland. Unter anderem war er im Drogenhilfezentrum in Saarbrücken. Mit ihm unterhalte ich mich gleich auch über Amphetamine, die im Saarland zunehmend konsumiert werden. Vorher der Bericht von Maximilian Friedrich über den Drogenkonsum im Saarland.
3: Crack, eine Droge, die unglaublich schnell süchtig macht. Ihr Konsum kann dazu führen, dass die Drogenkranken ihr Verhalten stark verändern. Teilweise werden sie aggressiv. Das Drogenhilfezentrum und auch das Gesundheitsministerium sind beunruhigt, weil immer mehr Menschen im Saarland Crack konsumieren.
4: Zum anderen macht mir Sorge, dass insbesondere junge Menschen sehr schnell zu Drogenmix greifen. Dass sie Amphetamine zu sich nehmen, dass sie glauben, sich mit Tabletten hochputschen zu müssen. Auf der anderen Seite kommt dann der Umkehrschluss, wer hochgeputscht ist, muss auch wieder runterkommen. Und dass dieser Mix doch sehr schnell genommen wird und dass man da wenig drüber nachdenkt, was es für Folgen hat.
3: Deutschlandweit hat sich die Zahl der Drogentoten in den vergangenen 13 Jahren mehr als verdoppelt. Im vergangenen Jahr sind mehr als 2100 Menschen an ihrer Drogenerkrankung verstorben. Im Saarland ist die Entwicklung vergleichbar. Hier stieg die Zahl auf einen Höchststand von 43. Im vergangenen Jahr waren es 37 Drogentote. Im Drogenhilfezentrum in Saarbrücken können Drogenkranke in einem kontrollierten Rahmen konsumieren, bekommen saubere Spritzen und Nadeln. Es gibt aber auch ein umfangreiches Beratungsangebot, das den Betroffenen bei ihrem Weg aus der Sucht helfen soll. Für den Bundesdrogenbeauftragten Hendrik Streeck sind Konsumräume deshalb ein wichtiges Angebot. Aus Sicht seiner saarländischen Kollegin könnte die Bundesregierung an weiteren Stellen nachschärfen.
4: Ich würde begrüßen, wenn wir beispielsweise Drogen wie Cannabis nicht so leicht nehmen würden, wenn man sich das nochmal anschaut, ob man da vielleicht was verändern könnte an dem Eigenbedarf etc. Und es gibt vor allen Dingen auch legale Drogen, Vapes, die geraucht werden etc., von denen ich mir wünschen würde, dass man sich da mehr Gedanken darum macht.
3: Auch die Volksdroge Alkohol sei nach wie vor ein Problem. Doch eine Entwicklung mache Mut. Denn immer weniger Menschen unter 20 Jahren werden aufgrund von Alkohol im Krankenhaus behandelt. Eine Entwicklung, die auch bei den Menschen über 20 Jahren zu erkennen ist. Trotzdem, laut Bundesgesundheitsministerium, konsumierten allein im Jahr 2024 rund 8,6 Millionen Deutsche riskante Mengen an Alkohol.
0: Und mit dem Thema Alkohol wollen wir das Gespräch beginnen mit dem Drogenbeauftragten der Bundesregierung. Professor Hendrik Streeck ist bei uns. Schönen guten Abend.
5: Schönen guten Abend.
0: Herr Streeck, der Alkoholkonsum in Deutschland ist auf einem hohen Niveau, geht aber dennoch seit einigen Jahren zurück. Ist das eine gute Nachricht aus Ihrer Sicht?
5: Ja, wir sehen da im Grunde eine erfreuliche Entwicklung, dass immer mehr nicht-alkoholische Getränke, wie zum Beispiel alkoholfreies Bier, immer häufiger getrunken werden, gerade bei jüngeren Menschen. Und das ist schon eine sehr positive Entwicklung, die wir da sehen. Aber trotz allem müssen wir bei der Alkoholaufklärung und Prävention auch noch mehr machen.
0: Und auch vielleicht beim Thema Alkoholwerbung oder auch Alkoholsteuer?
5: Also das, was wir jetzt gerne durchbringen wollen, ist das begleitete Trinken abzuschaffen. Also dass man im Alter von 14 bis 16 Jugendliche mit den Eltern in der Gaststätte Alkohol trinken dürfen, weil Alkohol ist ja nicht gesünder für Jugendliche, wenn die Eltern daneben sitzen. Mhm. Und dass wir da jetzt erstmal sagen, nein, man muss hier vorsichtig sein, ist ein richtiger Schritt.
0: Mhm. Ein Thema im Saarland, das haben wir im Beitrag auch gehört, sind Amphetamine. Die sind im Saarland stark konsumiert. Viele sagen, wegen Leistungsdrucks, wegen einer Perspektivlosigkeit. Sehen Sie auch noch andere Gründe?
5: Ja, wir müssen uns wirklich die Frage stellen, warum Menschen überhaupt zu Drogen greifen. Und da ist schon so ein bisschen eine Überforderung im Moment. Also da ist keine Resilienz mehr da, keine innere Stärke. Wir haben mehrere Krisen, mit denen man gleichzeitig zu tun hat. Gleichzeitig eben auch ein Überangebot, was im Moment stattfindet. Darum müssen wir wirklich verstärkt in die Aufklärung, in die Prävention auf Augenhöhe gehen, damit wir den Menschen sich selber stärken, dass sie nicht erst zu irgendeiner Droge greifen.
0: Sie kennen die Situation in ganz Deutschland. Ist sie denn bei uns jetzt hier in der Grenzlage im Saarland anders noch mal als in anderen Bundesländern? Spielt die Lage eine Rolle?
5: Ja, in den Grenzlagen sieht man natürlich auch, dass da häufiger solche Drogen eine Rolle spielen, die in anderen Städten keine große Rolle spielen, wie zum Beispiel Amphetamine oder Methamphetamine. Aber was wir im Moment deutschlandweit sehen, ist eine Entwicklung dahingehend, dass mehr Kokain und mehr Crack konsumiert wird. Mhm. Und da müssen wir wirklich etwas tun, weil es viele Kommunen einfach auch überfordert, weil Crack eine unheimliche schnelle Verwahrlosung bei den Abhängigen macht und die gar nicht an was anderes mehr denken können, als den nächsten Kick zu bekommen, und wir medizinisch keine guten Antworten darauf haben.
0: Was treibt Sie denn als Drogenbeauftragter am meisten um aktuell? Ist es dieses Thema Crack oder noch andere?
5: Das ist in der Tat Crack, weil wir kein Substitut haben. Keine medizinische, keine psychosoziale Antwort darauf, wie wir die Menschen von dieser Abhängigkeit wegbekommen. Also unsere Antwort im Moment heißt Housing first, also ein Dach über Kopf, mal was zu essen, eine Dusche, neue Kleidung. Aber wir haben kein gutes Angebot, wie man von dieser Abhängigkeit wegkommt. Und wir sehen immer mehr diese Ausbreitung deutschlandweit. Und da müssen wir in die Forschung investieren. Und da haben wir zum Beispiel auch mit Frankreich jetzt eine Initiative gestartet.
0: Mhm. Haben wir denn die richtigen Strategien in Deutschland im Kampf gegen den Drogenkonsum? Weil steigender Konsum, immer wieder neue Drogen kommen. Man hat so das Gefühl, man läuft so hinterher der Entwicklung.
5: Es ist schon ein Stück weit so, dass wir immer neuen Substanzen hinterherlaufen. Auch im Bereich der synthetischen Opioide kommen immer neue auf den Markt. Fentanyl, Nitazene, Orphine. Und daher ist das Wichtigste in meinen Augen, dass wir die Psyche stärken, dass wir die Resilienz stärken, dass Menschen gar nicht erst zu Substanzen greifen. Weil das Angebot, das können wir nur schwer dauerhaft zurückdrängen, sondern wir müssen einfach die Nachfrage reduzieren, dass Menschen gar nicht erst zu Drogen greifen.
0: Sagt der Drogenbeauftragte der Bundesregierung, Hendrik Streeck. Danke Ihnen herzlich, dass Sie bei uns waren. Vielen
5: Dank.
0: Sehr
5: gerne.
0: Ja, und weil Herr Streeck gerade an einer Veranstaltung in Saarbrücken teilnimmt, haben wir am späten Nachmittag miteinander gesprochen. Jetzt was ganz anderes. Pilze und Wald. Das verbindet man mit Frühherbst, Spaziergängen und leckeren Gerichten. Aber Forstleute verbinden Pilze und Wald in diesen Wochen auch mit Problemen. Denn Hitze und Trockenheit setzen den Bäumen arg zu. Und sie können sich gegen Pilzbefall immer schlechter wehren. Herbert Mangold berichtet.
6: Wenn der Förster und Waldexperte Uwe Torbe durch den Wald geht, sieht er Dinge, die Spaziergänger oft gar nicht wahrnehmen. Hoch oben in den Baumkronen kämpfen die Bäume gegen Pilze. Und immer häufiger verlieren sie diesen Kampf. Äste brechen ab, fallen zu Boden und geben preis, welcher Pilz dafür verantwortlich ist.
7: Ja, also hier haben wir jetzt genau das gefunden, was wir eben von unten nur vermuten konnten. Wir haben hier bereits, hier ist jetzt der Bruch erfolgt. Und hier haben wir auch den Verursacher. Das sind die Reste des Pilzes Bixocnauxia.
6: Im Volksmund heißt er Rindenkugel- oder Kohlenkrustenpilz. Überall finden sich Äste, die davon befallen sind. Typisch sind dabei die kantigen Bruchstellen an den abgebrochenen Ästen. Normalerweise findet das alles oben in den Baumkronen statt. Doch ein paar Meter weiter entdeckt Uwe Tobe den Pilz auch direkt am Stamm. Die Pilze sind steinhart und zersetzen das Holz unter ihrer Kruste. Das Problem beginnt im Kronendach. Dort herrschen inzwischen extreme Temperaturen. Die Bäume erleiden einen regelrechten Sonnenbrand.
8: Das sind im Kronendach oben, kratzt das fast die 50-Grad-Marke. Und das Wasser wird verdampft, die Rinde platzt zum Teil auf. Das darunterliegende Kambium leidet Schäden. Und da sind die Pilzsporen drumherum.
6: So können die Pilze in den Baum eindringen und das Holz zersetzen. Gleichzeitig werden die Leitungsbahnen unter der Rinde zerstört. Die Äste werden nicht mehr ausreichend mit Wasser versorgt und beginnen abzusterben. Doch nicht nur für die Baumkronen sind die Pilze eine Gefahr.
8: Das Problem, was wir oben in der Krone haben, das Problem setzt sich natürlich im Wurzelbereich, setzt sich das fort.
6: Auch dort schwächt die anhaltende Trockenheit die Widerstandskraft der Bäume. Geschädigte Wurzeln werden so zu leichter Beute für Pilze.
8: Hier dringt ein Streuzersetzer, also der einen ganz anderen Job hat, dringt hier in einen Baum ein, der in anderen Teilen noch relativ gesund ist, und zerstört sein Wurzelwerk. Und das ist ein doppeltes Problem für den Baum. Oben durch die Hitze, Sonneneinstrahlung, unten durch Trockenheit und den Verlust seiner Stütze und seiner saugfähigen Wurzeln.
6: Der Wald steht vor großen Herausforderungen. Die nächste Generation von Bäumen wächst bereits nach. Dass sie sich besser an die veränderten Bedingungen anpassen könnte, ist zumindest die Hoffnung des Waldexperten Uwe Tobel.
0: Gleich wird es ein bisschen gruselig im aktuellen Bericht. Es geht um einen Horrorfilm. Einer der Drehorte ist eine alte Villa in Duttweiler. Dort werden gerade einige Szenen von Dracula meets Sherlock gedreht. Und Sie merken es vielleicht schon am Titel, so ganz gruselig wird der Film des Saarbrücker Regisseurs Roman Rezimski dann doch nicht werden. Wir nehmen Sie gleich mal mit ans Set. Jetzt aber zuerst die Nachrichten im aktuellen Bericht. Florian Possinger ist da mit dem Überblick.
9: Guten Abend. CDU und Grüne im Saarland wollen den besonderen strafrechtlichen Schutz für Politiker abschwächen. Bislang können Beleidigungen oder Verleumdungen härter bestraft werden, wenn sie die öffentliche Arbeit eines Politikers erschweren. CDU und Grüne wollen diese Regelung künftig auf Kommunalpolitiker beschränken. Bundes- und Landespolitiker müssten harte oder zugespitzte Kritik aushalten können. Die SPD will sich nicht auf ein konkretes Modell festlegen. Die Linke will die Regelung beibehalten. Die AfD fordert dagegen ihre Abschaffung.
10: In St. Wendel ist in der Nacht von Samstag auf Sonntag vor dem Bahnhof ein Streit zwischen zwei Gruppen eskaliert. Dabei ist laut Polizei ein 18-jähriger Mann mit einem Messer am Bein verletzt worden. Der Mann musste daraufhin in einem nahegelegenen Krankenhaus stationär versorgt werden. Mittlerweile konnte er das Krankenhaus verlassen.
11: Die Polizeiinspektion St. Wendel hat im Anschluss umfangreiche Fahndungsmaßnahmen auch mit benachbarten Dienststellen im Bereich durchgeführt und konnte letztendlich auch mit Ermittlungstätigkeiten am Sonntagmittag bereits eine Vielzahl, fast alle der Beteiligten identifizieren und auch schon polizeilichen Maßnahmen wie Vernehmungen zuführen.
10: Laut Polizei sind die Hintergründe des Streits noch unklar. Auch wer zugestochen hat, muss noch ermittelt werden. Die Polizei bittet Zeugen, die den Vorfall beobachtet haben, sich zu melden.
9: Die A6 in Richtung Kaiserslautern ist zwischen Bruchmühlbach-Miesau und Landstuhl seit dem Nachmittag gesperrt. Wie die Polizei mitteilte, ist auf dem Anhänger eines Lkw ein Feuer ausgebrochen. Die Bergungsarbeiten verzögerten sich, auch die Löscharbeiten seien noch nicht abgeschlossen. Der Abschnitt bleibt voraussichtlich bis 20 Uhr gesperrt. Der entstandene Schaden wird auf rund eine 500.000 Euro geschätzt. Die Saarlinke hat die Entscheidung der Landesregierung kritisiert, künftig nicht nur Gefährder oder Straftäter nach Afghanistan abzuschieben. Der Landesvorsitzende Spaniol sagte, wer Menschen in die Hände der Taliban abschiebe, nehme ihre Gefährdung oder ihren Tod bewusst in Kauf. Auch der saarländische Flüchtlingsrat verurteilt die Entscheidung und fordert einen sofortigen Abschiebestopp. Die rund 3.300 Tarifbeschäftigten des Pflegedienstes Schwesternverband in Ottweiler bekommen mehr Geld. Wie das Unternehmen mitteilte, werden die Gehälter ab August um 2,8% erhöht. Die Lohnsteigerung orientiere sich am Tarifabschluss des öffentlichen Dienstes. Der Schwesternverband betreibt deutschlandweit an rund 90 Standorten unter anderem Senioreneinrichtungen, Tagespflegen und Pflegeschulen.
12: Der Mord an einem Völklinger Ehepaar vor 30 Jahren kommt vor dem Bundesgerichtshof. Das hat ein Sprecher auf SR-Anfrage mitgeteilt. In dem Cold Case-Fall war letztes Jahr ein heute 71-Jähriger zu 14 Jahren Haft verurteilt worden. Er hatte nach Überzeugung der Richter das Ehepaar aus Habgier erschlagen. Wegen seiner Drogenabhängigkeit stuften ihn die Richter als vermindert schuldfähig ein und verhängten keine lebenslange Haft, anders als von der Staatsanwaltschaft beantragt. Diese ist deshalb in Revision gegangen. Die Verteidigung will dagegen einen Freispruch. Die DNA-Spuren am Tatort seien kein Schuldbeweis. Die Verhandlung am BGH in Leipzig ist für den 30. September angesetzt.
9: Viele saarländische Unternehmen blicken weiterhin angespannt auf die nächsten Monate. Das geht aus der aktuellen Umfrage der Industrie- und Handelskammer hervor. Vor allem bei den Automobilzulieferern sei die Lage schwierig, ebenso bei den Gummi- und Kunststoffbetrieben. Gut liefen die Geschäfte dagegen in der Keramikindustrie und in Teilen der Stahlindustrie. Das Trinkwasser in Erfweiler-Ehlingen muss nicht mehr abgekocht werden. Das hat die Gemeinde mitgeteilt. In den Proben seien keine Bakterien mehr nachgewiesen worden. Das Gesundheitsamt habe deshalb seine Freigabe erteilt. Anwohner mussten das Wasser knapp 2 Wochen lang abkochen, weil es nach einem Rohrbruch verunreinigt war.
12: Die Zahl der Inobhutnahmen im Saarland ist weiter gestiegen. Laut Statistischem Bundesamt waren es im vergangenen Jahr 642, 27 mehr als im Vorjahr. Aber deutlich weniger als in den Jahren bis 2019. Ein Grund sei, dass weniger unbegleitete Minderjährige aus dem Ausland einreisten. Bei einer Inobhutnahme werden Kinder und Jugendliche zu ihrem Schutz vorübergehend in Einrichtungen der Jugendhilfe oder Pflegefamilien untergebracht.
9: In St. Ingbert sind in den vergangenen Wochen vermehrt Motorroller gestohlen worden. Zuletzt einer am vergangenen Donnerstag. Das hat die Polizei mitgeteilt. Die Roller standen vor allem in der Nähe des Gustav-Klaus-Anlage und des Schwimmbads Das Blau. Die Polizei warnt davor, Roller ungesichert am Fahrbahnrand oder am Haus stehen zu lassen. Fast 25.000 Menschen haben am Wochenende das Nauwieser Viertelfest in Saarbrücken besucht. Das haben die Veranstalter mitgeteilt. Besonders positiv sei die Resonanz auf das Bühnenprogramm gewesen. Auch das Seefest am Bostalsee lockte rund 30.000 Besucher. Das geplante Musikfeuerwerk am Sonntag musste jedoch wegen der hohen Waldbrandgefahr abgesagt werden. Und das waren die Meldungen. Mehr gibt's in SR Info um 9:45 nochmal. Und hier geht's wieder weiter mit Joachim.
0: Dankeschön, Florian. In den letzten Wochen haben wir immer mal wieder über Kneipen ohne einen Wirt berichtet. Also Treffpunkte, die meistens ehrenamtlich betrieben werden. Einfach, damit man im Ort noch mal zusammenkommt, sich zum Sprore trifft, wie man das eben früher in der Dorfkneipe gemacht hat. Daraufhin haben uns dann Zuschauerinnen und Zuschauer geschrieben, dass es so etwas bei Ihnen im Dorf auch gibt. Und da haben wir unseren Reporter Felix Alsfasser losgeschickt, um sich ein paar dieser Treffpunkte anzuschauen. Einer davon ist in Völklingen-Fenne.
10: Die Fenne. Der kleinste Stadtteil von Völklingen. Früher bekannt für den Fenner Harz. Viel ist hier nicht mehr los. Schon lange gibt es keine Kneipe mehr. Auch in den benachbarten Orten ist die Auswahl nicht groß. Doch der Fußballverein schafft im Ort einen regelmäßigen Treffpunkt. Dienstags und freitags öffnet der SC07 Fenne die Pforten seines Vereinsheims. Zweimal die Woche gibt es hier Essen und Trinken.
13: Das ist schon Kultur. Man trifft sich hier gern einmal in der Woche oder sogar zweimal. Und kühle Getränke bei den Temperaturen und eine leckere Wurst. Und es ist hier, sonst früher war es hier 3-4 Kneipen. Das ist gar nicht mehr, wie das in anderen Ortschaften halt so auch ist.
10: Das Ganze organisiert Joachim Sartorius, Ehrenmitglied beim Sportverein. Er kauft ein, grillt, kocht und kümmert sich um die Getränke. Alles ehrenamtlich. Mit dem Erlös werden die Energiekosten des Vereins bezahlt. Für den Rentner eine Herzensangelegenheit.
14: Ist ja schlimm, wenn man nur noch zu Hause sitzt, ja, vom Fernseher oder vom Computer. Und der ganze persönliche Kontakt, ja, der findet ja dann nicht mehr statt. Und wir Menschen sind ja nun mal Herdentiere. Das sollte man eigentlich den Kontakt untereinander pflegen. Und das ist mir auch wichtig, dass das hier immer noch umgesetzt wird.
10: Von dem Treffpunkt profitieren nicht nur die Fußballer und die Anwohner. Die Maurer, der Skatclub von der Fenne, trifft sich dienstags und freitags im Clubheim, um zu spielen. An einem Freitag auch gerne mal bis in die Nacht hinein.
15: Es gab über viele Jahre überhaupt keine Kneipe mehr hier in der Region. Und insofern ist es ganz wichtig gewesen, dass der Fußballverein uns die Möglichkeit stellt. Das ist aber auch so eine Win-Win-Situation für beide. Wir sorgen dafür, dass ein bisschen Umsatz getan wird und der Verein stellt uns halt die Räumlichkeiten zur Verfügung.
10: Nach dem Training freuen sich auch die Fußballer über gegrilltes und kühle Getränke. Generationenübergreifend treffen sich die Menschen im Clubheim. Und wenn mal viele auf einmal Hunger haben, gibt es auch Unterstützung für Joachim Sartorius.
16: Wenn der Joachim Unterstützung braucht, dann helfe ich auch gern mal aus an der Rohschwarzbude und so hilft man sich halt gegenseitig. Wir sind ja froh, dass er es macht, dass er am Ort ist, dass wir hier noch eine Anlaufstelle haben.
10: Auf der Fenne wird diskutiert, gelacht und alle werden satt. Ein Treffpunkt, bei dem alle zusammenkommen. Im nächsten Jahr steht das 120-jährige Jubiläum des Vereins an. Das soll groß gefeiert werden.
0: Ein altes Schloss, weit abseits gelegen, in einer Gewitternacht. Der klassische Drehort für einen Horrorfilm. Oder alte, unheimliche Häuser werden auch gerne genommen. Das ist so bei dem neuen Film des saarländischen Jungregisseurs Roman Rezimski. Er und sein Team arbeiten gerade an einer 90-minütigen Horrorkomödie. Dracula meets Sherlock heißt sie. Und einer der Drehorte ist eine alte Villa in Dudweiler, die auch schon mal Kulisse für einen Tatort war. Emil Murer berichtet.
12: Schon von außen hat das Gebäude etwas Mystisches. Doch gedreht wird ausschließlich im Inneren der Villa, 1910 von einem Baustoffhändler errichtet. Im Flur treffen Sherlock Holmes und sein Begleiter Dr. Watson auf Dracula, der hier zu Hause ist.
17: Wir beide wurden aufmerksam durch einen Anruf auf einen Vermisstenfall und haben uns das, ich will es nicht sagen, nächstbeste Objekt geschnappt, sondern das größte Haus in der Gegend geschnappt, um mit den Ermittlungen anzufangen, weil wir halt keinerlei Informationen sonst haben. Wir haben weder eine Rückrufnummer von dem Anrufer noch sonst irgendwas in diese Richtung und sind dann auf dieses Haus, auf dieses Anwesen aufmerksam geworden.
18: Wir beginnen die Ermittlung wie jede andere Ermittlung auch. Und sobald wir um das Haus gehen, merkt man schon langsam, irgendetwas ist da im Busch. Aber jetzt mit dem Reinkommen, mit dieser Szene, mit dem Sehen der Charaktere, wie die angezogen sind, wie die sich verhalten, da merkt man das erste Mal, wir sind in eine Blase eingetaucht und hier ist etwas ganz anders zu allen Fällen, die wir je gelöst haben.
19: Da sich neben dem Wald, natürlich neben ihrem Anwesen, sonst keine Zivilisation finden lässt, dachten wir, sie könnten vielleicht etwas mitbekommen haben.
12: Dracula meets Sherlock. Wie der Titel schon andeutet, treffen in dem Film zwei Welten aufeinander. Hierfür sei das Haus die perfekte Kulisse, so der Regisseur der Low-Budget-Produktion.
20: Wir hatten eine Location gesucht, die im Prinzip beides beinhaltet. Also sowohl die Designwelt von Dracula als auch die von Sherlock Holmes. Es ist fast unmöglich, was Passendes zu finden. Aber mit dieser Villa Mika hatten wir wirklich einen unheimlich tollen Drehort gefunden. Einfach, wo diese beiden Designwelten sich ausleben können. Es wird auch viel über Schauspiel, über Kostüm gelöst. Und so haben wir es geschafft, da einen Mittelweg zu finden.
12: Und in dem Film treffen zwei weitere Welten aufeinander, nämlich Klassik und Moderne. Das Ermittlerduo verkörpert den klassischen Part. Dracula ist zeitgemäß.
21: Dracula in diesem Film, und da verrate ich eigentlich nicht wirklich was Neues, versucht mit jemandem anderen, den ich jetzt noch nicht nennen mag, die Weltherrschaft zu erreichen und plant aber auch gerne Partys und lebt in der Jetztzeit. Das heißt, er hat keine Probleme mit Computer, mit Laptop, mit Videocalls. Er ist also ein sehr moderner Dracula.
12: Später im Film schmeißt Dracula eine dieser Partys, bei der dann ein Mord geschieht. Sherlock und Dr. Watson müssen gleich doppelt ermitteln. Die Horrorkomödie entwickelt sich zur Kriminalgeschichte. Und auch hierfür bietet die Villa Mika die passende Kulisse.
0: Vielleicht hatten Sie ja immer schon mal vor, Tango tanzen zu lernen. Am Saarbrücker Saarufer können Sie das tun, umsonst und draußen. Genauer gesagt unterhalb der Berliner Promenade. Dort trifft sich die Tango-Baustelle, die in der Hochschule der Bildenden Künste kostenlos Stunden anbietet, immer donnerstags mit Interessierten zur Milonga, einem argentinischen Tanzfest. Bettina Rau war auch dort.
1: Erste Tanzschritte mit Ugo De Falco von der Tango-Baustelle. Der 39-Jährige mit italienischen Wurzeln zeigt Olina, wie es geht. Wichtiger als Schritte zu lernen sei, so der Tanzlehrer, dass man das Gegenüber erspüre.
2: Ich finde, in der geschlossenen Umarmung, die Tango beibringt, es ist sehr schwierig, sich zu verstecken. Aber es ist auch schön, weil ich glaube, jeder Mensch strebt auch nach der Möglichkeit, sich in Verbindung zu setzen mit einem anderen Menschen. Ne? Und das bietet Tango an als Körpersprache. Ne?
1: An lauen Sommerabenden ist das Tanzen im Freien besonders stimmungsvoll. Fortgeschrittene üben neben Anfängern. Viele haben schon Vorerfahrung, etwa Unterricht bei der Tango-Baustelle an der HBK genommen. Bei dieser Melonga sind auch tanzfreudige Passanten willkommen. Wer will, kann sich hier am Saarufer ausprobieren.
22: Ich tanze so gerne Tango, weil diese Kombination aus Bewegung und Musik mit einem Menschen, mit dem es harmoniert, einen so in Schwingungen versetzt, dass es wie Fliegen bis in den Himmel ist.
1: Das Tanzen lässt den Alltag mit seinen Problemen vergessen.
23: Ich denke sehr viel Liebe. Ich denke Tango für mich, Liebe ist am wichtigsten und sehr viel herzliche Leute hier.
1: Zur Milonga bringt jeder was zu trinken und zu essen mit. Gelegentlich kommt sogar eine schwimmende Bar vorbei, die Getränke gegen eine Spende ausgibt. Getanzt wird hier Tango Argentino, der in den 20er Jahren des vergangenen Jahrhunderts entstanden ist. Der Tanz ändere sich ständig, so Ugo De Falco.
2: Es gibt auch manchmal Moden, ne? Und es gibt Traditionalisten. Ne? Und, aber es ist ein Tanz, das, egal wie sich entwickelt, es geht immer um Menschen, um Verständnis zwischen zwei Tänzern.
1: Die Tango-Gemeinde ist noch bis Ende August am Saarufer zu finden, sollte das Wetter mitspielen. Dann zieht die Tango-Baustelle wieder nach drinnen in die HBK um.
0: Ja, tanzen oder wandern, basteln, musizieren. Im Urlaub kann man sich etwas ausgiebiger um seine Hobbys kümmern. Und das tun auch die Teilnehmer beim Western Camp in Buß. Hier treffen sich Enthusiasten aus ganz Deutschland und tauchen ein in die amerikanische Welt des 19. Jahrhunderts. Und dabei schlüpfen sie in verschiedene Rollen und stellen zum Beispiel Gruppen dar, die damals ausgewandert sind. Und das hat wenig zu tun mit der Westernwelt von Hollywood, hat Herbert Mangold festgestellt.
12: Die Welt der amerikanischen Ureinwohner. Tosi Zillmann will Besuchern dabei helfen, in die vielfältige indigene Kultur eintauchen zu können. Zum Beispiel übers Trommeln, das viel mehr als nur Musik machen sei.
24: Viele Lieder sind sogenannte Lautgesänge. Es gibt aber auch Lieder, da gehen wir dann schon wieder in diesen Schwitzhüttenbereich rein, heilige Lieder oder besondere Lieder, Ehrenlieder, Lieder für die Verstorbenen. Da ist es dann schon schwieriger, da muss man schon genau gucken, was man singt, wie man singt und dann sollte man auch wissen, was man singt.
12: Kultur und Geschichte nachvollziehbar machen. Der pensionierte Geschichtslehrer Helmut Wier schlüpft in die Rolle eines deutsch-amerikanischen Auswanderers. Als Teil der badischen Demokratiebewegung um 1848 lehnte der die Monarchie ab. Sesshaft wurde er in den USA im sogenannten Frontier, dem Grenzland zwischen Zivilisation und Wildnis.
25: Wohl arg kontrolliert, das war nicht so die Freiheit, die wir haben wollten. Und schon gar nicht wollte ich später dann am Bürgerkrieg teilnehmen. Ja? Und wir sind dann von Illinois weiter nach Westen an die Front, an die Frontiersfront, die sich so gerade nach Westen ausdehnte, ohne die Indianer schon zu bedrohen, wie das nach dem Bürgerkrieg erst war.
12: Ähnlich erging es katholischen Schotten aus den Highlands, sogenannte Jakobiten. Nach mehreren Aufständen gegen die protestantische Herrschaft gab es für sie häufig nur einen Ausweg.
26: Es sind vorwiegend oder viele Jakobiten damals in die neue Welt geflüchtet vor Verfolgung, mussten halt hin, um halt eben auf sicherem Boden wieder zu sein und haben halt da ein neues Leben angefangen.
12: Das Western Camp in Buß ist für die Teilnehmer keine Verkleidungsaktion oder Fantasieveranstaltung. Der Vorsitzende Ralf Coassin schlüpft in die Rolle eines Offiziers der Nordstaatenarmee aus der Zeit des Bürgerkriegs.
3: Ich mache die erste US-Kavallerie, die gab es. Das war direkt die unter dem Abraham Lincoln unterstellt war. Und das war dann die Stabsoffiziere dann zu den Einheiten geritten sind und haben dann kontrolliert, wie ist die Lachlage, brauchen die noch Soldaten, brauchen die Verpflegung. Und hat dem Lincoln dann direkt informiert oder denen gesagt, das brauchen die Jungs noch.
12: Das Westerncamp in Buss wirft einen Blick zurück in die Vergangenheit, die Europa und die USA verbindet. Eine Epoche voller Begegnungen und Konflikte, aber auch voller Hoffnung.
0: Der Blick zurück, das ist auch das Stichwort für Uli Haug im Sport.
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5: Guten Abend. Die Tour de France ist gestern in Paris zu Ende gegangen. Das größte Radrennen der Welt war wieder ein gigantisches Spektakel mit vielen Millionen Zuschauern an der Strecke. Und für die Übertragung in der ARD war traditionell der saarländische Rundfunk zuständig. Eine Tourbilanz.
6: Mit dem Finale in Paris ist die Tour de France gestern Abend zu Ende gegangen. Ein großes Spektakel am Montmartre mit Gesamtsieger Tadej Pogacar und dem Zielsprint auf den Champs-Élysées. Tadej Pogacar ließ von Beginn an keine Zweifel an seiner absoluten Dominanz aufkommen.
7: Natürlich hat Tadej Pogacar sehr früh in dieser Tour klargemacht, dass er auch zum fünften Mal die große Frankreich-Rundfahrt gewinnen will. Aber der Kampf um das Podium war natürlich sehr, sehr spannend. Bis zum Schluss, im Grunde bis zur vorletzten Etappe der Tour de France, zog sich das hin. Auch der Kampf um das grüne Trikot, um das Bergtrikot, das sind ja alles Dinge, die diese Tour de France dennoch mit Spannung versorgt haben.
6: Zu Beginn der dreiwöchigen Frankreich-Rundfahrt gab es Hindernisse. Auf die Waldbrände im Süden mussten die Veranstalter reagieren. Dazu kam die große Hitze und Trockenheit, Temperaturen von 40 Grad. Die Fahrer wieder einmal am absoluten Limit. Die Begeisterung aber ungebrochen.
7: Es begann in der Tat etwas schwierig. Nach dem Start in Barcelona gab es ja in den östlichen Pyrenäen, im Pyrenäenvorland, Waldbrände, heftige Waldbrände, sodass Zuschauer aufgefordert wurden, nicht zu kommen. Das wurde aber nachher trotz der Hitze deutlich besser. Sehr, sehr viele Menschen standen am Straßenrand und am allermeisten natürlich dann in der zweiten Hälfte der Tour de France in den Vogesen vor allem sehr, sehr viele deutsche Fans.
6: 12 deutsche Profis am Start. Der Sturz und das Aus von Florian Lipowitz waren ein Schock.
7: Es waren dennoch sehr, sehr viele Deutsche da, auch in den Alpen. Vielleicht auch schlicht und einfach deshalb, weil sie diese Reisen ja geplant hatten. Und die Grundfaszination eines Tour de France-Besuchs natürlich bleibt, ob der deutsche Star nun dabei ist oder nicht. Also es waren weiterhin sehr, sehr viele deutsche Zuschauer an der Strecke.
6: Spektakuläre Landschaften, dramatische Kämpfe um Sieg und Platzierungen. Die Tour de France 2026 war wieder ein großer Publikumserfolg.
7: Wir sind sehr zufrieden mit der Resonanz. Die Zuschauerzahlen waren sehr hoch im linearen Fernsehen, auch im Livestream, so stark wie noch nie zuvor. Die Radiozahlen sind stark, der Tourfunk natürlich eine Bank. Das hören immer mehr Menschen jeden Abend. Die sozialen Medien, das hat enorm gut funktioniert. Viele junge Menschen nutzen diese sehr. Also wir sind mit der Tour de France sehr, sehr zufrieden.
6: Im kommenden Jahr dann wieder. Das große Radsportspektakel im Juli 2027.
5: Die Saarschleife ist das Symbol für das Saarland und ein beliebtes Ausflugsziel. Gestern dagegen eher ungewöhnliche Bilder, denn einmal im Jahr gehen am Klöff Atrium in Orscholz hunderte Mountainbiker auf die Strecke. Das Rennen ist nicht nur für Profis, sondern vor allem auch für Hobbyfahrer ein Sportevent mit einer besonderen Mischung.
8: Saarschleifenmarathon bedeutet anspruchsvolle Strecken, eine außergewöhnliche Kulisse und ambitionierte Mountainbiker. Um 9 Uhr geht es los beim Ultramarathon, eine Strecke von 100 Kilometern. Der wollen sich etwa 50 Fahrerinnen und Fahrer stellen. Insgesamt weniger als in den Vorjahren. Es gibt viele Parallelveranstaltungen, etwa am Nürburgring und im Schwarzwald. Das Feld zieht sich schon in den ersten Kilometern weit auseinander. Ganz vorne Niklas Ranka, gefolgt von Sascha Starker, der hier vor 2 Jahren deutscher Meister wurde.
11: Die ganzen Trails, dadurch, dass sie im Moment sehr trocken sind, sind die einerseits sehr sandig, es liegt ein bisschen Schotter drin. Also es ist eigentlich nahezu alle sehr anspruchsvoll zu fahren, also man muss schon vorsichtig sein. Man muss Lenker gut festhalten, das ist wichtig.
8: die Verfolger nach einer guten halben Runde schon 5 Minuten hinterher. Im Gegensatz zu vielen anderen Rennen in Deutschland gibt es hier noch viele Single-Trails. Enge Wege mit Naturböden. Die Strecke füllt sich nach und nach mit Fahrern der kürzeren Distanzen. 50 und 35 Kilometer stehen zur Auswahl, auch mit dem E-Bike.
9: Da ist alles dabei. Dadurch, dass wir früh auch E-Bikes mit reingenommen haben, haben wir also auch alle Altersklassen auf der Strecke. Wir trennen die so ein bisschen nach Geschwindigkeitsstufen und Leistungsstufen und so haben wir nicht die Situation auf der Strecke, dass die aufeinander auffahren.
8: Das Credo: Tempo halten. Unter dem Baumwipfelpfad entlang geht es für die einen schon Richtung Ziel, für die 100-Kilometer-Fahrer auf die zweite Runde. Sascha Starker dort jetzt ganz alleine vorne unterwegs.
11: Kurz vor der ersten Zieldurchfahrt auf einem gar nicht so anspruchsvollen Teilstück ist der Niklas an der Wurzel hängen geblieben und sehr, sehr schwer gestürzt. Also ich bin auch kurz stehen geblieben, habe nach ihm geguckt, das Knie sah wirklich überhaupt nicht gut aus, habe ihn gefragt, ob er irgendwie noch Hilfe braucht oder so und hat gemeint, nee, ist in Ordnung.
8: 7 Minuten später erreicht die Verfolgergruppe die Michaelskapelle bei Tabenroth. Ein luxuriöser Vorsprung.
11: Wenn der Niklas nicht gestürzt wäre, wäre es eher für ihn ausgegangen. Der war dann doch noch mal eine Ecke stärker eigentlich gewesen. Es wäre ein spannendes Finale gewesen.
8: So war es aber eindeutig. Und Sascha Starker kann nach 4 Stunden und 8 Minuten seinen Sieg bejubeln.
5: Emma Eichmeier von den Saarlouis Royals hat Bronze bei den deutschen 3x3-Meisterschaften gewonnen. Mit einem Korb in der letzten Sekunde sicherte sie ihrem Team den 17:16-Sieg gegen die Squad Düsseldorf im Spiel um Platz 3. Ab jetzt dürfte die Konzentration wieder voll auf 5 gegen 5 Basketball liegen, denn Eichmeier ist für einen Vorbereitungslehrgang vor der Basketball-Heim-WM der Frauen nominiert. Die Weltmeisterschaft findet im September in Berlin statt. In der zweiten Baseball-Bundesliga haben die Saarlouis Hornets gegen Mainz einen Doppelsieg eingefahren. Damit sind sie weiter, Tabellenzweiter, hinter den Mannheim Tornadoes. Und noch Meister zu werden, müssen die Saarländer an diesem Sonntag gewinnen und Mannheim ein Spiel verlieren. Soweit der Sport. Weiter geht's mit dir, Jörg.
10: Dankeschön, Uli. Weiter Tabellenzweiter. Das hast du sehr schön gesagt. Jetzt bringt uns Michael Friemel meteorologisch in diese wohl heiße Woche, die da ansteht. Ihnen einen schönen Abend. Bis morgen. Tschüss.

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1: Guten Abend aus dem SR Wetterstudio. An diesem Tag, der in Deutschland mit dichteren Wolken und angenehmen Temperaturen mal ein wenig zum Durchschnaufen eingeladen hat. In diesen Stunden ziehen die letzten Schauer über Ostdeutschland Richtung Polen ab. Wenn Sie in der Familie gerade Urlaube an der Nordsee haben, ja, dann werden die morgen im Laufe des Tages nicht ganz so viel Sonnenschein abbekommen wie wir hier zu Hause. Da wird es auch nicht ganz so heiß sein wie hier bei uns im Saarland. Uns beschäftigt diese Woche nämlich dieser rote Pfeil aus Richtung Frankreich und Spanien. Hoch Olaf nimmt da Einfluss auf unser Wetter im Saarland. Es werden über 30 Grad, aber von mehr als 40 Grad kann nicht mehr die Rede sein. Also da kann ich Sie jetzt schon ein wenig beruhigen. Die kommende Nacht wird ohnehin erstmal noch gut zum Durchschlafen geeignet sein. Es wird sternenklar und die Luft kühlt ab auf 15 bis 10 Grad. Der morgige Dienstag, der verläuft dann durchgehend sonnig und trocken. Die Hitze nimmt wieder zu. 28 bis 32 Grad erwarten wir morgen. Schauen wir auf die weiteren Aussichten. Es geht noch mehr. Die heißesten Tage der Woche, das werden wohl der Mittwoch und der Donnerstag sein mit bis zu 37 Grad. Zum Donnerstag und vielleicht auch zum Freitag sind einzelne Gewitter nicht ausgeschlossen. Richtung Wochenende gehen die Temperaturen wieder etwas zurück auf knapp über 30 Grad. Das wären noch so vor ein paar Jahren so Temperaturen gewesen, wo wir sagen, boah, das ist immer ein bullig heißer Hochsommertag. Und heute sagen wir, oh, mal ein bisschen was zum Durchschnaufen. Hier kommen sehr, sehr schöne Eindrücke von Rita May aus Blies-Ransbach. Die hat dieses Foto gemacht. Sie werden es erkennen und sagen, mein Gott, das ist doch das Tor zum Himmel bei Auerschmacher. Rita weiß, glaube ich, oder ahnt vielleicht, dass ich ein Fan von solchen Wegen bin. Also wo immer sich ein Weg auftut, dann sage ich, das ist ein schickes Foto. Es ist auch wirklich schön geworden. Finde ich, macht eine gute Stimmung. Vielen Dank dafür. Wenn Sie sagen, ich würde auch gerne mal ein Zuschauerfoto einsenden, dann machen Sie das gerne. Wir küren ja immer freitags das Zuschauerfoto der Woche. Dazu senden Sie Ihre Aufnahmen bitte an saarlandwetter@sr.de. Ganz einfach mit einer Mail, das ist der simpelste Weg. Oder noch viel einfacher, wenn Sie es auf dem Handy haben, schicken Sie es einfach mit einer WhatsApp. Einfach dranklicken und dann hängt das bei uns hier dran an 0681 602 1020. Das ist die Rufnummer hier zum SR Saarlandwetter. Ich wünsche Ihnen einen schönen Fernsehabend. Machen Sie es gut. Wenn Sie mögen, sehen wir uns morgen Abend wieder. Bis demnächst. Tschüss.
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3: Guten Abend, ich begrüße Sie zur Tagesschau. Blumen am Tatort im Berliner Tiergarten. Hier starb eine Frau und 29 Menschen wurden verletzt, als am Samstagabend ein Lieferwagen in die Menge gesteuert wurde. Der mutmaßliche Täter, ein 21-jähriger Islamist mit deutschem Pass, wurde gestern gestellt und erschossen. Er soll einen Polizisten mit einer Waffe bedroht haben. Der Anschlag beim Christopher Street Day hat Entsetzen ausgelöst und eine Diskussion über Konsequenzen.
4: Passanten halten inne, gedenken der Opfer. Im Berliner Tiergarten unweit des Tatorts herrscht zwei Tage nach dem Anschlag große Betroffenheit.
5: Das ist unser größtes Problem, dass wir nicht so leben können, wie wir leben dürfen. Und deshalb wollte ich ihm einen Teilnahme geben und zeigen. Und ich bin schwul und ich bleibe auch schwul und werde es auch nach außen zeigen.
6: Also mich hat das gestern total geschockt, dass wir das hier in Berlin, in so einer bunten Stadt, dass sowas hier passiert.
4: Bei dem Anschlag war eine 65-Jährige aus Polen getötet worden. 29 Menschen wurden verletzt, einige von ihnen schwer. Sie sind mittlerweile außer Lebensgefahr.
7: Der Gesundheitszustand der Patienten entwickelt sich erfreulicherweise in Richtung Stabilität. Wir konnten heute drei Patienten auf die Normalstation verlegen. Einer ist noch auf der Intensivstation, allerdings auch langsam auf dem Weg der Besserung.
4: Die Polizei hatte den CSD mit mehr als 2000 Beamten geschützt und abgesperrt. Dennoch konnte es zu der Tat am Rande der Veranstaltung kommen.
8: Da müssen wir natürlich alle Konzepte jetzt auch noch mal auf ihre Wirksamkeit überprüfen und schauen, was können wir noch besser machen, dass wir auch solche Ereignisse möglichst nicht erleben müssen. Allerdings gehört auch so viel Wahrheit dazu. Das Leben ist nicht risikofrei und es kann jederzeit passieren, insbesondere in so einer Großstadt.
4: Den mutmaßlichen Täter hatte die Polizei gestern Abend in einer Kleingartenanlage erschossen, nachdem er mit einer Stichwaffe auf die Beamten zugegangen war. Die Ermittlungen gehen weiter, die Bundesanwaltschaft hat übernommen.
3: Fragen wir nach beim ARD-Terrorismusexperten Michael Götschenberg in Berlin. Wie ist der aktuelle Stand der Ermittlungen?
9: Ja, die Ermittlungen richten sich jetzt vor allem auf das Umfeld des mutmaßlichen Attentäters, nachdem er selbst nicht mehr lebt. Eine Person ist mittlerweile wieder freigelassen worden. Sie war unmittelbar nach dem Anschlag am Ort des Geschehens festgenommen worden, weil die Möglichkeit im Raum stand, dass sie im Fahrzeug gewesen ist oder in diesen Anschlag verwickelt gewesen sein könnte. Das hat sich nicht erhärtet. Außerdem wurden drei Personen festgenommen in der Kleingartenanlage, in der er schließlich von der Polizei erschossen wurde. Diese Personen waren mit ihm gemeinsam in der Gartenlaube, in der er sich versteckt hat. Auch da geht es um die Frage, haben sie irgendetwas mit diesem Anschlag zu tun, haben sie unterstützt? Und die Polizei sucht natürlich nach weiteren Personen, die ihm möglicherweise geholfen haben oder die zumindest etwas davon gewusst haben können.
3: Der Mann galt als islamistischer Gefährder. Haben die Behörden die Gefahr, die von ihm ausging, falsch eingeschätzt?
9: Man muss ganz klar sagen, dass er bis zuletzt voll auf dem Radar der Berliner Polizei gewesen ist. Man hatte seine Kommunikation überwacht, man hatte Überwachungstechnik, Videokameras installiert. Aber entscheidend ist, dass man mitbekommen muss, dass er etwas vorhat. Und nach allem, was ich höre, gab es darauf keinerlei Hinweise. Und dann ist es für die Polizei fast unmöglich, einen solchen Anschlag zu verhindern.
3: Danke bis hierher. Wir sprechen gleich weiter. Diskutiert wird nun auch über das Jugendstrafrecht, denn das war beim Tatverdächtigen angewendet worden, obwohl er als Gefährder galt. Bei Urteilen gegen 18- bis 20-Jährige haben Gerichte einen Ermessensspielraum. Daran wird nun Kritik laut. Als Konsequenz sprachen sich Bundesinnenminister Dobrindt und andere Unionspolitiker dafür aus, bei Gefährdern grundsätzlich das Erwachsenenstrafrecht anzuwenden.
10: Ein weißer Kastenwagen, die Überreste des Tatfahrzeugs im Berliner Tiergarten, nur wenige hundert Meter vom politischen Zentrum des Landes entfernt. Dort wird bereits über erste Konsequenzen diskutiert. Innenminister Dobrindt sieht im Interview mit den Tagesthemen Handlungsbedarf.
11: Braucht es aus meiner Sicht ja auch Verschärfungen, die zum einen bei der Frage der Anwendung von Strafrecht zu sehen sind, bei der anderen Seite bei der Frage, ob man nicht mit der Einschränkung von Bewegungsfreiheit stärker arbeiten muss, wie zum Beispiel mit Fußfesseln.
10: Kritik äußert er außerdem an dem Umstand, dass Abdul B. überhaupt auf freiem Fuß war. Abdul B. wurde zuletzt zu einer Haftstrafe von 1 Jahr und 10 Monaten verurteilt, weil er sich dem IS im Ausland anschließen wollte. Er verbrachte bereits 6 Monate in Untersuchungshaft. Auch deshalb entschied das Gericht, ihn vorerst freizulassen. Abdul B. wurde als 20-Jähriger noch nach Jugendstrafrecht verurteilt. Gerichte haben hier einen Ermessensspielraum. Auch das ein Umstand, den die Union ändern möchte.
12: Ich meine, dass dieser Fall, aber auch viele Fälle aus der Vergangenheit Anlass dafür bieten, zu schauen, ob die gesetzlichen Maßstäbe zur Anwendung des Jugendstrafrechts noch zeitgemäß ist.
10: Die Linke hält das für Symbolpolitik.
13: Wie können wir in der Zukunft solche Straftaten tatsächlich verhindern? Und da stellt sich die Frage, ob das Jugendstrafrecht überhaupt, beziehungsweise Verschärfung im Jugendstrafrecht überhaupt die richtige Maßnahme wären.
10: Auch die SPD ist nicht überzeugt. Sie kann sich aber den Einsatz von Fußfesseln zur Verhinderung von Straftaten vorstellen.
14: Drängt sich ein Instrument auf, und das ist die elektronische Aufenthaltsüberwachung, also die sogenannte Fußfessel.
10: Eingesetzt werden könnte sie etwa bei der Überwachung sogenannter Gefährder, also solcher Personen, denen schwere Straftaten zugetraut werden, diese aber noch nicht zwingend begangen haben müssen. Laut Bundeskriminalamt halten sich in Deutschland aktuell 255 islamistische Gefährder auf. 155 von ihnen sind auf freiem Fuß. Viele Forderungen und die Suche nach den richtigen Konsequenzen aus dieser Tat. Die Diskussion dürfte noch andauern.
3: Und nochmal zu Michael Götschenberg. Das BKA zählt 255 islamistische Gefährder, die sich derzeit in Deutschland aufhalten. Der Verfassungsschutz dagegen ging zuletzt von mehr als 9000 gewaltorientierten Islamisten aus. Wie kommt es zu diesen unterschiedlichen Zahlen?
9: Ja, Polizei und Verfassungsschutz haben unterschiedliche Personengruppen im Visier. Bei der Polizei geht es bei den Gefährdern darum, dass man die Personen zählt, und die kennt man natürlich auch alle namentlich, denen man eine schwere Straftat zutraut, sprich einen Anschlag. Und da kommt man eben auf diese Zahlen. Der Verfassungsschutz zählt anders. Er betrachtet die Gruppe der gewaltorientierten Islamisten. Das sind eben 9.100. Und darunter versteht der Verfassungsschutz eben alle, die salopp gesagt Gewalt gut finden. Das geht von den Gewaltbefürwortern bis hin eben zu denen, die bereit wären, einen Anschlag zu verüben.
3: Vielen Dank, Michael Götschenberg in Berlin. Das Stühlerücken im Kabinett und an der CDU-Spitze geht weiter. Bundeskanzler Merz nominierte Steffen Bilger als neuen Verkehrsminister. Der bisherige parlamentarische Geschäftsführer der Unionsfraktion folgt auf Patrick Schnieder. Dessen Ablösung an der Spitze des Verkehrsressorts klappt nun erst im zweiten Anlauf, was parteiintern für viel Unmut gesorgt hat. Merz präsentierte auch seine neue Generalsekretärin, die Hamburger Bundestagsabgeordnete Franziska Hoppermann.
15: Große Aufgaben für neue Gesichter. Auf Vorschlag von Parteichef Merz wählt das CDU-Präsidium die bisherige Schatzmeisterin Hoppermann zur neuen Generalsekretärin.
16: Sie ist eine starke Stimme für unsere Partei nach innen und nach außen. Mit ihr gewinnt die CDU eine selbstbewusste, eine wertebewusste, eine moderne Generalsekretärin.
15: Als Nachfolgerin Linnemanns soll Hoppermann künftig die Partei programmatisch weiterentwickeln und die Wahlkämpfe organisieren.
17: Die Menschen wollen auch nicht, dass wir uns mit uns selbst beschäftigen. Es geht aktuell um große Themen und Herausforderungen. Wir wollen als CDU in diesen Zeiten Orientierung und Richtung geben.
15: Genau das scheint aber manchen in der Partei aktuell zu fehlen. Sachsen-Anhalts Ministerpräsident Schulze, gerade mitten im Wahlkampf, fordert seine Partei auf, mehr über Inhalte zu reden und weniger über Personalfragen.
18: Jetzt geht es darum, dass man Deutschland voranbringt, dass man vernünftige Reformen auf den Weg setzt. Und diese anderen ganzen Nebengeräusche, die müssen jetzt wirklich mal auch beendet sein.
15: Auch sein Kabinett baut Merz weiter um. Verkehrsminister soll der parlamentarische Geschäftsführer Bilger werden. Er löst den bisherigen Verkehrsminister Schnieder ab. Das und wie dieser abgelöst wird, verstimmt die Rheinland-Pfälzer CDU, der Schnieder angehört. Mit diesem Brief sagt die Landtagsfraktion ein geplantes Treffen mit Merz im September ab. Warum der Verkehrsminister überhaupt gehen muss, will der Kanzler nicht erklären.
16: Auch da bitte ich um Verständnis, dass ich das hier nicht zum Gegenstand öffentlicher Erörterung mache.
15: Von Bilger erwartet Merz jetzt, die Infrastrukturmilliarden aus dem Sondervermögen schnellstmöglich auf die Schienen und Straßen zu bringen.
3: Zerstörte Häuser, verkohlte Autos, verbrannte Bäume, die Feuer in Frankreich und Spanien haben immense Schäden verursacht. Nach Angaben der Behörden entspannt sich die Lage zwar langsam, Sorge bereitet den Einsatzkräften aber, dass eine neue Hitzewelle erwartet wird. In Spanien ist vor allem die Region um Madrid betroffen. Auch bei Valencia breiten sich die Flammen aus. Im Südwesten von Frankreich waren die Feuer in den vergangenen Tagen näher an die Stadt Bordeaux herangerückt. Insgesamt sei die Lage aber stabil, so die regionale Verwaltung.
19: Sie sind die Helden für die Menschen im Waldbrandgebiet. Die Feuerwehrleute, die seit Tagen ununterbrochen gegen eines der größten Feuer der französischen Geschichte kämpfen. Rund 2500 Löschkräfte sind in der Region um Bordeaux gegen die immer wieder auflodernden Flammen im Einsatz. Auch unterirdische Brandherde haben sie im Visier. Wir suchen das Feuer im Boden, damit es nicht wieder an die Oberfläche gelangen kann. Freiwillige sind gekommen, um die Feuerwehrleute zu verpflegen. Wir brauchen 200 Sandwiches, die kommen sie abholen. Auch der Foodtruck von Frédéric Schuller ist vor Ort im Einsatz. Das hier ist der Treibstoff für die tapferen Feuerwehrleute. Die stehen an der

0: Auch Spanien kämpft weiter gegen Großbrände. Rund um Madrid und in der Provinz Ávila konnten die Einsatzkräfte die Feuer zwar teilweise eindämmen, gleichzeitig bleiben mehrere Brandherde aktiv. Die Regierung hält den Notstand in den betroffenen Regionen aufrecht. Waldbrände hat es schon immer gegeben. Aber die Häufung und das Ausmaß bestätigen das, was die Wissenschaft uns schon seit langer Zeit sagt. Tatsache ist, es reicht nicht nur zu reagieren auf diese Klimanotstände. Mit den wieder steigenden Temperaturen bleibt die Waldbrandgefahr in Südeuropa auch in den kommenden Tagen hoch.
1: Die Krise bei Volkswagen macht auch vor der Premium-Tochter Porsche nicht Halt. Wie Unternehmen und Betriebsrat heute mitteilten, sollen in der Region Stuttgart weitere 5000 Stellen wegfallen. Unter anderem dadurch, dass Mitarbeiter in Rente gehen oder die Stelle wechseln. Damit will der Sportwagenhersteller seine Personalkosten senken und den Gewinn wieder steigern. Im Gegenzug soll es bis Ende 2035 keine betriebsbedingten Kündigungen geben.
2: Erleichterung am Nachmittag. Das Sparpaket, von Porsche Zukunftspaket genannt, es hätte schlimmer ausfallen können.
3: Man kann auf jeden Fall voll zufrieden sein. Also bis 2035 auf jeden Fall. Und klar, weniger Sonderzahlung, weniger Weihnachtsgeld und so.
2: Für die Standorte Zuffenhausen und Weissach umfasst das Paket den sozialverträglichen Abbau von 5000 weiteren Stellen, einen Gehaltsverzicht im Management, außerdem Kürzungen bei Einmalzahlungen, etwa beim Weihnachtsgeld. Im Gegenzug verlängert Porsche die Standortsicherung bis 2035 und will 2,1 Milliarden Euro in die Standorte investieren. Der Betriebsrat zufrieden.
4: Das Zukunftspaket ist hart erkämpft worden von uns. Das Zukunftspaket gibt dem Unternehmen eine wirtschaftliche Planbarkeit für die nächsten 10 Jahre.
2: Die Maßnahmen kommen zur rechten Zeit, denn Porsches Sportwagen, die fast ausschließlich in Deutschland produziert werden, verkaufen sich längst nicht mehr so gut wie früher, vor allem in China. Der Umstieg auf E-Mobilität verläuft schleppend. Der Gewinn brach zuletzt um 91% ein.
5: Porsche ist wirklich sehr stark unter Druck geraten, leidet sehr unter den geopolitischen Situationen, insbesondere den Zöllen in den USA und eben auch diesem wirklichen drastischen Einknick in den Absätzen in China. Und deswegen bleibt Porsche jetzt nichts anderes übrig, als wirklich zu sparen.
2: Und sollte das heute beschlossene Sparpaket nicht ausreichen, hat die Geschäftsführung bereits angekündigt, notfalls nachregulieren zu wollen.
1: Und nun die Wettervorhersage für morgen, Dienstag, den 28. Juli.
6: Das Hoch über Spanien und Frankreich weitet seinen Einfluss auf unser Wetter aus. Heute Nacht klingen letzte Schauer ab. In der Südwesthälfte klart es verbreitet auf. Hier wird es morgen meist sonnig. Sonst gibt es neben Sonne teilweise dichtere Wolken, aber nur selten mal einen Schauer. Am ehesten in Schleswig-Holstein und Mecklenburg-Vorpommern. Heute Nacht Abkühlung auf Werte zwischen 16 und 7 Grad. Morgen Höchstwerte von 20 Grad auf Rügen bis 33 Grad am Hochrhein. Am Mittwoch wird es verbreitet heiß. Bei viel Sonnenschein werden in den meisten Regionen 30 bis 38 Grad erreicht. Am Donnerstag bis zu 39 Grad. Dabei im Verlauf von Westen her örtlich Schauer und Gewitter, die heftig sein können. Und auch am Freitag sind in schwüler Luft heftige Gewitter möglich.

0: sechs Landfrauen unterwegs. Sie laden sich gegenseitig auf ihre Höfe ein und kochen füreinander um die Wette. Gut gelaunt geht es durch den Südwesten. Petra Waldraff und ihr Sohn Philipp bereiten alles für die Besamung einer Kuh vor. 2007 hat Petra den Bestes-Hof in Hüttesheim bei Ulm von ihren Eltern übernommen.
1: Wir sorgen jetzt für Nachwuchs. Wir fixieren jetzt das Rind, dass wir das besamen können. Die ist halt grünstig. Dann kann's losgehen. So, Temperatur passt genau. Wir tauen jetzt das Sporma auf, das ausgewählte. Das lagert hier im Stickstofftank bei minus 196 Grad ungefähr. Und es sollte 30 Sekunden bei Körpertemperatur auftaut werden und dann kann es losgehen.
0: Das Besamen der Rinder ist schon seit 25 Jahren Petras Aufgabe.
1: Jetzt, Philipp, bist du bereit?

0: bereit?
1: Ich bin bereit.
0: Los geht's. Ich greife jetzt durch den Darm und taste die Gebärmutter. Und wenn ich sie hab und greifen kann, dann schiebe ich das Besamungsinstrument durch diesen Gebärmutterhals durch und lege dort den Samen ab. Mir ist wichtig, dass man einfach sorgfältig mit ihnen umgeht und dass man einfach auch das Gemüt der Tiere berücksichtigt. Und darum ist mir auch immer wichtig, dass einer von den Männern mit dabei ist und einfach die Hand auf den Rücken legt und dass die spüren, das ist jemand da, es passiert mir nichts. Und darum mag ich das eigentlich immer gern, wenn einer dabei ist.
2: Wichtig ist auch die Dokumentation.
0: Das ist sozusagen meine Besamungs-App. Und jetzt kann ich bei diesem Tier die Besamung eingeben, der heutige Tag, welcher Bulle. Und dann wird es hinterlegt und rechnet mir automatisch dann, wenn das Tier jetzt heute trächtig geworden ist, den genauen Geburtstermin aus. Jetzt der Vorsicht.
2: Petra markiert die trächtigen Kühe, die demnächst vom Besitzer, einem Milchbauern aus dem Ort, abgeholt werden. Denn die meisten Rinder gehören ihr gar nicht. Petras Mann Alvin hilft ihr heute. Hauptberuflich arbeitet er bei einem Erntemaschinenhersteller.
0: Ja, passt. Wir hatten früher Milchvieh. Jetzt haben wir alles umkrempelt und sind jetzt Jungviehaufzuchtsbetrieb mit 2/3 der Tieren, die uns eigentlich gar nicht kehren. Die steht hier in Pension und kriegt Bed and Breakfast bei uns und Wellness. Und die waren immer kurz vor der Geburt wieder vom Milcherzeugerbetrieb abgeholt. Und hier auf dieser Seite sehen wir dann unsere eigenen Rinder. Das sind Fleckvieh und blau-weiße Belger. Die waren praktisch gemästet und dann irgendwann für den Hoflade zum Fleischverkauf dann geschlachtet.
2: Die Umstellung des Betriebs war für Petra nach der Übernahme des Hofs von ihren Eltern zwingend notwendig. Mit nur 60 Milchkühen war er unwirtschaftlich geworden.
0: Die Menschen kommen alle aufs Land und wollen die Landidylle. Aber niemand will halt den Bauern mit einem Dorf. Da stinkt es halt mal, da ist halt mal laut. Da hat man Erntespitze und sein Sohn, wo dann einfach mal der Traktor 15 Mal aus und ein fährt und hin und her. Aber das akzeptiert und will halt ja niemand mehr. Und das ist schon ein Problem in unserer Gesellschaft. Jeder schreit, er will schön und Natur und Idylle und Tiere zum Streicheln, aber direkt neben dem Haustier will es halt keiner.
2: Für mehr Tiere hätte es um den Hof mehr Außenflächen und Güllelager gebraucht. Das war mitten im Ort nicht möglich. So beschlossen Petra und Alvin, mit der Milchviehhaltung aufzuhören.
0: Im Raum stand, dass wir Teilaussiedlung machen für ein paar Millionen. Eine Perspektive mit 30 zum Herrn, dass du 3 Millionen Schulden hast nachher und 300 Kühe, wo du 150 dann bloß für die Bank milkst. Das wollte man eigentlich nicht. Und somit haben wir uns entschieden, dass der Alvin weiterhin seinen Job pellt und mir den Betrieb so ummodelt daheim, dass ich das schaffe, mit meinen Kindern und mit meinen Eltern dieses zu bewerkstelligen.
2: Die Familie verkaufte den gesamten Viehbestand und fing wieder von vorne an. Sie starteten mit den Pensionsrindern und haben heute auch wieder 30 eigene Rinder zur Mast.
0: Jetzt komm! Für mich ist ganz wichtig, dass das Herz immer dabei ist und manchmal sogar so weit ist, dass die innere Motivation höher ist als der wirtschaftliche Aspekt. Wir Frauen sind ja in der Regel oft das Herz der Höfe und wir machen das mit Leidenschaft, egal wo man guckt. Und das Wort allein Leidenschaft zeigt ja eigentlich schon alles aus. Wir schaffen so lang, bis man manchmal auch drunter leidet. Aber wir haben auch da dafür was erschaffen.
2: Der Bechteshof ist ein Hof mit langer Tradition. Urkundlich erwähnt wurde er erstmals 1472.
0: Aus heutiger Sicht gesehen die beste Entscheidung, die man treffen konnte. Wir sind jetzt sehr breit aufgestellt und jeder hat seinen Bereich, wo er agieren kann. Und das passt perfekt hier in die Dorfmitte und in unser Leben und in unsere Familie. Und somit sind wir hier super aufgestellt.
2: Petras Eltern leben als Altenteiler weiter mit auf dem Hof. Ihr Vater Anton hilft jeden Tag bei der Stallarbeit.
1: Das ist eigentlich schon mein Lebenswerk, weil den Stall habe ich gebaut mit meiner Frau zusammen. Und ich möchte es eigentlich so lange, bis ich aber gar nicht missen. Wenn man nichts tut, dann rostet man so langsam ein. Oben und da auch, da geht zuletzt gar nichts mehr. Also ich glaube, was ich jetzt noch mache auf dem Hof, ist vielleicht eine lebensverlängernde Tätigkeit.
2: Für Anton war die Umstrukturierung des Betriebs, seines Lebenswerks, ein großer Schock.
1: Ich habe da schon jahrelang Probleme gehabt, psychische. Weil die Kühe waren auf einmal weg. Und was dann? Und das, was ich aufgebaut habe, ist zum großen Teil nicht mehr hier.
2: Auch wenn Anton anfangs gegen die Umstrukturierung war, ist er heute stolz auf das, was Petra geschaffen hat.
1: Also, dieses Bildchen, das bin ich. Geboren 1942. Bin hier geboren und aufgewachsen und bin heute noch hier. 18 Jahre später.
2: Aus dem ehemaligen Kälberstall ist auf Petras Wunsch eine Event-Location geworden.
1: Mein Gedanke war halt zuerst, sage ich einmal, stell halt Wohnwagen ein. Ja? Und dann hat sie gesagt, das ist ja eigentlich so nicht einverstanden, sie möchte halt am liebsten ein Lokal. Und noch ist das eigentlich der Gedanke erst später gekommen mit diesem Event-Location. Und das hat sie dann durchgezogen. Und ich muss sagen, das funktioniert und sie steht also mit ihrer ganzen Kraft dahinter. Ich möchte sagen, beherzt.
0: Wir haben den Hof ja total umkrempelt und ich habe jetzt hier meinen Traum verwirklicht und bewirte hier jetzt Gäste. Früher in dem Bereich war der Melkstand und ein Teil von der Milchkammer. Und heute ist da die Bar. Und hier genau war die Futterachse mit Futtertisch und linker Hand die Abkalbebox und draußen die Mischte.
2: 2018 entstand auf 200 Quadratmetern die Heublume. Hier bewirtet Petra fast jedes Wochenende Hochzeiten, Geburtstage oder Familienfeste.
0: Im Nachhinein sehe ich völlig blauäugig, wie wir in die Sache gestartet sind. Gar nicht lange überlegt, wie geht's mit der Wirtschaftlichkeitsrechnung und was weiß ich, haben wir alles gar nicht gemacht. Ja, und haben dann losgelegt. Und im Januar waren hier die letzten Kälber noch drin und im Oktober war die Eröffnung. Also es war ein harter Sommer, den eigentlich, glaube ich, niemand mehr erleben möchte, weil das war wirklich sportlich. Auf alle Fälle hat es sich gelohnt. Schon allein für mein Herz, sage ich jetzt mal. Ich weiß jetzt, was meine Leidenschaft ist, wofür ich brenne und wo mein Herz hängt. Es ist absolut meins und es integriert sich super in unseren Betrieb, so wie jetzt umstrukturiert ist. Meine Mama unterstützt mich tatkräftig bei allem, was so anfällt. Genau. Oma, weißt du wie?
3: Ja, ich guck bei der Julia ab ein bisschen. Okay.
0: Ja, so passt's. Vielleicht ein bisschen kleinere Stängel machen, 2 oder 3 Zähne, dass das ein bisschen filigraner aussieht.
2: Ja, plus die Petras Töchter Julia und Annika gehen noch zur Schule. Ellen studiert Landwirtschaft und sieht die Zukunft der Branche kritisch.
4: Also ohne zweites Standbein ist in meinen Augen heutzutage fast nicht mehr möglich, sowieso als kleinerer Betrieb, weil die große Betriebe immer weiter wachsen und immer größer werden. Und die Mechanisierung und auch Industrialisierung in der Landwirtschaft einfach so schnell fortschreitet, dass die kleineren Betriebe da gar nicht mehr mithalten können.
0: Für die Landfrauen zaubere ich zur Vorspeise ein Spargel-Caprese-Törtchen. Zum Hauptgericht gibt es ein Rinderflanksteak vom eigenen Rind mit Lupinenbratling und Speckbohnen. Und zur Nachspeise gibt es ein Rhabarber-Beeren-Crumble mit Pistazieneis.

0: Alwin und Philipp kümmern sich um die Schädlingsbekämpfung auf dem Maisacker.
1: Also die haben einen Flugradius von 7 Metern. Das heißt, ich muss 9 Reihen von außen laufen und du dann 18 Reihen bist du die nächste. Also warte, ich zähle schnell. 1, 2, 3, 4, 5, 6, 7, 8, 9. Ich bin da.
2: Jetzt lauf ich 1, 2, 3, 4, 5, 6, 7, 8. Ja, scheiße, das ist zu spitz.
1: Lauf weiter auf, das ist egal.
2: Gut.
0: Jedes dieser weißen Kärtchen enthält 2000 Schlupfwespen. Eine natürliche und umweltfreundliche Schädlingsbekämpfung.
1: Der Maiszünsler, der unterbricht die Nährstoffzufuhr von der Maispflanze und somit haben wir einen Totalausfall. Und die Trichogramma, das ist ein Eiparasitoid, der legt seine Eier ins Eigelege vom Maiszünsler und schlüpft schneller wie der Maiszünsler. Somit hat der Maiszünsler keine Chance, sich zu entwickeln.
0: Philipp ist das älteste der 4 Kinder und ausgebildeter Mechatroniker.
2: Also, dass ich den Betrieb irgendwann übernehmen darf oder kann, kann ich mir sehr gut vorstellen. Und ich habe da richtig Bock drauf. Vor was ich Angst habe, ist Bürokratie, auch wenn ich nicht so viel Ahnung davon habe. Aber sonst Ackerbau und alles im Stall macht mir sehr viel Spaß.
1: Jetzt müssen wir noch einmal ein paar Ehre und ein paar Blumen mitbringen, dass sie was zum Dekorieren hat. Hochst du auch noch was?
2: Oder nee, mir sieht's gut aus.
1: Da werden wir noch ein wenig.
2: Sieht gut aus. Von allem etwas.
1: Also, das reicht dir.
0: Im Stall ist heute Bettenwechsel.
3: Der Simon holt jetzt die hochtragenden Rinder bei uns ab und die Kalbe dann bei ihm daheim und waren da zu kühen und kommen dann in Milch. Und somit ist unser Bed and Breakfast praktisch aufgelöst und wir kriegen wieder neue niedertragende Rinder. Ja, die sind natürlich aufgeregt. Die kennen ja die Situation nicht wirklich und schreien natürlich im Moment. Die da?
2: Ja.
3: Achtung, Alwin.
2: Ja, lass ihn aus.
3: Jetzt zurück.
1: Meine Frau ist sehr zielstrebig und die hat manchmal auch Träume und die Träume versuchen wir zum Umsetzen.
3: Komm, zurück. Zurück.
1: Ich bin stolz auf meine Frau und ich könnte mir keine bessere Frau vorstellen. Wenn wir einfach miteinander was besprechen und wenn wir das kurz besprochen haben, dann wird es umgesetzt. Und es wird auch nicht mehr immer groß nachgefragt, sondern es wird einfach gemacht.
3: Der Alwin ist für mich da und er macht alles für mich und für unsere Familie und für den Betrieb möglich. Er gibt mir einfach ein Stück weit Sicherheit und er steht 100%ig hinter mir.
0: Taschen und Schuhe sind Petras ganz große Leidenschaft. Und weil es so viele sind, kann sich Freundin Conny ab und zu ein paar ausleihen.
4: Also, dass du viele Schuhe hast, das weiß ich ja. Aber dass es so viele sind.
3: Das ist die Sommerkollektion.
4: Dann komme ich im Winter noch mal.
3: Ja. Komm, aber jetzt geht's los.
4: Also, jetzt.
3: Genau, jetzt machen wir die Rolle auf. Genau, du.
4: Das sieht man wieder.
3: Und jetzt müssen wir die ganze Schnittler hier umbiegen.
4: Jetzt?
3: Bist
4: du schon weiter wie ich?
3: Ja.
4: Sieger!
3: Ja, wenn du die Hälfte unten vergisst.
5: Den Schuhzig, den habe ich eigentlich schon viele, viele Jahre. Und darum ist ja die Sammlung auch so groß.
3: Schuhe, das ist halt das Einzige, was immer passt, auch wenn man dafür schon glattes Fell gegessen hat.
4: Da
3: schlupft man rein und ihr passt.
4: Ja.
3: Und bitte unter keinen Knick, weil ich will, dass die Tasche nachher keinen Boden hat, sondern eine Rundung.
4: Bei mir passt.
3: Wenn man die jetzt aufstellen guckt, dann haben wir schon jetzt eine schöne Form. Natürlich muss man die Seite dann noch verschließen und dann nehmen wir den Hartriegel und biegen den mal kurz in Form.
4: Kurz?
3: Und schieben den dann rein. Und dann wird der festtrottelt mit so Eisenbinder. Und dann hebt es.
4: Sensationell.
3: Massage. Super, oder? Die erste vegane Handtasche.
0: Dinnertag in Hüttesheim.
3: Ah, du bist schon da, das ist gut.
6: Ah, komm schau.
3: Ja, ich brauche auch noch ein paar Bier für meinen Nachtisch heute Abend. Für die gilt auch mehr in Schisserlebrugger wie ins Maul, gell? Oma, ich nehme ein paar schwarze auch mit dazu.
6: Ja?
3: Die sind nicht ganz so sauer wie die rote.
6: Ja.
3: Ich glaube, das ist ganz gut.
6: Also ich bin schon aufgeregt, wenn die Frauen heute kommen. Das ist ja was ganz Neues und ganz, ja, muss man halt auch noch mitmachen im Alter. Also ich bin schon auch stolz drauf, wenn die so zu uns auf den Hof kommen.
3: Rhabarber hat für mich eine herrliche Säure und wir sind ja voll in der Rhabarber- und Beeresaison und darum habe ich mich für diesen Nachtisch entschieden. Ich freue mich einfach unwahrscheinlich, dass die Mädels jetzt zu mir auf den Hof kommen und dass wir uns wiedersehen. Und ich bin wohlgesonnen, dass das alles gut läuft heute.
0: Die Landfrauen haben den Alb-Donau-Kreis bereits erreicht. Mit dabei sind Heike aus der Südeifel, Lara aus dem Landkreis Ludwigsburg, Anne-Christine vom Kaiserstuhl, Sonja aus dem Saarland und Michaela von der Mosel. Am Steuer sitzt wie immer Andi.
7: Wow. Uh-oh. Kannst du eigentlich nicht machen, ne? Ich setze die ganze Zeit auf. Mein Ruf ist ruhig.
8: Ja, auf zur Petra.
9: Jetzt sind wir ja heute schon zum dritten Mal zusammen und ich habe mich so gefreut, dass ich euch alle jetzt wiedersehen kann und darf.
10: Ja, fest.
11: Genau. So, jetzt haben wir jetzt geschafft.
12: Ja, stimmt. Ja.
13: Was heißt geschafft? Ist ja eigentlich schade, dass die Hälfte schon vorbei ist, oder?
14: Ja, das stimmt.
15: Ja. Aber wir haben auch noch die Hälfte vor uns.
16: Genau.
17: Glaubt ihr, dass zu Hause gut läuft, so ohne uns?
18: Also ich glaube, meiner, der wird das nie zugeben, dass ich fehle. Aber wenn ich daheim bin, dann merke ich doch immer, dass er sich freut, dass jemand wieder da ist. Ne?
19: Das ist doch schön, wenn man vermisst wird.
20: Ja, ich finde, man lernt mit jedem Mal dazu. Also dieses Mal habe ich eine DIN-A4-Liste für jeden Tag geschrieben, was hier zu tun ist.
21: Darauf müssen wir anschauen.
22: Auf die Männer, dass sie es hinbekommen. Ja.
3: Ist zu viel, aber so, dass man es halt gut sieht und dass es hebt. Und Käuserei machen, gell? Wasch ein bisschen auf.
23: Ja, das machst du mir mal vor, wie du mit Heu Käuserei machen kannst.
3: So. Du hast ein bisschen weiter rein, dass es drunter strackelt.
23: Ja.
3: Das gute alte Geschirr.
0: Den Dinnertisch hat Alwin extra für diesen Tag gebaut. Und Petra hat klare Vorstellungen, wie er gestylt werden soll.
24: Typisch an der Deko für Petra ist das ländliche Rustikale, die viele Blumen, das Natürliche und das Heu natürlich, auf jeden Fall.
3: Für mich ist Tradition ganz wichtig und darum auch heute dieses Geschirr von meiner Oma, das die behütet hat wie ihren Augapfel. Und das ist, also ich schätze das unsagbar, weil das, sowas gibt es einfach nicht mehr. Und das habe ich heute gern auf dem Tisch, dass meine Oma auch bei uns sein kann.
25: So, Ladies, bin ich ausschweigen.
26: Schön.
0: Andi hat von Petra einen Tipp bekommen, wo die Frauen sich ein bisschen abkühlen können.
3: Da drüben ist auch Bayern, oder?
13: Echt? Ist der Fluss die Grenze?
3: Ja.
13: Spannend. Ich wusste das gar nicht.
3: Interessant, gell?
13: Wir sind gut informiert.
3: Ja. Wir sind ja noch auf der richtigen Seite der Baden-Württemberg.
13: Ah, okay.
1: für mich das alles aus.
2: Ich hätte jetzt gar nicht gedacht, dass das so einen großen Unterschied macht, ob man jetzt auf der oder der Seite wohnt.
10: Ich glaube, die Leute, die hier wohnen, sehen das sicherlich anders.
12: Also bei uns gibt es das tatsächlich auch. Das ist zwar ein deutlich kleinerer Fluss, der heißt Kill. Und wir sind auf der richtigen Kühlseite. Und das andere sind die Iwakieler.
2: Ah.
12: Ja, und die sind so ein bisschen strange, ja.
2: Wie man es dann sieht, ja.
12: Genau. Ich könnte mir vorstellen, das ist mir vielleicht ähnlich.
14: Also wird hier übermütig.
16: Okay. Conny, Endspurt.
26: Ja, jetzt gilt's.
16: Ja.
26: Ich freue mich.
16: Das haben wir so lange vorbereitet und heute gilt's. Aber schon aufregend. Also ein bisschen zittrig bin ich schon.
26: Bloß geschwind, das ist vor Gott.
16: Bloß Leute. Geschwind.
0: Die Landfrauen bekommen eine bunte Snackbox und dazu einen erfrischenden Begrüßungsdrink aus Rhabarber und Johannisbeere.
16: Wie aufregend.
27: Ich bin gespannt, sie hat ja gesagt, ich bin im Ort.
28: Genau,
27: stimmt.
28: Ja, ja, ja.
27: Nein, ist...
28: Echt?
27: Ja.
28: Ich sehe sie noch nicht.
27: Da. Oh. Das Schild.
28: Oh. Ah.
16: Jetzt sind sie da.
27: Hallo meine Lieben!
16: Ich freue mich.
27: Ja. Hallo.
29: Hallo, ich bin Arlene. Wie war die Fahrt?
27: Ja, gut,
30: das Begrüßungskomitee, das war natürlich umwerfend. Die ganze Familie ist da gestanden und also, es war ganz süß.
27: Hallo.
31: Hallo.
27: Guten Morgen.
31: Hallo.
27: Hallo. Wow, wir sind ja hier super versorgt. Toll.
16: Herzlich willkommen. Sehr, dass ihr jetzt da seid, dass der Tag jetzt endlich gekommen ist. Genau, jetzt stelle ich erst mal meine Familie vor. Das ist mein Mann, der Alvin.
29: Hallo.
16: Genau. Die Julia, die Jüngste im Bunde. Die Ellen und die Annika.
32: Hallo.
16: Der Philipp ist der Älteste. Ja, neu, der Opa ist der Älteste. Opa Anton und die Oma Emma.
33: Hallo.
34: Hallo. Hallo.
16: Meine Freundin Conny und unser Mitarbeiter, der Tobi.
27: Ach, wie schön.
16: Ja. Stoßen wir drauf?
27: Ja.
16: Zum Wohl.
27: Zum Wohl.
32: Was trinkt man denn hier?
16: Ein Rhabarber-Beeren-Mocktail ohne Alkohol.
32: Wow.
33: Sehr gut.
32: Sehr lecker. Ja.
16: Und für euch gibt es heute einen Willkommensnack mit tolle Birle aus dem Garten, mit einer Wurst von uns, mit was Süßem, mit was Salzigem. Lernt sich gut, gell?
27: Wow, toll.
32: Ja. Ja.
27: Ja.
32: Also echt toll, Petra.
16: Ja. Echt toll.
2: Der Drink zur Begrüßung war total fruchtig, das Perfekte für den Tag heute, für das Wetter.
1: Und in der Snackbox war für jeden Geschmack was dabei. Was Salziges, Wurst von hier und Schokolade, war richtig toll.
16: Alvin, du kümmerst dich um die Mädels und
27: Conny, komm!
29: Also gut, dann hol ich mal die Überraschung.
27: Ah. Hört sich antiquarisch an. Das ist jetzt wirklich eine Überraschung.
29: Also los, dann starten wir mal.
27: Ja, vor allem, das wurde ja sogar dekoriert.
34: Das ist ein tolles Schwert.
29: Alles für euch.
27: Toll. Ja, was war das denn mal?
29: Das war ursprünglich mal, ich glaube, ein Militärfahrzeug.
27: Aha. Spannend, das ist ja riesig.
16: Dein Schutz.
32: Danke.
16: Hat. Oh. Und?
32: Wie hast du die Frau gefunden?
26: Toll. Eine tolle wie die andere. Wirklich ganz interessante Frau.
16: Okay.
12: Ja, doch, die sind echt spannend und jeder hat so was für sich, weißt du? Jeder macht ihr eigenes Ding.
4: Bei mir halt auch, gell?
12: Ja.

0: Petra hat lange überlegt, was sie ihren Gästen als Vorspeise servieren möchte. Es gibt ein Caprese-Törtchen mit grünem Spargel.
1: Ein bisschen noch.
2: Und Drucker mit Fui-Fui.
1: Mit Fui-Fui. Aber ich sag's dir, das soll die Brie unten rauslaufen.
2: Jetzt. Oha. Guck.
1: Ihr habt Conny ausgesucht, weil ich wusste, dass das einfach funktioniert. Wir sind, egal wo, ein Dreamteam. Wir verstehen uns blind und ohne große Worte weiß sie, wie ich tick. Und wir kennen uns jetzt schon so lang, gell, aus dem Aquajogging.
2: Ja,
1: da haben wir uns kennengelernt. Ja, genau, damals waren wir noch fit, gell.
0: Schicht um Schicht bauen Petra und Conny die herzhaften Törtchen zusammen. Alwin ist Maschinenbaumechanikermeister und arbeitet Vollzeit bei einem Erntemaschinenhersteller. In seiner Freizeit kümmert er sich vor allem um den Ackerbau auf dem Betrieb.
3: Also, jetzt sind wir in unserem Lupinenfeld angekommen.
4: Ja, super spannend.
3: Alle bitte mal aussteigen. Ja, warum machen wir die Lupine? Wir wollen unser eigenes Eiweißfutter. Also kein Eiweiß wie Soja aus Brasilien oder sonst woher. Mhm. Und das haben wir probiert. Es gibt ja Erbsen oder Lupine. Wir haben uns auf die Lupine geeinigt, weil das ja vom Erntezeitpunkt ganz großer Vorteil bei uns ist halt auch die Fruchtfolge. Wir lockern die Fruchtfolge auf und die Lupine zählen zu der Gattung der Leguminosen. Mhm. Das heißt, sie sind Stickstoffsammler. Und dadurch sehr gut für den Boden, sind Tiefwurzler. Und wir haben da eigentlich, entweder machen wir den Pflug, brauchen wir aber nicht bedingt, sondern können das dann gleich mit dem Grubber oder so und dann eisen, ja. Also in der nächsten Fruchtfolge.
4: Ja.
3: Die Lupine bildet Schote zwischen 3-7 cm, sieht von außen aus wie eine Erbse. Machen wir auf, schneide ich den nicht so weit. So, und dann sind dann die.
4: Ja.
3: Angelegt.
5: Das könnte man jetzt essen.
3: Jawohl, weil das sind ja Süßlupine. Mhm. Die haben halt Bitterstoffe. Mhm. Und je nach Geschmacksempfinden, im einen ist es bitterer oder nicht, aber es ist nicht schädlich.
5: Ich habe es eben auch tatsächlich probiert, weil man es ja auch als Lebensmittel nutzen kann. Und ich fand es sehr angenehm. Also ich mag aber auch bitter essen, von daher ist schon lecker, ja.
6: Man kann es trocknen malen.
4: Bratl, kann man ja, damit so Bratling
3: oder
4: so.
7: Also ich glaube, man kann auch Mehl oder, Mehl, ja. Oder dann eben Nudeln, ja.
4: Bratlinge
7: und eben Bratlinge.
4: Ja.
7: So. Also ich habe es schon öfters gelesen tatsächlich. Ja.
8: Ich würde gern Bratlinge sowas machen, wie man sonst auch mit Gemüse macht, aber halt wegen dem Eiweißgehalt wäre das ja toll. Und als Mehl würde ich es gern verarbeiten, weil es ja glutenfrei ist.
7: Ich selbst habe tatsächlich schon mal Lupinenkaffee probiert. Ich mochte es jetzt nicht so sehr, aber ich bin auch ein sehr starker Kaffeeliebhaber und bin da vielleicht auch etwas empfindlich. Aber grundsätzlich finde ich es total interessant.
0: Mit den Feldern, dem Grünland und der Weide beim Hof gehören 60 Hektar Fläche zum Bestes-Hof. Petra erwartet die Frauen bereits mit der Vorspeise.
1: Mensch,
7: ja.
1: Was machen wir so lange?
7: Wir hatten eine ganz tolle Ausfahrt.
1: Okay. Überraschung.
7: Was ist denn das? Okay. Erzähl. Ja.
1: Das sind eure Gastgeschenke.
7: Wow, die sehen ja cool aus.
1: Ein weiteres Modell für die Handtaschensammlung, gell? Jetzt auch wieder.
7: Was für eine Tasche. So cool. Und eine Gucci-Bag wollte ich ja schon immer mal haben.
1: Nur für euch.
7: Nur das Beste.
1: Ja, jetzt
7: also wirklich so schön.
1: Jetzt haben da alle ein Gucci-Bag.
9: Wir haben noch selbst gemacht.
7: Ja, mega.
1: Mit frischem Heu von diesem Jahr.
7: Ja. Super, sieht ganz schön toll aus.
1: Ja.
7: Wird es da abhängen?
1: Ja.
7: Super. Also ganz schön.
1: Ja, danke, mega. danke.
7: Also hängt
4: die können wir jetzt.
1: Passt.
7: Ja.
1: Aber jetzt, ihr habt sicher alle Hunger.
7: Ja, mega. Ja.
1: Ab zum Tisch. Vorspeise ist
7: super.
1: Serviert.
7: Da sind wir jetzt ja gespannt
1: für euch. All you can eat.
7: Das Gastgeschenk, das wir bekommen haben, das war ja wirklich ganz innovativ und toll. Diese Gucci-Bag, also ich war ganz hin und weg.

0: Und ich freue mich jetzt total, dass ich das in meinem Haus platzieren kann. Oder vielleicht sogar auch mal benutze, je nachdem. Oh, ja. Sieht Bombe aus.
1: Also es gibt ein Spargel-, Tomaten-, Caprese-Törtchen. Und zum Trinken gibt es, wie kann es anders sein im Obstgarten, ein Apfel-, Holunderblütenschorle, Softdrink, alkoholfrei.
2: Zum Wohl.
3: Der erfrischende.
4: Das ist ein richtiges Kunstwerk, da traut man sich gar nichts zu essen.
5: Doch, du sollst aber schon probieren. Ah. Darum haben wir es ja gemacht.
4: Ja.
6: Also ich liebe ja grünen Spargel. Ich mag den lieber als den weißen.
7: Mhm. Ich auch. Darum habe ich es auch gemacht und vor allem den muss man jetzt schälen.
8: Mensch, ihr habt ja sogar einen Spargel in der Dekoration. Knaller.
9: Ja, also die Farben voll sind schön.
10: XXL Spargeltorte.
8: Mega.
11: Cool.
12: Der grüne Spargel war so schön frisch. Roh habe ich den bisher selten gegessen und werde ich jetzt zu Hause auf jeden Fall auch öfters machen. Dann die Tomaten hatten ganz reifen Geschmack und das Cremige vom Mozzarella hat es toll aufgenommen. Dann mit dem Balsamico dran war das eine sehr, sehr leckere Kombination.
13: Da hat sie sich natürlich viel Arbeit mitgemacht, uns das so schön zu kredenzen. Sah ganz toll aus und hat auch super geschmeckt und ein ganz leichtes Essen auch heute für den Tag. Also bisher hat sie alles richtig gemacht.
14: Dreimal dürfen die Frauen bis zu 10 Punkte für die Vorspeise vergeben. Jeweils in den Kategorien Zutaten, Konsistenz und Geschmack. Das Flanksteak vom eigenen Rind ölt Petra erst ein und würzt es dann.
15: Salz, Pfeffer, Paprika, Kräuter, Majoran.
14: Danach kommt es bei 180 Grad für 10 Minuten in den Ofen und wird anschließend noch 3 Minuten pro Seite gegrillt. Zu den Lupinen gibt Petra ihre selbstgemachte Gemüsewürzpaste.
15: Das sind jetzt die geschroteten Lupinen und die werden jetzt im Dampfgarer 15 Minuten gegart und dann dürfen sie nur 10 Minuten quellen und dann können wir den Teig machen für die Bratlinge.
14: Für die Streusel nimmt Petra neben Haferflocken auch Cashews und Pistazien.
16: Marzipan?
15: Ja. Das machst du?
16: Schreibt.
15: Was? Du hackst. Du kannst es. Probier dein Glück. Ich gang ja schon auf die Seite.
16: Das ist jetzt mein Job.
15: Das Besondere daran ist, dass da eben nur Marzipan drin ist. Hüftgold für uns beide. Genau. Und jetzt kneten wir das zu Streusel, dass die nachher it peppert und einfach sich gut verteilen lässt über die Früchte.
14: Für die zweite Hofführung bekommt Alwin Verstärkung von seinem Schwiegervater Anton.
17: Was machen wir jetzt? Jetzt machen wir einen Sensegräschkurs. Frage an die Landfrau, wer kann es von euch oder wer hat es gelernt?
18: Mein Papa hat es versucht, mir beizubringen. Er ist öfters verzweifelt.
17: Was hast du versucht? Da gibt es keinen Versetz. Ist einfach.
18: Ja, wenn man die Hände so auf den Boden haut.
17: Learning by doing. Nicht hochheben, weil es strengt enorm körperlich an, sondern rechte Fuß nach vorne. Hinter auflegen und dann nur gleiten lassen. Und die schwingen aus dem Oberkörper rausschwingen. Genau, aus der Hüfte rausschwingen.
18: Aus der Hüfte.
19: Ich würde es nur aus der Hüfte machen. Und das funktioniert auf Dauer nicht.
17: Rechte Fuß nach vorne leicht, hinter auflegen und dann Schwung nach rechts und
18: ja. Beim Anton sah es super aus mit dem Hüftschwung und so. Ob ich das jetzt so hingekriegt habe, weiß ich jetzt nicht so.
19: Zum Aufhänger werden, das ist ganz gut.
17: Jawohl.
19: Hüftschwung. Heike sollte mehr Hüftschwung machen.
20: Aha. Anton, dann komm noch mal ein bisschen näher und zeig mir mal deinen Hüftschwung.
17: Lasse auf dem Boden und dann immer am besten 180 Grad.
13: Wir haben es dann heute doch einfacher mit Traktor, aber es war eine wirklich lustige Aktion. Nach der Vorspeise bisschen sich zu bewegen. Coole Aktion.
17: So, jetzt nach getaner Arbeit. Wow. Wir waren alle fleißig heute.
13: Wow.
17: Ich habe bitte Dinner.
3: Mensch.
17: Bitte nehmt Platz.
18: Das machen wir.
3: Hier war auch jemand fleißig.
18: Ja. Ich habe wunderschön gemacht. Auch toll, wie sie die Blumen auf die Keramik abgestimmt hat. Total liebevoll.
17: Besondere Gäste fordern besondere Sachen.
3: Also ich würde sagen, offensichtlich sind wir sehr
17: Nachher wünsche ich einen guten Appetit und wir sehen uns.
18: Dankeschön.
3: Ja.
18: Auch
3: hier das Herz, gell?
18: Oh, das kannte einfach die Petra, gell?
3: Ja. Ja.
6: Die Tischdekoration war eigentlich passend zu dem kompletten Tag heute. Sehr abgestimmt, einmal auf unsere Gastgeschenke, die Handtaschen, war das Heu nochmal aufgegriffen. Ja, es war eine ganz runde Sache.
14: Zu den dampfgegarten Lupinen kommen Zwiebeln, Haferflocken und geraspelte Karotten. Petra formt die Masse zu Talern und brät sie knusprig an. Als Topping kommt eine Krone aus Kartoffelpüree auf den Bratling. Dazu gibt es Bohnen im Speckmantel und das Flanksteak.
11: Klar sind wir Schwaben. Der Opa hat gesagt, hat er gehört eine Soße dazu. Aber die jüngere Generation hat gesagt, nein, Mama, die Bratensoße, die lassen wir weg. Da muss jedes Detail muss da einfach besser hervorkommen.
21: Service bitte!
22: Wow!
21: Und? Also, Chaga!
22: Wunderbar.

0: Petra, hast du da Gutes gemacht.
1: Es gibt gegrillte Rinderflanke von unserem Eugener Rind. Mhm. Dann gibt's die Bohnen im Speckmantel, den Lupinentaler mit Kartoffelgrünchen. Genau. Ja, lass echt schmecken.
0: Vielen Dank.
2: Dankeschön.
3: Ja, sieht sehr schön aus, Petra.
4: Ja. Super zartes Fleisch.
3: Ja, ja.
4: Sehr lecker. Mhm.
5: Also ich habe noch nie was mit Lupine gegessen. Bin jetzt sehr gespannt.
6: Ich auch.
5: Die Lupine hat total geschmeckt, dadurch, dass es halt nur noch ein bisschen crunchy war, auch mit dem, was sie noch dazu gemacht hat und dieser Kartoffelhaube. Mal was ganz anderes für mich und ja, ich würde es auch tatsächlich mal zu Hause machen. Das hat ganz toll zu dem anderen auch gepasst.
7: Ja, Petra, dann würde ich sagen, wir stoßen nochmal auf den schönen Tag bei euch hier an, ne?
6: Oh ja.
8: Und auf das tolle Essen.
6: Zum Wohl, zum Wohl. Zum Wohl.
7: Es ist ja so schön hier mit den Veranstaltungen, kann ich mir das echt toll vorstellen. Wie ist das denn für euch?
1: Also tatsächlich hat sich die Event-Location jetzt als zweites Standbein ins erste Standbein geschwuppt, muss man ehrlich sagen. Und für mich wäre es hier vom Betrieb nicht mehr weg zum Denken.
7: Also wir überlegen immer, auch sowas mit anzubieten.
1: Das ist nicht zu unterschätzen. Also man sieht natürlich immer nur diese Feste an dem Tag, wo sie sind. Aber es gibt ja auch die ganze Vorarbeit, die Termine, die Gäste, die kommen, die wollen informiert sein, die kommen einmal, die kommen zweimal. Und das ist schon sehr viel Zeit, die dann auf die tatsächliche Arbeit einfach on top kommt.
7: Ja.
1: Genau. Und das haben die tatsächlich auch unterschätzt.
9: Erneut dürfen die Frauen bis zu 30 Punkte vergeben. Wer am meisten Punkte bekommen hat, erfahren sie erst bei ihrem letzten Treffen.
10: Wow, gut sieht aus.
1: Und wie es duftet.
9: Nach 30 Minuten bei 180 Grad ist der Crumble auf dem Rhabarber-Beeren-Kompott knusprig gebacken. Dazu gibt es selbstgemachtes Pistazieneis mit Sahne.
1: Kommt ihr, mir Hans! Zack, zack, das Eis.
2: Nochmal die schönen Tassen.
5: Oh, toll.
7: Das sieht klasse aus. Wieder in den schönen Tassen.
6: Ja.
10: Das ist auch ganz warm.
1: Es gibt für euch ein Rhabarber-Beeren-Crumble mit Marzipanstreusel und Pistazieneis.
7: Lecker.
1: Und dazu ein Espresso.
10: Ja, fein.
7: Dankeschön.
1: Dankeschön.
11: Der warme Marzipan da in deinem Crumble, der kommt total gut durch. Also ich mag das ja wahnsinnig gerne.
7: Das in der Kombination mit dem Pistaziengeschmack, richtig lecker. Mhm.
5: Ja. Und schön fruchtig dann unten.
11: Also Petra, da hast du dich selber
6: irgendwie
1: ja, danke.
11: Doch, mit dem Marzipan, ja. Kenne ich so auch gar nicht.
7: Beim Dessert hat mir besonders gut gefallen, diese vielen Kontraste, die drin waren. A, dieses Heiße und Kalte vom Eis gegen den Crumble, dann das Knusprige und das Cremige.
5: Das war wirklich von der Kombination her kaum zu toppen. Das hat super geschmeckt.
12: Ich bin einfach total begeistert von dem Tisch, den würde ich direkt mitnehmen.
5: Ja, der ist richtig schön. Ja.
1: Den hat der Alvin eigens gebaut. Für euch und für mich. Oh.
12: Ach, für uns.
10: Wir haben nämlich auch gedacht, das wäre ein Gastgeschenk.
1: Nein, nein, nein.
10: Sie hat noch keinen geeigneten.
12: Genau.
10: Sie noch was überlegt. Also vielleicht kommst du gleich mit.
1: Okay.
5: Also du saßt auch noch nicht so oft an dem Tisch.
1: Da saß noch niemand.
5: Echt? Nee. Premiere.
1: Premiere.
5: Wow.
1: Ja.
5: Nee, der ist wirklich super geworden.
12: Was für Holz ist das? Dann hat er den Stamm auch noch selbst gefällt, oder?
1: Also eher der Sturm. Eher der Sturm. Also es war tatsächlich ein Sturmholz aus seinem Obstgarten, Eiche. Und dann haben wir gesagt, wir lernen die Dealer sägen und lagern die. Irgendwann braucht man es.
5: Ja.
1: Ja, und jetzt braucht man es.
10: Das ist eine tolle Geschichte, oder?
1: Ja.
11: Den Tag bei der Petra habe ich eigentlich genauso erwartet, wie er eigentlich zustande gekommen ist. Das war alles sehr gut aufeinander abgestimmt. Es war sehr facettenreich alles.
13: Es war super. Es war einfach eine runde Sache. Und das Wetter war super, bis auf eine kurze Dusche. Aber war echt toll.
9: Zum letzten Mal dürfen heute Punkte verteilt werden. Plus maximal 3 Sternchen für die Tischdeko.
1: So glücklich, dass ich das geschafft habe und meine Familie im Hintergrund kettern und sage herzlich Danke an euch alle.
14: Haben wir gerne gemacht.
1: Oh, oh.
9: Gemeinsam mit Petras Familie lassen die Frauen den Abend ausklingen. Beim nächsten Mal treffen sie sich bei Sonja Müller im Saarland.
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18: 6 Hobbygärtnerinnen und Gärtner treten an. Wer feiert das schönste Gartenfest?
19: Schön, dass ihr da seid.
18: Schönmacher Björn Kroner sorgt für den letzten Feinschliff und gibt ein Partymotto vor. Tief verwurzelt.
20: Hier könnte noch ein bisschen mehr Drama entstehen. Ah, toll.
18: Garten und lecker. Ein Wettbewerb mit viel Grün und viel Genuss. Das erste Gartenfest in diesem Sommer findet in Westhofen statt, in Rheinhessen. Mitten in Deutschlands größtem Weinanbaugebiet. Hier kümmert sich Iris Süß-Leonhardt mit viel Leidenschaft um ihren modern bepflanzten Barockgarten. Auf rund 1000 Quadratmetern blühen Allium, Pfingstrosen, Schwertlilien und vieles mehr um die Wette.
21: Wir haben hier so fruchtbaren Boden und das explodiert hier alles. Und jetzt war hier kein Durchkommen mehr. So dass ich jetzt hier ein bisschen, dass der Weg begehbar bleibt, einfach auch zur Bearbeitung. Und außerdem brauchen die Schwertlilien mehr Licht. Das wird dann zu arg beschattet und schränkt dann die Blüte halt schon ein. Ja, also das ist die Wolfsmilch. Und wenn man die schneidet, dann ist es eben wichtig, Handschuhe anzuziehen, weil die sondern hier diesen Saft ab. Und wenn der so auf die Haut kommt, kann das dann auch zu Verätzungen führen auf der Haut. So manche sind da mehr oder weniger empfindlich, aber auf alle Fälle immer Handschuhe anziehen, dann ist man auf der sicheren Seite.
18: Seit ungefähr 15 Jahren ist dieser Garten Iris Refugium.
21: Ja, der Garten hat mich gefunden. So, ich war hier so zufällig und habe mich mal umgeschaut, so. War bei einer Veranstaltung und schaute dann hier über diese alte Mauer und sah dann eigentlich, dass, ach, das war so romantisch, aber ich dachte, oh, dieser schöne Gartenraum wird nicht geliebt, ne? Diese Goldrute war überall und Efeu und also er sah eigentlich verlassen aus, kann man sagen, so. Und dann dachte ich, oh, wie schade, den muss doch jemand lieben, ne? So diesen schönen Garten.
18: Zum Garten gehört dieses historische Winzerhaus. Gemeinsam mit ihrem Mann Jürgen hat Iris Hof und Garten erworben.
21: Das Haus ist so von 1770, also so barock.
22: Und gehörte letztendlich einer Winzerfamilie hier aus dem Ort. Und wurde dann eben, weil der Hof letztendlich zu klein gewesen ist für, sag ich mal, praktikable Landwirtschaft oder Weinbau. Und war letztendlich unbewohnt.
21: Und wir haben uns dann überlegt, ein Gartenkonzept zu entwickeln, was an den Barock anschließt, an die Gartenstaltung des Barocks. Das heißt also geradlinige Wegführung, Aber wir wollten auch im Jetzt so etwas einbringen und haben das interferiert mit dieser Gradlinigkeit, mit überschäumender, moderner Bepflanzung.
18: Aber nicht alles musste weichen. Der alte Kirschbaum steht noch immer. Und auch die uralte Sandsteinmauer blieb und verleiht dem Barockgarten heute seinen besonderen Charme.
22: Es war schon anstrengend. Ich meine, der Garten musste mehr oder weniger gerodet werden. Und das Problem ist, man kriegt hier nichts in den Garten von der Straße her. Und deshalb musste dann eben ein Kranwagen auf den landwirtschaftlichen Weg hinter der Mauer und dann praktisch die 5-6 Meter hier runter. Und das war schon spannend.
18: Iris und Jürgen versuchen, die Gartenarbeit auf ein Minimum zu reduzieren. Die ans Klima angepassten Gartenpflanzen brauchen alle nicht übermäßig viel Wasser. Ein Formschnitt ab und zu muss allerdings sein.
21: Ja, ich bahne mir hier meinen Weg.
22: So. Ja.
18: Die Eiben und ihre buschige Wuchsform eignen sich bestens für Iris ästhetische Gartenpläne.
21: Dies ist der grüne Bereich des Gartens. Weil wir keinen Rasen haben, war dieses ruhige Element nur der Farbe Grün gewidmet. Das soll ein Topiarium werden, also ein Formschnitt, aber wir machen jetzt kein Tier oder irgendwas.
22: Wenn es irgendwann mal so weit ist, dass die sich näher kommen, dann kann man die dann oval schneiden oder auch spitzer schneiden oder wie auch immer. Die Art oder diese Topiarien, das ist an sich was ganz Altes. Das gab es auch im Barock schon.
18: Kunstgärtnerei.
21: Wir haben uns während des Studiums kennengelernt. Mhm.
22: Ja, ich habe Textilchemie studiert. Da gibt es eine Stadt im Rheinland, Krefeld. Das war früher eine große textile Stadt oder ein textiles Zentrum.
21: Ich habe Produktdesign studiert und visuelle Kommunikation. Und parallel lief auch ein Kunststudium. Und nachdem ich jetzt beruflich weniger arbeite, konzentriere ich mich wieder so auf die Anfänge und das Kunststudium und entwickle aus dem Material Ton Figuren. Die sind hochgebrannt und dadurch frostsicher. Und ich kann die dann eben auch gut in den Gartenraum, im Gartenraum ausstellen. Vielleicht.
22: Sie verkörpert vieles, was ich nicht habe. Da ist zum Beispiel dann einfach das ganze Künstlerische drumherum. Das ist mir fremd. Ich versuche zu lernen, aber es ist mir trotzdem vieles fremd. Und einfach ihre Heiterkeit auch. Und das ist schon was Tolles.
21: Ja, ich finde das ja auch toll. So, der Jürgen ist dann immer so ruhig und hört sich erstmal alles so an. Und ich weiß einfach auch so, ich alleine könnte das jetzt so nicht wuppen. Ne? Und dann weiß ich, der Jürgen, der ist immer da und hilft. Und ich habe immer so 1000 Gedanken. Und er sagt dann, ja, ne, das

0: Also, und dann sind wir wieder auf der Spur.
1: Die Dahlienknollen haben im historischen Gewölbekeller überwintert. Heute ziehen sie wieder in den Garten.
0: Ja, da ist ausreichend Sonne.
2: Ja. Hier sind wieder Zinten.
0: Also hier sind so 2, 3. Ich gebe dir die dann so an.
2: Ja, ja.
0: Die sehen auch wirklich gut aus hier. Die sind nicht verfault und nichts.
2: Ja. So. Okay. Jetzt die Erde drauf. So, drin sind sie.
0: Das wäre geschafft.
2: Müssen wir das noch angießen und dann wächst das.
0: Der Klimawandel ist ja hier unbedingt spürbar. Wir sind hier in dem größten Weinanbaugebiet Deutschlands. Wir haben wenig Niederschläge und auch enorme Temperaturen. Und dadurch, dass es ja hier durch diese alten Mauern so ein geschützter Raum ist, also ein Hortus conclusus, ist das Mikroklima hier nochmal speziell. Und da war eben die Aufgabe, so Pflanzen zu finden, die diese Hitze und auch unseren Lebensrhythmus mitmachen. Also wir können jetzt nicht jeden Tag gießen.
1: Iris ist die erste Gastgeberin. Das Partymotto, das wie im Vergangenen für alle gilt, lautet dieses Mal tief verwurzelt.
0: Jetzt schauen wir mal.
2: Warte. Jetzt runter.
0: Runter. So?
2: Nee, da hinten.
0: Nee, da kannst du senkrecht stellen.
2: Ja, da hinter dir, Iris.
0: Ja. Ja. Wir legen den hier ab. Hier.
2: Ja.
0: Ja, mal bis wir jetzt zaubern können, ne? So, ja. Schnapp. Und dann
2: ja,
0: ist er da.
2: Ja, das wäre gut, ne?
0: Ja, so. Ja, also der Plan, wir haben ja dieses Thema tief verwurzelt. Und jetzt wollen wir die Sache mal in der Umkehrung betrachten. Und die Wurzel ist ja diese Energie für Bäume, die in die Höhe schießen. Und wir haben jetzt aus der Höhe heraus, von dem Walnussbaum, also der Ast, der musste jetzt hier sowieso entfernt werden, umgekehrt, also und das nach oben strebende, durch die Wurzelwachstum bedingte nach oben streben, wird jetzt in der Umkehrung hier in den Walnussbaum nochmal so aufgehängt. So, ne? Mal gucken, was der Baum meint. Also, und so. Warte, warte, ich muss hinten unterstützen. Warte, ich muss hier auch wieder raus.
2: Ja, ja, weiß ich. Vorsicht, da vorne klemmt er.
0: Was macht man nicht alles? Warte, so. Ja. Denkst du an die Richtung, dass der so quer hängt? Dann?
2: Ich denke nur daran, Iris.
0: Okay. Warte.
2: Ja.
0: Ah, und ist das die richtige Seite?
2: Weiß ich nicht.
0: Ist das jetzt richtig so?
2: Der bewegt sich sowieso gleich.
0: Ich glaube, wir müssen so ein bisschen drehen.
2: Der hat eh eine Spannung.
0: Ach so.
2: Jetzt muss jetzt die Leiter weg.
0: Ja, ich halte es, ich halte es. Oh, jetzt, warte. Ja, jetzt. Aber wir müssen diese Richtung haben, Jules. Aber das pendelt sich vielleicht ein, ne?
2: So ist gut.
0: Ja, wir gucken mal.
2: Nein, nein, das passt schon.
0: Aber diese leichte Bewegung, das hat ja noch einen gewissen Unterhaltungswert.
2: Ja.
0: Mal gucken.
2: Nee, nee.
0: Ja, ja, er hängt.
1: Farben, Formen und Strukturen. Künstlerin Iris legt viel Wert auf Ästhetik.
0: Warte, hier die Servietten noch mal.
2: Einfach?
0: Fallen. Ja, aber so nur, dass die Streifen vorne sind. Zwei so. Ästchen, so dass wir die farbliche Verbindung.
2: Ja.
0: Die Überlegung ist jetzt, dieses dekorative Element so gemüsig zu gestalten, weil wir jetzt im Garten leider kein Gemüse haben. Aber jetzt hier eben, dass wir so dieses Gemüse dann trotzdem als dekoratives Element hier bei der Tischgestaltung mit einbeziehen.
2: Ich bin schon überrascht manchmal, ne? Was dann so kommt. Und da habe ich, das ist so weit weg für mich, so weit weg. Und dann macht sie das. Und dann denke ich, naja, es geht doch. Ne? Und das sieht dann toll aus. Und wie das jetzt da mit der Aprikose da oben drin. Ne? Ja, wir testen jetzt. Wir setzen uns mal hin. Mittig.
0: Ja, mittig. Und so dann, mit dem Ast geht das?
2: Also ja,
0: jetzt,
2: ja, ja.
0: Jetzt hat er aber schon.
2: Nein, mehr. Alles gut, Iris.
0: Dann, warte, der muss so ein bisschen.
2: Nee, du bist ja dann der Kugel.
0: Ach so, deshalb. Okay, so jetzt.
2: Ja. Ja.
0: So. Also stört jetzt auch nicht, ich sehe dich.
2: Ja, nee, passt.
0: Und das Gold so klein, ne? Bisschen Grandessa so im Außenraum.
1: Unser Schönmacher, Floristmeister Björn Kroner und sein Hund Rummel sind schon auf dem Weg.
2: Da! Westhofen, Rummel, wir haben es gleich geschafft. Garten und Lecker, Folge 1. Wir sind

0: Aber wir, also ich bin ganz offen und freue mich. Mal gucken, was passiert.
1: So, rein geht's. Ja, komm mal rein. Ja, so. Schau mal hier, Rummel, hier müssen wir rein. Wow, guckt euch das mal an. Da sieht das toll aus.
0: Hallo.
1: Oh, das ist ja wie im kleinen Paradies hier, total verwunschen.
0: Ja.
1: Sehr schön.
0: Oh, hallo.
2: Wir haben's geschafft.
0: Hallo, ja.
1: Toll. Und da ist schon der Tisch.
0: Ja, genau. Schau's dir mal an.
1: Hallo. Und ich gehe mal davon aus, dein Mann.
3: Ja, Björn.
0: Ja,
3: hallo. Ist es, oder? Hallo, grüß dich.
1: Toll. Aber das ist echt hier eine kleine Oase, ne?
3: Ja, ist es.
0: Ja, so ein Hortus Conclusus, so alles so abgeschlossen.
1: Ja.
0: Wir sind hier so, ja, Tor zu.
1: Völlig für euch
0: alle. Ja, ja, ja, schon.
1: So. Toll. Auch die Mauer da hinten, das
3: ja,
1: ist
3: die
1: echt
3: toll, ne?
0: Ja, das ist unser ja. Point de vue. Und ja, ja. Wall-Watching.
1: Wall-Watching?
3: Yes,
1: who needs whale-watching when you can wall-watching? So, und das ist der Tisch. Wollen wir mal
3: das
1: gucken?
3: Das ist der Tisch. Ja, gerne.
1: Wie sieht's denn bei euch aus?
3: Ja, wir haben
1: nervöses
3: schon mal ein bisschen
1: Level oder so Medium oder so gar nicht.
3: Ja, doch, so ein bisschen schon.
0: Ja, wir sind ganz happy, dass du jetzt da bist. Und das beruhigt uns jetzt natürlich.
3: Ja,
0: und
3: ja,
0: gespannt,
3: ja.
0: So, was für ja. Gedanken du da hast.
1: Ne? Aber das ist schon, das ist das Motto, ne? Tief verwurzelt, ihr seid mit dem Zweig. Ach, toll. Den blauen Zweig über dem Tisch finde ich traumhaft. Und ich finde dieses Blau gerade so genial, weil es ein richtiger Störfaktor ist. Und ich liebe es ja auch mal wirklich zwischendurch zu stören. Und jetzt würde ich nur versuchen, den noch so ein bisschen aufzuweichen und dem noch mal vielleicht ein kleines Lämpchen dazu zu geben. So ein bisschen Beleuchtung von oben über den Tisch mit ein paar Kabeln. Das schauen wir mal. Soll das alles so stehen bleiben oder dürfen wir es ein bisschen verändern?
0: Your turn.
1: My turn. My turn. Dann würde ich sagen, alles einmal weg.
0: Hallo.
1: Die Schalen.
0: Ja.
1: Guck. Hallo.
0: Oh, hallo. Esther.
4: Da sind wir.
0: Hallo.
3: Zufällig sind wir dabei.
1: Rein zufällig.
3: So muss es sein.
0: Ah, Esther und Markus sind Freunde von uns.
1: Ja.
0: Und sehr gute und helfen uns. Und
1: okay.
0: Ja, wir sind ganz happy, dass wir da Unterstützung heute haben.
1: Das Kochteam, Deko-Team, was wird's?
0: Das ist
1: alles.
0: Package.
1: Alles. Ja, ja, ja. Package. Ihr seid ein Package. Wunderbar. Ja, dann herzlich willkommen. Wir Männer, wir machen mal den Tisch an die Seite.
5: Mit vereinten Kräften geht's jetzt ans Feintuning. Gemüse runter, Lampen rauf. Mit den LED-Lichtern wird der Tisch später am Abend gemütlich beleuchtet.
0: Stehst du da auch sicher?
1: Ich?
3: Ja, wir fangen ihn auf.
0: Ja, wir fangen ihn auf, genau.
1: Ah, ja, ja.
0: Wir müssen mal schauen, weil das jetzt so ein bisschen.
1: Wir können ihn noch verlängern, denn er könnte tiefer.
0: Der hat jetzt eine andere Ausrichtung hier über dem Tisch, aber macht ja vielleicht auch nichts.
3: Nee, das ist doch gut so.
1: So, nächste Frage. Mhm. Das ist up to you, weil dann können wir unsere Helfer nämlich wirklich gut gebrauchen. Da sind ja so Farben, die auch so hier mit drin vorkommen. Auch gerade die Farbe. Wir könnten noch ein paar Teilstrecken von dem Zweig umwickeln. Weißt du, was ich meine?
0: Ja.
1: Aber das müsst ihr entscheiden.
3: Wir können ja mal mit einem anfangen.
0: Ich hatte jetzt parallel noch mal was anderes auch überlegt und würde dir das gerne zeigen.
1: Ja, bitte.
0: Und hören, was du dazu meinst.
1: Nee, gerne. Ja? Dann hol du das gerade.
0: Okay.
1: Und ihr habt diese süßen Zweige. Und dann habe ich gedacht, das könnte eigentlich ganz witzig an so einem
3: hier
1: Zweig sein. Ne? Und hier habe ich halt gedacht, wir können mal hier so Texturen noch mal so reinbringen. Ne?
4: So eine Art Makramee. Das ist immer voll im Trend.
1: Ja, genau.
4: Gibt es da im Moment.
1: Ich weiß, abgewickelte Zweige. So, da kommt die Chefin.
0: Es war ja tief verwurzelt.
1: Ja.
0: Und dann war die Überlegung hier mit dem Blau, dass das auch so knörterig hier ist.
1: Mhm.
0: Und dann kommt das hier einfach so ganz locker, so, also so irgendwie, ne? So dann. Ich habe jetzt dieses typografisch diesen Namen gesetzt, aber ich habe kein Gesicht dazu. Ne? So,
1: das ist komisch, oder?
0: Ja, es ist schon, ja, es ist schon spannend. Aber ja,
4: finde ich auch.
1: Da hat so das Fest ab 3 natürlich mehr Bonuspunkte. Die haben schon so alles kennengelernt.
0: Ja,
3: ja, alle
0: genau, das fehlt uns jetzt.
3: Das ist auf jeden Fall.
0: Nein, es fehlt nicht, aber es ist jetzt so, wie es
1: so,
0: ist.
1: So, jetzt habe ich mal eine, also jetzt mal, das musst du jetzt entscheiden und wir machen das kurz und schmerzlos. Der erste Gedanke, der dir kommt, der wird gemacht. Ja oder nein?
0: Ja.
1: Das Band?
0: Ja.
1: Ich bin jetzt ehrlich. Das Platzset?
0: Ja.
1: Wirklich? Ich hätte es jetzt fast nämlich runtergenommen, weil es so viel Gewusel ist.
0: Ja, ist viel.
1: Und ihr seid eigentlich so geradlinig.
0: Mhm.
1: Und ich würde fast behaupten, wenn wir diese Platzsets mal runternehmen.
0: Wir können die auch wegnehmen. Lass uns da einfach mal ausprobieren. Ja? Genau.

0: Nochmal, ja.
1: Okay, das ist ja viel besser. Jetzt ist die Klarheit. Ja. Da kommen auch die Einzelteile viel besser raus.
0: Gute Aussage. Und die Iris und ich, wir gehen jetzt ein paar Gewürze und Kräuter schnibbeln für die Deko.
2: Denn dem Schönmacher ist wichtig, dass Pflanzen aus dem Garten auf dem Tisch landen.
0: Einkürzen können wir immer noch.
3: Alles verdreht.
0: Alles gut. Und tschüss.
1: So, das war jetzt. Brauchen wir noch eine andere Struktur, andere Farbe vielleicht?
0: Guck mal.
1: Ja, süß.
0: Das finde ich natürlich
1: toll. Ja, die haben schönen Schwung und ja. Auf alle Fälle.
0: So, davon noch so zwei, drei mehr. Die halten? Darf ich den blättern?
1: Ja.
0: Toll.
1: Und die haben noch mal so ein anderes Gelbgrün.
0: Ja, guck mal, aber das ist doch der Hammer hier.
1: Super, aber schöne Ausbeute auf alle Fälle.
0: Ja, finde ich auch.
1: Schöne Auswahl.
0: Der Florist sagt, I like.
1: Super.
0: So, was macht das Wickelprogramm? Und das ist jetzt hier das Schöne mit dem, was wir jetzt hier haben. Wir drücken das mal einfach nur rein. Und dann seht ihr, da unten ist jetzt eine Mulde drin.
1: Ja,
0: und da liegt die jetzt perfekt drin.
1: Sehr gut,
0: kann nicht mehr
1: gut.
0: Weg, ne?
1: Ja.
2: Auf dem schwarzen Steckschaum stehen der schwere Kohl und die Melone viel stabiler und können nicht so einfach wegrollen oder umfallen.
0: Jetzt kommt wieder die Kühe hier. Tendenziell.
2: Lange Kräuterstängel und entblätterte Blumenstiele verbinden Gemüse und Obst.
0: So, was sagen wir zum Tisch?
1: Mir gefällt es super gut und ich freue mich auf die Gäste und ich hoffe, dass es auch allen gefällt und sie sich wohlfühlen hier bei dieser tollen Deko vom Björn auch und ja.
2: Ihres Gartenpartytisch ist fertig. Zeit für den Begrüßungstisch im Innenhof.
0: Ah, sehr gut, da steht ja schon der Tisch parat.
1: Ja, es sieht schon mal gut aus, die Basis.
0: So. Wunderbar, und du damit? So, jetzt haben wir hier den traumhaften, die Wurzel, tief verwurzelt, das Motto aufgegriffen. Den kürze ich mal, und das ist okay, ne?
1: Ja, ist okay.
0: Sag mal, was haben wir denn hier eigentlich stehen, Schönes von dir?
1: Das ist eine Riesling-Knorze.
0: Ach, toll.
1: Ist hier auch schon so schön angebohrt. Und hier, das sind auch noch so ja, Dinge, wie das eben auch so aus dem Garten.
0: Ja.
1: Hier noch richtige Wurzeln. Und dies ist eigentlich so ein geschreddertes Verpackungsmaterial.
0: Wunderbare Grundbasis, jetzt kommt der dazu.
1: Das sieht so toll aus.
0: Weißt du was, ich finde das Material halt auch schon so toll, dass du das gesammelt hast und hier mit reingenommen hast. Weil das ist wie eine alternative Steckhilfe auch. Ne? Ich stecke hier rein und es bleibt stehen.
1: Ja.
2: Perfekt für den Holunder und die Wolfsmilchstaude aus ihres Garten.
0: Was wird denn hier kredenzt?
1: Beginnen werden wir mit einem fruchtigen Salat, mit einer fruchtigen Komponente.
0: Okay.
1: Ein Ziegenkäse. Das Hauptgericht, das wird dann sein, ein Rote-Bete-Mousse mit Kardamom.
0: Okay, und, mit Kardamom, okay.
1: Ja, Kardamom. Und dann gibt es ein Erbsenpüree. Und zum Dessert gibt es eine Mousse auch aromatisiert.
0: Mhm.
1: Und etwas Zitroniges noch.
0: Das hört sich sehr gut an. Und vor allem, ich finde das spannend, dass du sagst, okay, du bist jetzt ja sowieso schon die Erste und dann noch sagst, okay, wir machen es vegetarisch.
1: Ja, also das entspricht so unserer Lebensweise auch.
0: Und Getränke, ihr seid ja Weinbaugebiet.
1: Ja, Weinbaugebiet, hinter dem Garten direkt, die lagen schon. Wir werden Riesling-Sekt anbieten.
0: Ja.
1: Ja, zweite Flaschengärung, sehr gut, extra Brut. Und,
0: das heißt ja, du kennst ja sogar das Träubchen an der Pflanze.
1: Ja, persönlich.
0: Sehr gut. Ja, also frischer als bei euch kann man ja gar nicht drankommen. Nee. Ne?
2: Die Pfingstrosen aus Iris Garten sind das Highlight des Begrüßungsgestecks.
0: So, wunderbar.
1: Ja, finde ich auch.
0: Super. Ja?
1: Ja, sehr schön.
0: Gefällt's dir?
1: Ja.
0: Das heißt, morgen kann das Fest starten?
1: Ja, ich denke schon. Ich hoffe, das Fest wird gut.
0: Drück die Daumen für morgen.
1: Dankeschön und vielen, vielen Dank für deine Unterstützung. So schön geworden alles.
0: Gerne, gerne, gerne. Grüß mir dein ganzes Helferteam.
1: Mache ich.
0: Rummel, kommst du mit? Der Rummel und ich müssen nämlich dann jetzt schon wieder los. Und ganz tolles erstes Gartenfest.
1: Ja, das haben wir.
0: Das werde ich haben, da bin ich mir sicher. Okay. Also, Daumen gedrückt. Tschüss.
1: Danke.
0: Tschüss. Rummel, auf geht's. Ja. Ich glaube, die Iris hat ein super Team im Hintergrund. Die Freunde, die sind ja echt bei allem dabei. Ich wünsche ihr das Beste. Vor allen Dingen, das meiste, was ich ihr wünsche, ist, dass das Wetter hält. Weil da hatte sie jetzt wirklich in den letzten Wochen nur Regen hier. Jetzt scheint endlich mal die Sonne und wir haben blauen Himmel. Und so muss es morgen bitte auch bleiben.
1: Ja, jetzt diese Eier, die werde ich jetzt trennen. Bio-Eier für das Mousse au Chocolat. Esther, und du machst jetzt gerade die
3: geschmolzenen Die Schmolzene Schokolade im Wasserbad.
1: Riecht schon toll. Oh, so tolle Farbe, ne? So richtig schön satt.
3: Wir haben zusammen studiert eigentlich, gleichzeitig. Ja. Und haben uns erst später durch eine gemeinsame Studienkollegin in Wiesbaden kennengelernt, weil die der Meinung war, dass sie uns zusammenbringen muss irgendwie. Und seitdem.
1: Und die Kinder waren noch so klein und seitdem.
3: Es war eine Erfolgsstory, gell?
1: Und last one. Sind ja ganz schön viele. Also das ist schon üppig alles, ne? Aber das ist das ja immer, ne? Das schmeckt dann eben auch.
2: Zum Nachtisch serviert Iris eine Mousse au Chocolat. Dazu schlägt sie zunächst das Eiweiß auf.
1: Ja, so ist es gut jetzt.
2: Unter den Eischnee wird anschließend das Eigelb gemischt.
1: Wird das ein bisschen aromatisiert.
2: Und zwar mit geschmolzener Zartbitterschokolade. Zum Schluss Zucker und geschlagene Sahne vorsichtig unterheben.
1: Ja, da schmeckt man einfach die Zutaten. Das ist so.
3: So ein bisschen was muss man immer im Topf lassen. Das kriegt dann irgendjemand nachher zum Testen.
1: Ja, genau.
3: Haben wir früher immer gemacht.
1: Schleckern, oder? Ne? Ja. Schleckern ist ganz wichtig.
4: Als kleine Überraschung.
1: Das ist aber nett. Danke. Danke zum für deine Hilfe.
3: Ja, hat Spaß gemacht.
1: Genau.
4: Zum Wohl. Hat ihr gut gemacht.
1: Zum Wohl.
3: Zum Wohl.
1: Zum Wohl.
2: Gartenfesttag. Für Iris und Jürgen startet der in der Küche.
1: Das meinst du? Okay, ja, mache ich die Version. Okay.
4: Ja, oder?
1: Das ist hier unser Ablaufplan. Also es ist hier vorbereitet und jetzt Finish so, ne? Was zum Schluss so.
4: Weil sonst geht das nicht, ne? Weil auch jetzt, bis die unterschiedlichen bespielbaren Städten dann alle so vorbereitet sind, dann, wenn man da keinen Plan hat oder nicht weiß, kommt der Teller dahin oder der dahin.
1: Kommt das Blütchen jetzt auf die Vorspeise oder aufs Dessert oder war das eigentlich gerade?
4: Das steht da alles.
1: Und dann
4: so,
1: ist das hier so
4: weit drauf.
2: Iris ist ein roter Faden wichtig. Deshalb sollen die Gartenkräuter nicht nur Tischdeko sein, sondern ihr Menü optisch und geschmacklich verfeinern. Zum Hauptgang hat Iris eine kalte, vegetarische Platte geplant. Freundin Sabine verstärkt heute das Küchenteam.
1: Also ich habe die Sabine jetzt hier bei mir und ich bin ganz happy, weil du kochst ja auch so toll. Also und bist auch so mit dem Garten und dem Visuellen, ne? Da haben wir so eine Linie und da kann ich ihr ganz vertrauen. Also so, ne? Das war mir auch wichtig.
5: Genau. Es ist manchmal so, man braucht Menschen gar nicht so häufig zu sehen, wenn man sich versteht, ja? Und da braucht man auch gar nicht drüber zu sprechen, man weiß, das funktioniert.
2: Durch das Anbraten bekommen die Paprikaschoten ein leichtes Röstaroma.
4: Schau mal, Iris, hier nochmal den Garten geplündert.
1: Schöne Auswahl.
4: Ja, steht hier, Iris, ne?
1: Ja, danke schön.
4: Alles schön und blass.
1: Herrlich.
4: Es riecht schon.
1: Ganz Raum ist erfüllt.
3: Ja.
2: Frischer Knoblauch zu den Paprika, die nachher ebenfalls kalt serviert werden.
5: Iris, was ist das für eine Gewürzmischung? Ist das roter Pfeffer und Kardamom?
1: Nein, das ist jetzt einfach roter Pfeffer. Der hat so einen ganz eigenen Geschmack. Knoblauch mit eingelegtem Knoblauchöl auch.
5: Das klingt sehr raffiniert.
2: We can do better. Während hier noch dekoriert wird, treffen in Westhofen Iris Gäste ein. Aus Baden-Württemberg angereist ist Diana. In Neuhausen ob Eck versorgt sie ihre Familie mit Obst und Gemüse aus dem Garten. Markus verwandelte im rheinland-pfälzischen Wallertheim eine Weihnachtsbaumplantage in einen Landschaftsgarten.
6: Also ich glaube, die Iris, die hat so einen Blumengarten, vielleicht auch einen kleinen Weingarten, ein kleiner verwinkelter Garten. Also hier, die Stadt ist da so ein bisschen verwinkelt.
7: Also dadurch, dass wir uns in Westhofen jetzt befinden, würde ich davon ausgehen, dass es nicht ein riesengroßer Garten ist, sondern irgendwie ein an die Stadtgröße oder Ortsgröße angepasster Garten, also nicht zu groß. We can do
2: better. Und das sind die Neuen aus Nordrhein-Westfalen. Peter hat einen schmalen Hausgarten mit vielen Stauden in Freudenberg im Siegerland. Jackie lebt in Emstetten mit ihren Schildkröten unter Palmen und Bananen. Und Torben aus Warburg legt einen Permakultur-Waldgarten zur Selbstversorgung an.
8: Also ich finde den Ort magisch. Ich fühle mich wirklich in der Zeit zurückversetzt. Und ich glaube, also bei Iris gibt es gewiss Wein. Auf alle Fälle Wein. Und Sandstein.
9: Ich würde mich sehr freuen, wenn es nicht nur Wein bei Iris gibt, sondern ein bisschen Abwechslung auch. Vielleicht irgendwas in Richtung, ich habe was von ein paar Bäumen hinter irgendwelchen Mauern oder sowas im Kopf.
10: Ich habe keine Ahnung. Also es könnte ein Weinberg sein, ein halber, es könnte aber auch ein kleiner Hinterhofgarten sein. Ich weiß es nicht. Ich bin sehr gespannt.
11: Hallo. Hallo.
12: Ja, wunderbar. Hallo. Hallo, ich bin der Markus. Bin
11: Peter, hallo.
13: Hallo.
12: Hallo, Markus.
11: Moin, Markus.
12: Ja, ich glaube, wir müssen da lang, ja? In die Richtung.
11: In die Richtung, dann, das wurde gesagt. Ja.
2: Auf zur ersten Gartenparty. Tief verwurzelt, zu Gast bei Iris. Letzte Handgriffe im historischen Innenhof.
1: Wie geht's euch? Alles gut?
5: Ja,
1: alles ja. Ich freue mich auch total.
12: Ja, mal schauen, ja, was gespannt, passiert. Ne?
1: Wahnsinn.
8: Jetzt bin ich mal gespannt.
1: Hallo.
8: Hallo.
1: Hallo. Hallo. Hallo, Iris,
8: hi,
1: freut
8: Tom.
1: Mich. Endlich sehe ich
8: hallo.
1: Euch mal. Ich sag mal, dass du.
8: Hi.
1: Hallo, Iris.
8: Hallo, Peter.
1: Hallo, Jackie. Hallo. Wollt ihr Riesling Sekt? Guter Winzersekt, ne? Zweite Gärung in der Flasche. Ja, herzlich willkommen bei uns im Rheingrünen Hof. Und ja, schön, dass ihr da seid.
8: Oh, schön, dass wir da sein dürfen.

0: Das ist schon ein Überraschungseffekt auch, ne? Ja. Wenn man von außen kommt, sieht die Mauern, man weiß gar nicht, was hinter ist. Dann kommt man hier rein und dann ist hier gleich Holunderduft und
1: ganz toll gemacht.
2: Und sehr liebevoll gestaltet. Wunderschöne Ensemble.
1: Und mit Sicherheit im Sommer auch toll, weil es da mit Sicherheit kühler ist als im Garten.
0: Schon spannend.
3: Ja. Aber in dieser Region erwartet man, glaube ich, auch so einen Innenhof. Deswegen, wir freuen uns jetzt auf den Garten.
4: Ich gehe jetzt mal vor, weil es ist vielleicht nicht ganz so einfach. Aber aufpassen, es ist alles nicht gerade und schief und krumm, also ne, nicht fallen. Ich gehe mal vor.
2: Prima.
3: Oh, ich bin sehr gespannt. Oh, wow.
0: Ah, ja.
2: Oh, wow.
0: Hoch.
2: Jo. Jetzt. Iris.
4: Wow.
2: Toll.
4: Ja, oben angekommen. Jetzt zeige ich euch gerne noch mal so ein bisschen das Konzept. Ich gehe noch mal vor. Also hier jetzt ist der grüne Bereich mit diesem Sitzplatz. Und dieser Sitzplatz, der ist dann gespiegelt auf dieser Seite, aber als Pflanzbeet. Und da ist so weiß-grau das Thema. Hier ist auch alles grün und ruhig. Hier ist der alte Mandelbaum. Und jetzt hier kommt das rote Thema. Und hier, ihr müsst überall mal streichen und riechen. Also das ist Gewürzfenchel. Guck mal, hier sind 88 von dieser historischen Sorte Sarah Bernard.
2: Und die habe ich auch. Oh, die Sarah Bernard, die riecht sehr gut.
4: Also, ja, komm, ja, es tut mir jetzt so leid, aber wir haben hier Schirme vorbereitet. Warte, ich gebe euch mal welche. So. Ja. Ja. Also hier könnt ihr einen Lavendelbad nehmen. Und das mal so richtig. Das riecht alles so toll. Und der ist jetzt kurz vor der Blüte, der wird ja noch höher. Und dann kommt man hier gar nicht mehr durch. Da nochmal schnuppern und dann sind wir jetzt hier am Ende dieses langen Weges, der den Garten so strukturiert. Und hier ist ja unsere Mauer, unser Point de Vue. Manchmal so abends, wenn wir hier sitzen und den Mond schauen, dann kann man das richtig so wahrnehmen. Ne?
3: Richtig schön.
4: So, ich möchte gerne nochmal zurück in die Küche. Und ja. Guckt euch um und erzählt mir, was ihr wissen möchtet. Und ich komme nachher wieder.
0: Ja, gerne.
4: Ja.
1: Gehen wir los?
0: Wenn wir wollen.
1: Tun wir mal.
0: Wir wollen.
2: Let's go.
1: Garten erkunden.
5: Pünktlich hört der Regen auf. Zeit für Riechen,
1: schön.
5: Schmecken,
1: ganz feste Strukturen,
5: Fühlen.
1: Dann wird's wild.
5: Iris Garten mit allen Sinnen erleben.
3: Mhm. Guck mal, da schläft eine kleine Biene.
0: Dass man einfach hier reinkommt von vorne und sieht quasi ein Tor nach einem Tor nach einem Tor. Und Stück für Stück kommt man quasi in diese Welt. Und dann kommt hier das hier hinten. Ist schon wirklich, wirklich interessant.
1: Also ich bin schon beeindruckt. Diese sehr klaren Strukturen. Und dann darf es aber auch wild sein. Das sieht schon sehr, sehr gut aus und sehr stimmig.
2: Gerade Wege, üppige Beete und hier ist ein ganz eigenes Klima. Das ist irre.
6: Moment, hier hat auch super perfekt passt.
1: Ja, hallo. Ha? Alles gut?
4: Ja.
1: Ja, schönes Plätzchen gefunden hier.
4: Ja,
1: prima. Die Vorspeise kommt gleich und ich wollte euch schon mal den Tisch zeigen. Der ist geschmückt.
3: Schön.
1: Die Basis von der Iris. Der Björn hat dann auch noch Hand angelegt. Mhm. Und ihr seht kleine
3: Namensschilder,
1: jawohl.
2: Schön gemacht.
0: Spannend, die Kabel auch nicht dran zu führen, sondern
2: richtig
0: zu überleben.
2: Toller Sitzplatz, ne? Gell? Nochmal eine ganz andere Atmosphäre hier.
3: Das hat er ja schon
2: gemacht. Wir haben auch Spargel. Wir wollen niemanden diskriminieren.
1: Ja.
0: Was Wurstiges meinst du?
2: Ja.
7: Also das finde ich sehr schön, interessant, den Namen auch mal so zu sehen. Gefällt mir sehr gut.
2: Ich finde, das ist ein Kunstwerk, das gefällt mir richtig gut. Ja, hier ist blau für den Himmel, braun für die Erde und grün für die Natur. Und das spiegelt sich sogar hier an den Seilen wieder. Ja, und wenn ich das Gemüse so sehe, ich kriege langsam Hunger.
5: Die vegetarische Vorspeise wird bereits angerichtet. Für die Säure im Wildkräutersalat sorgen Orangenscheiben. Für die Optik Gartenkräuter.
8: Das sind jetzt lauter lachende Gesichter auf dem Käse.
4: Ja.
5: Iris hat kleine Brote gebacken, mit Walnüssen vom eigenen Baum. Auch wenn sie kein Gemüsebeet hat, soll so viel wie möglich aus ihrem Garten auf den Tisch.
4: So, hallo, wir starten jetzt mit dem dem Salat, mit der Vorspeise. Ich stelle das mal hier so hin.
2: Sehr schön.
4: Warte.
0: Den auch wahrscheinlich.
4: Das ist die Vorspeise. Es ist ein bisschen so ein Salat und ein Ziegenkäse mit Knoblauch. Ja. Und die Blüten sind eben auch essbar.
0: Und das Brot war von den Bäumen hier?
4: Ja, das ist runtergefallen.
0: Die Zutaten für das Brot.
4: Ja, okay. Auch das. Ja, also wir stoßen jetzt an. Ja, ich bin so gespannt und freue mich, dass ich euch alle jetzt sehe und hoffe, es schmeckt euch.
0: Sehr schön.
5: Riesling aus Westhofen, Brot mit Nüssen aus dem eigenen Garten und ein fruchtiger Wildkräutersalat.
0: Mm. Sehr lecker.
4: Das wollte ich hören.
2: Karamellisierte Nüsse. Mhm.
1: Ist ein bisschen Honig dran. Mhm.
3: Mhm. Am besten haben mir die karamellisierten Walnüsse im Salat geschmeckt.
1: Ja, ich fand einfach die verschiedenen Geschmacksrichtungen, die fand ich richtig gut. Also das war wirklich vielfältig. Das Brot ist der Hammer.
9: Dann machen wir jetzt eine kleine Aktion.
3: Ja, sehr schön. Hm? Sehr
9: Dadurch schön. Lernt ihr dann den Garten und die Pflanzen noch ein bisschen kennen.
0: Mhm. So, und mit Quiz und so?
9: Nein, nicht Quiz. Nein.
0: Klang jetzt so.
9: Nein, kein Quiz. Und was wir uns gedacht haben, ist, dass ihr euer eigenes Pesto macht. Wir haben vorbereitet 6 Gläser mit gutem Olivenöl und ein bisschen Chili. Und dann könnt ihr durch den Garten gehen und

0: Kräuter schneiden.
1: Cool. Ja. Oh.
2: Schön. Wunderbar. Ich habe Thymian entdeckt.
3: Thymian, ne?
2: Ich habe Thymian entdeckt.
1: Salbei, Rosmarin.
4: Ah, das ist ganz fein zieselige vor dem Currykraut.
1: Ah, so sieht das aus. Schneidet man da ein bisschen ab, oder?
3: Hier jetzt? Ja.
5: Jürgen, gibt es noch im Oregano?
4: Nee, der wollte nicht.
5: Ah.
4: Nein.
5: Na gut.
6: Das Grün kommt ins Olivenöl. Parmesan und Pinienkerne dazu, Deckel drauf und los geht's. Schütteln, schütteln, schütteln. Und fertig ist das Kräuterpesto.
1: Ich habe ein Salbei, Thymian und Bohnenkrautpesto gemacht und freue mich schon auf meine Nudeln.
7: Den Duft dieses Gartens haben wir jetzt eingefangen und nehmen ihn mit nach Hause. Finde ich mega.
6: Für Iris spielt Ästhetik eine wichtige Rolle, auch auf dem Teller.
8: Ich muss jetzt auch ein bisschen ausprobieren, wie das jetzt hier so sich auf dem Teller gestaltet. Hier kommt jetzt noch mal ein Erbsenmus.
6: Aus Bioerbsen, selbstgemachten Chiliflocken, Zitronensaft und Schale und Orangeat.
8: Jetzt kommt mit den Aprikosen noch diese fruchtige Komponente dazu. Das ist ein Rote-Bete-Mousse. Also das hat ja auch so ein bisschen so ein herberes Aroma. Ist jetzt noch mal in der Textur so viel feiner.
6: Und noch eine Kumquat dazu.
8: Ach so, ich habe ja noch den schwarzen Reis.
6: Auch der wird kalt serviert. Die Espressotasse gibt die Form vor. Und eine Frauenmantelblüte auf den Käse.
8: So, und jetzt sind wir fertig und jetzt bringen wir das nach oben, ja?
7: Wow.
9: Das sieht ja fantastisch aus.
10: Danke sehr.
9: Das ist aber bunt.
5: Ja, einen guten Appetit allen.
1: Danke.
7: Dankeschön.
11: Die Farben sind gut, ne?
1: Ja, für mich ist das immer auch wichtig, so, ne? Dieses Visuelle, so, also neben der Textur und auch der Struktur.
7: Leute, probiert die Kumquat, das ist total irre in der Kombi. Also echt gut.
1: Also wir stoßen an auf den Nichtregen. Dass wir hier so schön trocken und aber doch mit einem guten Riesling hier sitzen
7: auf
1: können.
7: Auf den Rheinhessenregen.
1: Zum Wohl.
12: Zum Wohl.
11: Also im vegetarischen Hauptgang finde ich richtig gut. Rote Betemus und Erbsenmus habe ich noch nie gegessen. Sehr speziell, aber ich fand es super lecker.
13: Ich finde es wahnsinnig, dass quasi das so insgesamt das Gericht mitsamt dem Garten wirklich so ein alle Sinne ansprechendes Erlebnis quasi ist.
2: Ich fürchte, dass nur meine Art von Geschmack da irgendwie vielleicht noch ein bisschen unterentwickelt ist. Mir war es fast zu viel an Aromen. Ich habe das da nicht mehr zusammengekriegt. Ein bisschen weniger an Aromen wäre für mich besser gewesen.
6: Letzte Runde, das Dessert. Eine luftige Zitronenmousse, garniert mit Frauenmantel aus dem Garten. Und auf die Schokomousse ein zartes Geflecht aus Schokolade.
1: Jetzt kommt der letzte Gang. Warte.
7: Oh.
1: Ich muss aber noch mal eben was korrigieren, weil da ist schon was reingeplumpst.
7: Oh, wow.
11: Was haben wir jetzt hier?
7: Genau, was ist das Schönes?
1: Dies hier, das ist ein Schokoladenmus und hier dieses Schokoladige oben, das symbolisiert unser Thema, also diese Verwurzelung, also ist wie so ein Wurzelgeflecht soll es sein. Und damit das einem so vielleicht nicht zu herb ist, noch mal so eine frische Sommerkomponente. Das ist noch mal so eine zitronige Ausprägung von dem Mousse. Also guten Appetit.
11: Vielen, vielen Dank.
7: Dankeschön.
11: Guten Appetit.
2: Also das ist super lecker.
11: Ich finde das im Kombi auch echt
2: super lecker. Ich muss nur ständig auch abwechseln, gell? Weil das so
11: ich
2: gut zusammen.
11: Ich mache sogar auch gerne beides zusammen.
7: Köstlich, köstlich. Dieses Schokomousse war der Hammer. Und das war einfach auch wunderschön fürs Auge, aber auch geschmacklich, der Burner.
0: Ich fand die beiden Mousse eine sehr gute Kombination. Mir hat es auch sehr lecker geschmeckt, aber es war sehr mächtig.
1: Ja. Oh, so. Ja, gut, aber gut hingekriegt, oder?
2: Ja, ja, hat gut geklappt.
1: Hat auch Spaß gemacht. Es war ganz, ganz toll. Mhm. So nette Leute. Und ja, wir sind jetzt gespannt auf die Gärten. Ne, so. Jetzt dürfen wir auch genießen in anderen Gärten und können uns ein bisschen entspannen. Ne?
6: Und jetzt gibt es Punkte. Wie kam das erste Gartenfest bei Iris Gästen an?
7: Iris und ihr Mann haben uns sehr herzlich empfangen. Es gab überhaupt kein Fremdeln.
2: Also beim Essen fand ich schon die Begrüßung einfach sehr, sehr stimmig. Einfach in diesem Hof, und dann hatten wir die verschiedenen Häppchen gehabt.
0: Also ich war positiv überrascht, als ich durch dieses Tor kam, die Treppe nach oben lief und dann diesen wunderschönen Staudengarten gesehen habe mit den schönen Blumen und alles so farblich abgestimmt und für mich hervorragend.
7: Also ich wundere mich selbst, wie gut die Stimmung war, dafür, dass es das erste Gartenfest war, wir vor uns gar nicht kannten.
3: Die Dekoration war sehr künstlerisch angehaucht. Gerade so das ganze Ensemble mit dem blauen Aster überm Esstisch, das war sehr besonders, sehr schön, passend zum Motto.
13: Die Aktion selbst, mega. Also was aus dem Garten zu nehmen und das nachher noch verwendbar zum Mitnehmen, sehr schön, Spaß gemacht, richtig gut.
7: Das Essen war sehr stimmig, es gab keinen Ausreißer. Ich finde, es war ein roter Faden zu spüren. Und es hat mir sehr, sehr gut gefallen und auch geschmeckt.
2: Wir haben uns sofort wohlgefühlt. Es war einfach ein Wohlfühltag.
3: Ich gebe der Iris 8 Punkte mit Herzchen.
2: Die Iris bekommt für ihr Fest von mir 9 Punkte.
13: Ja, für das Fest von Iris gebe ich eine 9.
7: 9 Punkte? Ganz einfach aus dem Grund, ich muss ja noch ein bisschen Luft nach oben lassen.
6: 44 von 50 möglichen Punkten für das erste Gartenfest. Iris hat die Latte hochgelegt.
4: Iris, erste Gartenfest. Ich finde, du hast es grandios gemeistert. Tolle Deko, die Gäste haben sich wohlgefühlt. Das ist gerade beim ersten Gartenfest immer sehr schwierig, da mal alle einzufangen. Ihr kennt euch noch nicht. Und ich finde, dafür hast du es einfach nur sensationell gemacht. Ich sag nur Daumen hoch.
1: Cool.
6: Beim nächsten Mal treffen sich alle in Freudenberg wieder. Da lädt Peter in seinen Garten. 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
12: Hallo und guten Abend zur Spätausgabe von SR Info. Das sind jetzt unter anderem unsere Themen für Sie. Bedrohliche Lage in Neunkirchen. Größerer Polizeieinsatz bei Landrat Meng. Islamistischer Anschlag in Berlin. Forderung nach härterem Umgang mit Gefährdern. Argentinischer Tango in Saarbrücken. HBK bringt den Tanz ans Saarufer. Vor dem Haus des Neunkircher Landrats Sören Meng hat es gestern einen größeren Polizeieinsatz gegeben. Das bestätigten die Behörden dem SR. Meng spricht von einer Bedrohungslage gegen ihn und seine Familie. Der Staatsschutz hat jetzt die Ermittlung übernommen.
14: Bei der Polizei Neunkirchen geht ein Notruf ein. Laute Knallgeräusche rund um das Haus von Neunkirchens Landrat Sören Meng. Die Beamten rücken mit einem Großaufgebot aus, Spezialkräfte und Hundestaffel. Vor Ort kann die Polizei allerdings nicht feststellen, ob es sich bei den lauten Geräuschen um Schüsse oder Böller gehandelt hat. Nach SR-Informationen soll es bereits mehrere Zwischenfälle, Beschimpfungen und Bedrohungen gegen Meng vor allem in den sozialen Medien gegeben haben. Meng selbst schreibt dem SR:
15: Die Situation ist für mich und meine Familie äußerst belastend, zumal wir bereits seit längerer Zeit mit einer Bedrohungslage konfrontiert sind. Der aktuelle Vorfall stellt aus meiner Sicht eine weitere Eskalation dar.
14: Ob tatsächlich ein Zusammenhang zu bisherigen Vorkommnissen besteht, ist bisher allerdings unklar. Die Staatsanwaltschaft wollte sich auf SR-Anfrage heute nicht äußern.
15: Ich vertraue darauf, dass die laufenden Ermittlungen dazu beitragen, unsere Sicherheit zu gewährleisten und den Sachverhalt umfassend aufzuklären.
14: Jetzt hat der Staatsschutz die Ermittlungen übernommen. Eine übliche Vorgehensweise, wenn Politiker mutmaßlich beteiligt sind.
12: CDU, SPD und Grüne im Saarland wollen den besonderen strafrechtlichen Schutz von Politikern einschränken. Bislang können Beleidigungen oder Verleumdungen härter bestraft werden, wenn sie die öffentliche Arbeit eines Politikers erschweren. CDU und Grüne wollen diese Regelung künftig nur noch für Kommunalpolitiker. Die Saar-SPD wollte sich auf SR-Anfrage auf kein konkretes Modell festlegen. Die Linke will die Regelung beibehalten, die AfD möchte sie abschaffen. Die Saarbahn-Lokführer werden ihren Streik morgen um 13 Uhr beenden. Das teilte die Gewerkschaft GDL dem SR mit. Wann genau die Züge wieder fahren, wird sich laut Saarbahn-Geschäftsführung morgen im Laufe des Vormittags klären. Denn den Bahnbetrieb wieder hochzufahren, brauche Vorlaufzeit. Der Schienenersatzverkehr mit Bussen werde deshalb auch morgen noch weitergehen. In der Landeshauptstadt Saarbrücken ist Konsum von Crack und Amphetaminen seit Jahren auf einem hohen Niveau. Das geht aus den regelmäßigen Abwasseruntersuchungen hervor und deckt sich auch mit den Beobachtungen des Drogenhilfezentrums in Saarbrücken. Dort war heute der Bundesdrogenbeauftragte Hendrik Streeck zu Gast und betonte, wie wichtig vor allem präventive Maßnahmen im Kampf gegen Sucht seien.
16: Crack, eine Droge, die unglaublich schnell süchtig macht. Ihr Konsum kann dazu führen, dass die Drogenkranken ihr Verhalten stark verändern. Teilweise werden sie aggressiv. Das Drogenhilfezentrum und auch das Gesundheitsministerium sind beunruhigt, weil immer mehr Menschen im Saarland Crack konsumieren. Deutschlandweit hat sich die Zahl der Drogentoten in den vergangenen 13 Jahren mehr als verdoppelt. Im vergangenen Jahr sind mehr als 2.100 Menschen an ihrer Drogenerkrankung verstorben. Im Saarland ist die Entwicklung vergleichbar. Hier stieg die Zahl auf einen Höchststand von 43. Im vergangenen Jahr waren es 37 Drogentote. Im Drogenhilfezentrum in Saarbrücken können Drogenkranke in einem kontrollierten Rahmen konsumieren, bekommen saubere Spritzen und Nadeln. Für den Bundesdrogenbeauftragten Hendrik Streeck sind Konsumräume deshalb ein wichtiges Angebot. Aber nicht alle Bundesländer verfügten über einen solchen Ort.
17: Ich würde mir wünschen, dass wir in Deutschland stringenter vorgehen, also in den Angeboten, in den Hilfen für Drogenabhängige. Aber wir müssen uns als Gesellschaft auch die Frage stellen, warum Menschen überhaupt mit Drogen anfangen und in eine Sucht hineingeraten. Und da müssen wir viel früher ansetzen in Prävention, in Aufklärung und das deutschlandweit.
16: Aus Sicht seiner saarländischen Kollegin Altersleben könnte die Bundesregierung an weiteren Stellen nachschärfen.
18: Ich würde begrüßen, wenn wir beispielsweise Drogen wie Cannabis nicht so leicht nehmen würden, wenn man sich das nochmal anschaut, ob man da vielleicht was verändern könnte an dem Eigenbedarf.
16: Auch die Volksdroge Alkohol sei nach wie vor ein Problem. Laut Bundesgesundheitsministerium konsumierten allein im Jahr 2024 rund 8,6 Millionen Deutsche riskante Mengen an Alkohol.
12: Die A6 war am Abend zwischen Bruch-Mühlbach-Miesau und Landstuhl wegen mehrerer Unfälle voll gesperrt. Laut Polizei war in Fahrtrichtung Kaiserslautern zunächst ein LKW in Brand geraten. Etwas später sei es dann zu einem Auffahrunfall am Stauende gekommen. Ein Auto sei in einen LKW geprallt. Dabei wurde eine Person schwer verletzt.
19: In St. Wendel ist ein 18-jähriger Mann vor dem Bahnhof mit einem Messer verletzt worden. Wie die Polizei mitteilte, war in der Nacht von Samstag auf Sonntag ein Streit zwischen zwei Gruppen eskaliert. Das Opfer konnte mittlerweile das Krankenhaus verlassen. Am Sonntagmittag hatte die Polizei bereits eine Vielzahl der Beteiligten ermittelt. Wer zugestochen hat, ist noch unklar. Der Mord an einem Völklinger Ehepaar vor 30 Jahren kommt vor dem Bundesgerichtshof. Das hat ein Sprecher auf SR-Anfrage mitgeteilt. In dem Cold Case-Fall war letztes Jahr ein heute 71-Jähriger zu 14 Jahren Haft verurteilt worden. Wegen verminderter Schuldfähigkeit verhängte das Gericht keine lebenslange Freiheitsstrafe, anders als von der Staatsanwaltschaft beantragt. Diese ist deshalb in Revision gegangen. Die Verteidigung will einen Freispruch. Die Zahl der Inobhutnahmen im Saarland ist weiter gestiegen. Laut Statistischem Bundesamt waren es im vergangenen Jahr 642, 27 mehr als im Vorjahr. Aber deutlich weniger als in den Jahren bis 2019. Ein Grund sei, dass weniger unbegleitete Minderjährige aus dem Ausland einreisten. Bei einer Inobhutnahme werden Kinder und Jugendliche zu ihrem Schutz vorübergehend in Einrichtungen der Jugendhilfe oder Pflegefamilien untergebracht.
12: Nach dem mutmaßlich islamistischen Anschlag beim Christopher Street Day in Berlin ist die Trauer und Anteilnahme groß. Bundesweit gab es Mahnwachen. Auch im Berliner Tiergarten unweit des Tatorts gedenken Menschen der Opfer. Eine 65-jährige Frau aus Polen war getötet worden, als ein Mann am Samstagabend einen Lieferwagen in die Menge steuerte. 29 Menschen wurden verletzt, sie sind mittlerweile außer Lebensgefahr. Der mutmaßliche Täter war gestern Abend bei einem Polizeieinsatz in einer Spandauer Kleingartenanlage erschossen worden. Die Tat sorgt nun für viele Diskussionen über mögliche Konsequenzen im Umgang mit islamistischen Gefährdern. Kritisiert wird, dass der mutmaßliche Täter zuvor nach Jugendstrafrecht verurteilt worden war, er aber dennoch nach seiner Zeit in Untersuchungshaft auf freiem Fuß war.
19: Ein weißer Kastenwagen, die Überreste des Tatfahrzeugs im Berliner Tiergarten, nur wenige hundert Meter vom politischen Zentrum des Landes entfernt. Dort wird bereits über erste Konsequenzen diskutiert. Innenminister Dobrindt sieht im Interview mit den Tagesthemen Handlungsbedarf.
20: Braucht es aus meiner Sicht ja auch Verschärfungen, die zum einen bei der Frage der Anwendung von Strafrecht zu sehen sind, bei der anderen Seite bei der Frage, ob man nicht mit der Einschränkung von Bewegungsfreiheit stärker arbeiten muss, wie zum Beispiel mit Fußfesseln.
19: Kritik äußert er außerdem an dem Umstand, dass Abdul B. überhaupt auf freiem Fuß war. Abdul B. wurde zuletzt zu einer Haftstrafe von 1 Jahr und 10 Monaten verurteilt, weil er sich dem IS im Ausland anschließen wollte. Er verbrachte bereits 6 Monate in Untersuchungshaft. Auch deshalb entschied das Gericht, ihn vorerst freizulassen. Abdul B. wurde als 20-Jähriger noch nach Jugendstrafrecht verurteilt. Gerichte haben hier einen Ermessensspielraum. Auch das ein Umstand, den die Union ändern möchte.
21: Ich meine, dass dieser Fall, aber auch viele Fälle aus der Vergangenheit Anlass dafür bieten, zu schauen, ob die gesetzlichen Maßstäbe zur Anwendung des Jugendstrafrechts noch zeitgemäß ist.
19: Die Linke hält das für Symbolpolitik.
22: Wie können wir in der Zukunft solche Straftaten tatsächlich verhindern? Und da stellt sich die Frage, ob das Jugendstrafrecht überhaupt, beziehungsweise Verschärfung im Jugendstrafrecht überhaupt die richtige Maßnahme wären.
19: Auch die SPD ist nicht überzeugt. Sie kann sich aber den Einsatz von Fußfesseln zur Verhinderung von Straftaten vorstellen.
23: Drängt sich ein Instrument auf und das ist die elektronische Aufenthaltsüberwachung, also die sogenannte Fußfessel.
19: Eingesetzt werden könnte sie etwa bei der Überwachung sogenannter Gefährder, also solcher Personen, denen schwere Straftaten zugetraut werden, diese aber noch nicht zwingend begangen haben müssen. Laut Bundeskriminalamt halten sich in Deutschland aktuell 255 islamistische Gefährder auf. 155 von ihnen sind auf freiem Fuß. Viele Forderungen und die Suche nach den richtigen Konsequenzen aus dieser Tat. Die Diskussion dürfte noch andauern.
12: Bundeskanzler Merz hat sein Kabinett und die CDU weiter umgebaut. Der bisherige parlamentarische Geschäftsführer der Unionsfraktion, Steffen Bilger, soll neuer Verkehrsminister werden. Bereits am Freitag war bekannt geworden, dass der Bundeskanzler den bisherigen Verkehrsminister Schnieder ersetzen wolle. Dieser bat daraufhin gestern selbst um seine Entlassung. Außerdem wurde heute die neue Generalsekretärin der CDU vorgestellt.
24: Große Aufgaben für neue Gesichter. Auf Vorschlag von Parteichef Merz wählt das CDU-Präsidium die bisherige Schatzmeisterin Hoppermann zur neuen Generalsekretärin.
25: Sie ist eine starke Stimme für unsere Partei nach innen und nach außen. Mit ihr gewinnt die CDU eine selbstbewusste, eine wertebewusste, eine moderne Generalsekretärin.
24: Als Nachfolgerin Linnemanns soll Hoppermann künftig die Partei programmatisch weiterentwickeln und die Wahlkämpfe organisieren.
26: Die Menschen wollen auch nicht, dass wir uns mit uns selbst beschäftigen. Es geht aktuell um große Themen und Herausforderungen. Wir wollen als CDU in diesen Zeiten Orientierung und Richtung geben.
24: Genau das scheint aber manchen in der Partei aktuell zu fehlen. Sachsen-Anhalts Ministerpräsident Schulze, gerade mitten im Wahlkampf, fordert seine Partei auf, mehr über Inhalte zu reden und weniger über Personalfragen.
27: Jetzt geht es darum, dass man Deutschland voranbringt, dass man vernünftige Reformen auf den Weg setzt. Und diese anderen ganzen Nebengeräusche, die müssen jetzt wirklich mal auch beendet sein.
24: Auch sein Kabinett baut Merz weiter um. Verkehrsminister soll der parlamentarische Geschäftsführer Bilger werden. Er löst den bisherigen Verkehrsminister Schnieder ab. Das und wie dieser abgelöst wird, verstimmt die Rheinland-Pfälzer CDU, der Schnieder angehört. Mit diesem Brief sagt die Landtagsfraktion ein geplantes Treffen mit Merz im September ab. Warum der Verkehrsminister überhaupt gehen muss, will der Kanzler nicht erklären.
25: Auch da bitte ich um Verständnis, dass ich das hier nicht zum Gegenstand öffentlicher Erörterung mache.
24: Von Bilger erwartet Merz jetzt, die Infrastrukturmilliarden aus dem Sondervermögen schnellstmöglich auf die Schienen und Straßen zu bringen.
12: Der Autohersteller Porsche will in den kommenden Jahren rund 5000 weitere Stellen abbauen. Bei einer Betriebsversammlung wurde beschlossen, dass der Stellenabbau sozialverträglich über Altersteilzeit und Aufhebungsverträge erfolgen soll. Die geltende Standortsicherung verlängerte Porsche bis 2035. Die Ölpreise sind deutlich gesunken. Zum Handelsbeginn gingen die Preise für verschiedene relevante Sorten um mindestens 5% zurück. Hintergrund ist, dass die USA ihre Angriffe auf den Iran seit Freitag nicht fortgesetzt haben. Auch die iranische Armee kündigte an, ihre Angriffe in der Region einzustellen. US-Präsident Trump sprach zudem von Fortschritten bei den Verhandlungen mit Teheran. Der argentinische Tango gilt als Tanz der Intimität und Improvisation. Wer ihn bisher noch nicht selbst erleben oder tanzen konnte, hat jetzt in Saarbrücken eine Chance. Die Tango-Baustelle bietet derzeit draußen am Saarufer kostenlose Tango-Stunden an. Jeden Donnerstag können Interessierte zu einer sogenannten Milonga unterhalb der Berliner Promenade dazustoßen.
0: Erste Tanzschritte mit Ugo De Falco von der Tango-Baustelle. Der 39-Jährige mit italienischen Wurzeln zeigt Ulina, wie es geht. Wichtiger als Schritte zu lernen sei, so der Tanzlehrer, dass man das Gegenüber erspüre.
2: Ich finde, in der geschlossenen Umarmung, die Tango beibringt, es ist sehr schwierig, sich zu verstecken. Aber es ist auch schön, weil ich glaube, jeder Mensch strebt auch nach der Möglichkeit, sich in Verbindung zu setzen mit einem anderen Menschen.
0: An lauen Sommerabenden ist das Tanzen im Freien besonders stimmungsvoll. Fortgeschrittene üben neben Anfängern. Bei dieser Milonga sind auch tanzfreudige Passanten willkommen. Wer will, kann sich hier am Saarufer ausprobieren.
3: Ich tanze so gerne Tango, weil diese Kombination aus Bewegung und Musik mit einem Menschen, mit dem es harmoniert, einen so in Schwingungen versetzt, dass es wie Fliegen bis in den Himmel ist.
0: Zur Milonga bringt jeder was zu trinken und zu essen mit. Gelegentlich kommt sogar eine schwimmende Bar vorbei, die Getränke gegen eine Spende ausgibt. Die Tango-Gemeinde ist noch bis Ende August am Saarufer zu finden, sollte das Wetter mitspielen. Dann zieht die Tango-Baustelle wieder nach drinnen in die HBK um.
12: Die Wetteraussichten für das Saarland. In der Nacht lösen sich die letzten Wolkenfelder auf und es wird sternenklar. Die Luft kühlt ab auf Temperaturen zwischen 15 und 10 Grad. Am Dienstag gibt es viel Sonne und blauen Himmel. Das bleibt so den ganzen Tag über. Es wird heiß mit Höchstwerten zwischen 28 und 32 Grad. Und die Temperaturen bleiben hoch, bis zum Wochenende immer deutlich über 30 Grad mit viel Sonne. Nur am Donnerstag kann es leichte Hitzegewitter geben. Die Waldbrandgefahr ist hoch. Das war SR Info für heute. Ich wünsche Ihnen jetzt noch einen angenehmen Abend. Machen Sie es gut.
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0: Nummer 1. Wer sind Sie?
1: Ich bin Christine Kaiser und leite die größte Waschstraße der Welt.
0: Nummer 2. Wer sind Sie?
2: Ich bin Christine Kaiser und leite die größte Waschstraße der Welt.
0: Nummer 3. Wer sind Sie?
3: Ich bin Christine Kaiser und leite die größte Waschstraße der Welt.
0: Nur eine von den dreien kriegt ein Auto blitzschnell blau. Und für Sie heißt es jetzt, sagt die Wahrheit. Und das ist das Rateteam. Kim Fischer. Pierre M. Krause. Hartnett Tesfay. Und Bodo Bach. Und hier ist Ihr Gastgeber, Michael Antwerpes.
4: Hallöchen, guten Abend. Danke, danke, danke, danke. Wir freuen uns sehr, wieder zu Gast zu sein bei Ihnen zu Hause. Samstags ist Waschtag, nicht nur an der Rinne mit der Kehrwoch, sondern auch fürs Auto. Im Schwabeländle wird am Samstag das Auto gewaschen. Die größte Autowaschstraße der Welt steht in Stuttgart.
5: Stuttgart.
4: Jawohl. Und unsere echte Kandidatin, die sorgt nicht nur für reibungslose Abläufe, für saubere Abläufe, sondern auch für den richtigen Team-Spirit. Riesenteam hat sie da unter sich und wir hören die Infos. Ich heiße Christine Kaiser und leite die größte Waschstraße der Welt. Mit meinem Team von 100 engagierten MitarbeiterInnen manage ich an einem Samstag bis zu 3000 Autos. Bei uns wird das Waschen zur industriellen Kunstform. Wir bringen Fahrzeuge zum Glänzen und das mit einer Choreografie, die jeden Tag aufs Neue beeindruckt. Nur bei Schimmelbefall, da wird nicht geputzt. Ansonsten machen wir auch aus fahrenden Müllbergen wieder schöne Autos. Freut sich Christine Kaiser, die Leiterin der Riesen-Autowaschstraße. Ja, Mensch, da findet man sich wahrscheinlich gar nicht zurecht, wenn man im Auto reinfährt. Ne? Geht es jetzt links rum oder rechts rum zum Waschen? Keine Ahnung. Kim, bitteschön.
6: Kandidatin Nummer 2, kann ich da während des Waschvorgangs im Auto sitzen?
7: Ja.
6: Wie lange dauert sowas?
7: Die Durchfahrt in der Waschstraße ungefähr 3,5 Minuten.
6: Danke, Kandidatin Nummer 3. Wie lange dauert es bei Ihnen, der Waschvorgang?
8: Also ich bin hauptsächlich zuständig für den Innenraum sauber machen. Ah, und das dauert ungefähr 8 Minuten. Da können Sie aber nicht sitzen bleiben.
6: Okay, Kandidatin Nummer... das wäre blöd. Da würde ich mir auch selber blöd vorkommen. Ja. Nummer 1, die Choreografie ist ja hier angesprochen worden. Also da wäre ich jetzt nicht drauf gekommen. Das
7: ist absolut abgestimmt. Zeitgenau, punktuell, sekundengenau. Jeder Mitarbeiter, es ist in meinem Viererteam, hat 2 Minuten allerhöchstens Zeit, um seinen Job zu machen. Der eine wischt die Scheiben.
6: Danke, Kandidatin Nummer 2.
4: Das ist wie in so einem Fließband.
6: Ja,
4: ne?
6: Jetzt
4: da musst du
6: verstanden.
4: Ja auch. Das Fließband geht immer weiter. Du darfst dich nicht lange aufhalten.
6: Das ist nicht die.
9: Ach so, Nummer 1. Das ist nicht diese Waschanlage, wo so ein großes Krümelmonster kommt. Und
7: ja,
9: so.
7: Doch. Ne? Es gibt sowohl das eine, also die Waschstraße, für die Autos, wo die Autos außen gewaschen werden.
9: Okay, vielen Dank. Nummer 3. Es gibt 128 Programme. Du kannst irgendwie Unterbodenversiegelung, Lack, Dings, Bla, Salzsäure, was weiß ich. Ganz ehrlich, ist doch alles dasselbe, oder?
8: Nein, ist nicht dasselbe.
9: Nummer 1. Was ist der Unterschied zwischen einer Unterbodenversiegelung und keiner Unterbodenversiegelung? Was wird überhaupt versiegelt?
7: Der Unterboden wird bei uns überhaupt nicht versiegelt.
9: So nämlich, Nummer 2. Was wird denn versiegelt?
7: Der Lack.
9: Nummer 2, Sie wollen überhaupt gar nicht mit mir sprechen. Was ist denn? Nummer 3, was passiert vor dem Trocknungsvorgang? Was ist das Letzte in der Straße vor dem Trocknungsding? Was kommt da in der Waschanlage?
8: Ja, Schaum.
6: Ist der Wachs?
9: Schaum? Nee.
6: Kandidatin Nummer 2, damit Sie auch mal was sagen dürfen. So, jetzt für mein Verständnis. Wie ist diese Waschstraße aufgeteilt?
8: In der Außenwäsche eine ganz klassische Innenreinigung und Handwachs. Oder SB-Halle selber saugen.
6: So, selber saugen. Jetzt, da kommen wir nämlich hin. Ich liebe selber saugen. Kandidatin Nummer 3. Muss ich dafür bezahlen oder nicht?
8: Ja, das wird gleich am Anfang gebucht. Und wir haben auch 42...
6: Stopp, warum muss ich fürs selber saugen bezahlen?
7: Sie müssen gar nicht bezahlen. Selber saugen ist kostenlos.
6: Kandidatin Nummer 2. Wie viel kostet denn bei Ihnen, das von Menschen machen zu lassen? Die Innenreinigung.
8: 40 Euro.
4: Ja, wenn es dann richtig schön sauber ist, lohnt sich das
9: lohnt
4: aber mal.
9: Schon, ja. Ist ja nur einmal im Jahr.
4: So. Oder? So oft, ja. Bodo.
10: Ja, ich bin da sehr begeistert. Ich habe nämlich sogar eine Flatrate bei einer Waschstraße. Ich bin ein Nerd. Ich bin, was das angeht, mein Auto ist blitzeblank. Fangen wir an, Kandidatin Nummer 1. Was haben Sie schon mal Lustiges gefunden in der Waschstraße? Wird ja immer was verloren.
7: Lustiges oder Ekliges?
10: Lustiges oder Ekliges, mir ist egal. Hauptsache
7: ja,
10: lustig.
7: Es kommt auch schon mal vor, dass Autos voll erbrochen sind.
10: Wie schön, das war sehr lustig.
7: Ja.
10: Kandidatin Nummer zwei. Hat man schon mal versucht, Ihnen einen Schaden unterzujubeln, wo Sie gesagt haben, also wirklich den Kotflügel haben Sie woanders abgefahren?
6: Ständig.
10: Oft. Kandidatin Nummer drei, weil wir beim Schadenthema sind. Ich hatte da echt ein Problem. Es gibt jetzt ein aktuelles Urteil. Da wurde was geändert bei der Waschstraße. Können Sie mir sagen, was es ist? Wissen Sie es, Kandidatin Nummer eins?
7: Nein.
10: Nein? Okay, dann sage ich es Ihnen gleich. Und mein Anwalt wird auch mit Ihnen sprechen.
7: Okay.
10: Ja, die haben mir das Auto kaputt gemacht, aber die Beweispflicht wurde umgekehrt. Früher musste ich als Kunde beweisen, dass Sie mir das Auto kaputt gemacht haben. Jetzt müssen Sie beweisen, dass das nicht durch Ihre Anlage entstanden sein kann. Und das ist entscheidend für uns Kunden.
4: Der Bodo fährt überhaupt nur noch in der Waschstraße. Er hat gar keinen Führer schon mehr für was anderes.
10: Nein, ich überhole da auch links. Das ist
4: okay, ganz kurzes Summary. Für Sie da zu Hause zur Orientierung. Nummer 1 hat uns erzählt, alles sei feingestimmt, getaktet. Der Unterboden wird bei ihr nicht versiegelt. Sie hat einen kostenlosen Staubsauger und ab und zu mal Erbrochenes im Wagen. Das ist schon ekelig, ne? Mhm. Nummer 2, bei ihr bleibt man sitzen für 3,5 Minuten, dann wird außen gewaschen. Man kann selber saugen, Hartnett hat es gern gehört. Die Innenreinigung kostet ansonsten 40 Euro. Und immer wieder gibt es Beschwerden über Schäden. Und Nummer 3 sagt, bei ihr gibt es Innenraum. Da muss man natürlich raus. 8 Minuten dauert die Reinigung, da ist sie zuständig. Das aktuelle Urteil, das Bodo angesprochen hat, kennt sie noch nicht. Aber vielleicht ist das auch für den Innenraum gar nicht so entscheidend. Eins, zwei oder drei, die alte Gretchenfrage bei Sagt die Wahrheit.
6: Also da haben wir es mal wieder.
10: Ja.
6: Die Damen, ausgesprochen spitze, alle drei. Aber eins habe ich völlig ausgeschlossen, weiß gar nicht warum. Und auf einmal holen sie von rechts auf. Also ich bin bei der Eins. Also ich hab's im Gefühl.
4: Gut, die Eins, Pierre.
9: Ich habe mich jetzt ehrlich gesagt viel zu lange mit der etymologischen Herkunft des Wortes Kotflügel befasst und mich gefragt, ob es auf Englisch Shitwing heißt. Und bin dann ein bisschen vom Thema abgekommen. Aber ich sehe es wie Kim. Es ist wie beim Sport. Ne? Hat die Eins noch mal angesetzt und aufgeholt und so erlebnisorientiert erzählt, dass man das. Das sind, glaube ich, Sachen, die kann man nur so erzählen, wenn man sie auch erlebt hat. Und nicht auswendig gelernt.
4: Habit.
5: Schwer, schwer. Bei Kandidatin Nummer 1, Sie haben wirklich aufgeholt. Ne? Mhm. Sie sind da so, am Anfang habe ich Sie auch ausgeschlossen und war so bei der 2, dann kam Sie, aber nee, ich bleibe bei Ihnen, Kandidatin Nummer 2, wehe, Sie enttäuschen mich.
4: Aber ich meine, jetzt kommt Mr. Wash.
10: Mr. Wash.
4: Der weiß es, der muss es wissen.
10: Bei 2 habe ich so ein schönes Gefühl, wenn Sie mir den Rückspiegel hinterher tragen, ich könnte Ihnen nicht mal böse sein, dass Sie sagen, hier. Ja, Sie haben da was liegen lassen. Ich gehe auch tatsächlich dieses schöne, lustige, eklige Ereignis und die Art, wie sie das so rüberbringt. Mrs. Wash.
9: Du, was ist
4: Mrs. Gefallen? Wash. Mal sehen, ob ihr gleich den Kopf gewaschen bekommt.
5: Ich habe die gleich.
4: Wer ist die echte?
5: Du wirst gefeiert von uns. Du hast eine Welle der Zuneigung. Aber es ist, wenn es gar nicht ist.
9: Dann bist du nicht recht.
5: Dann bist du natürlich.
9: Du hast recht.
4: Ja!
9: Der Punkt zählt. Dreifach.
4: Also in den letzten Wochen hat die Hartnett hier einen Lauf.
6: Ja, hier ist jetzt aber auch richtig heiß.
4: Gutes Bauchgefühl, gut zugehört, gut nachgefragt.
10: Bauch
4: Kandidatin 1, wer sind Sie?
7: Ich bin Susanne Berges. Ich komme aus Herne, bin Sekretärin und ich bin noch nie selbstständig durch eine Waschanlage gefahren.
4: Oh.
9: Die
4: und Kandidatin 3.
11: Ich bin Heike Bergmann, bin Bürgermeisterin der Stadt Zollenroda-Triebel.
6: Ja,
11: mein Auto wird immer von meinem Partner gewaschen.
5: Ja, gut gemacht. Von meinen Bürgern.
4: Von meinen Bürgern.
9: In Volksnähe zu demonstrieren.
4: So, wir nehmen Sie mal mit in diese große, große Waschstraße in Stuttgart. Morgens um 7:30.
10: Oh,
4: da geht's zur Sache. Hier ist alles Teamarbeit. 3,5 Minuten dauert die Tour durch die XXL-Waschanlage. 2 Waschstraßen, 50 Meter lang. Nicht nur Außenwäsche, auch Innenreinigung. Mit 100 Bar Wasserdruck wird zum Teil da auf den Dreck geschossen. Hier etwa 300 Autos pro Stunde fahren durch sanfte Schaumkissen oder wilde Bürsten. Und tschüss, denn auf der anderen Seite rollen schon wieder die nächsten rein. So ist das bei Christine Kaiser.
5: Oh, hätte ich gerne.
4: Ja, ich glaube, Sie lebt das so richtig, ne? Sie lieben ihren Job.
12: Absolut, ja.
4: Herrlich. Um die Dimension noch mal zu erfassen, im Jahr, wie viele Autos gehen da durch?
12: Fast 500.000.
5: Wow.
4: Ja, das ist meine Zahl. Ne? Woher wissen Sie so genau, dass Sie die Größte der Welt sind? Warum gibt es da nicht in Singapur oder sonst wo schon eine größere?
12: Das wissen wir tatsächlich, weil man trifft sich. Tatsächlich, es gibt extra Carwash-Messen, entweder in Australien oder ja, und
4: Bodo.
12: In Amerika.
10: Ja, hör mal. Ich bin erregt.
4: Die Carwash-Messen.
12: Und man kennt sich tatsächlich. Ja. Man kennt sich.
4: Ist das, was Ihre Waschstraße auszeichnet, nur in Anführungszeichen guter Service? Oder wird man da auch menschlich super behandelt? Also wie würden Sie die Qualität Ihrer Waschstraße?
12: Also ich denke, das ist ein rundum sorglos Paket tatsächlich. Ne? Die Leute kommen zu uns nicht nur, weil sie ein saures Auto haben, wollen und bekommen im Regelfall, sondern weil sie auch eine gute Zeit haben wollen, auch wenn es schnell geht. Na, aber die Leute, die eine Innen- und

0: So ein Problem mit den Scheiben. Gibt es da einen Tipp, wie man die richtig gut sauber kriegt?
1: Aufhören zu atmen.
2: Ja, das ist ein schöner.
3: Wenn das kein Tipp einer Expertin ist, Christine Kaiser, vielen Dank für die tolle Runde.
4: Nummer 1. Wer sind Sie?
5: Ich bin Bernd Klaasen und ermittle Erben.
4: Nummer 2. Wer sind Sie?
6: Ich bin Bernd Klaasen und ermittle Erben.
4: Nummer 3. Wer sind Sie?
7: Ich bin Bernd Klaasen und ermittle Erben.
4: Nur einer der Kandidaten sucht weltweit nach Nachkommen. Und für ihn heißt es jetzt: Sag die Wahrheit.
3: In Deutschland, da werden jedes Jahr mehr als 400 Milliarden Euro vererbt. Und manchmal ist es extrem schwierig, die Erben zu finden, weil die Kinder sind nicht mehr da oder gab keine. Es sind welche verstorben und dann muss ermittelt werden, denn das Erbrecht oder die Erbfolgerecht, das Erbfolgerecht in Deutschland ist extremst kompliziert. Und diese Erben zu finden, das macht unser Erbenermittler. Mein Name ist Bernd Klaasen und ich ermittle weltweit unbekannte Erben. Deshalb werden in meinem Büro auch um die 12 Sprachen gesprochen. Die gesetzliche Erbfolge kennt ja eine feste Ordnung. Aber wenn es keine näheren Verwandten mehr gibt, dann kann es vorkommen, dass Menschen etwas von einer ihnen völlig unbekannten Person erben. Um Erben erfolgreich zu finden, benötigt es juristisches und kaufmännisches Fachwissen, eine strukturierte Vorgehensweise und vor allem auch gute Menschenkenntnis. Verrät uns Bernd Klaasen, der Mann, der Erben ermittelt. Ja, das kann monatelang dauern, bis man mal jemanden findet und der glaubt es dann noch nicht mal, dass er auf einmal Millionen geerbt hat. Ne?
0: Das ist
3: mal
0: der
3: sehen,
0: Punkt.
3: Was wir alles hören werden. Bodo.
0: Kandidat Nummer 1, wo erfahren Sie denn, dass es überhaupt einen Nachlass gibt?
5: Das läuft über die Gerichte.
0: Die sagen Kandidat 2 dann Ihnen Bescheid?
6: Genau, über die Pflegschaften oder direkt über das Gericht.
0: Was tun Sie denn, wenn Sie den Erben gefunden haben und er sagt, ich möchte das Erbe nicht, Kandidat 3?
6: Also meistens ist das Problem, dass Sie uns gar nicht glauben, dass er überhaupt geerbt hat. Und dann folgt viel, gerade weil es diese verrückten Mails gibt, immer öfter. Und okay.
0: Kandidat 2, das größte Vermögen, was Sie dann noch mal wieder weiter vererben konnten?
6: Das waren 13,5 Millionen.
0: Oh, wow. Kandidat 1, geht es immer nur um Geld oder geht es auch um andere Werte?
5: Naja, Geld ist natürlich ein wichtiger Punkt, aber oft geht es auch um menschliche Beziehungen.
0: Die wichtigste Frage konnte ich nicht stellen, aber danke.
3: Dankeschön. Hartnett.
8: Kandidat Nummer 3, was halten Sie denn von der Erbschaftssteuer?
6: Also ich finde, die aktuelle Regelung ist passend.
8: Mhm. Kandidat Nummer 2. Wie weit hat Sie die weiteste Suche nach einem Erben geführt?
6: Bis nach Ecuador tatsächlich. Aha.
8: Und wie lange haben Sie da gesucht, Kandidat 2?
6: Das ging über knappe 7 Jahre.
8: Oh, wow. Wow. Nummer 1. So, okay. Wenn Sie sagen, das ist sehr streng geregelt, ja? Wie viele Generationen mussten Sie denn schon im entferntesten Fall zurückgehen?
5: Muss ich überlegen. Ich glaube 5.
8: War das dieser Fall in Ecuador oder war das was anderes?
5: Nein, es war was anderes.
8: Okay, Kandidat Nummer 3. Jetzt steht da, gute Menschenkenntnis. Warum? Es ist doch alles geregelt.
6: Ja gut, man kriegt natürlich viel erzählt, was am Ende nicht stimmt.
3: So wie ihr.
8: Ja. Ja. Ja. Sehr gut nachvollziehen gerade.
3: Ja, bitte.
9: Nur wir kriegen weniger Geld. Nummer 3, wie ist denn die aktuelle Regelung des Erbrechtes?
6: Es gibt da 3 verschiedene Regeln. Das fängt an mit dem Ehepartner und den Kindern und den Enkeln. Alles im BGB geregelt.
9: Selbstverständlich im BGB geregelt. Nummer 2, wie fern ist denn immer noch nah? Also man muss ja einen Verwandten finden, ne?
6: Ja.
9: Darum geht es ja, Blutsverwandten oder so. Oder
6: ja,
9: auch
6: also,
9: angeheiratet.
6: Ja, also wir ermitteln teilweise bis in die 4. Ordnung hinein. Ja, also erste ist ja im Prinzip Ehegatte, Kinder, zweite dann Geschwister und so geht das stammbaumäßig immer. Es wird immer komplexer.
9: Haben Sie dann auch oder geben Sie nur Daten weiter oder haben Sie auch direkt mit denen zu tun dann? Also schreiben Sie die an, sprechen Sie die an?
5: Selbstverständlich.
9: Und wie wird da reagiert, wenn jemand erfährt?
3: Ja.
9: Weil es gibt ja auch Erbe, die. Naja,
3: gut. Naja,
9: kann ja auch Schulden erben, ne?
3: Kim, bitte.
1: Ja, Kandidat Nummer 1. Also gehen wir mal von einem plötzlichen Tod aus, ohne Testament, ohne Familie. Machen Sie sich dann auf die Suche nach irgendjemanden noch oder geht das dann direkt an den Staat? Nehmen wir an, da wäre was zu vererben.

0: Jeder hat eine Mutter. Und deswegen, es gibt immer Familie.
1: Kandidat Nummer zwei. Manchmal sind Familienangehörige alle bereits verstorben.
2: Ja, dann geht das in die vierte Ordnung.
1: Ja, das habe ich voll verstanden. Aber wenn die alle nicht da sind, geht es dann an den Staat?
2: Wenn man wirklich keinen mehr findet, dann ja, in dem Fall. Kommt bei uns aber praktisch fast nie vor.
1: Was verdienen Sie denn daran? Prozentual oder wie sieht das aus?
2: Genau, das sind,
1: zwei, ja, gerne. Weiter.
2: Das ist 25%, haben wir eine Honorarvereinbarung.
1: Von den 13 Millionen, Martin!
3: Was ist denn das? Warum sind wir nicht Erdenermittler geworden?
1: Kinder, nee! Hallo!
3: Ja, sie denkt immer an andere Sachen. Ich denke, warum bin ich das nicht geworden? Und du denkst, warum habe ich dir nicht schon früher kennengelernt?
1: Ja.
3: Das ist der Unterschied. Okay, also, tolle Sache. Spannendes Thema, man kann stundenlang drüber sprechen. Vielleicht ist es ja Nummer eins, der uns noch ein bisschen mehr erzählt. Der Mann, der erzählt, dass Gerichte ihn informieren über den Nachlass, der auch menschliche Beziehungen erlebt und teilhat und der bis zu 5 Generationen schon zurückgegangen ist. 13,5 Millionen war bei Nummer 2. Das meiste, was je zu vererben war. In Ecuador hat er 7 Jahre gesucht und sagt, dass der Staat zuschlägt, das kommt fast nie vor. Es gibt immer jemand. Und Erben glauben manchmal nicht an ihr Erbe, sagt Nummer 3. Erbschaftssteuer findet er nicht so gut, lieber so, wie es ist. Und er sagt, alles ist ohnehin im BGB geregelt. Das mit der Erbschaftssteuer ist eh schwierig, weil dann wird die Provision geringer, ne? Aber schönen Spruch fand ich auch, jeder hat eine Mutter.
1: Ja, an genau den Satz denke ich gerade.
3: Jeder hat, glaube ich, auch einen Vater, oder?
4: Also eins mit diesem Satz, jeder hat eine Mutter, natürlich stark. Behaupte mal, eins ist Dirigent irgendwo. Könnte sein.
3: Herbert von Karawan.
4: Nein. Oh Mann, was machen wir denn?
5: Dirigent und Camper.
4: Ich rate. Ich sage... Wegen der vielen Informationen und der Geschichten drumherum, Ecuador und so weiter. Ich bin bei Ihnen Nummer 2.
3: Okay, hat nicht.
6: Ich glaube, Nummer 3, Sie sind Notar. Deshalb kennen Sie sich tatsächlich damit aus.
4: Oder so ein Juwelier. Bisschen.
6: Notar oder Juwelier, da bin ich wirklich da. Nummer 2. Ja. Ich glaube, Sie sind's.
5: Ich finde, Nummer 1 ist eigentlich der Juweliertyp. Aber so auf dem gehobenen Segment hier, nicht in der Karstadt-Uhrenabteilung, sondern hier, da, wo die Omega-Fettsäuren reichlich vorhanden sind. Sorry, ich bin auch bei der 2.
1: Okay, komm, eine muss ausscheren. Also ich finde, das Kandidat 3, Sie sind entweder Best-Ager-Model, Sie sehen natürlich auch sehr gut aus, oder Sie haben eine Friseurkette.
4: Ach doch.
1: 2 dachte ich auch die ganze Zeit, weil Sie das mit dieser vierten Reihe, Generation?
2: Ordnung.
1: Ja, schau, das ist so ein...
5: Ach, stimmt, das mit der Ordnung.
1: Die Ordnung. Das hat mich wahnsinnig beeindruckt, aber dann hat es noch mal gesagt, und dachte ich auch, nö, vielleicht hast du das ja auch gelernt von Kandidat Nummer 1, der nämlich eigentlich lächelt, aber jetzt nicht. Aber wenn wir ihn gleich, wenn wir ihn gleich ermittelt haben, wird er lächeln. Und er wird mir sagen, Kim
3: ist ausgeschert. Vielleicht erbt Kim ja jetzt was, wenn sie richtig
5: ist. Genau, das ist eine Tante.
3: Wer weiß. Achtung, hier kommt unser Erbenermittler.
6: Also wenn es jetzt nicht die 2 ist, kriege ich die Krise. 3 ist es nicht.
1: Ja, wirklich. Sehr beeindruckend.
5: Ja. Kim hat die Hartnett gemacht.
1: Ja.
4: Respekt.
3: Wow. Also vielleicht fällst du ja dann nach, bevor der Start kommt, geht noch was an dich bei der nächsten Ermittlung. Mal gucken.
4: Ja, Respekt.
3: Der Bernd Klaassen einen guten Tag hat. Aber Nummer 2, wer sind Sie? Sie haben das so runtergerollt.
4: Oh ja.
6: Wirklich?
2: Ja, ich bin der Frank Kuberg, ich bin Diplompsychologe und DJ aus der Nähe von Dortmund.
1: Das ist ja mal eine Kombi. Ja.
2: Geerbt habe ich noch nicht. Ich warte mal, dass der Bernd mit dem Geldkoffer klingelt bei mir. Mal gucken, was noch kommt.
3: Super Kandidat, danke schön.
4: Bravo.
3: Ebenso wie Nummer 3, wer sind Sie?
7: Mein Name ist Carsten Hartmann, lustigerweise auch Diplompsychologe aus der Nähe von Dortmund, aus Unna. Wir haben uns jetzt hier kennengelernt, also nicht geplant. Ich habe noch nie geerbt, deswegen habe ich noch eine relativ intakte Familie.
1: Leider war.
3: Ja, Bernd Klaassen, Sie haben sehr, sehr viel erlebt. Ne? Vielleicht in ein paar Worten, worum geht es bei Ihrer Arbeit genau? Was machen Sie und wie recherchieren Sie das überhaupt?
0: Also es geht stets um unbekannte Erben. Das passiert viel öfter, als man denkt, dass auch große Vermögen, dadurch, dass Generationen weggestorben sind, keine Kinder, keine Geschwister, keine Neffen, Nichten, dass man dann, Eltern waren Einzelkinder, also Vater und Mutter hatten keine Geschwister und zack, ist man in der vierten Erbordnung. Und die Menschen, die wir dann ermitteln als Erben, die haben noch niemals von der verstorbenen Person je gehört. Ach, und das ist auch unser Hauptproblem. Wir finden die Erben, aber die Erben glauben uns einfach nicht.
1: Einfach deswegen, bei mir klingeln.
0: Deswegen bin ich hierbei Sag die Wahrheit, damit die mir die Leute endlich mal glauben.
3: Das stimmt, das ist doch schön. Weil die denken, das ist Fake. Ne? Ja, ja, da kriegst du einen Brief, steht darin, sie haben übrigens von dem und dem so und so viele Millionen gehabt. Dann denkst du, den kenne ich nicht. Und wie soll das stimmen? Also ich meine, 13,5 Millionen hat Nummer 2 gesagt. Stimmt das oder haben Sie auch schon größere Summen?
0: Mein bester Fall waren 15 Millionen. Ja, das sind natürlich sehr schöne Fälle.
3: Und was war mal so ein besonderer oder ist ein besonderer Fall? Können Sie mal beschreiben, was den so kompliziert oder so interessant macht?
0: Ja, ich finde die menschliche Seite auch ganz wichtig. Ja. Deswegen auch das Thema Menschenkenntnis. Es ist häufig so, dass wir zerrissene Familienverbände, die seit 30, 40, 50 Jahren durch Krieg oder wie auch immer den Kontakt verloren haben, dass wir im Grunde genommen für Familienzusammenführung sorgen. Und wir hatten vor einiger Zeit mal einen Fall, da haben wir zwei Halbschwestern ermittelt, die nicht voneinander wussten. Die standen bei uns im Büro, fielen sich in die Arme, haben nur geheult, der Nachlass war ihnen, die Erbschaft war ihnen völlig egal. Sie haben auf einmal eine Schwester gehabt. Oh. Ne? Das ist natürlich und das toll. Geht uns natürlich auch total ans Herz. Also das hat auch eine starke menschliche Komponente. Und dadurch, dass ich eben permanent mit Erben spreche, vom Sozialhilfeempfänger bis zum Universitätsprofessor, wird das nie langweilig.
3: Und dann, wenn wirklich Ende ist, man findet niemanden, es ist niemand berechtigt, dann kommt der Staat.
0: Also solche Fälle haben wir eigentlich nicht.
3: Ach, egal.
0: Und, wenn nennenswerter Nachlass da ist, dann ermitteln wir auch die Erben. Das ist einfach unser Job. Und das können wir richtig gut. Meine Ermittler sind überwiegend Historiker und lösen
3: den Fall. Was ist, wenn Schulden, nennenswerte Schulden vererbt werden? Kommt ja auch mal vor.
0: Das sind keine Aufträge für uns.
3: Ach so.
1: Verdient er ja nicht.
4: Das wäre ja blöd.
0: Macht ja keinen Sinn.
3: Ja, dann wünschen wir Ihnen weiterhin viel Erfolg.
0: Danke.
3: Und hoffentlich mehren sich auch die, die Sie finden. Danke für Ihre tolle Arbeit, für die Geschichte hier.
0: Danke.
3: Bernd Klaassen. Also wir haben diese vier hier geerbt aus den ersten beiden Runden. Es ist ein schönes Erbe. Ich nehme das Erbe an. Oder ihr nehmt es an. Denn es wirkt lustig. Das Motto heißt nämlich Sockenschuss. Sockenschuss. Immer für jemanden, der so ein bisschen schräg ist, der hat einen Sockenschuss. Aber vielleicht kann man das ja auch anders verstehen. Hartnett beginnt mit der Nummer 3.
6: Nummer 3. Let's go.
7: Ja, ich bin Sockenschuss-Weltmeister.
6: Klar.
7: Ich habe letztes Jahr bei der Sockshot World Championship in Connecticut den Weltmeisterschaftstitel geholt. Und den Weltrekord aufgestellt mit 14,7 Meter mit meiner speziellen Schusstechnik.
6: Wie weit?
7: 14,7 Meter.
6: Wie lange haben Sie trainiert? Und sorry, mir sind die Hände gebunden, den kann ich nicht mehr sagen.
8: Nicht mehr sagen. Aber.
6: Nein. Nein, nein, nein. Das glaube ich nicht. So, also ich meine, es klingt super, Sie haben es auch toll performt und hier, aber das glaube ich nicht.
8: Er hat vorhin schon so herrlich geschwindelt.
6: Ja.
3: Bodo?
4: Ja, der Psychologe auf der 4, der Sockenschuss. Jetzt geht's los.
7: Ja, ich untersuche als Psychologe mit einem kleinen Forschungsteam an der Uni Dortmund ein spezielles Phänomen, das Sockenschuss-Syndrom. Das kennen wir alle, das sind kurzfristige Geistesblitze oder Denkfehler mit Stil, die plötzlich unerwartet manchmal in den falschen Momenten auftauchen. Und es sind im Prinzip gedankliche Entgleisungen, aber durchaus positiv für die Kreativität. Und wir untersuchen das und haben festgestellt, dass dieses Phänomen signifikant häufiger bei Frauen als bei Männern auftritt.
4: Oh, das kommentiere ich jetzt nicht.
1: Euer Shitstorm.
6: Entschuldigung.
4: Das kommentiere ich jetzt nicht. Aber ich will nur, dass ich es verstanden habe. Sockenschuss-Syndrom heißt, man hat eigentlich einen blöden Gedanken, aber der hilft in der Kreativität. Irgendwas dann doch.
7: Das ist ein Zeichen von.
3: Nein, Du darfst nicht mehr nachfragen. Ich muss da einschreiten.
5: Denkfehler mit Stil.
4: Also bei mir ist das immer ein Glas Rotwein.
1: Dann habe ich das bei auch immer. Frauen.
4: Nein. Das gibt es nicht.
3: Das gibt es nicht, sagt Bodo. Vielleicht sagt Kim. Sockenschuss der 1 gibt es.
1: Entschuldigung, es war Liebe. Mhm. Kandidatin Nummer 1, also vielleicht habe ich ja wirklich gerade einen Sockenschuss, aber haben Sie einen?
9: Ich habe einen Sockenschuss. So. In

0: In der Bierlaune ist die Idee entstanden, eine über 11 Kilometer lange Leine zu spannen und daran über 142.000 Socken aufzuhängen. Und das habe ich mit einem ganz kleinen Team getan.
1: Und warum?
2: Einfach so.
0: Wir wollten einfach mal sehen, ob er zusammenhalten noch kann.
3: Oh. Ich habe noch ein paar Socken in der Garderobe. Ich glaube,
1: wenn Sie mich jetzt damit veräppeln, trifft mich das sehr. Ich glaube, dass dieser Teamgeist, Spirit, Gedanke.
4: Gut, man könnte auch zusammen essen gehen oder 142.000 Socken aufhängen. macht jeder, wie er will.
1: Ja.
4: Okay, gut, Kim, das stimmt bestimmt.
1: Ja, ja.
4: Nummer zwei, ich glaube Sekretärin, haben Sie gesagt. Mhm. Ne? Ja, okay. Wo ist Ihr Sockenschuss?
5: Also man sagt mir nach, dass ich einen Sockenschuss habe und das hat auch einen Hintergrund. Also ich habe, glaube ich, auch einen. Ich habe mir von meiner Familie und von Freunden Socken schenken lassen, zu Geburtstagen, zu Feierlichkeiten, mit Namen bestickt, mit den einzelnen, weil ich einfach das Gefühl schön finde, sie dann immer bei mir zu haben.
4: Ja, das haben wir ja alle. Aber das heißt, da steht einfach ein Name auf der Socke. Nicht links, rechts, sondern
5: nein, Name.
4: Brigitte, Gisela und so weiter.
5: Ja, Gisela nicht, aber...
4: Gisela nicht, die mögen Sie nicht so. Okay.
5: Ich kenne keine.
4: Ah, Sie kennen keine, gut, stellen wir das klar.
1: Pierre am Fuß, fände ich komisch.
4: Ja, das stimmt, das würde ich wegmachen lassen. Das klingt doch wie, Herr Doktor, ich habe Pierre am Fuß. Das ist... Und jetzt habe ich den Sockenschuss, weil jetzt glaube ich fast, dass die Geschichte mit den 142.000 Socken stimmt und ihre nicht.
6: Ja, sie hat ja nicht erzählt, dass sie die alle übereinander trägt.
4: Ja.
6: Nein, mal sehen. Also ihr sagt, Nummer 1 hat die richtige Geschichte. Hier kommt die Auflösung.
1: So. Ja, schön.
6: Bravo. Bravo an die Jury. Das sind natürlich ganz erfahrene Ratefüchsinnen und Füchse. Die machen das super. Und das Bild, das uns gleich entgegenstrahlt, das ist hervorragend. Diese Socken auf dieser riesigen Leine. Schaut euch das mal an. 11,2 Kilometer. Liebevoll aufgehängt von 150 Helfern und von Heike Bergmann.
4: Nein.
6: Das ist Weltrekord.
1: Aha.
6: In Zeulenrode hat man nicht alle Latten am Zaun, sondern alle Socken auf der Leine. Liebe Heike Bergmann, musste das in einer bestimmten Zeit geschafft werden?
0: Ja, uns blieb im August ein Wochenende und dann haben wir von Freitag bis Sonntagabend diese Socken aufgehängt.
6: Habt ihr das mal geprobt?
0: Wir haben 3-mal Probehängen gemacht.
7: Ja, wie in einem Western.
6: Ganz Zollenroda hat Socken gespendet.
0: Tatsächlich, also nicht nur ganz Zollenroda, sondern aus der ganzen Bundesrepublik kamen Pakete von Sockenherstellern. Von Sylt bis ins tiefste Bayern war alles dabei.
6: Ist ja klasse.
4: Ach so, ich dachte, ihr wart alle barfuß dann.
0: Das am Ende tatsächlich auch, weil es waren so viele kleine Socken, Kindersocken auch dabei, dass am Ende noch viel Leine übrig war und keine Socken mehr da und wir alle aufgefordert haben, ihre Socken auszuziehen, was geklappt hat. Unter anderem auch der Olympiasieger im Speerwerfen, der Herr Röhler, hat mit mir gemeinsam seine Socken aufgehängt und die sind heute noch im Rathaus anzuschauen mit der Urkunde über den anerkannten Weltrekord.
6: Heike Bergmann, was für eine schöne Geschichte. Vielen Dank, dass Sie heute da sind. So, wieder eine Sendung rum. Ich hoffe, es hat Ihnen Spaß gemacht. Nächste Woche gibt es mehr. Da sagt die Wahrheit.

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1: Willkommen bei den Meistern des Alltags. Eine tierisch gute Wissenssendung. Deswegen haben wir auch tierische Fragen immer mal wieder. Zum Beispiel diesmal: Kann ich mit der Katze-Kuh-Übung gut in den Tag starten? Kann ich aus einer alten PET-Flasche einen Brausekopf basteln? Also da wären wir wieder ganz praktisch. Und dann noch eine wichtige Frage: Kann ich organischen Dünger unabhängig von der Witterung einsetzen? Glücklicherweise funktionieren unsere Kandidaten bei Regen und bei Sonnenschein. Eli, Bodo, Jess und Antoine. Schön, dass ihr wieder da seid, ihr Lieben. Es geht natürlich um euer Wissen, aber auch ums Geld. Die Kinderhilfsaktion Herzenssache wird von euch unterstützt. Viele hundert Projekte haben wir schon unterstützt. Welches ist diesmal für euch im Fokus, Eni und Bodo?
2: Wir möchten eine Schülerfirma einer Förderschule in Kaiserslautern unterstützen.
3: Ja, das ist eine tolle Sache. Die haben so eine Art Firma und da können die sich dann ausprobieren, diese Jugendlichen, diese Kinder mit geistiger Behinderung in verschiedenen Bereichen. Wäscherei, Bäckerei, Werken, Buchhaltung, Boss finde ich auch ganz gut, wenn es das gäbe. Und dann kann man dort sich vorbereiten auf das Berufsleben.
1: Sehr gutes Projekt. Sollte es eigentlich an jeder Schule geben. Ja, das wäre cool. Jess und Antoine, für wen spielt ihr?
4: Wir spielen heute für das Projekt Klimaschutz to go aus Karlsruhe, Baden-Württemberg.
5: Genau, und die bieten kostenlose Klimaworkshops an für Kinder und Jugendliche. Und die Kinder und Jugendlichen sollen dort lernen, wie sie aktiv ihre Zukunft mitgestalten können. Es gibt Kochen mit geretteten Lebensmitteln, man kann Kerzen gießen, Säfte selber auspressen. Es gibt ein Fahrrad-Repair-Café, also ganz viele tolle Sachen, die da angeboten werden. Und dafür geben wir uns heute jede Menge Mühe.
1: Gut, sehr gut. Auf das viel Geld zusammenkommt, wir verdoppeln ja den Kontostand der Meister des Alltags am Ende. Zunächst aber von mir für euch, wie so oft, eine Schätzfrage. Da geht es um was ganz Dolles, und zwar um Patente. Die Frage ist, was schätzt ihr, wie viele Patente wurden denn 2022 in Baden-Württemberg angemeldet? Also eine Zahl. Ein schlaues Völkchen, sagt schon der liebe Bodo.
3: Ja.
1: Also ich darf euch schon mal so viel verraten. Es ist wirklich so, dass in diesem Jahr in Baden-Württemberg die meisten in der ganzen Republik angemeldet wurden.
3: Technisch hochbegabt.
1: Vielleicht, das darf ich auch noch dazu sagen, ist es deshalb eine hohe Zahl.
3: Wie viele?
1: Gebt sie mir ein in 10 Sekunden ab jetzt.
3: Ich sag dir mal was,
5: und dann kannst du da auch eins. In der Mitte.
6: Ja, ich würde sogar noch eins
3: dann machen. Dann mach, bevor die Zeit weggeht. Ja, mach, mach, mach. Ja. Oh. Da hast du aber jetzt noch mal richtig einen aufgelegt.
1: Okay. Ja gut, ich habe euch ja schon in eine Richtung geschoben, in dem ich gesagt habe, das sind viele. Und die Baden-Württembergerinnen und Baden-Württemberger liegen auch bundesweit ganz weit vorne. 1000 glatt, meinen Jess und Antoine, ihre Schätzung bezüglich der Patentanmeldung.
3: Das ein guter Versuch.
1: Ist eine ganze Menge.
6: Was haben wir denn?
1: Fast doppelt so viele, 1804.
6: Oh, ja.
3: Und damit, sag schon, geht die Schätzfrage
6: so viele.
1: In ganz Deutschland. Haben wir es mit sage und schreibe 37.000 Patentanmeldungen zu tun. Und deswegen liegt Eni und Bodo, ihr liegt völlig daneben mit eurer Zahl.
6: Aber näher dran.
1: Aber näher dran. Es sind nämlich 13.444.
6: Ja.
1: Wow, sehr gut.
6: Wahnsinn.
3: 13.000.
1: Ja.
5: Das hätte ich nicht gedacht.
3: Oh ja.
6: Verrückt.
1: Tüftlerland, 100 Euro für euch.
3: Richtig.
1: Und, ja genau, und die Wahlmöglichkeit, entweder was zu nehmen aus Dehn und Streck oder Kunst und Stoff.
6: Oh, du willst Kunst und Stoff? Dann nehmen wir Kunst und Stoff.
1: Kunst und Stoff, okay. Mit Teilen einer alten PET-Flasche.
3: Ja.
6: Ah.
1: Oder, wie es hier korrekt steht, der Plural, mit Teilen alter PET-Flaschen. Kann man, können wir einen Brausekopf für den Wasserhahn basteln?
6: Ja, das geht.
1: Aha. Einen Sicherheitsschlüssel gießen. Also Sicherheitsschlüssel, wisst ihr, was das ist, ne?
6: Ja.
1: Das ist ein Sicherheitsschlüssel.
3: Und den soll ich aus der Flasche gießen.
6: Wenn du es warm machst und verformst oder so.
3: Heiß machst.
1: Aus dem Material vielleicht?
6: Ja, doch, vielleicht.
1: Einen verschließbaren Ausguss für Lackdosen bauen.
3: Ja.
6: Das müsste auch gehen.
1: Einen Kordelspender konstruieren.
3: Indem du das da in die Flasche reintust und oben kannst du die Schnur rausziehen.
6: Du kannst
3: so
6: die Flasche halbieren und kannst du über die Dings rüber und die Schnur
3: genau,
6: raus.
3: Die Schnur aus der Öffnung und dann kannst du...
1: Einen Straßenbesen anfertigen.
3: Ja, wenn du das auf den Stiel steckst und hast unten irgendwelche Reisigsachen.
6: Na, oder du nimmst Bürsten. Halt die Flasche und machst sie so ganz klein, ritzt sie ein mit dem Cutter, dann kannst du ja auch damit fegen.
3: Genau, oder als Klobürste kann man es dann auch nehmen. Aber das haben die hier gar nicht vorgesehen.
1: So, 10 Sekunden für euch.
3: Nee, das geht nicht.
1: Los geht's.
3: Wenn das ginge, wäre der Schlüssel doch Mist.
6: Dann nehmen wir den nicht.
3: Nee, den nehmen wir nicht, aber alles andere machen wir mal. Jo. Das heißt, da haben wir 500 und die 100 von eben sind 600.
1: Hochmut kommt vor dem Fall.
3: Ja, leider bei mir immer.
1: 45 Millionen Einwegplastikflaschen verbrauchen wir jeden Tag in Deutschland. Ja, das ist schon echt krass. Wir versuchen mal, was Vernünftiges daraus herzustellen. Schauen wir mal dem Mann mit den grünen Handschuhen zu, was der mit Teilen von PET-Flaschen, da sind diese, noch anfängt. Vielleicht umfunktioniert, das machen wir hier ganz gerne bei den Meistern des Alltags. Jetzt hier beispielsweise einen Brausekopf. Da nehmen wir uns einfach den Deckel und nehmen uns ein Stückchen vom Luftballon noch daher und das dann über den Wasserhahn. Und wir haben einen Brausekopf. Das ist die Idee. Funktioniert, wunderbar. Dann diesen Sicherheitsschlüssel. Bloß nicht mit Feuer ran an das Plastik, giftige Dämpfe und so weiter. Das weiß ja jedes Kind. Also das lassen wir mal schön bleiben. Dann aber der Ausguss für die Lackdose. Wollen wir uns bauen, genau. Damit das nicht alles so auf einmal jetzt irgendwie rauskommt.
3: Zieht das zusammen.
1: Jetzt erwärmen wir, wohlgemerkt. Also wir machen jetzt nichts mit Feuer, sondern wir haben erwärmt, damit das hier haftet.
3: Wie ein.
1: Und dann habe ich einen schönen Ausguss.
3: Isolationsschlauch.
1: Und auch einen Schraubverschluss wieder zum Zumachen. Sehr gut. Nochmal 100 Euro für euch waren das gewesen. Der Kordelspender, ihr habt es schon wunderbar beschrieben. Eni sagte auch, komm, schneid das doch auf. Hier, was rein und hast wunderbar immer ohne viel Wirrwarr eine Kordel oder so ein Geschenkband in dem Fall. Dann einen Straßenbesen anfertigen. Wir haben ja hier Plural geschrieben, also mit Teilen alter PET-Flaschen. Nehmen wir mal drei Teile, die bearbeiten wir uns. Letztendlich auch ähnlich.
3: Genau, wie du es beschrieben hast.
1: Ja, wie es Eni beschrieben hat, genau. Das machen wir dann irgendwie dreimal übereinander. Und dann haben wir einfach noch mehr von diesen Kehrfunktionen. Und dann lässt sich doch kehren. Mit Teilen von PET-Flaschen.
5: Super.
1: 500 Euro für Eni und Bodo. Sehr gut. Juhu. Dehn und Streck heißt es also. Jess streckt sich schon.
5: Ja.
1: Und die Frage ist, mit welchen Yoga- und Pilates-Übungen kannst du denn, Jess, gut in den Tag starten? Machst du irgendwas davon, Pilates-Yoga?
5: Ja. Ehrlich? Yoga nicht so viel. Ich habe mal Bikram-Yoga, das ist so ganz, ganz warmes Yoga in einer warmen Umgebung gemacht. Okay. Aber Pilates mache ich sehr gerne, ja.
1: Sag uns ganz kurz, was dir das bringt, Pilates? Das so ganz
5: Tiefenmuskulatur, schlanke Muskulatur. Also wirklich, du machst da die Übung sehr langsam, eigenes Körpergewicht. Und ja, das tut sehr gut.
1: Erfunden von einem Herrn Pilates, genau. Der sich überlegt hat, hier dieses Powerhouse, darum geht es auch. Ja. Ne? Also so die Körpermitte vor allen Dingen zu trainieren. Gucken wir mal, ob hier was dabei ist, was, ja gut, aber wenn du es kennst und machst, geht es um Katze-Kuh, ist die Frage.
5: Cat and Cow, ich liebe es, heute Morgen erst gemacht.
1: Okay. Gedrehte Taube.
5: Oh je, jetzt kommt's. Jetzt.
1: Es ist keine Speisekarte hier.
5: Jetzt kommt's.
1: Meerjungfrau, kleiner Krieger, Doppelrolle.
5: Also es gibt Katze und Kuh, das ist Cat and Cow. Das ist Katzenbuckel machen und dann das Gegenstück dazu. Das gibt's auf jeden Fall. Meerjungfrau, es gibt die Mermaids. Da liegt man auf der Pilatesplatte quasi drauf und macht so Sit-Up seitlich. Das ist Mermaid Crunch. Krieger gibt es beim Yoga, das weiß ich. Der kleine Krieger ist die Frage. Aber den Krieger an sich, den gibt es. Da steht man.
4: Gibt es auch den kleinen. Es steht ja Yoga
5: man
4: und Pilates.
5: So seitlich, Beine im Dreieck. Kleiner Krieger.
4: Gibt es ganz sicher.
5: Doppelrolle. Habe ich nie gemacht. Das ist ein Purzelbaum.
1: Ich würde die Sache jetzt abkürzen und sagen: 10 Sekunden noch für euch ab jetzt. Jess macht das Ding wahrscheinlich.
3: Antoine?
5: Es könnte sein, es ist Twist, es gibt was Twisted, aber ob das darf, das heißt, glaube ich, anders. Sollen wir es lassen oder nicht?
4: Sag, mach weg.
5: Mach weg. Ah, ich hab's ja gemacht. Aber es gibt was Getwisted. Ja. Aber ich glaub,
1: also ich sagte gerade eben noch, selten so wenig von Antoine gehört. Und das Einzige, was ich von ihm gehört habe, war gerade eben, mach weg.
5: Hoffentlich stimmt das jetzt, dann wäre sein Anteil perfekt.
1: Ich hole mal ein bisschen Zeug. Ne? Also Twisted. Zunächst mal eine Faszienrolle. Kleiner Applaus für den Mann mit den grünen Handschuhen. Dankeschön. Ein sehr sportlicher Nachbar.
5: Schraube. Aber da.
1: Wir können mit dieser Faszienrolle durchaus auch gut in den Tag starten, weil wir damit uns durchkneten und massieren können und die Faszien, also das Bindegewebe, auflockern können. Das haben wir jetzt aber erstmal hier nicht. Dann haben wir hier eine Yogamatte. Und liebe Jess, also ich meine, wer das so gut erklären kann, magst du kurz vorkommen?
5: Sehr gern.
1: Bitteschön. Du musst dich nicht zum Affen machen, aber ich weiß, oder es hörte sich wirklich sehr gut an. Cat and Cow, also Katze, Kuh. Das wäre jetzt die Katze, das ist die Kuh, genau. Und diese Bewegung abwechselnd.
5: Kann man auch rollend machen.
1: Genau, rollend auch noch, ja.
6: Das sieht auch noch gut
1: aus. Mach den Rücken frei, gibt es wirklich. Sehr gut, vielen Dank. In Anbetracht der Tatsache, dass du ja auch noch ein Mikrofon hier hinten drin hast, so ein Gegenstück, lassen wir das mit der gedrehten Taube gerne jemand anders machen. Wir schauen uns mal an, wie das aussieht. Das ist die gedrehte Taube, gibt es aber wirklich auch.
5: Ah, das habe ich, aber das heißt bei uns anders, glaube ich.
3: Die braucht ja zwei Tage, um wieder normal aufstehen zu können.
5: Antoine!
1: Nein, das dehnt wunderbar die Seiten, Hüfte und auch die Schultern. Ja. Sehr gut.
5: Mit den Schultern mache ich das, aber ohne die Beine, lustigerweise. Das ist ein Shoulder-Twist einfach.
3: Okay. Dann lieber gegrilltes Hähnchen, du. Aber ehrlich, das ist...
1: Meerjungfrau.
5: Ja,
1: das geht. Schauen wir mal, ob es eine Meerjungfrau gibt.
3: Ja.
1: Du hast es uns ja schon beschrieben. Die sieht so aus. Ja, sehr gut. Bei der Meerjungfrau, da werden die Seiten über die Beine so gedehnt. Das ist also auch gut, um in den Tag zu starten. Der kleine Krieger, ihr habt über verschiedene Krieger geredet beim Yoga. Krieger 1, Krieger 2 oder kleiner oder großer Krieger, gibt verschiedene Bezeichnungen. Gibt es aber tatsächlich, sieht so aus, das ist der kleine Krieger. Ich glaube, der große ist dann im Stehen oder so. Ja. Und wie du gesagt hast, die Arme nach vorne und nach hinten. Ah. Absolut richtig.
5: Ich kenne den Großen.
1: Und dann die Doppelrolle. Deswegen habe ich die Rolle hier. Ne? Also es gibt die Faszienrolle, aber keine Figur, die Doppelrolle wäre. Insofern alles richtig, bis auf das, wo Antoine sein Veto alle 400 Euro für Jason Antoine. Bis auf sehr schön.
3: Yoga.
1: Ja, und ich finde, es ist auch eine ganz spannende Übung, allein sich schon so hinzuknien, die Yoga-Rolle wieder einzurollen. Ja.
3: Das beruhigt dann, ungemein.
5: Wir könnten Teamwork machen.
1: Ja, wichtig ist, dass man dann die Doppelrolle dabei hat, um sich da wieder aufzuschützen.
3: Aus dem Bauchraum atmen. Tief ein und aus.
1: Dankeschön. So, Eni und Bodo, ihr dürft weitermachen, entweder mit Fies und Faser oder Hegen und Pflegen.
3: Darfst dir was wünschen. Heute ist Muttertag.
6: Dann nehme ich Hegen und Pflegen.
3: Ja. Hegen und Pflegen.
1: Da kennt sich die Eni aus.
3: Ja.
1: So, ne, genau, du hast Kinder, du hast einen Mann, du hattest einen Hund und du hast Bodo. Also du kennst dich mit Hegen und Pflegen
3: aus. Hegen und Pflegen.
1: Was sollten Gartenfreundinnen und Freunde über organischen Dünger wissen?
3: Ach, die Nummer.
1: Oh. Ja.
6: Organisch ist das Gülle, ja, ne?
3: Ist das so, was so über ist, so. Was so,
1: ja, aber gucken
3: was
1: wir
3: man
1: mal.
3: Manchmal zurückkriegt, ohne dass man es will oder muss. Also ja, organisch halt, keine Kunstdünger.
1: Er wird auch Mineraldünger genannt, der organische. Pflanzen nehmen ihn besonders schnell auf. Es gibt ihn auch als Volldünger. Er wirkt abhängig von der Witterung. Man muss seltener düngen als mit anorganischem. Also hier wäre eventuell noch was jetzt anderes.
6: Volldünger, was ist denn Volldünger? Es ist voll der Dünger.
3: Nein, Halbfett, Vollfett. Und beim Dünger ist es wahrscheinlich voller Wirk- und Nährstoffe mit angereichert mit...
1: Während ihr euch noch beratet, hole ich mal ein bisschen Dünger bei.
3: Wir reden eigentlich nur dummes Zeug, weil wir keine Ahnung haben. Ne?
1: Dankeschön. Also das ist der...
6: Aha. Also Mineral würde ich schon sagen.
1: Organische Dünger, um den geht's ja, ne?
3: Er wird auch Mineraldünger, nein, ja.
1: Da war ich auch gesagt,
3: organischer Dünger kann auch Mineraldünger sein.
6: Ah, das Zeug habe ich auch für meine Tomaten.
1: Ja, und der Geruch erinnert mich so an den Keller meiner Oma. Das ist echt das, ja.
6: Das riecht gar nicht so schlecht. Das ist ganz
1: angenehm. Mal, nee. Pflanzen. Komm, jetzt, ihr kümmert euch mal hier drum.
3: Ja, arbeitet doch mal hier mit mir.
6: Ja, ist,
3: der Moderator macht sein eigenes Ding. Wir müssen jetzt hier...
1: Also
6: der wirkt nicht abhängig von der Witterung. Den kannst du ja,
3: lass uns doch mal schnell von oben nach unten das durchgehen. Also du meinst ja, dann Pflanzen, ich glaube, dass es mehr in die Wurzeln geht. Also,
6: ja, ich glaube, die nehmen den schneller auf.
3: Nein, Pflanzen?
6: Nicht so schnell?
3: Ja, die Pflanzen, ja doch, die Wurzeln. Gibt ihn auch als Volldinger?
6: Das weiß ich nicht.
1: Ich glaube, es wird nicht besser. 10 Sekunden.
3: Doch, Witterung, das ist wichtig. Ja. Oh Mann.
6: Er wirkt nicht abhängig von der Witterung. Meinst du, er wirkt abhängig von der Witterung?
3: Ich glaube, wenn es feuchter ist, jetzt hast du es ja anders entschieden.
6: Na, wenn du düngst, dann machst du sowieso noch ein bisschen Feuchtigkeit. Aber ich
1: also bisher
6: nicht,
1: habt ihr ja alles geholt, was möglich war. Ne? Ja. Die 100 Euro am Anfang, dann die 500 da, zack, 600 schon auf dem Konto. Da habt ihr schon gut vorgelegt, jetzt geht es um Dünger. Er wird auch Mineraldünger genannt. Wir fragen ja nach dem organischen Dünger. Nee, das ist nicht der Fall. Der Mineraldünger, der ist eine Bezeichnung für den anorganischen. Da sind ja so Nährstoffe in Form von Salzen drin, von mineralischen Salzen. Pflanzen nehmen ihn besonders schnell auf. Das Gegenteil ist der Fall. Denn die Nährstoffe im organischen Dünger, die sind, wie kann man sagen, ja, vielleicht noch so ein bisschen verpackt. Die müssen sich erst entwickeln und ausbreiten. Dann die.
6: Es gibt ihn nicht als Volldünger.
1: Doch, es gibt ihn als Volldünger. Das ist doch eine schöne Sache. Der sogenannte NPK-Dünger nach den Symbolen für Stickstoff, Phosphor und Kalium. Es gibt ihn auch als Volldünger. Er wirkt abhängig von der Witterung.
3: Wenn es wärmer ist und trocken, weniger, als wenn es feucht ist und ein bisschen...
1: Ja, das hast du doch gut erklärt. Warum hast du es dann jetzt nicht hier so hin?
3: Ach so. Ich hatte das.
1: Also die Nährstoffe, die sich da verbreiten und den Pflanzen Gutes tun sollen, die brauchen, also je nach Witterung, ne, verbreiten die sich schneller oder langsamer. Und man muss seltener düngen als mit anorganischem. Ja, also das wirkt sozusagen langsamer, aber auch länger. 100 Euro für Eni und Bodo.
6: Aber wir haben eine riesen Ernte auf unserer Terrasse mit Kartoffeln, Tomaten,
3: Geh doch mal Erdbeeren, raus und Himmel, schau, ob es schneit.
6: Und ich dünge einfach gar nicht.
1: Auch gut. Habe ich da nichts gegen. Hegen und pflegen. Ja, noch ein bisschen nachsitzen. Fies und Faser machen jetzt Jess und Antoine. Dankeschön. Fies und Faser.
6: Guck mal, Antoine ist glücklich.
1: In vielen älteren Gebäuden ist Asbest verbaut. Oh. Was sollten wir denn darüber wissen? Es gibt noch über 9 Millionen Gebäude in Deutschland, wo Asbest verbaut ist, nach wie vor scheinbar. Asbest wurde noch in den 1990er Jahren verbaut. Auch Bodenbelege können Asbest enthalten. Asbestbauten sollten auf jeden Fall saniert werden.
6: Ja.
1: Kleine Bohrarbeiten sind unbedenklich. Asbestsanierung kann steuerlich abgesetzt werden. Was meint ihr?
5: Also sollten auf jeden Fall saniert werden, klar.
4: Sind nicht unbedenklich.
5: Kleine Bohrarbeiten.
4: Nein, auf gar keinen Fall. Sobald du da reinbohrst, das Zeug verteilt sich.
5: In den
4: und dann atmest du es ein und dann ist schon vorbei.
5: In den Wänden, aber was ist mit dem Boden? Ist es doch eher in den Wänden, in dem Gemäuer dann. Aber im Boden nicht, oder? Steuerlich
4: und
5: abgesetzt.
4: Bodenbeläge können auch Asbest enthalten,
5: denkst
4: oder?
5: Denkst du? Bodenbeläge? Ich dachte, das ist eher so. Nee,
4: in den Belag drin. Nicht, ne? Wände, Decken.
5: Boden vielleicht schon, aber Bodenbelag, glaube ich.
1: Jetzt sind es noch 10 Sekunden für euch, Jess und Antoine.
4: Nein, Bodenbeläge können Asbest sein. Asbest ist jeden Tag keine so
5: unbedingt. Steuerlich abgesetzt, sag mal?
4: Ja, kann abgesetzt.
5: Meinst du, so
4: ja, wird gefördert durch die Bundesregierung. Wird
1: also
4: gefördert.
1: Mit Hegen und Pflegen waren wir in der Natur und jetzt gehen wir rein oder beziehungsweise an Gebäude mit Fies und Faser. Asbest, eine fiese Sache, haben wir bestimmt, also die meisten von uns schon von gehört. Es gab große Skandale und was wirklich interessant ist, dass das noch relativ lang verbaut wurde. 1993 erst verboten und Restbestände bis 95 sogar noch verbaut.
5: Echt?
1: Ja. Man glaubt es kaum. Das ist, ne? Ja. Bodenbelege können auch Asbest enthalten.
5: Nein.
1: Tatsächlich. Ja, es gibt schon so klar, Fassadenverkleidung, aber selbst Fliesenkleber gibt es mit Asbest drinne. Sollten auf jeden Fall saniert werden. Das macht absolut Sinn, na klar. Ist aber gar nicht so. Denn wenn das Asbest noch verbaut ist und sozusagen nicht porös, dann sagt man lieber Finger weg und stehen lassen, bevor wir da rangehen, scheinbar. Kleine Bohrarbeiten, aber das ist sehr bedenklich. Also sollte man auf jeden Fall lassen. Es ist sogar, glaube ich, verboten, dass man selber rangeht an Asbest. Also Finger davon weg. Wenn die Fachleute kommen, sind die auch entsprechend mit Schutzkleidung und so weiter und mit Industriestaubsaugern unterwegs, damit auch ja nichts in die Luft gelangt davon. Gelüftet wird dann ewig. Asbestsanierung, die kann steuerlich abgesetzt werden. Das ist richtig. 200 Euro für Jess und Antoine.
3: Ja.
5: Harte Runde.
1: Ja, das war eine harte Runde für euch. Aber ihr seid ja beide gut gestartet. 600 Euro bei Jess und Antoine und 700 bei Eni und Bodo.
3: Schade. Es geht weiter.
1: Ja. Jess und Antoine, ihr dürft weitermachen mit...
4: Kann man ja nicht wissen. Nee.
1: Entweder Tschüss und alles Gute oder Brief und Siegel.
5: Oh, beide schön.
4: Wir sind dran.
1: Ja, ihr seid dran.
4: Brief und Siegel.
5: Oder Tschüss und alles Gute. Das könnten so Verabschiedungen sein vielleicht. Brief und Siegel. Kennst du dich gut aus?
4: Entscheide du.
5: Nee, das kann ich nicht.
1: Entschuldigung.
4: Komm, Schnick, Schnack, Schuck.
5: Schnick, schnack, schnuck.
1: Was ist was?
4: Du entscheidest.
5: Ah, tschüss und alles Gute.
1: Tschüss und alles Gute. Mit einem Aufhebungsvertrag.
5: Nein, es
1: wieso?
5: Tut mir leid.
1: Jetzt warte mal, warte ja. mal. Kann ein Arbeitsverhältnis einvernehmlich beendet werden?
5: Ich dachte, es kommt so Servus, Grüezi.
1: Nee, tschüss und auf Wiedersehen. Dabei gilt, dass er mündlich abgeschlossen werden kann, also dieser Aufhebungsvertrag. Auch hier gesetzliche Kündigungsfristen gelten.
3: Das weiß alles der Antoine.
1: Beim

0: Arbeitslosengeld eine Sperre bis 12 Wochen droht, mit ihm Abfindungen geregelt werden können, zuvor der Betriebsrat angehört werden muss.
1: Also warte mal, mit einem Aufhebungsvertrag, also ein Arbeitsverhältnis wird aufgehoben. Das machen wir in einem Vertrag, das ist der Aufhebungsvertrag zum Arbeitsverhältnis.
2: Einvernehmlich.
1: Dann gilt, dass er mündlich abgeschlossen werden kann. Verträge können in Deutschland mündlich abgeschlossen werden. Also er kann mündlich abgeschlossen werden. Sicherer wäre es natürlich, jetzt schriftlich zu fixieren. Nachher sagen beide Parteien was anderes. Beim Arbeitslosengeldsperre bis 12 Wochen kann ich mir vorstellen, ja, weil du die nur nicht hast, wenn dir gekündigt wird. Wenn du selber kündigst, und das ist ja bei einem einvernehmlich, kündigst du ja auch, könnte ja sein, mit ihm Abfindungen geregelt, klar, können.
2: Ja.
0: 10 Sekunden, los geht's.
1: Also alles ja, nur das nein, ne?
3: Die ganze Zeit hat er nichts geredet,
1: ne? Auch hier,
3: Schule ist aus dem Haus.
1: 12 Wochen. Können. Ja.
0: Ja. Also wir unterscheiden zwischen einer Kündigung und einer Aufhebung offensichtlich hier. Ja. Man kann, sage ich mal, mit Shake Hands auseinandergehen mit einem Aufhebungsvertrag. Aber genau wie bei einem Arbeitsvertrag, der schriftlich geschlossen wird oder auch die Kündigung schriftlich läuft, geht auch dieser Aufhebungsvertrag, ja, der muss schriftlich erfolgen. Allerdings hebelst du hiermit logischerweise, das ist teilweise auch Sinn der Regelung, die Kündigungsfrist aus. Ne? Also du kannst sagen, so, pass auf, lass uns Vertrag aufsetzen, am übermorgen ist Schluss und dann braucht keiner mehr, ne, wenn beide Seiten unterschreiben, das Ding, Kündigungsfristen einhalten. Beim Arbeitslosengeld war aber, und dann trete ich wieder zu uns, warst du auf der richtigen Fährte, genau. Also das mit dem Arbeitslosengeld kann dann natürlich problematisch werden. Da kann es eine Sperre geben bis zu 12 Wochen. Üblicherweise geht man, wie man so schön sagt, so mit einem warmen Handschlag. Ne? Also du versuchst da schon dann als Arbeitnehmerin, Arbeitnehmer auch eine Abfindung rauszuholen. Das ist meistens da drin, auch geregelt, richtig gemacht. Und der Betriebsrat, weil es aber eben nicht um eine Kündigung geht, der muss da nicht angehört werden, auch richtig gemacht. Das heißt 300 Euro für Jess und Antoine in einer nicht ganz einfachen Runde. Gut, wollen wir machen. Brief und Siegel für Emi und Bodo.
2: Brief und Siegel.
0: Das ist eine spannende Sache. Antoine will im Südwesten, weil er kennt sich sehr gut aus, Gerichtsvollzieher werden. Über seinen neuen Job sollte er wissen, das solltet ihr auch wissen, Eni und Bodo, sein Geschäftszimmer selber bezahlen muss.
1: Yes, das mal, ja.
0: Dass er das Geschäftszimmer im Gericht einrichten muss, der Gerichtsvollzieher. Ein Büro mit anderen Gerichtsvollzieherinnen oder Ziehern teilen darf, ein Gerichtsvollzieher-Türschild braucht, Mitarbeiter vom Gericht zugewiesen bekommt.
2: Oh, Gerichtsvollzieher.
3: Hast du nicht was mit Dünger?
2: Gerichtsvollzieher, was macht der denn genau?
3: Der kommt zu dir nach Hause.
2: Ja.
3: Also.
2: Ja.
3: Und dann sagt er, dass du Schulden hast, die du nicht beglichen hast.
2: So wie die Leute vom Finanzamt.
3: Und dann klebt er, ob das hier im Südwesten so ist, wahrscheinlich.
2: So ein Kuckuck hin.
3: Ein Kuckuck, ja, Schwarzwälder Kuckuck. Und den klebt er dir dann. Und dann gibt es gewisse Dinge, die darf er pfänden und andere nicht. Ich glaube, Fernseher ist mittlerweile sogar ein Gerät, was zum unbedingten alltäglichen Bedarf gehört.
2: Aber den Picasso darf er mitnehmen.
3: Aber andere Sachen. Also jedenfalls, der kassiert im Sinne der Gerichtsbarkeit die Gelder ein, die Gläubiger irgendwie zu bekommen haben. So habe ich das mal. Und dann habe ich ihn rausgeschmissen. Also mir dann. Jetzt ist gut, verschwinde.
2: Er muss es nicht im Gericht einrichten.
3: Ich glaube nicht.
2: Nee, das muss er
3: weil
2: nicht.
3: Das ist auch eh schwierig.
2: Er kann
3: manchmal
2: sich aber mit anderen ein Büro teilen. Ja. Das glaube ich schon.
3: Und hat er ein Schild, da steht dran Gerichtsvollzieher?
2: Nee, ja. Meinst du?
3: Naja, wäre vielleicht ganz gut, dass man weiß, da wohnt er.
0: Naja, vielleicht eher der arbeitet da, aber okay, also wie ihr wollt. 10 Sekunden noch, los geht's.
2: Boah.
3: Ja, so würde ich sagen, haben wir vielleicht eine Chance. Uns. Aber.
0: Also, wenn Antoine das werden möchte. Wobei das natürlich echt, also ich glaube, ein schwieriger Job, weil du hast ja immer, du hast nur schlechte Nachrichten zu überbringen. Ne? Also ja. Es gibt schwierig da irgendwie so einen Ausgleich nach dem Motto, so ja, und ich kann ja aber auch da irgendwo mal Freude verbreiten.
3: Oh, komm, mal auch eine Tasse Kaffee vorbei.
0: Nee, das, also wenn Antoine das werden will, im Übrigen kann er das in der ganzen Republik, wird per Ausbildung sozusagen in diesen Beamtenstatus hineinkommen. Allerdings in Baden-Württemberg, das ist auch ganz interessant, kannst du mittlerweile studieren. Das an einer Fachhochschule, machst deinen Bachelor und bist dann von Studien wegen Gerichtsvollzieher. Sein Geschäftszimmer muss er allerdings selber zahlen. Richtig, 100 Euro für euch. Geschäftszimmer muss er nicht im Gericht einrichten. Auch richtig, 100 Euro nochmal. Einträglicher Job hier für euch, ein Büro mit anderen Gerichtsvollziehern. Man muss allerdings schon sehr diskret sein. Also der eine darf

0: Ich darf nicht mit der anderen über seine Kundschaft unbedingt sprechen.
1: Das ist eine meiner Lieblingsfragen, stelle ich gerade fest.
0: Ja, 100 Euro. Gerichtsvollzieher, Türschild, braucht er auch. Ja, sollte er wissen. Allerdings kann er sich auch seine Mitarbeiter natürlich selber aussuchen, wenn er seinen Geschäftsbetrieb schon auf eigene Kosten organisiert. 400 Euro für Inni und Bodo und den Gerichtsvollzieher. Damit sind auf den Konten bei Jess und Antoine 900 Euro und bei Inni und Bodo 1.100. Jetzt kommen noch mal fette Runden. Wir spielen das Finale. Drei Behauptungen, jeweils 200 Euro wert. Ist wahr oder falsch, was ich hier sage? Es geht um Umwelt und Natur. Inni und Bodo, wer möchte?
2: Ich war mit dem Dünger total falsch. Mach du das.
0: Bodo spielt Umwelt und Natur.
3: Okay.
0: Jess und Antoine?
4: Hast du Lust? Soll ich machen?
5: Wie du willst. Umwelt, Natur?
0: Und Antoine spielt Umwelt und Natur.
1: Ihr müsst nicht, ihr könnt auch gleich aufgeben.
6: Für die gute Sache niemals.
0: Natürlich. Ja, genau.
6: Niemals.
0: Das ist ein Euro. Schaut mal, kennt ihr das, das Ding hier, kennt ihr, ne? Den blauen Engel? Mhm. So, meine Frage dazu ist, das Umweltsiegel Blauer Engel wird vom Bundesumweltministerium vergeben. 5 Sekunden ab jetzt, los geht's. Hast dich noch umentschieden in letzter Sekunde. Warum?
1: In welche Richtung?
4: Das, glaube ich, ist ein anderes Ministerium. Aber ich war mir jetzt unsicher.
0: Okay.
5: Ach, du hast nein.
0: Ihr meint
1: nein.
0: Beide, die Behauptung stimmt nicht. 1978, seitdem gibt es den Blauen Engel, sind die Landesumweltministerinnen und Minister, wobei ich glaube, damals waren es wahrscheinlich nur Männer, die Umweltminister der Länder, zusammengekommen im Bundesinnenministerium und haben diesen Blauen Engel ins Leben gerufen. Ganz einfacher Grund, weil es damals noch kein Bundesumweltministerium gab, 1978.
1: Inzwischen haben
0: das hat sich aber längst geändert. Das Bundesumweltministerium vergibt den Blauen Engel. Behauptung stimmt also. Keine 200 Euro. Und wann war knapp davor? Noch eine Behauptung haben wir. Und zwar, nachhaltig produzierte Lederschuhe werden oft mit dem Zusatz chromfrei beworben. Ist das wahr oder falsch? 5 Sekunden. Hast du so welche oder wie, Bodo? Warum bist du so sicher?
1: Ich habe Lederschuhe, aber die weiß ich nicht, ob die nachhaltig produziert sind. Aber ich weiß, dass da natürlich auch Metalle verarbeitet werden in solchen Schuhen.
0: Es geht gar nicht um die Metalle, die in den Schuhen verarbeitet werden.
1: Aber um die Lederherstellung.
0: Ja, es geht ums Gerben.
1: Das Gerben.
0: Ja? Und genau. Chromsulfat, das dabei benutzt wird, geht aber scheinbar auch ohne. Und dann werden die entsprechend beworben. Genau. Behauptung stimmt. Und so Bodo holt 200 Euro. Hier ist noch eine Behauptung.
1: So was.
0: Nicht aufgeben, Antoine. Zerbrochene Trinkgläser dürfen im Altglascontainer entsorgt werden. Behauptung wahr oder falsch? 5 Sekunden. Los geht's.
2: Nein.
0: Was denn jetzt?
2: Nein.
0: Also dann, es gibt unterschiedliche Meinungen. Inno, wo würdest du entsorgen?
2: Ich bin der Meinung, die dürfen nicht im Altglascontainer entsorgt
0: Weil?
2: Werden. Weil Trinkgläser, das ist ähnlich wie mit den Schuhen. Da sind irgendwelche Stoffe drin, die in Flaschen nicht drin sind, glaube ich. Oder bei der Herstellung, oder es ist anderes Glas. Ich weiß es nicht, irgendwas war.
1: Dünger. Da ist Dünger drin.
2: Da ist Dünger drin.
0: Also wenn ihr den Dünger aus den Schuhen trinkt, dürft ihr es nicht ins Altglas werfen. Jetzt habe ich euch verstanden. Na, es ist zweierlei. Zum einen sollen Scherben nicht in Altglascontainer wandern. Und zum anderen, das Glas an sich, unserer Trinkgläser, hat einen anderen Schmelzpunkt, als dass dieser Gebrauchsgläser, die du da Flaschen normalerweise reinschmeißt. Behauptung stimmt also nicht. Ich verteile hier kein Geld mehr, aber insgesamt 900 Euro gehen an Jess und Antoine für das Projekt Klimaschutz to go in Karlsruhe und unsere Meister des Alltags. Diesmal sind Inni und Bodo. Wir verdoppeln auf 2.600 Euro für die Schülerfirma der Förderschule Kaiserslautern.
1: Meine Güte. Dünger und
0: war schwer heute. Glückwunsch. Danke. Ach so, und wir haben heute ja mitbekommen, dass der organische Dünger wesentlich länger anhält und wir weniger düngen müssen als der anorganische. Meister in den Alltag. Tschüss.
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0: und herzlich willkommen beim Quizduell Olymp am Freitagabend mit zwei Damen, auf die ich mich sehr freue. Sie fordern den Olymp heraus. Hier ist unser Team Hauptrolle. Hier sind Jessica Schwarz und Josephine Preuß. Ja. Also Sie sagen, Sie sind ein bisschen nervös, weil es Ihre Premiere hier heute ist, aber seid ihr wirklich nervös?
1: Ja.
0: Ja?
1: Ja? Wir haben beide, wir haben uns nicht abgesprochen, ungelogen. Ja. Wir haben beide so Lederhosen an und beide grün.
0: Aber die das Hoffnung, zeigt doch schon mal Hoffnung. Eure gute Teamfähigkeit,
1: ja,
0: die ja offensichtlich vorhanden gesagt. Ist. Und wir wissen natürlich, dass ihr beiden euch wunderbar mit Drehbüchern auskennt. Aber wie sieht es so im privaten Bereich aus? Gibt es da irgendwelche speziellen Vorlieben?
2: Alles aktuelle Geschichte ein bisschen tatsächlich.
0: Du guckst mich jetzt so fragend an, Geschichte.
2: Ja, mal gucken, was kommt.
1: Ich bin total aufgeregt. Halt lauter so Sachen wie Religion und Glaube und Geschichte geht auch nicht so. Okay, ich bin für Comics und.
0: Ja, aber das ist doch super.
2: Genau.
0: Ihr sollt euch ja ergänzen. Genau. Ne? Also besser geht's ja gar nicht. Weil die drei, die ergänzen sich ehrlicherweise auch ganz gut. Ja? Und deswegen ist es gar nicht so einfach, es mit ihnen aufzunehmen. Hier ist unsere Quizkönigin, hier ist Marie-Louise Fink. Unser Professor-Quiz kommt ergänzend hinzu, Professor Dr. Eckart Freise. Und er komplettiert das Wissen. Unser Quiz-Ass, Thorsten Zirkel. No. Und es geht natürlich auch heute wieder um jede Menge Geld. Ne? Es geht um 10.000 Euro, 500 Euro können Sie zu Hause gewinnen. Oder aber es gibt 10.000 Euro für den guten Zweck. Dafür setzt ihr euch beide ein. Und hier kommt das erste Kategorienrad für den Olymp. TV-Serien, Musik und Hits oder Deutschland? Gut, Marie landet bei TV-Serien. Thorsten und Eckart, ja, Deutschland. Es läge natürlich nah, sich für Marie zu entscheiden. Aber ich weiß nicht, ob ihr das machen wollt.
2: Nee, lass uns mal unser Plan.
1: Ja? Mhm. Wir nehmen Deutschland.
0: Und gegen wen? Da habt ihr sogar die Wahl zwischen Eckart und Thorsten.
1: Ja, wir würden jetzt Thorsten.
2: Ja.
0: Na, der freut sich. Dann legen wir los.
3: Ich habe das Gefühl, hier in irgendeinen Komplott reinzurutschen.
1: Ja. Ich frage auch. Ich glaube, das Schwierigste gleich. Schön.
0: Ja. Ich frage auch gleich noch mal genauer nach eurem Plan.
1: Ja, aber nein, ich erst mal das ist kein Plan. Aber ich glaube, es ist immer das gefühlt Schwierigste
2: am Anfang.
1: Am Anfang.
0: Okay,
1: das war der
0: mal gucken,
1: Plan.
0: Ob der Plan so aufgeht.
1: Okay, gut.
0: Laut einer ADAC-Studie aus dem Jahr 2024 fährt gut jedes vierte Grundschulkind morgens mit dem sogenannten Tantenbus, Opamobil, Elterntaxi oder Geschwistershuttle.
1: Elterntaxi, oder?
2: Ja.
1: Ja. Ja, also kurz und schmerzlos Elterntaxi.
0: Wie wurdet ihr denn früher zur Schule befördert?
1: Fahrrad.
2: Fahrrad selber, tatsächlich. Früh auch schon selber, aber da war der Wohnort nah an der Schule, da ging ich.
0: Ja,
1: genau,
0: ja.
1: Das war ähnlich bei mir. Also Grundschule gelaufen und dann zur weiterführenden Schule ging es mit dem Fahrrad.
0: Ja, ich bin auch mit dem Linienbus gefahren. Ne? Das war dann halt so in Berlin.
3: Im Winter, wenn es mal das Wetter schlecht war, dann habe ich auch einen Linienbus mal ab und zu gemacht, aber sonst auch zu Fuß und Fahrrad.
0: Ja, ja. Und heute? Wie würdest du es machen?
3: Da das Elterntaxi. Da stopfen dann die Schuleinfahrten und gibt es dann immer Trouble.
0: Ja, also im Sommer sind es so ungefähr 23% der Eltern, die ihre Kinder mit dem Auto fahren. Im Winter packen wir noch mal 5% mehr drauf, dann landen wir bei 28%. Und ja, gerade schon gesagt, es ist das Elterntaxi. Für auswärtige Gäste ist es mitunter verwirrend, dass nicht nur Berlin, sondern auch das benachbarte Potsdam ein Brandenburger Tor besitzt, ein Bundeskanzleramt beherbergt, mit einem Checkpoint Charlie aufwartet oder einen Ortsteil namens Kreuzberg hat.
2: Ja, ich komme aus Potsdam.
0: Ach.
2: Nicht geboren, klar, aber aufgewachsen. Teil. Und wir haben auch ein kleines, süßes, schnuckliges Brandenburger Tor.
0: Ein kleines, süßes, schnuckliges
1: Tor? Okay. Dann darfst du auch einfach einloggen.
2: Was ist das Falsche jetzt?
0: Hast du es auch schon mal gesehen?
3: Ja, habe ich auch schon mal vorgestanden. Und es ist ziemlich zentral, oder?
2: Das ist ganz zentral. Das geht da am Luisenplatz, wenn es dann zum Richtung Park Sanssouci geht.
1: Und es sieht wirklich genauso aus?
2: Nee, es sieht ein bisschen anders aus, ein bisschen kleiner.
0: ein bisschen klein. Wir gucken uns das mal an. Könnte das das Brandenburger Tor sein? Könnte es das sein?
2: Ja,
0: ich denke doch auch. Und das ist auch das Brandenburger Tor von Potsdam. Für große Aufregung in der Weimarer Republik sorgte im Jahr 1919 ein Foto, auf dem Reichspräsident Friedrich Ebert in Badehose zu sehen ist, den Abwasch erledigt, mit Freunden Fußball spielt oder ein Baby küsst.
1: Könnte das die Badehose sein?
2: Also es muss ja ein Aufreger sein.
1: Ja.
2: Das wäre doch auch 1919 super gewesen, wenn der Mann den Abwasch macht.
1: Das wäre fantastisch. Ja.
2: Ein Baby küsst, weil es nicht seins war und dass man vielleicht.
1: Das weiß ich nicht, ob das damals, das hat, glaube ich, damals noch nicht so für große Furore gesorgt.
2: Ja.
1: Also das ist, glaube ich, heute eher das Problem. Mit Freunden Fußball spielt, auch schön, aber.
2: Ich glaube, ein Aufreger ist dann die Badehose, ne?
1: Ja. Wir nehmen die Badehose.
2: Oh Gott.
1: Komm.
0: So. Abwasch erledigen, das hätte auch verordentlich sein müssen. 1919.
3: Mit Sicherheit. Da gab es den Begriff Paparazzi noch gar nicht in der Zeit, aber da gab es schon so eine Diskussion, wie weit dürfen denn Fotografen gehen, und haben dann den würdevollen Reichspräsidenten halt einfach mal so ein Urlaubsfoto in der Badehose abgelegt.
2: Ja,
0: sehr gut. Ja, warten Sie mal ganz kurz. Ja.
1: Nee, auch so.
0: Also es war nicht alles richtig von dem, was wir gehört haben. Ja.
1: Es war aber eine verhaltene Freude.
0: Naja, sagen wir mal so, also das Bild, das wurde schon mit seiner Einwilligung gemacht.
3: Ja.
0: Ja. Das Problem war nur, es war ganz klar abgemacht mit dem Fotografen, aber das wird nicht veröffentlicht. Da war allerdings noch kein Reichspräsident. Und als er dann Reichspräsident wurde, hat man sich gedacht, naja, also jetzt habe ich ja auch was davon, wenn ich dieses Bild veröffentliche. Und was war damals verpönt, auch bei Männern? Das. Ja, in Badehose baden, zu viel nackte Haut, auch für den Mann. Ja, das macht man doch nicht 1919. Er hat es gemacht.
1: Nee, ich hatte auch
0: und
1: ein anderes.
0: Das hat für viele Schlagzeilen gesorgt. So, und damit ist die erste Runde gespielt und das sieht so wunderbar grün bei euch aus. Sehr gut. Ja, ja, ja. Also die Hälfte gegen Thorsten ist erledigt. Jetzt kommt die andere Hälfte und da bliebe dann ja jetzt noch die Kategorie TV-Serien oder Musik und Hits. Guckt ihn euch ganz genau an und schaut auf eure Stärken.
1: Ja, wir gehen für
0: TV-Serien. Da
2: kann
0: sind
2: man
0: sie doch.
2: Auch richtig.
1: Kann man natürlich machen, richtig fein.
2: Ja, ja, stimmt.
0: Welche deutsche Serie sicherte sich Ende 2024 den prestigeträchtigen International Emmy Award? Sehr geehrte Mutter, werter Vater, geschätzte Schwester oder Liebeskind?
1: Ja, muss man, glaube ich, gar nicht. Ganz wunderbar,
2: toll, ganz
1: wunderbare Kollegin,
2: ja.
1: Unfassbar gespielt.
2: Ja.
1: Liebeskind natürlich.
2: Ja.
3: Ich bin jetzt nicht mal ganz sicher, worum es da inhentlich ging. Entführung von einem Kind. Ne?
1: Naja, nee, sie sitzen alle in diesem Keller fest. Eine ganze Familie
3: dann,
1: wird tatsächlich
3: genau,
1: in
3: diese
1: Keller.
3: Geschichte war das, ja.
1: Und man kriegt das erst gar nicht so mit und vermutet das erst gar nicht.
2: Wendungen und
1: ja, es ist wirklich
2: zum Schluss bleibt sie freiwillig.
1: Ja.
2: Boah, krass, ja.
0: Aber du hast sie nicht gesehen?
3: Doch.
0: Ah, du hast sie gesehen. Ja. Ach so, konntest sie aber nicht mal annehmen.
3: Ich war jetzt nicht mehr ganz sicher, ob sie entführt war oder nur. Mhm.
0: Ja. Start September 2023 und das ist schon Wahnsinn, ne? Innerhalb der ersten 10 Tage 25 Millionen
2: Super.
0: Aufrufe.
2: Ja.
0: Und wir sprechen hier von Liebeskind. Man merkt, die ein oder andere Schweißperle bildet sich dann doch bei den beiden, obwohl es ja eigentlich gut läuft. Nach Hawaii und Sizilien als Schauplätzen der ersten beiden Staffeln spielt die dritte Staffel der Erfolgsserie The White.

0: Sie ist nicht für Hotels, weil ihr selber eins führt, richtig?
1: Ja, genau. Und deswegen bin ich natürlich immer auf der Suche und sehr interessiert, rein inspirationsmäßig.
0: Ja. Aber das ist ja auch was komplett anderes. Das war doch sicherlich auch eine Umstellung. Und also, spannend.
1: Es ist irgendwie Reise. Ganz schön, weil es sowas, es bringt halt sowas mit, wo du wirklich mitarbeiten, also so körperlich mitarbeiten musst. Ne? Man kann mal so von diesem tatsächlich sehr doch geistigen, kreativen, was wir dann haben, einfach mal abschalten und man macht dann
2: mal
1: so
2: richtig arbeiten.
1: Mal richtig arbeiten. Rühreier für die Gäste, Wäsche waschen, einchecken, auschecken. Infozentrale ist man auch gerne und Sachen einkaufen. Also ich mag das.
0: Also man sieht dich dann auch in allen Bereichen.
1: Ja, ja.
0: Immer abwechselnd.
1: Genau.
0: Sie ist mit Herzblut dabei. Ja. Zurück zum Thema. The White Lotus, ich glaube, ich gehöre zu den wenigen, die noch nicht eine einzige Staffel gesehen hat.
3: Erste Staffel habe ich gesehen,
0: ja.
3: Dann drüber gelesen und ich war mir jetzt nicht mehr ganz sicher, aber ich hatte auch im Kopf, dass es in Asien ist und dann auch im fernen Asien, nicht auf Arabisch. Aber das habe ich auch keine Ahnung.
0: Du hast ihnen so Hoffnung gemacht, ja? Die 10 Sekunden fast ausgekostet, dass du es eventuell mal nicht wissen könntest. Und was passiert? Er weiß es doch, es ist Thailand. Aber es ist ja immer noch Platz für einen roten Balken, weil eine letzte Frage haben wir ja noch. Der Protagonist der vielfach ausgezeichneten Serie Dr. House ist in seinem Krankenhaus die meiste Zeit Leiter der Abteilung für innere Medizin, Neurochirurgie, diagnostische Medizin oder plastische Chirurgie.
1: Also auch eine Serie, hast du die geguckt?
2: Nicht ganz verfolgt, die Anfänge.
1: Ja, so Anfänge, ja.
2: Das ist ja auch schon, die läuft ja schon ewig. Ich würde aber alleine durch die Fälle, die er so dort behandelt.
1: Oder ist es gerade verrückt? Weil wir haben jetzt beide auf erstmal Neurochirurgie getippt, dass er eigentlich gar nicht tatsächlich.
2: Also plastische Chirurgie ist es nicht.
1: Nee.
2: Diagnostische Medizin?
1: Weil es sind ja so viele unterschiedliche Fälle. Ne?
2: Ja.
1: Und er kommt ja dann tatsächlich immer auf einen Fall.
2: Innere Medizin auch nicht. Dazu ist es dann doch zu spezifisch.
1: Oh Gott. Also wir haben beide, glaube ich, relativ schnell. Also
2: weiß nicht genau, weiß.
1: Ich auch nicht, aber.
0: Neurochirurgie. Das ist das erste Mal, dass die beiden nicht einer Meinung sind.
1: Oha.
0: Und was? Ihr sagt Neurochirurgie.
1: Ja.
0: Und du sagst.
3: Also ich muss dazu sagen, die Serie habe ich wirklich nie gesehen, muss ich gestehen. Nur darüber gehört, Sachen mitbekommen. Und genau was ihr sagt, weil er immer so viele Fälle löst aus allen möglichen medizinischen Gebieten, habe ich mich jetzt für die diagnostische Medizin entschieden. Aber es kann genauso was sein, dass er woanders angesiedelt ist und nur ein guter diagnostischer Mediziner ist. Kann natürlich auch sein.
0: Ja, wir haben hier ja noch so ein Serienjunkie sitzen da oben im Olymp. Unsere Quizkönigin. Gehörte Dr. House auch zu den Aufgaben, der du dich angenommen hast?
4: Ich habe Dr. House auch gerne geguckt und es ist, wie Thorsten sagt, also seine Stärke ist tatsächlich die Diagnostik. Heißt aber ja nicht, dass er nicht vielleicht doch auch in der inneren Medizin sein könnte.
0: Deshalb. Ach, du gehst eher Richtung innere
4: Medizin? Nein, ich bin auch bei der diagnostischen
0: Medizin. Du bist bei der diagnostischen
4: Medizin. Sag nur, das andere ist nicht auszuschließen.
0: Ja, das sind ja immer diese rätselhaften Krankheitsfälle, die er mit seinem Team gelöst hat. Ne? Und da sind wir bei der diagnostischen Medizin. Nein. Der Punkt geht an den Olymp. Aber auch super geschlagen. Also mit 5 richtigen Antworten hier zu starten im ersten Duell ist stark. Und jetzt warten ja noch Eckart oder Marie auf euch.
5: Ja, jetzt kommen die Leichteren.
0: Nein, auf gar keinen Fall. Hier kommen die nächsten 3 Kategorien des Abends. Oh, alles gelb. Kunst und Kultur aus dem Leben oder die 90er. Eckart möchte einen Ausflug in die Kunst machen und in die Kultur. Und Marie hat Lust auf eine Zeitreise in die 90er.
1: 90er?
0: Die 90er?
1: Erstmal. Ja.
2: Oder?
1: Ja.
2: Ja.
1: Oh, Marie ist ja super in den 90ern.
2: Ja. Na, wie doch.
1: Ja.
0: Mal gucken.
2: Wir gucken.
1: Oh, ich habe am meisten mitbekommen als 77er.
0: Aber wir starten mit einer wunderschönen Frau. Das einstige Supermodel Linda Evangelista traf 1990 die berühmt gewordene Aussage, für weniger als $10.000 gar nicht aufzustehen, ungestylte Männer keine Zeit zu haben, für Billigmode niemals Werbung zu machen oder für Uni-Absolventen nur Mitleid zu empfinden.
1: Ja, das geht ratzfatz. Das wird auch bei uns sehr schnell gehen, weil ich ja auch mal Model in der Zeit und

0: Das war natürlich so die größten, ja. Na, das waren unsere Vorbilder irgendwie. Ja. Und es war wirklich toll, also sowas sich zu trauen zu sagen. So, 10.000 Euro stehe ich doch gar nicht auf. So.
1: Aber ich kann mich auch noch an die Zeit erinnern, als es diese Supermodel-Zeit gab und man diese Frauen einfach angehimmelt hat. Auch eine Claudia Schiffer oder eine Cindy Crawford, die waren einfach alle so perfekt.
2: Ja, auch wenn man sich dieses George-Michael-Video irgendwie anguckt, oh Gott, ne? Freedom. Freedom irgendwie, wo sie da alle rumtanzen und so, ist schon echt so, wirklich so Amazonen, ne? Einfach toll zu sehen, ja.
1: Ja, und dann darf man sich den einen oder anderen kecken und provokanten Spruch halt auch mal leisten.
2: Das stimmt.
1: Ja, ne? Aus deinem Mund wird er nicht kommen?
2: Nö, ich stehe auch für weniger auf.
1: Also. Der Punkt geht an uns beide.
2: Sehr gut.
1: Wer moderierte ab September 1992 die erste tägliche Talkshow im deutschen Fernsehen? Arabella Kiesbauer, Jürgen Fliege, Ilona Christen oder Hans Meiser?
0: Die erste, also das ist ja eine Talkshow. Also ist Jürgen Fliege schon mal raus.
3: Der hatte ja wollte keine ich gerade sagen. Oder? Der hatte keine Talkshow.
0: Also keine tägliche Talkshow.
3: Ich weiß, dass das Arabella ganz, ganz, ganz früh
0: also
3: war,
0: Arabella
3: aber auch Hans
0: Meiser. Ich habe sogar mal gearbeitet für Arabella Knight.
3: Ja.
0: Damals in München für
3: und hatte die irgendwann mal gesagt, so, wir sind die erste Talkshow?
0: Da kann ich mich nicht wirklich dran erinnern. Ich weiß auch nicht mehr genau, wann. Gott, das muss aber 94, 93, Modeln 94, das war 97. Arabella Knight war auch später. Aber es ist ja Ilona Christensen.
3: Finde ich auch spannend.
0: Ist spannend. Hans Meiser natürlich auch. Ich glaube, vor allem, ich glaube, es war Hans Meiser, kann das
3: RTL,
0: sein?
3: Dass RTL die erste Talkshow hatte?
0: Also die tägliche.
3: So nachmittags.
0: Ja, komm.
1: Ich habe sie alle gesehen. Das war ja wirklich so
3: auch
1: die
3: Fliege?
1: Zeit. Ja, ne, ja aber weil, na, wirklich, also man hat ja wirklich in dieser Zeit super viele Talkshows auch geguckt, ne? Ja. Wenn man Fernsehen gucken durfte, wie ich. Ich habe das sehr gerne getan. Und fand das teilweise auch einfach sehr amüsant, was da los
3: Definitiv.
1: War.
3: Definitiv.
2: Ja, ich muss zugeben, dass ich auch zu den Zuschauern gehörte. Aber ein bisschen später, da waren dann eher andere Namen im Gespräch.
1: Was sagst du denn?
2: Irgendwie war mir im Kopf, dass Jürgen Fliege
1: tatsächlich
2: der Erste war. Aber vielleicht scheitert es dann am Täglichen, aber das sagte irgendwie meine Intuition.
1: Also wir haben Arabella, die startete 1994, also zwei Jahre später.
3: Okay.
1: Ja. Wir haben Ilona Christen, die startete 1993.
3: Wow. Mhm.
1: Dann bleiben nur noch Hans Meiser und Jürgen Fliege.
0: Naja.
1: Jürgen Fliege startete auch 1994 und Hans Meiser 1992. Die erste tägliche Talkshow im deutschen Fernsehen, Hans Meiser.
3: Super.
1: Ja. Der 1995 veröffentlichte Earth Song war für Michael Jackson ein ganz besonderer Titel, denn er war sein erster Nummer-1-Hit in Deutschland, erstes komplett selbst komponiertes Stück, erstes Duett mit Paul McCartney oder erstes Lied in mehreren Sprachen. Hier wird schon gesungen.
3: Earth Song ist der, wo ein Sturm kommt und er sich da an diesen Bäumen festhält.
0: Ist das das?
3: Das ist und er fliegt dann so.
0: Okay.
3: Also Paul McCartney ist es nicht.
0: Nee.
3: In mehreren Sprachen auch nicht. Er hat eigentlich immer nur Englisch.
0: Also erste Nummer 1 Hit könnte, meinst du nicht?
3: Nee, davor war Thriller, Bad. Ich weiß nicht, ob die 1 waren.
0: Das war auch mein erstes. Ich hatte das erstes komplett selbst komponiertes Stück, warst du jetzt, ne? Auch.
3: Ich bin gerade nicht sicher, ich überlege gerade, wann kam denn Thriller?
0: Earth Song war auf jeden Fall danach. Earth Song war auf jeden Fall nach.
3: Aber vielleicht war Earth Song wirklich die.
0: Der Nummer 1
3: Hit. Die erste
0: in
3: Nummer 1. Genau. Weil das war ja so. War das nicht sogar auch für irgendwas geschrieben? Zum
0: nee, das war, glaube ich, der an, oder?
3: So. Ich würde sagen, fast erste Nummer 1 Hit in Deutschland.
0: Ja, lass uns den.
3: Mhm. Mal probieren.
1: Ja. Einfach mal probieren, mal gucken, was passiert.
3: Lernt man was?
1: Schauen, was das so kommt. Ja. Oh, also wir können ja erstmal, damit wir uns wirklich alle sicher sind, welcher war denn nochmal der Earth-Song? Also mich müsst ihr nicht fragen, ich bin absolut Michael Jackson-Experte. Das war mein allererstes Konzert.
3: Aha.
1: Oh, wow.
0: Ja.
1: Aber wir hören einfach mal rein. Darum geht's.

0: Also, wenn man den richtig laut aufdreht, dann macht das schon was mit einem, wie viele Lieder von Michael Jackson. Aber jetzt sind wir natürlich noch nicht weiter, weil wir natürlich erst mal klären müssen, was war denn jetzt mit diesem Song?
1: Ich finde einfach, dass es musikalisch einfach so rausfällt aus seinen sonstigen Songs. Deshalb bin ich beim selbstkomponierten Stück gelandet. Aber könnte auch der Nummer 1 sein.
2: Aber ein guter Punkt tatsächlich, weil es wirklich so ganz anders ist.
0: Er hat ihn ja bei Wetten, dass aufgeführt. Da haben ja 18 Millionen zugeschaut damals. Wow. Ne? Vielleicht können sich ja einige von Ihnen noch an den Auftritt erinnern. Ne? Ich denke mal schon, ich kann mich auch noch daran erinnern. Und es führte tatsächlich dazu, dass dieser Song sein erster Nummer 1-Hit in Deutschland wurde. Oh. Oder womöglich war es sehr unterstützend. Und nur mal zum Vergleich, also Billie Jean hat es nur auf Platz 2 geschafft. Das hat mich schon sehr gewundert, als ich das gehört habe. Aber demnach geht der Punkt an unser Team Hauptrolle. Und jetzt dürft ihr noch mal entscheiden. Die 90er sind gut gelaufen. Was könnte denn ebenfalls gut laufen gegen Marie? Aus dem Leben oder Kunst und Kultur?
3: Aus dem Leben könnte alles sein. Kunst und Kultur muss man Glück haben.
2: Und Kunst und Kultur kann halt ganz, ganz schwierig werden.
3: Aus dem Leben?
2: Aus dem Leben, oder?
3: Aus dem Leben.
0: Wer einen unbefristeten Gutschein geschenkt bekommt, sollte beachten, dass dieser nach dem ersten Jahr nur online einlösbar ist, komplett in bar ausgezahlt werden kann, maximal nur 3 Jahre gültig ist oder nicht von einer anderen Person verwendbar ist.
2: Ja, klingt eigentlich total logisch. Ne? Waren wir uns, glaube ich, beide sofort sicher, ja. Maximal nur 3 Jahre gültig ist, nicht von einer anderen Person verwendbar ist. Das ist irgendwie, kommt auf den Gutschein drauf an.
3: Könnte steht ja nicht immer ein Name drauf, ist nicht immer, genau, nicht immer personalisiert. Ja.
2: Komplett in bar ausgezahlt werden kann, macht überhaupt gar keinen Sinn. Dann wäre unser Hotel auch schon pleite. Nach dem ersten Jahr nur online einlösbar war auch nicht. Also ziemlich sicher maximal nur 3 Jahre.
0: Seid ihr so Gutscheinverschenker?
3: Schon, mit einem Gutschein machst du nichts falsch. Wenn du weißt, was für ein Gutschein, dann machst du damit lieber eine Freude, weil man kann nichts Falsches schenken. Aber ich finde dann doch persönlicher manchmal dann schon besser.
0: Bei mir liegen auch viele rum, ehrlich gesagt, die ich nicht eingelöst habe.
3: 3 Jahre hast du Zeit.
0: Ja, meinst du? Na gut, ob das so ist.
1: Ja, aber meine ich auch, dass wenn eben nichts draufsteht, dass er dann 3 Jahre gültig ist.
0: So, dann bin ich auch beruhigt, dann habe ich auch noch ein bisschen Zeit, um diesen Gutschein einzulösen. Es sind die 3 Jahre, die er gültig ist, der Gutschein. Um zu Hause beim Färben der Haare ein möglichst gutes Ergebnis zu erzielen, sollte man sie vorher mit Eigelb befeuchten und durchkämmen, 2 Tage nicht waschen, mit Mineralwasser durchspülen oder mehrere Minuten lang föhnen.
2: Wow. Das könnte alles sein. Ich habe vorhin kurz ein Insta-Video gesehen. Da stand irgendwie, dass man sie nicht waschen soll. Aber 2 Tage finde ich jetzt hart.
3: Ich könnte mir das nur erklären mit, dass sie nicht aufgeweicht sind, die äußerste Schicht.
2: Genau,
3: dass die Farbe besser aufgenommen
2: wird. Wie bei Spaghetti, die man nicht in Öl packen soll, ne? Weil es dann auch die Soße nicht mehr aufnimmt.
3: Genau.
2: So.
3: Genau.
2: Was heißt denn, warte mal, wenn man mehrere Minuten lang föhnt,
3: dann
2: werden sie warm.
3: Aber macht ja kein Friseur. Du gehst ja nicht zum Friseur und lässt dir die Haare färben.
2: Ja. Dann mit Mineralwasser, das weiß man, das macht sie auch sehr weich. Man soll mit Mineralwasser, wenn du es ausspülst, du kannst auch mit Cola durchgehen. Das macht ganz glänzende,
0: viel
2: ganz
0: Spaß schöne beim Durchkämmen.
3: Cola.
2: Komm, wir nehmen 2 Tage.
3: Ja.
0: Na, wobei sich das mit dem Mineralwasser jetzt auch sehr logisch angehört hat.
2: Ja.
0: Wenn die dann so weich werden.
1: Ja, ich habe überlegt, dass es vielleicht ganz gut wäre, wenn das Haar eine möglichst raue Struktur irgendwie hätte, damit die Farbe dann irgendwie da besser an den Kern kommt. Deshalb hatte ich irgendwie das Eigelb ausgeschlossen und auch das nicht waschen, weil sich dann ja der Teig drumherum liegt. Vielleicht ist das aber gerade wünschenswert. Deshalb habe ich geschwankt zwischen dem Mineralwasser und dem mehrere Minuten lang föhnen, weil das Haar ja auch so ein bisschen spröde macht. Und bin dann aber beim Mineralwasser gelandet, weil Farbe ja eigentlich eher auf nasses Haar auch gefragt.
2: Was mit Mineralwasser auch?
0: Also für alle, die auch hier im Studio sind und sich die Haare färben, gut hingehört, denn es macht tatsächlich total viel Sinn, dass natürlich die Farbe bestmöglichst aufgenommen wird. Und was hindert die Haare daran? Natürlich Pflegeprodukte, die sich drumherum legen. Ja. Deswegen ist es immer besser, wenn man sich die Haare 2 Tage nicht wäscht. Und dann entwickelt die Kopfhaut ja auch eine natürliche Schutzschicht, was auch vor Irritationen schützt, die die Haarfärbemittel mit sich bringen. Also, ihr macht alles richtig, wenn ihr euch 2 Tage nicht die Haare wascht.
3: Maximal, dann reicht aber auch.
0: Damit sind wir schon bei der letzten Frage im Duell gegen Marie. Laut der Begriffsbestimmung von 1871 spricht man ab welcher Einwohnerzahl von einer Kleinstadt? 1000, 5000, 10.000 oder erst ab 12.000?
2: Also ab. Also ich komme aus einer kleinen Stadt und ich weiß leider, dass es ist eher andersrum, glaube ich, wann die Kleinstadt aufhört. Nämlich da, wenn kein H&M und kein Zara in die Stadt kommen.
3: Ja, richtig.
2: Bei, glaube ich, 14.700 oder so irgendwas. Also Michelstadt liegt kurz davor eigentlich. Also nee, wir sind noch davon entfernt. Ich würde, ja, entweder 10 oder 12.
3: 10 war mein erstes Gefühl.
2: Weil das ist...
3: Das ist so eine Zahl...
2: Lass uns 10 nehmen, oder?
3: Ja.
2: Ja? Ja. Okay.
0: 15.500 sind es in Michelstadt.
2: Ah, siehst du? Oh ja, gut.
0: Sowas weiß ich. Frag mich nach anderen Städten, kann ich euch alles beantworten.
2: Bravo! Habe ich irgendwann mal gelernt.
0: Was? Und wie viele wohnen in deiner Stadt?
1: In meiner Stadt? Ja. 270.
0: Und was ist es dann?
1: 22. Das ist eine Großstadt. Also ab 100.000 ist eine Großstadt.
2: Ah, okay. Ja.
1: Und ab 20.000 ist eine Mittelstadt, glaube ich.
2: Ab 12.000.
1: Und eine Kleinstadt ist, glaube ich, kleiner, als man denkt. Ich habe mich auch für die 10.000 entschieden. Ja. Meine Intuition ist heute ja nicht so richtig gut.
0: Und was ist es dann, wenn es unter 10.000 sind?
1: Ein Dorf.
0: Ein Dorf.
2: Naja, aber ein Dorf.
1: Vielleicht sind es dann eher 5.000.
2: Oh, vielleicht sind es nur 5.000, stimmt.
3: Leute, nein.
0: Das sind ja wirklich nur 5.000.
3: Ah, wirklich?
0: Ja, ja, ab 5.000, ja.
2: Ein Dorf ist halt wirklich ein Dorf.
0: Aber trotzdem, jetzt rechne ich mal ganz kurz. Wir haben gewonnen, glaube ich. Ja, ihr habt die 1.000 Euro im Duell gegen Marie gewonnen.
2: Für einen guten Zweck. Es ist immer möglich. Ja, deswegen sind wir da. Ja.
0: Also bis jetzt erleben wir die beiden ja echt nur als Gewinner. Sie führen auch gegen den Olymp mit 10-8 aktuell. Ich frage mich, wie es läuft oder wie es aussieht, wenn es mal nicht so läuft bei euch. Könnt ihr auch verlieren, Josephine?
3: Ganz schlecht.
0: Ganz schwierig.
3: Ganz schlecht.
0: Wieso? Also was passiert denn, wenn ihr beide gegeneinander Mensch ärgere dich nicht spielt?
2: Oh, das wäre wahrscheinlich
3: fatal. Das machen
2: fatal.
3: Wir mal. Ja, ich sowieso.
2: Also meine Familie spielt nicht mehr mit mir.
3: Ja, das kenne ich.
0: Okay, alles klar. Na, dann sind wir mal gespannt, wie der Abend noch verläuft, ne? Weil Eckart ist ja noch dran. Und hier kommen die letzten 3 Kategorien des Abends. Bücher und Wörter, Kinofilme oder Essen und Trinken? Bücher und Wörter. Der Bestseller Die Säulen der Erde des britischen Schriftstellers Ken Follett thematisiert den Bau einer Kultstätte in der Steinzeit, eines Tempels in der Antike, einer Kathedrale im Mittelalter oder eines Gebetshauses im 19. Jahrhundert.
2: Tatsächlich sehr einfach.
3: Es ist sehr einfach. Also ich habe das selber nicht gelesen, aber es gibt auch eine Verfilmung davon. Und meine Oma ist ein ganz, ganz großer Ken Follett-Fan. Eine Kathedrale im Mittelalter.
0: Ja. Ja, einfach können wir ja hier.
4: Ja, genau. Also die Mittelalterforscher verziehen leicht verstört das Gesicht, weil es sind unglaublich viele Fehler drin, sage ich mal, als Mittelalterforscher gewesener. Es ist aber natürlich tatsächlich die Kathedrale im Mittelalter. Und na gut, spannend, aufgehübscht, nicht? Und er kann gut schreiben, nicht? Aber vielleicht nicht gerade bei dem Roman.
0: Ja gut, aber wir können festhalten, dass die Antwort auf jeden Fall stimmt. Es ist eine Kathedrale im Mittelalter.
2: Ja.
0: Wie lautet denn der korrekte Plural des Wortes Status? Stati, Staaten, Status oder Statusse? Oder Statusse.
2: Statusse. Achso, wo warst du?
3: Nee, doch.
2: Ja. Drei, oder was? Mhm.
0: Ja. Was ist die drei?
2: Die drei ist Status, also Stati, Staaten, Statusse.
0: Status.
3: Ich bin gerade, warte, ich stehe gerade auf dem Schlauch.
2: Ich auch so ein bisschen Status. Nee, ist Status das nicht Stati?
3: Ja, Stati. Das ist so dieser typische Warte, Blackout-Moment. Nein, es ist
2: Stati.
3: Ja, wir machen es zu kompliziert, ja.
2: Stati. Weil ich jetzt damit. Die Stati. Der Stati.
3: Ja.
2: Die Stati.
3: Ja.
4: Ja, das ist natürlich gemein. Es ist Latein, Status.
2: Das ist immer gemein.
4: Ja, und da gibt es eine sogenannte U-Deklination. Und da heißt es Status. Und der ist geblieben. Bis heute Status.
2: Ich hatte recht, ne?
4: Ja. Status.
0: Und das ist korrekt.
2: Ja.
0: Keine Staaten.
4: Was soll ich machen?
2: Wir hatten doch gesagt Status.
3: Ja,
2: und wir haben uns falsch reingeredet.
3: Wir haben uns voll.
2: Völlig.
3: Ja.
0: So, Konzentration. Ja. So läuft es dann, wenn es nicht läuft. Ja?
2: Ja.
0: Ein 2025 erschienener Bestseller trägt den Titel Zwei vernünftige Erwachsene, die sich schon immer ziemlich heiß fanden, mal nackt gesehen haben, gegenseitig Tieren Namen geben oder nur fürs eine treffen.
4: Den habe ich nicht gelesen und da habe ich auch keine Rezension zugelesen. Also muss ich raten. Und was... Ich versuche, in die Seele der Redaktion zu blicken. Ja, in die Seele der Redaktion soll man dann blicken. Was macht Ihnen Spaß?
2: Dann würde ich sagen, mal nackt gesehen haben. Also das ist auch die Antwort, die richtige. Weil das ist von Annika Decker.
3: Drehbuchautorin.
2: Und auch Regisseurin. Mhm. Und wirklich eine tolle Frau.
3: Kein Ohrhasen?
2: Kein Ohrhasen zum Beispiel. Also wirklich eine großartige, tolle Frau, mit der man sich auch toll über Bücher unterhalten kann, was wir das letzte Mal gemacht haben. Weil die gibt nämlich immer ganz tolle Buchtipps auf Instagram. Und da habe ich mich das letzte Mal bei ihr bedankt. Und dann meinte sie, ich weiß immer nicht, ob ich das machen soll oder nicht. Nicht so, hör bloß nicht auf. Bitte.
3: Und hilft uns jetzt. Ja. Perfekt.
0: Ich wollte gerade sagen, ne? Wenn es dann auch dazu führt, dass man hier möglicherweise einen Punkt gewinnt. Jetzt bin ich aber mit dem in die Seele der Redaktion blicken noch mal ganz gespannt auf die Antwort von Eckart.
4: Naja, wenn da Decker gestanden hätte, wäre ich auch auf die nackten Erwachsenen gekommen. Aber das steht da ja nicht. Und dann habe ich gedacht, die sich gegenseitige Tiernamen geben.
3: Auch süß! Auch süß!
0: Aber gegenseitig nackt sehen, das ist schon richtig.
2: Sehr gut.
3: Dann ist der Status auch wieder weg.
2: Wir sind noch bei uns zum Status.
0: Ja.
2: So
0: erwarte ich das auch von zwei Frauen, die nicht verlieren können, dass sie sich daran dann aufhalten, statt einfach mal draufzuschauen und zu sehen, wir führen noch mit zwei Punkten. 12-10.
4: Also eigentlich verdeckte Perfektionistinnen.
2: Ja. Ist das so? Ja.
0: Aber die Kraft liegt ja auch darin, einfach abzuhaken und weiterzumachen.
3: Ja,
0: und deswegen
3: manchmal,
0: kommen wir jetzt zur letzten Kategorie. Da hätten wir ja unter anderem auch Kinofilme oder Essen und Trinken.
2: Auch lecker.
0: Mhm.
2: Also wenn ich manchmal zuschaue, scheitere ich ganz oft bei den Kinofilmen.
3: Ja, und das wäre für uns richtig peinlich.
2: Ah, ja.
3: Wollen wir Essen und Trinken?
2: Wir nehmen Essen und
0: Wobei ihr ja TV-Serien gerade auch schon gut gemeistert habt, ne?
3: Ja.
0: Aber Essen und Trinken. Bei den portugiesischen Pastéis de Nata handelt es sich traditionell um gefüllte Törtchen aus Biskuitteig, Blätterteig, Brandteig oder Mürbeteig.
2: Oh Gott.
3: Oder?
4: Ich esse nur zur Nahrungsaufnahme und zum Weiterleben, aber...
0: Das stimmt, du bist
4: doch
0: auch,
4: auch so alt.
0: Aber
4: ja,
0: Eckart,
4: bitte
0: du bist
4: schön.
0: Doch wohl auch ein Genussmensch.
4: Genussmensch, ja, natürlich. Ab und zu, ja.
2: Das Problem ist, ich mag sie nicht. Also ich mag alles nicht, was mit Blätterteig ist. Deswegen würde ich fast von Blätterteig ausgehen. Weil ich mag weder Blätterteig noch Pudding.
3: Aber ich glaube,
2: so.
3: die Nata, es ist kein
2: die Nata
3: Blätterteig.
2: Also es ist tatsächlich bunten fester, es ist ja alles so ein bisschen fester, aber es hat ja auch diesen Crunch.
3: Mhm.
2: Weißt du, es hat einen Crunch. Also du beißt ja rein und die perfekte Pastel de Nata ist das so, das richtig cruncht. Und dann kommt natürlich ein Zimt drauf ist und dann kommt der Pudding. Und cruncht Mürbeteig?
3: Blätterteig, aber doch.
2: Ja, doch, wenn der natürlich, doch, wenn der ja ganz kross gebacken ist obendrauf, dann, wenn der so dünn wird in den

0: Fragen. Ich nehme jetzt Blätterteig.
1: Nimm Blätterteig.
0: Oh Gott, und? Stati. Oh, nein. So läuft sie nicht.
2: Ich habe auch den Blätterteig genommen.
0: Oh, sehr gut. Ja. Aber ich glaube, es geht den beiden schon gut, wenn sie wissen, dass sie die Antwort auf jeden Fall richtig haben. Und das ist der Blätterteig. Also das, was So, was ist denn eigentlich der entscheidende Unterschied zwischen Café au lait und Café Latte? Café au lait enthält eine Prise Salz. Café Latte wird mit kalter Milch zubereitet. Café au lait basiert auf Filterkaffee oder Café Latte wird prinzipiell nicht gesüßt.
2: Ich trinke Cappuccino, ja.
1: Okay. Ich trinke gerne Kaffee, Kaffee.
0: Das habe ich vorhin mitbekommen. Du hast auch tatsächlich gleich eine Kaffeelatte bestellt, ne?
1: Milch. Ja.
0: Das trinke ich gar nicht.
1: So Latte Macchiato ist eher so meins oder auch ein Cappuccino. Mhm. Ich hätte jetzt als erste Intuition gesagt, basiert auf Filterkaffee.
0: Ja. Hätte ich auch gesagt.
1: Café au lait ist Kaffee mit Milch und Latte Macchiato ist Espresso
0: so
1: mit
0: Milch.
1: Also Filterkaffee. Ja. Oder?
0: Oder? Was sagen Sie denn?
1: Ja.
2: Nur Mut. Ich habe die kalte Milch genommen. Norddeutsche nehmen immer kalte Milch.
0: Was trinkst du denn gerne am Morgen?
2: Am Morgen trinke ich gerne Hagebuttentee.
0: Naja, also eher der Teetrinker. Ja gut, okay. Dann kann das schon mal passieren, dass man da vielleicht irgendwie gar nicht so richtig weiß, wie denn eigentlich was zubereitet wird. Wir haben den Kaffee Latte, ne? 2 Shot Espresso und dann viel heiße Milch, also keine kalte. Oder man hat den Café au lait, da haben wir eine 1:1 Mischung aus Filterkaffee und heißer Milch. Yes. Ah, das tut der Seele gut, ne? Nach dem Stati-Ausrutscher.
1: Ja. Ja, genau.
0: Und damit sind wir schon in der letzten Frage vor dem großen Finale. Dass ihr als Sieger ins Finale geht, das steht schon fest.
1: Oh, wow.
0: Ja? Okay, und jetzt könnten vielleicht noch weitere 1.000 Euro dazukommen. Wir sind gespannt. Hier kommt die letzte Frage. Was bedeutet es, wenn sich auf gelagerten Vanilleschoten weiße Kristalle gebildet haben? Die Schoten haben ihr Aroma verloren. Sie sollten direkt entsorgt werden. Es handelt sich um hochwertige Vanille oder es ist gar keine echte Vanille.
1: Ich habe mal auf Sri Lanka richtig, richtig tolle frische Vanille, so Schoten, lange mitgenommen. Das, was wir ja alles hier so in Gläsern bekommen, dieses zum Aufkratzen, das ist ja alles nichts. Wenn man mal so eine richtige Vanilleschote aufmacht, wie das da duftet, das ist unglaublich. Haben die da ihr Aroma verloren? Weiße Kristalle, was wird das sein? Schimmel? Was
0: Kristalle kommen ja tatsächlich, ne? Wenn es feucht wird.
1: Und was kristallisiert, das Zucker?
0: Wird was entzogen, was draufgebaut?
1: Also ich... Ja, entweder man schmeißt sie richtig, man schmeißt sie sofort weg, weil...
3: Also es handelt sich um hochwertige Vanille. Glaubst du...
1: Meine hochwertige Vanille hatte keine Kristalle. Vielleicht habe ich da nicht das Hochwertigste gekauft.
3: Doch, das ist ja direkt frisch vom Baum sozusagen, oder? Also davon.
1: Könnten die Kristalle das Aroma rausziehen und die lagern sich dann auf der Schale ab? Und dann brauchst du, wenn du draußen das siehst, brauchst du schon gar nicht mehr aufmachen und das Mark rauskratzen?
3: Das
1: macht irgendwie alles Sinn.
3: Weiße Kristalle.
1: Ich habe keine Ahnung.
3: Ich auch nicht.
1: Ich habe auch kein Gefühl.
3: Also wir müssen raten. Die Schoten haben ja Aroma verloren. Darüber hast du jetzt
1: gesprochen,
3: ne? Machen wir das.
0: War das jetzt endgültig abgesprochen? Die Schoten haben ja Aroma verloren.
3: Ja, ne?
0: Warst du schon mal auf Sri Lanka und hast Vanilleschoten gesehen?
2: Nein, aber ich weiß, dass Vanille hier aus Madagaskar kommt. Das hilft nur nichts. Haben wir hier einen Experten aus Madagaskar, bitte?
0: Ja.
2: Sri Lanka? Nein. Gott sei Dank, dann bin ich ja in einem Gremium voller Laien und deswegen habe ich natürlich gedacht, was ist sozusagen das Widersprüchlichste.

0: Mhm. Man denkt immer, ach, die sind schlecht. Mhm, in Wirklichkeit genau. Handelt es sich da vielleicht nur um, Hochwertiges. Also,
1: Also diese weißen Kristalle, das sind ausgeschwitzte Zuckerkristalle.
2: Ach, das haben wir gesagt.
1: Das ist tatsächlich ein Qualitätsmerkmal und steht dafür, dass die Vanille sehr, sehr aromatisch schmeckt. Also nicht, dass sie ihr Aroma verloren haben, sondern dass sie sehr aromatisch schmecken. Der Punkt geht an dich, Eckart, der letzte des Abends, bevor es jetzt ins Finale geht.
0: Tut mir leid, tut mir leid.
2: Das ist so lustig, weil wir dann ja doch wieder besprochen haben und gesagt haben, da kommt was raus.
1: Aber stopp. 14:12, ja, habt ihr die Hauptrunde gewonnen. Ihr als Sieger ins Finale. 1000 Euro gehören den beiden von Mal. Und damit beginnt heute Abend auch der Olymp. Ja, ich werde die Karten hier nochmal durchmischen. Ihr dürft euch nämlich für eine der drei, die ich jetzt zeige, entscheiden. Welche wollt ihr nehmen von euch aus? Rechts, links, Mitte?
2: Links.
3: Links.
1: Von euch aus links. Na dann, Marie, komm zu mir.
4: Super.
1: Gut. Gold oder Silber?
4: Gold.
1: Bitte? Ja. Gold, Gold. Und grün. Wir sind alle grün heute. So, Marie, 12 Punkte habt ihr euch in der Hauptrunde erspielt. Das heißt, 12 Fragen stelle ich dir jetzt. Du kennst die Regeln. Umso mehr richtige Antworten, desto besser. Und wenn du soweit bist, ich gucke dir tief in die Augen und ich glaube, du bist soweit, dann starten wir jetzt mit dem Finale. Wer eine Information weit verbreitet, hängt sie redensartlich an die große Glocke. Korrekt. Welche heimische Pflanzengattung wird mit Abstand am häufigsten als Weihnachtsbaum genutzt?
4: Tanne.
1: Das ist richtig. Bogenhausen und Schwabing-West sind Bezirke welcher deutschen Landeshauptstadt?
4: München.
1: Auch die Antwort ist richtig, es ist München. Eine Hauptrolle in der Oscar-prämierten Musical-Verfilmung Wicked spielt Popsängerin Ariana
4: Grande.
1: Damit sind wir schon bei der fünften Frage. 4 Punkte hast du dir schon erspielt. Welche Spirituose ist Grundlage des Cocktailklassikers Moskau Mule?
4: Wodka.
1: Prost, das ist richtig. Welches Landsäugetier hat den längsten Hals?
4: Die Giraffe.
1: Auch das stimmt. Die renommierte Sorbonne-Universität befindet sich im Herzen welcher französischen Metropole?
4: Paris.
1: Oui, oui, das ist korrekt. Welcher Hartkäse mit Kirsch bis Nuss großen Löchern wird hierzulande auch Schweizer Käse genannt?
4: Emmentaler.
1: Auch das ist richtig. Welcher deutsche Dichter schrieb die bekannte Ballade Erlkönig?
4: Goethe.
1: Das läuft dir ganz gut durch für dich. 10. Frage. Jordanien oder Saudi-Arabien, welches Land grenzt an den Persischen Golf?
4: Saudi-Arabien.
1: Vorletzte Frage. Wie lautet der Mädchenname von Prinz Williams Frau Kate?
4: Middleton.
1: Volle Ausbeute, wenn du die nächste Frage auch richtig beantwortest. Und das ist die letzte. Adam Levine ist Sänger welcher berühmten US-Band?
4: Maroon 5.
1: Na, besser hätte es ja jetzt nicht laufen können für unsere Quizkönigin. 12 Fragen, 12 richtige Antworten. Und damit sind wir sehr gespannt, ja, wie das Duell gleich ausgeht, denn dann sind Jessica und Josephine noch dran. Bis gleich. Oh, jetzt wird's spannend, liebe Zuschauer. Wir sind zurück im Finale und Jessica und Josephine sind schon ganz heiß auf ihren Einsatz. Die beiden, die nicht verlieren können, ja, und sehr ehrgeizige starten.
3: Unser Ruf schon weg.
1: Ihr habt's gemerkt. War kein leichter Gegner, die Marie?
3: Nein.
1: Fragen, 12 richtige Antworten. Das bedeutet, ihr könnt euch nicht viele Fehler leisten.
3: Ja.
1: 2, um genau zu sein. Wer von euch beiden ist denn die Wortführerin?
3: Wurde entschieden.
1: Ihr habt aber immer noch 5 Sekunden Zeit. Ja, 5 Sekunden, um euch abzusprechen. Aber denkt bitte nur daran, Jessica, die erste Antwort, die du mir gibst, ist die, die zählt. Es kann nicht korrigiert werden.
3: Okay.
1: Wenn ihr soweit seid, dann kommt jetzt die erste Frage. Wer von etwas völlig überrascht wird, fällt redensartlich aus allen
3: Wolken.
1: Korrekt. Die Früchte welches heimischen Baums heißen Eicheln? Sag was?
5: Haselnuss.
1: Sag
5: nee.
1: Was?
5: Nein, was?
1: Es liegt sehr nah. Es ist
5: total.
1: Die Eiche.
5: Eiche, natürlich.
1: Bad Cannstatt und Zuffenhausen sind Bezirke welcher deutschen Landeshauptstadt?
5: Nochmal.
1: Bad Cannstatt und Zuffenhausen.
5: Wiesbaden? Wiesbaden. Keine Ahnung.
1: Stuttgart.
5: Oh Gott.
1: Wäre es gewesen.
5: Oh nein, jetzt haben wir schon zwei
1: Fehler. Und ab jetzt dürft ihr keine Frage mehr falsch beantworten, ansonsten ist vorbei.
5: Mist.
1: Welche ehemalige Destiny's Child-Sängerin gewann 2025 erstmals den Grammy für das beste Album des Jahres?
5: Beyoncé Knowles.
1: Das ist richtig. Welche Spirituose ist Grundlage des Cocktail-Klassikers Old Fashioned?
5: Rum, glaube ich.
2: Rum.
5: Glaube ich.
1: Es wäre Whisky gewesen.
5: Scheiße.
1: Es wäre Whisky gewesen. Und so schnell ist es dann leider doch vorbei. Auch Mensch, wir haben sie so super geschlagen in der Halbrunde. Und dann kommt auch die Nervosität dazu. Das ist die Nervosität.
2: Wirklich, und wenn man dann mal zwei falsch hat, dann hört es komplett auf. Dann setzt der
1: Mann
2: sich
1: an, ne? Ja. Aber
2: vor allem das Lustige ist, wir wussten alle Fragen, die du... Wirklich, wir haben alles mitgesprochen hier. Alle.
1: Und egal. Aber hey, ihr habt Geld gewonnen, ja? Es gibt was zu vergeben.
5: Ja.
1: Wohin geht das Geld?
5: Bei mir geht es an die Kinderzukunft, die kommt aus Hessen, ist eine Stiftung, die gegen Armut, Kinderarmut kämpft wirklich und ja, im Gesundheitswesen, Bildung mit eigenen Kinderdörfern auch auf der Welt stationiert ist.
6: Und bei mir geht es an die Berliner Tiertafeln und ich hoffe einfach, dass ihr mit dem Geld ein bisschen Futter verräte.
1: Und allein deswegen, danke für euren Einsatz und euren Besuch. Kommt wieder, es hat sehr viel Spaß gemacht. Sie zu Hause hoffentlich auch und vielleicht auch. Herzlichen Glückwunsch zu 500 €. Ich wünsche Ihnen alles Gute und bis nächste Woche.

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8: Du bist heiß, Bodo?
9: Ich bin hot
8: wie ein Vulkan. Wir spielen Straßenstars. Ich habe drei Leute auf der Straße getroffen, allen die gleichen Fragen gestellt. Und diese drei Menschen werden jetzt einschätzen. Eva Briegel, Bodo Bach und Hartnett Tesfay. Und ich wollte von den dreien wissen, unter anderem, wie eigentlich Rambo mit Vornamen heißt und ob sie Campingurlaub mögen. Hier sind Tim, Sandra und Jochen.
10: Ich bin Rentner, bin Feinmechaniker. Auf Filmabtaster habe ich die Optiken gemacht. Ledig. Zwei Familienhaus. Stahlisch mit meinem Bruder oben und unten. Filmfestival gegründet. Das Kino, das sind so mal Babys. Kuba, Thailand, Jordanien, Binde, CSD-Hopper. Ich laufe da mit und tanze mit den Leuten. Lustig. Ich hasse Akkuräder. Nur jetzt habe ich mir doch so ein kleines Faltrad gekauft.
11: Ich bin Diplompädagogin, betreue Auszubildende in der Reha-Ausbildung. Ledig, aber liiert, drei Kinder. Großes Haus, Meerschweinchen, Uschi, Mimi und Tiffy. Kino, sehr gerne unterwegs. Sonntag zu Hause ist für mich ein Albtraum. Lesen, Musik hören, zu Hause auch mal tanzen. War früher großer Frankfurt-Fan. Nordwestkurve, belastbar, streng, penibel, bestimmt auch manchmal anstrengend.
12: Ich studiere Statistik. Ich bin ledig. Single. Quizspiele, bin Mitglied des Deutschen Quizvereins. Ich gehe gerne lange spazieren, auch mal 30, 40 Kilometer. Ich fahre Ski, spiele Batman. Ich verfolge jedes Jahr den Eurovision Song Contest. Alle möglichen Vorentscheider aus ganz Europa. Ich spiele Improvisationstheater. Neugierig, offen, loyal, manchmal ein bisschen zu genau und zu perfektionistisch.
8: Tim hat keinen Orientierungssinn, deswegen sind immer seine Spaziergänge 40 Kilometer, weil er nicht mehr heimfindet. Ich habe auch, bitte?
13: Ich finde auch so witzig, dass Tim Improv-Theater macht, aber ganz penibel ist und perfektionistisch. Ich so, hey, da muss man doch so ein bisschen Mut zur Lücke haben. Es wird noch spannend mit Tim, glaube ich.
8: Ja, ne? So, wir legen los mit der ersten Frage. Ich wollte von den dreien wissen, wie viele Nummern sie in ihrem Handy gespeichert haben.
13: Oh Gott.
8: Wer von den dreien hat mehr als 100 Nummern gespeichert im Handy, glaubt ihr?
13: Wer nicht? 100 ist viel.
9: Ja.
8: Für einen normalen Menschen?
9: Ich habe vier Freunde und meinen...
13: Eine davon ist deine
8: Ehefrau. Und die Zeitansage.
9: Und die Zeitansage.
8: Und dann hast du die Polizei und die Feuerwehr gespeichert.
9: Ich weiß, ich habe gar nicht geguckt, aber 100 erschien mir, oder scheint, ich müsste mal nachschauen, aber 100 habe ich nicht, oder?
8: Du glaubst, Jochen hat so viele, weil er einfach der Älteste ist und am längsten...
13: Nee, der Jochen hat einfach, glaube ich, auch ein wirklich... Also haben alle drei.
9: Connected,
13: man. Aber der Jochen scheint ja schon auch... ganz gezielt den Kontakt zu anderen Menschen zu suchen.
8: Ja.
13: Also wenn der da so auf dem CSD irgendwie, dann wird da schnell mal eine Nummer ausgetauscht und so. Und dann sagt er, komm, wir treffen uns in Berlin. Oder komm, wir treffen uns in Köln. Oder komm, wir verabreden uns da und da.
8: Komm ich in Darmstadt CSD. Besuchen.
13: Komm ich da besuchen. Ich glaube schon, dass das jemand ist, der da sehr so anderen Menschen gegenüber offen ist und den Kontakt sucht.
14: Ich habe ehrlich gesagt, weil ich war so bezaubert von dem R, was die Sandra gesagt hat. Ich habe gar nicht genau zugehört, was sie so gesagt hat, inhaltlich.
8: Bist nur an ihrem R hängen geblieben.
14: Aber ich glaube, die Sandra...
8: aus Lora.
14: Aus Lora.
9: Die Telefonnummer.
14: Dass die da nicht so ausmistet. Ich glaube, die denkt immer, ach, also die Nummer kann ich noch mal brauchen. Warum? Ja. Das ist ja auch so ein bewusster Akt zu sagen, dich schmeiße ich jetzt raus. Also mit dir werde ich nie im Leben mehr was zu tun haben. Und ich glaube, da denkt die Sandra so, warum soll ich das machen?
9: Statistiker, ne?
14: Kostet ja nichts. Hast du 400, 500 Nummern. Das ist ja nicht schlimm.
8: Bodo, du sagst, der Tim ist der...
9: Aus verschiedenen Gründen. Ich glaube, Statistik ist so ein bisschen so sein Ding. Und... er pflegt das auch.
13: Stopp mal, du willst ja wissen, wer hat mehr als 100.
8: Yeah, correct.
13: Ich finde, alles, was du gerade aufgezählt hast, spricht eher dafür, dass er weniger hat als 100.
14: Würde ich auch sagen. Wenn man so reduziert der läuft dann nur aufs Wesentliche. Ja. Nur die Nummer, die ich wirklich brauche.
9: Ihr müsst
14: doch
9: mir nicht erklären, was ich denke.
8: Ach, der, Ach, der läuft sogar an so Werbeplakaten
9: der,
8: vorbei.
9: Der von schreibt von Nummern auf, da sucht jemand. Auch,
8: komm, das Möbelhaus, bla bla, speichere ich.
9: Suche zwei Zimmerwohnungen, 0171, das schreibt er alles auf. Das hat er alles
8: speichert im Handy, ganz bestimmt. Hier ist Tim und seine Antwort.
9: Der Statistiker.
8: Hat er mehr als 100 Nummern?
9: Natürlich.
7: Wie viele Nummern sind in deinem Handy gespeichert?
12: Um die 450.
7: Warum so viele Nummern?
12: Leute, die ich halt kenne.
7: Es gibt ja Leute, die löschen dann auch immer weg.
12: Ich lösche schon. Wenn jetzt irgendwelche Nummern veraltet sind oder ich mit den Leuten so gar keinen Kontakt mehr habe, dann kommt eine Nummer auch mal weg. Aber das sind jetzt alles halt Leute aus dem Studium, vom Impro-Theater, aus dem Quizverein. Ergibt sich.
9: Habt ihr jetzt verstanden, wie das Spiel funktioniert? Ja. Dann können wir ja weitermachen. Komm.
8: Ja, er hat auch wirklich viele Hobbys und so weiter. Ja, das ist das darüber schön. Hätte man hinkommen
14: können. 450, präzise.
8: Ja. Sandra hat aber auch viele Hobbys. Sie hat eine Nordwestkurve bei der Eintracht gestanden. Da hat sie sich mit allen ausgetauscht. Die Nummern vielleicht. Könnte sein.
7: Wie viele Nummern sind in deinem Handy gespeichert?
11: 60.
7: Das ist überschaubar.
11: Ich muss ja Speicher sparen. Von daher, was ich nicht brauche, das kommt raus.
8: Man muss eigentlich keinen Speicher mehr sparen. Nee, aber sie kommt mit 60 zurecht.
9: Ja, gut. Wer eben Sandra in der Not spart, hat.
8: Halt Jochen, auch mehr als 100 Nummern.
11: Ja.
7: Wie viele Nummern sind denn in deinem Handy gespeichert?
10: Jetzt kommt der Messi wieder durch. Ich müsste mal aufräumen, aber es werden so 500 sein.
7: Ja, die kann man doch mal löschen.
10: Ich bin ein Sammler, ne? Und dann sammle ich halt die Nummern und sammle sie auch im Telefon.
8: Ah, okay, auch ein Sammler. Tim und Jochen sind die mit vielen Nummern. Wie viel Kilowatt hat ein PS? Du bist der PS-Freund.
9: Oh, 1000?
8: Ein PS hat 1000.
9: Nee, warte, ich habe die Frage gar nicht, ich habe gar nicht zugehört. Weil du erinnerst mich an irgendeinen so Kreisliga-Trainer, so, der jetzt.
8: So, ich wollte es ja nur mal ein bisschen sportlicher machen.
9: Ganz schlimme Niederlage erlitten, sitzt jetzt hier und macht Pressekonferenz. Oh, es war so scheiße, haben wir gleich am Anfang haben wir den Elfer gekriegt.
8: Giri war blöd. Nein, jetzt hör mal.
9: Jetzt noch mal die Frage.
8: Wie viel Kilowatt hat ein PS? Gott, ja, ist das traurig.
13: Ein bisschen rechnen. Ist das 1 zu 1?
8: Nee, ist nicht 1 zu 1. Aber ich meine, ich dachte, du weißt jetzt zumindest, weil irgendwann kam Kilowatt auf und dann wurden Autos auch nicht mehr in PS.
9: Ja, die sagen dann KW und dann steht und ich gucke aber immer wieder.
8: Circa 0,75, also ein Dreiviertel Kilowatt ist ein PS. Es ist weniger als 1. Mhm. Wer hat das hinbekommen? Was glaubt ihr? Also ihr alle drei nicht. Vielleicht Jochen, der Feinmechaniker, der Akkurate. Aber jetzt kommt der Mann aus dem Quizverein.
14: Ja, ganz langweilig, muss ich leider sagen. Ich glaube, dass der Tim sehr gut war in Physik.
9: Das kann ich mir natürlich
8: sagen. Achso, jetzt gar nicht, der Quizverein ist es gar nicht mal, weil das ist ja so eine klassische Quizfrage eigentlich. Nee?
14: Ja.
8: Ich finde schon, ein bisschen Naturwissenschaft. Nee?
14: Ich glaube eher, das kommt mit einem guten Basiswissen in Physik. Und das, glaube ich, beschäftigt er sich auch gerne in seiner Freizeit mit. Und das weiß er einfach.
8: Du sagst, Jochen weiß es wegen eben des Fahrrads und dieser Geschichte.
13: Nee, nicht wegen des Fahrrads. Der Jochen hat einen Generator angeschafft für sein Filmfestival. Ah. Da haben die einmal so ein Open-Air-Ding gemacht. Ah. Und dafür hat er für den Projektor einen Generator angeschafft. Und da war bestimmt auch irgendwas in Kilowatt und so. Die Leistung war da so angegeben. Ja. Das wäre jetzt mein Tipp. Aber ich habe keine
8: Ahnung. Oder wie kommst du auf Sandra?
9: Sag ich dir weil ich da jetzt eine lustige Erklärung habe. Die hat drei Meerschweinchen. Die laufen im Rad. Und da waren die beim Fressnapf da.

0: die so ein Messgerät mitgenommen und jetzt messen sie, wie viel Strom die Tiffi, Schniffi und Schnuffi da. Also die
1: speisen ein ins Netz.
0: Die speisen ein.
2: Tiffi und
0: die,
2: Mimi.
0: Die Sandra konnte genau sagen, meine Meerschweinchen erzeugen etwa 0,85 Kilowatt.
3: Das entspricht fast einem PS. Okay.
0: Ja, ein Tim.
3: Ein PS hat 0,75 Kilowatt, also weniger als ein PS. Ja. Und das ist das, was wir hören wollen. Und das werden wir jetzt hören von Tim. Bei ihm ist die Schule noch nicht so lange her. Wie viel Kilowatt hat ein PS?
4: 500.
3: Wie kommst du jetzt auf 500?
4: Keine Antwort geben ist immer falsch. Mit 500 habe ich zumindest noch eine Chance.
3: Hast du nicht vielleicht irgendwas zu Hause, was so kilowattmäßig ist?
4: Ich habe auch was zu Hause, was PS-mäßig ist, beziehungsweise mein Auto.
3: Wie viel PS hat's?
4: 60.
3: Macht dann also roundabout 3000 Kilowatt. Nee, 30.000 sogar.
4: Ja.
3: Bleiben wir dabei?
4: Bleiben wir dabei.
0: Ja, mit einer Werft.
2: Was? Liebe
3: ich. Auch nicht annähernd in der Richtung, die wir hören wollten. Denn wir wollen etwas unter 1 hören. 0,75 wäre ganz schön. Und das werden wir jetzt von der Sandra hören. Weil, wie waren sie? Uschi, Mimi und Tiffi. Die kriegen das hin.
0: Im Rad.
3: Ja. Wie viel Kilowatt hat ein PS?
5: Ach, ich habe schon gerne viele PS. Ich sage immer, das Leben ist zu kurz zum Schleichen.
3: Bist du eine Flitzerin?
5: Ich war schon bewusst, dass ich nicht so viel Sprit verbrauche. Ja. Aber wenn es mal sein muss, so beim Überholen oder so, dann gebe ich auch schon gerne gut Gas. Dann muss auch was kommen. KW sind, glaube ich, immer weniger als PS. Also unter 1, würde ich sagen. 0,7.
3: Das ist aber so geschätzt.
5: Ja, einfach geschätzt.
3: Verdammt gut geschätzt. Wow. Also,
0: Ja.
2: Wow, so
0: ich wollte das mit den Meerschweinchen noch erzählen, aber die Zeit war zu kurz.
3: Ja, haben wir rausgeschnitten, ganz genau. So, und beim Jochen werden wir es aber genauso hören, weil das Argument mit dem Stromgenerator fand ich sehr überzeugend. Mhm.
4: Wie viel Kilowatt hat ein PS?
6: Oh Gott, da kann ich nur raten. 350 Kilowatt.
3: 350 Kilowatt sind ein PS?
6: Ja, ich weiß nur, wenn ich ins Fahrrad reintrete.
3: Wie viel Watt du da reintrittst?
6: Weiß ich aber auch nicht, aber es geht voran.
3: Er weiß es, ich weiß nur, nee, weiß ich aber auch nicht. Also,
2: großartig.
1: Das ist so gut.
3: Rambo heißt mit Vornamen?
1: Keine Ahnung.
3: Nicht gesehen für Film oder so?
1: Rocky.
3: Nee, aber Rambo, ich meine Rocky.
1: Rambo ist der Vorname. Silvester.
2: Bei Rocky ist doch Rocky der Vorname.
3: Ja, genau.
2: Silvester. Und heißt der John?
3: Ja, John Rambo. Ja. Das war dann auch der vierte Teil. Es gab ja mehrere Teile von Rambo. Und der vierte hieß dann auch John Rambo. Wer von den dreien weiß das? John Rambo. Ich meine, Jochen ist der Kinomann, aber ich habe den Eindruck, der ist eher so in einem anderen Kino unterwegs als jetzt in dem großen Hollywood und dann auch mit Maschinengewehr.
1: Eher so Arthouse und so?
3: Weiß ich nicht, also...
0: Aber das war schon.
2: Aber das Ding ist, nein, das war ja schon ein Phänomen. Wann war das denn? John Rambo war doch so Ende der 70er, oder?
3: 82 sowas? Ist der 82? Erste. 82 ist der erste.
2: Also Anfang der 80er, vor 40 Jahren, da war der Jochen eventuell auch noch ein sehr junger Mann, den das Ganze vielleicht angesprochen hat, noch mal mehr als andere. Also Sandra war da noch nicht auf der Welt, glaube ich. Mhm. Ne?
3: Jochen, du sagst auch Jochen, auch Kino.
0: Ein Guerillaschweinchen.
3: Kinologik von Hartnett.
1: Ja, aber ich sag, dass er kein Fan war. Mhm. Ich glaube, er ist Cineast, deshalb weiß er das? Vielleicht hat er auch mal eine Kritik geschrieben über den Film, aber ich glaube, er ist eher pazifistisch unterwegs und kann eigentlich mit Rambo nicht viel anfangen. Er hat eigentlich gesagt, das ist so der ganze Kriegsscheiß, das ist nicht meins.
3: Aber er kennt seine Feinde und weiß auch die Vornamen der Feinde.
1: Richtig.
0: Mhm. Er hat mir eben Glück gebracht und vielleicht hat sie ein Poster oder sowas mal aufgehängt. So.
3: Okay, dann gucken wir uns zuerst Tim an, auf den hat keiner getippt. Tim weiß es offensichtlich nicht. Er heißt John the Rambo.
4: Wie heißt ein Rambo mit Vornamen? Welcher Rambo?
3: Der Rambo.
4: Keine Ahnung.
3: Sylvester Stallone, The Rambo.
4: Nee, bin auch kein Filmmensch. Das letzte Mal im Kino war ich, glaube ich, bei Harry Potter 7.2. Das ist verdammt lange her.
3: Wenn dann Quizmeisterschaften, Kinofragen kommen, dann weiß man schon, aha, da ist er raus.
4: Das ist in Ordnung für mich.
3: Ja? Wenn Harry Met Sally, der Pate 1 bis 3 und so, bist du raus.
4: Keinen von den Filmen gesehen.
0: Ja, ich auch nicht übrigens.
3: Du hast nicht den Paten gesehen?
0: Paten, ja, aber Rambo.
2: Harry Met Sally hast du auch nicht gesehen.
0: Doch, natürlich.
3: Also, dann gucken wir uns, nachdem wir jetzt bei Tim gesehen haben, er weiß es nicht, John, gucken wir uns Sandra an.
4: Wie heißt denn Rambo mit Vornamen?
5: Heißt er nicht John, Gigi?
4: Hast du geguckt? Rambo?
5: Mal einzelne Szenen.
4: Ist nicht so ein Ding, Sylvester Stallone? Was guckst du gerne?
5: Ich mag gern was mit Drama. So mit Tränen, Drüsen, Drücken und so. Ich würde sagen John, aber ist geraten.
3: Ja, hat sie richtig geraten mit John.
1: Ist
3: bei John geblieben. Also Gigi wäre komisch gewesen, wenn er durch den Urwald geht und sagt, hey, ich bin Gigi, pass auf. Gigi. So, jetzt kommt noch der Jochen. Und der Jochen ist ein Kinomann und ist nicht sein Kino. Trotzdem hat er das mitbekommen.
4: Wie heißt ein Rambo mit Vornamen?
6: Rambo, der Schauspieler kenne ich. Sylvester Stallone.
3: Ist ja jetzt Kino, ist ja jetzt dein Bereich eigentlich.
6: Aber Rambo sind nicht so meine Filme, weil ich so ein bisschen mehr Arthouse war. Rambo haben wir auch gespielt irgendwann mal. Der hieß Rambo. Nee, sagt mir nichts.
1: Scheiße! Mann.
3: Also er ist tatsächlich eher im Arthouse zu Hause, das mag er ein bisschen lieber. Ich wollte von den dreien wissen, ob sie Campingurlaub mögen. Der hat gesagt, nö, mag ich nicht. Also ist nicht mein Ding.
0: Hab ich nicht so gerne. Aber
3: ich meine, Tim mag wahrscheinlich Campingurlaub, weil wer 40 Kilometer spaziert, muss eventuell auch mal überraschenderweise dann campen, auf meinem Weg. Jochen ist kein Camper.
2: Jochen ist ein Mann der Kultur. Jochen ist ein Mann des feierlichen Zusammenkommens. Und da irgendwo, und da sind wir uns auch sehr nah, Jochen und ich. Ja. Also, keine Ahnung, wir müssen uns ja nicht irgendwie freiwillig und ohne Not da in so eine missliche Lage versetzen. Warum will ich nicht in einem bequemen Bett schlafen, wenn ich doch kann? Das ist doch, ich muss doch nicht dafür bezahlen irgendwie. Ja. Nee, meine ich. Und das macht der Jochen auch nicht.
3: Ist bei Tim genauso, Bodo?
0: Aus anderen Gründen. Ich glaube, dass der Tim schnell friert, dass er es lieber behaglich hat und bequem. Und für mich ist er so ein Mann, der so sagt, ach, und da können irgendwelche Insekten oder irgendwas um mich rum sein, was ich nicht kenne. Und Natur ist schön anzuschauen, aber nicht drin schlafen. Also nein. Mhm.
3: Eva, warum Sandra?
1: Ich glaube, dass die Sandra gerne campt. Und ich habe bisher immer daneben gelegen in der Runde. Und deswegen mache ich
3: das jetzt
1: mal.
3: Tippst du jetzt bewusst gegen sie praktisch, obwohl du eigentlich, das glaubst du es gar nicht.
1: Genau.
3: Ah, ist ja interessant.
1: Ich gehe jetzt mal strategisch vor.
3: Hier ist Sandras Antwort. Machst du Campingurlaub?
5: Das ist das Letzte, was ich machen würde. Ich liebe Urlaub, aber campen auf gar keinen Fall.
3: Da ist man aber schön nah an der Natur dran und die Kinder können einfach aus dem Zelt rausrennen. Nee. Also in so einem Hotel mit lauter Zimmern, das ist wie ein Gefängnis.
5: Ich mag Komfort. Ich will keine Arbeit haben im Urlaub.
3: Ja, hast du doch nicht. Der Mann baut das Zelt auf und dann ab geht er.
5: Hotel mit mindestens Frühstück, das muss sein.
3: Das ist Menschenkenntnis.
1: Und so geht's.
3: Überhaupt nicht.
1: Ich fühle sie so sehr.
0: Jetzt hast du eine Strategie.
1: Jetzt weiß ich, wie es geht.
5: Ja. Boah, jetzt mache ich auch noch
3: so, und das ist bei Jochen ganz genauso. Jochen mag es auch nicht. Genau, er würde auch sagen, auf gar keinen Fall.
1: Gar keinen Fall.
3: Magst du Campingurlaub?
6: Sehr gerne.
3: Oh, dann regnet es wieder rein ins Zelt. Und
6: nein, ich habe mir letztens ein Ein-Mann-Zelt gekauft. Ja. Da passe ich gerade so rein mit Luftmatratze.
3: Da kannst du drin stehen.
6: Ist doch egal. Hauptsache, es ist leicht und das packst du mal aufs Fahrrad drauf.
3: Wo hast du gepennt dann?
6: Ja, das war so ein bisschen illegal bei einem Brauhaus nebendran. Da habe ich mein Zeltchen da irgendwo aufgebaut.
0: Direkt an der Theke.
1: Läuft.
0: Mein Ein-Mann-Zelt, mein Wurfzelt am Zapfahren aufgebaut.
1: Läuft. Super, toll.
3: Also da war wirklich die Strategie von Eva dann besser, ne? Bonus-Strategie ist einfach nur die Menschenkenntnis.
0: Tim, oh ja, genau. Ich weiß das.
3: Magst du Campingurlaub?
4: Es ist ja eine super umweltfreundliche Art und Weise zu reisen. Also,
3: findest du? Na, im Verhältnis. Die brunsen alle in den Wald dann da, die laufen da quer durch den Wald und machen sonst was.
4: Ja, ist doch umweltfreundlicher, als wenn erst die Hotelanlage gebaut werden muss. Aber ich lieg schon gerne im richtigen Bett.
3: Mag keinen Campingurlaub. Er mag keinen Campingurlaub, finde ich. Also, wenn er sagt. Putzt du regelmäßig deine Schuhe? Habe ich die drei gefragt. Wer sagt, ja, ich habe da schon so einen Rhythmus. Also wer hat einen Rhythmus im Schuhputzsystem? Regelmäßig kann man ja diskutieren, ist das regelmäßig oder nicht. Aber wer sagt, ja, mach schon alle x Wochen mache ich das.
1: Oh, ich bin
3: und
1: so
3: nicht nur, wenn sie dreckig sind.
0: Also meine Erfahrung ist, dass Frauen das gar nicht machen. Also meine Frau macht die Schuhe nie.
3: Die kauft ein paar neue.
0: Nein, ich mache die sauber. Also ich putze. Aber sie macht das dann.
3: Du sagst, Tim, also er putzt seine Schuhe unregelmäßig. Bleibst du bei deiner Strategie oder hast du wieder gewechselt?
1: Jetzt habe ich wieder gewechselt, weil ich glaube, dass die Sandra zu viele Schuhe hat, um die regelmäßig alle durchzuputzen. Und ich glaube, der Jochen, der hat Docs an. Und Docs darf man nicht putzen, das sieht scheiße aus. Deswegen glaube ich, dass, also Ausschlussverfahren, jetzt bleibe ich mal beim Tim.
2: Also dann werde ich jetzt auch gegen meine Intuition gehen.
3: Aha. Jetzt macht ihr die Sendung aber echt ganz schön kompliziert, Leute. Also Jochen putzt seine Schuhe nicht regelmäßig, aber du gehst gegen, aber du tippst jetzt mal auf ihn.
2: Ich glaube nicht, dass er sie regelmäßig putzt, aber wir wollen ja wissen, wer sie regelmäßig putzt.
3: Ja.
2: Deshalb tippe ich jetzt auf Jochen. Ja?
3: Also du bist auch bei Tim. Putzt er regelmäßig oder eigentlich nicht? Jetzt ist eine ganz neue Ebene, das ist ja furchtbar.
2: Ich weiß es gar nicht mehr, was die Frage war.
3: Ich auch nicht.
0: Ich bin ja ein Boomer aus der Generation, da sagte man auch immer, die Schuhe sind im Grunde die Visitenkarte. Also ein guter Schuh, du kannst als Typ, als Mann, ich rede jetzt von Männern, obenrum aussehen, wie du willst, wenn du einen scheiß Schuh anhast, ist das immer irgendwie
1: schrecklich. Flip-flop.
0: Deshalb glaube ich, dass der Tim auch sogar, obwohl der viel jünger ist, und natürlich, aber der hat auch so eine Haltung gesagt, ein gut geputzter Schuh, da ist schon die Hälfte gemacht. Ich habe so ein Gefühl, aber...
2: Ich würde an dieser Stelle abbrechen. Ja, genau.
3: Wir haben so oftmals so extrem komplizierte Fragen und da rast ihr drüber und jetzt bei Schuhe putzt.
2: Wir wollen tatsächlich der Vielschichtigkeit dieser Menschen auch gerecht werden.
3: So. Das ist ja diese besondere Qualität dieser Sendung. Deswegen wird sie auch niemals eingestellt.
2: Ja.
0: So, ich nehme die Sandra, damit wir weiter über das Thema diskutieren können. Ah. Ich meine, dass sie die Schuhe auch von ihrer Familie mitputzen.
3: Jetzt gucken wir uns zuerst Jochen an. Ja. Jochen putzt seine Schuhe nicht regelmäßig, aber hat einen Tipp trotzdem auf ihn.
2: Ich habe keine Ahnung mehr.
3: Du würdest Punkte bekommen, wenn er regelmäßig putzt. Mein Gott.
7: Okay. Mhm. Putzt du regelmäßig deine Schuhe?
6: Ich habe immer Turnschuhe. Ich lackiere die dann halt weiß.
7: Ach echt?
6: Wenn das mit weißer Farbe übertüncht, bis sie kaputt sind, dann schmeiß ich in den Mülleimer.
7: Mit so richtigem normalen Lack oder was? Mit so Wandlack?
6: Nein, diese Schuhlack gibt's doch.
7: Wie oft machst du das?
6: Wenn sie dreckig sind.
7: Also das ist ja wie putzen dann letztendlich.
6: Ja, also alle zwei Wochen mal.
3: Also alle zwei Wochen die Schuhe lackieren, ist, finde ich, wie Schuhe putzen.
1: Oh, das heißt, ich habe Punkte bekommen?
3: Ja. Jetzt kommt auch noch so eine komplizierte Antwort.
1: Lass mir einfach diese Punkte. Ich bin krass überfordert von diesem
0: schon,
1: Moment.
0: Schon seit die Sendung läuft.
3: Sandra, putzt ihre Schuhe regelmäßig. Jetzt ziehen wir das ganz schnell durch hier.
7: Putzt du regelmäßig deine Schuhe?
5: Ach, nur wenn sie es ganz nötig haben. Die sind in der Regel sauber, so dass man sie tragen kann. Und wenn nicht, dann mache ich sie schon sauber.
3: Aber ist keine regelmäßige Geschichte?
5: Nein.
3: Nicht regelmäßig, habe ich da rausgehört. Keine Punkte. Tim,
7: putzt du regelmäßig deine Schuhe?
4: Nö.
7: Man muss ja auch irgendwie mit geputzten Schuhen, das macht auch einen Eindruck.
4: Ja, aber sie werden ja in unregelmäßigem Abstand dreckig. Also wenn ich jetzt merke, okay, da ist Dreck dran, dann mache ich den weg. Aber es ist jetzt nicht so, dass ich einmal pro Woche oder so...
3: Ach, du hast jetzt weiße Sneaker an zum Beispiel, da kann man ja nochmal mit dem Tuch, dann sind die noch weißer, dann glänzen die noch mehr mit so einem extra Sneaker-Reinigungstuch.
4: Ist in Ordnung so.
3: So, kein regelmäßiges Putzen, keine Punkte. Ab jetzt läuft die Sendung nur noch so.
1: Mann,
3: Tim. Wählst du meistens oder immer die gleiche Partei, habe ich die drei gefragt. Und bitte.
0: Oh Mann, ganz heißes Teil, ganz heißes Teil.
1: Oh mein Gott, jetzt wird es auch noch politisch.
3: Tim wählt immer oder meistens die gleiche Partei, hat ja noch nicht so oft.
1: Er hat noch nicht so oft gewählt, deswegen. Und der ist so, der fühlt sich da so einer Partei verbunden, ich kann dir noch nicht sagen, welcher.
3: Warum soll ich
1: Aber ich glaube, der ist da, ja, ich glaube, Jochen hat vor kurzem umgeschwenkt.
3: Ah, dem hat es irgendwann gestunken.
1: Glaube ich. Ja. Sandra, die guckt, die geht da vielleicht schon eher rein. Ich glaube, Tim ist es, der wird da ein bisschen... gesetzt da rein, sage ich jetzt mal.
3: Ja. Du hast dich für Jochen entschieden, der wählt meistens oder immer die
0: Jochen war ein SPDler, wählt jetzt Grün.
3: Aha.
0: Immer deutlich gesprochen.
3: Okay.
0: War enttäuscht als Sozialdemokrat.
3: Also mit dir, mit Eva, mit Sandra hat auch irgendwann gesagt, mir stinkt's.
1: Ja, ich glaube, erst sagt sie, nö, ich will immer was anderes. Mhm. Und dann fragst du nach und dann präzisierst du so. Und am Ende sagt sie dann, ja, doch, also doch, meistens oder immer oder meistens wähle ich dann doch. Und da will ich mich nicht festlegen, welche Partei.
3: Okay, sie wählt meistens oder immer die gleiche Partei, Jochen hingegen nicht, deswegen hast du auf ihn getippt.
0: Jochen hat gewechselt.
3: Aha, aber
0: ach, die Frage ist, wer hat immer die gleiche?
3: Weil das ist ja hier.
0: Das war ja einfach jetzt. Also,
3: ja, klar. Jochen wählt nicht immer die gleiche Partei, der hat gewechselt.
0: Ja.
7: Wählst du meistens immer die gleiche Partei?
4: Ja.
7: Bist
4: ja,
7: glücklich mit denen? Oder manchmal sagt man doch, jetzt erreicht es mir, aber jetzt Denkzettel.
6: Ja, ich wähle so eigentlich immer dieselbe Partei.
0: Hätte ich es mal so gelassen.
3: Ja, die Partei. So, und das ist bei Sandra ganz genauso der Fall. Deswegen habt ihr beide auf sie getippt.
4: Jo.
7: Wählst du meistens oder immer die gleiche Partei?
5: Nicht immer die gleiche. Guck dann schon immer im Wahlomaten, was am besten zu mir passt.
7: Und gewichtest dann auch die Fragen?
5: Ich gewichte die und ich lese mir dann auch noch mal die näheren Beschreibungen durch. Aha. Also ich verlasse mich nicht allein darauf, sondern guck dann auch noch mal im Programm, was mir am ehesten zusagt, weil oft sind die ja auch zum Teil nah beieinander. Will ich natürlich auch das Richtige wählen.
0: So geht Demokratie.
3: Gut, ja. Wahlomaten benutzen. Und dann, super. So, und das ist bei Tim auch der Fall. Der guckt auch mal im Wahlomaten und merkt, ach nee, Entschuldigung, du sagst ja, oh Mann.
1: Tim hat immer noch nicht so oft gewählt, aber der ist da,
3: Ist er noch treu?
1: Noch nicht enttäuscht worden.
7: Wählst du meistens oder immer die gleiche Partei?
4: Ist ja immer eine Frage von, wie sind die Wahlprogramme der jeweiligen Parteien und welche Personen stehen zur Wahl und wie sehr traut man denen zu, dann auch für das einzustehen, was sie im Wahlkampf behaupten. Und das variiert halt von Wahl zu Wahl.
7: Dein Kreuz kriegt nicht immer die gleiche Partei.
1: Echt?
0: Was hat er jetzt gesagt?
3: Er variiert.
1: Nein.
0: Er variiert.
3: Von Wahl zu Wahl.
1: Schau mal. Kritische Geister.
3: Ja, wir geben jetzt den Punktestand durch,
0: Nein,
3: Bodo.
0: Ich wollte
3: Wie Uhr es ist, du musst los oder was? Der Bus fährt gleich.
0: Ich wundere mich, dass wir noch nicht an der Stelle sind. Da haben wir so lange gequatscht.
3: Ja, wir sind an der Stelle jetzt, wo ich sage, dass Eva 10 Punkte hat, hat mir 20 Punkte. Und Bodo führt mit 40 Punkten. Und Eva, mit wem spielst du?
1: Ich nehme den Jochen.
3: Der Jochen hat nicht spielt mit
1: Sandra.
0: Das ist gut. Ich wollte mit Tim spielen, mache ich so.
3: Wunderbar. Den Jochen habe ich gefragt, worin man Zigarren aufbewahrt. Die bewahrt man natürlich als echter Zigarrenraucher.
1: Im Humidor.
3: Im Humidor. Ein feuchtes Kistchen. Ja. Genau, mit einer bestimmten Luftfeuchtigkeit. Weiß er das? Dass das der Begriff ist. Humidor.
1: Oder ich kann mir vorstellen, dass er das weiß, weil das ist öfter mal Topic in Filmen tatsächlich.
3: Okay.
1: Der weiß das.
8: Worin bewahrt man denn Zigarren auf?
6: Ein Humidor.
8: Woher weißt du das?
6: Na ja, hallo, ich war ja in Kuba.
8: Und da benutzen die Humidore? Ich denke, die rauchen die immer sofort, wenn die so gerollt wurden.
6: Ja, ja.

0: Schweinchen, und dann fühlt
1: Schild man sich direkt willkommen. Man hängt da vielleicht noch einen Kranz an der Tür. Manchmal wird vielleicht auch saisonal dekoriert mit so ein bisschen Ostereierzeugs und Weihnachtszeugs. Kürbisse zu Halloween, die macht das schon.
2: Mhm. Ist deine Wohnungstür dekoriert oder Haustür?
3: Meistens mit was, wo rosa mit drin ist oder pink. Zum Beispiel so ein Türkranz. Ich habe schon was für Frühling, Sommer, Weihnachten, Ostern, wo dann was Pinkes mit dranhängt. Ich habe auch so ein Welcome-Schild in Pink vor der Haustür.
2: Ja, warum hast du das da? Ich meine, das ist ja nur die Tür, da geht man durch und dann ist man schon drin.
3: Ja, aber bei mir soll da alles auch immer schön aussehen.
4: Und damit ist das völlig klar.
0: Ja, ja.
5: Genau.
0: Der Tim hat ja schon mal den Jahrestag seiner Beziehung vergessen.
4: Statistiker,
0: ja. Organisiert. Der alle Nummern im Handy und so.
4: Der hat Organizer, der hat Outlook, der hat Excel, der hat alles und der hat das notiert. Und auf dem Handy geht die noch Mitternacht und
0: die Geburtstags-App.
4: Never ever.
0: Oh. Echt?
5: Ja.
0: Hat er schon?
5: Ich glaube, dass der Tim sagt, das bedeutet ihm nicht so viel.
2: Hast du schon mal den Jahrestag deiner Beziehung vergessen?
6: Ich denke an sowas. Also
2: du schreibst
6: Zahlen, Daten, Fakten, Statistiker. Ich habe auch bestimmt 300 Geburtstage im Kopf.
2: Wer hat heute?
6: Heute habe ich schon der Nadine gratuliert. Die Maxim hat Namenstag.
1: Okay,
0: Namenstag. Namenstag auch noch.
1: Oh nein,
0: wow. Ein Haus, dessen vier Seiten nach Süden zeigen. Mhm. Wo steht das? Habe ich den Jochen gefragt. Mhm. Das steht natürlich am
5: Nordpol. Das hatten wir ja schon ganz oft hier in der Sendung.
0: Ja, ja, genau. Obwohl am Nordpol natürlich kein Haus steht.
5: Nee, ja, aber, ja, klar.
1: Weil es den Nordpol das nicht gibt als feste Landmasse.
4: Amerikanische Präsidenten sagen.
0: Ja, whatever. Kommt er da drauf, dass das Haus ist eher eine scherzige Frage?
5: Ja, ja. Ein richtiger Schenkelklopfer, die Frage, muss man schon sagen.
4: Das ist so eine richtig tolle Frage.
0: Muss man nachdenken.
4: Da ist mir sogar das Veto zu schade.
5: Ja, ich glaube, da kommt er drauf.
0: Ja. Ja.
2: Ein Haus, dessen vier Seiten nach Süden zeigen. Wo steht denn das?
7: In Indien?
2: Warst du mal in Indien?
7: Ja.
2: Warst du in dem Haus drin?
7: Palast der Winde ist es nicht, ne?
2: Ich weiß es nicht, keine Ahnung.
7: Ich könnte mir vorstellen.
2: Weil da gibt es so verrückte Sachen. Oder
7: ja, die haben so verrückte Sachen gemacht damals.
2: Die haben so. Ich war noch nicht in Indien, aber
1: das Gesicht war mega.
5: In Groß-Gerau.
0: Für das indische Fremdenverkehrsamt wird das eine super Werbung. Wir verrückten Indier, kommen Sie mal zu uns. Ja. Bei uns geht alles.
5: Alle Straßen führen nach Indien, schade.
0: Die Sandra habe ich gefragt, in welchem Land Riga liegt. Riga ist eine Stadt,
1: ja,
0: habe ich nicht gesagt. Und die liegt in?
1: Oh, es ist sogar Litauen oder Lettland? Ich sage Litauen.
0: Lettland ist
1: Lettland.
0: Es. Lettland, das Land zwischen Legoland. Litauen und Estland.
1: Ja.
0: Weiß sie das? Hat sie das hinbekommen?
5: Ah, Pädagogik?
1: Ja, okay, aber weiß man das dann mit Riga? Vielleicht hat die da auch mal Urlaub gemacht. Ich glaube, das soll auch ganz schön sein.
0: Ja.
1: Ne? Die Stadt soll auch so wahnsinnig schön sein. Ich war noch nie da. Aber dann hätte ich es ja auch gewusst.
4: Ja. Riga und Heuchelheim, das sind so die...
1: Was ist es jetzt? Lettland, nicht Litauen.
0: Lettland,
1: ich glaube, die wird auf das Gleiche reinfallen wie ich.
0: Sie wird auch Litauen sagen oder so. Ja. Also wird nicht Lettland sagen.
1: Ja.
0: Glaubt ihr auch, dass sie das nicht hinkriegt? Kein Veto von euch?
5: Doch, ich muss jetzt...
0: Du sagst,
5: ich bin verzweifelt mit der Kraft der Verzweiflung.
0: Sie geht das hin aber eher durch so, dass sie zufällig richtig rät oder sie weiß es einfach?
5: Ich habe keine Ahnung, ob sie das weiß, aber ich muss das Veto jetzt einsetzen, wenn ich hier überhaupt noch Land sehen will.
2: In welchem Land liegt Riga?
3: Finnland oder Estland?
2: Du warst schon mal da oben, du kennst dich ein bisschen aus.
3: Überhaupt nicht, das wäre mein letztes Urlaubsziel.
2: Okay.
3: Ab den Alpen fängt bei mir Urlaub an.
2: Du sagst aber, es ist?
3: Finnland oder Lettland.
2: Ah.
3: Lettland.
2: Wieso? Hat jetzt Lettland plötzlich das Rennen gemacht?
3: Das gefällt mir besser. Ja, aber ich weiß es nicht. Nee, dann sage ich doch Finnland.
0: Oh. Also, ihr habt es nicht hinbekommen und nur für Eva hat ihr jetzt nur noch 10 Punkte. So alles verzockt, close. Haus und Hof.
1: Ja. Ach, Mensch,
0: der Tim ist der Tänzer. Ich habe ihn gefragt, tanzt du gerne? Sagt er ja.
4: Impro-Theater.
0: Mhm. Impro-Tanz.
4: Er hat so ein bisschen Rampensau in sich, also Bühne.
0: Disco, tanzt er da auch mal
4: ist so, natürlich so eine Sache. Ich tanze auch gerne, ich tanze beschissen, aber ich tanze.
0: Aber du machst es auch?
4: Ja, es sieht nicht aus wie tanzen.
0: Das ist ja wurscht. Das geht auch nur, das
4: aber ich mach's gern.
0: Wie soll denn ja.
4: Tanzt er gern? Ja, er bewegt sich.
0: Und er ist auch ein Tänzer?
4: Oder er sagt, nee, ich stehe dann lieber und schaue anderen beim Tanzen zu.
0: Weil ich kann's nicht.
4: Ja.
0: Er tanzt nicht gerne und hat nicht gesagt, ja, er tanzt gerne.
2: Tanzt du gerne?
6: Ich hab's nie gelernt, aber ich würde es gerne mal lernen.
0: Naja, und hüpfen zumindest mal so, also wenn irgendwo eine Party ist.
6: Na, dafür bin ich ungeeignet.
0: Kann man gar nicht geeignet für sein. Also, das sieht halt lächerlich aus vielleicht.
6: Ja,
0: aber trotzdem, du hast doch Spaß.
6: Dafür trinke ich zu wenig Bier.
4: er tanzt nicht.
0: Er ist kein Tänzer, deswegen habe ich das immer noch mal gesagt, ist er auch ein Tänzer? Nein, er ist kein Tänzer. Ja. Unser Punktestand, wir haben Eva, die alles versucht,

0: dann aber trotzdem nur auf 10 Punkte gekommen ist. Hartmann mit 50 Punkten und es führt Bodo mit 80 Punkten. Ich habe den dreien angeboten, dass sie 10 Euro von mir bekommen. Dafür wollte ich eine Gießkanne über ihnen ausleeren mit Wasser. Oh. Weißt du, so eine richtig schöne Friedhofsgießkanne mit halb gefüllt. Da sind 5 Liter drin, man ist danach klatschnass. Hat das euer Straßenstar gemacht, ja oder nein? Und Bodo, du freust dich, dass du Tim gewählt hast, weil du bist du dir sicher?
1: Da bin ich mir 100% sicher und mach mich schon schick für die Siegerehrung.
0: Ah, okay. Sandra auch nicht.
2: Gar kein Als. Weißt du, wie lange das dauert, bis ihre Haare trocken sind? Wenn sie es macht, geile Braut.
0: Ja.
2: Sind wir uns alle einig. Ja. Aber Sandra, muss man halt auch sagen, eh schon geile Braut.
0: Ja. Jochen ist auch eine ganz geile Braut. Der macht's nämlich.
3: Der macht's auf jeden Fall.
0: Das war jetzt einfach.
3: Die Haare sind so schnell wieder trocken. Außerdem sagt er, komm, das fetzt.
0: Okay, dann gucken wir uns das Jochen an. Hat Jochen die Gießkanne über sich ausleeren lassen?
1: Gebe ich dir.
0: Kriegst 10 Euro, wenn ich die Gießkanne über dir ausleeren darf.
4: Das macht mir nichts aus.
5: Da ist er richtig sauber, der Dachreck. Ja. Ah, da brauchst du heute nicht mehr weg.
0: Geil. Ah, hat er gemacht. Jochen aus Weiderstadt.
2: Toller Team.
0: Alle Punkte gesetzt, 20 Punkte. Tim hingegen, Sandra hingegen hat gesagt, nee, lass mal Bier duschen im Eintrachtstadion, ist auch schon lange her. Wasserdusche, Kabelo, die brauche ich nicht.
6: Das wäre eine Erfrischung für dich. Du kriegst sogar noch 10 Euro, wenn ich das machen darf.
7: Hängt noch eine Null dran? Ach nee, dann mache ich es auch nicht.
0: Nee, also das war ziemlich klar, auf gar keinen Fall. Ja, alle Punkte gesetzt, natürlich hatten wir 100 Punkte. Du bist jetzt so sicher.
1: Nein, jetzt werde ich...
0: Ah, ja, ja, genau. Das ist eigentlich
1: ein Battle.
0: Ja, ja. Halbvolle Gießkanne über dir ausgeleert, bedeutet 10 Euro Reichtum mehr für dich.
8: Sauberes Wasser?
0: Sauberes Wasser.
8: Das Wetter ist natürlich für eine Gießkanne wie gemacht, aber nee.
0: Du bist armer Student.
8: Das stimmt, das werde ich wohl bleiben.
0: Puh, das war knapp. Das war sehr knapp. Alle Punkte gesetzt, 160 Punkte. Unser Gewinner heißt Bodo Bach mit 160 Punkten vor Hartmann Tesfay mit 100 Punkten. Und guck mal, du hast auf jeden Fall nicht mit 0 hier rausgegangen. Eva Riegel mit 20 Punkten. Dankeschön, Tim, Sandra und Jochen fürs Mitspielen. Danke Ihnen, dass Sie es bis hierhin durchgehalten haben.
1: Oh ja.
0: Wenn Sie möchten, ganz normale Straßenstars folgen, gibt es in der ARD Mediathek. Und auch nächste Woche sicherlich wieder. Tschüss. Oh, Bodo, freue mich, dass du es bist.
1: Ich bin froh, dass es rum ist.
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13: Als Single oder als Alleinlebender auf dem oberbayerischen Land, wo ich letztes Jahr hingezogen bin, ohne Nachbarn, ohne alles. Also wenn ich da einen Herzinfarkt kriege, dann ist keine Chance auf Rettung. Mhm. Also vielleicht, wenn ich Nachbarn hätte, wenn ich nach 3 Wochen durch die Decke suppe, aber habe ich ja nicht, dann würde man vielleicht mich finden. Aber sonst ist es tatsächlich schwierig. Und da habe ich mir überlegt, will man eigentlich, wenn man so... Ich bin ja gerade 50 geworden. Will man dann eigentlich noch eine neue Liebe finden oder eigentlich schon eher eine Pflegekraft? Ich weiß es nicht.
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15: Oliver Wnuk ist mein Gast. Oliver, herzlich willkommen.
13: Vielen Dank.
15: Freue mich sehr, dass du da bist. Ich habe heute Morgen was geguckt in der Mediathek und hast du einen wunderbaren Satz gesagt, nämlich, ich mache Sport nur für Geld. Hat mir sehr gut gefallen. Das war eine Doku über deine Krimireihe Nord, Nord, Mord. Mhm. Und da musstest du im Meer, im kalten Meer, sehr sportlich agieren.
13: Aber wie sah ich aus dabei?
15: Super.
13: Na eben.
15: Ja eben. Nämlich sportlich. Mhm. Und deshalb die Frage, das stimmt doch nicht, dass du Sport nur für Geld machst. Oder hast du potente Geldgeber im Hintergrund?
13: Nee, ich mache tatsächlich nur Sport, wenn ich dafür bezahlt werde. Ich kann mit Sport an sich nichts anfangen. Mhm. Also ich merke jetzt den körperlichen Verfall natürlich von Jahr zu Jahr. Und auch der Arzt sagt vielleicht, das wäre jetzt nicht, wäre jetzt schon auch zuträglich irgendwie. Und man merkt ja dann auch, dass die Schwerkraft tut sein Gutes. Ne? Also was ich früher in den Backen hatte, das fällt jetzt sozusagen in den Bauchbereich. Man sieht es nicht so. Aber ich mit Sport, ich weiß, ich habe es noch nicht so entdeckt. Ja. Vielleicht, wenn mich jemand in meinem näheren Umkreis aktivieren würde oder motivieren würde, dann könnte ich es mir vorstellen. Aber ansonsten.
15: Du bist doch aber ein Mensch, der sehr auf seine Gesundheit achtet. Mhm.

0: Du bist doch ein Mensch, der sehr auf seine Gesundheit achtet, beziehungsweise auch sich Sorgen macht.
1: Das stimmt, ich mache mir Sorgen, aber das ist ja das Paradoxe an meinem Geist, dass ich zwar einerseits zum Hypochondertum, also da irgendwie in die Richtung gehe, aber dann doch, ich war Kettenraucher, ich trinke auch mal gern ein Glas Wein und habe jetzt auch gerade hier in dieser leckeren SWR-Kantine eine rote Wurst gegessen. Aber ich springe 2 Stunden auf der Bühne rum und das ist mein Sport sozusagen.
0: Das machst du gerade, du bist gerade mit einer Leseshow unterwegs. Genau. Ist das der richtige Begriff?
1: Ja, es ist schwierig. Also mittlerweile ist es mehr Show als Lesung. Also ich habe halt einen Zettel in der Hand, weil ich langweile mich selbst so schnell auf der Bühne. Und da ich ja allein auf der Bühne bin 2 Stunden, kann ich auch entscheiden, was ich da mache. Das Ding heißt Fnuck denkt laut und liest was vor. Ich bin, glaube ich, in 60 Städten dieses Jahr noch. Mhm. Und ich will nicht machen, bis ich umfalle. Ja. Das ist so mein Plan B sozusagen, falls es mit der Fernsehkarriere nicht mehr funktioniert, dass ich auf der Bühne meine Sachen vorlese, spiele, da agiere. Leseshow, weiß ich nicht. Ist eher eine Show.
0: Ja. Und Grundlage sind aber die Geschichten, die du jetzt in einem Buch auch zusammengefasst hast. Besser wird's nicht, heißt. Da lernt man dich ein bisschen kennen. Zum Beispiel den Hypochonder habe ich da jetzt einfach mal rausgenommen. Stimmt dann schon, oder? Also das, was du über dich schreibst, ist dann auch so? Oder ist das eine Kunstfigur?
1: Also es ist ja nicht mein erstes Buch, sondern mein 7. Und ich glaube, dass das tatsächlich das ist, wo ich am meisten die Hosen runterlasse, ob man will oder nicht. Und zwar im wahrsten Sinne des Wortes tatsächlich die Hosen runterlasse. Aber es ist, also manche Sachen sind natürlich ein bisschen kabarettistischer angelegt als andere. Ja. Und das merkt man dann beim Lesen.
0: Ich habe es gelesen. Es sind Geschichten, die einen richtig reinziehen und vor allem ziehen sie einen immer weiter. Also wenn man am Ende einer Geschichte angekommen ist, dann möchte man weiterlesen. Das vielleicht schon mal als Kompliment an dich, dass du es schaffst, dass man tatsächlich drin bleibt und dir weiter folgen möchte. Aber schon die erste Geschichte, da habe ich wirklich schallend lachen müssen, ist überschrieben mit Liebe, ne? Die erste Geschichte. Und du beschreibst, wie du an einem kalten Tag rausgehst an den Briefkasten, glaube ich nur Flipflops, Bademantel oder zumindest leicht bekleidet und einen Brief rausfischen möchtest aus dem Briefkasten, rein geht die Hand sehr gut, nur nicht mehr raus. Tatsächlich passiert?
1: Ja.
0: Also sieht man die Narben noch?
1: Ja, ich weiß nicht, welche.
0: Doch verheilt mittlerweile.
1: Man sieht es noch ein bisschen. Ja, ich hing da fest. Ja.
0: Und was waren deine Gedanken, als du da dann standest?
1: Ja, dass ich, wenn ich irgendwie als Single oder als Alleinlebender auf dem oberbayerischen Land, wo ich letztes Jahr hingezogen bin, ohne Nachbarn, ohne alles, also wenn ich da einen Herzinfarkt kriege, dann ist keine Chance auf Rettung. Also vielleicht, wenn ich Nachbarn hätte, wenn ich nach 3 Wochen durch die Decke suppe, aber habe ich ja nicht, dann würde man vielleicht mich finden, aber sonst ist es tatsächlich schwierig. Und da habe ich mir überlegt, will man eigentlich, wenn man so, bin ja gerade 50 geworden, will man dann eigentlich noch eine neue Liebe finden oder eigentlich schon eher eine Pflegekraft? Ich weiß es nicht. Es ist tatsächlich so, dass Leute auf mich zukommen, die sich gerade nach vielen Jahrzehnten oder so geschieden haben und wenn dann irgendwie wenn es dann nicht mehr um den Fortpflanzungstrieb geht und wenn es dann nicht mehr darum geht, die Sturm- und Drangphase vorbei ist. Und was geht es dann wirklich noch in der Liebe? Geht es nur darum, nach den eigenen Stimmungsbarometern und Hormonbarometern zu leben? Geht es darum, irgendwie Bedürfnisse zu stillen? Kann so Liebe wirklich entstehen? Geht es wirklich um den anderen? Mhm. Oder geht es nur darum, dass man nicht alleine alt, krank werden will? Mhm. Ich weiß es nicht.
0: Eine Antwort gefunden, du hast jetzt die ganze Bandbreite hier genannt.
1: Ich weiß es nicht. Ich würde mir schon wünschen, wenn sich noch jemand findet für mich, dann würde ich mir schon wünschen, dass es mir mehr um den oder diejenige geht, als um mich, um der bedingungslosen Liebe doch ein Stück näher zu kommen.
0: Aber das ist doch möglich.
1: Es ist, ich würde behaupten, es ist wahnsinnig selten möglich. Ich glaube kaum, dass es bedingungslose Liebe in Partnerschaften gibt, außer zu seinen Kindern natürlich. Aber in der Partnerschaft, ich glaube schon, dass wir da an sehr viele Bedingungen geknüpft sind. Also wie passt du in meinen Rahmen, den ich mir für dich vorstelle? Was musst du, und wenn mir dann irgendwas nicht passt oder so, dann klopfe ich das so lang breit oder ignoriere es, bis du in dieses Bild reinpasst. Aber sobald du mich enttäuscht hast, fremdgegangen bist, irgendwas gemacht hat, was meinem Bild von dir nicht entspricht, dann hasse ich dich ganz oft. oder dann hast du mich enttäuscht und dann will ich nichts mehr mit dir zu tun haben und am besten hast du auch nichts mit meinen Kindern zu tun, weil die lieben mich eh viel mehr als dich. Mhm. Und du siehst ja auch, wie Partnerschaften, in meinem Fall zum Glück nicht, aber wie Partnerschaften auseinandergehen, wo aus riesiger Liebe innerhalb von kürzester Zeit Verachtung übrig bleibt. Und da frage ich halt, was war denn da die Grundlage vorher?
0: Bei dir ist es, glaube ich, besser, ne?
1: Bei mir ist es besser, und wenn ich was kann, also ich würde sogar behaupten, ich bin ein besserer Ex-Freund als Freund bisher. Also wenn ich was geschafft habe in meinem Leben, dann, dass ich zwei ganz tolle, funktionierende Patchwork-Familien habe, wo ich glaube, dass den Kindern durch die Trennung nichts abgegangen ist. Mhm.
0: Du warst 14 Jahre lang mit Yvonne Katterfeld zusammen. Das ist immer so der rosa Elefant in jedem Gespräch.
1: Ich glaube nicht, ehrlich gesagt, nur hier.
0: Ja? Gerade. Nur hier?
1: Ich glaube, ich gibt den rosa Elefanten, den hole ich dann vom Eis oder wird gar nicht mehr angesprochen.
0: Mhm. Ja. Du machst mich stolz.
1: Das weiß ich nicht. Mal gucken, wie es weitergeht.
0: Das ist der einzige Bild. Aber du schreibst auch ganz schön, dass je nach Patchwork-Konstellation man eigentlich noch jemand braucht, der dann das Ganze organisiert.
1: Quasi. Ich schreibe, wenn ich eine neue Frau hätte, die auch eine Patchwork-Familie hätte, dann wäre es Zeit, sich gleichzeitig noch einen Mediator zu verlieben, damit er irgendwie die ganzen Termine klar hat.
0: Ja. Ich muss aber sagen, ich habe mir natürlich Gedanken gemacht von deinem Bild, dass du sagst, die bedingungslose Liebe, ich gebe dir recht, zu den Kindern ist sie wirklich bedingungslos. Bei Partnerinnen und Partnern hat man Bilder, die man vom anderen hat. Der Gegenüber hat auch ein Bild. Und wenn die sich in Deckung bringen lassen, ist es vielleicht nicht die bedingungslose Liebe wie zu Kindern, aber da kann man doch eine wunderbare Zeit und eine wunderbare Basis dann haben, um zusammen zu leben oder sich zu lieben.
1: Ja, aber du schränkst es ja schon ein, indem du, was du gerade gesagt hast. Du sagst ja, dann hätte man eine wunderbare Zeit.
0: Ja, nee, die kann ja, darf
1: endlich sein.
0: Darf gerne bis zum Ende gehen.
1: Ja.
0: Bist du da pessimistischer? Höre ich so raus.
1: Nein, ich glaube einfach, dass es, wenn man das Thema Liebe tatsächlich wirklich ernsthaft angeht, ist es wirklich eine Lebensaufgabe. Also ich finde es schon erstaunlich, wie Paare nach langer Beziehung sich, ich rede nicht von Menschen in meiner Umgebung, ne? Aber wenn das Paare die sich trennen und dann nach relativ kurzer Zeit ein fast identisches Leben mit einer anderen Besetzung weiterführen, ohne Weiterentwicklung und den neuen Partner, die neue Lebensliebe, also bei einer Auswahl von, weiß nicht, 4 Milliarden Menschen, da findet die sich einfach beim Bäcker nebenan oder auf Arbeit oder so. Und das finde ich dann schon erstaunlich. Aber ich will gar nicht, also ich bin jetzt nicht, will jetzt gar nicht als liebesfrustriert daherkommen, aber ich habe mir einfach sehr viele Gedanken gemacht. Mhm. Also was das bedeutet und was für Formen von Beziehungen es auch gibt. Und auch, ich arbeite viel mit Jugendlichen zusammen und habe ja auch schon große Kinder. Und das ist ja auch interessant, wie sich das gewechselt hat. Also was, um was es da geht tatsächlich, wie Beziehung aufgeschlüsselt wird, auch bei anderen. Ne? Wir kommen aus dieser Generation, dass man sagt, wir sind gesellschaftlich schon in einem bestimmten Bild von Beziehung aufgewachsen, Vater, Mutter, Kind oder so. Und plötzlich werde ich so konfrontiert mit Pansexualität, Sapiosexualität, bla bla bla. Also niemand ist ja heutzutage nur noch heterosexuell oder homosexuell. Das ist ja, muss ja mindestens noch ein paar Attribute dazu haben.
0: Schönes Kapitel oder schöne Geschichte in deinem Buch, wo du mal uns ein paar Vokabeln näher bringst, die ich noch nie in meinem Leben gehört habe.
1: Was du alles bist sexuell, das weißt du ja gar nicht.
0: Weiß ich nicht.
1: Nee.
0: Ja. Naja,
1: ist ja auch wurscht.
0: Aber ein paar Anregungen bekommen.
1: Uns ist es wurscht, weil wir sagen halt, wir lieben oder wir lieben nicht. Ja. Und heutzutage habe ich das Gefühl, es muss aber auch ganz viel auch gesellschaftlich einkategorisiert und gelabelt und etikettiert werden, damit wir wissen, wer gehört zu unserer Peer Group, wer nicht, gegen wen müssen wir kämpfen,
0: um sich abzugrenzen,
1: wo müssen wir uns abgrenzen und so. Und darum geht es, glaube ich, ganz viel heutzutage.
0: Du beschäftigst dich damit und dann hast du in Konstanz, deine Eltern, die haben Goldene Hochzeit gefeiert, ich weiß nicht, letztes Jahr oder wann es war. Wie schaust du dann auf deren Beziehung? Wie machst du dir Gedanken, wie die es geschafft haben, bei sich zu bleiben?
1: Ja, bestimmt. Also ich möchte da jetzt gar nicht näher drauf eingehen, aber es ist, ich glaube, das sind natürlich die Beweggründe, warum man 1970 zusammenkam oder in den 70er Jahren zusammenkam und aus was für einer Generation man da kam, was für Eltern man hatte, welche Glaubenssätze man da mitbekommen hat, was die Bedürfnisse waren, um sich aneinander festzuhalten. Mhm. Die unterscheiden sich natürlich damals Nachkriegsgeneration wahrscheinlich sehr zu den Millennials oder den Generation X oder so, ne? Als später. Da geht's, glaube ich, ging es um andere Dinge. Da ging es mehr um Sicherheit, da ging es mehr um gesellschaftliche Konventionen. Mit

0: den wir heute zwar in einem sehr schnellen Tempo aufbrechen und da vielleicht manchmal nicht hinterherkommen, wie das Männerbild heute zu sein hat, wie das Frauenbild, wie der Anspruch an eine Beziehung gesetzt wird. Ne? Da kommen wir vielleicht manchmal nicht hinterher, weil alles so wahnsinnig schnell geht. Und ich glaube, so ein generativer Wandel durch diese Konfrontation und durch dieses Bombardierung von Medien, wie man wie sein hat im idealen Fall, das ist, glaube ich, eher, da hinken wir hinterher und da ging es damals, glaube ich, einfacher zu. Also ich glaube, dass goldene Hochzeiten damals, also die goldene Hochzeiten werden heute mehr gefeiert als in 50 Jahren.
1: Ja, du wirst keine mehr feiern.
0: Ich werde keine mehr feiern wahrscheinlich. Ja. Also wenn du mir wahrscheinlich auch wegen meinem wenigen Sport, meinem schlechten Lebenswandel weniger als 100 Jahre gibst, dann werde ich keine mehr feiern. Ja.
1: Weil du jetzt ich habe deine Eltern in Konstanz angesprochen. Natürlich müssen wir nicht deren Ehe besprechen. Aber wir können besprechen vielleicht, was sie dir mitgegeben haben.
0: Gott, ich habe schon Schiss gekriegt hier. Als du gerade gesagt hast, du hast meine Eltern angesprochen.
1: Nein,
0: was kommt jetzt?
1: Um Gottes Willen. Nein, aber wir können vielleicht darüber sprechen, was sie dir mitgegeben haben. Oder was dich von dem, was sie dir mitgegeben haben, immer noch beschäftigt. Ja. Nämlich die damaligen Werte, die ich auch sehr gut kenne. Mhm. Nämlich Sicherheit, normal bleiben, sich nicht aus so einem gewissen Rahmen rausbewegen und vor allem auch die Finanzen immer im Griff haben.
0: Ja.
1: Ein Riesenthema natürlich für eine Generation, die Armut kennengelernt hat. Deine Eltern, glaube ich, sogar noch mehr. Dein Vater musste sehr früh finanzielle Verantwortung übernehmen, weil der Großvater früh gestorben ist. Deine Mutter hatte so eine Fluchtgeschichte von Spanien nach Frankreich, dann nach Süddeutschland. Auch da war es prekär. Und das haben sie dir, glaube ich, sehr mitgegeben, dass das ein ganz zentrales Thema ist, die Finanzen so klar zu haben.
0: Absolut, ja. Also Sicherheit, und zwar Sicherheit im monetären Sinne, war wichtig. Und das ist tatsächlich ein Glaubenssatz, an den ich heute immer noch festhalte, der fast schon mit Zwängen verbunden ist, dass ich schon sehr checke, wie ich aufgestellt bin finanziell, auch in diesem Beruf, gegen den sie anfangs, da hatten sie schon, mein Vater hat immer gesagt, das ist brotlose Kunst, was willst du da? Und da hat er ja auch recht. Es ist tatsächlich eine brotlose Kunst, wenn man nicht die ganze Zeit ans Brot denkt, dass man damit jetzt ist es für mich ist es eine sehr brotvolle Kunst und schon auch dieses unsere glaube ich unsere gesamte Generation ist eher durch Liebe durch Leistung. Also wenn ich das auf der Bühne erzähle, ich bin durch Liebe und Leistung, also man muss erst was schaffen, man muss erst ein akzeptiertes gesellschaftliches Mitglied werden. Man muss irgendwas erreicht haben, damit man zählt. Da nicken alle Leute im Publikum. Ne? Also die verstehen schon, um was es geht. Ne? Wir mussten schon auch früher, glaube ich, früher gab es eher so U-Boot-Eltern. Ne? Also man kam von der Schule heim, hat Hausaufgaben gemacht und dann wurde man ohne GPS-Tracker im Hintern irgendwie ohne Handy losgeschickt. Und keiner wusste, wo du warst, wenn du um 18 Uhr nicht da warst. Bei mir nicht, aber soll vorgekommen sein, hat man einen Satz heiße Ohren gekriegt. Heute haben wir eher Helikoptereltern, die sagen zu den Kindern, hey, du bist, und das mache ich auch mit meinen, du bist super so, wie du bist. Du musst nichts erreichen, du musst nichts machen. Du musst mir auch keine guten Noten nach Hause bringen. Ich fände es einfach schön, wenn du eine Leidenschaft entwickelst. Und wenn du diese Leidenschaft irgendwann mal im besten Fall nahe deinem Potenzial zu deinem Beruf machst und die monetarisierst, das ist das Beste, was dir passieren kann. Und du bleibst flexibel. Ja. Alles Dinge, worauf im Schulsystem überhaupt nicht hingewiesen wird und überhaupt nicht so erzogen wird. Aber das ist mein Anspruch. Und das ist der große Unterschied. Was besser ist, weiß ich am Schluss nicht. Das werden uns in 30 Jahren die Therapeuten von unseren Kindern erzählen.
1: Das stimmt, ja. Zwei Dinge fallen mir dabei auf oder fallen mir dabei ein. Gehen wir nochmal zurück. Du schreibst im Buch, März 1992, du sitzt am Esstisch, die Familie irgendwie beim Abendbrot oder beim Feschper, wie ihr in Konstanz dann wahrscheinlich gesagt habt. Und du sagst so ganz leise in den Familientrubel hinein, ich will Schauspieler werden. Passiert erstmal nichts und dann sagst du, ich will ernsthaft, ich will das beruflich machen. Und da gab es dann eine Reaktion. Wie fiel die aus? Was war die Reaktion darauf?
0: Es ist natürlich komprimiert in eine lustige Szene, aber es war natürlich so, dass meine Eltern meiner Schwester und mir jetzt eher, was weiß ich, meine Schwester sollte entweder Krankenschwester oder Polizistin werden. Und
1: was ist sie geworden, wenn ich das fragen darf?
0: Sie wollte auch Schauspielerin werden und ist dann ins Online-Marketing gegangen. Und ich sollte halt auch irgendwie irgendwas Normales machen. Normal war sozusagen oben und unten abgekappt. Also zu den ganz oberen Kirschaut, gell? Das ist da, wo das Geld ist und so. Mhm. Mein Vater war Geschäftsführer von einem Pressegrosso, also von Grossist, ja, also mit Zeitschriften und so. Ja. Und hat eine super Stellung und wir haben auch sehr, also hat sehr gut verdient und alles. Und trotzdem war halt wichtig, dass man halt ein geregeltes Einkommen hat, ja. Ja, dass man halt wirklich was macht. Später, als ich dann auf der Akademie bei August Everding in München war und als ich dann ans Staatstheater kam und Geld verdient habe, das erste Mal im Fernsehen kam und zum ersten Mal auch im Südkurier stand bei uns und so, da war, seitdem sammelt er jeden Artikel und das sind meine treuesten Fans. Mhm. Aber am Anfang war es schon schwierig und ich würde sagen, fast schon ein gewaltvoller Kraftakt durch den Horizont der Normalität meiner Eltern durchzustoßen. Mhm. Ich mache denen aber überhaupt gar keinen Vorwurf, allein deswegen, weil ich glaube, jedes Elternteil hat eine bestimmte Vorstellung, was für jemanden gut, fürs Kind oder so das Beste sein könnte. Aber immer natürlich auch immer aus der eigenen Perspektive, ja, immer aus der Perspektive, was sind denn meine Glaubenssätze, wie bin ich denn erzogen worden? Und zu kapieren, dass all das, was ich für richtig und vernünftig halte, für die nächste Generation überhaupt nicht wichtig sein muss, ja. Das ist tatsächlich sehr schwierig.
1: Aber ich denke eben, und das hast du gerade, die Motive der Eltern sind ja liebevoll oder besorgt. Mhm. Oder ne, sie machen es ja nicht, um die Kinder zu quälen. Nicht.
0: Nein, sondern ich gehe immer davon aus, dass Eltern immer, wenn sie geistig gesund sind, immer das tun, was das Beste ist, was sie in dem Moment tun können.
1: Ja. Ich will nur dein Bestes, ist ja so eigentlich dann.
0: Ja, natürlich ist das, kann es dann oft das Schlechteste sein, aber ich gehe erstmal davon aus, dass sie das auch tatsächlich so wollen.
1: Jetzt hast du gerade gesagt, es war so ein Kraftakt eigentlich, sich da dann zu lösen. Warum war diese Kraft in dir so stark? Man hätte ja auch sagen können, okay, komm, ich mach's wie die anderen Teenies auch, ich mach mal irgendwas bisschen Abgefahrenes und trink und rauch noch dazu und dann hab ich ein bisschen rebelliert und dann ist es mir aber auch zu anstrengend, mich da so brutal abzunabeln.
0: Ich glaube, es war tatsächlich wir hatten so ein kleines Bötle am See, Rhein. Und wenn ich da mein Vater hat wahnsinnig viel gearbeitet. Und wenn ich da sonntags mit ihm auf dem See bin, da hatte ich ihn auf diesen 2 Quadratmeter und da konnte er nicht weg. Mhm. Und da hatte ich ihn so einen Mittag für mich. Und dann habe ich auch gerne geschlafen vorne und es war ein schönes Gefühl. Ich habe 3 Filme geschrieben, die ich in Konstanz gedreht habe. Da geht es auch viel um die Beziehung zwischen meinem Vater und mir und so.
1: Das Leben ist kein Kindergarten, da kann man sich in der Mediathek.
0: Genau, und da haben wir sogar diese Szene, habe ich geschrieben, wie ich da mit meinem Vater auf dem Boot sitze und so. Und dann, und erzähle dann auch, wie das schön das war, da einzuschlafen und zu wissen, er ist da. Und ich habe aber, wenn ich Otto nachgemacht habe oder wenn ich Witze erzählt habe, habe ich gemerkt, ich bekomme noch mehr Aufmerksamkeit. Mhm. Und zu sehen, und dann hat bei mir sich der Glaubenssatz entwickelt, wenn ich eben mehr mache, als ich bin, dann bekomme ich mehr Liebe. Was bestimmt Quatsch war, aber es war meine Wahrnehmung. Mhm. Ja, also meine Mutter, ich habe ihr das Buch auch gegeben, weil ich erzähle da viel über meine Eltern, habe ihr das zur Abnahme auch vorgelegt. Da habe ich gesagt, ist das okay, wenn ich das schreibe? Und dann hat sie gesagt, so war es aber nicht. Ja? Also so ganz viele Dinge waren in ihrer Erinnerung nicht so.
1: Ja.
0: Aber das ist ja in der Erziehung egal. Weil in der Erziehung, das, was bei den Kindern bleibt, ist immer, das muss nicht die Realität gewesen sein, sondern das ist halt ein, wenn ich mit meiner Tochter heute spreche und dann sagt sie auch, hey, du hast das und das gesagt. Und ich sage, ja, das habe ich doch nie so gemeint. Mhm. Ja? Das war doch Spaß oder das war nie so gemeint. Mhm. Aber es kommt halt an, es geht ins System und es macht was. Mhm. Ja? Also du kannst das nicht kontrollieren. Und so ist es auch, teilweise sagt meine Mutter, das habe ich nicht gesagt. Ich sage, doch, das hast du gesagt oder es kam zumindest so an. Aber es ist ja auch egal, weil meine Realität ist meine Realität. Mhm. Ne? Also und jetzt, und genau, und da wollte ich mich halt einfach, habe ich das Gefühl gehabt, ich muss mich irgendwie vergrößern und hatte eigentlich so eine Art Minderwertigkeitskomplex und ich dachte, ich muss irgendwie was Besonderes sein, um Liebe akquirieren zu können. Zudem kam noch, dass ich in der Schule eben relativ schnell gemerkt habe, dass ich die Mädels weder durch Sportlichkeit oder schulische Leistung oder irgendwas kriege, sondern durch Humor. Und hatte dann Glück, dass ich in die Theatergruppe kam und dann ging das eigentlich ganz schnell seinen Weg.
1: Okay. Also auf der Ebene verstehe ich es total, dass man sagt, meine Währung ist der Humor.
0: Ja,
1: so
0: ja, oder Überlebensstrategie auch. Ja, ne?
1: Auch das. Bei den Eltern wundert es mich schon ein bisschen, wenn die eigentlich sagen, Liebe durch Leistung, weil es kommt sehr oft vor im Buch. Da hätte ja diese Leistung auch eben darin bestehen können, dass man was ganz Bürgerliches macht,

0: dass man quasi ihren Weg geht, ja, und dann zu sagen,
1: ja, ja, weil es eben nicht besonders war, nicht herausstechend. Mhm. Ja, weil ich dadurch dachte, irgendwie habe ich das Gefühl gehabt, ich muss was anderes machen.
0: Aha. Ich glaube, du hast dann auch schon sehr früh in Konstanz mit professionellen Schauspielern sprechen können oder da Abende verbringen. Du bist da dann mit dem langen Mantel. Ja. Und
1: ich musste mich sehr verkleiden. Ich habe mich sehr als Schauspieler verkleidet, auch anfangs mit 15, 16, 17. Ja. Um natürlich aber auch mich selber zu unterstützen, um mir das selber abzunehmen. Ja. Ein bisschen, weil wahrscheinlich habe ich es mir selber nicht geklaut.
0: Und konntest mit denen dann Abende verbringen. Da wurde, glaube ich, viel getrunken, viel geraucht. Ja. Was haben die dir erzählt? Was haben die dich da ernst genommen? In deinem Wunsch?
1: Ja,
0: oder?
1: Lustigerweise schon, ja. Also, ja, komischerweise schon. Die haben schon gemerkt, irgendwie, da steckt was in dem und so. Und tatsächlich waren es auch diejenigen, denen ich Aufnahmebereitschaft und Berechtigung gegeben habe. Also, ich wollte das Abitur abbrechen in der 12., wollte von der Schule und wollte Schauspieler werden. Und Schule, Eltern haben alle gesagt, mach's nicht. Aber die einzigen, die tatsächlich Einfluss auf mich hatten, waren dann die ein oder anderen älteren Kollegen am Theater Konstanz, die mich die gesagt haben: Nee, mach mal Abi.
0: Ja.
1: Ja, ich weiß nicht, ob ich es jetzt gebraucht hätte, aber es ist...
0: Wahrscheinlich nicht, aber das waren die Richtigen, die dir das gesagt haben.
1: Auf jeden Fall, die hatten nämlich sehr viel Berechtigung.
0: Die hatten noch Zugriff.
1: Ja.
0: Mhm. Genau. Interessant. Und du bist dann Schauspielschule direkt genommen worden, warst in München dann da auch schon erfolgreich. Und was ich eine schöne Geschichte fand im Buch, du sprichst über einen sehr engen Freund von dir, den es hoffentlich so gibt.
1: Ja.
0: Herbert, der mit dir da so einen Weg gegangen ist, der auch Schauspieler werden wollte, der ist immer abgelehnt worden bei den Schauspielschulen. Du bist dann geworden, was er werden wollte. Trotzdem hat eure Freundschaft da wohl gehalten mit allen Aufs und Abs. Gibt es Herbert auch jetzt noch für dich?
1: Ist der? Ja, Herbert ist einer meiner Agenten seit über 25 Jahren.
0: Okay, also er ist dann auf die Seite gegangen,
1: auf die Seite
0: beratende Seite sozusagen. Das ist sehr schön, wie du das beschreibst, dass die Freundschaft eben, da gab es mal Funkstille und dann aber auch wieder intensiveres. Bist du ein guter Freund, hältst du Kontakt oder muss man dich immer mal wieder anklingeln?
1: Also es ist tatsächlich schwer, auch gerade zum Beispiel Geburtstag feiern, wird dann auch relativ, auch an meinen Abenden sage ich immer, ob die Leute vielleicht Zeit hätten am Geburtstag, weil ich habe schon sehr ausgesiebt. Es kam so in meinen 40ern hat es angefangen, dass ich angefangen habe, so den einen oder anderen Umstand in der Freundschaft nicht mehr akzeptieren zu wollen. Ne? Mhm. Also wo ich mir das erste Mal so über Werte Gedanken gemacht habe. Irgendwie du läufst seit 20, 30 Jahren mit irgendwelchen Menschen durch dein Leben und merkst aber irgendwann, warte mal kurz, wenn ich dich treffe, dann stimmt irgendwas nicht. Also ich fühle mich irgendwie komisch. Was ist denn das, dieses komische Gefühl, was ich habe? Hörst du mir überhaupt zu oder geht es eigentlich nur darum, dass ich die ganze Zeit deine Geschichte bestätige? Mhm. Interessierst du dich wirklich für mich oder bin ich nur eine Tankstelle, die du anzapfst, wenn es dir mal nicht gut geht? Und dann zu merken, dass vielleicht die Werte nicht mehr zueinander passen und dass es dann besser wäre, miteinander Schluss zu machen. Mhm. Genauso wie in einer Liebesbeziehung.
0: Ja.
1: Und dann zu gucken, wer sind denn die Säulen, die einen wie der Herbert zum Beispiel, genauso aufregen im Leben und die einen auch von 0 auf 100 in 3 Sekunden bringen, wo man denkt, Alter, ich will doch nur dein Bestes. Hör mir doch mal zu. Und von denen kann man sich nicht trennen, weil man da so verwoben ist und das sind die Säulen, die man hat im Leben. Und wenn man denkt, wenn die wegbricht, dann ist es richtig Land unter und eine Säule in meinem Leben ist eben Herbert. Und mit denen kann man mal, hält man, und dann gibt es aber wieder Momente, da hält man zueinander viel zu sehr aneinander fest.
0: Ja.
1: Und dann muss man sich halt auch wieder loslassen. Aber man weiß, der bleibt.
0: Ja. Ist interessant. Also du hast Freundschaften dann auch...
1: In letzter Zeit, ehrlich gesagt, ziemlich viele, ja.
0: Ja. Wie haben die reagiert? Haben die gesagt, okay, das ist jetzt ist er dann doch der Star. Das sind Star-Allüren. Nee. Der ist jetzt so berühmt, der will uns nie mehr haben.
1: Das waren schon sehr eindeutige Situationen, die nicht gingen, ja.
0: Okay.
1: Wo man dann einfach Grenzen ziehen muss. Aber auch so, ich bin sehr harmoniebedürftig. Ich kann schwer mit... Es sind auch Freundschaften auseinandergegangen, die sind einfach im Stillen auseinandergegangen. Mhm. Die sind dann nicht so erwachsen, wie ich sie beschreibe, auseinandergegangen mit einem offenen Gespräch, sondern die einfach verplätschern. Aber es ist auch okay, dann da nicht mehr nachzugehen. Und ich glaube, ich habe keine Zeit mehr. Weiß nicht, du bist ja 5 Jahre älter. Wie geht es dir mit Zeit?
0: Ja, ich spüre natürlich, dass
1: ist Zeit für dich eine stärkere Währung geworden in den letzten Jahren?
0: Ja, auf jeden Fall. Also A, in der Frage, wie verbringe ich sie ganz konkret und mit wem? Und natürlich auch, dass es, du hast da ja auch so ein schönes Bild mit so einem Maßband, ne? Wenn man mal die Jahre so abkappt, die man schon erlebt hat und das, was hinten raus vielleicht nicht mehr so toll ist und so, was man durch Schlaf und auf dem Klo verbringt, dann hast du, glaube ich, netto, hast du noch 5 Jahre für dich. 5 tolle Jahre.
1: Vielen Dank, dass du dieses Buch so, also so fleißig gelesen hast und wirklich toll. Ich finde, das ist eine Seltenheit, dass man so ein Gespräch führt, mit jemandem, der so gut vorbereitet ist.
0: Danke. Aber deshalb ist die Zeit natürlich, also mir geht es wie dir, dass ich habe es nicht so penibel ausgerechnet, aber ich merke das natürlich, dass das knapper wird und dass man da überlegt, wie verbringe ich die Zeit. Jetzt habe ich vergessen, wie wir da drauf gekommen sind.
1: Freundschaften, Zeit.
0: Und Freundschaften, genau. Trotzdem glaube ich, ist es das, was du manchmal gesagt hast, dass Freunde eben auch mal ihre Geschichte loswerden wollen oder einfach ein so, das muss man ja auch aushalten.
1: Darum also, geht's nicht. Ja. Es geht prinzipiell darum, spüre ich, dass wir gleiche Werte haben oder dieselben Werte haben. Haben wir den gleichen Maßstab? So, ne?
0: Also. Ganz konkret geht es da dann um moralische, politische Werte oder zwischenmenschliches?
1: Also, zum Beispiel, ich mache immer dazu, das kann ich wirklich empfehlen, ich mache immer eine Werteliste. Du kannst dir Werte raus, also aus dem Netz kann man sich so eine Werteliste rausholen, sind so 150 Werte. Da steht zum Beispiel drauf, Liebe, Familienglück, Harmonie, Selbstbestimmung, Ehrgeiz, so, also Werte. Und dann streichst du im Grunde genommen, was nicht zu dir passt. Du überlegst dir, wo sind die Situationen, wo ich innerhalb von Sekunden die Fassung verliere. Wo irgendjemand was sagt und ich entweder heule ich gleich oder ich werde super sauer. Das ist der Moment, wo dein Ego erwacht und so überreagiert, weil das Ego ums Überleben kämpft. Und das Ego kämpft immer dann ums Überleben, wenn die Werte, die Hauptwerte angegriffen werden. Zum Beispiel, wenn du mit deiner Frau streitest. Ja. Bringst du bitte den Müll runter? Nee, mache ich jetzt nicht. Und plötzlich passiert was und innerhalb von Sekunden stellt man die ganze Beziehung in Frage. Wegen Quatsch. Warum? Weil die Hauptwerte angegriffen wurden. Aber danach sagt man dann, Schatz, ich weiß gar nicht, was passiert ist. Wie konnten wir so miteinander reden?
0: Ich höre sowas immer oder lese es auch.
1: Bei dir ist es natürlich.
0: Aber mir ist sowas noch nie passiert. Dass die Banalität so weit führt. Weil klar, kann man sich zoffen.
1: Weil du einen Partner hast, der mit dir wertekonform geht. Ja. Und dann streichst du das aus und dann machst du das. Und dann das ist auch nicht einfach, weil manchmal Werte zutage kommen, die nicht so sympathisch sind, wie Kontrolle oder so. Und dann hast du so 10, 15 Stück. Dann vergleichst du die gegeneinander.
0: Ja.
1: Was ist dir wichtiger? Und dann hast du 5 Werte. Und bei mir, also einer meiner Hauptwerte, das wechselt auch immer wieder mal, ist Verbindung zum Beispiel. Verbindung, Ruhe, Kreativität, Wohlstand ist tatsächlich auch ein wichtiger Wert für mich. So, und wenn ich dann mit jemandem zusammen bin, also wenn ich jetzt sage, du bist jetzt mein Freund.
0: Wir sind jetzt Freunde,
1: So, und was zahlst du auf meinen Wert Verbindung ein? Ja, wenn du nett bist. Machst du mich ruhig? Lässt du mich in meiner Kreativität, machst du irgendwas mit mir oder können wir kreativ miteinander sein? Wohlstand wahrscheinlich nicht. So, und dann habe ich so, sage ich, 3 zu 2.
0: Ja.
1: Also passen wir irgendwie zusammen. So. Und dann, wenn du eben genau weißt, was deine Werte sind, dann weißt du auch, warum du dich aufregst. Und wenn du weißt, warum du dich aufregst, dann weißt du auch, dass der andere vielleicht eben wertekonform mit dir ist oder eben nicht.
0: Ich finde es wahnsinnig interessant, nur komplett verkopft.
1: Nee, überhaupt also, wenn nicht. Es geht nicht um...
0: Aber weißt du, der Vorgang, du holst dir Werte, du schreibst Werte auf, du machst Listen und so, da habe ich doch schon, behaupte ich jetzt schon 5-mal mit dem Bauch entschieden, tut mir jemand gut?
1: Ja, aber dein Bauchgefühl ist manchmal auch Durchfall, ne? Also das ist, da kann man nicht drauf gehen. Also das ist, dein Bauchgefühl gibt deiner Befindlichkeit Raum. Und ich finde, was ich hier mache, oder was, wenn du eine Werteliste machst, gibst du deinen Emotionen einen Rahmen.
0: Ja.
1: Das kann, natürlich kann das verkopft sein, aber es ist wie ein Entscheidungshelfer für die Tasche. Du musst ja nicht danach gehen.
0: Nee, aber
1: du weißt etwa, warum drehe ich denn jetzt gerade durch? Und wenn dann so eine Situation wieder kommt, wo du merkst, Alter, mir geht gerade so der Hals zu und ich weiß aber, okay, das ist jetzt das und deswegen, dann fällt es mir einfacher in die Gelassenheit und in die Balance zu kommen.
0: Hochinteressant. Würdest du das bei Liebesbeziehungen auch so machen?
1: Unbedingt sogar.
0: Ja? Ja. Du würdest draufschreiben, Attraktivität.
1: Das ist ja kein Wert. Attraktivität ist
0: für dich vielleicht schon.
1: Ist kein
0: Wert. Ja, aber das kann doch, oder?
1: Ja.
0: Nein?
1: Nee, aber
0: zu banal? Sorry, ich bin Anfänger. Ich würde schon sagen, dass auch körperliche Attraktivität eine Rolle spielen darf.
1: Ja.
0: oder so.
1: Ich würde jetzt aber nicht durchdrehen und würde, mein Ego würde jetzt nicht erwachen, wenn ein hässlicher Mensch daherkommt.
0: Nee, aber du würdest dich vielleicht nicht verlieben. Oder du würdest sagen, ich möchte keine Beziehung
1: mit dir führen. Das stimmt, aber ich glaube, eine Beziehung, die nur auf Attraktivität gebaut wird, hat auch eine relativ kurze Halbwertszeit.
0: Absolut. Es wäre ja auch nur ein Baustein, Oliver. Also, klar.
1: Nein, ich finde gerade, also gerade Beziehung im Alter, wenn es eben nicht mehr um die Sturm- und Drangphase oder Familienphase geht, wie ich vorhin schon gesagt habe, das wird halt alles nicht einfacher.
0: Ja.
1: Also umso achtsamer oder umso mehr du weißt, umso komplizierter kann es natürlich auch werden.
0: Mhm.
1: Weil das Auswahlverfahren dann ein bisschen reglementierter ist.
0: Mhm. Du könntest jetzt ja zum Beispiel, ganz banal, du könntest dich jetzt ja auch nicht auf eine Dating-Plattform begeben, oder?
1: Habe ich einmal gemacht.
0: Aber da wirklich?
1: Also warte mal, Moment.
0: Oh. Ist ja schwierig.
1: Vergessen wir wieder. Ich hab's natürlich, ich weiß nicht, ob ich es gemacht habe. Die Bild-Zeitung hat nur geschrieben, dass sie mich da entdeckt haben auf einer Dating-Plattform. Ich war es nicht. Aber nee, es ist tatsächlich.
0: Warum zweifelst du daran? Also entweder du hast es gemacht oder hast es nicht gemacht.
1: Ja.
0: Oder gab es auch Zustände?
1: Ich habe mich dazu nicht geäußert. Aber ich war mal ganz kurz auf so einer Dating-Plattform angemeldet. Aus Recherchezwecken natürlich nur. Und da wurde ich dann relativ schnell entdeckt von der Bild-Zeitung. Und dann rief mich meine Mutter an und fragte, was ist dieses Blablabla, bla, bla, der Name dieser Dating-Plattform. Und dann dachte ich, nee, das ist auch irgendwie Quatsch.
0: Ja.
1: Aber ich habe jetzt gelesen, auch tatsächlich aus Recherchezwecken, weil ich tatsächlich mich dort angemeldet habe, wegen eines Films, weil ich damals einen Film geschrieben habe, wo es um Liebe im Alter geht, in Würde altern und in Würde lieben. Und da geht es darum, dass meine Schwiegermutter, dass wir die bei einer Dating-Plattform anmelden.
0: Okay.
1: Und dann habe ich mich im Zuge dessen mal da angemeldet.
0: Ja, aber es ist ja tatsächlich eine Einschränkung. Man kennt dich, aus Stromberg, man kennt dich aus, aus Nord-Nord-Nord.
1: Immerhin
0: aus den ganzen
1: 47% mittlerweile lernen sich über Dating-Plattformen kennen.
0: So, und der Weg ist dir eigentlich versperrt.
1: Aber ehrlich gesagt finde ich es schon mal tatsächlich, wenn ich jemanden kennenlerne, und ich merke, da besteht irgendeiner Form Interesse und ich werde auf meinen Beruf angesprochen, ist mit das Abtörnendste, was ich kenne.
0: Ja, aber ein bisschen unfair ist es auch, weil man natürlich dich auf deinen Beruf ansprechen möchte, weil es ist ja auch komisch, wenn man dann so verdruckst, man erkennt dich, man weiß und spricht es dann nicht an.
1: Ja.
0: Ist doch auch komisch.
1: Ja, aber wenn ich darf halt nicht merken, dass ich an Attraktivität gewinne dadurch.
0: Mhm.
1: Weil, also, die soll ja schon mich gut finden.
0: Ja,
1: mich
0: aber, im Beruf. Aber das bist du ja auch.
1: Ja.
0: Also ich würde dich da ermuntern, zu wenig misstrauisch zu sein.
1: Ja, aber du siehst ja, ich habe vielleicht noch ein paar andere Sachen zu bieten, außer meinem Beruf.
0: Natürlich.
1: So.
0: Ja, klar. Und darum geht es ja letztlich. Aber nicht, dass man halt sofort das Falltor runterkrachen lässt, nur weil jemand sagt, ich hab dich gesehen in dem Film, gefällt mir gut. So.
1: Aber es klingt jetzt alles so ein bisschen bedürftig, als wäre ich so auf der Suche. Ich glaube, ich bin eher noch in der Phase, übrigens sehr lustig, gerade wenn du mit dem Arm gerutscht bist.
0: Ja. Aber Absicht.
1: Ich bin eher in der Phase, wo ich versuche noch erstmal mir selber ein guter Freund zu werden, bevor ich wieder das aussource.
0: Es geht auch viel um innere Balance und die Suche nach der inneren Balance. Oder dass du dir auch an Silvester immer wieder vornimmst. Jetzt habe ich die drei vergessen natürlich. Aber da geht es auch so um so eine Gelassenheit, Leichtigkeit. Leichtigkeit, Gleichmut. Große Vorsätze. Bist du so auch ins Jahr 2026 gestartet? Also sind das auch wieder die Dinge, die dich da beschäftigen, weil du wirkst ruhig, du wirkst sehr reflektiert, machst dir viele Gedanken, aber ich hätte jetzt nicht gedacht, dass du irgendwie aus der Balance
1: doch, ich bin schon,
0: bist.
1: Ich bin definitiv nicht ausbalanciert. Ich bin viel zu sehr in der Arbeit verhaftet oder im Schaffen, im Machen. Und
0: Liebe durch Leistung?
1: Ja, immer noch, natürlich. Also nicht
0: auch
1: unbedingt
0: die Liebe
1: durch
0: zu dir
1: Leistung,
0: selbst.
1: Aber ja, oder einfach im Grunde genommen, also zurzeit ist der Ort, und das finde ich einerseits schön, den gefunden zu haben, andererseits auch irgendwie ein bisschen traurig, der Ort, wo ich mich tatsächlich am wohlsten fühle zurzeit, ist die Bühne. Wo ich wirklich 2 Stunden rausgehe und so einen Raum habe, den ich bestimme, ohne Handy, ohne alles. Ich habe vorhin hier die wahnsinnig charmante Julia, die Gästebetreuerin und Redakteurin, kennenlernen dürfen. Die darf ich bestimmt erzählen. Die macht halt wahnsinnig viel Sport und findet es dann toll, das Handy wegzulegen. Ich finde es toll, diese Ruhe mit zu teilen, mit Leuten, die zuhören und da sind und so. Aber es ist natürlich auch gleichzeitig müsste ich sowas auch im Privatleben finden. Da bin ich schon sehr nicht in der Balance.
0: Klingt auch so ein bisschen, als wärst du manchmal so im, wie nennt man das, Gedankenkarussell? Geht dir das so? Dass du, dass du schnell in so eine, in so Gedankenspiralen kommst?
1: Und ja, also teilweise weiß ich da immer einen Ausweg, und dann schreibe ich halt ein Buch, ne? Also dann sozusagen, dann lasse ich da die Luft raus. Oder ich bin schon immer ein Zweit- und Drittverwerter. Im Grunde genommen bin ich nichts anderes als der SWR Promi Talk.
0: Ja.
1: Wir sitzen hier, haben noch drei Kameras aufgestellt, es kommt im Radio, in der Audiothek und im Fernsehen.
0: Ja,
1: und
0: mehr geht nicht.
1: So kommt ein Gespräch zustande und das landet dann in einem Buch oder hier oder wo auch immer. Also ich habe schon meine Wege. Ich bin nicht so ein Grübler. Tatsächlich bin ich ein Grübler. Also ich bin schon auch ein sehr emotionaler Mensch.
0: Ja.
1: Aber ich versuche das manchmal einfach auch in Worte, Sätze und Verwertbarkeit zu fassen. Aha.
0: Tatsächlich, du hast jetzt gesagt, du bist kein Grübler. Ich hätte jetzt nach dem Eindruck, den ich von dir gewonnen habe, hätte ich gesagt, ja, doch, der grübelt. Und dann wohnt er jetzt offenbar alleine am Starnberger See, so ein bisschen auf dem Land und, hat dann mal die Hand im Briefkasten und ja, kommt nicht mehr raus. Ja. Ja, so, oh Mann, der arme Kerl. Aber das ist natürlich die falsche Reaktion auf dein Leben. Das weiß ich schon. Aber du musstest dich ans Alleinsein auch erst gewöhnen, oder? Ans Alleinleben.
1: Ja, voll krass war das.
0: Ja?
1: Es war absurd, weil ich war mit 20 bin ich mit einer Frau zusammengezogen und dann mit einer kurzen Zeit dazwischen, dann mit einer nächsten Partnerin und dann eigentlich, also ich war 25 Jahre, eigentlich mein ganzes sexuelles Erwachsenenleben mit jemandem zusammengelebt, im Familienverbund und musste mich dann wieder dran gewöhnen, wie das ist, sich für sich alleine was zu kochen und da zu sitzen und zu merken, ich kau ja ganz schön laut. Und einfach dann auch anzufangen zu kapieren, dass ich erstmal selber mir auch mal da hat meine Bekannte von mir hat immer gesagt, mach's dir doch schön. Du musst es dir, wenn du alleine bist, musst es dir schön machen. Ich wusste gar nicht, was sie meint.
0: Also schwierig.
1: Kerze anzünden, Kakao machen, sich hinsehen, ein Buch, eine Decke und so, was ist das? Das ist, okay, dann mache ich das. Und dann denke ich so, also erstmal ein Gefühl für sich auch wieder zu bekommen, in seiner eigenen Wirksamkeit und zu versuchen, sich selbst ein Freund zu sein, bevor man wieder loszieht und sagt, ich brauche ganz schnell wieder jemanden, den ich adaptiere. Zuerst mal, und dann auch zu begreifen, dass eigentlich nur die Liebe, die du dir selbst geben kannst, da bist du eigentlich auch fähig, also nur die Liebe kannst du auch jemand anderem geben.
0: Und was war dann schön? Wie konntest du dir es dann schön machen? Also dieses Klischee hier, der Kakao und die Decke und so, sieht ja aus wie so ein Möbelkatalog.
1: Ja, ich habe es dann tatsächlich gelernt. Also ich habe es dann, es ist halt im Grunde genommen eine Einstellungssache. Ich habe die letzten drei Silvester, also dieses Jahr nicht, aber die letzten zwei Silvester zum Beispiel allein verbracht. Und bei einem Silvester habe ich, in Berlin war das, da habe ich irgendwie Sachen aufgeschrieben und ich habe getanzt sogar allein, ich habe mir was Gutes zu essen gemacht, ich hab mich mit mir selbst und mit meinem Tagebuch besser unterhalten als auf mancher lauschigen Party. Und ein Jahr später fand ich das Silvester super beschissen, ich war vor 12, ohne Alkohol im Bett, meine Kinder haben mich um nach 12 angerufen, weil sie auf einer Party waren. Und dann dachte ich, jetzt bist du also an dem Punkt. Du gehst ins Bett vor 12 an Silvester allein und jetzt bist du da. Aber es ist eben nur eine Frage der Perspektive. Also du bist ja selber verantwortlich. Dann mach's halt anders. Aber es ist halt eine innere Einstellung. Ja. Und das musst du aber auch halt lernen, zu sagen, es ist immer einfacher, sich in die Schwere oder in die Angst zu gehen, als in die Leichtigkeit, in die Liebe und in das Vertrauen, das ist alles richtig. Alles, was passiert, auch wenn du mal einsam bist in der Zeit, das braucht's, um auch wieder zu heilen und zu wachsen. Wenn du versuchst mit Eile oder mit irgendwie alles dicht machen, die Löcher in dieser Straße schnell mal abzukitten, dann wird sich wieder ein Schlagloch bilden und du wirst genau wieder über den gleichen Stolperstein fallen wie in der Beziehung oder in dem Leben oder in dem Abschnitt davor.
0: Aber es kann ja sein, dass man erstmal relativ runter geht, was die jetzt nicht die Stimmung ist zu wenig, sondern dass es einen richtig runterreißt.
1: Ja, aber schau, wann sind die elementaren Momente in deinem Leben, wo du dich weiterentwickelt hast? Das ist ganz oft so, im familiären Kreis war das ganz oft so, schwere Schicksalsschläge, Krankheiten, Tod, Umzüge. Es waren immer Sachen, wo wir dann sehen, oh, ich krieg wieder mehr graue Haare, aber es passiert auch was. Und es sind oft die Täler, die uns dazu bewegen, über uns nachzudenken, um dann wieder aufzusteigen. Die großen Veränderungen im Leben passieren doch ganz oft, wenn irgendwas Krasses erstmal passiert ist. Ja. Und das ist eigentlich schade. Ja. Also da müsste man halt irgendwie die Aufmerksamkeit oder wenn du sagst, du bist ein Grübler, ich fühle mich ja dann sofort angegriffen. Denk, nein, ich bin's nicht. Ich weiß, was du meinst mit dem Gedankenkarussell oder so. Aber schade ist eigentlich, dass es immer so ein, was eine eklatante Veränderung braucht, um einen aus der Bequemlichkeit rauszubringen. Das ist doch eigentlich schade, dass es immer diesen, den Schmerz braucht, um Freude erfahren wieder zu können.
0: Ja.
1: Denn man muss doch irgendwie gucken, weißt du, wenn, ich habe letztens auch gedacht, wenn du, man hat immer so viele Probleme im Leben, ne? Also denkt, oh, das und Steuer und überhaupt und die Beziehung, wie läuft die denn? Mhm. Und dann gehst du zum Arzt und der sagt, so, du bist krank.
0: Ja.
1: Und dann hast du
0: sind
1: plötzlich,
0: die anderen Dinge sind
1: ja, und dann hast du nur noch ein Problem.
0: Ja.
1: Es geht
0: ja
1: nur noch um eine Sache. Mhm. Und es wäre doch ganz gut, den Moment vorher zu erwischen.
0: Mhm.
1: Dass du weißt, um was es eigentlich wirklich geht. Und dann sind so Wertelisten zum Beispiel, auch wenn sie verkopft
0: das
1: sind.
0: Das sind wir bei der Werteliste.
1: Gar nicht schlecht.
0: Ja, ja, ich verstehe, was du sagst.
1: Aber ey, ich rede hier so klug rum, ne?
0: Ja.
1: Ich würde kein so ein Buch schreiben, wenn ich darüber Bescheid wüsste und das alles für mein Leben könnte. Ich schreibe nur ein Buch mit, und deswegen wird es auch nicht das letzte sein über Dinge, mit denen ich ein Problem habe. Und ich habe einige.
0: Das kommt, kommt aber rüber, dass du da ringst.
1: Nein, also, es ist ja auch kein Coaching-Buch oder
0: genau.
1: So. Es ist ein Buch, wo ich sehr viele Fragen stelle, aber eigentlich eher, und ich gebe auch Antworten, aber nur meine Antworten, nur meine Perspektive, aber einen Raum für den Leser, selber sich bei sich nachzugucken.
0: Haben wir in deiner Einschätzung zu wenig über deine tollen Sachen gesprochen, die du machst?
1: Sind wir schon fertig, oder
0: ja.
1: was? Wirklich?
0: Ja. Und jetzt wäre die Frage, ob du sagst, mein Gott, der hätte mich ja auch mal nach meinen coolen Projekten fragen können.
1: Ich finde, das ist ein sehr cooles Projekt, über das wir geredet haben.
0: Ja.
1: Einerseits das Buch und andererseits das Projekt Leben.
0: Ja.
1: Und ich glaube, da haben wir ein bisschen was abgedeckt.
0: Finde ich auch.
1: Ja.
0: Oliver, ich danke dir ganz herzlich.
1: Ich dir auch. Herzlichen Dank.
0: Und ich wünsche dir wirklich von Herzen alles Gute.
1: Ich dir auch.
0: Auf der Suche nach der Balance.
1: Ja, sehr schön.
0: Danke
1: Vielen
0: dir.
1: Dank.
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8: Willkommen bei den Meistern des Alltags. Eine tierisch gute Wissenssendung. Deswegen haben wir auch tierische Fragen immer mal wieder. Zum Beispiel diesmal, kann ich mit der Katze-Kuh-Übung gut in den Tag starten? Kann ich aus einer alten PET-Flasche einen Brausekopf basteln? Also da wären wir wieder ganz praktisch. Und dann noch eine wichtige Frage, kann ich organischen Dünger unabhängig von der Witterung einsetzen? Glücklicherweise funktionieren unsere Kandidaten bei Regen und bei Sonnenschein. Eli, Bodo, Jess und Antoine. Schön, dass ihr wieder da seid, ihr Lieben. Es geht natürlich um euer Wissen, aber auch ums Geld. Die Kinderhilfsaktion Herzenssache wird von euch unterstützt. Viele 100 Projekte haben wir schon unterstützt. Welches ist diesmal für euch im Fokus, Eni und Bodo?
9: Wir möchten eine Schülerfirma einer Förderschule in Kaiserslautern unterstützen.
10: Ja, das ist eine tolle Sache. Die haben so eine Art Firma und da können die sich dann ausprobieren, diese Jugendlichen, diese Kinder mit geistiger Behinderung in verschiedenen Bereichen. Wäscherei, Bäckerei, Werken, Buchhaltung, Boss finde ich auch ganz gut, wenn es das gäbe. Und dann kann man dort sich vorbereiten auf das Berufsleben.
8: Sehr gutes Projekt. Sollte es eigentlich an jeder Schule geben, ja. Das wäre cool. Jess und Antoine, für wen spielt ihr?
11: Wir spielen heute für das Projekt Klimaschutz to go aus Karlsruhe, Baden-Württemberg.
12: Genau, die bieten kostenlose Klimaworkshops an für Kinder und Jugendliche. Und die Kinder und Jugendlichen sollen dort lernen, wie sie aktiv ihre Zukunft mitgestalten können. Es gibt Kochen mit geretteten Lebensmitteln. Man kann Kerzen gießen, Säfte selber auspressen. Es gibt ein Fahrrad-Repair-Café. Also ganz viele tolle Sachen, die da angeboten werden. Und dafür geben wir uns heute jede Menge Mühe.
8: Gut, sehr gut. Auf das viel Geld zusammenkommt, wir verdoppeln ja den Kontostand der Meister des Alltags am Ende. Zunächst aber von mir für euch, wie so oft, eine Schätzfrage. Da geht es um was ganz Dolles.

0: und zwar um Patente. Die Frage ist, was schätzt ihr, wie viele Patente wurden denn 2022 in Baden-Württemberg angemeldet? Also eine Zahl. Ein schlaues Völkchen, sagt schon der liebe Bodo.
1: Ja.
0: Also ich darf euch schon mal so viel verraten. Es ist wirklich so, dass in diesem Jahr in Baden-Württemberg die meisten in der ganzen Republik angemeldet wurden.
2: Technisch hochbegabt.
0: Vielleicht, das darf ich auch noch dazu sagen, ist es deshalb eine hohe Zahl.
2: Wie viele?
0: Gebt sie mir ein in 10 Sekunden ab jetzt.
2: Ich sag dir mal was.
3: Nee, aber wenn du da auch eins in der Mitte.
4: Ja, ich würde sogar noch eins
2: dann machen. Dann mach, bevor die Zeit weggeht. Ja, mach, mach, mach. Oh. Da hast du aber jetzt noch mal richtig einen aufgelegt.
0: Ja. Okay. Ja gut, ich habe euch ja schon in eine Richtung geschoben, indem ich gesagt habe, das sind viele. Und die Baden-Württembergerinnen und Baden-Württemberger liegen auch bundesweit ganz weit vorne. 1000 glatt, meinen Jess und Antoine, ihre Schätzung bezüglich der Patentanmeldung.
2: Das war ein guter Versuch.
0: Ist eine ganze Menge. Fast doppelt so viele, 1804.
4: Oh, ja.
2: Und damit, sag schon, geht die Schätzfrage.
4: So viele. An.
0: In ganz Deutschland haben wir es mit sage und schreibe 37.000 Patentanmeldungen zu tun. Und deswegen liegt Eni und Bodo, ihr liegt völlig daneben mit eurer Zahl.
4: Aber näher dran.
0: Aber näher dran. Es sind nämlich 13.444. Wow, sehr gut.
4: Wahnsinn.
2: 13.000.
0: Ja.
3: Krass. Hätte ich nicht gedacht.
2: Oh ja.
4: Verrückt.
0: Tüftlerland. 100 Euro für euch.
2: Richtig.
0: Und, ja, genau. Und die Wahlmöglichkeit, entweder was zu nehmen aus Dehn und Streck oder Kunst und Stoff.
4: Oh. Du willst Kunst und Stoff? Dann nehmen wir Kunst und Stoff.
0: Kunst und Stoff. Okay. Mit Teilen einer alten PET-Flasche.
2: Ja.
4: Ah.
0: Oder, wie es hier korrekt steht, der Plural. Mit Teilen alter PET-Flaschen können wir einen Brausekopf für den Wasserhahn basteln.
4: Ja, das geht.
0: Aha. Einen Sicherheitsschlüssel gießen. Also, Sicherheitsschlüssel, wisst ihr, was das ist, ne?
4: Ja.
0: Das ist ein Sicherheitsschlüssel. Das ist ein,
2: und den soll ich aus der Flasche gießen.
4: Wenn, ja, also vielleicht, wenn du es warm machst und verformst,
2: ach so, und dann
4: oder so.
2: Heiß machst.
0: Aus dem Material vielleicht?
4: Ja, doch, vielleicht.
0: Einen verschließbaren Ausguss für Lackdosen bauen.
2: Ja.
4: Das müsste auch gehen.
0: Einen Kordelspender konstruieren.
2: Indem du das da in die Flasche reintust und oben kannst du die
4: Schnur, ja, du kannst
2: so
4: die Flasche halbieren und kannst du über die Dings rüber und die Schnur,
2: genau,
4: raus.
2: Die Schnur aus der Öffnung, ja, und dann kannst du...
0: Einen Straßenbesen anfertigen.
2: Ja, wenn du das auf den Stiel steckst und hast unten irgendwelche Reisigsachen.
4: Na, oder du nimmst halt die Flasche und machst sie so ganz klein, ritzt die ein mit dem Cutter, dann kannst du ja auch damit fegen.
2: Genau, oder als Klobürste kann man es dann auch nehmen. Aber das haben die hier gar nicht vorgesehen.
0: So, 10 Sekunden für euch.
2: Nee, das geht
0: noch
2: nicht.
0: Los geht's.
2: Wenn das ginge, wäre der Schlüssel doch
4: nicht. Dann nehmen wir den nicht.
2: Nee, den nehmen wir nicht. Aber alles andere machen wir mal.
4: Jo.
2: Das heißt, da haben wir 500 und die 100 von eben sind 600.
0: Hochmut kommt vor dem Fall.
2: Ja, leider bei mir immer.
0: 45 Millionen Einwegplastikflaschen verbrauchen wir jeden Tag in Deutschland.
2: Bekloppt.
0: Das ist schon echt krass. Wir versuchen mal, was Vernünftiges daraus herzustellen. Schauen wir mal dem Mann mit den grünen Handschuhen zu, was der mit Teilen von PET-Flaschen, da sind diese, noch anfängt. Vielleicht umfunktioniert, das machen wir hier ganz gerne bei den Meistern des Alltags. Jetzt hier beispielsweise einen Brausekopf. Da nehmen wir uns einfach den Deckel und nehmen uns ein Stückchen vom Luftballon noch daher und das dann über den Wasserhahn. Und wir haben einen Brausekopf. Das ist die Idee. Funktioniert, wunderbar. Dann diesen Sicherheitsschlüssel. Bloß nicht mit Feuer ran an das Plastik, giftige Dämpfe und so weiter. Das weiß ja jedes Kind. Also das lassen wir mal schön bleiben. Dann aber der Ausguss für die Lackdose. Wollen wir uns bauen,
2: genau,
0: damit das nicht alles so auf einmal
2: jetzt
0: irgendwie rauskommt.
2: Zieht das zusammen.
0: Jetzt erwärmen wir, wohlgemerkt. Also wir machen jetzt nichts mit Feuer, sondern wir haben erwärmt, damit das hier haftet.
2: Wie ein.
0: Und dann habe ich einen schönen Ausguss.
2: Ventilationsschlauch.
0: Und auch einen Schraubverschluss wieder zum Zumachen. Sehr gut. Nochmal 100 Euro für euch waren das gewesen. Der Kordelspender, ihr habt es schon wunderbar beschrieben. Eni sagte auch, komm, schneid das doch auf. Hier, was rein und hast wunderbar immer ohne viel Wirrwarr eine Kordel oder so ein Geschenkband in dem Fall. Dann ein Straßenbesen anfertigen. Wir haben ja hier Plural geschrieben, also mit Teilen alter PET-Flaschen. Nehmen wir mal drei Teile, die bearbeiten wir uns. Letztendlich auch ähnlich.
2: Genau, wie du es beschrieben hast.
0: Ja, wie es Eni beschrieben hat, genau. Das machen wir dann irgendwie dreimal übereinander. Und dann haben wir einfach noch mehr von diesen Kehrfunktionen. Da auch. So, und dann lässt sich doch kehren. Mit Teilen.

0: eigenes Körpergewicht und ja, das tut sehr gut.
1: Erfunden von einem Herrn Pilates, der sich überlegt hat, hier dieses Powerhouse, darum geht es auch, ne? Also so die Körpermitte vor allen Dingen zu trainieren. Gucken wir mal, ob hier was dabei ist, was, ja gut, aber wenn du es kennst und machst, geht es um Katze-Kuh, ist die Frage.
0: Cat and Cow, ich liebe es, heute Morgen erst gemacht.
1: Okay, gedrehte Taube.
0: Oh je, jetzt kommt's.
1: Es ist keine Speisekarte hier.
0: Jetzt kommt's.
1: Meerjungfrau, kleiner Krieger, Doppelrolle.
0: Also, es gibt Katze und Kuh, das ist Cat and Cow. Das ist Katzenbuckel machen und dann das Gegenstück dazu, das gibt's auf jeden Fall. Meerjungfrau, es gibt die Mermaids, da liegt man auf der Pilatesplatte quasi drauf und macht so Sit-Up seitlich, das ist Mermaid Crunch. Krieger gibt es beim Yoga, das weiß ich. Der kleine Krieger ist die Frage. Aber den Krieger an sich, den gibt es. Da steht man.
2: Gibt es auch den kleinen. Es steht ja Yoga und Pilates.
0: So seitlich, Beine im Dreieck. Kleiner Krieger.
2: Gibt es ganz sicher.
0: Doppelrolle. Doppelrolle habe ich nie gemacht. Das ist ein Purzelbaum.
1: Ich würde die Sache jetzt abkürzen und sagen: 10 Sekunden noch für euch ab jetzt. Jess macht das Ding wahrscheinlich.
3: Antoine?
0: Es kann sein, es ist Twist, es gibt was Twisted, aber ob das darf, das heißt, glaube ich, anders. Sollen wir es lassen oder nicht?
2: Sag, mach weg.
0: Mach weg. Ich hab's ja gemacht. Aber es gibt was getwistet. Ja. Aber ich glaub,
1: also ich sagte gerade eben noch, selten so wenig von Antoine gehört. Und das Einzige, was ich von ihm gehört habe, war gerade eben, mach weg.
0: Hoffentlich stimmt das jetzt, dann wäre sein Anteil perfekt.
1: Ich hole mal ein bisschen Zeug. Ne? Also twisted. Zunächst mal eine Faszienrolle. Kleiner Applaus für den Mann mit den grünen Handschuhen. Dankeschön. Ein sehr sportlicher Nachbar. Wir können mit dieser Faszienrolle durchaus auch gut in den Tag starten, weil wir damit uns durchkneten und massieren können und die Faszien, also das Bindegewebe, auflockern können. Das haben wir jetzt aber erstmal hier nicht. Dann haben wir hier eine Yogamatte. Und liebe Jess, also ich meine, wer das so gut erklären kann, magst du kurz vorkommen?
0: Sehr gern.
1: Bitteschön. Du musst dich nicht zum Affen machen, aber ich weiß, oder es hörte sich wirklich sehr gut an. Cat and Cow, also Kuh, Katze, Kuh. Das wäre jetzt die Katze, das ist die Kuh, genau. Und diese Bewegung abwechselnd.
0: Kann man auch rollend machen.
1: Genau, rollend auch noch, ja.
0: Das sieht auch noch gut aus.
1: Mach den Rücken frei, gibt es wirklich. Sehr gut, vielen Dank. In Anbetracht der Tatsache, dass du ja auch noch ein Mikrofon hier hinten drin hast, so ein Gegenstück, lassen wir das mit der gedrehten Taube gerne jemand anders machen. Wir schauen uns mal an, wie das aussieht. Das ist die gedrehte Taube, gibt es aber wirklich auch.
0: Ah, das habe ich, aber das heißt bei uns anders, glaube ich.
3: Die braucht ja zwei Tage, um wieder normal aufstehen zu können.
0: Antoine!
1: Nein, das dehnt wunderbar die Seiten, Hüfte und auch die Schultern. Ja. Sehr gut.
0: Mit der Schulter mache ich das, aber ohne die Beine, lustigerweise. Das ist ein Shoulder-Twist einfach.
3: Okay. Dann lieber gegrilltes Hähnchen, du. Aber ehrlich, das ist...
1: Meerjungfrau.
0: Ja,
1: das geht. Schauen wir mal, ob es eine Meerjungfrau gibt.
3: Ja.
1: Du hast es uns ja schon beschrieben. Die sieht so aus. Ja, sehr gut. Bei der Meerjungfrau, da werden die Seiten über die Beine so gedehnt. Das ist also auch gut, um in den Tag zu starten. Der kleine Krieger, ihr habt über verschiedene Krieger geredet. Beim Yoga, Krieger 1, Krieger 2 oder kleiner oder großer Krieger, gibt verschiedene Bezeichnungen. Gibt es aber tatsächlich, sieht so aus, das ist der kleine Krieger. Ich glaube, der große ist dann im Stehen oder so. Ja. Und wie du gesagt hast, die Arme nach vorne und nach hinten. Ah. Absolut richtig.
0: Ich kenne den Großen.
1: Und dann die Doppelrolle. Deswegen habe ich die Rolle hier. Ne? Also es gibt die Faszienrolle, aber keine Figur, die Doppelrolle wäre. Insofern alles richtig, bis auf das, wo Antoine sein Veto eine 400 Euro für Jason Antoine. Bis auf sehr schön.
3: Yoga.
1: Ja, und ich finde, es ist auch eine ganz spannende Übung, allein sich schon so hinzuknien, die Yoga-Rolle wieder einzurollen. Ja.
3: Das beruhigt ungemein.
0: Wir könnten Teamwork machen.
1: Ja, wichtig ist, dass man dann die Doppelrolle dabei hat, um sich da wieder aufzuschützen.
3: Aus dem Bauchraum atmen. Tief ein und aus.
1: Dankeschön. So, Inni und Bodo, ihr dürft weitermachen, entweder mit Fies und Faser oder Hegen und Pflegen.
3: Darfst dir was wünschen? Heute ist Muttertag.
4: Dann nehme ich Hegen und Pflegen.
3: Ja. Hegen und Pflegen.
1: Da kennt sich die Inni aus.
3: Ja.
1: So, ne, genau, du hast Kinder, du hast einen Mann, du hattest einen Hund und du hast Bodo. Also du kennst dich mit Hegen und Pflegen
3: Hegen
1: aus.
3: Und Pflegen.
1: Was sollten Gartenfreundinnen und Freunde über organischen Dünger wissen?
3: Ach, die Nummer.
1: Oh. Ja.
4: Organisch ist das Gülle, ja, ne?
3: Ist das so, so, was so über ist, so. Was so,
1: ja, mal gucken,
3: was man
1: mal
3: manchmal zurückkriegt, ohne dass man es will oder muss. Also ja, organisch halt, keine Kunstdünger.
1: Er wird auch Mineraldünger genannt, der organische. Pflanzen nehmen ihn besonders schnell auf. Es gibt ihn auch als Volldünger. Er wirkt abhängig

0: von der Witterung. Mhm. Man muss seltener düngen als mit anorganischem. Also hier wäre eventuell noch was anderes.
1: Volldünger, was ist denn Volldünger? Es ist voll der Dünger.
2: Nein, Halbfett, Vollfett. Und beim Dünger ist es wahrscheinlich voller Wirk- und Nährstoffe. Mit angereichert mit...
0: Während ihr euch noch beratet, hole ich mal ein bisschen Dünger bei.
2: Wir reden eigentlich nur dummes Zeug, weil wir keine Ahnung haben. Ne?
0: Dankeschön. Also das ist der...
1: Aha. Also Mineral würde ich schon sagen.
0: Organische Dünger, um den geht es ja. Ne?
2: Er wird auch Mineraldünger, nein, ja.
0: Da war ich auch zack.
2: Organischer Dünger kann auch Mineraldünger sein.
1: Ah, das Zeug habe ich auch für meine Tomaten.
0: Ja, und der Geruch erinnert mich so an den Keller meiner Oma. Das ist
1: ja,
0: echt das, ja.
1: Das riecht gar nicht so schlecht. Das ist ganz
0: angenehm. Wisst ihr mal, nee. Pflanzen. Komm, jetzt, ihr kümmert euch mal hier drum.
2: Ja, arbeitet doch mal hier mit mir.
1: Ja, ja, ich,
2: der Moderator macht sein eigenes Ding. Wir müssen jetzt hier...
1: Also der wirkt nicht abhängig von der Witterung. Den kannst du ja,
2: lass uns doch mal schnell von oben nach unten das durchgehen.
1: Ich
2: also du meinst
1: sagen,
2: ja. Dann Pflanzen, ich glaube, dass es mehr in die Wurzeln geht. Also
1: ja, ich glaube, die nehmen den schneller
2: nicht so
1: auf.
2: Nein, Pflanzen?
1: Nicht so schnell?
2: Ja, die Pflanzen, ja doch, die Wurzeln. Gibt ihn auch als Volldinger?
1: Das weiß ich nicht.
0: Ich glaube, es wird nicht besser. 10 Sekunden.
2: Doch, Witterung, da, das ist wichtig. Ja. Oh Mann.
1: Er wirkt nicht abhängig von der Witterung. Meinst du, er wirkt abhängig von der Witterung?
2: Ich glaube, wenn es feuchter ist, jetzt hast du es ja anders entschieden.
1: Na, wenn du düngst, dann machst du sowieso noch ein bisschen Feuchtigkeit. Aber ich
0: also
1: glaube
0: bisher
1: nicht,
0: habt ihr ja alles geholt, was möglich war. Ne? Ja. Die 100 Euro am Anfang, dann die 500 da, zack, 600 schon auf dem Konto. da habt ihr schon gut vorgelegt, jetzt geht es um Dünger. Er wird auch Mineraldünger genannt. Wir fragen ja nach dem organischen Dünger. Nee, das ist nicht der Fall. Der Mineraldünger, der ist eine Bezeichnung für den anorganischen. Da sind ja so Nährstoffe in Form von Salzen drin, von mineralischen Salzen. Pflanzen nehmen ihn besonders schnell auf. Das Gegenteil ist der Fall, denn die Nährstoffe im organischen Dünger, die sind, wie kann man sagen, ja, vielleicht noch so ein bisschen verpackt. Die müssen sich erst entwickeln und ausbreiten. dann die...
1: Es gibt ihn nicht als Volldünger.
0: Doch, es gibt ihn als Volldünger. Das ist doch eine schöne Sache. Der sogenannte NPK-Dünger nach den Symbolen für Stickstoff, Phosphor und Kalium. Es gibt ihn auch als Volldünger. Er wirkt abhängig von der Witterung.
2: Wenn es wärmer ist und trocken, weniger als wenn es feucht ist und ein bisschen...
0: Ja, das hast du doch gut erklärt. Warum hast du es dann jetzt nicht hier so hin?
2: Ich hatte das, ich hatte das.
0: Also die Nährstoffe, die sich da verbreiten und den Pflanzen Gutes tun sollen, die brauchen, also je nach Witterung, ne, verbreiten die sich schneller oder langsamer. Und man muss seltener düngen als mit anorganischem. Ja, also das wirkt sozusagen langsamer, aber auch länger. 100 Euro für Eni und Bodo.
1: Aber wir haben eine riesen Ernte auf unserer Terrasse mit Kartoffeln, Tomaten,
2: Geh doch mal Erdbeeren, raus und schau, ob es schneit.
1: Und ich dünge einfach gar nicht.
0: Auch gut. Habe ich ja nichts gegen. Hegen und pflegen. Ja, noch ein bisschen nachsitzen. Fies und Faser machen jetzt Jason und Antoine. Dankeschön. Fies und Faser.
1: Guck mal, Antoine ist glücklich.
0: In vielen älteren Gebäuden ist Asbest verbaut. Oh. Was sollten wir denn darüber wissen? Es gibt noch über 9 Millionen Gebäude in Deutschland, wo Asbest verbaut ist, nach wie vor scheinbar. Asbest wurde noch in den 1990er Jahren verbaut. Auch Bodenbelege können Asbest enthalten. Asbestbauten sollten auf jeden Fall saniert werden.
1: Ja.
0: Kleine Bohrarbeiten sind unbedenklich. Asbestsanierung kann steuerlich abgesetzt werden. Was meint ihr?
3: Also sollten auf jeden Fall saniert werden, klar.
4: Sind nicht unbedenklich.
3: Kleine Bohrarbeiten.
4: Nein, auf gar keinen Fall. Sobald du da reinbohrst, das Zeug verteilt sich.
3: In den
4: und dann atmest du es ein und dann ist schon vorbei.
3: In den Wänden, aber was ist mit dem Boden? Ist es doch eher in den Wänden, in dem Gemäuer dann. Aber im Boden nicht, oder? Steuerlich
4: und
3: abgesetzt.
4: Bodenbeläge können auch Asbest enthalten,
3: meinst
4: oder?
3: Meinst du? Bodenbelege? Ich dachte, das ist eher so. Nee,
4: ich nehme den Belag drin. Nicht, ne? Wände, Decken.
3: Boden vielleicht schon, aber Bodenbelag, glaube ich.
0: Jetzt sind es noch 10 Sekunden für euch, Jason und Antoine.
4: Und, nein, Bodenbeläge können Asbest sein. Asbest ist jeden Tag keine so
3: unbedingt. Steuerlich als, abgesetzt, sag mal?
4: Ja, kann abgesetzt.
3: Meinst du, so viel?
4: Ja, wird gefördert durch die Bundesregierung. Wird
0: also mit Hegen und Pflegen waren wir in der Natur und jetzt gehen wir rein oder beziehungsweise an Gebäude mit Fies und Faser. Asbest, eine fiese Sache, haben wir bestimmt, also die meisten von uns schon von gehört. Es gab große Skandale und was wirklich interessant ist, dass das noch relativ lang verbaut wurde. 1993 erst verboten und Restbestände bis 1995 sogar noch verboten. verbaut.
3: Echt?
0: Ja, ja. Man glaubt es kaum. Das ist, ne? Ja. Bodenbelege können auch Asbest enthalten. Nein. Tatsächlich. Ja, ja, es gibt schon so, klar, Fassadenverkleidung, aua, aber selbst Fliesenkleber gibt es mit Asbest drinne. Sollten auf jeden Fall saniert werden. Das macht absolut Sinn, na klar. Ist aber gar nicht so. Denn wenn das Asbest noch verbaut ist und sozusagen nicht porös, dann sagt man lieber Finger weg und stehen lassen, bevor wir da rangehen, so, scheinbar. Kleine Bohrarbeiten, aber das ist sehr bedenklich. Also sollte man auf jeden Fall lassen. Es ist sogar, glaube ich, verboten, dass man selber rangeht an Asbest. Also Finger davon weg. Wenn die Fachleute kommen, sind die auch entsprechend mit Schutzkleidung und so weiter und mit Industriestaubsaugern unterwegs, damit auch ja nichts in die Luft gelangt davon. Gelüftet wird dann ewig. Asbestsanierung, die kann steuerlich abgesetzt werden. Das ist richtig. 200 Euro für Jason und Antoine.
5: Ja.
3: Harte Runde.
0: Ja, das war eine harte Runde für euch. Aber ihr seid ja beide gut gestartet. 600 Euro bei Jason und Antoine und 700 bei Eni und Bodo.
2: Schade. Es geht weiter.
0: Ja. Jason und Antoine, ihr dürft weitermachen mit...
2: kann man ja nicht wissen. Nee.
0: Entweder Tschüss und alles Gute oder Brief und Siegel.
3: Oh, beide schön.
5: Wir sind dran.
0: Ja, so, ihr seid dran.
5: Brief und Siegel.
3: Oder Tschüss und alles Gute. Das könnten so Verabschiedungen sein vielleicht. Brief und Siegel. Kennst du dich gut aus?
5: Entscheide du.
3: Nee, das kann ich nicht.
0: Entschuldigung.
5: Komm, Schnick, Schnack, Schnuck.
3: Schnick, Schnack, Schnuck.
0: Was ist was?
5: Du entscheidest.
3: Ah, Tschüss und alles Gute.
0: Tschüss und alles Gute. Mit einem Aufhebungsvertrag.
3: Nein, es
0: wieso?
3: Tut mir leid.
0: Jetzt warte mal, warte mal. Kann ein Arbeitsverhältnis einvernehmlich beendet werden?
3: Ich dachte, es kommt so Servus, Grüezi.
0: Nee, Tschüss und auf Wiedersehen. Dabei gilt, dass er mündlich abgeschlossen werden kann, also dieser Aufhebungsvertrag. Auch hier gesetzliche Kündigungsfristen gelten.
2: Das weiß alles der Antoine.
0: Beim Arbeitslosengeld eine Sperre bis 12 Wochen droht. Mit ihm Abfindungen geregelt werden können, zuvor der Betriebsrat angehört werden muss.
5: Also warte mal, mit einem Aufhebungsvertrag, also ein Arbeitsverhältnis wird aufgehoben. Das machen wir in einem Vertrag, das ist der Aufhebungsvertrag zum Arbeitsverhältnis.
3: Einvernehmlich.
5: Einvernehmlich. Dann gilt, dass er mündlich abgeschlossen werden kann. Verträge können in Deutschland mündlich abgeschlossen werden. Also er kann mündlich abgeschlossen werden. Sicherer wäre es natürlich, jetzt schriftlich zu fixieren. Nachher sagen beide Parteien was anderes. Beim Arbeitslosengeldsperre bis 12 Wochen kann ich mir vorstellen, ja, weil du die nur nicht hast, wenn dir gekündigt wird. Wenn du selber kündigst, und das ist ja bei einem einvernehmlich, kündigst du ja auch, könnte ja sein, mit ihm Abfindung geregelt, klar, können.
3: Ja.
0: 10 Sekunden, los geht's.
5: Also alles ja, nur das nein, ne?
2: Die ganze Zeit hat er nichts geredet,
5: ne? Auch hier,
2: schudelt es aus ihm raus.
0: Also wir unterscheiden zwischen einer Kündigung und einer Aufhebung offensichtlich hier. Ja. Man kann, sage ich mal, mit Shake Hands auseinandergehen mit einem Aufhebungsvertrag. Aber genau wie bei einem Arbeitsvertrag, der schriftlich geschlossen wird oder auch die Kündigung schriftlich läuft, geht auch dieser Aufhebungsvertrag, ja, der muss schriftlich erfolgen. Allerdings hebelst du hiermit logischerweise, das ist teilweise auch Sinn der Regelung, die Kündigungsfrist aus. Ne?
3: Ja.
0: Also du kannst sagen, so, pass auf, lass uns Vertrag aufsetzen, am übermorgen ist Schluss und dann braucht keiner mehr, ne, wenn beide Seiten unterschreiben, das Ding, Kündigungsfristen einhalten. Beim Arbeitslosengeld war aber, Antoine, dreh dich wieder zu uns, warst du auf der richtigen Fährte, genau. Also das mit dem Arbeitslosengeld kann dann natürlich problematisch werden. Da kann es eine Sperre geben bis zu 12 Wochen. Üblicherweise geht man, wie man so schön sagt, so mit dem warmen Handschlag. Ne? Also du versuchst da schon dann als Arbeitnehmerin, Arbeitnehmer auch eine Abfindung rauszuholen. Das ist meistens da drin, auch geregelt, richtig gemacht. Und der Betriebsrat, weil es aber eben nicht um eine Kündigung geht, der muss da nicht angehört werden, auch richtig gemacht. Das heißt 300 Euro für Jason und Antoine in einer nicht ganz einfachen Runde. Gut, wollen wir machen. Brief und Siegel für Eni und Bodo.
3: Brief und Siegel.
0: Das ist eine spannende Sache. Antoine will im Südwesten, weil er kennt sich sehr gut aus, Gerichtsvollzieher werden. Über seinen neuen Job sollte er wissen, das solltet ihr auch wissen, Eni und Bodo, sein Geschäftszimmer selber bezahlen muss.
5: Yes, das mal, ja.
0: Dass er das Geschäftszimmer im Gericht einrichten muss, der Gerichtsvollzieher. Ein Büro mit anderen Gerichtsvollzieherinnen oder Ziehern teilen darf, ein Gerichtsvollzieher Türschild braucht, Mitarbeiter vom Gericht zugewiesen bekommt.
3: Oh, Gerichtsvollzieher.
2: Hast du nicht was mit Dünger?
1: Gerichtsvollzieher, was macht der denn genau?
2: Der kommt zu dir nach Hause.
1: Ja.
2: Also.
1: Ja.
2: Und dann sagt er, dass du Schulden hast, die du nicht beglichen hast.
1: So wie die Leute vom Finanzamt.
2: Und dann klebt er, ob das hier im Südwesten so ist, wahrscheinlich.
1: So ein Kuckuck hin.
2: Ein Kuckuck, ja, Schwarzwälder Kuckuck. Und den klebt er dir dann. Und dann gibt es gewisse Dinge, die darf er pfänden und andere nicht. Ich glaube, Fernseher ist mittlerweile sogar ein Gerät, was zum unbedingten alltäglichen Bedarf
1: aber
2: gehört.
1: Aber den Picasso darf er mitnehmen.
2: Aber andere Sachen. Also jedenfalls, der kassiert der im Sinne okay. des, der Gerichtsbarkeit die Gelder ein, die Gläubiger okay. irgendwie zu bekommen haben. So habe ich das mal. Und dann habe ich ihn rausgeschmissen. Also mir dann jetzt ist gut, verschwinde. Also
1: er muss es nicht im Gericht einrichten.
2: Ich glaube nicht.
1: Nee, das muss er
2: weil
1: nicht.
2: Das ist auch eh schwierig.
1: Er kann
2: manchmal.
1: Sich aber mit anderen ein Büro teilen, ja. Das glaube ich schon.
2: Und hat er ein Schild, da steht dran Gerichtsvollzieher?
1: Nee, ja. Meinst du?
2: Naja, wäre vielleicht ganz gut, dass man weiß, da wohnt er.
0: Naja, vielleicht eher der arbeitet da, aber okay, also, wie ihr wollt. 10 Sekunden noch, los geht's. Boah.
2: Ja, so würde ich sagen, haben wir vielleicht eine Chance. Uns. Aber.
0: Also, wenn Antoine das werden möchte. Wobei das natürlich echt, also, ich glaube, ein schwieriger Job, weil du hast ja immer, du hast nur schlechte Nachrichten zu überbringen. Ne? Also, ja. es gibt schwierig, da irgendwie so einen Ausgleich nach dem Motto, so, ja, und ich kann ja aber auch da irgendwo mal Freude verbreiten.
2: Oh, komm, mal auf eine Tasse Kaffee vorbei.
0: Nee, das. Also, wenn Antoine das werden will, im Übrigen kann er das in der ganzen Republik, wird per Ausbildung sozusagen in diesen Beamtenstatus hineinkommen. Allerdings in Baden-Württemberg, das ist auch ganz interessant, kannst du mittlerweile studieren. Das an einer Fachhochschule, machst deinen Bachelor und bist dann von Studien wegen Gerichtsvollzieher. Sein Geschäftszimmer muss er allerdings selber zahlen, richtig, 100 Euro für euch. Geschäftszimmer muss er nicht im Gericht einrichten, auch richtig, 100 Euro nochmal. Einträglicher Job hier für euch, ein Büro mit anderen Gerichtsvollziehern. Man muss allerdings schon sehr diskret sein. Also der eine darf nicht mit der anderen über seine Kundschaft unbedingt sprechen.
2: Das ist richtig. Meine Lieblingsfragen, stelle ich gerade fest.
0: Ja, 100 Euro. Gerichtsvollzieher-Türschild braucht er auch. Ja, sollte er wissen. Allerdings kann er sich auch seine Mitarbeiter natürlich selber aussuchen, also. Wenn er seinen Geschäftsbetrieb schon auf eigene Kosten organisiert. 400 Euro immer. Für Inni und Bode und den Gerichtsvollzieher. Das. Damit sind auf den Konten bei Jess und Antoine 900 Euro und bei Inni und Bode 1.100. Jetzt kommen noch mal fette Runden, wir spielen das Finale. 3 Behauptungen, jeweils 200 Euro wert. Ist wahr oder falsch, was ich hier sage? Es geht um Umwelt und Natur. Inni und Bodo, wer möchte?
1: Ich war mit dem Dünger total falsch. Mach du das.
0: Bodo spielt Umwelt und Natur.
2: Okay.
0: Jess und Antoine?
4: Hast du Lust? Soll ich machen?
3: Wie du willst. Umwelt, Natur?
0: Antoine spielt Umwelt und Natur.
2: Ihr müsst nicht, ihr könnt auch gleich aufgeben.
5: Für die gute Sache niemals.
0: Natürlich. Ja, genau.
5: Niemals.
0: Lass uns 4 Euro. Schaut mal, kennt ihr das Ding hier, kennt ihr, ne? Den blauen Engel? Mhm. So, meine Frage dazu ist, das Umweltsiegel Blauer Engel wird vom Bundesumweltministerium vergeben. 5 Sekunden ab jetzt, los geht's. Mhm. Hast dich noch umentschieden in letzter Sekunde, warum?
2: In welche Richtung? Das,
4: glaube ich, ist ein anderes Ministerium. Aber ich war mir jetzt unsicher.
0: Okay.
1: Ach, du hast
0: ihr meint,
2: nein.
0: Beide, die Behauptung stimmt nicht. 1978, seitdem gibt es den Blauen Engel, sind die Landesumweltministerinnen und Minister, wobei ich glaube, damals waren es wahrscheinlich nur Männer, die Umweltminister der Länder, zusammengekommen im Bundesinnenministerium und haben diesen Blauen Engel ins Leben gerufen. Ganz einfacher Grund, weil es damals noch kein Bundesumweltministerium gab, 1978.
2: Inzwischen haben
0: das
2: wir
0: hat
2: das
0: sich aber längst geändert. Das Bundesumweltministerium vergibt den Blauen Engel. Behauptung stimmt also. Keine 200 Euro. Und wann war knapp davor? Noch eine Behauptung haben wir. Und zwar, nachhaltig produzierte Lederschuhe werden oft mit dem Zusatz chromfrei beworben. Ist das wahr oder falsch? 5 Sekunden. Hast du so welche oder wie, Bodo? Warum bist du so sicher?
2: Ich habe Lederschuhe, aber die weiß ich nicht, ob die nachhaltig produziert sind. Aber ich weiß, dass da natürlich auch Metalle verarbeitet werden in solchen Schuhen.
0: Es geht gar nicht um die Metalle, die in den Schuhen verarbeitet werden.
2: Aber um die Lederherstellung.
0: Ja, es geht ums Gerben.
2: Das Gerben.
0: Ja? Und genau. Chromsulfat, ja. Das dabei benutzt wird,
2: ja.
0: Geht aber scheinbar auch ohne. Und dann werden die entsprechend beworben. Genau. Behauptung stimmt. Und so. Bodo holt 200 Euro. Hier ist noch eine Behauptung.
2: Sowas.
0: Nicht aufgeben, Antoine. Zerbrochene Trinkgläser dürfen im Altglascontainer entsorgt werden. Behauptung wahr oder falsch? 5 Sekunden. Los geht's. Was denn jetzt?
1: Nein.
0: Also dann, es gibt unterschiedliche Meinungen. Ine, wo würdest du entsorgen?
1: Ich bin der Meinung, die dürfen nicht im Altglascontainer entsorgt
0: weil?
1: Werden. Weil Trinkgläser, das ist ähnlich wie mit den Schuhen. Das ist, da sind irgendwelche Stoffe drin, die in Flaschen nicht drin sind, glaube ich. Oder bei der Herstellung. Oder es ist anderes Glas. Ich weiß es nicht. Irgendwas war.
2: Dünger. Da ist Dünger drin.
1: Da ist Dünger drin.
0: Also wenn ihr den Dünger aus den Schuhen trinkt, dürft ihr es nicht ins Altglas werfen. Jetzt habe ich euch verstanden. Na, es ist zweierlei. Zum einen sollen Scherben nicht in Altglascontainer wandern. Das und zum anderen, das Glas an sich, unserer Trinkgläser, hat einen anderen Schmelzpunkt, als dass dieser Gebrauchsgläser, die du da Flaschen normalerweise reinschmeißt. Behauptung stimmt also nicht. Ich verteile hier kein Geld mehr, aber insgesamt 900 Euro gehen an Jess und Antoine für das Projekt Klimaschutz to go in Karlsruhe und unsere Meister des Alltags. Diesmal sind Eni und Bodo. Wir verdoppeln auf 2.600 Euro für die Schülerfirma der Förderschule Kaiserslautern.
2: Meine Güte. Dünger und
0: war schwer heute. Glückwunsch. Danke. Ach so, und wir haben heute ja mitbekommen, dass der organische Dünger wesentlich länger anhält und wir weniger düngen müssen als der anorganische. Meistern Sie den Alltag. Tschüss.
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11: Du bist heiß, Bodo?
2: Ich bin hot.
11: Wie ein Vulkan. Wir spielen Straßenstars. Ich habe 3 Leute auf der Straße getroffen, allen die gleichen Fragen gestellt. Und diese 3 Menschen werden jetzt einschätzen. Eva Briegel, Bodo Bach und Hartnett Tesfay. Und ich wollte von den 3 wissen, unter anderem, wie eigentlich Rambo mit Vornamen heißt und ob sie Campingurlaub mögen. Hier sind Tim, Sandra und Jochen.
12: Ich bin Rentner, bin Feinmechaniker. Filmabtaster habe ich die Optiken gemacht. Ledig. 2 Familienhaus. Stahlisch mit meinem Bruder oben und unten. Filmfestival gegründet. Das Kino, das sind so mal Babys. Kuba, Thailand, Jordanien. Bin ein CSD-Hopper. Ich laufe da mit und tanze mit den Leuten. Lustig. Ich hasse Akkuräder. Nur jetzt habe ich mir doch so ein kleines Faltrad gekauft.
13: Ich bin Diplompädagogin, betreue Auszubildende in der Reha-Ausbildung. Ledig, aber liiert, 3 Kinder. Großes Haus, Meerschweinchen, Uschi, Mimi und Tiffy. Kino, sehr gerne unterwegs. Sonntag zu Hause ist für mich ein Albtraum. Lesen, Musik hören, zu Hause auch mal tanzen. War früher großer Frankfurt-Fan. Nordwestkurve, belastbar, streng, penibel, bestimmt auch manchmal anstrengend.
14: Ich studiere Statistik. Ich bin ledig. Single. Quizspiele, bin Mitglied des Deutschen Quizvereins. Ich gehe gerne lange spazieren, auch mal 30, 40 Kilometer. Ich fahre Ski, spiele Badminton. Ich verfolge jedes Jahr den Eurovision Song Contest. Alle möglichen Vorentscheider aus ganz Europa. Ich spiele Improvisationstheater. Neugierig, offen, loyal, manchmal ein bisschen zu genau und zu perfektionistisch.
11: Tim hat keinen Orientierungssinn, deswegen sind immer seine Spaziergänge 40 Kilometer, weil er nicht mehr heimfindet. Ich habe auch, bitte?
15: Ich finde auch so witzig, dass Tim Improv-Theater macht, aber ganz penibel ist und perfektionistisch. Ich so, hey, da muss man doch so ein bisschen Mut zur Lücke haben. Es wird noch spannend mit Tim, glaube ich.
11: Ja, ne? So, wir legen los mit der ersten Frage. Ich wollte von den 3 wissen, wie viele Nummern Sie in Ihrem Handy gespeichert haben.
15: Oh Gott.
11: Wer von den 3 hat mehr als 100 Nummern gespeichert im Handy, glaubt ihr?
15: Wer 100 nicht? Ist 100 ist viel.
2: Ja.
11: Für einen normalen Menschen?
2: Ich habe 4 Freunde und meinen.
15: Eine davon ist deine
11: und Ehefrau. Und die Zeitansage.
2: Und die Zeitansage.
11: Und dann hast du die Polizei und die Feuerwehr gespeichert.
2: Ich weiß, ich habe gar nicht geguckt, aber 100 erschien mir oder scheint. Ich müsste mal nachschauen, aber 100 habe ich nicht, oder?
11: Du glaubst, Jochen hat so viele, weil er einfach der Älteste ist und am längsten.
15: Nee, der Jochen hat einfach, glaube ich, auch ein wirklich. Also haben alle 3.
2: Connected, man.
15: Aber der Jochen scheint ja schon auch ganz gezielt den Kontakt zu anderen Menschen zu suchen.
11: Ja.
15: Also wenn der da so auf dem CSD irgendwie, dann wird da schnell mal eine Nummer ausgetauscht und so. Dann sagt er, komm, wir treffen uns in Berlin oder komm, wir treffen uns in Köln oder komm, wir verabreden uns da und da.
11: Komm ich in Darmstadt CSD. Besuchen.
15: Komm, oder komm mich da besuchen. Ich glaube schon, dass das jemand ist, der da sehr so anderen Menschen gegenüber offen ist und den Kontakt sucht. Ich habe ehrlich gesagt, weil ich war so bezaubert von dem R, was die Sandra gesagt hat. Mhm. Ich habe gar nicht genau zugehört, was sie so gesagt hat, inhaltlich.
11: Bist nur an ihrem R hängen geblieben.
15: Aber ich glaube, die Sandra...
11: Aus Lora.
15: Aus Lora.
2: Die Telefon.

0: dass die da nicht so ausmistet. Ich glaube, die denkt immer, ach, die also Nummer kann ich nicht mal brauchen. Warum? Das ist ja auch so ein bewusster Akt zu sagen, dich schmeiß ich jetzt raus. Also mit dir werde ich nie im Leben mehr was zu tun haben. Und ich glaube, da denkt die Sandra so, warum soll ich das machen?
1: Statistiker, ne?
0: Kostet ja nichts. Hast du 400, 500 Nummern. Das ist ja nicht schlimm.
2: Bodo, du sagst, der Tim ist der...
1: Aus verschiedenen Gründen. Ich glaube, Statistik ist so ein bisschen so sein Ding. Und er pflegt das auch.
3: Ja, stopp mal, du willst ja wissen, wer hat mehr als 100.
2: Yeah, correct.
3: Und alles, was du gerade aufgezählt hast, spricht eher dafür, dass er weniger
0: ganz
3: hat
0: genau,
3: als 100.
0: Würde ich auch sagen. Wenn man so reduziert
1: der
0: ist,
1: läuft dann
0: nur aufs Wesentliche. Ja. Nur die Nummer, die ich wirklich brauche.
1: Ihr müsst
0: brauche.
1: Doch mir nicht erklären, was ich denke.
2: Ach, der läuft sogar an so Werbeplakaten vorbei.
1: Der schreibt von Nummern auf, da sucht jemand.
2: Das Möbelhaus, bla, speichere ich.
1: Suche zwei Zimmerwohnungen, 0171, das schreibt er alles auf. Das hat er alles
2: gespeichert. Speichert im Handy, ganz bestimmt. Hier ist Tim und seine Antwort.
1: Der Statistiker.
2: Hat er mehr als 100 Nummern?
1: Natürlich.
4: Wie viele Nummern sind in deinem Handy gespeichert?
5: Um die 450.
2: Warum so viele Nummern?
5: Leute, die ich halt kenne.
2: Es gibt ja Leute, die löschen dann auch immer weg.
5: Ich lösche schon. Wenn jetzt irgendwelche Nummern veraltet sind oder ich mit den Leuten so gar keinen Kontakt mehr habe, dann kommt eine Nummer auch mal weg. Aber das sind jetzt alles halt Leute aus dem Studium, vom Impro-Theater, aus dem Quizverein. Ergibt sich.
1: Habt ihr jetzt verstanden, wie das Spiel funktioniert?
0: Ja.
1: Dann können wir ja weitermachen.
2: Er hat auch wirklich viele Hobbys und so weiter. Darüber hätte man hinkommen können.
0: 450, präzise.
2: Ja. Sandra hat aber auch viele Hobbys. Sie hat eine Nordwestkurve bei der Eintracht gestanden. Da hat sie sich mit allen ausgetauscht. Die Nummern vielleicht. Könnte sein. Wie viele Nummern sind in deinem Handy gespeichert?
6: 60.
2: Ist überschaubar.
6: Ich muss ja Speicher sparen. Von daher, was ich nicht brauche, das kommt raus.
2: Man muss eigentlich keinen Speicher mehr sparen. Ne? Aber sie kommt mit 60 zurecht.
1: Ja, gut. Wer im Sandra, der Not spart, hat...
0: Halt
2: Jochen, auch mehr als 100 Nummern.
6: Ja.
4: Wie viele Nummern sind denn in deinem Handy gespeichert?
7: Jetzt kommt der Messi wieder durch. Ich müsste mal aufräumen, aber es werden so 500 sein.
2: Ja, die kann man doch mal löschen.
7: Ich bin ein Sammler, ne? Und dann sammle ich halt die Nummern und sammle sie auch im Telefon.
2: Okay, auch ein Sammler. Okay. Tim und Jochen sind die mit vielen Nummern. Wie viel Kilowatt hat ein PS? Du bist der PS-Freund.
1: Oh, 1000?
2: Ein PS hat 1000.
1: Nee, warte, ich habe die Frage gar nicht, ich habe gar nicht zugehört. Weil du erinnerst mich an irgendeinen so Kreisliga-Trainer, so, der jetzt.
2: So, ich wollte es nicht immer ein bisschen sportlicher machen.
1: Ganz schlimme Niederlage erlitten, sitzt jetzt hier und macht Pressekonferenz. Oh, es war so scheiße, haben wir gleich am Anfang haben wir den Elfer gekriegt.
2: Giri war blöd. Nein, jetzt hör mal.
1: Okay, jetzt hör mal die Frage.
2: Wie viel Kilowatt hat ein PS? Gott, ja, ist
0: das
2: traurig.
0: Muss man ein bisschen rechnen.
3: Ist das 1 zu 1?
2: Nee, ist nicht 1 zu 1. Aber ich meine, ich dachte, du weißt jetzt zumindest, weil irgendwann kam Kilowatt auf und dann wurden Autos auch nicht mehr in PS.
1: Ja, die sagen dann KW und dann steht und ich gucke aber immer wieder.
2: Circa 0,75, also ein Dreiviertel Kilowatt ist ein PS. Es ist weniger als 1. Mhm. Wer hat das hinbekommen? Was glaubt ihr? Also ihr alle drei nicht. Vielleicht Jochen, der Feinmechaniker, der Akkurate. Aber jetzt kommt's, der Mann aus dem Quizverein.
0: Ja, ganz langweilig, muss ich leider sagen. Ich glaube, dass der Tim sehr gut war in Physik.
1: Das kann ich mir natürlich
2: sagen. Achso, jetzt gar nicht der Quizverein, ist es gar nicht mal, weil das ist ja so eine klassische Quizfrage eigentlich. Nee?
0: Ja.
2: Ich finde schon, ein bisschen Naturwissenschaft.
3: Nee?
0: Ich glaube eher, das kommt mit einem guten Basiswissen in Physik. Und das, glaube ich, beschäftigt er sich auch gerne in seiner Freizeit mit. Und das weiß er einfach.
2: Du sagst, Jochen weiß es wegen eben des Fahrrads und dieser Geschichte.
3: Nee, nicht wegen des Fahrrads. Der Jochen hat einen Generator angeschafft für sein Filmfestival.
0: Aha.
3: Da haben die einmal so ein Open-Air-Ding gemacht.
2: Ah.
3: Und dafür hat er für den Projektor einen Generator angeschafft. Und da war bestimmt auch irgendwas in Kilowatt und so. Die Leistung war da so angegeben.
2: Ja.
3: Das wäre jetzt mein Tipp. Aber ich habe
2: Bodo, wie kommst du auf Sandra?
1: Sag ich dir, weil ich da jetzt eine lustige Erklärung habe. Die hat drei Meerschweinchen, die laufen im Rad. Und da waren die beim Fressnapf, da haben die so ein Messgerät mitgenommen. Und jetzt messen sie, wie viel Strom die Tiffy, Schniffi und Schnuffi da. Also die
0: speisen ein. Die speisen ein.
3: Tiffy und Mimi.
1: Die Sandra konnte genau sagen, meine Meerschweinchen erzeugen etwa 0,85 Kilowatt.
2: Das entspricht fast ein PS. Okay.
3: Ja,
2: noch der Tim. Ein PS hat 0,75 Kilowatt, also weniger als ein PS. Ja. Und das ist das, was wir hören wollen. Und das werden wir jetzt hören von Tim. Bei ihm ist die Schule noch nicht so lange her.
4: Wie viel Kilowatt hat ein PS?
5: 500.
2: Wie kommst du jetzt auf 500?
5: Keine Antwort geben ist immer falsch. Mit 500 habe ich zumindest noch eine Chance.
2: Hast du nicht vielleicht irgendwas zu Hause, was so kilowattmäßig ist?
5: Ich habe auch was zu Hause, was PS-mäßig ist, beziehungsweise mein Auto.
2: Wie viel PS hat's?
5: 60.
2: Macht dann also roundabout 30.000 Kilowatt. Nee, 30.000 sogar.
5: Ja.
2: Bleiben wir dabei?
5: Bleiben wir dabei.
1: Ja, mit einer Werft dahin.
0: Was? Liebe ich.
2: Kommt auch nicht annähernd in der Richtung, die wir hören wollten. Denn wir wollen etwas unter 1 hören. 0,75 wäre ganz schön. Und das werden wir jetzt von der Sandra hören. Weil, wie waren sie? Uschi, Mimi und Tiffy. Die kriegen das hin.
1: Im Rad.
4: Ja. Wie viel Kilowatt hat ein PS?
6: Ach, ich habe schon gerne viele PS. Ich sage immer, das Leben ist zu kurz zum Schleichen.
5: Bist du eine Flitzerin?
6: Ich war schon bewusst, dass ich nicht so viel Sprit verbrauche. Ja. Aber wenn es mal sein muss, so beim Überholen oder so, dann gebe ich auch schon gerne gut Gas. Dann muss auch was kommen. KW sind, glaube ich, immer weniger als PS. Also unter 1, würde ich sagen. 0,7.
2: Das ist aber so geschätzt.
6: Ja, einfach geschätzt.
2: Verdammt gut geschätzt. Also,
1: Ja.
0: Wow, so
1: war ich wollte das mit den Meerschweinchen noch erzählen, aber die Zeit war zu kurz.
2: Ja, haben wir rausgeschnitten, ganz genau. So, und beim Jochen werden wir es aber genauso hören, weil das Argument mit dem Stromgenerator fand ich sehr überzeugend. Mhm.
4: Wie viel Kilowatt hat ein PS?
7: Oh Gott, da kann ich nur raten. 350 Kilowatt.
4: 350 Kilowatt sind ein PS?
7: Ja, ich weiß nur, wenn ich ins Fahrrad reintrete.
4: Wie viel Watt du da reintrittst?
7: Weiß ich aber auch nicht, aber es geht voran.
2: Voran? Er weiß es. Ich weiß nur. Nee, weiß ich aber auch nicht. Also,
1: großartig.
0: Das ist so gut.
2: Rambo heißt mit Vornamen?
0: Keine Ahnung.
2: Nicht gesehen, Film oder so?
0: Rocky.
2: Nee, aber Rambo. Ich meine Rocky.
0: Ich weiß es nicht. Rambo. Ja, also Rocky ist der Vorname. Ja. Silvester.
3: Bei Rocky ist doch Rocky der Vorname.
2: Ja, ja, genau.
0: Ja, Silvester genau.
3: Und heißt der John?
2: Ja, John Rambo. Ja. Das war dann auch der vierte Teil. Es gab ja mehrere Teile von Rambo. Und der vierte hieß dann auch John Rambo. Ja, von den dreien weiß das John Rambo. Ich meine, Jochen ist der Kinomann, aber ich habe den Eindruck, der ist eher so in einem anderen Kino unterwegs als jetzt in dem großen Hollywood und dann auch
0: mit Maschinengewehr. Eher so Arthouse und so?
2: Weiß ich nicht, also...
1: Aber das war schon.
3: Aber das Ding ist, nein, das war ja schon ein Phänomen. Wann war das denn? John Rambo war doch so Ende der 70er, oder?
2: 82 sowas? Ist der 82? Erste. 82 ist der erste.
3: Also Anfang der 80er, vor 40 Jahren, da war der Jochen eventuell auch noch ein sehr junger Mann, den das Ganze vielleicht angesprochen hat, noch mal mehr als andere. Also Sandra war da noch nicht auf der Welt, glaube ich. Mhm. Ne?
2: Jochen, du sagst auch Jochen, auch Kino.
1: Ein Guerillaschweinchen.
2: Kinologik von Hartnett.
0: Ja, aber ich sag, dass er kein Fan war. Mhm. Ich glaube, er ist Cineast, deshalb weiß er das? Vielleicht hat er auch mal eine Kritik geschrieben über den Film, aber ich glaube, er ist eher pazifistisch unterwegs und kann eigentlich mit Rambo nicht viel anfangen. Er hat eigentlich gesagt, das ist so der ganze Kriegsscheiß, das ist nicht meins.
2: Aber er kennt seine Feinde und weiß auch die Vornamen der Feinde.
0: Richtig.
1: Mhm. Er hat mir eben Glück gebracht und vielleicht hat sie ein Poster oder sowas mal aufgehängt. So.
2: Okay, dann gucken wir uns zuerst Tim an, auf den hat keiner getippt. Tim weiß es offensichtlich nicht. Er heißt John the Rambo.
4: Wie heißt ein Rambo mit Vornamen?
5: Welcher Rambo?
4: Der Rambo.
5: Keine Ahnung.
4: Sylvester Stallone, The Rambo.
5: Nee, bin auch kein Filmmensch. Das letzte Mal im Kino war ich, glaube ich, bei Harry Potter 7.2. Das ist verdammt lange her.
2: Wenn dann Quizmeisterschaften, Kinofragen kommen, dann weiß man schon, da ist er raus.
5: Das ist in Ordnung für mich.
2: Ja? Wenn Harry met Sally, der Pate 1 bis 3 und so, bist du raus.
5: Keinen von den Filmen gesehen.
1: Ja, ich auch nicht übrigens.
2: Du hast nicht den Paten gesehen?
1: Paten, ja, bei Rambo.
3: Harry met Sally hast du auch nicht gesehen.
1: Doch, natürlich.
2: Also, dann gucken wir uns, nachdem wir jetzt bei Tim gesehen haben, er weiß es nicht, John, gucken wir uns Sandra an.
4: Und wie heißt denn Rambo mit Vornamen?
6: Heißt er nicht John, Gigi?
4: Hast du geguckt, Rambo?
6: Mal einzelne Szenen.
4: Ist sie so ein Ding, Sylvester Stallone? Was guckst du gerne?
6: Ich mag gern was mit Drama. So mit Tränendrüsen drücken und so. Ich würde sagen John, aber ist geraten.
2: Ja, hat sie richtig geraten mit John.
0: Ja,
2: ist bei John geblieben. Wobei, also Gigi wäre komisch gewesen, wenn er durch den Urwald geht und sagt, hey, ich bin Gigi, pass auf. Gigi. So, jetzt kommt noch der Jochen. Und der Jochen ist ein Kinomann und ist nicht sein Kino. Trotzdem hat er das mitbekommen.
4: Wie heißt ein Rambo mit Vornamen?
7: Rambo, der Schauspieler kenne ich. Sylvester Stallone.
4: Ist ja jetzt Kino, ist ja jetzt dein Bereich eigentlich. Ja,
7: aber Rambo sind nicht so meine Filme, weil ich so ein bisschen mehr Arthouse war. Rambo haben wir auch gespielt irgendwann mal. Der hieß Rambo. Nee, sagt mir nichts.
0: Scheiße! Mann.
2: Also er ist tatsächlich eher im Arthouse zu Hause, das mag er ein bisschen lieber. Ich wollte von den dreien wissen, ob sie Campingurlaub mögen. Der hat gesagt, nö, mag ich nicht. Also ist nicht mein Ding.
1: Habe ich nicht so gerne.
2: Ich meine, Tim mag wahrscheinlich Campingurlaub, weil wer 40 Kilometer spaziert, muss eventuell auch mal überraschenderweise dann campen, auf meinem Weg. Drückt. Jochen ist kein Camper.
3: Jochen ist ein Mann der Kultur. Mhm. Jochen ist ein Mann des feierlichen Zusammenkommens. Und da irgendwo, und da sind wir uns auch sehr nah, Jochen und ich. Ja. Also, keine Ahnung, wir müssen uns ja nicht irgendwie freiwillig und ohne Not da in so eine missliche Lage versetzen. Warum will ich nicht in einem bequemen Bett schlafen, wenn ich doch kann? Das ist doch, ich muss doch nicht dafür bezahlen irgendwie. Ja. Nee, meine ich. Und das macht der Jochen auch nicht.
2: Ist bei Tim genauso, Bodo?
1: Aus anderen Gründen. Ich glaube, dass der Tim schnell friert. dass er es lieber behaglich hat und bequem. Und für mich ist er so ein Mann, der so sagt, ach, und da können irgendwelche Insekten oder irgendwas um mich rum sein, was ich nicht kenne. Und Natur ist schön anzuschauen, aber nicht drin schlafen. Also nein.
2: Mhm. Eva, warum Sandra?
0: Ich glaube, dass die Sandra gerne campt. Mhm. Und ich habe bisher immer daneben gelegen in der Runde. Und deswegen mache ich das jetzt mal.
2: Tippst du jetzt erstmal bewusst gegen sie praktisch, genau, obwohl andersrum. Du eigentlich, das glaubst es gar nicht.
0: Genau.
2: Ah, ist ja interessant.
0: Ich gehe jetzt mal strategisch vor.
2: Hier ist Sandras Antwort.
8: Mhm. Machst du Campingurlaub?
6: Das ist das Letzte, was ich machen würde. Ich liebe Urlaub, aber campen auf gar keinen Fall.
8: Da ist man aber schön nah an der Natur dran und die Kinder können einfach aus dem Zelt rausrennen. Nee. Als in so einem Hotel mit lauter Zimmern, das ist wie ein Gefängnis.
6: Ich mag Komfort. Ja. Ich will keine Arbeit haben im Urlaub.
8: Ja, hast du doch nicht. Der Mann baut das Zelt auf und dann ab geht er.
6: Hotel mit mindestens Frühstück, das muss sein.
2: Das ist Menschenkenntnis.
0: Und so geht's.
2: Überhaupt nicht.
0: Geil, ich fühle sie so sehr.
1: Jetzt hast du eine Strategie.
0: Jetzt weiß ich, wie es geht.
6: Ja. Boah, jetzt mach ich auch noch
2: so, das ist bei Jochen ganz genauso. Jochen mag es auch nicht. Genau, er würde auch sagen, auf gar keinen Fall.
0: Gar keinen Fall.
8: Magst du Campingurlaub?
7: Sehr gerne.
8: Oh, dann regnet es wieder rein ins Zelt. Und
7: nein, ich habe mir letztens ein Mannzelt gekauft. Ja. Da passe ich gerade so rein mit Luftmatratze.
8: Da kannst du ja drin stehen.
7: Ist doch egal. Hauptsache, es ist leicht und das packe ich mal aufs Fahrrad drauf.
8: Wo hast du gepennt dann?
7: Ja, das war so ein bisschen illegal bei einem Brauhaus nebendran. Da habe ich mein Zeltchen da irgendwo aufgebaut.
1: Direkt an der Theke.
0: Läuft.
1: Mein Ein-Mann-Zelt, mein Wurfzelt am Zapfahren aufbauen.
0: Läuft, läuft. Super, toll.
2: Also da war wirklich die Strategie von Eva dann besser, ne? Bonusstrategie ist einfach nur die Menschenkenntnis.
1: Tim, oh ja, genau. Ich weiß das.
8: Magst du Campingurlaub?
5: Es ist ja eine super umweltfreundliche Art und Weise zu reisen. Also,
8: findest du? Na, im Verhältnis. Die brunsen alle in den Wald dann da, die laufen da quer durch den Wald und machen sonst was.
5: Ja, ist doch umweltfreundlicher, als wenn erst die Hotelanlage gebaut werden muss. Aber ich liege schon gerne im richtigen Bett.
2: Mag keinen Campingurlaub. Er mag keinen Campingurlaub, finde ich. Also, wenn er sagt. Putzt du regelmäßig deine Schuhe? Habe ich die drei gefragt. Wer sagt, ja, ich habe da schon so einen Rhythmus. Also wer hat einen Rhythmus im Schuhputzsystem? Regelmäßig kann man ja diskutieren, ist das regelmäßig oder nicht. Aber wer sagt, ja, mach schon alle x Wochen mache ich das.
0: Oh, ich bin
2: und
0: so
2: nicht nur, wenn sie dreckig sind.
1: Also meine Erfahrung ist, dass Frauen das gar nicht machen. Also meine Frau macht die Schuhe nie.
2: Die kauft ein paar neue.
1: Nein, ich mache die sauber. Also ich putze. Aber sie macht das dann.
2: Du sagst, Tim, also er putzt seine Schuhe unregelmäßig. Bleibst du bei deiner Strategie oder hast du wieder gewechselt?
0: Jetzt habe ich wieder gewechselt, weil ich glaube, dass die Sandra zu viele Schuhe hat, um die regelmäßig alle durchzuputzen. Und ich glaube, der Jochen, der hat Docks an. Und Docks darf man nicht putzen, das sieht scheiße aus. Deswegen glaube ich, dass, also Ausschlussverfahren, jetzt bleibe ich mal beim Tim.
3: Also dann werde ich jetzt auch gegen meine Intuition gehen.
2: Aha. Jetzt macht ihr die Sendung aber echt ganz schön kompliziert, Leute. Also Jochen putzt seine Schuhe nicht regelmäßig, aber du gehst gegen, aber du tippst jetzt mal auf ihn.
3: Ich glaube nicht, dass er sie regelmäßig putzt, aber wir wollen ja wissen, wer sie regelmäßig putzt.
2: Ja.
3: Deshalb tippe ich jetzt auf Jochen. Ja?
2: Also du bist auch bei Tim. Putzt er regelmäßig oder eigentlich nicht? Jetzt ist eine ganz neue Ebene.
3: Ich
2: ja
3: weiß
2: furchtbar.
3: Es gar nicht mehr, was die Frage war.
2: Ich auch nicht.
1: Ich bin ja ein Boomer aus der Generation, da sagte man auch immer, die Schuhe sind im Grunde die Visitenkarte. Also ein guter Schuh, du kannst als Typ, als Mann, ich rede jetzt von Männern, obenrum aussehen, wie du willst, wenn du einen scheiß Schuh anhast, ist das immer irgendwie
0: Flip-Flop.
1: Deshalb glaube ich, dass der Tim auch sogar, obwohl der viel jünger ist, und natürlich, aber der hat auch so eine Haltung gesagt, ein gut geputzter Schuh, da ist schon die Hälfte gemacht. Ich habe so ein Gefühl, aber...
3: Ich würde an dieser Stelle abbrechen. Ja, genau.
2: Wir haben so oftmals so extrem komplizierte Fragen und da rast ihr drüber und jetzt bei Schuhe putzt. Oh!
3: Wir wollen tatsächlich der Vielschichtigkeit dieser Menschen auch gerecht werden.
2: Das ist ja diese besondere Qualität dieser Sendung. Deswegen wird sie auch niemals eingestellt. Ja.
1: So, ich nehme die Sandra, damit wir weiter über das Thema diskutieren können. Ich meine, dass sie die Schuhe auch von ihrer Familie mitputzen.
2: Jetzt gucken wir uns zuerst Jochen an. Ja. Jochen putzt seine Schuhe nicht regelmäßig, aber hat einen Tipp trotzdem auf ihn.
3: Ich habe keine Ahnung mehr.
2: Du würdest Punkte bekommen, wenn er regelmäßig putzt. Mein Gott.
8: Okay. Mhm. Putzt du regelmäßig deinen Schuh?
7: Ich habe immer Turnschuhe. Ich lackiere die dann halt weiß.
8: Ach echt?
7: Wenn das mit weißer Farbe über tünscht, bis sie kaputt sind, dann schmeiße ich den Mülleimer.
8: Mit so richtigem normalen Lack oder was? Mit so Wandlack?
7: Nein, diese Schuhlack gibt's doch.
8: Wie oft machst du das?
7: Wenn sie dreckig sind.
8: Also, das ist ja wie putzen dann letztendlich.
7: Ja, also alle zwei Wochen mal.
2: Also alle zwei Wochen die Schuhe lackieren, ist, finde ich, wie Schuhe putzen.
0: Oh, das heißt, ich habe Punkte bekommen?
2: Ja.
0: Das
2: Jetzt kommt auch noch so eine komplizierte Antwort.
0: Lass mir einfach diese Punkte. Ich bin krass überfordert von diesem Moment.
1: Schon seit die Sendung läuft.
2: Sandra, putzt ihre Schuhe regelmäßig. Jetzt ziehen wir das ganz schnell durch hier.
8: Putzt du regelmäßig deine Schuhe?
6: Ach, nur wenn sie es ganz nötig haben. Die sind in der Regel sauber, so dass man sie tragen kann. Und wenn nicht, dann mache ich sie schon sauber.
8: Aber es ist keine regelmäßige Geschichte.
6: Nein.
2: Nicht regelmäßig, habe ich da rausgehört. Keine Punkte. Tim,
8: putzt du regelmäßig deine Schuhe?
5: Nee.
8: Man muss ja auch irgendwie mit geputzten Schuhen, das macht doch einen Eindruck.
5: Ja, aber sie werden ja in unregelmäßigem Abstand dreckig. Also wenn ich jetzt merke, okay, da ist Dreck dran, dann mache ich den weg. Aber es ist jetzt nicht so, dass ich einmal pro Woche oder so...
8: Ach, du hast jetzt weiße Sneaker an zum Beispiel, da kann man ja nochmal mit dem Tuch, dann sind die noch weißer, dann glänzen die noch mehr mit so einem extra Sneaker-Reinigungstuch.
5: Ist in Ordnung so.
2: So, kein regelmäßiges Putzen, keine Punkte. Ab jetzt läuft die Sendung nur noch so.
0: Mann,
2: Tim. Wählst du meistens oder immer die gleiche Partei, habe ich die drei gefragt. Und bitte.
1: Oh Mann, ganz heißes Teil. Ganz heißes
0: Teil. Oh Gott, jetzt wird es auch noch politisch.
2: Tim wählt immer oder meistens die gleiche Partei. Hat ja noch nicht so oft.
0: Er hat noch nicht so oft gewählt.
2: Deswegen.
0: Und der ist so, der fühlt sich da so einer Partei verbunden. Ich kann dir noch nicht sagen, welcher.
2: Warum soll
0: ich sagen? Aber ich glaube, der ist da. Ja, ich glaube, Jochen hat vor kurzem umgeschwenkt.
2: Ah, dem hat es irgendwann gestunken.
0: Glaube ich. Ja. Sandra, die guckt, die geht da vielleicht schon eher rein. Ich glaube, Tim ist es. Der wird da ein bisschen. Gesetz da rein, sage ich jetzt mal.
2: Ja. Du hast dich für Jochen entschieden, der wählt meistens oder immer die
1: Jochen war ein SPDler, wählt jetzt Grün.
2: Aha.
1: Immer deutlich gesprochen.
2: Okay.
1: War enttäuscht als Sozialdemokrat.
2: Also mit dir, mit Eva? Mit Sandra hat auch irgendwann gesagt, mir stinkt's.
0: Ja, ich glaube, erst sagt so, nö, ich will immer was anderes. Mhm. Und dann fragst du nach und dann präzisierst du so. Und am Ende sagt sie dann, ja, doch, also doch, meistens oder immer oder meistens wähle ich dann doch. Und da will ich mich nicht festlegen, welche Partei.
2: Okay, sie wählt meistens oder immer die gleiche Partei, Jochen hingegen nicht, deswegen hast du auf ihn getippt.
1: Jochen hat gewechselt.
2: Aha, aber
1: er wählt die Frage also ist, wer hat immer die gleiche?
2: Weil das ist ja hier.
1: Das war ja einfach jetzt. Also,
2: ja, klar. Jochen wählt nicht immer die gleiche Partei, der hat gewechselt.
1: Ja.
8: Wählst du meistens immer die gleiche Partei?
5: Ja.
8: Bist
5: ja,
8: glücklich mit denen? Oder manchmal sagt man doch, jetzt erreicht es mir, aber jetzt Denkzettel.
7: Ja, ich wähle so eigentlich immer dieselbe Partei.
1: Hätte ich es mal so gelassen.
2: Ja, die Partei. So, und das ist bei Sandra ganz genauso der Fall. Deswegen habt ihr beide auf sie getippt.
8: Jo. Wählst du meistens oder immer die gleiche Partei?
6: Nicht immer die gleiche. Guck dann schon immer im Wahl-O-Maten, was am besten zu mir passt.
8: Und gewichtest dann auch die Fragen?
6: Ich gewichte die und ich lese mir dann auch noch mal die näheren Beschreibungen durch. Aha. Also ich verlasse mich nicht allein darauf, sondern guck dann auch noch mal im Programm, was mir am ehesten zusagt, weil oft sind die ja auch zum Teil nah beieinander. Will ich natürlich auch das Richtige wählen.
1: So geht Demokratie.
2: Gut, ja. Wahl-O-Maten benutzen. Dann, okay. So, und das ist bei Tim auch der Fall. Der guckt auch mal im Wahl-O-Maten und merkt auch, nee, Entschuldigung, du sagst ja, oh Mann.
0: Tim hat immer noch schon nicht so oft gewählt, aber der ist, der ist da.
2: Ist er noch treu?
0: Noch nicht enttäuscht worden.
8: Wählst du meistens oder immer die gleiche Partei?
5: Ist ja immer eine Frage von, wie sind die Wahlprogramme der jeweiligen Parteien und welche Personen stehen zur Wahl und wie sehr traut man denen zu, dann auch für das einzustehen, was sie im Wahlkampf behaupten. Und das variiert halt von Wahl zu Wahl.
8: Dein Kreuz kriegt nicht immer die gleiche Partei.
1: Was hat er jetzt gesagt?
2: Er variiert.
1: Er variiert
2: von Wahl zu Wahl.
0: Schau mal. Kritische Geister.
2: Ja, wir geben jetzt den Punktestand durch,
1: Nein,
2: Bodo.
1: Ich wollte
2: wie Uhr es ist, du musst los oder was? Der Bus fährt gleich.
1: Ich wundere mich, dass wir noch nicht an der Stelle sind. Da haben wir so lange gequatscht.
2: Ja, wir sind an der Stelle jetzt, wo ich sage, dass Eva 10 Punkte hat, hat mir 20 Punkte. Und Bodo führt mit 40 Punkten. Und Eva, mit wem spielst du?
0: Ich nehme den Jochen.
2: Der Jochen hat nicht spielt mit
0: Sandra.
1: Das ist gut. Ich wollte mit Tim spielen, mache ich so.
2: Wunderbar. Den Jochen habe ich gefragt, worin man Zigarren aufbewahrt. Die bewahrt man natürlich als echter Zigarrenraucher.
0: Im Humidor.
2: Im Humidor. Ein feuchtes Kistchen. Ja. Genau, mit einer bestimmten Luftfeuchtigkeit. Weiß er das? Dass das der Begriff ist. Humidor.
0: Oder ich kann mir vorstellen, dass er das weiß, weil das ist öfter mal Topic in Filmen tatsächlich.
2: Okay.
0: Der weiß das.
8: Worin bewahrt man denn Zigarren auf?
7: Ein Humidor.
8: Wo weißt du das?
7: Na ja, hallo, ich war ja in Kuba.
8: Und da benutzen die Humidore? Ich denke, die rauchen die immer sofort, wenn die so gerollt wurden.
7: Ja, ja, aber damit die schön frisch sind, ne? Wenn die da gerollt werden und dann kommen die in so eine Holzkiste rein mit einem Feuchtigkeitsmessgerät.
8: Bist du Zigarrenraucher?
7: Nee, ich rieche Zigarren.
2: Genau, damit die Zigarre nicht ausrocken, kommt sie in den Humidor. Und das sind 20 Punkte für Eva. 20 Punkte auch für Sandra und Hatnett. Ich habe die Sandra gefragt, wie ihre Wohnungstür dekoriert ist. Hat sie Deko an der Tür hängen?
0: Ja.
2: Ja? Mhm. Warum?
0: Sie hat ein großes Eigenheim, hat sie doch gesagt.
3: Und da hat sie sozusagen schon von der Straße aus einen Blick auf ihre Haustür.
2: Ihr Name, der von ihrem Mann, von den Kindern und den Meerschweinchen. Und dann fühlt
3: man sich direkt willkommen. Man hängt da vielleicht noch einen Kranz an der Tür. Manchmal wird vielleicht auch saisonal dekoriert mit so ein bisschen Ostereierzeugs und Weihnachtszeugs. Kürbisse zu Halloween, die macht das schon.
8: Mhm. Ist deine Wohnungstür dekoriert oder Haustür?
6: Meistens mit was, wo rosa mit drin ist oder pink. Zum Beispiel so ein Türkranz. Ich habe schon was für Frühling, Sommer, Weihnachten, Ostern.

0: wo dann was Pinkes mit dranhängt. Ich habe auch so ein Welcome-Schild in Pink vor der Haustür.
1: Ja, warum hast du das da? Ich meine, das ist ja nur die Tür, da geht man durch, dann ist man schon drin.
0: Ja, aber bei mir soll da alles auch immer schön aussehen.
2: Und damit ist das völlig klar.
3: Ja, ja.
4: Genau.
3: Der Tim hat ja schon mal den Jahrestag seiner Beziehung vergessen.
2: Statistiker,
3: ja, organisiert. Der alle Nummern im Handy und so.
2: Der hat Organizer, der hat Outlook, der hat Excel, der hat alles und der hat das notiert. Und auf dem Handy geht die noch Mitternacht und
3: die Geburtstags-App.
2: Never ever.
3: Oh. Echt?
4: Ja.
3: Hat er schon?
4: Ich glaube, dass der Tim sagt, das bedeutet ihm nicht so viel.
3: Hast du schon mal den Jahrestag deiner Beziehung vergessen?
5: Ich denke an sowas. Also
3: du schreibst
5: Zahlen, Daten, Fakten, Statistiker. Ich habe auch bestimmt 300 Geburtstage im Kopf.
3: Wer hat heute?
5: Heute habe ich schon der Nadine gratuliert. Die Maxim hat Namenstag.
4: Okay,
3: Namenstag. Namenstag oh, auch
4: Tim.
3: Noch.
4: Oh nein,
3: wow.
4: Wie süß.
3: Ein Haus, dessen vier Seiten nach Süden zeigen. Mhm. Wo steht das? Habe ich den Jochen gefragt.
4: Mhm.
3: Das steht natürlich am...
4: am Nordpol. Das hatten wir ja schon ganz oft hier in der Sendung.
3: Ja, ja, genau. Obwohl am Nordpol natürlich kein Haus steht.
4: Nee, ja, aber, ja, klar. Weil es den Nordpol das nicht gibt als feste
2: amerikanische ja, Präsident sagen.
3: Ja, whatever. Kommt er da drauf, dass das Haus ist eher eine scherzige Frage?
4: Ja, ja. Ein richtiger Schenkelklopfer, die Frage, muss man schon sagen.
2: Das ist so eine richtig tolle
3: ja,
2: Frage.
3: Muss man nachdenken.
2: Ist da ist mir sogar das Veto zu schade.
4: Ja, ich glaube, da kommt
3: er
4: drauf.
3: Ja.
4: Ja.
3: Ein Haus, dessen vier Seiten nach Süden zeigen. Wo steht denn das?
6: In Indien?
3: Warst du mal in Indien?
6: Ja.
3: Warst du in dem Haus drin?
6: Palast der Winde ist es nicht, ne?
3: Ich weiß es nicht, keine Ahnung.
6: Ich könnte mir vorstellen.
3: Weil da gibt es so verrückte Sachen. Oder
6: ja, die haben so verrückte Sachen gemacht damals.
3: Ich habe so. Ich war noch nicht in Indien, aber.
4: Das Gesicht war mega.
7: In Groß-Gerau.
3: Für das indische Fremdenverkehrsamt wird das eine super Werbung. Wir verrückten Indien, kommen Sie mal zu uns. Ja. Bei uns geht alles.
4: Alle Straßen führen nach Indien, schade.
3: Die Sandra habe ich gefragt, in welchem Land Riga liegt. Riga ist eine Stadt,
4: ja.
3: Habe ich nicht gesagt. Und die liegt in?
4: Oh, ja. Es ist sogar Litauen oder Lettland? Ich sage Litauen.
3: Lettland ist
4: Lettland.
3: Es. Lettland, das Land zwischen Legoland. Litauen und Estland.
4: Ja, ja, ja, ja, ja.
3: Weiß sie das? Hat sie das hinbekommen?
4: Ah.
7: Pädagogik?
4: Ja, okay, aber weiß man das dann mit Riga? Vielleicht hat die da auch mal Urlaub gemacht. Ich glaube, das soll auch ganz schön sein.
3: Ja.
4: Ne? Die Stadt soll auch so wahnsinnig schön sein. Ich war noch nie da. Aber dann hätte ich es ja auch gewusst.
3: Ja.
2: Riga und Heuchelheim, das sind so die...
4: Was ist es jetzt? Lettland, nicht Litauen.
3: Lettland,
4: ich glaube, die wird auf das Gleiche reinfallen wie ich.
3: Sie wird auch Litauen sagen oder so.
4: Ja.
3: Also sie wird nicht Lettland sagen.
4: Ja.
3: Glaubt ihr auch, dass sie das nicht hinkriegt? Kein Veto von euch?
7: Doch, ich muss jetzt...
3: Du sagst,
7: ich bin verzweifelt mit der Kraft der Verzweiflung.
3: Sie geht das hin aber eher durch so, dass sie zufällig richtig rät oder sie weiß es einfach?
7: Ich habe keine Ahnung, ob sie das weiß, aber ich muss das Veto jetzt einsetzen, wenn ich hier überhaupt noch Land sehen will.
3: In welchem Land liegt Riga?
0: Finnland oder Estland?
3: Du warst schon mal da oben, du kennst dich ein bisschen aus.
0: Überhaupt nicht, das wäre mein letztes Urlaubsziel.
3: Okay.
0: Ab den Alpen fängt bei mir Urlaub an.
3: Du sagst aber, es ist?
0: Finnland oder Lettland.
3: Ah.
0: Lettland.
3: Wieso? Hat jetzt Lettland plötzlich das Rennen gemacht?
0: Das gefällt mir besser. Ja, aber ich weiß es nicht. Nee, dann sage ich doch Finnland.
3: Oh. Also, ihr habt es nicht hinbekommen und nur für Eva hat jetzt nur noch 10 Punkte.
4: So
3: alles verzockt,
4: close.
3: Haus und Hof.
4: Ja. Ach, Mensch.
3: Der Tim ist der Tänzer. Ich habe ihn gefragt, tanzt du gerne? Sagt er ja.
2: Impro-Theater.
3: Mhm. Impro-Tanz.
2: Er hat so ein bisschen Rampensau in sich, also Bühne.
3: Disco, tanzt er da auch mal
2: ist
3: so?
2: Ist natürlich so eine Sache. Ich tanze auch gerne, ich tanze beschissen, aber ich tanze.
3: Aber du machst es auch?
2: Ja, das sieht nicht aus wie tanzen.
3: Das ist ja wurscht. Das geht doch nur, das
2: aber ich mach's gern.
3: Wie soll denn ja.
2: Tanzt er gern? Ja, er bewegt sich.
3: Und er ist auch ein Tänzer?
2: Oder er sagt, nee, ich stehe dann lieber und schaue anderen beim Tanzen zu.
3: Weil ich kann's nicht.
2: Ja.
3: Er tanzt nicht gerne und hat nicht gesagt, ja, er tanzt gerne. Tanzt du gerne?
5: Ich hab's nie gelernt, aber ich würde es gerne mal lernen.
3: Naja, und hüpfen zumindest mal so, also wenn irgendwo eine Party ist.
5: Na, dafür bin ich ungeeignet.
3: Kann man gar nicht geeignet für sein. Also, das sieht halt lächerlich aus vielleicht.
5: Ja,
3: aber,
5: das ist...
3: Ja, aber trotzdem, du hast doch Spaß. Du
5: dafür
3: Spaß
5: trinke ich zu wenig Bier.
2: Oh. Er tanzt nicht.
3: Er ist kein Tänzer, deswegen habe ich das immer noch mal gesagt. Ist er auch ein Tänzer? Nein, er ist kein Tänzer. Ja. Unser Punktestand. Wir haben Eva, die alles versucht hat, aber trotzdem nur auf 10 Punkte gekommen ist. Hartmann mit 50 Punkten und es führt Bodo mit 80 Punkten. Ich habe den dreien angeboten, dass sie 10 Euro von mir bekommen. Dafür wollte ich eine Gießkanne über ihnen ausleeren mit Wasser.
4: Oh.
3: Weißt du, so eine richtig schöne Friedhofsgießkanne mit halb gefüllt. Da sind 5 Liter drin, man ist danach klatschnass. Hat das euer Straßenstar gemacht, ja oder nein? Und Bodo, du freust dich, dass du Tim gewählt hast, weil du bist dir sicher.
2: Da bin ich mir 100% sicher und mach mich schon schick.